0: Geografischen Dienst der Marine keine Tsunami-Gefahr für die chilenische Küste. Die Behörden prüfen derzeit, ob das Beben Schäden an Gebäuden oder der Infrastruktur verursacht hat. Berichte über Verletzte liegen bislang nicht vor. Chile liegt auf dem sogenannten Pazifischen Feuerring und wird wegen der Verschiebung von Erdplatten regelmäßig von schweren Erdbeben getroffen. Zum Sport. Die Abendspiele der Eishockey-Weltmeisterschaft in der Schweiz gewinnen Deutschland gegen Großbritannien mit 6:3 und Slowenien gegen Italien mit 5:1. Bereits früher am Abend gewannen die USA gegen Ungarn mit 7:3 und Tschechien verlor gegen Norwegen 1:4. Das Wetter. Heute Dienstag. Es wird den ganzen Tag sonnig. Am Nachmittag sind in den Alpen Quellwolken und einzelne Platzregen möglich. Die Temperatur 30 bis 34 Grad. Das waren die Nachrichten von Radio SRF. Verantwortlich ist heute Nacht Patrick Seiler.
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3: Instagram, Facebook, TikTok und Co., die Social-Media-Plattformen, auf denen wir Inhalte erstellen, teilen und miteinander interagieren können. Das Ganze angenehm, cool, wichtig, vernetzend, informativ, aber auch gefährlich, weil vereinnahmend, weil süchtig machend. Und darüber reden wir heute im Kulturplatz-Talk. Guten Morgen und willkommen, Katharina Brierley. Hallo.
4: Hallo Florian.
3: Du bist SRF-Redaktorin, hast dich vertieft ins Thema. Sag mal selber, du nutzt ja Social Media, nehme ich an, selber auch. Siehst du da selber auch manchmal Schattenseiten, dass ja so hoppla, da wird ja das was zu mächtig, übernimmt irgendwas etwas von mir?
4: Also ich nutze Social Media nicht so intensiv, aber natürlich ab und zu schon. Und ich merke einfach, wenn ich dann mal beispielsweise auf Instagram anfange, mich umzuschauen, dann verliere ich mich darin ganz schnell. Mhm. Also dann komme ich vom einen zum anderen und wieder zum nächsten und dann sind ganz schnell 2 Stunden oder sogar 3 Stunden vergangen.
3: Das ist auch eins der Riesenprobleme, dass man ständig bombardiert wird mit neuen Inhalten und so, was ja dann auch dazu geführt hat, dass in den USA jetzt die Konzerne hinter YouTube und Facebook und Instagram vor Gericht stehen, weil sie Kinder in die Abhängigkeit treiben. Vor ein paar Wochen kam die EU-Kommission dann auch zum Ergebnis, dass TikTok, das Portal für Kurzvideos, gegen europäisches Recht verstößt, weil eben, wie du sagst, Katharina, auch dieses automatische Abspielen von Videos, diese ständige Bombardierung mit neuesten Nachrichten süchtig machen kann. Und im März ist ein Buch dazu erschienen, zu der ganzen Problematik. Die deutsche Bildungsforscherin Nina Kollig hat es geschrieben, Der Kampf in den Köpfen, wie TikTok, Instagram und Co. unsere Kinder manipulieren. Und darüber reden wir jetzt hier im Kulturplatz-Talk. Katharina, du hast das Buch gelesen. Kurz dein Eindruck?
4: Also 2 Sachen haben mir an dem Buch besonders gut gefallen. Zum einen, wie gut es geschrieben ist. Nina Kollek vermittelt sehr fundierte wissenschaftliche Kenntnisse in diesem Buch. Trotzdem ist es ganz leicht zu lesen, leicht verständlich. Und zum anderen hat mir gut gefallen, wie differenziert sie sich diesem Phänomen widmet. Beispielsweise auch, wie differenziert sie ein Social-Media-Verbot betrachtet. Was mich überrascht hat, war, sie verteufelt Social Media überhaupt nicht. Also natürlich ist das ein kritisches Buch. Sie warnt eindringlich vor den Gefahren, auch vor Gefahren, die erstmal vielleicht nicht so offensichtlich sind. Also wo sich fast unmerklich etwas Grundlegendes verändert bei Jugendlichen, die eben sehr viel Social Media benutzen. Aber sie betont auch immer wieder das positive Potenzial, das Social Media eigentlich haben, weil man sich mit Menschen in aller Welt austauschen kann, weil Minderheiten sich zusammenschließen können und gemeinsam auf Ungerechtigkeiten aufmerksam machen können. Mhm. Und das hat ja im Grunde genommen etwas sehr Demokratisches. Also beispielsweise so Phänomene wie MeToo oder der arabische Frühling, die wären nicht denkbar gewesen ohne Social Media. Ja. Und das ist so ein positiver Grundton, der sich durch das Buch durchzieht und der dieses Buch auch unterscheidet, beispielsweise von dem Bestseller Generation Angst. Das ist ein Buch, das vor 2 Jahren rausgekommen ist und sehr breit in den Medien besprochen worden ist vom US-amerikanischen Sozialpsychologen Jonathan Haidt. Und der sieht das Thema Social Media wirklich einfach als große Gefahr.
3: Und es ist eben nicht nur einseitig, sondern vielschichtig, dieses ganze Phänomen. Also 3 Punkte in dem Buch hast du angesprochen. Einmal Risiko, dann natürlich natürlich eben auch das Gegenteil, positives Potenzial, und trotzdem gibt's diese schleichenden Prozesse, die wir meinen in der Hand zu haben, es vielleicht doch nicht tun. Katharina, du hast jetzt auch noch gesprochen mit dem Schweizer Medienpädagogen Thomas Merz, der ist Dozent für Medien und Informatik in Thurgau. Warum?
4: Ja, weil ich mir angucken wollte, wie wird eigentlich an Schweizer Schulen mit dem Thema umgegangen, und Thomas Merz, der hat den Lehrplan 21 mit ausgearbeitet. Das ist der Lehrplan für das 21. Jahrhundert, für die 21 deutsch- und mehrsprachigen Kantone, und er hat sich da ganz vehement dafür eingesetzt, dass ein Modul Medien und Informatik Teil dieses Lehrplans wird.
3: Du hast beide im Interview auch Töne von beiden mitgebracht. Die werden wir später noch hören. Jetzt steigen wir mal ein. Vielleicht, wenn wir so nach einer Art Fahrplan im Gespräch hier vorgehen möchten, könnten wir anfangen mit Zahlen und Fakten. Dann, warum wirken diese Social-Media-Plattformen eben so stark, gerade auf junge Menschen? Dann, wie ist die Situation in der Schweiz? Und dann am Schluss ein Fazit. Was können wir tun? Wäre doch einverstanden?
4: Ja, bin ich mit einverstanden.
3: Also, Social Media prägen stark den Alltag von uns und vor allem von Kindern. Wie zeigt er sich denn jetzt, dieser Kontrollverlust?
4: Also wenn du mit Kontrollverlust meinst, was gibt es für Gefahren, ja, dann kann man da eine ganze Palette aufzählen. Also digitaler Hass, Mobbing, gefährliche Schönheitsideale, die da verbreitet werden, dass die Kinder und Jugendlichen sich politisch radikalisieren, dass sie Opfer werden von sexualisierter Gewalt, dass sie Depressionen bekommen. Und sogar, dass sie bei so tödlichen Challenges mitmachen, also bei Mutproben, die ja beispielsweise auf dieser Videoplattform TikTok zirkulieren. Und wenn du jetzt sagst Kontrollverlust, es gibt dazu natürlich auch Zahlen.
3: Und Studien, nehme ich an.
4: Ja, genau, Studien.
3: Und was sagen die?
4: Also ich habe mir eine Studie angeschaut, die heißt HBSC-Studie, Health Behavior in School-Aged Children. Also die untersucht die Gesundheit von Schulkindern in über 40 Ländern. Schulkinder der 5. bis 9. Klassen werden da befragt. Und bei der letzten Studie, die ist aus dem Jahr 2022, die erscheint eben alle 4 Jahre, das nächste Mal jetzt im kommenden Jahr. Bei dieser Studie im Jahr 2022 ist rausgekommen, dass 7% der 11- bis 15-Jährigen eine problematische Nutzung von Social Media aufweisen. Also problematische Nutzung, das heißt, die zeigen Anzeichen einer Sucht. Und 7%, das klingt jetzt vielleicht erstmal nicht so wahnsinnig
3: klingt
4: viel.
3: Klingt noch gar nicht so schlimm, ja.
4: Genau, aber das sind immerhin 30.000 Jugendliche in der Schweiz. Mhm. Und es gibt noch eine andere Zahl, die dazukommt. Und zwar haben laut dieser Studie 40% der 11- bis 15-Jährigen versucht, weniger Social Media zu benutzen. Sie haben es aber nicht geschafft. Ja. Und es gibt auch noch eine andere Studie, die sich auf die Mediennutzung Schweizer Jugendlicher konzentriert. Die erscheint alle 2 Jahre. Die sogenannte James-Studie, die ist zuletzt 2024 rausgekommen. Und was mich da an der Masse an Zahlen besonders, ja, erschrocken hat eigentlich, war, wie viele Jugendliche unerwünschte sexuelle Anfragen bekommen haben über Social Media. Nämlich jeder Dritte. Also jeder Dritte, und Mädchen noch mal viel mehr. Jeder Dritte wurde irgendwie nach seinem Körper gefragt oder Fremde wollten mit ihnen über Sex sprechen.
3: Mhm. Das ist wirklich viel. Ich nehme mal an, die Zahlen sind oder steigen nach wie vor. Die Frage ist nur, ob sie jetzt linear steigen oder exponentiell. Aber steigen tun sie.
4: Also zumindest, wenn man jetzt diese beiden Studien, über die ich gesprochen habe, wenn man sich da die Vorläuferstudien anguckt, dann sind alle diese Zahlen, die ich jetzt gerade erwähnt habe, gestiegen und zum Teil auch deutlich gestiegen.
3: Also diese Social Media prägen die Sozialisation einer ganzen Generation. Die Kinder, viele kommen nicht davon los, wie du gesagt hast. Erwachsene schauen zunehmend besorgt zu. Was sagt denn jetzt Nina Kollek dazu?
4: Also die These, so die Hauptthese ihres Buches ist eigentlich, Social Media, das ist kein Randphänomen, das ist etwas, was unsere gesamte Gesellschaft angeht, weil Social Media die Sozialisation einer ganzen Generation prägt. prägen, soziale Medien verändern, wie Kinder sich selbst wahrnehmen, wie sie die Welt wahrnehmen, was für Vorbilder sie haben und woran sie sich orientieren. Die greifen also ganz tief in die Persönlichkeitsentwicklung ein und natürlich auch in die politische Meinungsbildung. Ja. Und deswegen sagt sie, das ist ein Problem und das geht uns alle an. Es geht im Grunde genommen um unsere Demokratie und auch um die psychische Gesundheit von Kindern und Jugendlichen, aber ehrlich gesagt ja auch von Erwachsenen.
3: Ja, ja. Kannst du uns noch mal ein Beispiel geben? Also vorhin große Wirkung auf die Identitätsbildung. Du hast vorhin von schleichenden Prozessen gesprochen, die Nina Kollig da beschreibt. Hast du noch ein Beispiel?
4: Ja, also das, was ich eigentlich am spannendsten fand an diesen schleichenden Veränderungen, das ist, wie soziale Medien eigentlich das Thema Bindung auf den Kopf stellen. Also wie man Freundschaften erlebt beispielsweise. Es war ja noch nie so einfach, sich mit anderen zu vernetzen wie jetzt mit Social Media. Nina Kollig bezeichnet das als digitale Nähe, die ist immer verfügbar, das macht auch ihren Reiz aus. Und sie schreibt im Buch, es muss eigentlich nur etwas Kleines, Unschönes passieren im wahren Leben eines Jugendlichen. Beispielsweise man hat einen Streit, man hat Liebeskummer. Und soziale Medien, die sind eigentlich immer da, die stehen immer parat, die können diese Lücken ausfüllen und vermeintlich trösten. Und gleichzeitig fehlt es solchen digitalen Verbindungen aber oft an Verbindlichkeit. Also so leicht, wie man sich online anfreunden kann, so leicht wird man auch entfreundet. Und es passiert anscheinend ganz oft, dass der Kontakt einfach abgebrochen wird, ohne irgendeinen Kommentar, das ohne irgendeine Begründung.
3: Das nennt man dann Ghosting.
4: Genau, oder? Das heißt Ghosting und das ist anscheinend ein relativ weit verbreitetes Phänomen. Was ich spannend fand, war, dass Nina Kollig schreibt, Eltern unterschätzen oft, wie belastend solches Ghosting für Kinder und Jugendliche ist. Weil es gibt ja keinen offenen Konflikt. Das ist ja was anderes, als wenn mein Kind jetzt Opfer eines Shitstorms wird oder gemobbt wird online. Da ist ja offensichtlich, dass es darunter leidet. Aber wenn ich jetzt beispielsweise mehrere Monate lang immer wieder Nachrichten ausgetauscht habe mit jemandem und der dann plötzlich den Kontakt abbricht, ohne irgendeine Erklärung, dann kann das eben auch ganz gravierende Folgen haben für den Selbstwert und das Sicherheitsgefühl von Kindern und Jugendlichen, sagt Nina Kollig.
3: Ja, diese digitale Nähe, täuschend echt, aber doch nicht echt irgendwie.
4: Ja, und also was ich noch interessant fand, sie sagt, die Jugendlichen, die differenzieren dann gar nicht mehr. Die sagen dann nicht, okay, das ist Freundschaft im digitalen Raum und jetzt analoge Freundschaft im echten Leben funktioniert ja ganz anders, sondern diese Erfahrung, dass das alles so unverbindlich ist, das wird eigentlich übertragen auf Freundschaften im echten Leben. Das, was haften bleibt, ist, ich kann mich auf den anderen eigentlich nicht verlassen.
3: Ja, das heißt aber auch, dass diese Algorithmen ganz gezielt auf unser Gehirn zugreifen, dass eben uns das Abschalten so schwer fällt, weil das Belohnungssystem so getriggert wird, also mit Likes, Klicks, Followers und so weiter. Das ist ein großer Punkt.
4: Ja, das stimmt, das ist ein großer Punkt und also das wirkt auch ganz speziell nochmal auf junge Menschen. Also in der Pubertät entwickelt sich das Gehirn ja gerade erst und der Bereich, der für Gefühle, Motivation und Belohnung zuständig ist, der ist schon sehr weit entwickelt und soziale Medien, die sprechen genau dieses Belohnungssystem an. Also bei jeder Benachrichtigung, bei jedem Like, bei jedem Herzchen, das mir zugesandt wird oder Smiley oder so, bekomme ich so einen kurzen Dopamin-Kick. Also Dopamin ist ja das Glückshormon, das signalisiert mir dann, ich will mehr davon haben. Ja. Und der andere Teil des Gehirns, der zuständig ist für Selbstkontrolle, für Mäßigung, dafür, dass man auch ja überlegt, wie man Risiken vielleicht ein bisschen besser einschätzen kann, der ist erst mit Mitte 20 voll entwickelt. Und was ich noch spannend fand, Nina Kollig sagt, dass dieses Belohnungssystem vor allem auf den Moment davor reagiert. Also die Spannung auf die nächste Nachricht, auf das nächste Like, auf das nächste Video. Und dieser Erwartungsmoment, der fühlt sich oft stärker an als das, was danach wirklich passiert. Und deswegen fällt es so schwer, dann das Handy aus der Hand zu legen.
3: Und das sind unsere, was ist das? Das sind unsere psychologischen Grundbedürfnisse, die da.
4: Nee, das sind jetzt eigentlich erstmal, ist das, was im Gehirn passiert.
3: Okay.
4: Aber es ist schon auch so, dass tatsächlich soziale Medien auch psychologische Grundbedürfnisse ansprechen.
3: Und wie machen sie das?
4: Ja, also vielleicht muss ich erstmal kurz sagen, was überhaupt psychologische Grundbedürfnisse sind. Ich wusste es jetzt vorher auch nicht, aber sie erklärt das in diesem Buch, dass es eigentlich drei solcher Grundbedürfnisse gibt. Zum einen, dass man sich zugehörig fühlen möchte zu einer Gruppe, dass man eingebunden sein will. Das zweite, dass man Autonomie haben möchte. Man möchte selbstbestimmt handeln. Und das dritte ist, dass man sich selbst verwirklichen möchte. Und Nina Kolleck sagt, dass soziale Medien eben all das ansprechen sozusagen, antriggern.
5: Soziale Medien gelingt es, durch ganz ausgefeilte Strategien diese Bedürfnisse immer wieder so leicht anzutriggern, aber nicht langfristig zu erfüllen. Und das ist genau das Fatale. Deswegen können auch viele nicht mehr aufhören und können auch nachts dann oft nicht mehr schlafen, weil sie am Handy hängen und dann auf TikTok immer weiter scrollen, weil sie eben das Bedürfnis spüren, ich möchte hier erfüllt werden, aber es wird ja immer nur angetriggert. Und es bleibt ja immer noch so eine Leere übrig. Also wird weiter gescrollt mit der Erwartung, dass am Ende eben dieses Bedürfnis langfristig erfüllt wird. Das wird es aber nicht in den sozialen Medien.
3: Also wenn Social Media eben kein Bedürfnis erfüllen, befriedigen, sondern es offen halten, liegt das ja eigentlich auch, Katharina, im Interesse der Plattformen. Also je länger die User auf der Plattform bleiben, desto mehr Anzeigen bekommen sie zu sehen, desto mehr Werbeeinnahmen auch für die Konzerne, alles sehr gut.
4: Genau. Das ist das ureigene wirtschaftliche Interesse dieser Konzerne. Und deswegen haben sie ja auch ihre Algorithmen so gebaut, wie sie sie gebaut haben, also Algorithmen, die Sachen, die mir empfohlen werden, die mir angezeigt werden in meinem Feed. Und diese Algorithmen, die zeigen vor allem Inhalte, die starke Emotionen hervorrufen. Also Angst, Wut, Empörung vor allem. Weil Videos oder Posts, die einen aufwühlen, vielleicht sogar verstören, die sorgen für stärkere Reaktionen, auch für eine stärkere Dopaminausschüttung. Mhm. Ich habe dazu einen Artikel gelesen, da fand ich, wurde das sehr gut beschrieben. Da hieß es, Kindern und Jugendlichen wird nicht das gezeigt, was sie sehen wollen, sondern das, wovon sie nicht mehr weggucken können. Also teilweise auch wirklich traumatisierende Inhalte, auch Gewaltvideos. Und Studien zeigen, je emotionaler ein Inhalt ist, desto stärker wird er abgespeichert. Und das bedeutet, dass ein einziger Clip sich im Zweifelsfall stärker einprägen kann als eine ganze Schulstunde. Das schreibt Nina Kolleck in ihrem Buch.
3: Wahnsinn. Kulturplatz-Talk hier heute auf SRF 2 Kultur über Macht und Einflussnahme der Social Media. Katharina Brierley ist zu Gast und wir reden darüber, über dieses Thema. Also diese Mechanismen, die ja gesellschaftliche Folgen auch haben, wie du sagst, wir sehen das nicht, was wir wollen, nicht das, was uns weiterbringt, sondern das, was uns aufwühlt, das bedeutet ja auch was für allgemein diese die Meinungsbildung, diese Empörungskultur.
4: Genau, natürlich. Also Studien zeigen auch, dass soziale Medien für Jugendliche die Hauptinformationsquelle sind. Und diese Algorithmen, die verzerren natürlich ganz vieles. Also nicht Fakten oder gute Begründungen stehen im Vordergrund, sondern das, was irgendwelche starken Emotionen bei uns auslöst. Und im Grunde genommen gewinnt auf Social Media nicht derjenige, der das beste Argument hat, sondern derjenige, der am lautesten schreit. Ja. Und durch die Kürze dieser Inhalte, die auf Social Media verbreitet werden, werden Zusammenhänge ja auch immer stärker verknappt, immer zugespitzter, immer radikaler.
3: Ja, die Kunst der Zuspitzung, genau. Wie reagiert denn jetzt die Politik darauf? Also der politische Druck, der steigt ja. Und wie reagiert sie?
4: Der politische Druck, der steigt. Also ich meine, ganz viel wird natürlich über ein Social Media Verbot gesprochen.
3: Genau.
4: Australien hat das ja als erstes Land weltweit Ende vergangenen Jahres eingeführt für unter 16-Jährige. Österreich hat kürzlich beschlossen, dass so ein Verbot eingeführt wird. Frankreich plant so ein Verbot. Es wird sogar ein EU-weites Social-Media-Verbot diskutiert. In der Schweiz würden 80% ein solches Social-Media-Verbot befürworten. Das hat eine Befragung im vergangenen Mai gezeigt. Nina Kolleck hält das allerdings für keine Lösung. Also sie steht dem ziemlich kritisch gegenüber.
3: Warum?
4: Ja, also sie sagt schon, dass Kinder so spät wie möglich mit Social Media anfangen sollten. Man sollte versuchen, das in der Familie so lange wie möglich hinauszuzögern. Aber sie empfindet das eben auch als eine Entmündigung der Jugendlichen, so ein staatliches Verbot, weil man kann auf Social Media ja auch viel Tolles entdecken. Jugendliche, die beispielsweise einer Minderheit angehören, zum Beispiel queere Jugendliche, für die ist das ein ganz wichtiger Raum, in dem sie sich mit anderen austauschen können, die eine ähnliche Erfahrung gemacht haben. Und Sie sagt einfach, so eine gesetzliche Altersbeschränkung, das empfindet sie als nicht sinnvoll. Das ist so eine äußere Kontrollinstanz. Aber was passiert denn, wenn diese äußere Kontrollinstanz wegfällt? Dann haben die Jugendlichen ja immer noch nicht gelernt, selbst irgendwie damit umzugehen. Und sie plädiert eigentlich dafür, dass man ihnen die Chance gibt, dass sie das üben können. Dass sie, natürlich müssen sie dabei begleitet werden. Natürlich muss man ihnen auch erklären, wie diese Plattformen funktionieren und was die Risiken sind. Aber ein Verbot hält sie eben für nicht zielführend. Und sie hat mir noch was anderes gesagt, was ich wirklich sehr spannend fand. Sie sagt, diese Debatte um ein Social-Media-Verbot, die hält sie sogar für gefährlich, weil die nämlich vom eigentlichen Problem ablenkt. Und das eigentliche Problem für sie ist eben das süchtig machende Design dieser Plattform, die emotionalisierenden Inhalte. Und das, wenn wir sagen, okay, wir erlauben den Jugendlichen jetzt einfach später den Zugang zu diesen Plattformen, dann heißt das ja im Umkehrschluss, die Plattformen dürfen so bleiben, wie sie sind.
3: Ja, natürlich. Hören wir doch mal kurz, was sie sagt über dieses Verbot, Social-Media-Verbot, Nina Kolleck.
5: Sowas wie Social-Media-Verbot klingt erstmal total gut für viele. Es klingt wie so ein Knopf, da drückt man rauf und dann ist das Problem weg und gelöst und die Regierung ist handlungsfähig. Aber ich habe halt die Befürchtung, dass das auch nach hinten losgehen kann, wenn nämlich die Bevölkerung merkt, dass diese Gesetze überhaupt nicht wirken und dass nämlich die Technologiefirmen diesen Diskurs auch wieder nur für sich ausgenutzt haben, um am Ende ihre Plattform weiter so am Laufen zu halten, wie es bereits der Fall ist und die Gesellschaften ja auch damit zu spalten.
3: Genau, also Verbot wäre total kontraproduktiv, Reglementierung ist die bessere Möglichkeit. Was schlägt sie vor?
4: Also sie sagt, es braucht eigentlich zweierlei. Eben zum einen eine politische Regulierung dieser Plattform insgesamt, also auch für Erwachsene, einfach so, wie diese Plattform aussehen. Und zum anderen müsste es eine viel bessere Medien- und Demokratiebildung geben. Das müsste einen viel größeren Stellenwert an Schulen bekommen. Es müsste fester Bestandteil im Lehrplan sein.
3: Und darüber hast du auch gesprochen mit Thomas Merz, Dozent für Medien und Informatik an der Pädagogischen Hochschule in Thurgau.
4: Ja, also ich erzähle dir vielleicht erstmal was über dieses Modul. Er hat sich ja sehr stark dafür eingesetzt, dass das eben Teil wird des Lehrplans. Mhm. Und das ist seit diesem Schuljahr an allen Schulen und in allen Jahrgangsstufen in den Deutschschweizer und mehrsprachigen Kantonen ein verpflichtendes Modul. Kein Fach, sondern ein Modul. Das bedeutet, dass es eben ein bisschen anders unterrichtet wird. Man kann das ein bisschen flexibler handhaben. Aber das, was dort gelernt werden soll im Rahmen dieses Moduls, das ist festgelegt. Und das ist, so heißt es auf der Homepage des Lehrplans 21, dass die Schülerinnen und Schüler selbstbestimmt, kreativ und mündig an der Mediengesellschaft teilhaben können, dass sie sich dort sozial verantwortlich verhalten und dass sie eben auch die Gefahren von digitalen Medien kennenlernen. Was lernt man jetzt in diesem Fach? Also zum einen geht es um den praktischen Umgang mit Medien, also wie man Filme schneidet beispielsweise. Und auf der anderen Seite geht es aber auch darum, beispielsweise das zu hinterfragen, was auf sozialen Medien passiert. Also wie funktioniert ein Algorithmus? Wie erkennt man Fake News? Wie überprüft man Quellen? Und dieses Modul, das wird von der 3. bis zur 9. Klasse unterrichtet. In 160 Unterrichtsstunden, hat mir Thomas Merz gesagt. Das
3: ist richtig viel eigentlich,
4: nee,
3: oder?
4: Nee, nee, ist es eben nicht. Also ich finde, das ist so total abstrakt, diese Zahl. Man kann sich
3: es klingt aber
4: darunter,
3: noch viel.
4: Ja, man kann sich darunter nichts vorstellen. Er hat mir gesagt, zum Vergleich, auf Deutsch und Mathe entfallen jeweils etwa 10-mal mehr Unterrichtsstunden.
3: Oh, ja dann.
4: Also er ist der Ansicht, der zeitliche Umfang ist viel zu gering, aber dass es dieses Modul jetzt fester Bestandteil des Lehrplans ist, das hat viele Vorteile. Unter anderem, dass es jetzt Lehrmittel dazu gibt und dass es ein fester Bestandteil der Ausbildung von Lehrpersonen geworden ist. Mhm. Und ich habe auch noch Nina Kolleck gefragt, wie die Schweiz denn jetzt dasteht im europäischen Vergleich.
3: Das nimmt mich jetzt Wunder, ja.
4: Ja, was sie von diesem Modul hält. Und sie hat gesagt, also die Schweiz ist da im europäischen Vergleich schon vorne mit dabei. Besonders fortschrittlich fand sie, dass eben ab der 3. Klasse das systematisch im Lehrplan unterrichtet wird. Auch sie sagt, der zeitliche Umfang ist zu knapp. Und sie findet es auch ein bisschen schwierig, dass das eben kein eigenes Fach ist, sondern teilweise auch so fächerübergreifend unterrichtet werden kann. Sie sagt, so besteht die Gefahr, dass Inhalte verwässert werden könnten. Mhm. Und auch Thomas Merz sagt, dieses Fach, das braucht, oder dieses Modul, besser gesagt, das braucht dringend eine Evaluation. Man muss untersuchen, was wird da tatsächlich unterrichtet. Also geht es schwerpunktmäßig um Gefahren oder darum, wie man sich im digitalen Raum verhält? Oder geht es eher darum, dass man so kreative Aufgaben löst, beispielsweise wie gestalten wir eine Klassenzeitung oder einen Videoclip oder ein eigenes Hörspiel?
3: Ja gut, ich meine, es ist ja schön, dass es dieses Modul jetzt gibt eigentlich, aber man könnte auch fragen, es hat ganz schön lang gedauert.
4: Es hat sehr lang gedauert. Die ersten Vorarbeiten zu diesem Lehrplan 21, die haben 2008 stattgefunden und erst in diesem Schuljahr ist es überall eingeführt worden. Also es wurde so peu à peu in den verschiedenen Kantonen und den verschiedenen Stufen eingeführt. Also es hat jetzt fast 20 Jahre gedauert. Und Thomas Merz hat mir gesagt, das hat zum einen praktische Gründe. Es ist gar nicht so einfach, ein neues Fach oder ein neues Modul einzuführen. Das kostet natürlich Geld. Man braucht neue Lehrmittel. Man muss sich überlegen, wie machen wir es praktisch? Integrieren wir das in den bestehenden Unterricht irgendwie? Da muss man ja anderen Lehrern Zeit von ihren Fächern wegnehmen oder bekommen die Schülerinnen und Schüler jetzt einfach das noch obendrauf, also mehr Stunden insgesamt, dann wird's noch teurer. Er hat mir aber noch einen anderen Grund genannt und den fand ich besonders spannend und der hatte was damit zu tun, wie eigentlich die Bildungskultur aussieht.
6: Ganz grundsätzlich ist meine Erfahrung, dass jetzt nicht einfach von Lehrerinnen und Lehrern, aber in der ganzen Bildungspolitik sehr oft gar nicht so stark vorwärts gedacht wird. Also man hat eine ganz lange Tradition von Fächern, die natürlich selbstverständlich in der Schule ihren Platz haben, die selbstverständlich unterrichtet werden. Und diese Tradition, die hat ein recht hohes Beharrungsvermögen. Meine Sichtweise ist natürlich immer die, dass ich nicht frage, woher kommt die Schule, sondern meine Sichtweise ist die, welche Welt werden unsere Schülerinnen und Schüler antreffen?
3: Ja, welche Welt? Also was kann man tun? Vielleicht kommen wir, Katharina, mal nochmal zurück auf Nina Kolleck. Was sagt sie denn? Also süchtig machende Algorithmen, die müssten irgendwie in Bann gehalten werden, die müssten entfernt werden, was müsste man mit denen tun?
4: Die müssten wirklich verboten werden und diese Verbote müssten auch umgesetzt werden, genauso wie auch so aggressive Push-Benachrichtigungen. Also all solche Sachen müssten entfernt werden und natürlich auch illegale und menschenverachtende Inhalte müssten auch konsequent und schneller entfernt werden. Das ist etwas, was sie fordert.
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Die Nachrichten von SRF um 2.30 Uhr mit Patrick Seiler. Das US-Militär hat Stellungen im Süden des Iran angegriffen. Das zuständige US-Zentralkommando bezeichnete die Angriffe als Verteidigungsschläge in der Nähe der Straße von Hormus. Zuvor war demnach ein US-Kriegsschiff im Persischen Golf angegriffen worden. Die Vorfälle wurden auch von iranischen Staatsmedien bestätigt. Die Angriffe richteten sich gegen Raketenabschussrampen nahe der Hafenstadt Bandar Abbas sowie gegen iranische Boote, die Minen legen wollten. Die Schläge erfolgten trotz einer Waffenruhe, die seit fast 7 Wochen gilt. Laut Berichten kamen auf einer Insel in der Straße von Hormus mindestens 4 Menschen ums Leben. Der Vorfall überschattet die laufenden Verhandlungen über ein dauerhaftes Friedensabkommen, bei denen beide Seiten zuletzt von Fortschritten berichtet hatten. Kanada fordert von Israel eine unabhängige Untersuchung wegen des Umgangs mit den Aktivistinnen und Aktivisten der Gaza-Flottille. Der kanadische Premierminister Mark Carney bezeichnete das Vorgehen gegen die Gruppe, darunter 12 Kanadier und mehrere Menschen aus der Schweiz, als inakzeptabel. In einem Telefonat mit dem israelischen Präsidenten Yitzhak Herzog verurteilte Carney zudem die Reaktionen des israelischen Sicherheitsministers Itamar Ben-Gvir. Dieser hatte ein Video veröffentlicht, das Festgenommene gefesselt und kniend zeigt. Kanada hatte wegen des Vorfalls bereits den israelischen Botschafter vorgeladen. Die Betroffenen waren nach ihrer Ausschaffung aus Israel in der Türkei eingetroffen und berichteten von Demütigungen. Ihr Schiff war zuvor von den israelischen Streitkräften in internationalen Gewässern abgefangen worden. Ein Erdbeben der Stärke 6,9 hat den Norden von Chile erschüttert. Das Epizentrum lag laut den Behörden in der Region Antofagasta, rund 20 Kilometer nordöstlich der Stadt Calama. Der chilenischen Erdbebenwarte zufolge war die Erschütterung in mindestens 4 Regionen des Landes deutlich zu spüren. Trotz der Stärke

0: Zum Sport. Die Abendspiele der Eishockey-Weltmeisterschaft in der Schweiz gewinnen Deutschland gegen Großbritannien mit 6:3 und Slowenien gegen Italien mit 5:1. Bereits früher am Tag gewannen die USA gegen Ungarn mit 7:3 und Tschechien verlor gegen Norwegen 1:4. Das Wetter heute Dienstag. Es wird den ganzen Tag sonnig. Am Nachmittag sind in den Alpen Quellwolken und einzelne Platzregen möglich. Die Temperatur 30 bis 34 Grad. Das waren die Nachrichten von Radio SRF. Verantwortlich ist heute Nacht Patrick Seider.
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2: 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Ach, und jetzt ist schon wieder passiert. Wir alle sind wieder ein Müh älter geworden. Ja, älter werden ist unausweichlich. Aber klar ist auch, das Alter hat definitiv kein gutes Image. Gleichzeitig zeigen aber Studien, ältere Menschen sind glücklicher als junge. Warum ist das so? Und wie gelingt gutes Älterwerden? Darüber spricht Yves Bossart jetzt in der Sendung Sternstunde Philosophie von Anfang Mai.
3: Herzlich willkommen. Ja, das Älterwerden hat in unserer Leistungsgesellschaft keinen guten Ruf. Man denkt beim Alter an Schmerzen, an Langeweile oder an Einsamkeit. Dieses negative Bild vom Alter müssen wir dringend korrigieren, finden meine beiden heutigen Gäste. Pasqualina Perichiello ist Entwicklungspsychologin, Psychotherapeutin und emeritierte Professorin an der Universität Bern. Und Nadine Mohren ist Philosophin und wissenschaftliche Mitarbeiterin an der Universität Trier. Herzlich willkommen Ihnen beiden.
4: Vielen Dank für die Einladung.
3: Danke. Ja, ich selbst bin 42 und ich spüre, körperlich geht's langsam bergab. Und geistig auch. Kann ich mich trotzdem auf die zweite Lebenshälfte freuen, Frau Perichiello?
5: Auf jeden Fall. Sie haben noch viele, viele Jahre in guter Gesundheit vor sich. Also wir haben eine längere Lebenserwartung in guter Gesundheit, ist eine Realität. Wenn wir wollen, lernen wir aus diesem Leben die Lektion des Lebens. Und das bedeutet mit der Zeit mehr Gelassenheit, vielleicht auch etwas Weisheit.
3: Oh, das klingt gut.
5: Und es ist eine neue Freiheit, vor allem im Alter, das Leben zu gestalten, wie wir es wollen, was keine Generation zuvor je gekonnt hat.
3: Mhm. Also trotz diesem körperlichen Zerfall, sage ich jetzt mal etwas hart, also es tut immer ein bisschen was weh und andere haben auch was und so, man merkt das bei den Gesprächen mit Freunden und diskutiert erstmal alle Probleme, die man hat. Trotzdem steigt die Lebenszufriedenheit. Es gibt nämlich Studien dazu, die zeigen, ab dem Alter 50, so in der Mitte, da geht es eigentlich wieder ein bisschen bergauf, ziemlich gut, so bis 70. Und danach geht es bergab, je nachdem, wie gut es einem geht, gesundheitlich. Es gibt da auch eine große Streuung. Aber das ist ja eigentlich ziemlich eine Überraschung, oder?
5: Ja, wir nennen das in der Wissenschaft, in der Psychologie, das Paradox des Wohlbefindens im Alter, weil die allgemeine Vermutung geht dahin, dass mit zunehmendem Alter eben Korrelat zu den körperlichen Gebrechen einfach die Lebensqualität schlechter wird und das Wohlbefinden. Der Anstieg entspricht natürlich der neuen Freiheit, die winkt oder schon da ist, zudem auch eben diese neue Einstellung, dieses Neukalibrieren des Wohlbefindens, das sich nicht mehr nur darüber differenziert und definiert, über das, was man hat, was man nicht hat, sondern eher Sinnstiftung und so weiter in diese Richtung geht. Die großen Unterschiede ab 80, die lassen sich medizinisch und auch psychologisch erklären, weil mit so 75, 80 fängt die Multimorbidität an, das heißt, die Mehrfacherkrankungen nehmen zu, ganz generell, und auch demenzielle Erkrankungen. Aber wie Sie gesagt haben, diese großen individuellen Unterschiede, die sind da. Wir sind nie diverser als im Alter und vor allem nie diverser als im hohen Alter, wenn wir das über die Lebensspanne anschauen.
3: Das hat natürlich auch mit Zufällen, mit Glück zu tun, mit der gesundheitlichen Fragen und so weiter. Jetzt haben wir schon gehört, die Einstellung, Gelassenheit haben wir gehört. Sie als Philosophin, im Alter, ist das auch, dass man sozusagen ein gutes Alter hat, eine Frage von Erwartungsmanagement? Hat man einfach weniger große Erwartungen und ist deswegen zufriedener?

0: Ich würde vielleicht nicht, das klingt so ein bisschen arg pessimistisch, dass man einfach seine Erwartungen runterstuft und es deswegen das Leben dann irgendwie besser erscheint. Es wird häufig so erklärt, dass man irgendwie sagt, es geht um Coping-Techniques und so weiter. Aber ich glaube, dass man auch noch vielleicht ein
1: Coping
0: etwas...
1: Coping heißt, dass man mit Sachen, die einem widerfahren, irgendwie umgehen kann.
0: Genau,
1: so, oder?
0: Dass man einfach so Strategien erwirbt, um mit Dingen besser zurechtzukommen. Aber ich glaube, es ist wichtig, schon auch für einen irgendwie philosophisch gehaltvollen Begriff der Gelassenheit, dass man irgendwie weiß, warum man sich zum Beispiel anpasst an bestimmte neue Lebensbedingungen. Und ich glaube, dass die Einsicht, die damit einhergeht, zum Beispiel, dass man es erkennt, dass es etwas vollkommen Normales ist, dass wir altern und dass sich Dinge verändern, ne? Also nicht nur physisch, sondern auch von der Lebenssituation, das irgendwie zu verstehen und dann seine Erwartungen realistisch an diese Bedingungen anzupassen, das würde ich mir irgendwie unter Akzeptanz und Gelassenheit vorstellen.
1: Akzeptanz und im Wort Gelassenheit steckt ja das Wort Lassen. Das heißt, muss man auch lernen, loslassen zu können?
0: Mit Sicherheit. Also ich meine, man kann den Prozess des Lebens oder der eigenen Biografie natürlich auch irgendwie erzählen als einen Prozess, wo sich natürlich im Laufe der Zeit auch irgendwie Türen schließen. Ne? Also man hat am Anfang noch sehr, sehr viele Optionen. Man könnte irgendwie ganz pathetisch sagen, man kann alles werden. Und im Laufe der Zeit wird man aber hoffentlich irgendwie zu der Erkenntnis kommen, dass bloße Optionen an sich auch keinen Wert haben, sondern dass es natürlich irgendwie darum geht, sich für etwas zu entscheiden und rauszufinden, ob das was für einen ist und das irgendwie in der Tiefe dann auch kennenzulernen. Und dann, also ne, wenn ich das jetzt irgendwie aus meiner Perspektive erzähle, ich weiß jetzt mit 39 Jahren, dass ich nicht in diesem Leben nochmal Profi-Tennisspielerin werden kann. Das ist einfach ausgeschlossen. Ich werde vermutlich auch nicht nochmal vierfache Mutter oder irgendwie sowas.
1: Hat ja auch was Entlastendes, wenn man dann weiß, bestimmte Zweige, die sind, muss ich mir überhaupt nicht mehr überlegen, so, oder? Kann auch was Gutes haben.
2: Ja. Das ist die große neue Freiheit, die viele dann halt spüren. Und vermutlich ist es auch, neben dem, was Frau Morgen gesagt hat, auch die Gewissheit, dass Krisen und Widerwärtigkeiten einen nicht nur in die Tiefe drücken, sondern dass diese Nullpunkte, die in unserem Leben existieren, auch eine neue Freiheit der Gestaltung geben können. Weil ich meine, wenn ich am Nullpunkt bin, mit einer Krise, mit einer Diagnose, dann habe ich immer noch die Möglichkeit, etwas zu gestalten und dem Leben eine neue Ausrichtung zu geben. Also kurzum, wir sind krisenerprobter im Alter. Zumindest die meisten von uns lernen was aus den durchgemachten Krisen. Und das bildet ja Resilienz. Wir wissen, dass psychische Resilienz nur an Widerständen wachsen kann. Deshalb auch der Begriff Resilienz, Widerstandsfähigkeit. Und eben mit dem Alter, mit den Jahren hat man halt einige Widerwärtigkeiten hinter sich gebracht.
1: Wenn man an diesen Widerwärtigkeiten nicht zerbricht, muss man schon
2: absolut
1: auch sagen. Dann kann man
2: absolut
1: daraus was lernen, stärker werden, vielleicht auch den Kompass nochmal neu finden, was mir wichtig ist im Leben, so für was ich meine Zeit investieren möchte.
2: Genau.
1: Wir haben mit Ihnen beiden jetzt auch zwei Generationen am Tisch. Sie haben schon gesagt, Frau Mohren, Sie sind 39, Frau Berig, Sie sind 33. Wie verändert sich eigentlich mit dem Alter der Blick aufs Älterwerden? Mit dem Älterwerden schaut man anders aufs Alter wahrscheinlich, oder?
2: Ja, ich meine, innerlich bleiben wir ja die gleichen. Das ist eben das Paradoxe, das man in sich spürt. Für die Gesellschaft wird man alt und älter, man bekommt Labels verpasst, spätestens bei der Pensionierung. Man gehört zu dieser Sammelkategorie der Alten. Innerlich, unser Ich, unser Selbst, hängt da immer wieder ein bisschen nach oder zumindest ist resilient gegenüber viele Veränderungen. Natürlich, unsere Identität passen wir ein Leben lang an, aber im Innersten, im Kern, in der Persönlichkeit haben wir immer noch das Gefühl, das bin ich. Und ich bin schon jemand anders mit 65, als ich mit 55 geworden bin. Das ist meine eigene Identitätsdefinition. Aber die Gesellschaft hat eine andere, also die soziale Identität. Und das zusammenzubringen, das ist schon eine Herausforderung. Aber älter werden, es macht nicht weh, es braucht auch nicht Mut, wie man häufig sagt. Man wird's einfach und man macht das Beste draus. Nur Feiglinge ist nichts für Feiglinge, ist ein Sprichwort. Mhm. Älter werden ist nichts für Feiglinge. Ich finde das nicht und nicht nur ich, die meisten nicht. Diese Lebenszufriedenheitskurven, die widerspiegeln sich.
1: Die zeigt auch, dass wir ein bisschen ein verzerrtes Bild haben vom Alter. Ich habe es gesagt. Oder irgendwie Schmerzen, Einsamkeit, Langeweile, so. Also das ist echt kein schönes Bild, aber das ist eigentlich ein Mythos, könnte man auch sagen. Mhm. Wenn man die Studien dann sieht, dass es einen großen Teil durch diese Einstellungsveränderung doch gut geht. Sie, Frau Mohren, Sie beschäftigen sich schon länger mit dem Thema Alter. Auf philosophische Art und Weise haben dieses Buch geschrieben, Leben im Alter. Wie hat das eigentlich angefangen bei Ihnen? Seit wann oder warum interessiert Sie dieses Thema? Ein gutes Leben im Alter.
0: Es gibt, glaube ich, eine ganze Reihe von Gründen, die irgendwie vielleicht auf eine glückliche Art und Weise zusammengefunden haben, dass ich nach meiner Doktorarbeit angefangen habe, mich mit dem Thema zu beschäftigen. Das war, glaube ich, zum einen irgendwie so ein, also ich war da, glaube ich, Anfang 30 oder 30, als ich angefangen habe und habe irgendwie auch schon gemerkt, dass obwohl ich natürlich noch nicht in diesen Prozess des Altwerdens eingestiegen bin, ein Älterwerden natürlich auch davor schon stattfindet und sich so lebensphasenbedingt Dinge im Leben verschieben und man irgendwie an den Freunden erkennt, dass man auf eine bestimmte Art und Weise plant, weil es jetzt Zeit ist, bestimmte Lebensentscheidungen zu treffen. Familiengründung, Kinder kriegen, sich irgendwo niederlassen. Dann ist mein Vater in Ruhestand gegangen. Meine Großeltern sind sehr alt und ich habe irgendwie gemerkt, was das auch in der Familiensituation so für neue Dynamiken mit sich bringt und dass alle irgendwie versuchen, so damit klarzukommen. Und dann habe ich auch einfach gemerkt, dass mich das irgendwie auf so eine, also noch nicht wissenschaftliche Art und Weise immer schon interessiert hat, weil viele meiner Lieblingsautoren wie Max Frisch oder Philip Ross und Sylvia Bovenschen sich im Grunde auch immer sehr, sehr viel mit diesem Thema beschäftigen. Und ich vor allem das so spannend fand, dass die gar nicht so sehr von den physischen Veränderungen sprechen, sondern, also vor allem Max Frisch, auch von den sozialen Veränderungen, die das Älterwerden mit sich bringt. Also von Frisch gibt es dieses berühmte, sehr eindrückliche Zitat, das er mal auf der Beerdigung eines Freundes gesagt hat, dass mit dem Altern der Freundeskreis unter den Toten immer größer wird. Und ich finde das sehr berückend, das bringt auch nicht nur was Erfreuliches zum Ausdruck, aber es ist irgendwie so ein Sprachbild, das mich nicht losgelassen hat. Und ich fand es irgendwie toll, es ist einfach ein unfassbar komplexes Thema. Es ist, anthropologisch gesehen ist es was universell ist, weil alle Menschen älter werden, altern. Auf der anderen Seite ist es total individuell. Also,
1: wie Sie schon gesagt haben. Frau Berig, Sie haben auch ein Buch geschrieben, kürzlich Own Your Age, stark und selbstbestimmt in der zweiten Lebenshälfte, steht da noch drauf. Da geht es wirklich um auch vor allem um diese Übergänge, die Sie besonders interessieren. Pensionierung zum Beispiel, aber auch Wechseljahre zum Beispiel, das sind so Sachen. Warum sind es denn diese Übergänge, diese Phasen, die besonders wichtig sind, um das Alter gut zu gestalten?
2: Diese Übergänge sind so Phasen der kumulierten Entwicklung. Also da passiert was, da passiert eine Veränderung, weil unser Leben hat Phasen, wo das Leben einen ruhigeren Gang hat und dann kommt aufgrund von äußeren Umständen vielleicht die Pensionierung oder die Einschulung von außen ein Boost oder eine Krankheit, aber auch hormonelle Umstellungen oder eine Trennung, eine Scheidung. Und da geht es darum, dass wir gefordert werden, sind Herausforderungen, wo wir Rollen zurücklassen müssen, loslassen müssen, Gewohnheiten und unser Leben neu kalibrieren müssen. Und das hat mich am meisten interessiert, entwicklungspsychologisch. Ich habe auch ganz klassisch mit Kindheit und Jugend angefangen, wurde dann in eine Altersstudie hineingebracht. Ich habe das eigentlich mich nicht dazu verpflichtet gefühlt oder berufen gefühlt, weil ich meine, die Forschung zum Alter ist ja nicht langen Datums. Es ist eine neuere Forschungsrichtung, eine neue wissenschaftliche Richtung. Ja, und dann habe ich gesehen, dass das hohe Alter, das höhere Alter, gleicht sich einem mittleren Alter an. Und dann habe ich angefangen, diese Übergänge mit meinem Team, mit Kollegen, interdisziplinär anzuschauen, eben weil dort die verdichtete Entwicklung stattfindet. Und das ist für eine Entwicklungspsychologin halt spannend.
1: Ja, und die Identität, könnte man sagen, wird da ein bisschen herausgefordert. Ja. Sie haben gesagt, man muss loslassen, auch offen sein, sich irgendwie neu zu erfinden, ein Stück weit, oder?
2: Ja, schauen Sie, wir haben natürlich als Psychologen, Psychologinnen immer geschaut, was sind die besten Prädiktoren, wie man so eine Transition, einen Übergang schafft. Und da spielen natürlich gesellschaftliche Rahmenbedingungen eine wichtige Rolle. Da sind die sozialen Beziehungen wichtig. Aber letztlich... Und das waren die stärksten Prädiktoren, ist unsere Charakterstruktur, unsere Persönlichkeitsstruktur entscheidend. Eben Offenheit für Neues, Neugier, eben dieses Ja-Sagen zu einem Leben in der Zukunft und nicht dieses Festhalten an den Vergangenen, an der Erfahrung auch. Das ist ja das, was man alten Leuten immer wieder vorwirft, dass sie sich, oder häufig vorwirft, dass sie sich auf die Erfahrung berufen. Erfahrung ist gut, aber Neugier auf Neues ist noch besser.
1: Dieses Beweglichbleiben im Geist, mit dem Körper, genau. So sozial, emotional, Neues wagen, trotz allem, auch wenn man vielleicht nicht mehr dieselbe Energie spürt, so, das ist wichtig. Jetzt haben wir mit Ihnen, wir haben über die negativen Altersbilder kurz gesprochen, die da kursieren. Mit Ihnen haben wir zwei Frauen am Tisch und wenn wir über Altersdiskriminierung sprechen oder auch Ageism, wie man neudeutsch sagt, dann sind Frauen ja besonders betroffen davon. Es gibt so sexistische Sprüche wie Männer reifen und Frauen verwelken und so weiter. Susan Sontag, die berühmte Autorin, schreibt darüber, es gibt wie zwei Standards des Älterwerden, gesellschaftlich, wie das bewertet wird. Vielleicht können Sie kurz sagen, wie sich das zeigt im Alltag, diese Altersdiskriminierung vor allem an Frauen.
2: Manchmal ist es fast unmerklich und viele Frauen merken es nicht mal, dass da eine Diskriminierung stattfindet, weil man denkt, ja, der meint sie gut. Du siehst noch gut aus. Eben dieses Wort noch. Sie hat noch Aufträge, sie hat noch Auftritte. Das impliziert ja, dass es ein Standard gibt, wonach alte Menschen so zu sein haben, wie die Gesellschaft will. Also act your age. Also verhalte dich so deinem Alter entsprechend. Das heißt, bislang war das stille sein und ruhig sein und die Rente empfangen. Own your age würde ja bedeuten, und das ist eine neue Generation auch und ein neuer Lifestyle, wir bestimmen, was Sache ist. Und vor allem eben bei Frauen ist es halt eine doppelte Diskriminierung, weil es äußert sich nicht nur in solchen Ausdrücken, sondern eine Unterrepräsentation älterer Frauen in Filmen, in den Medien, wonach aber die Männer das nicht trifft. Natürlich werden Männer auch diskriminiert aufgrund des Alters auf dem Arbeitsplatz, genauso wie Frauen.
1: Aber wenn es um das Erscheinungsbild geht, ja, so in den Medien also, und so weiter, viel weniger.
2: Dieser Schauspieler, Dempsey, glaubt, heißt er, er wurde mit 58 the sexiest man of the world gewählt. Ja, eine 58-jährige Frau würde das niemals schaffen. Da sieht man eben dieses Double Standard of Aging, das Sie erwähnt haben, eben dieses Beurteilen, Verurteilen oder Beurteilen der Frauen aufgrund ihres Äußeren und nicht aufgrund ihres sozialen Statuses oder aufgrund ihrer Kompetenzen, wie es bei den Männern ist.
1: Was tut man jetzt dagegen? Sie sind auch Ethikerin, beschäftigen sich mit der Gesellschaft. Was wären so erste Ansätze? Wir können dann das später noch vertiefen, aber jetzt gegen diese Form der Altersdiskriminierung?
0: Ich glaube, erstmal muss man darüber sprechen, damit es überhaupt sichtbar gemacht wird. Also, ich meine, und offenbar, ich meine, der Aufsatz von Susan Sontag, den Sie erwähnt haben, ist, glaube ich, von Anfang der 70er Jahre des 20. Jahrhunderts, also schon sehr alt. Und ich glaube, das ist erstmal wichtig, irgendwie klarzumachen, wo eigentlich das Problem ist, was das für Standards sind und dann irgendwie zu schauen, wie wirken die sich irgendwie implizit im Alltag aus, was Sie vermutlich auch kompetenzmäßig besser können als ich, weil ich keine Empirikerin bin. Ich kann dann vielleicht versuchen, das ein bisschen mit zu analysieren Und würde auch sie sagen, dass es bei Frauen einfach immer noch unverhältnismäßig viel mehr ums Aussehen geht. Auch um, glaube ich, auch um, das würde ich vielleicht noch ergänzen, auch um so Reproduktionsthemen. Ne? Also Frauen werden mehr definiert, ja, gesellschaftlich über ihre Rolle in der Familie. Und ich finde, das passt auch super schön zu ihrem Buchtitel, ihrem Buchthema Own Your Age. Es gibt so eine Geschichte von Bertolt Brecht, ja, die heißt Die unwürdige Greisin, wo Brecht beschreibt, wie eine verwitwete Frau es im Alter nochmal wagt, im Grunde ein neues Leben anzufangen und sich junge Freunde sucht, ins Kino geht, in Bars setzt. Und er beschreibt halt sehr, sehr schön aus unterschiedlichen Perspektiven, wie die anderen anderen Verwandten damit umgehen. Manche freuen sich für diese ältere Dame und dann gibt es aber eben auch die, die sagen, das geht so nicht.
1: Unangemessen
0: das ist, genau, so. Das ist nicht altersgemäß, die soll sich um die Enkel kümmern.
2: Ja. Aber und, ist es nicht verrückt?
1: Susan Sonntag, ja,
2: hat das vor 50 Jahren geschrieben.
0: Ja.
2: Das Bewusstsein ist da und man spricht zu wenig. Meine Antrittsvorlesung an der Uni Bern ging um Ageism und Sexism. Genau um das Thema. Was hat sich verändert? Wir sollten halt noch viel mehr investieren. Aber ich glaube, es gibt ein Silberstreifen am Horizont, nämlich, dass neue Frauen ins Alter kommen, die sich wehren können. Frühere Frauengenerationen waren nicht gebildet oder schlecht gebildet. Und die Generation der Babyboomer, zu der ich ja gehöre, hat eben diese Bildungsexpansion erlebt und kommt mit ganz anderen Voraussetzungen ins Alter und kann das thematisieren, eben wie Sie sagen, zur Sprache bringen, aber nicht nur zur Sprache bringen, auch sich dagegen wehren. Aufmerksamkeit erzeugen, weil häufig wird das so niedergemacht im Sinne, sei doch nicht so empfindlich oder das ist doch gut gemeint. Ja, aber es sind kleine Stiche.
1: Wenn ich Ihnen jetzt sagen würde, Sie sehen für Ihr Alter aber sehr gut aus, dann wäre das eine Form von subtilem Altersdiskriminierung.
2: Weil Sie, Herr Bossart, eine Vorstellung haben, wie eine 73-jährige Frau herkömmlich ausschaut oder sich verhält oder argumentiert. Und wir haben keine Vorbilder, das muss ich schon sagen, weil ältere Frauen, die hatten nie die Chance in früheren Generationen, etwas zu verändern.
1: Die braucht es, diese Bilder im Kopf, damit sich diese Vorurteile ein bisschen lösen. Ein Begriff, der immer wieder kommt in dieser Szene, ist dieses biologische Alter. Das ist kompliziert, heißt aber ungefähr, dass, wie alt mein Körper wirklich ist, meine Zellen, meine Organe und so weiter. Und das kann man auch messen. So. Und neben diesem biologischen Alter gibt es uns das wirkliche Alter, das ist das chronologische Alter, also das, was im Pass steht. Und dann gibt es noch das gefühlte Alter, das schwankt, je nachdem, wenn man eine lange Nacht hatte und dann im Spiegel schaut, am nächsten Morgen fühlt man sich älter. So. Bestimmte Menschen fühlen sich viel jünger, zum Teil 10, 20 Jahre jünger. Was ist denn eigentlich jetzt mein wirkliches Alter, Frau Perrig? Warum sollte man nicht das gefühlte Alter zum Beispiel aufwerten?
2: Weil es zu stark schwankt, Sie haben selber erwähnt. Es gibt übrigens auch noch das gesellschaftlich verordnete Alter, normiertes Alter. Also ab 65 sind alle alt. Und eine Sammelkategorie, die für zwei Altersgruppen gilt. Nein, es ist doch schön, wenn wir alle drei, vier Bereiche zusammenbringen können, differenzieren. Weil das kalendarische Alter, das wissen wir, oder das chronologische Alter, wie Sie es nennen, auch, das ist so etwas von divers. Ein 60-Jähriger kann fitter sein als ein 50-, 45-Jähriger, aber er kann hochaltrig sein wie ein 80-Jähriger. Also es sind schlechte Indikatoren für Alter. Also die Kategorie Alter ist ein schlechter Indikator für Kompetenz und Leistungsfähigkeit mit zunehmendem Alter, weil die Varianz größer wird. Deshalb würde ich mal sagen, ein Mensch besteht nicht nur aus der Kategorie Alter, er besteht aus einer Kategorie Geschlecht, er besteht aus einer Kategorie soziale Zugehörigkeit und so weiter.
1: Persönlichkeit.
2: Ja, ja. Also eben dieses Überbewerten des Alters, das hat natürlich schon eine Tradition historisch gesehen. Aber wir sollten es einfach überwinden.
1: Es gibt in den Niederlanden ein philosophisch interessantes Beispiel von einem Politiker, Emil Ratelband heißt er. Der hat seine Gemeinde verklagt. Er wolle dass im Pass steht, dass er 20 Jahre jünger ist. Er wollte sein Geburtsjahr ändern von 1949 auf 1969, weil sein körperlicher Zustand, sein biologisches Alter nicht so alt ist, wie er chronologisch, wie er wirklich ist. Seine Klage hat nicht funktioniert, die wurde als unbegründet zurückgewiesen. Mhm. Aber hat er nicht einen Punkt?
0: Sie sagen? Klar hat er irgendwie auch einen Punkt. Also das ist, glaube ich, auch das, was das Gericht in seiner Begründung erwähnt hat, also wo abgelehnt wurde, dass er jetzt einfach sein Geburtsdatum im Personalausweis ändern lassen kann, so wie andere Leute ihren Namen oder ihr Geschlecht. Man hat sich darauf berufen, dass sich das eben nicht analog verhält. Und das Gericht hat eben noch ergänzt und gesagt, dass Herr Ratelband sich natürlich so jung fühlen darf, wie er möchte. Und ich glaube, dieses gefühlte Alter ist schon wichtig, wenn es um die Einschätzung von Lebensqualität geht. Also da wird das schon einen Unterschied machen. Und das sollte uns auch irgendwie interessieren in den unterschiedlichen sozialen Bereichen, ob das gefühlte Alter von Menschen dauerhaft sehr, sehr hoch ist, also man sich sehr alt fühlt oder nicht.
1: Aber wenn ich beim Bewerbungsgespräch mit 55 bei einer neuen Firma sage, also gefühlt bin ich 40, also dann hilft das wenig. Also die Diskriminierung ist ja
2: übrigens, das
1: knallhart,
2: ist ja jetzt verboten, nach dem Alter zu fragen in den USA. Also keine Altersangaben mehr. Aha. Ja, weil dann ist man ja gezeichnet, ob man das gefühlte Alter oder das objektive Alter angibt oder eben das kalendarische. Das ist ein Grund, dass man dann die Leute einordnet. Das ist ja auch in der Schweiz so. Ab 55 haben die Leute Mühe, wieder eine Anstellung zu finden, weil sie eben 55 sind.
1: Ich danke Ihnen ganz, ganz herzlich für diese schöne Diskussion.
0: Vielen Dank. Danke.
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0: Die Nachrichten von SRF um 3 Uhr mit Patrick Seiler. Das US-Militär hat Stellungen im Süden des Iran angegriffen. Das zuständige US-Zentralkommando bezeichnete die Angriffe als Verteidigungsschläge in der Nähe der Straße von Hormus. Zuvor war demnach ein US-Kriegsschiff im Persischen Golf angegriffen worden. Die Vorfälle wurden auch von iranischen Staatsmedien bestätigt. Die Angriffe richteten sich gegen Raketenabschussrampen nahe der Stadt Bandar Abbas sowie gegen iranische Boote, die Minen legen wollten. Die Schläge erfolgten trotz einer Waffenruhe, die seit fast 7 Wochen gilt. Laut Berichten kamen auf einer Insel in der Straße von Hormuz mindestens 4 Menschen ums Leben. Der Vorfall überschattet die laufenden Verhandlungen über ein dauerhaftes Friedensabkommen, bei denen beide Seiten zuletzt von Fortschritten berichtet hatten. Bei den Protesten gegen die Regierung in Bolivien ist ein 24-jähriger Demonstrant getötet worden. Das bolivianische Innenministerium bestätigte den Vorfall nach anfänglichem Dementi und leitete eine Untersuchung ein. Laut Nachrichtenagenturen wurde der Mann bei einem Polizei- und Militäreinsatz von einer Kugel getroffen. Einsatzkräfte hatten versucht, Straßenblockaden rund um den Regierungssitz La Paz aufzulösen. Diese blockieren das Land seit 4 Wochen. Um die Krise zu entschärfen, kündigte Präsident Rodrigo Paz an, die Löhne von Regierungsmitgliedern um 50% zu kürzen. Die wochenlangen Blockaden in Bolivien führen landesweit zu Versorgungsengpässen. Ein Erdbeben der Stärke 6,9 hat den Norden von Chile erschüttert. Das Epizentrum lag laut den Behörden in der Region Antofagasta, rund 20 Kilometer nordöstlich der Stadt Calama. Der chilenischen Erdbebenwarte zufolge war die Erschütterung in mindestens 4 Regionen des Landes deutlich zu spüren. Trotz der Stärke besteht laut der Marine keine Tsunami-Gefahr. Das Beben verursachte jedoch Sachschäden und einen massiven Stromausfall. Vor allem in Calama sind derzeit mehr als 27.000 Haushalte ohne Strom. Lokale Medien berichten zudem von herabgestürzten Waren in Supermärkten und Staubwolken in den Bergen. Berichte über Verletzte liegen bislang nicht vor. Chile liegt auf dem pazifischen Feuerring und wird wegen der Verschiebung von Erdplatten regelmäßig von schweren Erdbeben getroffen. Das Wetter heute Dienstag. Es wird den ganzen Tag sonnig, am Nachmittag sind in den Alpen Quellwolken und einzelne Platzregen möglich. Die Temperatur 30 bis 34 Grad. Das waren die Nachrichten von Radio SRF. Verantwortlich ist heute Nacht Patrick Seiner. Verkehrsinfo SRF von 3.03 Uhr, A13 St. Margrethen Richtung Sargans zwischen Sennwald und Haag, gesperrt wegen Straßenschäden. Eine örtliche Umleitung ist eingerichtet.
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2: Schön hören Sie auch an einem Feiertag Ihren Infosender. Wir machen nun weiter mit einer Wiederholung der Sendung Kulturplatz Talk von unseren Kolleginnen und Kollegen von SRF 2 Kultur.
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4: Aus! Die Wissenschaft vom Ende. So lautet das aktuelle Buch der Science Busters, also jener wilden Truppe von gestandenen Naturwissenschaftlerinnen und Wissenschaftlern und einem Kabarettisten aus Österreich. Martin Puntigam ist sein Name. Er ist der Master of Ceremony dieser einmaligen wissenschaftlich-kabarettistischen Truppe. Florian Freistetter ist ein Astronom und Blogger und Podcaster und eben auch einer aus dem erlauchten Wissenschaftsensemble. Florian Freistetter und Martin Puntigam sind mir jetzt aus Wien zugeschaltet. Jetzt könnte ich natürlich, bevor wir in unser Gespräch einsteigen, wortreich zu erklären versuchen, was denn der Witz Ihrer nicht selten spektakulären Shows ist. Aber ich glaube, das erklärt sich um einiges effizienter, wenn ich an dieser Stelle gleich schon einmal einen kurzen Ausschnitt aus Ihrem aktuellen Programm Weltuntergang für Fortgeschrittene einspiele.
5: Der Weltuntergang bekanntlich der Firmenzweck nahezu aller Religionen. Leider prokrastinieren die zuständigen Götter weltweit. Auch in unserem Kulturkreis der zuständige Heiland ist seit über 2000 Jahren säumig. Seine Fans erwarten sehnsüchtig den jüngsten Tag, immer wieder angesetzt, nie findet er statt. Jedes Mal muss ein Vertretungsunterricht stattfinden. Aber man braucht kein Prophet, keine Prophetin zu sein, um zu wissen, auch alle zukünftigen Weltuntergänge werden wieder nicht stattfinden. Weil wenn es um Weltuntergang geht, sind Religionen leider Anfänger. Wenn man einen ordentlichen Weltuntergang haben möchte, braucht man natürlich Wissenschaft. Deshalb präsentieren wir als Science-Busters heute Weltuntergang für Fortgeschrittene und beantworten ein paar der großen Fragen, unter anderem gleich, wann wird das Universum eigentlich zu Ende gehen? Wovor grausen sich sogar Mistkäfer? Und die große Feinschmeckerfrage rund um den Weltuntergang, wie schmeckt eigentlich das jüngste Gericht?
4: Ein kurzer Auszug aus Weltuntergang für Fortgeschrittene der aktuellen Show der Science Busters aus Österreich. Auf der Bühne stehen hier nebst einem Molekularbiologen ein Astronom, Florian Freistetter, und der Showmaster Martin Puntigam. Was bekommt man in dieser Show an spektakulären Experimenten eigentlich alles zu sehen?
1: Wir haben vorbereitet auf der Bühne eine Rettungsaktion für die nächste Pandemie, sollte sie denn kommen oder sie wird kommen, man weiß noch nicht genau wann, nämlich, dass man, wenn die Lungenfunktion schon eingeschränkt ist, eventuell über den Darm atmen könnte und so die Sauerstoffzufuhr gewährleisten, dann zeigen wir, ob das möglich sein könnte, mittels Atombomben und Vulkanen die Klimakrise einzudämmen, nachdem wir als Menschheit ja nicht schlau und fix genug sind, dagegen zu arbeiten, die Lebensgrundlagen auf dem Planeten nicht zu zerstören. Das heißt, das nennt man ja Klimakatastrophe, weil eigentlich zerstören wir unsere Lebensgrundlagen. Und Florian Freistetter wird die Apokalypse kulinarisch zubereiten in Form eines Bananenbrots.
4: Und naja gut, Sie haben schon jetzt die Klimakrise angesprochen. War das der Anlass, gerade jetzt über den Weltuntergang zu sprechen?
1: Wir haben im letzten Programm Planet B schon über die Klimakrise gesprochen und eigentlich schon davor, da hat das Programm Global Warming Party geheißen und das ist nur die logische Fortsetzung. Und nachdem wir jetzt auch noch politische Katastrophen dazukommen, es werden ja nicht nur Kriege vom Zaum gebrochen, sondern im deutschsprachigen Raum laufen ja auch Bundeskanzler herum, die sagen, dass der Ausländer nicht so gut ins Stadtbild passen würde, kann man ja davon ausgehen, dass die Welt einem Ende zugeht, aber das ist, wie man in der Astronomie weiß, gar nicht so einfach.
6: Ja, die Welt ist groß, die Welt ist ein ausgewachsener Planet und den kriegt man nicht so einfach kaputt. Aber was wir mit der Klimakrise tatsächlich halbwegs gut hinbekommen und auch erstaunlich schnell hinbekommen, ist, unsere Zivilisation, unsere Lebensgrundlage zu zerstören. Also die einzige Welt, die ja eine gute Chance hat, in naher Zukunft unterzugehen, das ist die Welt, wie wir sie kennen. Der Welt in Form des Planeten, der ist es ziemlich egal, was wir machen. Aber das tröstet uns ja auch nicht weiter, wenn wir wissen, dass die Erde immer noch existiert, wenn wir uns durch die Klimakrise ausgelöscht haben.
4: Nicht wirklich. Jetzt ist ja gerade diese große Mondmission am Laufen. Es gibt ja auch Fantasien, dass man auf andere Planeten dann irgendwann auswandern könnte, apropos Planet B. Wie schaut ein Astronom denn jetzt auf diese aktuelle Mondmission, Florian Freistetter?
6: Ja, so wie alle anderen auch mit großem Interesse und mit Faszination, weil wir da jetzt etwas erleben, was wir seit ja fast mehr, also über 50 Jahren nicht mehr erlebt haben in der Form, dass wir Menschen so weit hinaus ins Weltall geflogen sind. Also es ist sehr, sehr spannend, aber ich habe da jetzt als Astronom keinen besonderen Beobachtungspunkt, weil das, was da passiert, ist vor allem erstmal eine technische und raumfahrerische Leistung. Langfristig wird es dann auch für die Wissenschaft und die Astronomie interessant, wenn das wirklich so weitergeführt wird, wie es geplant ist, dass dann in einigen Jahren auch eine Mondbasis gebaut wird, wo Menschen dauerhaft dort existieren und leben können, dann kann man dort auch Wissenschaft durchführen, die auf der Erde nicht möglich ist. Also da wird es dann auch aus wissenschaftlich-astronomischer Sicht spannend. So ist es jetzt eine sehr, sehr faszinierende technische Leistung, die da stattfindet. Und ja, die ganzen Geschichten mit Auswandern, da war schon das richtige Wort davor, das ist Fantasie. Also Auswandern ist keine Option, die für uns Menschen zur Verfügung steht. Die Menschheit ist auf der Erde und bleibt auf der Erde. Und was auch immer wir tun, was auch immer für Probleme wir lösen müssen, müssen wir hier auf der Erde lösen. Weglaufen können wir nicht.
4: Sehen Sie sich eigentlich auch als eine Art Missionare?
6: Wir sehen uns als Vermittler. Also ich glaube, missionieren ist immer schlecht, beziehungsweise funktioniert meistens nicht nachhaltig. Aber wir sehen uns, oder ich sehe mich zumindest, ich weiß nicht, als was sich Martin sieht, aber ich sehe mich als jemand, der den Leuten gerne erzählen möchte, dass es sich lohnt, sich mit Wissenschaft zu beschäftigen, weil es unterhaltsam ist, weil es faszinierend ist und weil es immer besser ist, wenn man mehr weiß als vorher, weil dann kann man mehr Sachen machen und die Chance, dass man gescheite und vernünftige Sachen macht, steigt dadurch.
1: Ich sehe mich natürlich als humoristischen Heiland. Nicht umsonst wird mir nichts gesungen oder heilige Puntigam heißen. Aber wir machen in erster Linie Unterhaltung und es geht eben in unseren Unterhaltungsshows um Wissenschaft und da vermitteln wir ein Weltbild, das wir für das Beste und Schlaueste halten, um gemeinsam friedlich und freundlich miteinander leben zu können, nämlich ein naturwissenschaftlich geprägtes, materialistisches.
4: Man kriegt ja auch was zu sehen bei Ihnen auf der Bühne. Was wiegt denn im Zweifel schwerer, die Relevanz oder das Spektakel?
6: Es hängt davon ab, was am besten funktioniert. Also wenn es nichts zu sehen gäbe, dann könnten wir auch einen Podcast machen, dann müssten wir uns nicht auf Theaterbühnen herumtreiben. Also gibt's was zu sehen und Spektakel ist dann nötig, wenn man es braucht. Also ganz viel von dem, was in der Wissenschaft passiert, was faszinierend ist, braucht eigentlich kein Spektakel. Aber wenn man die Menschen davon überzeugen möchte, dass sie ihre Vorurteile, was die Wissenschaft angeht, nicht so ernst nehmen, weil viele Menschen glauben ja, Wissenschaft ist zu kompliziert für sie, Wissenschaft ist zu schwer für sie. Und das stimmt ja in so gut wie allen Fällen nicht. Wenn man an diesen Vorurteilen vorbei will, dann hilft das Spektakel natürlich. Dann kann man über die opulenten Bilder, über die, ich will nicht sagen beeindruckenden Kostüme vom Kollegen Puntigam, aber die auf jeden Fall sehenswerten Kostüme, sagen wir es mal so neutral, vom Kollegen Puntigam, durchaus Menschen dazu zu bringen, erstmal hinzuschauen und aufzupassen und zu vergessen, dass sie vielleicht irgendwelche Vorurteile haben. Und wenn sie dann mal hingeschaut haben und dann ja geistig zurückgesetzt worden sind auf einen Neutralzustand durch die Kostüme von Martin, dann kann man wunderbar über die Wissenschaft reden.
4: Jetzt müssen wir über diese Kostüme reden.
1: Herr Freistetter in seiner Dezenz und Bescheidenheit hat sie nicht getraut zu sagen, wie schön diese Kostüme in ihrer Opulenz sind, ein Augentrost für die gesamte Menschheit. Aber natürlich verwenden wir die Experimente, wo es viel zu sehen gibt, über die Kostümierung hinaus auch dazu, dass man sie ein bisschen ausrasten kann. Ähnlich wie man im Radio früher gesagt hat, wir spielen ein paar Takte Musik, weil dazwischen erklären wir viele Sachen. Und wir spielen ja auch sehr oft und sehr viele Kindershows für ganz kleine Kinder mit Puppentheater. Bezi und Kasperl heißt es in Wien, eine ganz traditionelle Bühne, wo wir eine Show für ab 3-jährige Kinder spielen, wo es natürlich wenige Erklärungen gibt und viel raucht, kracht und stinkt. Und darüber hinaus und vor allem spielen wir auch überregional Science Busters for Kids heißt die Show. Und da geht's natürlich zur Sache. Also da sind die Kinder ab 6 Jahren drinnen und die verstehen schon viele Witze und da kann man sehr frech und kindisch sein. Und da schauen wir natürlich, dass es viel mehr zu sehen gibt als in den Abendshows für die Erwachsenen, die ja gelernt haben, zu sitzen und aufmerksam zu sein und zu versuchen, Sachen zu verstehen. Aber auch dort gibt's immer wieder Ruhepausen dazwischen.
4: Jetzt, wenn man von den Kostümen redet, ich glaube, man muss über die Farbe unbedingt sprechen. Also wenn ich Martin Puntigam höre und Science Buster, dann sehe ich ein wirklich schrill pinkes Trikot vor mir. Ich gehe mal davon aus, dass dieses Erfolgsrezept beibehalten wurde.
1: Ja, natürlich. Also das ist quasi die Grundstufe in vielerlei Formen mittlerweile modifiziert. Also es gibt dieses hautenge rosa Spandex-Trikot nach wie vor. Die Nippel gibt's nicht mehr, weil die werden zu viel, sehr verlangt mittlerweile. Die waren eigentlich als Irritation gemeint und jetzt wollen sie die Leute sehen und vermissen sie. Also haben sie ihren Zweck erfüllt und ich habe sie in Pension geschickt. Aber es gibt darüber hinaus das Oberteil in Fellform, in Federform, es gibt es in Goldglitzern, es gibt es als Pailletten und so weiter. Also man kann da viel variieren, es geht wirklich sehr farbenprächtig zu. Selbst wenn man sich nicht für Wissenschaft interessieren sollte, ist der Abend ein Gewinn allein optisch.
4: Das ist ja sowieso Ihr Trick, dass ich glaube, dass Sie Leute einfangen können, die das Gefühl haben, sie interessieren sich gar nicht für Chemie oder Physik oder Molekularbiologie.
6: Ja, die soll sich vor allem für Astronomie interessieren, sage ich als Astronom.
4: Entschuldigung.
6: Aber es stimmt tatsächlich, dass wir ja nicht umsonst dieses Format des Wissenschaftskabarett gewählt haben. Oder Heinz Oberhummer, der damals die Idee hatte, also die Science, was das mitbegründet hat. Weil die Menschen denken sich, ja, Wissenschaft ist zu schwer für mich, ich bin zu blöd, das ist zu langweilig, da gehe ich nicht hin. Aber keiner denkt sich, ja, Kabarett, das könnte vielleicht zu lustig sein, da lache ich zu viel, da gehe ich nicht hin. Also das denken die Leute sich nicht. Und dann kann man die Leute, wenn sie einen Kabarettabend besuchen, an ihren Vorurteilen vorbeiführen und dann haben sie da tatsächlich einen unterhaltsamen, lustigen Kabarettabend, aber kriegen eben Wissenschaft auch mit serviert und haben am Ende was gelernt, ohne dass sie es gemerkt haben. Und das ist dann für uns wunderbar.
4: Auf Ihrer Homepage. Ja, bitte.
1: Ja, und wenn man auch vertiefend tätig sein möchte nach der Show, gibt's ja eben die Bücher. Da gibt's dann keine Versuche, da kracht's nicht, wenn man aufschlägt, aber da kann man dann ein bisschen tiefer hineinlesen und sich in die Thematik vertiefen und in der Thematik verlieren, weil da sind wir ein bisschen ausführlicher als auf der Bühne.
4: Was für ein Publikum haben Sie eigentlich vor Augen? Sie haben schon jetzt gesagt, es gibt für Kinder, für Kids. Sind es Menschen, die schon sich für Wissenschaft interessieren oder genau die anderen?
6: Sowohl als auch. Also die Menschen, die sich für Wissenschaft interessieren, die bekommen dann bei uns das, was sie interessiert. Also einen unterhaltsamen Abend aus allen möglichen Wissenschaften, je nachdem, wie unser Ensemble gerade für die jeweilige Show zusammengesetzt ist, aber meistens eben naturwissenschaftlich. Aber auch für die Menschen, die sich nicht interessieren, für die ist das genauso interessant, weil es gibt ja bei uns keine Einstiegsprüfungen, man muss da nichts vorher leisten, man muss keine Zeugnisse abliefern. Das heißt, wir verlangen nichts von den Leuten, dass sie kommen dürfen. Das heißt, wir spielen natürlich auch mit den Leuten im Hinterkopf, die keine Ahnung von Naturwissenschaft haben. Und das Problem ist, dass die meisten Menschen, die denken, dass sie sich für Naturwissenschaft nicht interessieren, halt noch nicht gemerkt haben, dass das nicht so ist. Also die meisten Menschen wissen einfach nur noch nicht, dass sie sich für Wissenschaft interessieren. Und die wollen wir natürlich auch erreichen. Drum machen wir eben das Kabarettformat, damit wir die Menschen auch bekommen.
4: Und jetzt habe ich das Buch vor meiner Nase und da sieht man auch, wie breit Ihr Ensemble, also die Mitwirkenden an Wissenschaftlerinnen und Wissenschaftlern sind. Die sind Lektorinnen und Professoren an verschiedenen Universitäten und forschen zu Astronomie, haben wir schon gesagt, molekularer Mikrobiologie oder anorganischer Chemie. Ein Spezialist für Onkologie und Immunologie hat mitgeschrieben, eine Spezialistin für künstliche Intelligenz und Virtual Reality, eine Professorin für Informationsdienstleistungen und Wissenschaftskommunikation und auch ein Meteorologe tut mit. Was sind denn die Aufnahmekriterien, um in dieses Team zu kommen?
1: Also das Ensemble, das in Fernsehshows auftritt und noch ein bisschen kleiner auf der Bühne auftritt, das ist im Wesentlichen fix. Ansonsten sind es dieselben Kriterien, die man anlegt, wenn man Leute zu einer Feier einladen möchte. Man möchte gerne mit ihnen Zeit verbringen und interessante Gespräche führen. Und wenn man sie so gut leiden kann, dass man dazwischen nicht in Konkurrenz treten muss, dann ist es schon so pfleglich im persönlichen Umgang und fachlich sind die Leute ja alle gut ausgebildet und eh so erpicht zu sagen, was sie alles wissen, weil sie ja nicht so oft in der Öffentlichkeit gefragt werden zum Teil, dass das schon reicht. Das heißt, in Wirklichkeit sollen das nette Menschen sein, die sie auf der Bühne nicht fürchten, die nicht davor zurückscheuen, ab und zu verspottet zu werden oder auch zurückzuspotten. Und dann ist eigentlich schon alles erreicht.
4: Wobei Sie, Florian Freistetter, Sie sind ja ein sehr erfolgreicher Blogger. Sie haben mehrere Blogs, Sie haben mehrere Podcasts. Sie sind auch als Solist unterwegs. Sie haben es in dem Sinn nicht nötig, aber offensichtlich sind mit dabei schon lange. Ja, was hält Sie denn bei der Stange?
6: Ja, ich hätte es nicht nötig, das ist richtig, aber die Science Busters haben es nötig, weil die sind alle so biologielastig. Martin Moder, der mit mir auf der Bühne steht, ist ja Biologe. Martin Puntigam, das bisschen, was er studiert hat, war Medizin. Das heißt, die haben alle keine Ahnung vom Universum und da sehe ich es dann, da bin ich dann vielleicht doch missionarisch, da möchte ich dann schon, dass in dieses Ensemble meine Astronomie auch mit reinkommt. Aber jetzt im Ernst, ja, ich habe auch davor meinen Lebensunterhalt als Wissenschaftsvermittler bestritten, aber es ist natürlich etwas komplett anderes, wenn man das so wie bei den Science Busters auf einer Theaterbühne machen kann. Das sind ganz unterschiedliche Medien. In meinem Podcast habe ich eine Art von Zielgruppe und Publikum, in meinen Büchern eine andere. Und wenn man auf der Theaterbühne steht, hat man wieder eine andere Art von Zielgruppe. Und die Wissenschaft ist vielfältig und die Formen der Wissensvermittlung sollten auch genauso vielfältig wie die Wissenschaft sein, weil dann hat man eine Chance, möglichst viele Menschen zu erreichen. Das heißt, ich bin sehr froh, dass ich auch mit den Science Busters das Format und die Bühne der Theater- und der Live-Veranstalter benutzen kann.
4: Sie beide gehören zu den Science Busters. Das ist ein Ensemble, das sowohl mit einer ganzen Reihe von Kabarett- als auch Wissenschaftspreisen ausgezeichnet worden ist im Laufe der Jahre. Es besteht seit 2007 in wechselnden Konstellationen. Konstant geblieben ist der MC Martin Puntigam und der Anspruch, Wissenschaft und Kabarett oder Kabarett, wie es in Österreich so schön heißt, zu etwas Drittem zu vereinen, das ein möglichst großes Publikum mit viel Lachen zu viel neuen Erkenntnissen bringt. Und das klingt dann beispielsweise so.
5: Sagen Sie, als Astronom sagen Sie sterbendes Universum und wissen auch genau, wann das Universum sterben wird. Aber woher wollen Sie das so genau wissen? Weil trotz Ihres Astronomiestudiums in die Zukunft können auch Sie nicht schauen, wenn das wer kann, wenn da wer kompetent ist, dann eher Ihre Kollegen aus der Astrologie.
7: Die aus der Astrologie sind keine Kollegen, das sind Scharlatane, weil die behaupten, man kann in die Zukunft schauen, wenn man in die Sterne blickt. Aber ich als Astronom, ich weiß, wenn wir in die Sterne schauen, dann sehen wir immer nur die Vergangenheit.
5: Nie die Zukunft?
7: Nein.
5: Die Sterne selber sehen die Zukunft vielleicht, aber sagen sie uns nicht? Oder lügen uns die Sterne an, wenn wir sie fragen? Oder ist man eher auf der sicheren Seite, wenn man davon ausgeht, der Astrolog?
7: Die Sterne lügen nie. Aber Sie haben recht, manche Menschen lügen, das stimmt. Und es ist ja wirklich so, wenn das Licht braucht Zeit, um von einem Ort zum anderen zu kommen. Ich meine, wenn Sie mich anschauen, ja, wenn Sie mich jetzt anschauen, ja? Sie sehen mich so, wie ich früher war.
5: Mhm. Also mit Haaren?
4: Ein zweiter Ausschnitt aus Weltuntergang für fortgeschrittene Science-Busters haben auch ein Buch zum Thema herausgebracht. Das heißt Aus die Wissenschaft vom Ende, und dessen Untertitel möchte ich auch nicht vorenthalten, warum manche Dinge krachen gehen und andere einfach nicht aufhören wollen. Und auch hier skizzieren sie anhand von verschiedensten Beispielen, die eigentlich beängstigend sein könnten, aber es dann doch nicht sind, weil sie dann durch die Pointen, die Fakten zugänglich machen, die Verhältnisse auf der Welt. Ist das womöglich die Zukunft der Wissenschaftskommunikation?
6: Ich weiß nicht, ob das die Zukunft ist. Also ich glaube, die Wissenschaftskommunikation muss alle möglichen Wege gehen. Es wäre jetzt auch, glaube ich, kein wirklich zukunftsträchtiger Weg, wenn jetzt alle anfangen würden, Wissenschaft nur noch mit Witzen und Pointen zu vermitteln. Also das wird auch nicht funktionieren, weil es gibt ja auch Menschen, die andere Formen der Wissenschaftsvermittlung konsumieren wollen. Also es ist ein sehr erfolgreicher Weg, und es schadet nichts, wenn mehr Menschen probieren, Wissenschaft mit Humor zu vermitteln. Aber die Wissenschaftskommunikation muss genauso die anderen Wege gehen, die sie bisher gegangen ist, und sich noch andere neue Wege ausdenken.
1: Wir bedienen ja verschiedene Formate. Wenn man darüber hinaus auch einen Science Busters Podcast, der alle 14 Tage rauskommt, wir haben auf Radio FM4 in Österreich einmal im Monat eine Frage-Antwort-Sendung, wo man anrufen kann und wir live mit Experten, Expertinnen und Mitgliedern aus dem Ensemble Fragen rund um die Klimakrise beantworten. Es gibt eine wöchentliche Kolumne und. Also es gibt ja verschiedene ernsthaftere Formate, die wir betreiben. Und auf der Bühne geht es halt besonders albern zu. Also wir versuchen halt, die ganze Bandbreite abzudecken, damit neben uns niemand Platz hat.
4: Mich würde ja interessieren auch, wie ist die Reaktion denn in den Kreisen der Wissenschaft über Ihr Tun?
6: Es war früher generell jetzt Wissenschaftskommunikation allgemein immer so ein bisschen schwierig in der Wissenschaft, weil zumindest im deutschsprachigen Raum wissenschaftlicher Erfolg fast ausschließlich anhand der wissenschaftlichen Fachpublikationen beurteilt worden ist. Das heißt, alles, was man gemacht hat, was nicht dazu geführt hat, dass man neue Fachpublikationen veröffentlicht hat, war eigentlich der eigenen Karriere, ja, wenn nicht hinderlich, dann zumindest definitiv nicht förderlich. Das habe ich erlebt in meiner wissenschaftlichen Arbeit, haben andere Menschen erlebt. Mittlerweile hat sich das ein bisschen geändert. Mittlerweile haben die Universitäten auch erkannt, dass es wichtig ist, Wissen zu vermitteln. Aber früher, also auch wie die Science Busters gegründet worden sind, da war es durchaus noch etwas, wo man so ein bisschen, naja, schief angesehen worden ist dafür, dass man sich eben auf die Bühne stellt und über Wissenschaft lustig redet. Weswegen ja ganz viele Wissenschaftskommunikationsprojekte, wie auch die Science Busters, von Leuten gegründet worden sind, die dann eigentlich nichts mehr zu verlieren hatten. Also Heinz Oberhommer, der das mitbegründet hat, hat das gemacht, als er schon in Pension war. Und ganz viele andere haben dann auch erst mit der Wissenschaftsvermittlung angefangen, als sie schon ihre fixe Stelle hatten und so weiter, weil man hört das teilweise immer noch oft, wenn man in der Öffentlichkeit steht, dann fragen die Leute, ja, aber wenn du so viel in der Öffentlichkeit bist, wenn du so viel Öffentlichkeitsarbeit machst, hast du überhaupt noch Zeit für Forschung? Und man könnte die Frage genauso andersrum stellen. Ja, wenn man irgendwie nur auf der Uni rumhängt und nicht mit der Öffentlichkeit redet, könnte man genauso legitim fragen, wenn du andauernd nur im Labor rumstehst und forschst, wann hast du eigentlich Zeit, mal mit der Öffentlichkeit zu reden? Also das ändert sich langsam, aber mittlerweile ist das, was wir machen als Science Busters, eigentlich sehr, sehr gut angesehen, auch innerhalb der Wissenschaft, was auch unsere diversen Kooperationen zeigen.
1: Nämlich mit den Universitäten bei unserem Podcast. Und ich bin seit 2016 Universitätslektor an der Uni Graz und habe dort mit Florian Freistetter anfänglich und jetzt mit Helmut Junge der Lehrveranstaltung. Das heißt, selbst einer wie ich, der nur ganz wenig studiert hat und nicht fertig, kann mittlerweile sich Universitätslektor nennen und kriegt ein Universitätsgehalt bezahlt, wenn er dort arbeitet. gearbeitet. Aber der Weg ist natürlich noch weit. Also solange nicht sämtliche Rektoren und Rektorinnen die großen Festakte der Universitäten im hautengen rosa Trikot abhalten, sind wir nicht am Ziel.
4: Aber immerhin haben Sie, wenn ich das richtig mitgeschnitten habe, den ersten Professor für Wissenschaftskommunikation in Österreich in Ihren Reihen mit Helmut Jungwirth.
1: Genau, das ist gelungen. Die Universität Graz, die, mit der wir schon lang gut zusammenarbeiten und die schon früh sich auf die Fahnen geschrieben hat, dass Wissenschaftskommunikation was Wichtiges ist für Universitäten, die hat dann folgerichtigerweise auch die erste Professur für Wissenschaftskommunikation ausgeschrieben und Helmut Jungwirth hat sie bekommen, was für uns natürlich praktisch ist, weil er bei uns im Ensemble ist, das können wir immer ausnutzen und damit prahlen.
4: Was lernen denn die Studenten, die Studentinnen als erstes bei Ihnen im Kurs?
6: Es kommt drauf an, also was sie lernen wollen. Also es geht ja in der Kommunikation der Wissenschaft nicht nur unbedingt das, was wir machen bei den Science Busters, auf einer Bühne stehen und zur Öffentlichkeit reden, sondern Kommunikation kann ja intern genauso wichtig sein. Wenn ich auf einer Konferenz einen Vortrag halte, besteht mein Publikum ja auch zum großen Teil nicht aus Expertinnen und Experten. Da muss ich das, was ich vermittle, genauso aufarbeiten, vernünftig. Und im Wesentlichen, ja, das allererste, was sie lernen, ist aus meiner Sicht, dass es etwas zu lernen gibt, weil das ist, glaube ich, was fehlt in der Wissenschaft immer noch, das Bewusstsein, dass es nicht etwas ist, was einfach von selbst geht, dass ich mich irgendwo hinstelle, ich mache einen Vortrag, ich mache eine PowerPoint-Präsentation, ich stelle mich dahin und dann erzähle ich irgendwas, sondern das kann man schon machen und dann schaut es so aus, wie es sehr oft ausschaut auf Universitäten. Aber wenn man es richtig machen will, dann gibt es da was zu lernen, weil es ist ja nicht umsonst so, dass Theater so funktionieren, wie Theater funktionieren. Es gibt nicht umsonst die Disziplin der Dramaturgie und so weiter. Also da gibt es sehr, sehr viel zu lernen und das Erste, was die Studierenden lernen, ist, dass es da etwas zu lernen gibt, dass man sich anstrengen kann, dass man sich Wissen aneignen kann, wie man vernünftig Dinge präsentiert.
4: Es gibt ja in Deutschland einen sehr renommierten Professor für Kommunikationswissenschaften, Bernhard Pörksen, Medienwissenschaften, und der sagt ja zum Beispiel, es gibt eigentlich einen Anspruch der Öffentlichkeit darauf, etwas zu erfahren darüber, was an den Universitäten geforscht wird. Das heißt, Sie würden das wahrscheinlich auch unterschreiben.
1: Ja klar, da werden ja Steuermittel aufgewendet, außerdem ist es ja so, unsere Welt ist seit ungefähr 250 Jahren naturwissenschaftlich geprägt und alles, was unser Leben funktionstüchtig und angenehm macht, fußt darauf. Also ist es gut, dass man ein bisschen was davon weiß, dass man sich dafür interessiert, weil es ist alles sehr faszinierend. Wenn man es blöd findet, ist es trotzdem so, dass unsere Welt nur so funktioniert, wenn sie funktioniert. Also es ist gut, wenn man das weiter erzählt, und man darf es aber natürlich auch nicht überschätzen. Also die Wissenschaftskommunikation kann einen gewissen Beitrag leisten, kann aber das, was sie gerne als Wissenschaftsskepsis schmückt, aber in Wirklichkeit Wissenschaftsfeindlichkeit und Ignoranz ist, in der Regel natürlich nicht ausmerzen oder beseitigen durch schöne Kostüme und viele Witze auf der Bühne und krachende und rauchende Versuche. Aber man kann natürlich begleitend arbeiten, aber die großen politischen Brocken, die müssen schon andere aus dem Weg räumen.
4: Könnte man vielleicht auch sagen, ihr Wirken ist präventiv, wenn die Menschen verstehen, worum es geht in der Wissenschaft, dass sie dann vielleicht weniger anfällig sind auf irgendwelche schrägen Behauptungen.
6: Ja, also ich glaube, Wissenschaftskommunikation kann jetzt im Kontext der Wissenschaftsskepsis oder Feindlichkeit vor allem präventiv arbeiten, weil es ist fast unmöglich, den Leuten etwas durch rationale Argumente auszureden, was sie aus irrationalen Gründen glauben. Weil wenn sie für Rationales offen wären, dann würden sie ja nichts Irrationales glauben. Das heißt, da komme ich sowieso mit Argumenten nicht durch. Und das, was für die Wissenschaftskommunikation am vielversprechendsten ist, ist genau das, den Menschen vorher Wissen zu geben, dass sie gar nicht erst reinfallen auf irgendeinen Blödsinn. Nicht umsonst haben wir bei den Science Busters das Motto von Marie von Ebner-Eschenbach gewählt: Wer nichts weiß, muss alles glauben. Und umgekehrt heißt es dann, je mehr ich weiß, desto weniger muss ich glauben.
4: Martin Puntigam und Florian Freistetter, ich danke Ihnen sehr herzlich.
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Die Nachrichten von SRF um 3.30 Uhr mit Patrick Seiler. Das US-Militär hat Stellungen im Süden des Iran angegriffen. Das zuständige US-Zentralkommando bezeichnete die Angriffe als Verteidigungsschläge in der Nähe der Straße von Hormus. Zuvor war demnach ein US-Kriegsschiff im Persischen Golf angegriffen worden. Die Vorfälle wurden auch von iranischen Staatsmedien bestätigt. Die Angriffe richteten sich gegen Raketenabschussrampen nahe der Stadt Bandar Abbas sowie gegen iranische Boote, die Minen legen wollten. Die Schläge erfolgten trotz einer Waffenruhe, die seit fast 7 Wochen gilt. Laut Berichten kamen auf einer Insel in der Straße von Hormus mindestens 4 Menschen ums Leben. Der Vorfall überschattet die laufenden Verhandlungen über ein dauerhaftes Friedensabkommen, bei denen beide Seiten zuletzt von Fortschritten berichtet hatten. Bei den Protesten gegen die Regierung in Bolivien ist ein 24-jähriger Demonstrant getötet worden. Das bolivianische Innenministerium bestätigte den Vorfall nach anfänglichem Dementi und leitete eine Untersuchung ein. Laut Nachrichtenagenturen wurde der Mann bei einem Polizei- und Militäreinsatz von einer Kugel getroffen. Einsatzkräfte hatten versucht, Straßenblockaden rund um den Regierungssitz La Paz aufzulösen. Die Blockaden legen das Land seit rund 4 Wochen lahm. Um die Krise zu entschärfen, kündigte Präsident Rodrigo Paz an, die Löhne von Regierungsmitgliedern um 50% zu kürzen. Die wochenlangen Blockaden in Bolivien führen landesweit zu Versorgungsengpässen. Ein Erdbeben der Stärke 6,9 hat den Norden von Chile erschüttert. Das Epizentrum lag laut den Behörden in der Region Antofagasta, rund 20 Kilometer nordöstlich der Stadt Calama. Der chilenischen Erdbebenwarte zufolge war die Erschütterung in mindestens 4 Regionen des Landes deutlich zu spüren. Trotz der Stärke besteht laut der Marine keine Tsunami-Gefahr, das Beben verursachte jedoch Sachschäden und einen massiven Stromausfall. Vor allem in Calama sind derzeit mehr als 27.000 Haushalte ohne Strom. Lokale Medien berichten zudem von herabgestürzten Waren in Supermärkten und Staubwolken in den Bergen. Berichte über Verletzte liegen bislang nicht vor. Chile liegt auf dem pazifischen Feuerring und wird wegen der Verschiebung von Erdplatten regelmäßig von schweren Erdbeben getroffen. Das Wetter heute Dienstag, es wird den ganzen Tag sonnig, am Nachmittag sind in den Alpen Quellwolken und einzelne Platzregen möglich. Die Temperatur 30 bis 34 Grad.

0: einen Zufluchtsort gefunden.
1: Dieses Haus am Pfauen, es ist für viele Zürcher und nicht nur Zürcher eine Heimat, ein Vaterhaus, eine Weihestätte geworden.
0: Das Emigrantenensemble bleibt auch während des Zweiten Weltkriegs bestehen. Und das Schauspielhaus ein Ort der politischen und künstlerischen Freiheit, eine Schutzinsel im Kampf gegen den Faschismus. Die Rolle des Theaters aber verändert sich. Mit Schauspielenden auch aus der Schweiz.
2: Durch diese hohle Gasse muss er kommen. Es führt kein anderer Weg nach Küsnacht. Hier vollende ich's. Die Gelegenheit ist günstig.
0: Die Schweizer Schauspiel- und Filmlegende Heinrich Gretler etwa.
3: Gerade mit dem Tell wurde er fast so etwas wie das Gesicht der geistigen Landesverteidigung auf der Bühne.
0: Wie geht das, ein Theater zu betreiben, während in Europa Krieg herrscht? Und wie beobachten die Nazis von Deutschland aus das Treiben am Zürcher Schauspielhaus? Das schauen wir uns an in Episode 2 des SRF-Podcasts «Geschichte». Ich bin Vera Deragisch.
4: In der kommenden Woche, werte Hörer, eröffnen wir das Schauspielhaus. Mit den bewährten alten Kräften haben wir eine ganze Reihe von neuen verbunden. Und nicht wenige sind unsere Landsleute.
0: 1938 übernimmt ein neuer Direktor das Schauspielhaus Zürich, Oskar Welterlin. Am Radio wirbt er für seine erste Spielzeit.
4: Wir wünschen uns, dass man mit der Zeit das Gefühl habe, wenn man zu uns kommt, das, was wir hier sehen, konnte nur hier entstehen und entspricht den Forderungen schweizerischen Geistes, eines Geistes, in dem die Freiheit zur Eigenart gehört.
0: Das, was Oskar Welterlin da sagt, stimmt tatsächlich. Theater in dieser Form, in deutscher Sprache, das kann in dieser Zeit nur in der Schweiz, genauer in Zürich, entstehen. Doch für Welterlins Vorgänger wird der Druck, werden die antisemitischen Anfeindungen zu gross. Ferdinand Rieser hat die Leitung zuvor abgegeben. Er, der am Anfang dieser legendären Exilbühne steht, hat um seine Sicherheit gefürchtet und ist mit seiner Familie in die USA emigriert. Seine ganze Geschichte gibt's in Episode 1 dieses Podcasts, zu finden auf srf.ch/geschichte. Für das Emigrantenensemble am Schauspielhaus beginnt eine unsichere Zeit. Wie geht's mit dem Theater weiter? Können Sie in Zürich bleiben? Wie eine dunkle Wolke hängen diese Fragen über Ihnen. Die Angst ist groß, die Arbeitserlaubnis zu verlieren, von den Nazis deportiert und verhaftet zu werden. Eine Schließung des Theaters hätte für die Geflüchteten katastrophale Folgen. Ihr Glück, dass Kurt Hirschfeld an der Rettung des Theaters arbeitet. Er hat das Emigrantenensemble einige Jahre davor als Dramaturg mit viel Herzblut aufgebaut, dann aber das Schauspielhaus verlassen. Nun kehrt er zurück und ergreift die Initiative, um die Truppe zusammenzuhalten, erklärt SRF-Theaterredaktorin Dagmar Walser.
3: Kurt Hirschfeld arbeitet damals als Lektor in Zürich und zusammen mit einflussreichen, engagierten Bürgern und Bürgerinnen der Stadt wie der Verlegerfamilie Opprecht und mit der Unterstützung des sozialdemokratischen Stadtpräsidenten Emil Klöti gelang es, Geld aufzutreiben, um die neue Schauspiel AG zu gründen.
0: Die Stadt erhält ihr lang ersehntes Mitspracherecht. Eine öffentlich-private Partnerschaft entsteht. Mit einem klaren Ziel.
3: Dabei ging es vor allem darum, das Haus vor dem Zugriff der Nazis zu schützen und aus dem Theater eine städtische Institution zu machen. Und damit einerseits die Zukunft des Emigrantenensembles zu garantieren, zu sichern und das Theater weiterhin zu einem anspruchsvollen Programm zu verpflichten.
0: Dass die Nazis diese Bühne übernehmen könnten, diese Gefahr besteht tatsächlich. Ja, sie ist in diesem Moment so groß wie noch nie. Josef Goebbels höchstpersönlich nimmt sich der Sache an.
5: Ich sehe den Entwicklungen der Schauspielhausangelegenheit mit größtem Interesse entgegen und bitte, mich auf dem Laufenden zu halten.
0: Wenn es nach den Nazis geht, soll aus dem Schauspielhaus irgendwann ein Propagandainstrument für das Dritte Reich werden. An die bedrohliche Lage damals erinnert sich auch Verlegerin Emi Opprecht in einem Archivton. Mit ihrem Mann Emil führt sie eine Buchhandlung ganz in der Nähe des Schauspielhauses, eine der wichtigsten Anlaufstellen für emigrierte Künstlerinnen und Autoren. Und eben, die Opprechts gehören zu der Gruppe, die das Theater übernehmen.
6: Es wurde uns von einer wichtigen Seite mitgeteilt, dass sich diese Nazis interessieren, das Schauspielhaus zu bekommen, weil das für sie natürlich eine ganz wichtige Sache gewesen wäre.

0: Und sämtliche bereits hier angestellte Schauspieler, die jüdischer Herkunft waren, hätte man sofort den Aufenthalt von Zürich weggenommen. Das haben wir verhindern wollen.
1: So wird diese neue Schauspiel-AG gegründet und braucht einen neuen Theaterdirektoren. Die Gründerinnen und Investoren würden eigentlich gerne Kurt Hirschfeld mit dieser Aufgabe betrauen. Doch die eidgenössische Fremdenpolizei interveniert. Sie hat großen Einfluss auf die Personalpolitik des Schauspielhauses und will keinen Juden in dieser Position. Das wäre ein zu großes Risiko angesichts des militärischen Drucks der Nazis. Die neue Schauspiel-AG ist einverstanden, unter der Bedingung, dass Kurt Hirschfeld als Dramaturg arbeiten kann. Direktor wird Oskar Welterlin, ein Theatermann aus Basel, der als eher unpolitisch gilt.
2: Oskar Welterlin hat die Jahre davor, also nach seinem Abgang am Theater Basel, nach einer sehr unschönen, schwulenfeindlichen Kampagne gegen ihn, als Oberspielleiter an der Oper Frankfurt gearbeitet. Da wollte er weg. Und in Zürich wollte man einen Schweizer als neuen Direktor. Und Welterlins Wahl erwies sich für die Zukunft des Schauspielhauses dann auch als ein Glücksfall.
1: Oskar Welterlin und Kurt Hirschfeld, die beiden stehen für die legendäre Zeit des Schauspielhauses.
2: Rückblickend sind Hirschfeld und Welterlin fast eine Art Dreamteam. Sie setzten in den kommenden Jahren sehr stark auf klassische Texte, Schiller, Goethe, Lessing und mit diesen einerseits auf eine Verteidigung der humanistischen, kulturellen Werte, also gegen die Barbarei durch Nazi-Deutschland, und gleichzeitig verknüpften sie diese, ja, klar lesbare antifaschistische Haltung mit der Schweizer Politik der geistigen Landesverteidigung.
1: Im Frühling 1939 riecht es bereits nach Krieg in Europa. Kein halbes Jahr mehr sollte es dauern, bis der Zweite Weltkrieg beginnt. In der Schweiz will man den Wehrwillen der Bevölkerung wecken und ruft eben die geistige Landesverteidigung ins Leben. Zum Sinnbild dafür wird die Landesausstellung, die Landi in Zürich. Sie sollte zeigen, wie sehr sich die Schweizer Kultur von der deutschen abhebt und weckt patriotische Abwehrinstinkte. Einigkeit ist nun das oberste Gebot gegen die Nazis, die fast ganz Europa überrollen werden.

0: Die Armee war sofort mobilisiert. Jeder war bereit, zu größtem Opfer sein Leben für das Vaterland hinzugeben.
1: Ich glaube. Am 1. September 1939 fällt der Bundesrat den Entscheid zur Mobilmachung. An dem Tag, als Hitlers Truppen in Polen einfallen. Und das Schauspielhaus? Schafft es irgendwie, die neue Saison wie geplant zu beginnen? Obschon es nicht einfach ist, genügend Personal zusammenzubekommen. Nicht was das Emigrantenensemble angeht, sondern die Bühnenarbeiter, die Techniker, Beleuchter. Viele von ihnen sind eingezogen, stehen im Dienst der Armee. Und so muss bisweilen auch der Direktor mit anpacken. Oskar Welterlin richtet sich dann im Programmheft an sein Publikum.
2: Die Gefahr eines europäischen Zusammenbruchs stellt neue Anforderungen an alle Institutionen, die mit Kultur etwas zu tun haben, an die eines Landes aber, das sich fernhält von jeder Parteinahme, ganz besonders. Unsere Aufgaben sind verschiedene. Die erste und nächste ist, mithelfen in der Mobilisation des Geistes, die der militärischen auf dem Fuße folgen muss.
1: Und von Schauspieler Erwin Parker ist ergänzend zu lesen.
2: Wir hatten das Gefühl, dass auch wir einen Beitrag zum Weltgeschehen leisteten, wenn auch nur durch unser Spielen. Die Leute würden ins Theater kommen, um ermutigt zu werden, um den berühmten Silberstreifen am Horizont zu sehen.
1: Zuerst aber muss dieses Publikum gefunden und gewonnen werden. Und das ist gar nicht so einfach, meint Dramaturg Kurt Hirschfeld in einer Aufnahme einiger Jahre später.
3: Es galt das Gespräch mit einem nach wirtschaftlicher Lage, Herkommen, Bildung und geistigem Bedürfnis völlig differenten Publikum herzustellen. In dieser Mannigfaltigkeit lag ein großer Reiz, denn es musste ein Konsensus unter ihm hergestellt werden, der die Voraussetzung jeder Diskussion bildet.
1: Klare Worte findet damals auch Schauspielerin Maria Becker.
4: Von Zürich habe ich mir gedacht, hier bleibe ich ein Jahr und keinen Tag länger. Denn das Interesse für das Schauspielhaus war sehr gering. Die Leute sind nicht hineingegangen.
1: Bei der Auswahl ihrer Stücke aber haben Welterlin und Hirschfeld ein gutes Händchen. Sie verzichten auf offensichtlich politische Stücke. Spielen, Theaterredaktorin Dagmar Walser hat es erwähnt, viele Klassiker, die sie mit aktueller Bedeutung aufladen. Und es gelingt ihnen, Kritik und Publikum zusehends zu begeistern.
5: Legendär sind der Tell von Schiller oder Götz von Berliching von Goethe. In beiden spielte Heinrich Gretler die Hauptrolle. Gretler gehörte schon Anfang der 30er Jahre und dann wieder ab 38 zum Zürcher Ensemble und war in diesen Jahren und dann bis in die 60er Jahre hinein einer der populärsten Schweizer Schauspieler auf der Bühne wie auch im Film. Und gerade mit dem Tell wurde er fast so etwas wie das Gesicht der geistigen Landesverteidigung auf der Bühne.
6: Durch diese hohle Gasse muss er kommen. Es führt kein anderer Weg nach Küsnacht. Hier vollende ich's. Die Gelegenheit ist günstig.
1: Es geschieht Außergewöhnliches im Publikum, erzählt Schauspielerin Grete Heger.
7: Die Wilhelm Tell-Aufführung hier, diese ganz berühmte, wo das Publikum in der Premiere wie ein Mann aufgestanden ist und den Rütli-Schwur mitgesprochen hat. Also wenn ich daran denke, muss ich jetzt noch an mich halten, um nicht loszuwerden.
1: Ähnlich ergreifendes spielt sich ab beim Goethe-Stück Götz von Berlichingen. Als Götz seine Truppe fragt, mit welchen Worten sie in die entscheidende Schlacht ziehen sollen. Dazu der damalige Regisseur Leopold Lindberg.
8: Dann springt der Junge, der Görg, auf und ruft es eben die Freiheit. Sehr lebhaft, temperamentvoll. Und da antwortete nun Heinrich Gretler, der den Götz spielte, äußerst ruhig, gelassen, beinahe still, ja, es lebe die Freiheit. Und wenn die uns überlebt, dann können wir getrost sterben. Und da brach ein solcher Sturm im Publikum los, dass wir also vollkommen benommen waren und gar nicht wussten, wie das weitergehen sollte. Minutenlang wurde geklatscht, geschrien, getrampelt, die Leute schluchzen.
1: Heinrich Gretler selbst hat sich dazu in einem Interview mit dem Schweizer Fernsehen geäußert.
9: Das ist ja die komische Zeit, dass auf einmal Klassiker Zeitstück geworden sind. Der Götz, der Tell, der Nathan.
10: Und das Wort dem Ausdruck gegeben hat, was das ganze Volk eigentlich wollen hat.
9: Einfach Befreiung.
10: Und Selbstbehauptung.
9: Ja, ja.
1: Im Götz übrigens mit Gretler auf der Bühne eine gewisse Anne-Marie Blanc. Sie hat keinerlei Ausbildung als Schauspielerin und hat bei Direktor Welterlin vorgesprochen.
11: Und als ich fertig war, hat er gesagt, ja, ja, sehr hübsch, Fräulein, aber ich habe kein Geld mehr. Und ich sagte, Herr Direktor, ich habe noch viel weniger Geld. Ich kann mir es nicht erlauben, da 2-3 Jahre Theaterschule zu machen und dann zu merken, es ist doch nicht so richtig. Ich muss sofort wissen. Und darum bin ich dazu gekommen, dass er mich hat engagiert, aber ohne Gage.
1: Es ist der Beginn einer beispiellosen Karriere, auch als Filmschauspielerin, wo sie den Durchbruch als Gilberte Courgenay schafft. Je mehr sich die Lage in diesen Kriegsjahren zuspitzt, desto bewusster nutzt das Schauspielhaus die Klassik, um sich mit dem Faschismus auseinanderzusetzen. Die Nazis wissen genau, was sich auf der Bühne abspielt und wer Kontakt hat mit Zürich. Das zeigt das Beispiel einer bekannten deutsch-norwegischen Künstlerin, die 1948 zu Gast war im Echo der Zeit von Radio SRF. Lale Andersen, damals Wilke, war vor dem Krieg im Schauspielhaus Zürich keine Emigrantin. Sie geht dann zurück nach Deutschland und wird zur erfolgreichen Sängerin. Dieses berühmte Soldatenlied macht auch die Nazis auf Lale Wilke aufmerksam. Ihre Vergangenheit in Zürich missfällt Propagandaminister Goebbels. Er bestellt sie in sein Büro.
12: Und es hörte dann so auf, dass ich also ziemlich kühl entlassen wurde und mit dem Vermerk entlassen wurde, dass es wohl ganz gut wäre, wenn ich etwas weniger intellektuell, etwas weniger philosemitisch und was für schöne Worte damals aktuell waren, dächte.
1: Lale Wilke fühlt sich in Deutschland nicht mehr sicher und schreibt mehrere Briefe nach Zürich, bittet Kurt Hirschfeld um eine Stelle. Die Briefe aber werden von der Gestapo abgefangen.
12: Der Inhalt genügte natürlich, um erledigt zu sein. Das bedeutet, dass man ins KZ gehen musste.
1: Ein glücklicher Zufall bewahrt Lale Wilke davor. Als die Nazis sie abholen wollen, nimmt sie einen giftigen Brei zu sich und wird bewusstlos. Sie muss danach auf ärztliche Verordnung hin einige Tage das Bett hüten.
12: Das Groteske war, dass in diesen Tagen BBC London meine Platte spielte und anschließend sagte, wissen Sie, dass die Sängerin dieses Liedes von den Nazis ins KZ getan wurde. Und diese Nachricht war meine Rettung. Denn Goebbels benutzte das, um einen Dementi zu geben. Wieder mal eine Lüge von BBC London. Ja, die Sängerin des Liedes lebt,
13: sie lebt noch und ist frei
12: und so weiter. Ja.
1: Das Schauspielhaus ist den Nazis also ein Dorn im Auge und steht unter genauester Beobachtung. Und dennoch setzt Kurt Hirschfeld im Mai 1940 einen weiteren Akzent auf der Pfauenbühne. Die Kriegsgefahr für die Schweiz erreicht ihren Höhepunkt. Deutschland ist im Begriff, die Niederlande, Belgien, Luxemburg und Frankreich zu besetzen. Es ist der Beginn des Westfeldzugs. Und es gibt Gerüchte, dass bald auch die Schweiz an der Reihe ist. Wie hier im Doc-Film Hirschfeld, Unbekannter Bekannter, zu hören ist.
14: Darf ich nochmals zusammenfassend die wichtigsten Phasen der Operation Schweiz wiederholen. Eine Panzerdivision stößt von Basel aus in allgemeiner Richtung auf Solothurn vor. Eine Panzerdivision von Waldshut ins Aretal dreht mit ihren Kampfgruppen fächerförmig auf Zofingen und Zürich ein.
1: Die Zürcherinnen und Zürcher verlassen ihre Stadt in Scharen. Sie verstopfen mit ihren schwer beladenen Autos die Straßen, wollen sich in Sicherheit bringen, in die Alpen, ins Réduit. Besonders groß ist die Angst unter den Schauspielern des Emigrantenensembles. Sie müssen befürchten, unter den Ersten zu sein, die in die Hände der Nationalsozialisten fallen würden. Aber sie bleiben, wo sollten sie auch hin? Und proben Goethes Faust II. Dazu habe ich in einem Buch folgende Worte von Maria Becker gefunden.
15: Es waren entsetzlich heiße Tage. Wir probierten den Faust II, dazwischen gab es allerlei Aufregungen. In der Nacht, als man den Einmarsch erwartete, packten wir unsere Rucksäcke. Auch während der Proben wurden immerfort Durchsagen gegeben, wie man sich dann und dann zu verhalten hätte.
1: Erschwert werden die Proben, weil nach der zweiten Generalmobilmachung wieder viele technische Mitarbeitende fehlen. Das Theater muss sich mit Studierenden behelfen. Und dennoch geht der Betrieb weiter und es kommt am 18. Mai zur Premiere von Faust II.
5: Das war wahrscheinlich der Höhepunkt der Klassikerstrategie von Welterlin und Hirschfeld. Die Nazis beanspruchten oder vereinnahmten den Faust ja auch für sich als Held der deutschen Kultur. Und die Zürcher Inszenierung, die zeigte auch, dass man das Stück halt auch ganz anders interpretieren kann. Als Kritik, als Protest, als politisches Statement zur Gegenwart. Und das ist historisch schon ein sehr eindrückliches Beispiel dafür, welche Kraft das Theater haben kann und wie sehr seine Wirkung eben vom jeweiligen Kontext und der politischen Aufladung abhängt.
1: Den Faust hat am Schauspielhaus Wolfgang Langhoff verkörpert. Einige Jahre später hat er die Rolle auf eine Langspielplatte aufgezeichnet. Und so erhalten wir einen Eindruck, wie das damals getönt haben könnte in Zürich.
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1: Das Schauspielhaus ist zum Bersten voll. Die Leitung sitzt vor dem Radio, um wenn nötig die Vorstellung abzubrechen. Wann immer eine Szene zur politischen Situation passt, applaudiert das Publikum minutenlang.
13: Verweile doch, du bist so schön.
1: Nach der Vorstellung harren die Menschen im Theater aus und warten auf die neuesten Meldungen von der Kriegsfront. Faust II geht glanzvoll über die Bühne, während draußen der Krieg tobt und die Bedrohung direkt vor den Toren der Schweiz steht.
13: Genieß ich jetzt den höchsten Augenblick.
1: Das Schauspielhaus festigt seinen Ruf als wichtigste Bühne im deutschsprachigen Raum, die sich nicht dem Diktat Berlins unterstellt. Und das nicht nur mit den bekannten klassischen Stücken, sondern auch mit Erstaufführungen von Exilautoren und von amerikanischen, britischen und französischen Stücken.
5: Kurt Hirschfeld war ja einfach unglaublich gut vernetzt in der internationalen Theaterszene und so kamen viele Stücke in Zürich auf die Bühne, die in anderen Ländern erst nach dem Krieg gespielt wurden. Bertolt Brecht etwa, von ihm werden während des Krieges 3 Stücke in Zürich uraufgeführt.
1: Eines der prägendsten Stücke von Brecht, die in Zürich uraufgeführt werden, Mutter Courage. Ein Antikriegsstück mit der berühmten Therese Giese in der Hauptrolle.
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1: Giese spielt eine fahrende Händlerin, die mit ihren 3 Kindern von Kriegsschauplatz zu Kriegsschauplatz zieht. Sie hofft, mit den Soldaten gute Geschäfte machen, vom Krieg profitieren zu können und verliert dabei all ihre Kinder. Für die Giese, so nennen alle diese unverwechselbare Schauspielerin, sei dieses Stück die Begegnung ihres Lebens gewesen, sagt Kurt Hirschfeld.
3: Dieses Stück hatte nun gleich einen ungeheuren Erfolg, denn mitten im Krieg ein so pazifistisches Stück zu spielen, war einer der Glücksfälle, die man im Theater haben kann.
1: Die Mutter Courage wird zu einem weiteren Meilenstein der Theatergeschichte.
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1: Und Bertolt Brecht hinterlässt seine Spuren in Zürich und in der Schweiz. Das vertiefen wir in Episode 3 dieses Podcasts. Das Emigrantenensemble in Zürich, das die Mutter Courage und viele andere Stücke aufführt, ist vereint in der gemeinsamen politischen Grundhaltung, dem Antifaschismus. Es ist aber sonst so verschieden, wie es Menschen eben sein können. Und es ist ein Ensemble, das am Theater gefordert ist, erzählt Maria Becker.
4: Also wir haben in einer Saison 28 Premieren gehabt. Wir kannten einander natürlich sehr gut und es ging hauptsächlich darum, zu verstehen und umzusetzen. Und das lernte man, schnell arbeiten.
5: Die Arbeitsbedingungen für das Ensemble waren nach wie vor schlecht. Welterlin reduzierte damals zwar die Anzahl der Produktionen ein bisschen, aber nach wie vor gab es jede zweite Woche eine Premiere. Das Arbeitspensum war also enorm, die Bezahlung schlecht, manchmal wurden die Löhne sogar gar nicht ausbezahlt. Die Vertragsbedingungen waren prekär, aber die zum Ensemble gehörten, die hatten zumindest Arbeit, eine Anstellung und damit ein Aufenthaltsrecht in der Schweiz.
1: Ein solches zu bekommen, das bleibt vielen anderen, die vor den Nazis flüchten, verwehrt. Wir kennen die Geschichte mit der restriktiven Flüchtlingspolitik der Schweiz. Das berüchtigte J, das die Nazis den Jüdinnen und Juden in die Pässe stempeln, entspricht einem Wunsch unter anderem der Schweizer Behörden. Juden sind für sie keine politischen Flüchtlinge. Und wer es illegal in die Schweiz schafft, läuft Gefahr, wieder abgeschoben zu werden und den Nazis in die Hände zu geraten. Aber auch wenn das Emigrantenensemble in der Schweiz weitgehend sicher ist, die Sorgen sind groß. Das ist vor allem die Ungewissheit über das Schicksal von Verwandten. Kurt Hirschfeld zum Beispiel weiß lange nicht, was mit seinem Vater passiert ist. Er erfährt erst Jahre später, dass er deportiert wurde und an Unterernährung gestorben ist. Und auch das Fremdsein in der Schweiz belastet, das Gefühl, nicht dazuzugehören. Viele fühlen sich verletzt und ungerecht behandelt. glaubten sie doch, ihren Teil zur geistigen Landesverteidigung beigetragen zu haben. Dennoch, die Dankbarkeit überwiegt, etwa bei Schauspielerin Grete Heger.
7: Kurt Horwitz, er war mein Wohnungsnachbar eine Zeit lang, der hat immer gesagt, Hegi, wir hatten kein Geld, aber wir haben Zeiten erlebt, wie sie nur ganz wenigen Menschen vergönnt sind. Und dafür müssen wir dankbar sein.
1: Das Emigrantenensemble kann dank dem Schauspielhaus weiterarbeiten. Und das Schauspielhaus seinerseits verdankt den Emigrantinnen eine ruhmreiche Zeit. Der Zweite Weltkrieg hat eine einmalige Situation geschaffen. Der gemeinsame Feind und die Angst schweißen alle zusammen. Ensemble, Zuschauerinnen und Zuschauer, Theaterleitung, Politik und Presse. Und das ist bis heute die Basis des Schauspielhausmythos. Wie es mit diesem Mythos weitergeht, was mit dem Schauspielhaus nach dem Krieg passiert, darüber sprechen wir in Episode 3 dieses Podcasts.
5: Ich glaube schon, dass man sagen kann, das Schauspielhaus lebte noch lange, eigentlich bis heute, von diesem legendären Ruf, wie es sich während des Krieges standhaft und wehrhaft gegen den Faschismus gehalten hat. Eine künstlerische Trutzburg des Widerstands quasi.
1: Die es eigentlich so nicht mehr braucht. Das Emigrantenensemble bröckelt. In der Heimat gilt es, die zerstörte Theaterlandschaft wieder aufzubauen. Und gleichzeitig zieht es Schauspieler nach Zürich, die im Krieg auf den Nazi-Bühnen in Deutschland gespielt haben. Und die Schweizer Autoren kommen. Kurt Hirschfeld entdeckt und fördert etwa den damals noch völlig unbekannten Dramatiker Max Frisch.
3: Eines Tages las ich in der Neuen Zürcher Zeitung ein Feuilleton und ich erkundigte mich nach dem Autor Max Frisch und traf ihn eines Tages, fragte ihn, ob er nicht bereit sei, einmal Stücke zu schreiben. Er könne doch schreiben.
1: Viele der Stücke von Frisch erleben am Schauspielhaus ihre Uraufführung. Das Ende der Exilbühne, der Aufstieg der beiden Schweizer Max Frisch und Friedrich Dürrenmatt in Episode 3 des SRF-Podcasts Geschichte. Ich bin Vera Deragisch und ich freue mich über Feedback. Geschichte@srf.ch.

0: Die Nachrichten von SRF um 4 Uhr mit Patrick Seiler. Das US-Militär hat Stellungen im Süden des Iran angegriffen. Das zuständige US-Zentralkommando bezeichnete die Angriffe als Verteidigungsschläge in der Nähe der Straße von Hormus. Zuvor war demnach ein US-Kriegsschiff im Persischen Golf attackiert worden. Die Vorfälle wurden auch von iranischen Staatsmedien bestätigt. Die Angriffe richteten sich gegen Raketenabschussrampen nahe der Hafenstadt Bandar Abbas sowie gegen iranische Boote, die Minen legen wollten. Die Schläge erfolgten trotz einer Waffenruhe, die seit fast 7 Wochen gilt. Laut Berichten kamen auf einer Insel mindestens 4 Menschen ums Leben. Der Vorfall überschattet die Verhandlungen über ein Friedensabkommen. Der israelische Ministerpräsident Benjamin Netanyahu kündigte zudem an, die Militäreinsätze gegen die Hisbollah im Libanon zu intensivieren. Bei den Protesten gegen die Regierung in Bolivien ist ein 24-jähriger Demonstrant getötet worden. Das bolivianische Innenministerium bestätigte den Vorfall nach anfänglichem Dementi und leitete eine Untersuchung ein. Laut Nachrichtenagenturen wurde der Mann bei einem Polizei- und Militäreinsatz von einer Kugel getroffen. Einsatzkräfte hatten versucht, Straßenblockaden rund um den Regierungssitz La Paz aufzulösen. Die Blockaden legen das Land seit rund 4 Wochen lahm. Um die Krise zu entschärfen, kündigte Präsident Rodrigo Paz an, die Löhne von Regierungsmitgliedern um 50% zu kürzen. Die wochenlangen Blockaden in Bolivien führen landesweit zu Versorgungsengpässen. Der japanische Autokonzern Toyota muss wegen des Konflikts im Nahen Osten seine Produktion zurückfahren. Wie die japanische Wirtschaftszeitung Nikkei gemäß Nachrichtenagentur ANSA berichtet, wird der Export bis November um rund 83.000 Fahrzeuge gekürzt. Das ist mehr als doppelt so viel wie ursprünglich geplant. Grund dafür sind Probleme bei den globalen Lieferketten wegen der Sperrung der Straße von Hormus. Die Kürzungen betreffen vor allem Autos für den asiatischen Markt und jenen im Nahen Osten. Toyota rechnet durch den Konflikt mit Umsatzeinbußen von umgerechnet über 3 Milliarden Franken. Sollte sich die Lage im Persischen Golf weiter verschlimmern, schließt Toyota weitere Kürzungen nicht aus. Das Wetter heute Dienstag. Es wird den ganzen Tag sonnig, am Nachmittag sind in den Alpen Quellwolken und einzelne Platzregen möglich. Die Temperatur 30 bis 34 Grad. Das waren die Nachrichten von Radio SRF. Verantwortlich ist heute Nacht Patrick Seiler. Verkehrsinfo SRF von 4.03 Uhr, A13 St. Margrethen Richtung Sargans zwischen Sennwald und Haag gesperrt wegen Straßenschäden. Eine örtliche Umleitung ist eingerichtet.
1: 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Zeit, um sich vielleicht auch etwas schwereren Themen zu widmen, die aber dennoch auch Hoffnung in sich tragen. Jetzt reden wir über eine Studie der Uni Zürich, die zeigt, viele Menschen wünschen sich bei schwerer Erkrankung seelische und spirituelle Unterstützung. Ein Ergebnis, das selbst den Studienautor und Theologieprofessor Simon Penkeller überrascht hat. Was aber bedeuten diese Erkenntnisse für die Seelsorge der Zukunft? Dieser Frage geht die Sendung Perspektiven von Lea Burger nach. Wir wiederholen sie für das Feiertagsprogramm auf SRF 4 News.
2: Eine schwere Krankheit, ein Unfall oder eine Diagnose, die das Leben verändert. Im Spital, in psychiatrischen Kliniken geht es vor allem um gesundheitliche Fragen. Aber je nachdem auch um religiös-spirituelle. Warum ist ausgerechnet mir das passiert? Bin ich schuld? Oder wie soll mein Leben weitergehen? Fragen, die auch mit den Seelsorgerinnen und Seelsorgern besprochen werden können. Was für Bedürfnisse Patientinnen und Patienten haben, welche Unterstützung sie sich von der Spitalseelsorge wünschen, ja wie groß überhaupt der Bedarf danach ist, das hat eine neue Studie der Universität Zürich untersucht. Über die Ergebnisse und auch, was sie für die Zukunft der Seelsorge im Gesundheitswesen bedeutet, darüber spreche ich nun mit dem Leiter der Studie, mit Theologieprofessor Simon Penkeller vom Lehrstuhl Spiritual Care an der Uni Zürich. Herzlich willkommen.
3: Es freut mich, hier Auskunft geben zu dürfen über diese Studie.
2: Die Seelsorge, sie steht doch auch politisch unter Druck, wenn man die letzten Wochen und Monate anschaut. Manche Kantone wollen sparen. Was fehlt, Simon Penkeller, wenn die Seelsorge fehlt? Ganz kurz.
3: Ja, es fehlt sehr viel. Es sind Fachpersonen, die für ganz spezifische Lebenssituationen gut ausgebildet sind und Menschen begleiten können. Und das Gesundheitswesen der Schweiz würde erheblich ärmer dastehen, wenn diese Profession nicht gut integriert bleibt.
2: Wenn man die Gesundheitsdefinition der Weltgesundheitsorganisation WHO anschaut, dann ist die spirituelle Dimension ja auch eine Dimension, wo es zu Gesundheit und Krankheit kommen kann. Also schon ein existenzieller Bereich unserer Gesundheit.
3: Ja, jetzt nicht bei jedem Halsweh oder kleineren Schwierigkeiten gesundheitlicher Art, sondern da, wo die Krankheit existenzielle Fragen aufwirft, dann ist die Spiritualität und Religion für viele Menschen einfach eine wertvolle Ressource im Umgang mit solchen Situationen.
2: Kommen wir zu Ihrer Studie. Es ist eine repräsentative Studie über die Bedürfnisse von Patientinnen und Patienten. Sie haben so etwas Ähnliches schon mal national gemacht, jetzt aber eben kantonal im bevölkerungsreichsten Kanton der Schweiz, im Kanton Zürich. Welches Ergebnis hat Sie denn am meisten überrascht, Simon Penkeller?
3: Am überraschendsten und interessantesten fand ich, dass bei dem Bedarf, und das war ja unser Fokus, wie groß ist der Bedarf nach spiritueller Unterstützung, dass dieser Wunsch bei der jüngsten Gruppe, die wir befragt haben, am ausgeprägtesten war. Das ist die Gruppe zwischen 16 und 29 Jahren. Ich wusste aus internationalen Studien, dass diese Gen Z, was diese Gruppe ja ist, das Interesse an Religion, Spiritualität merklich gewachsen ist. Aber so meine Vorstellung war halt auch, diese jungen Menschen beschäftigen sich noch nicht so stark jetzt mit schwerer Krankheit und Lebensende und so, dass die älteren Menschen das schon viel stärker auf dem Schirm haben und dass jetzt doch diese jüngste von uns befragte Gruppe dem gegenüber so offen ist. Das war ein interessantes und für mich auch erfreuliches Ergebnis.
2: Und wie erklären Sie sich das?
3: Ja, ich bin immer noch dran, das mir zu überlegen, weshalb eigentlich. Also die Offenheit selber, würde ich sagen, lässt sich ableiten aus der aktuellen Situation. Also diese Welt, die im Umbruch ist, die von vielen Krisen geschüttelt wird. Und Sie wissen, meine Lebensperspektive ist sehr ungewiss und solche Situationen wecken einfach diese existenziellen Fragen. Also von daher ist es für mich plausibel, dass diese Gruppe offen ist für alle möglichen Ressourcen, inklusive eben auch spirituelle Ressourcen.
2: Und gleichzeitig widerspricht es ja dem Trend. Also religionssoziologisch ging man lange davon aus, Religion verliert an Bedeutung. Dann gab es die Phase, wo man sagte, ja, spirituelle Bedürfnisse, die bleiben, sei es Schweigeretreat, Meditation, vielleicht auch Schutzengel, an die man glaubt. Und jetzt, wenn ich das richtig beobachte, geht man wieder davon aus, ja, aber dieses alternative Spirituelle mag diesen Bedeutungsverlust doch nicht aufheben. Also es ist interessant, dass da die Jungen doch dem Trend irgendwie ein bisschen entgegenlaufen.
3: Ja, es ist eine Trendwende vielleicht, die sich abzeichnet. Da muss man das natürlich weiter beobachten. Ich würde auch sagen, diese älteren Studien, die von diesem sogenannten Säkularisierungstheorem ausgegangen sind, die haben gewisse Formen von Spiritualität einfach nicht auf dem Schirm gehabt. Zum Beispiel Achtsamkeitsübungen. Also viele Menschen machen in der Schweiz Achtsamkeitsübungen und die machen es zunächst mal wie Yoga für ihre Gesundheit, für ihre mentale Gesundheit. Da knüpft sich ein bisschen mehr oder ein bisschen weniger Spiritualität an diese Praxis. Ein anderes Feld ist, Spiritualität hat auch viel mit Erfahrungen zu tun.
2: In der Natur sich eins fühlen mit allem oder an was denken Sie?
3: Zum Beispiel, ja, ist das eine. Das andere ist, was auch in unserer Studie sich zeigte, dass sich die Anzahl der Menschen, die eine Nahtoderfahrung gemacht haben, zunimmt. Das hat mit der Entwicklung auch der Notfallmedizin und Intensivmedizin zu tun. Also viel mehr Menschen überleben einen Herzinfarkt oder auch sonst einen schweren Unfall, weil man sie reanimieren kann. Und das führt zu einem Zuwachs an Menschen mit einer Nahtoderfahrung. Das sind jetzt in unserer Studie 9% gewesen, ungefähr in Zürich ansässigen Bevölkerung. Das prägt natürlich, auch wenn das nicht in jedem Fall zu einer großen spirituellen Konversion führt, so ist dann doch das Verhältnis zu den Themen und auch zum Lebensende ein anderes nach einer solchen Erfahrung.
2: Ihre Studie im Kanton Zürich ist eine repräsentative Studie. Sie haben mehr als 1000 Teilnehmerinnen und Teilnehmer befragt. Ich habe eine Frage aus Ihrer Studie rausgepickt, und zwar folgende. Möchten Sie bei schwerwiegender Belastung als Patientin oder Angehörige im Spital zu religiösen oder spirituellen Bedürfnissen angesprochen werden? Was war die Antwort?
3: Die Hälfte der Zürcher Bevölkerung möchte das, was ich eine doch beachtliche Zahl finde. Diese grundsätzliche Offenheit heißt ja einfach mal, wir sind froh, wenn dieses Thema auf dem Schirm bleibt, wenn das irgendwie eine Rolle spielt in der Gesundheitsversorgung. Also wie dann im Einzelfall dieses Bedürfnis abgeholt wird, das muss man dann nochmal schauen. Und dazu waren Einzelfragen dann auch da, das nochmal zu spezifizieren.
2: Die Studie zeigt, dass eine große Mehrheit sich die Seelsorgerin, den Seelsorger wünscht. Auch PsychologInnen kommen in Frage, aber weniger als die Hälfte. Also die Seelsorgerin ist eine wichtige Ansprechperson, gemäß jetzt den Ergebnissen Ihrer Studie.
3: Das zeigt ja, dass die Bevölkerung doch nach wie vor die Vorstellung hat und ich würde sagen die berechtigte Vorstellung und Erwartung, dass es eine spezialisierte Berufsgruppe gibt, die speziell für diese Themen ausgebildet ist und zur Verfügung steht.
2: Vielleicht ja auch, weil sie Zeit mitbringt. Gerade im Spitalalltag kann es teilweise sehr hektisch zu und her gehen. Um da ein bisschen ein Gefühl dafür zu bekommen, für diese Alltagssituationen im Spital, hören wir kurz rein in die Reportage meiner Kollegin Judith Wipfler, die 2022 die christkatholische Seelsorgerin Susanne Kappus im Spital Dornach, Kanton Solothurn, begleitet hat. Wir hören die damalige Spitaldirektorin, aber auch Pflegende und Patientinnen.
4: Man kann sich eigentlich nichts Schönes wünschen, wenn man weiss, es ist auch jemand da, der ein bisschen das Spirituelle oder auch für die Seele noch schaut.
5: Die Seele kommt oft zu kurz im durchgetakteten Pflegealltag. Wenn der nächste Patient den nächsten Notfall ruft, ist einfach keine Zeit für persönliche Gespräche oder einfach mal die Hand halten und etwas Halt geben. Dafür gebe es hier die Seelsorgerin, sagen mir Pflegende, Ärzteschaft und zuvorderst eine Patientin.
6: Da ist man eben sehr dankbar dafür im Spital, dass man auch über etwas anderes reden kann. Nicht immer nur Kranken oder Kranken im Allgemeinen, weil eben mit dem wird man ja da hauptsächlich konfrontiert und das ist wie eine super Abwechslung.
7: Und sie kann sich wirklich Zeit nehmen, hinsitzen. Der Patient nimmt sie immer ernst. Die Patienten öffnen sich auch viel mehr ihr gegenüber. Und ja, das empfinden wir sehr als positiv. Und die Patienten sind auch viel beruhigter.
8: Vielleicht einmal eine Hand heben oder so. Das tönt noch wenig, aber ist eine extrem wertvolle und wichtige Aufgabe, die die Seelsorgerinnen und Seelsorger da übernehmen.
6: Sie ist so fröhlich reingekommen und das war gerade ein Aufsteller von mir. Und hat eben gesagt, sie sei die Seelsorgerin. Dann habe ich zuerst einmal gedacht, oh, geht es um Religionen? Und dann hat sie gesagt, das ist je nachdem, wie man wünscht. Und dann sind wir auf ganz viele andere Themen gekommen. Zum Teil über englische Literatur, über Filme, über Topografien von England geredet. Und das hat mich auch sehr interessiert.
2: Über englische Literatur, Topografie, es muss nicht immer nur die Krankheit oder existenzielle Fragen sein. Sie haben in der Studie 4 Grundtypen identifiziert bei den Patientinnen und Patienten. Und der eine Typ, etwa ein Viertel, der will gar nichts mit Seelsorge oder Religion, Kirche am Hut haben. Die sind quasi draußen. Dann gibt es eine zweite Gruppe, die skeptisch gegenüber den Institutionen, aber offen für Spiritualität. Das waren mehr als 30%. Bei Ihrer nationalen Studie waren das sogar 41%. Und das ist ja doch eine interessante Gruppe.
3: Mhm. Ja, das ist eigentlich für die Planung der Seelsorge der Zukunft im Gesundheitswesen fast die wichtigste Gruppe, weil es eine Gruppe ist, die offen ist für das, was Seelsorge bieten kann an Unterstützung, die sich aber bisher, und das hat unsere Studie auch gezeigt, zu wenig angesprochen gefühlt hat von der aktuell existierenden Form von Seelsorge, mindestens so, wie sie sich das vorstellen. Also das ist auch noch ein Thema, dass das Selbstverständnis der Seelsorge ein anderes ist, als wie sie öffentlich wahrgenommen wird.
9: Da wäre ja der Gap, dass sich die Seelsorge selbst sehr offen, auch interreligiös versteht, auch Religion beiseite lassen kann, wenn das gewünscht ist. Stichwort Spiritual Care, wo es eben mehr vielleicht um existenzielle Fragen geht, jetzt jenseits von einem kirchlichen Jargon, sage ich mal. Und auf der anderen Seite, auf Seiten der Patientinnen und Patienten, doch noch sehr stark dieses Label Kirche draufsteht.
3: Das hat ja Ihr Beispiel sehr schön gezeigt von dieser Patientin, die sagt, ich habe zuerst gemeint, das gehe jetzt um Religion in diesem Gespräch und dann haben Sie am Ende über englische Literatur gesprochen. Das ist schon lange so. Also die Seelsorge versteht sich sehr offen, ist eigentlich seit den 1970er Jahren eine Entwicklung in diese Richtung. Sie wird aber häufig noch nicht so wahrgenommen und das hat auch mit den Strukturen zu tun, also wie Seelsorge organisiert, eingebettet ist oder eben nicht eingebettet ist im Gesundheitswesen. Das Ganze ist noch sehr in Bewegung oder in einem Übergangsprozess.
9: Wenn Sie jetzt von den Strukturen reden, denke ich auch an die Listen, an die konfessionell gebundene Seelsorge, die dann eine Liste bekommt der römisch-katholischen Patientinnen und also als römisch-katholische Seelsorgerin diese aufsucht. Es gibt es ja aber auch andersrum, dass das Pflegepersonal zur Seelsorgerin kommt und sagt, du, ich glaube, da gäbe es Bedarf, in Zimmer 53 gehst du mal vorbei. Auch da ist eine Veränderung im Gang.
3: Genau, das ist die zentrale Veränderung, würde ich sogar sagen, die Entwicklung von einem konfessionellen Verständnis der Spitalseelsorge zu einem Verständnis der Spitalseelsorge als Teil der Gesundheitsversorgung. Und das zeigt sich an dem Beispiel mit diesen Konfessionslisten. Es ist einfach eine andere Logik, ob ich mir sage, als Seelsorger bin ich zuständig zunächst mal für die Mitglieder meiner eigenen Kirche und ich arbeite sozusagen diese Listen ab. Die andere Möglichkeit ist es, nach einer klinischen Logik vorzugehen, also zu sagen, ich als Seelsorger muss doch zu den Menschen gehen, die mich am meisten brauchen, die am meisten leiden, wo der Unterstützungsbedarf am größten ist. Und das ist ein völlig anderes Vorgehen. Diese klinische Bedürfnislogik erfordert natürlich, dass man gut eingebettet ist, dass man das auch mitbekommt, dass jemand Unterstützungsbedarf hat und dass die Pflege und die Ärzte, Ärztinnen auch wissen, was die Seelsorge anzubieten hat.
9: Und das würde ja auch der religiösen Pluralisierung ein Stück weit gerecht werden. Also mittlerweile gibt es auch die muslimische Seelsorgerin im Spital.
3: Genau, diese religiös-spirituelle Pluralisierung ist ein ganz wichtiger Punkt, dass Seelsorge sehr individuell vorgehen muss, weil die Menschen halt sehr unterschiedlich sich verstehen. Diese Diversifizierung hat auch schon längst die Kirchen selber erreicht. Auch die kirchliche Bevölkerung ist überhaupt nicht homogen. Das sind sehr unterschiedliche religiös-spirituelle Profile. Es gibt auch mehrfach Zugehörigkeiten oder Kombinationen, hybride Spiritualitäten. Von daher ist ein sehr individualisierter Zugang gefordert.
9: Sie haben jetzt gesagt, wegkommen von der konfessionell gebundenen Seelsorge. Ich weiß auch von Seelsorgenden, denen das aber wichtig ist, dass quasi der Absender Kirche im weitesten Sinn oder zumindest der spezifisch religiösen Tradition sichtbar ist und damit auch Klarheit schafft, auch wenn das dann nicht heißt, dass man nicht offen für anderes ist.
3: Es gilt in dem Zusammenhang zwei Sachen zu unterscheiden und das ist ganz wichtig, diese Unterscheidung zu machen, nämlich die Frage, wo ist der Seelsorger, die Seelsorgerin selber beheimatet und das auch in seine berufliche, in ihre berufliche Tätigkeit einbringt, dass es braucht spirituelle Menschen in diesem Berufsfeld, ganz klar, und diese eigene spirituelle Herkunft und Verwurzelung muss auch transparent gemacht werden, wenn man gefragt wird. Also das finde ich ein zentraler Punkt. Und das andere ist, wie ist die Seelsorge adressiert? Zu wem geht sie? Für wen fühlt sie sich zuständig? Da gilt es, das zeigt unsere Studie auch sehr klar, diese größtmöglichste Offenheit anzuzielen.
9: Und das ist ja oft auch der Fall. Das habe ich jetzt von mehreren Leuten gehört, die an der Basis arbeiten. Ich habe im Vorfeld auch mit Martin Roth gesprochen. Er ist Studienleiter CAS Spital- und Klinikseelsorge an der Uni Bern und ich habe ein Zitat von ihm mitgebracht. Er sagt, natürlich können wir für alle da sein, egal aus welcher Konfession oder Religion jemand kommt oder auch einfach spirituell interessiert ist. Diese Offenheit lernen die angehenden Seelsorgenden in der Ausbildung. Aber, schreibt er, manchmal ist es wichtig, dass zum Beispiel eine muslimische Frau zu einer muslimischen Seelsorgerin gehen kann, Konfessionelle Seelsorge ist also schon auch wichtig.
3: Ich würde es so formulieren, es sind nach wie vor religions- und auch konfessionsspezifische Kompetenzen notwendig für bestimmte Situationen. Es kann nicht sein, dass ein christlicher Seelsorger ein muslimisches Ritual vollzieht am Krankenbett einer Muslima. Ich meine, die Genderfrage ist auch noch mit zu berücksichtigen in diesem Zusammenhang. Das sollte dann so geregelt sein oder organisiert sein, dass in einem größeren Spitalseelsorge-Team halt diese unterschiedlichen Kompetenzen möglichst breit da sind.
9: Gerade wenn es beispielsweise um die muslimische Seelsorge geht, dann ist in den letzten Jahren ja das Bedürfnis oder auch das Angebot dafür gestiegen, finanziell, organisatorisch ganz anders aufgestellt, auch prekärer aufgestellt als die Landeskirchen. Im Kanton Zürich gibt es jetzt neu eine begrenzte Zeit die Finanzierung durch die Landeskirchen. Also das ist kantonal alles sehr unterschiedlich geregelt. Es gibt unterschiedliche Bedürfnisse. Das macht die Situation schon sehr komplex und anspruchsvoll.
3: So ist es. Man kann sagen, es ist auch ein Flickwerk halt, auch weil jeder Kanton auch ein eigenes Gesundheitswesen hat und das Verhältnis zwischen Kirche und Kanton auch nochmal anders geregelt wird.
9: Bis
3: so
9: hin zu, wo die Leute angestellt sind,
3: genau.
9: Direkt beim Spital, von der Kirche entsendet.
3: Es gibt sehr unterschiedliche Modelle und deshalb gibt es jetzt auch seit Neuestem dieses Kompetenzzentrum für Seelsorge im Gesundheitswesen, wo die Kirchen in der Schweiz da versuchen, das zu koordinieren und gemeinsam in die Zukunft zu gehen.
9: Jetzt in der Studie zum Kanton Zürich haben Sie erstmals eben auch nach dem Modell gefragt, was wir jetzt schon ein bisschen skizziert haben. Was war da das Bedürfnis der meisten Patientinnen und Patienten?
3: Man kann allgemein mal sagen, die Schweizer und die Zürcher Bevölkerung ist gegenüber dieser Thematik pragmatisch eingestellt. Sie möchte Unterstützung in dieser Hinsicht, weil sie sich erhofft, dass dadurch sich ihre Gesundheitsversorgung verbessert, dass es ihnen eine Hilfe ist im Umgang mit der Krankheitssituation. Und entsprechend dazu wünscht sich eine Mehrheit der Zürcher Bevölkerung eine Seelsorge, die gut integriert ist ins Gesundheitswesen, also die da gut präsent ist, die offen ist für alle. Und sie möchte eine Seelsorge, die zertifiziert wird von einem Berufsverband, so wie es bei der Psychologie zum Beispiel der Fall ist.
9: In der Schweiz haben wir auch eine hohe Qualität in der Seelsorge. Die Ausbildungen sind in Zusammenarbeit mit den Unis, beispielsweise eben Uni Zürich oder Uni Bern, die da beide eine wichtige Rolle einnehmen. Es gibt auch einen Dachverband der Seelsorgenden im Gesundheitswesen mit aktuell etwa 240 Mitgliedern. Und Heiko Rüther, eines der Vorstandsmitglieder, hat mir gerade auch bezüglich dieser Integration geschrieben, Zitat, in der gemeinsamen Arbeit zum Berufsbild ist deutlich geworden, dass der größte Teil unserer Mitglieder sich in den vergangenen Jahren und Jahrzehnten an ihren jeweiligen Arbeitsorten, wenn auch in unterschiedlichem Ausmaß, in die Gesundheitsversorgung integriert haben und sich dies positiv auf ihre Tätigkeit und letztlich das Patientenwohl auswirkt. Unser Ziel als Berufsverband ist daher, die bereits erfolgte Integration zu vertiefen und zu festigen. Gleichzeitig frage ich mich, hat die Seelsorge da nicht auch etwas zu verlieren, nämlich eine gewisse Distanz und Unabhängigkeit, weil sie sich ja doch auch dem Gesundheitswesen mit Genesungszielen, Finanzorientierung ein Stück weit entziehen kann und vielleicht auch muss?
3: Ja, sie muss es auf jeden Fall. Also sie muss ihr spezifisches professionelles Profil behalten. Und ich sehe nicht die Gefahr, dass von der Seite her es ein Problem gibt, also dass die Seelsorge sozusagen geschluckt wird vom Gesundheitssystem. Diese Befürchtung ist manchmal da, die halte ich für irrational, weil diese Berufsgruppe so speziell ist, sich so unterscheidet von allen anderen Berufsgruppen, ist es völlig klar, dass die was anderes tun und dass die wo anders herkommen. Die Gefahr im Moment ist eher, dass wir dieses hohe Niveau, das wir haben, nicht behalten können, weil es zu wenig Seelsorgende gibt. Es gibt ein Rekrutierungsproblem im Moment und es gibt ein strukturelles Problem. Diese Integration, die geschehen ist in den letzten Jahrzehnten steht, strukturell und auch juristisch auf sehr wackeligen Füßen. Hat die Seelsorge zum Beispiel Einblick ins Patientendossier? Darf sie dokumentieren? Soll sie dokumentieren?
9: Also wenn das passiert man, ja teilweise aber schon.
3: Genau, es passiert zum Teil schon, aber rechtlich gibt es da viele Hürden zu nehmen, dass das im Rahmen des heutigen Datenschutzrechts auch wirklich gut abgedeckt ist. Braucht es nochmal neue Regelungen und Klärungen, wo man sich wie entscheiden muss, ist die Seelsorge ein Teil des Angebots dieser Gesundheitsinstitution oder kommt die Seelsorge von außen und wird dann halt nur zu Patientinnen zugelassen, die einer bestimmten Konfession angehören?
9: Ich möchte nochmals auf die Finanzierung zu sprechen kommen. Also beispielsweise eben Kanton Solothurn setzt den Rotstift an, dort soll gespart werden bei der Seelsorge. Kanton Appenzell-Ausserrhoden wollte die Regierung sparen, das Parlament hat das aber nicht akzeptiert und die Seelsorge konnte quasi gerettet werden. Kanton Aargau hat aufgestockt und Kanton Basel, da ist jetzt gerade nochmal was ganz anderes in der Planung. Dort wurde nämlich eine Stiftung gegründet als Trägerschaft für die Spital- und auch Gefängnisseelsorge. Die ist jetzt operativ noch nicht tätig, das ist im Moment noch Diskussion im Parlament. Aber interessant dort finde ich, dass eben nebst den öffentlich-rechtlichen Religionsgemeinschaften auch die zum Zug kommen sollten, die einfach eine kantonale, sogenannte kleine Anerkennung haben, also beispielsweise die Leviten. Wäre das ein Modell für die Zukunft, die diese Probleme und Herausforderungen, die Sie jetzt angesprochen haben, lösen könnte?
3: Ich finde das Modell von Basel-Stadt schon zukunftsweisend, nämlich dass man die wichtigsten Akteure sozusagen zusammenbringt. Der Staat, weil der Staat hat eine Aufgabe, eine Verantwortung für Menschen in Abhängigkeitsverhältnissen, gewisse Vollzüge zu ermöglichen und dazu gehören eben auch religiöse und spirituelle Vollzüge. Die Gesundheitsinstitutionen haben ein Interesse, weil diese Dimension einfach zu einer guten Gesundheitsversorgung gehört. Im palliativen Bereich ist das ja auch ausdrücklich in den Leitlinien mit drin. Und die Glaubensgemeinschaften haben natürlich auch ein Interesse, dass hier eine qualitativ hochstehende Seelsorge angeboten wird. Und es ist sehr sinnvoll, wie das jetzt in Basel-Stadt gemacht wird, diese drei Gruppen gemeinsam in einem Verein zusammenzuschließen, damit man das gemeinsam organisiert. Ein Haken hat das Modell, nämlich dass es immer noch so von den Religionen als Kollektiven ausgeht. Also es wird der Individualisierung von Religion und Spiritualität noch nicht wirklich gerecht, weil diese Gruppe von Menschen, die keine Religionszugehörigkeit hat, aber sich als spirituell und oder religiös versteht, ist in diesem Verein nicht vertreten. Man müsste
9: vielleicht noch nicht vertreten.
3: Oder noch nicht vertreten. Genau, man müsste die auch irgendwie noch mit hineinnehmen, damit das wirklich in der Breite auch gut abgestützt ist.
9: Das ist ja auch eine Kritik der Freidenker, die immer wieder kommt, die für eine humanistische Seelsorge plädieren. Es gibt aber auch andere Entwicklungen, Stichwort Philosophical Care. Das ist vielleicht nochmal näher dran, auch an Spiritual Care. Ich höre bei Ihnen das sehr stark raus, dass Sie dafür plädieren, wirklich zukünftig in eine noch breitere Öffnung zu gehen.
3: Man muss, um die Gesamtentwicklung gut im Blick zu haben, ja sich bewusst sein, dass es noch eine Berufsgruppe im Feld gibt, die gut qualifiziert ist, um existenzielle Bedürfnisse abzuholen, nämlich die Psychologie. Und ich würde sagen, das, was von freidenkerischer Seite eingefordert wird und zum Teil auch von Menschen, die jetzt so dieses Projekt von Philosophical Care haben, wird letztlich von der Psychologie bereits sehr gut abgedeckt. Also ich sehe nicht unbedingt eine weitere Berufsgruppe neben Psychologie und einer Seelsorge auf den Weg zu schicken in diesem Feld.
9: Vielen Dank für das Gespräch, Simon Penkeller.
3: Vielen Dank auch Ihnen, Frau Burger, für diese sehr angeregte Unterhaltung.
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0: Die Nachrichten von SRF um 4.30 Uhr mit Patrick Seiler. Das US-Militär hat Stellungen im Süden des Iran angegriffen. Das zuständige US-Zentralkommando bezeichnete die Angriffe als Verteidigungsschläge in der Nähe der Straße von Hormus. Zuvor war demnach ein US-Kriegsschiff im Persischen Golf attackiert worden. Die Vorfälle wurden auch von iranischen Staatsmedien bestätigt. Die Angriffe richteten sich gegen Raketenabschussrampen nahe der Hafenstadt Bandar Abbas sowie gegen iranische Boote, die Minen legen wollten. Die Schläge erfolgten trotz einer Waffenruhe, die seit fast 7 Wochen gilt. Laut Berichten kamen auf einer Insel mindestens 4 Menschen ums Leben. Der Vorfall überschattet die Verhandlungen über ein Friedensabkommen. Zudem kündigte der israelische Ministerpräsident an, die Militäreinsätze gegen die Hisbollah im Libanon zu intensivieren. Bei den Protesten gegen die Regierung in Bolivien ist ein 24-jähriger Demonstrant getötet worden. Das bolivianische Innenministerium bestätigte den Vorfall nach anfänglichem Dementi und leitete eine Untersuchung ein. Laut Nachrichtenagenturen wurde der Mann bei einem Polizei- und Militäreinsatz von einer Kugel getroffen. Einsatzkräfte hatten versucht, Straßenblockaden rund um den Regierungssitz La Paz aufzulösen. Die Blockaden legen das Land seit rund 4 Wochen lahm. Um die Krise zu entschärfen, kündigte Präsident Rodrigo Paz an, die Löhne von Regierungsmitgliedern um 50% zu kürzen. Die wochenlangen Blockaden in Bolivien führen landesweit zu Versorgungsengpässen. Der japanische Autokonzern Toyota muss wegen des Konflikts im Nahen Osten seine Produktion zurückfahren. Wie die japanische Wirtschaftszeitung Nikkei gemäß Nachrichtenagentur ANSA berichtet, wird der Export bis November um rund 83.000 Fahrzeuge gekürzt. Das ist mehr als doppelt so viel wie ursprünglich geplant. Grund dafür sind Probleme bei den globalen Lieferketten wegen der Sperrung der Straße von Hormus. Die Kürzungen betreffen vor allem Autos für den asiatischen Markt und jenen im Nahen Osten. Toyota rechnet durch den Konflikt mit Umsatzeinbußen von umgerechnet über 3 Milliarden Franken. Sollte sich die Lage am Persischen Golf weiter verschlimmern, schließt Toyota weitere Kürzungen nicht aus. Das Wetter heute Dienstag, es wird den ganzen Tag sonnig, am Nachmittag sind in den Alpen Quellwolken und einzelne Platzregen möglich. Die Temperatur 30 bis 34 Grad. Das waren Nachrichten von Radio SRF, verantwortlich Patrick Seiler.
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2: 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Jetzt reden wir über etwas, das jeder und jede von uns rund 20.000 Mal am Tag macht. Atmen. Es hält uns am Leben, klar, aber Atmen kann auch heilende Kräfte haben. Darüber reden wir mit der Psychologieprofessorin Isabel Jobeck aus Berlin. Sie macht seit Jahren Studien darüber, wie uns langsam

0: Das ist natürlich so ein natürliches Werkzeug ist. Wir laufen die ganze Zeit damit rum und leben damit, buchstäblich bis zum letzten Atemzug. Und oft sind wir uns aber gar nicht bewusst darüber, dass es eigentlich, wenn man so will, das einzige Werkzeug ist, mit dem wir unser autonomes Nervensystem tatsächlich bewusst steuern können. Und zwar relativ schnell sogar. Also wenn wir in sehr stressigen Situationen sind, wirklich 2-3 Mal tief auszuatmen. Vor allem die stärkere, längere Ausatmung versus der Einatmung, die beruhigt uns so sofort. Also es ist eine direkte Kopplung von Herz zu Gehirn. Und das ist total schön. Über den Vagusnerv stößt da den Parasympathikus an und wir werden sofort ruhiger. Das ist ganz, ganz toll natürlich.
1: Jetzt hast du schon gesagt, eigentlich eben ist das ja anerkannt. Und ich finde wahnsinnig interessant, dass in der Tradition sozusagen, wenn man auch in der Philosophie guckt oder in den verschiedenen Weltreligionen, spielt der Atem ja immer schon eine riesengroße Rolle. Warum hat denn die Schulmedizin das irgendwann so außen vor gelassen? Oder kommt mir das nur so vor?
0: Das ist eine sehr gute Frage, die ich dir tatsächlich nicht wirklich beantworten kann, wobei man ja schon sagen muss, du hast recht, also traditionell fast alle Völker dieser Welt und auch Religionen haben eine ganz enge Assoziation zwischen Atem und Geist oder Spirit und Seele natürlich schon immer gehabt. Und die moderne Schulmedizin, ja, die hat sich sehr schnell fokussiert auf Dinge vielleicht, die vermarktet werden können. Ja, beziehungsweise da, wo das Geld drin ist, wird Forschung natürlich sehr viel größer aufgebaut und supported. Vielleicht ist das ein Punkt.
1: Jetzt zuerst vielleicht mal zu diesem Hyperventilieren, wo du eigentlich im Moment ja auch am meisten jetzt Arbeit drauf verwendest, das zu erforschen. Du hast gesagt, im Yoga spielt das Atmen ja auch eine große Rolle und tatsächlich kenne ich das auch so ein bisschen vom Yoga, jetzt nicht hyperventilieren, aber es gibt ja auch das sogenannte Kapalabhati, das Feueratmen. Ja. Ab wann spricht man denn wirklich von Hyperventilation?
0: Ja, also wir nutzen das in dem Kontext, um anzuzeigen, dass die Atmung schneller wird. Ja, und das ist vielleicht auch gut, dass wir darüber sprechen, weil Hyperventilation, das schreckt vielleicht die einen oder den anderen erstmal hier ab. Ne? Also es geht bei uns, wenn wir sagen Hyperventilation oder kontrollierte Hyperventilation, wirklich um schnelles Atmen, wo kaum eine Pause ist zwischen Einatmen und Ausatmen. Deswegen wird das auch häufig zirkuläre Atmung genannt, weil Einatmung und Ausatmung so wirklich aufeinander in relativ schneller Abfolge. Ja.
1: Also schon ein bisschen wie dieses Feueratmen im Yoga.
0: Ja, aber fast sogar ein bisschen langsamer, weil wir machen das tatsächlich, das muss, damit wir das so ein schnelles Atmen nennen, muss das zumindest 15 Minuten lang gemacht werden, damit diese Effekte sich einstellen. Und so schnell, so lange am Stück kann man so ein Kapalabhati oder so eine Bastrika-Atmung fast gar nicht machen, wenn die sehr schnell ist. Also ich kenne die vom Yoga auch, dass die zum Teil sehr schnell ist. Hm. So schnell machen wir das zum Beispiel beim Conscious Connected Breath oder auch beim holotrophen Atmen. Das sind Namen für solche Atemtechniken, die es jetzt gibt in diesem schnelleren Bereich, so schnell ist das in der Regel nicht, weil man es eben deutlich länger noch durchhält. Ja.
1: Erstmal muss ich schon sagen, es klingt für mich ein bisschen unangenehm. Ich denke dabei an Schnappatmung und das bekomme ich zum Beispiel, wenn jemand in der Tram oder im Zug sehr lange, sehr laut facetimet, dann kriege ich Schnappatmung. Also das ist ja das, was wir damit assoziieren. Schnell atmen ist eher was Aggressives, ich bin wütend, ich kriege keine Luft mehr.
0: Deswegen ist mir wichtig zu sagen, ich kann es ja mal kurz vormachen, was hier so eine typische Frequenz ist, wie wir das machen bei diesen aktiven Atmen.
1: Gerne.
0: Ja, das ist. Ja, also es ist durchaus schnell, aber es ist jetzt nicht so eine Hechelatmung, sowas. Also sowas ist
1: gut.
0: Nicht.
1: Also schon mal beruhigend.
0: Das wird mir auch ein bisschen schwindelig.
1: Kein Gehechel hier. Aber was du jetzt gemacht hast.
0: Ja.
1: Das ist trotzdem so, wenn man das relativ lange macht, dann kann man, so sagen deine Studien oder so sagt auch deine Erfahrung, da möchte ich auch gerne noch ein bisschen mehr davon hören, wenn ich darf, da kann man richtig in Trance kommen.
0: Ganz genau, so ist das. Was mir aber noch wichtig ist zu sagen, ist, dass wenn wir Breathwork machen, dann ist es beileibe nicht reduziert auf den Atem, sondern das ist wirklich eingebettet in eine ganze Session, die so um die 2 Stunden dauert, wo erst verschiedene Übungen gemacht werden, um den Körper reinzukommen. Typischerweise passiert das in der Gruppe, zum Beispiel 6 oder 8 Personen. Dann geht's in so eine aktive Atmung rein, die dauert dann meistens 25 Minuten, eine halbe Stunde. Die ist unter Musik, die häufig stark emotionalisierend ist, die auch so ein bisschen was wie eine Reise hat. Das heißt, die ist häufig zum Beginn eher schneller und so, dass man fast mit tanzen möchte, wobei man es im Liegen macht, zum Teil auch mit einer Augenbinde, damit man sehr in seinen eigenen Prozess reingehen kann. Das ist ganz ähnlich wie das

0: mit klassischen Psychedelika-Therapie gemacht wird, ne, mit Psilocybin, also mit diesen Magic Mushrooms oder auch mit LSD. Das ist ja eine Art der Therapie, die wieder sehr en vogue ist und sehr viel erforscht wird in den letzten 10 Jahren. Und auch im Breathwork werden eben diese psychedelischen Zustände erzeugt durch diese Atmung, aber eben auch durch das Gesamtsetting. Da ist die Musik und nachher teilt man die Erfahrungen, die man gemacht hat. Und dann wird es so ein Gesamtpaket. Ja.
1: Und interessant ist, weil du jetzt auch das LSD erwähnt hast, dass ja dieses sogenannte holotrophe Atmen, was du schon erwähnt hast, das geht ja zurück auf den Psychiater Stanislav Grof, der in den 1970er Jahren das Problem hatte, dass er mit LSD Krebspatienten therapiert hatte, die unter starken Angstzuständen gelitten haben. Und dann wurde dieses LSD verboten.
0: Ja.
1: Und dann hat er diese Atemtechnik entwickelt.
0: Ganz genau.
1: Ist das das, was du meinst, oder ist holotrophes Atmen nochmal was anderes?
0: Doch, das ist das, was ich meine. Also im Grundkern, holotrophes Atmen ist häufig deutlich länger. Das dauert häufig 2 Tage lang oder sogar länger, solche Sessions. Und das, was wir jetzt...
1: Also Moment mal, 2 Tage lang atmet man so?
0: Man atmet natürlich nicht die ganze Zeit, aber man verbringt in der Gruppe 2 Tage zusammen, die sehr intensiv sind. Und in diesen 2 Tagen gibt es mehrfach Atmungen. Ich glaube, 3 am Tag so ein... Ja,
1: sag mal, ich meine, du bist ja Psychologin, du wirst das wissen. Ist das nicht total anfällig für irgendwelche Manipulationen? Ich stelle mir das irgendwie auch gefährlich vor, so eine Gruppe, die da gemeinsam unterwegs ist. Und
0: ja, grundsätzlich natürlich ist es schon so, dass man in einen ziemlich vulnerablen Zustand versetzt wird, der auch stark emotionalisieren kann. Also was typisch ist, ist, dass erstmal Tränen fließen, dass sowas wie so ein Release, so ein Loslassen auch von Dingen, die man festhält, passieren kann. Deswegen kommen auch oft Erinnerungen zurück, die man vielleicht im Alltag unterdrückt über Konflikte oder Traumata, die zum Teil auch sehr alt sind, dann ist man natürlich vulnerabel in so einer Situation. Aber man muss sagen, das holotrophe Atmen, denen ist Sicherheit extrem wichtig. Also die sortieren auch sehr genau, welche Personen in diese Kreise oder in diese Atmung inkludiert werden und nicht, machen wirklich umfangreiche Interviews davor, gucken sich die psychopathologische Geschichte an dieser Leute, die Intention, warum sie reingehen. Jemand zum Beispiel, der einen Hintergrund von Psychose hat oder auch körperliche Erkrankungen hat, wie zum Beispiel kardiovaskuläre Erkrankungen oder
1: also Herzkreislauf.
0: Oder die Personen, die schwanger sind, ganz genau. Ja, die werden ganz bewusst nicht inkludiert. Und also da gibt es schon auch einen Kodex natürlich. Und man muss wirklich sehr umfangreiche Ausbildung machen, um da zugelassen zu werden. Ne? Das verhindert natürlich nicht, dass nicht irgendwas passieren kann, auch in der gängigen, sage ich mal, Gesprächsorientierung. Orientierten Psychotherapie gehen Dinge schief und passiert Missbrauch bei Zeiten. Ja? Das kann natürlich immer passieren, wenn Personen in Machtgefälle sitzen und eine Vulnerabilität da ist.
1: Und du hast das selber auch schon gemacht?
0: Ich habe das selber schon häufig gemacht, ja. Also ich versuche immer, die Sachen auch selber auszuprobieren, beziehungsweise fange ich an, Forschung zu machen, meist, wenn ich einen Erfahrungsschatz habe und dann denke, wow, das ist spannend, da möchte ich mehr drüber erfahren.
1: Und hast du auch Psychedelika-Erfahrung?
0: Ja, habe ich auch.
1: Und wenn du das jetzt vergleichst, ist das wirklich dasselbe? Also wenn man jetzt LSD nimmt oder... Ja.
0: Nein, es ist nicht genau dasselbe, aber es ist schon eine Art dieser Zustände sind schon sehr ähnlich. Man muss sagen, es gibt einen Fragebogen, der so veränderte Bewusstseinszustände abgreift. Der hat 12 verschiedene Subskalen. Das reicht von Spiritualität, über das Gefühl, mit allem verbunden zu sein, über das Gefühl absoluter Glückseligkeit hin zu visuellen Halluzinationen. Und alle Psychedelika, man kann diesen Space fast so mappen, der Erfahrung, die haben ein etwas anderes Profil. Ja, also veränderte Bewusstseinszustände sind nicht gleich veränderte Bewusstseinszustände, will ich damit sagen. Und ich sehe aber durchaus einige Parallelen, vor allem zum Beispiel mit Psilocybin, diesen Magic Mushrooms. Also es hat nicht so starke visuelle Halluzinationen oder auditorische, aber dieses Gefühl zum Beispiel mit allem verbunden zu sein oder dieses Gefühl der absoluten Glückseligkeit, das ist durchaus was, was ich im Breathwork schon erfahren habe.
1: Es gibt ja 2 Arten sozusagen, das anzuwenden. Die einen tun das wirklich eben aus einer Idee des Hilfesuchens heraus, also die sind in einer Therapie und du erforschst, wenn ich es richtig verstehe, wie man das eben in einem therapeutischen Setting zur Anwendung bringen kann. Der andere Fall wäre, ich habe einfach Lust, mal diese Erfahrung zu machen, ich gehe auf so eine Party. Beides ist möglich, oder?
0: Ja, wobei so Breathwork-Partys, also so in parallel, wie das bei Psychedelika der Fall ist, dass ich zu einer Goa-Party gehe und
1: oder ein Ayahuasca-Retreat oder so.
0: Ja, aber das sind ja eher keine Partys. Also das Breathwork wird eigentlich in der Regel nicht in Party-Settings gemacht, sondern das wird vielleicht zur Selbsterfahrung gemacht, die nicht unbedingt heilende Erfahrungen sein müssen. Aber im Rahmen von Party wird es tatsächlich weniger angewendet. Vielleicht auch deswegen, und da kommen wir wieder zu dem Punkt, wo du sagst, wo ist es denn Arbeit? Ja, also Breathwork, gerade diese Art der Hyperventilation ist deutlich mehr Arbeit, als jetzt, sage ich mal, ein Stückchen Magic Mushroom zu schlucken und eine halbe Stunde später geht die Reise los, ja, weil man eben aktiv in dieser Atmung bleiben muss und zum Teil eben auch die Nebenwirkungen sind, wobei nicht nur zum Teil, sondern die überwiegende Mehrheit von Personen, die das macht, haben die Nebenwirkungen, dass sich der Körper leicht verkrampft, dass sie eine gewisse Unruhe spüren. Mhm. Also es ist schon so ein bisschen anstrengend, wobei ich das gar nicht nur negativ sehe, sondern das ist ja auch was, da merke ich, ich gehe ganz bewusst in so einen Prozess rein, der hat gewisse Kosten, sage ich jetzt mal, psychisch und körperlich. Ja. Der kann aber dann auch heilsam sein. Aber das Gute ist, ich habe den selber in Kontrolle, da sind wir wieder bei dem Punkt, dieses Werkzeug, das trage ich die ganze Zeit bei mir. Anders als jetzt eben ein LSD-Papierchen zu nehmen, ja, und dann zu versuchen, auf eine heilende Reise zu gehen, ist das etwas, was ich im Alltag wirklich immer anwenden kann. Und das empowert mich natürlich auch, wenn ich weiß, dass die Heilung etwas ist, das ich durch mich selber hervorgebracht habe und nicht durch ein externes Medikament oder durch eine Nature Medicine, sage ich jetzt mal so.
1: Was ich total interessant finde, ist, dass genauso wie bei Psychedelika bei diesem gemeinsamen, schnellen Atmen Set und Setting unterschieden werden. Das heißt, es ist extrem wichtig, in welchem Setting man das macht.
0: Absolut.
1: Und da konntest du, glaube ich, auch in einer Studie zeigen, das finde ich interessant, dass selbst wenn Menschen gemeinsam in einem Raum sind und synchron atmen, also gemeinsam atmen, dass sich etwas verändert, auch wenn die noch nicht einmal bewusst schnell atmen.
0: Ja, das stimmt. Das ist eine Studie, die meine Kollaboratorin Martha Havinis durchgeführt hat. Da haben die auch CO2 gemessen und haben wirklich eine Kontrollgruppe zu diesem aktiven Atmen von einer Gruppe, die nur normal geatmet hat, aber auch die Musik und dieses Gruppensetting erlebt haben. Und die haben auch berichtet, dass sie leichte, veränderte Bewusstseinszustände hatten. Das heißt ganz genau, was du gerade sagst, nämlich dass Set und Setting eine sehr große Rolle spielen in unseren Erfahrungen.
1: Mhm. Ja. Vielleicht sagst du noch ganz kurz etwas zur Unterscheidung und was beachtet werden muss.
0: Also die Unterscheidung von Set und Setting ist Set, damit wird erstmal ein Mindset gemeint, ja, worüber wir eben auch schon gesprochen haben. Also gehe ich in so eine Session rein und erwarte, dass was passiert, erwarte, dass was Heilendes passiert, erwarte, dass ich Trost finde, erwarte, dass ich etwas über mich lerne. Je nachdem, mit welchem Mindset ich da reingehe, desto anders wird dann auch meine Reise sein, werde ich dann auch Antworten in dieser Richtung bekommen. Und das Setting ist schon etwas, was wichtig ist. Passiert es in einem neutralen, weißen Raum in einer Klinik, die langweilig ist und vielleicht ein bisschen medizinisch daherkommt? Oder passiert es vielleicht sogar in einem Setting, wo man sagt, da sind ein paar Naturmaterialien, da tanzen wir bewusst auch vielleicht zu Musik am Anfang, um uns kennenzulernen, um uns locker zu machen? Oder wird da auch sowas wie Sinn angesprochen? Also ich zum Beispiel, obwohl ich gar nicht religiös bin und auch überhaupt nicht esoterisch, habe schon so einen gewissen Durst auch über die Jahre immer mehr entwickelt zu einer Art Spiritualität. Ich sage immer säkuläre Spiritualität, also etwas, was eben nicht mit Religion zu tun hat und auch nicht mit was groß Übernatürlichem, sondern dieses Gefühl, Sinnhaftigkeit zu erleben, ein Miteinander zu erleben, vielleicht auch über mich hinaus. Das ist etwas, was in unserer Gesellschaft, gerade wo Religionen so, zumindest bei uns in den westlicheren Kulturen, nicht mehr so populär sind, etwas, was, glaube ich, ein gewisses Vakuum hinterlassen hat. Und das ist bei diesem Breathwork häufig die Art, die wir machen, glaube ich, die stillt das so ein bisschen, den Wunsch danach, weil es eben auch um Sinnhaftigkeit geht.
1: Du hast mehrere Jahre lang in einem Flüchtlingsheim Sprechstunden angeboten, nachdem du Flüchtlingsboote, glaube ich, gesehen hattest im Fernsehen und das hat dich irgendwie beschäftigt. Dann warst du nach dem Tsunami 4 Monate in einem Flüchtlingsheim, hast da auch geholfen. Da würde mich auch interessieren, hilft Atmen auch in solchen Extremsituationen und hilft es auch den Betroffenen? Oder würdest du sagen, nee, also Atemtherapie, das ist echt so ein Luxus, wenn so die Basic Needs, die Grundbedürfnisse erstmal gestillt sind?
0: Nee, ich würde schon sagen, und es war tatsächlich damals schon, da war ich noch keine Psychotherapeutin und habe klinisch ganz wenig Erfahrung gehabt, aber ich habe nicht in einem Flüchtlingscamp, also in Sri Lanka, ne, das waren dann nicht
1: nach
0: so die Flüchtlingscamps,
1: Tsunami.
0: Ja, wie wir uns die hier vorstellen, sondern das war dann so Bretterbuden, die am Strand aufgebaut waren. Da haben wir aber schon mit so einer verlangsamten Atmung schon gearbeitet. Also das ist wirklich kein Luxustool. Dieses Fast-Paced-Breathing, wo es über wir
1: gezielte
0: eben gesprochen
1: Hyperventilieren.
0: Haben, auch das ist natürlich kein Luxustool. Aber das ist etwas, was ich für dieses Setting vielleicht nicht ganz so passend jetzt empfinden würde, sondern das kommt erst, wenn man vielleicht ein bisschen mehr comfortable und safe ist, genau wie du gerade sagst. Aber dieses langsame Atmen, klar, das ist mit eins der allerersten Werkzeuge. Also jeder von uns, der in Extremsituationen, in Krisensituationen, in starkem Stress ist, das ist das eine Ding, was ich allen Leuten sage, denk an deinen Atmen, verlangsame den. Also verlangsame dem ganz bewusst mal für eine Minute oder zwei, dass du länger ausatmest als einatmest und das ganz bewusst und langsam tust. Das kann wirklich so ein Gamechanger sein, weil man dadurch ja erst wieder in einen Modus kommt, in dem man überhaupt halbwegs klar denken kann. Mhm. Gerade in so starken Krisen- und Stresssituationen, da spielt der Kopf ja verrückt, sag ich mal. Und da kommt man selten zu guten Entscheidungen und kann klar sehen. Und da wirklich eine halbe Minute zum Teil sogar nur den Atem zu verlangsamen, kann ein echter Gamechanger sein.
1: Sprechen wir über dieses langsame Atmen. Wenn man das Atmen als Entspannungstechnik nutzen möchte, dann gibt's ja zum Beispiel so diese 4-6 Regel, also 4 Sekunden lang ein, 6 Sekunden lang ausatmen. Und das verändert dann den Atem schon dahin, dass man nur noch 6 Atemzüge pro Minute hat, statt eben 10 bis 12. Ja. Ist das so eine fixe Regel? Kann man das wie aus Faustregel nehmen, 4-6?
0: Kann man machen, andere sagen, aber auch 4-4 oder sogar 4-4-4-4, also 4 einatmen auf 4 zählen, 4 auf 4 die Luft halten, dann ausatmen, 4 zählen und dann auch halten nach dem Ausatmen nochmal 4. Es gibt verschiedene Zähltechniken, will ich damit sagen, aber es ist schon so ein bisschen ein Schlüssel, ist die, vor allem die Ausatmung zu verlangsamen. Vor allem das ruft eher den Parasympathikus auf den Plan, der uns grundsätzlich beruhigt. Also der Zweig des autonomen Nervensystems, der eher für Ruhe, Rest und Digest zuständig ist und jetzt nicht so sehr wie das sympathische Nervensystem, wo wir aktiviert sind, der Herzschlag schneller ist, wir eher so im Stressmodus sind.
1: Und ist das dann nur in dieser Phase, wo man so atmet, so? Oder ist das langfristig, wenn ich jetzt 3 Minuten so eine Atemübung mache? Mhm. Hält das den ganzen Tag?
0: Das würde ich jetzt mal nein sagen, dass das den ganzen Tag hält. Ja. Aber es ist schon so, dass das einen gewissen Effekt hat, auch darüber hinaus. Also man sieht schon in Studien, die solche ruhige Atemarbeit untersuchen und die ist ja viel besser untersucht, diese Art der Atemarbeit, als dieses schnelle Atmen. Da sieht man schon insgesamt, dass die Personen auch über einen langfristigen Bereich eher weniger gestresst sind und dass zum Beispiel die Herzratenvariabilität runtergeht. Das ist so ein typischer Effekt dieser langsamen Atmung und Parasympathikus, dass die Herzrate, also nicht der Puls, sondern wie stark der variabel ist, die Herzrate, wie flexibel der sich anpassen kann auf stressige oder unstressige Situationen im Alter, dass sich der auch auf Dauer ändert, also einen Effekt zu haben scheint.
1: Etwas anderes, was natürlich auch sehr bekannt ist, ist, dass der Atem einen hilft, sich sozusagen versenken ins Hier und Jetzt, die volle Präsenz, die man dann erlangt. Ja. Es gibt ein schönes Zitat vom buddhistischen Mönch Thich Nhat Hanh, der mal wirklich, finde ich, sehr, sehr schön geschrieben hat: Einatmend beruhige ich Körper und Geist, ausatmend lächle ich, verweilend im gegenwärtigen Moment, weiß ich, es ist der einzige Moment.
0: Das ist wunderschön. Also wenn man diese Zustände erreicht, und die kann man durch Atemarbeit erreichen, die kann man aber auch durch Meditation alleine erreichen, wobei da natürlich da immer der Atem eine Rolle spielt, dann ist es wunderschön, weil man da so zurückgeworfen wird auf etwas sehr Basales, so ein innerer Kern, der fast losgelöst ist vom Ich. Das ist ja auch der Sinn des Yoga tatsächlich und der Meditation ein Stück weit über sich hinauszugehen, also ein Stück weit den Körper-Geist-Komplex hinter sich zu lassen und an etwas heranzukommen, was so ein bisschen was sich anfühlt wie ein ewiges Sein, sag ich jetzt mal so. Das ist was ganz Großartiges. Häufig geht es über so eine Stufe der Interozeption, also durch so Breathwork erleben wir sehr häufig sehr stark innere Signale, den Herzschlag, die Atmung, zum Teil aber auch sowas wie Blutdruck, Blutrauschen, Hitze des Körpers. Sowas, was im Alltag wir sehr selten ganz bewusst wahrnehmen. Aber dadurch, dass ich so zurückgeworfen werde auf mich und diese Signale, entsteht eine ganz interessante Kopplung auch mit diesen sehr körperlich basalen Zuständen. Und wenn man das so ein Stück hinter sich lässt, dann kommt man zum Teil in diese Zustände, die du gerade sagst. Mhm. Also dass man dann tatsächlich fast wie eine Entkörperung danach empfindet, ne, als nächsten Zustand.
1: Auch so dieses kleine Ich ein bisschen zurückzulassen.
0: Ja,
1: ein Stück weit.
0: Ja.
1: Mhm. Ja. Das ist auch deswegen interessant, weil mich das auch wiederum, ich dir diese Frage noch stellen wollte, weil du eben eine Psychotherapeutin und eine Psychologin bist, die sich sehr stark mit Empathie auseinandersetzt, wo es ja darum geht, empathisch auf andere zu reagieren, also auch beim anderen zu sein. Ist das für dich wichtig, immer auch diese Verbindung zu haben? Weil viele denken vielleicht schon wieder so ein Ego-Trip. Leute wollen jetzt auch noch ihren Atem optimieren. Immer geht es darum, dass man tolle Zustände für sich selbst erlebt. Ist es für dich eigentlich dann doch letztlich auch das Ziel, sich zu öffnen und empathischer zu werden für die Welt?
0: Also zumindest, sag ich mal, empfänglicher für Soziales oder offener zu werden, empathisch per se zu werden. Viele Menschen assoziieren damit ja nur was Positives. Es gibt aber durchaus auch Menschen, die zu mir kommen, die vielleicht zu empathisch sind, die ständig das Leid anderer Menschen zu sich selber tragen und vielleicht ein Stück weit auch lernen müssen, weniger empathisch zu sein, ja. Also es geht vielleicht eher darum, ein gesundes Ausmaß zu finden für sich selber, um mit anderen gut im Kontakt zu sein. Ich glaube schon ganz fest, dass ganz viel von unserem Sinn und von der Schönheit des Lebens durch soziale Interaktion bedingt ist. Und das würde ich sagen, das sind ja die allermeisten Menschen, die sagen, das Leben wird besonders durch Liebe zu Kindern, zu Partnern. Ja, das ist das, was eigentlich bleibt. Das ist das, was das Leben eigentlich lebenswert macht. Und vielfach sind aber, wenn wir im Burnout sind oder psychisch sehr gestresst sind, dann haben wir gar nicht mehr die Möglichkeit, die Kapazität, an Menschen so nahe zu kommen. Und das ist etwas, was ich schon immer als ganz wichtiges Ziel jeglicher Art von Psychotherapie habe, ob sie jetzt körperlich oder eher kognitiv ist, das zu ermöglichen, dass die Menschen wieder in eine Zone eintreten, ja, um mit anderen Menschen in Kontakt zu kommen, weil das eben so wichtig ist.
1: Das ist ein schönes Bild, im Grunde genommen lernen, bei sich sein zu können und doch offen sein für andere, ja. Auch offen sein für andere, ohne sich selbst zu verlieren.
0: Ganz genau.
1: Und aufzugeben.
0: Ja, ja.
1: Ganz zum Schluss, Isabel, nach diesem Gespräch, was bringst du uns noch mit? Was ist gerade etwas, was dich beflügelt, dich trägt, was du gerne teilen magst?
0: Sich vielleicht morgens eine kleine Routine auszusuchen, die einem gut tut. Das muss nicht schon eine Stunde sein. Das kann auch eine Viertelstunde sein. Das kann entweder atmen sein. Das kann aber auch vielleicht auf den Balkon treten und ganz bewusst den Vögeln zuzuhören. Es ist so einen kleinen Moment für sich zu kreieren. Das ist, glaube ich, was Schönes, was ich jedem wünsche, das für sich zu entdecken.
1: Ich mache das immer, wenn ich die Fensterläden aufmache, ja. Dass ich nach den Vögeln horche, weil ich wirklich denke, es gibt so, ich habe mal irgendwie so ein Buch gelesen, wo die Dystopie darin bestand, dass es keine Vögel mehr gab.
0: Wow.
1: Und oft nehmen wir die Vögel ja gar nicht wahr. Aber wie anders die Welt klingen würde, vor allem am Morgen ohne die Vögel.
0: Ja, absolut.
1: Vielen, vielen herzlichen Dank, dass du da warst, Isabel. Danke.
0: Gerne, es hat richtig Spaß gemacht. Gespräch. Vielen Dank für die Einladung.
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0: Die Nachrichten von SRF um 5 Uhr mit Patrick Seiler. Guten Morgen. Wir sprechen gleich unter anderem über Vergeltungsschläge, so nennen die USA die Angriffe, die sie gegen Ziele im Iran geflogen haben. Der US-Außenminister sieht die Chancen für ein Abkommen dennoch intakt. 83.000, diese Zahl Autos will der japanische Autohersteller Toyota in den nächsten Monaten weniger produzieren. Hauptgrund dafür ist die Blockade der Straße von Hormuz. Und das Wetter, sonnig. Am Nachmittag in den Alpen Quellwolken und einzelne Platzregen, 30 bis 34 Grad. Das US-Militär hat Stellungen im Süden des Iran angegriffen. Das zuständige US-Zentralkommando bezeichnete die Angriffe als Verteidigungsschläge in der Nähe der Straße von Hormuz. Zuvor war demnach ein US-Kriegsschiff im Persischen Golf attackiert worden. Die Vorfälle wurden auch von iranischen Staatsmedien bestätigt. Die Angriffe richteten sich gegen Raketenabschussrampen nahe der Hafenstadt Bandar Abbas. Die Schläge erfolgten trotz einer Waffenruhe, die seit fast 7 Wochen gilt. Laut Berichten kamen auf einer Insel mindestens 4 Menschen ums Leben. US-Außenminister Marco Rubio erklärte während seines Besuches in Indien, ein Friedensabkommen sei trotz der Angriffe weiterhin möglich. Die Straße von Hormuz müsse jedoch so oder so geöffnet werden. Kanada fordert von Israel eine unabhängige Untersuchung wegen des Umgangs mit den Aktivistinnen und Aktivisten der Gaza-Flottille. Der kanadische Premierminister Mark Carney bezeichnete das Vorgehen gegen die Gruppe, darunter 12 Kanadier und auch mehrere Menschen aus der Schweiz, als inakzeptabel. In einem Telefonat mit dem israelischen Präsidenten Yitzhak Herzog verurteilte Carney zudem die Reaktionen des israelischen Sicherheitsministers Itamar Ben-Gvir. Dieser hatte ein Video veröffentlicht, das Festgenommene gefesselt und kniend zeigt. Kanada hatte wegen des Vorfalls bereits den israelischen Botschafter vorgeladen. Bei den Protesten gegen die Regierung in Bolivien ist ein 24-jähriger Demonstrant getötet worden. Das bolivianische Innenministerium bestätigte den Vorfall nach anfänglichen Dementi und leitete eine Untersuchung ein. Laut Nachrichtenagenturen wurde der Mann bei einem Polizei- und Militäreinsatz von einer Kugel getroffen. Einsatzkräfte hatten versucht, Straßenblockaden rund um den Regierungssitz La Paz aufzulösen. Die Blockaden legen das Land seit rund 4 Wochen lahm und führen landesweit zu Versorgungsengpässen. Ein Erdbeben der Stärke 6,9 hat den Norden von Chile erschüttert. Das Epizentrum lag laut den Behörden in der Region Antofagasta, rund 20 Kilometer nordöstlich der Stadt Calama. Der chilenischen Erdbebenwarte zufolge war die Erschütterung in mindestens 4 Regionen des Landes deutlich zu spüren. Das Beben verursachte Sachschäden und einen Stromausfall. Vor allem in Calama sind derzeit mehr als 27.000 Haushalte ohne Strom. Lokale Medien berichteten zudem von herabgestürzten Waren in Supermärkten und Staubwolken in den Bergen. Berichte über Verletzte liegen bislang nicht vor. Der japanische Autokonzern Toyota muss wegen des Konfliktes im Nahen Osten seine Produktion zurückfahren. Wie die japanische Wirtschaftszeitung Nikkei gemäß Nachrichtenagentur ANSA berichtet, wird der Export bis November um rund 83.000 Fahrzeuge gekürzt. Das ist mehr als doppelt so viel wie ursprünglich geplant. Grund dafür sind Probleme bei den globalen Lieferketten wegen der Sperrung der Straße von Hormuz. Die Kürzungen betreffen vor allem Autos für den asiatischen Markt und jenen im Nahen Osten. Toyota rechnet durch den Konflikt mit Umsatzeinbußen von umgerechnet über 3 Milliarden Franken. Sollte sich die Lage am Persischen Golf weiter verschlimmern, schließt Toyota weitere Kürzungen nicht aus. Die Jazzwelt trauert um eine ihrer größten Legenden. Der US-amerikanische Tenorsaxophonist Sonny Rollins ist im Alter von 95 Jahren gestorben. Er galt als der letzte große Prophet aus dem goldenen Zeitalter des Jazz und spielte mit Größen wie Miles Davis oder Charlie Parker. Wegen seiner kraftvollen Musik wurde er auch als Saxophone Colossus bezeichnet. Zwischen dem Iran und den USA herrscht zwar eine Waffenruhe, aber die beiden Staaten befinden sich offiziell im Krieg miteinander. Trotzdem soll ein iranisches Fußballteam in 3 Wochen an der Weltmeisterschaft in den USA spielen. Der iranische Sportminister sagt, der Weltfußballverband FIFA habe dem Iran versprochen, dass alle Spieler ein Visum für die USA erhalten würden. Trainieren werden die Iraner aber in Mexiko. Mexiko sei ohne weiteres bereit, das iranische Team während der Fußball-WM aufzunehmen, sagte Präsidentin Claudia Sheinbaum. Man komme damit einer Bitte der USA nach. Für die Spiele müssen die Iraner aber dann definitiv in die USA einreisen. Ihre Gruppenspiele finden in Los Angeles und Seattle statt. Die Abendspiele der Eishockey-Weltmeisterschaft in der Schweiz gewinnen Deutschland gegen Großbritannien mit 6:3 und Slowenien gegen Italien mit 5:1. Bereits früher am Tag gewannen die USA gegen Ungarn mit 7:3 und Tschechien verlor gegen Norwegen 1:4. Die Wetterprognose für heute Dienstag, den 26. Mai. Es ist heute meist sonnig. Am Nachmittag bilden sich in den Alpen Quellwolken und einzelne Platzregen. Und es wird heiß, mit 30 bis 34 Grad. Das waren die Nachrichten von Radio SRF. Verantwortlich Patrick Seiler.
1: 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Feiertage, freie Zeit, für die meisten zumindest. Vielleicht auch wieder mehr Zeit, um mal ein bisschen zu lesen. Ob jetzt beim Städtetrip im Café, in der Berghütte oder vielleicht sogar am Strand. Einige Regionen in der Schweiz haben ja jetzt im Mai richtig lange Ferien. Wir hätten da auf jeden Fall den perfekten Lesestoff für Sie. Bücher, ausgewählt von der Jury. Bücher unter anderem von so bekannten Namen wie Siri Hüstfeld oder Robert Menasse. Die SRF2-Sendung Literaturclub Bestenliste vom Mai wiederholen wir für unser Feiertagsprogramm.
2: 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Beste Liste. Herzlich willkommen zu unserer Literatursendung. In der nächsten halben Stunde stellt mir Ihnen die lesenswertesten Bücher im Mai vor, die unsere Fachjury aus Profileserinnen und Lesern für Sie jeden Monat zusammenstellt. Wir ordnen sie auch ein, und zwar mehr. Das sind meine beiden Kollegen aus der SRF Literaturredaktion. Hallo Michael, Luisier.
3: Hallo, Annette König.
2: Und hallo Simon Leutold.
4: Salut zusammen.
2: Ich schlage vor, wir tauchen gerade ein in diese Liste. Auf dem ersten Platz steht der Roman «Weil ich Ruth bin» von der Schweizerin Julia Weber. Simon, das Buch ist mit Abstand der absolute Spitzenritter. Du hast das Buch gelesen. Ist das richtig, dass es oben rausschwingt?
4: Also ich finde es richtig, dass das Buch auf dem ersten Platz von der besten Liste steht. Ich glaube, es ist auch vielleicht ein bisschen bezeichnend, dass das jetzt zum dritten Mal auf dieser Liste ist und jetzt fängt es auf dem ersten Platz. Aber es braucht halt ein bisschen Zeit. Es ist ein dickes Buch, es ist ein bisschen ein anspruchsvolles Buch auch. Man muss sich darauf einlassen und ich kann das eigentlich jetzt nur so interpretieren, dass jetzt genug Leute Zeit gehabt haben, sich auf das Buch einzulassen und gesehen haben, wie gut das ist. Und darum ist es so weit oben auf dem ersten Platz.
2: Simon, ganz kurz etwas zum Inhalt.
4: Also es ist die Geschichte von einer ganz speziellen Protagonistin, von der Ruth. Die hat magische Fähigkeiten. Und zwar kommt sie als Baby mit einem Fell auf die Welt. Das ist schon die erste Besonderheit von ihr. Und sie kann später im Leben Leute in Tiere verwandeln, indem sie mit ihnen schläft. Und das ist darum besonders, weil das natürlich eine Faszination auslöst bei den Leuten, bei allen außerhalb. Weil die Leute sich auch auf eine neue Art kennenlernen, indem sie selber ein Tier werden. Also sie kann diesen Leuten zeigen, wie man auch noch leben könnte. Und ihre magischen Fähigkeiten geben ihr, der Ruth selber, eigentlich die Möglichkeit, unabhängiger, selbstständiger, weniger fremdbestimmt zu leben in der Gesellschaft. Das ist sehr toll, das ist eine grosse Chance für sie. Aber man sieht auch im weiteren Verlauf von dem Buch, das kommt auch mit diversen Schwierigkeiten und Risiken.
2: Also eine magische Geschichte, die uns einen anderen Blick auf das aktuelle Zeitgeschehen gibt. Julia Weber, «Weil ich Ruth bin». Das Buch hat 464 Seiten und ist erschienen im Limmat Verlag. Auf Platz 2 steht «Ghost Stories» von der US-amerikanischen Schriftstellerin Siri Hüstfeld. Ein Erinnerungsbuch. Siri Hüstfeld schreibt über ihren Mann, den berühmten Autor Paul Auster, der vor 2 Jahren verstorben ist. Ich in dieser Runde habe das Buch gelesen, darum kann ich ein bisschen etwas dazu sagen. Siri Hüstfeld erzählt von ihrer gemeinsamen Zeit mit ihrem Mann, wie sie in New York ihn kennengelernt hat und dann nach Brooklyn gezogen ist. Er war damals schon berühmt und sie noch ganz am Anfang von ihrer Karriere. Und ja, 40 Jahre haben sie zusammen verbracht, haben sich gegenseitig gepusht und sind in der Szene bewundert worden als das, das schönste Schriftstellerpaar überhaupt, bis dann tragischerweise die Diagnose vom Krebs kam. Und ja, Siri Hustvedt hat müssen einen Umgang mit dieser Diagnose finden und dann auch mit dem Sterben von Paul Auster.
4: Also schwerer Stoff, so eine Beziehungsgeschichte vom Ende her eigentlich ja aufrollen, weil eben die Anlage für das Buch ist ja offensichtlich die Diagnose, die Krebsdiagnose von Paul Auster. Ich habe es noch nicht gelesen, ich mag Siri Hustvedt ihre Art zu schreiben, aber du hast es gelesen, ist es nicht, also dunkt mich jetzt relativ deprimierend.
2: Also, es ist unglaublich traurig, das Buch. Aber gleichzeitig eben auch so äußerst intensiv, weil man merkt, wie die zwei Personen sich geliebt haben und sich gegenseitig befruchtet haben. Und wäre die Liebe nicht so gross, wäre natürlich auch der Verlust nicht so gross, oder? Und das ist wiederum das Tröstliche, weil die haben ihre Zeit gehabt und ihre Hustvedt findet jetzt im Schreiben sozusagen wieder einen neuen Umgang und Halt und holt ihren Mann auch so wieder nach.
3: Ich habe irgendwo gelesen oder auch gehört in einem Interview, bin ich ganz sicher mit ihr, im Zusammenhang mit dem Buch, dass sie gesagt habe, dass er das Buch toll fände, wenn er noch leben würde. Kannst du sagen, warum? Oder ist es, eine Art wie ein kindergemeinsames Trotz zum Tod?
2: Nein, es ist einfach ungemein persönlich. Und es gibt Einblick in ihre Zeit, in ihr Arbeiten, in ihre Gedankenwelt, in Umgang mit einschneidenden Erlebnissen. Es ist so reichhaltig. Und gleichzeitig, Paul Auster hat ja auch eine Trilogie über New York geschrieben. Es ist für mich auch ein New York-Buch. Also, man geht mit dieser Siri Hustvedt in ihr Brownstone-Haus rein, durch einen engen Gang Richtung Hintergarten, wo sich die Wohnräume öffnet. Und dann geht man langsam die Steige darauf in ihre Arbeitsräume, die sozusagen das Innerste sind. Und so kommt mir das Buch vor beim Lesen. Platz 2 also, Siri Hustvedt, Ghost Stories. Übersetzt vom Uli Aumüller und der Grete Osterwald. Das Buch hat 400 Seiten und es ist erschienen im Rowohlt Verlag. Wenn Sie Siri Hustvedt auch auf eine sehr persönliche Weise begegnen wollen, also über Ihre Stimme, dann lassen Sie doch unseren Podcast Literaturclub Interview. 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Kommen wir zu einem von meinen Lieblingsautoren, weil er immer politisch engagiert schreibt. Der österreichische Autor Robert Menasse. Er ist bekannt, ein grosser Verfechter zu sein für den europäischen Gedanken. Doch mit der EU als Institution hat er so seine Reibungspunkte. In seinen Romanen nimmt er gern darum die EU-Bürokratie auseinander. Michael Simon, der Robert Menasse hat ja so einen ungemein schwarzen Humor. Und gleichzeitig verhandelt er äußerst ernsthafte Themen. Geniessen dir das auch so amigs bei der Lektüre?
3: Ich glaube, das eine ist das, was anderes bedingt. Also, die Bücher über Europa, die könnten sicher zu trocken sein, wenn die Seite, wenn der Spott oder die satirische Seite nicht wäre. Also ich bin sehr froh drum. Ich bin sehr froh um den pro-europäischen Gedanken, den er vertritt. Das ist sehr wichtig innerhalb von der europäischen Literatur oder von der deutschsprachigen Literatur, dass es so eine Figur gibt. Aber wenn das jetzt einfach nur trocken und bejohend ist, sondern nicht kritisch ist und auch nicht lustig wäre, könnte ich mir das jetzt nicht vorstellen.
4: Ich habe das Gefühl, so die Art von Programmliteratur, die du beschreibst, da hätte ich überhaupt keine Lust drauf. Also es lebt von der Satire, wo er vor allem, also ich meine, die Hauptstadt, das erste Buch, wo von ihm in dieser Europa-Reihe gekommen ist, da lässt er ja so durch Brüssel rennen. Das ist das grosse Bild, oder? Es ist wirklich eigentlich die grosse Schweinehatz durch die Stadt durch, und damit durch die Europäische Union. Das ist schon ein gutes Bild und ich, von solchen Sachen lebt es, ich bin voll einverstanden.
2: Sein neues Buch heisst «Die Lebensentscheidung». Es steht darauf, dass es eine Novelle sei, also ein sehr kurzes Buch über ein Ereignis. Er hat damit die Jury überzeugt. Um was geht es da in dieser Lebensentscheidung?
4: Es ist eine Entscheidung fürs Leben oder hat mindestens die Hauptfigur das Gefühl, sage ich es. Das ist ein EU-Beamter, ein Angestellter von der Europäischen Kommission. Der ist dort langsam so ein bisschen aufgestiegen. Der ist Ende 50 und entscheidet sich, ich höre jetzt auf. Ich gehe in frühe Pension. Weil er gemerkt hat, dass das, was er sich jahrzehntelang mit viel Feuer dafür eingesetzt hat, den europäischen Gedanken, die Kommission für sich zu bringen, Am Schluss ist es für nicht so viel. Und man wird dann doch von mächtigen Interessenverbänden abgeblockt. Und irgendwie geht dann der Weg, wo entschieden wird, doch noch jemand anders durch. Da kannst du mit noch so viel heiligem Eifer dahinter. Am Schluss kommt nicht das raus dabei, was eigentlich sollte, wenn man sich so fest einsetzt. Das ist sein Gedanke. Und darum sagt er, ich schmeiß jetzt an und will noch eigentlich ein Leben können leben. Also eine Entscheidung fürs Leben, weil er auch merkt, ich habe wahnsinnig viel verpasst in dieser Zeit. Wegen dem.
2: Was mir jetzt da gerade in den Sinn kommt, ich meine, eben irgendwie frustriert, gescheitert, schiesst alles an. Gott, ist das auch ein bisschen persönlich gefärbt? Hat Robert Menasse auch ein bisschen genug von der EU und dieser Bürokratie? Hat das alles nichts gebracht, all seine Bücher, die er über das geschrieben hat?
4: Das kann ich nicht beurteilen. Ich weiss aus einem Interview mit ihm, dass er nicht vorgehabt hat, ein Buch über die EU zu schreiben, das mal, oder das behauptet er mindestens. Er hätte nämlich eigentlich eine Beziehungsgeschichte schreiben wollen, und dazu komme ich dann gerade. Es hätte sich aber der ganze EU-Gedanke so aufgedrängt, also er hat es nicht ganz können loslassen, er hätte ja müssen einen EU-Beamten annehmen, aber er hat gedacht, indem ich den am Anfang weggehen lasse von der EU, ist es dann damit erledigt, und dann geht es um das, was eigentlich geht, weil nämlich die Lebensentscheidung sehr tragischerweise nicht wirklich eine Lebensentscheidung kann sein. Der Franz Fiala, die Hauptfigur, der kommt ganz kurz, nachdem er aus der EU davongeht, eine Diagnose über, er hat einen tödlichen Krebs und er hat nicht mehr lange zu leben. So. Das heisst, er ist eigentlich nachher, also seine Zeit läuft ihm davon. Und was noch schlimmer ist, seine Mutter lebt noch und ist aber auch krank. Und die beluren sich nachher die ganze Zeit. Also er will seiner Mutter die unglaubliche Belastung nicht zumuten, dass er stirbt vor ihr. Weil er das Gefühl hat, er geht sowieso so schlecht. Das kann jetzt nicht sein, dass das auch noch auf ihr lastet. Und sie will ihm partout nicht von ihrer Krankheit erzählen. Und dann ist es wirklich, also es ist eigentlich so ein gegenseitiges Beluren in einer sehr engen, aber auch also in einer sehr engen Beziehung zwischen Mutter und Sohn. Aber die haben natürlich auch viel verpasst. Die haben an anderen Orten gelebt. Er hat in Brüssel, sie in Wien, haben sich selten gesehen. Und jetzt wäre der Moment, wo sie könnten wieder etwas aufholen. Und beide wissen, das geht nicht, aber sie sagen es einander nicht.
3: Passen die beiden Seiten zusammen? Also auf der einen Seite hast du die EU-Seite, oder? Wo er immer wieder anspricht in seinem Buch. Auf der anderen Seite hast du die Beziehung zwischen Mutter und Sohn, wo an sich schon ein Kosmos wäre. Dann hättest du noch die ganze Geschichte von «Ich bin endlich frei, aber ich bin todkrank».
4: Mhm.
3: Und das spiegelt sich dann noch einmal in der Mutter. Also passen die Seiten zusammen, die vielen verschiedenen?
4: Ich finde, er bringt das super zusammen, weil er auch, also das ist voll so, fast Sätze wie Aphorismen, wo man so könnte alleine stehen lassen. Ich habe da einen dabei, nehme ich schnell führen. «Plötzlich waren 20, 30 Jahre vergangen, im Rhythmus des noch nicht, nicht mehr. Immer wieder war die Zeit für etwas noch nicht gekommen, immer wieder war es für etwas zu spät.» Und das gilt sowohl für sein Leben in der EU als auch für sein Leben mit seiner Mutter. Das ist wirklich super auf den Punkt gebracht und sehr, sehr schön kondensiert, eben in dieser Novellenform. Das ist nicht ein 400-seitiger Roman, das sind nur 150 Seiten.
2: Der Robert Menasse ist also auf dem Platz 3 von unserer Bestenliste im Mai, wo eine Jury aus Buchhändlerinnen, Bibliothekaren, Literaturvermittler und auch Vertreterinnen von Literaturinstitutionen zusammenstellt. Jetzt punktmäßig abschliessend, gibt es da noch Luft nach oben, Simon?
4: Das kann ich nicht so gut beurteilen. Ich habe das Gefühl, das ist jetzt weniger ein Buch wie das von Julia Weber, wo wirklich ein bisschen Zeit braucht, um so können gären und ruben und dass die Leute sich wirklich darauf einlassen, weil es ist ja kurz und es ist auch relativ klar in seinem Stoff, klar vermittelt. Es kann schon sein, dass der noch weiter aufspringt, aber zu einer Prognose versteigen mag ich mich nicht.
2: Da gab es zum Buch Robert Menasse, «Die Lebensentscheidung». Das Buch hat 158 Seiten und ist erschienen im Surkamp Verlag. Michael, der neue Roman vom deutschen Autor Markus Orts tönt so optimistisch. Um was geht's in die Enthusiasten im Detail?
3: Ich fange jetzt mal nicht beim Titel an. Es geht um die Frage letztlich, was passiert, wenn KI plötzlich in der Lage wäre, bessere Kunstwerke, bessere Romane zu schreiben oder zu finden, als die menschliche Fantasie. Und die Enthusiasten, das ist eine Familie, die im Zentrum steht von diesem Buch. Das ist eine Familie von buchbegeisterten Leuten. Das ganze Haus, wo die Kinder drin aufwachsen und wo die beiden Eltern wohnen, ist übersät von Büchern, voll in jedem Gestell, in jedem Zimmer hat es ganz viele Bücher, ohne irgendwelche Ordnung, aber jeder weiß, wo was steht. Das ist so die Grundlage. Und die Figur, die im Zentrum steht, ist der älteste Sohn von dieser Familie. Der ist ein vollkommener Fan von dem Lawrence Stern. Das ist ein Autor aus dem 18. Jahrhundert, der ein ganz bekanntes Buch geschrieben hat, nämlich Leben und Ansichten von Tristram Shandy, Gentleman. Und das wiederum ist ein Buch, das so verrückt ist, wie beispielsweise der Don Quixote oder Moby Dick, also ein grosses Erzählbuch ist. Und von dem taucht dann plötzlich ein zehnter Band auf. Es gibt 9 und jetzt taucht der 10. Band auf und der Typ, der wird alles machen, um den 10. Band zu bekommen. Er würde sogar auch jemanden umbringen, problemlos. Und dann, über den auftauchten 10. Band, entwickelt sich dann eben die Diskussion KI versus menschliche Fantasie.
4: Also, weil der 10. Band von einer KI geschrieben ist?
3: Also, ich würde es ja nicht verraten. Aber natürlich, sonst können sich ja das die Klammer nicht auftun von diesem Buch.
4: Und wie ist jetzt das? Also, das Thema KI ist ja total virulent im Moment. Dreht das? Also, funktioniert die Auseinandersetzung in diesem Buch? Und was kommt dabei raus?
3: Also, es ist wirklich die Annahme. Es ist wirklich die Annahme, das ist ja heute tatsächlich noch nicht so. Aber es ist wirklich die Annahme, dass die KI besser geworden ist auch in Fantasie und in Kunst.
4: Sie kann tatsächlich kreativ
3: sein. Sie kann kreativ sein und sie kann nicht einfach nur nachmachen. Mhm. Oder Sachen zusammenstellen, die sie irgendwo her hat. Und um das geht es dort. In der Realität sind wir da noch an einem vollkommen anderen Punkt. Und ausgehen tut es tatsächlich, ja, das wird jetzt wirklich nicht verraten, aber ich habe mit dem Autor können reden und der hat gesagt, ich würde mir lieber die Hand abhacken, als der KI die Möglichkeit geben, dass sie das kann.
2: Also, abschliessende Frage, braucht man auch eine KI, um das Buch zu lesen? Also, nein. Ist es herausfordernd zu lesen?
3: Es ist wahnsinnig lustig. Es feiert die menschliche Fantasie. Es ist ähnlich wie der Tristram Shandy. Es passiert ganz ein Haufen verrücktes Zeug. Es ist ein Erzählführwerk, kann man wirklich sagen, wo aber sehr gescheit und sehr, sehr informiert ist. Es richtet sich gleichzeitig an Leute, die wahnsinnig gerne lesen, die tolle Geschichten möchten lesen und gleichzeitig an Nerds, die vielleicht früher noch Mad gelesen haben oder Monty Python-Fans sind. Das ist etwas, wo ein bestimmtes Publikum abdeckt, aber weit, weit darüber hinweg geht. Und man muss den Tristram Shandy nicht kennen, um das toll zu finden. Es gibt, man kann Fan sein von anderen Sachen und trotzdem das Gefühl haben, es gibt etwas Einzigartiges auf der Welt, wie beispielsweise Literatur oder Kunst, und dass das zu beschützen ist und dass das auch zu feiern ist.
2: Aber ich höre raus, also das ist genau ein Buch, wo du Hände und Füße würdest ins Feuer dafür legen. Es ist auf Platz 4. Wo würdest du es am liebsten sehen?
3: Ich sehe das Buch durchaus auf Platz 1. Ich finde es etwas vom Speziellen, wo in dem Frühling geschrieben worden ist. Ich sehe es aber auch auf Platz 380. Es ist vollkommen wurscht. Das Buch ist gut, unabhängig von jeder Liste, die jemals irgendjemand rausbringen will. Das kann irgendjemand sein und es wird sein Publikum finden. Vielleicht ist es kein Mainstream-Publikum, das kann ich nicht beurteilen, aber ich kann mir vorstellen, dass es auf Platz 1 kommt. Ich habe übrigens eine super Kritik gelesen von unserem früheren Kollegen Julian Schütt, der das Buch auch entdeckt hat, dass ich glaube, die Literatur-Nerds, die gumpen drauf.
2: Markus Orts, «Die Enthusiasten», das Buch hat 368 Seiten. Es ist erschienen bei Galliani Berlin. Ein weiterer Titel, den du, Michael, gelesen hast und darum kannst einordnen kannst. Vermutlich ist es etwas ganz anderes als das, was wir vorher gehört haben. Es sind Erzählungen von der Gianna Olinda Gadonau und die Erzählband heisst «Am Kantenhain». Inwiefern ist das völlig nicht zu vergleichen?
4: Also ich sehe schon mal, es ist viel dünner als das Buch von Markus Orts.
2: Ja, aber es hat auch so viel Farbe auf dem Cover wie «Die Enthusiasten».
4: Das stimmt.
3: Du musst es beide Titel KI. Ich weiß es nicht. Ich meine, die Umschläge. Keine Ahnung. Ja, es fällt mir sowieso auf, die meisten Bücher, die im Moment rauskommen, sind irgendwie so Ölgemälde jetzt vorne drauf. Und das haben jetzt beide hier auch. Also, ich würde nicht abschwenken, ich würde erzählen, um was es geht. Was ist die Frage? Entschuldigung.
4: Was ist anders? Und ich habe gesagt, ich sehe, es ist viel dünner.
3: Genau, es ist sehr viel dünner und das hängt auch damit zusammen, dass es halt Kurzgeschichten sind. Es sind 11 Kurzgeschichten in diesem Buch, die da versammelt sind. Und die sind erstaunlich stark. Es stellt sich etwas ein, was man eigentlich nur erlebt, wenn man wirklich bei grossen Autoren Kurzgeschichten liest. Dass man innerhalb von kürzester Zeit in eine Welt gefangen wird, in eine Stimmung gefangen wird, in eine Themenstelle gefangen, reinkommt und dort nicht mehr rauskommt. Und dann, wie verrückt, muss durch die Geschichte durchlesen, bis man wieder fertig ist. Gewisse sind nur ein paar Seiten lang, andere sind um die 40 Seiten lang. Und das ist jedes Mal eine neue Welt, die ich ganz speziell finde. Es ist irgendetwas zwischen Realismus und Fantasie, irgendetwas in die mich fast ein bisschen auch an Träume erinnert. Und trotzdem ist alles wieder abgestützt auf Realität. Das ist, sind tolle Geschichten, die mir sehr gefallen haben.
2: Sie ist eine Bündner Autorin. Ist auch Setting dort verortet?
3: Es gibt ein, zwei Momente, wo man merkt, das spielt in dieser Gegend. Es gibt einen Moment, wo in einem Zug ist, kurz vor Chur, aber der Zug könnte ja auch kurz vor Hannover sein oder kurz vor Timbuktu. Das ist völlig wurscht. Das bezieht sich nicht auf das Engadin. Es gibt auch eine Figur, die im Engadin aufgewachsen ist. Es gibt auch autobiografische Bezüge. Aber die Themen, die verhandelt werden, anders sein, speziell sein, auch das Fantastische und so weiter, das ist alles nicht unbedingt, das muss nicht im Engadin stattfinden, das kann überall stattfinden.
2: Du hast gesagt, es sind 11 Erzählungen, sie sind eigentlich ganz unterschiedlich. Wenn du jetzt dich ja, fokussierst, und was springt dich gerade an? Eine Figur, welche wäre da?
3: Ich möchte auf die erste Geschichte kurz sprechen kommen, die hat mich wirklich auch gerade so von dir gezogen. Das ist eine Frau, die plötzlich neben auftaucht von einem Gigabauerladen, Cellobauerladen in einer Stadt. Die Frau hat auch Wurzeln in Indien, wie die Autorin auch, ist auch im Engadin aufgewachsen und taucht jetzt in irgendeiner Mittellandstadt in der Schweiz auf. Man weiss nicht genau, in welcher. Vielleicht ist es auch in der Westschweiz, könnte auch sein. Und zwischen diesen zwei, dem Gigabauer, die sind um die 30, und dieser jungen Frau entsteht so eine Art Geschichte, wo man nicht weiss, ist es eine Liebesgeschichte. Sie treffen sich nur am Dienstag oder am Donnerstag. Und es geht im Zentrum von dieser Geschichte, steht dann ein Hund. Und es kommt dann irgendwann mal raus, wo der Hund herkommt. Und am Schluss fahren sie zusammen sehr, sehr weit, um den zu beerdigen, weil der dann nicht stirbt. Weil er muss dort hin, wo er am Schluss, wo er am Anfang hergekommen ist. Und das ist so irreal auf der einen Seite und so folgerichtig auf der anderen Seite, dass man auch den ganzen Zauber, der in dieser Geschichte hineinsteckt, spürt. Und ab dem Moment, wo man diese Geschichte gelesen hat, liest man den Rest auch.
2: Das also zum Buch von der Gianna Olinda Gadunau. Es heisst «Am Kantenhain». Es hat 133 Seiten und es ist erschienen im Lenus Verlag.
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0: Die Nachrichten von SRF um 5.30 Uhr mit Patrick Seiler. Das US-Militär hat Stellungen im Süden des Iran angegriffen. Das zuständige US-Zentralkommando bezeichnete die Angriffe als Verteidigungsschläge in der Nähe der Straße von Hormuz. Die Vorfälle wurden auch von iranischen Staatsmedien bestätigt. Die Angriffe richteten sich gegen Raketenabschussrampen nahe der Hafenstadt Bandar Abbas. Die Schläge erfolgten trotz einer Waffenruhe, die seit fast 7 Wochen gilt. Laut Berichten kamen auf einer Insel mindestens 4 Menschen ums Leben. US-Außenminister Marco Rubio erklärte während seines Besuchs in Indien, ein Friedensabkommen sei trotz der Angriffe weiterhin möglich. Die Straße von Hormuz müsse jedoch so oder so geöffnet werden. Bei den Protesten gegen die Regierung in Bolivien ist ein 24-jähriger Demonstrant getötet worden. Das bolivianische Innenministerium bestätigte den Vorfall nach anfänglichem Dementi und leitete eine Untersuchung ein. Laut Nachrichtenagenturen wurde der Mann bei einem Polizei- und Militäreinsatz von einer Kugel getroffen. Einsatzkräfte hatten versucht, Straßenblockaden rund um den Regierungssitz La Paz aufzulösen. Die Blockaden legen das Land seit rund 4 Wochen lahm und führen landesweit zu Versorgungsengpässen. Die Jazzwelt trauert um eine ihrer größten Legenden. Der amerikanische Tenorsaxophonist Sonny Rollins ist im Alter von 95 Jahren gestorben. Er galt als der letzte große Prophet aus dem goldenen Zeitalter des Jazz und spielte mit Größen wie Miles Davis oder Charlie Parker. Wegen seiner kraftvollen Musik wurde er auch als Saxophon-Kolossus bezeichnet. Die Abendspiele der Eishockey-Weltmeisterschaft in der Schweiz haben Deutschland gegen Großbritannien mit 6:3 und Slowenien gegen Italien mit 5:1 gewonnen. Das Wetter, es wird sonnig heute. Am Nachmittag gibt es in den Alpen Quellwolken und einzelne Platzregen. Die Temperatur 30 bis 34 Grad. Das waren Nachrichten von Radio SRF, verantwortlich Patrick Seiler.
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2: Was wäre, wenn? Seit dem Angriff Russlands auf die Ukraine 2022 sind militärische Szenarien gefragt. Der renommierte österreichische Militäranalyst Franz Stefan Gadi hat ein solches Szenario für Österreich entworfen. In seinem neuen Buch «Überfall», das Ende Mai erscheinen wird, kommt er zum Schluss, dass sich Österreich nach 48 Stunden ohne NATO-Hilfe nicht mehr verteidigen und auch nicht mehr funktionieren würde. Peter Vögeli hat Franz Stefan Gadi in Wien getroffen und als erstes gefragt, wie würde ein Angriff auf Österreich in Ihrem Szenario von sich gehen? Es würden ja kaum russische Panzer in Wien auftauchen.
3: So ein russischer Angriff würde überwiegend mit Drohnen, Marschflugkörpern, ballistischen Raketen passieren, also in der Luft. Gleichzeitig Operationen im Cyberraum, also Cyberangriffe, die die kritische Infrastruktur lahmlegen in Österreich und dann natürlich Informationsoperationen, die versuchen werden, die Gesellschaft schon vor dem eigentlichen Angriff mit Raketen und Drohnen zu spalten. Und dann gibt es noch eine Komponente auf dem Land, das bedeutet Saboteure, kleinere Teams, mehrere hundert russische Spezialeinsatzkräfte, die quasi in Österreich einsickern würden. Und was ist der Hauptgrund, warum Österreich überhaupt angegriffen werden würde? Weil es enorm wichtig ist für die NATO-Logistik.
4: Genau, also russische Panzer in Wien werden wir nicht sehen, aber eben 300 grüne Männchen, vorprogrammierte, eingelagerte Drohnen, vielleicht gar keine Piloten in Österreich und ballistische Raketen- und Marschflugkörper, also ein relativ geringer Aufwand.
3: Ein relativ geringer

0: müssten, das sind tatsächlich Kampftruppen, die offen auftreten würden in solch einem Fall und eben versuchen, die Verkehrsverbindungen in Österreich zu unterbinden. Das heißt also, Tunnel in die Luft zu sprengen, Verkehrsknotenpunkte wie wichtige Straßenkreuzungen, Eisenbahnbrücken eben zu zerstören und dann gleichzeitig auch die kritische Infrastruktur in Mitleidenschaft ziehen. Das heißt also, Kraftwerke eben anzugreifen und andere Dinge. Es ist also tatsächlich so, dass wir nicht einen russischen Panzer oder russische Panzerverbände in Wien finden werden in solch einem Szenario, sondern es geht hier vielmehr darum, die Drehscheibe Österreich lahmzulegen.
1: In Ihrem Szenario muss Österreich nach 48 Stunden die NATO um Hilfe bitten, nicht weil es sich nicht mehr verteidigen kann, sondern weil das Land schon dysfunktional ist.
0: Sie haben recht und ich glaube, hier haben wir auf der österreichischen politischen Ebene nicht unsere Hausaufgaben gemacht, weil wir einfach der österreichischen Bevölkerung nicht reinen Wein eingeschenkt haben in den letzten Jahren. Wie abhängig wir tatsächlich von europäischen Partnern und Verbündeten im Ernstfall, also im Kriegsfall sind, und ich gebe im Buch ein kleines Beispiel, das betrifft die Luftverteidigung. Wenn wir nicht Daten über anfliegende Raketen oder Drohnen bekommen würden von unseren NATO-Partnern, die uns ja umgeben, hätten wir eine zu geringe Vorwarnzeit, bevor diese Drohnen oder Raketenziele in Österreich angreifen würden, und das würde bedeuten, dass mehr von diesen Wirkmitteln auf der russischen Seite durchkommen, und natürlich würde das auch bedeuten, dass wir mehr Verluste in Österreich zu beklagen hätten. Das heißt also, wir müssen in irgendeiner Weise mit NATO-Mitgliedsländern in solch einem Ernstfall kooperieren, und da würde eigentlich die Neutralität ein Hindernis sein und uns nicht vor solch einem Angriff schützen.
1: Was mich vor allem schockiert hat, ist, dass das Land dann also nicht nur sich nicht mehr verteidigen kann, sondern nicht mehr funktioniert nach 48 Stunden.
0: Nun, ich muss natürlich sagen, das Szenario in gewisser Weise zugespitzt ist, und ich versuche natürlich auch ein bisschen Entsetzen auszulösen, wobei ich auch sagen muss gleichzeitig, ich habe nicht jetzt die Worst-Case-Szenarien ausgearbeitet. Hier handelt es sich tatsächlich um einen sehr limitierten russischen Angriff auf Österreich, und ich möchte tatsächlich zeigen, mit wie wenig Aufwand für die russische Seite Ziele in Österreich angegriffen werden können und erfolgreich eben zerstört werden können.
1: Wie lange würde es in der Schweiz dauern?
0: Das ist schwierig natürlich zu sagen, aber die Schweiz steht grundsätzlich geografisch besser da als Österreich. Sie ist einfacher zu verteidigen. Sie hat auch eine effektivere und integriertere Luftverteidigung. Und vielleicht ist das wichtig auch zu verstehen. In meinem Szenario ist es so, dass Österreich sich überhaupt erst rudimentär gegen einen russischen Luftangriff verteidigen kann, wenn in den kommenden Jahren die Systeme, die wir einkaufen wollen, das heißt also Raketen, Abwehrsysteme mittlerer Reichweite, wenn diese Systeme überhaupt in der Truppe ankommen in den kommenden Jahren, im Moment sind wir aus der Luft nahezu nicht verteidigungsfähig. Das heißt, wir hätten im Moment aus heutiger Perspektive, würde so ein Angriff in den kommenden Monaten stattfinden, wären wir nicht verteidigungsfähig in Österreich. Das heißt, die Schweiz hat in dieser Hinsicht einige Vorteile, die Österreich nicht hat.
1: Und wagen Sie eine Prognose, wie viele Stunden es in der Schweiz dauern würde?
0: Nein, das würde ich nicht wagen, aus dem einfachen Grund, weil ich in meiner eigenen Recherche herausgefunden habe, wie komplex dieses Thema ist und wie sehr ich mich da erst in die Materie einarbeiten musste, um auch nur eine rudimentäre Schlussfolgerung zu ziehen, wie lange Österreich in solch einem Fall durchhalten könnte, und ich derartige Analysen nicht für die Schweiz gemacht habe.
1: Offiziell sind es in der Schweiz ja Wochen, unter der Hand sagt man ja nicht viel mehr als 48 Stunden. Ist das für Sie plausibel?
0: Das ist plausibel. Ich kann Ihnen nur einen Datenpunkt hierzu geben, und das ist ein Datenpunkt eben, der uns eigentlich in ganz Europa betrifft, und das ist, wie schnell würden unsere Luftabwehrraketen bzw. unsere Bodenluftraketen ausgehen im Fall eines Angriffs. Haben wir tatsächlich effektive integrierte Drohnenverteidigung, oder könnte Russland mit mehreren hundert Drohnen, einigen Dutzend Marschflugkörpern und ballistischen Raketen auch die Schweizer Luftverteidigung übersättigen? Das können natürlich nur die Schweizer Militärs im Detail beantworten, weil wir nicht wissen, wie viel zusätzliche Munition eingelagert ist. Aber grundsätzlich ist zu sagen, dass in allen europäischen Ländern wir ein großes Defizit an Luftverteidigungsmunition haben. Das sieht man ja jetzt auch zum Teil im Iran, aber auch in Israel und so weiter. Das heißt also, diese Idee, dass uns die Munition nach 48 Stunden zum Beispiel ausgehen würde, halte ich für sehr plausibel. Und

0: ich lege das auch da in meinem Buch, wo einer der Hauptgründe, warum Österreich nach einigen Tagen nicht mehr verteidigungsfähig wäre, ist, weil eben auch der österreichischen Seite die Munition ausgeht. Und wie kann ein neutrales Land wie die Schweiz, aber auch ein neutrales Land wie Österreich schneller Munition kommen? Tatsächlich nur über andere NATO-Länder. Befindet sich die NATO aber im Krieg, ist es natürlich so, dass natürlich in solch einem Fall NATO-Länder vorgezogen werden würden gegenüber neutralen Ländern, was jetzt zusätzliche Munitionslieferungen betrifft.
1: Jetzt fragen Sie vielleicht unsere Hörerinnen und Hörer, warum jetzt das kleine Österreich? Was ist die geostrategische Bedeutung Österreichs?
0: Dazu muss man sich die gesamte europäische Landkarte anschauen. In meinem Szenario geht es ja darum, dass ein Konflikt in Osteuropa, speziell im Baltikum, ausbricht. Ein russischer Angriff auf Litauen im speziellen Fall meines Szenarios. Und dass Russland nicht nur im Baltikum angreift, sondern dass Russland auch gleichzeitig versucht, die strategische Tiefe der NATO anzugreifen. Und hier geht es vor allem um vier Länder. Erstens einmal Deutschland, die große Drehscheibe Deutschland. Im Ernstfall ist es so, dass 400 bis 800.000 Truppen, tausende gepanzerte Fahrzeuge, hunderte von Kampfflugzeuge Deutschland überqueren müssten auf dem Weg nach Osteuropa. Das heißt also, Deutschland eine wichtige Drehscheibe, die zweite wichtige Drehscheibe im Süden, dann wäre Tschechien, dann kommt Österreich und dann kommt Slowenien. Und wenn man sich die Karte anschaut, gibt es vielleicht einige hundert Ziele, die die Russen in diesen vier Ländern bekämpfen müssten, um quasi diese Drehscheiben Deutschland, Tschechien, Österreich und Slowenien auszuschalten.
1: Haben Sie jetzt nicht einen Korridor vergessen, nämlich den durch die Schweiz? Wenn jetzt der Nordkorridor durch Deutschland, Polen, Osteuropa unterbrochen ist und der Nachschub über Italien kommt, könnte er ja auch von Italien durch die Schweiz, dann Süddeutschland und dann nach Osteuropa. Also hat die Schweiz eine ähnliche strategische Bedeutung für so einen Konflikt?
0: Sie hat möglicherweise eine ähnliche strategische Bedeutung, vor allem wenn die Drehscheibe Österreich ausfällt, beziehungsweise wenn natürlich auch Slowenien ausfallen würde. Natürlich hat die Schweiz eine große strategische Bedeutung in diesem Fall für die NATO und auch die Schweiz würde in einem erweiterten Kriegsszenario wahrscheinlich Ziel von Angriffen aus Russland werden.
1: Österreich ist neutral und gleichzeitig Mitglied in der EU. Und wenn man sich das mal genau überlegt, geht das ja eigentlich nicht auf. Es gibt eine Beistandsverpflichtung erstens unter den EU-Mitgliedstaaten und die meisten EU-Mitgliedstaaten sind NATO-Mitgliedstaaten. Also wenn man in der EU ist, kann man sich ja eigentlich gar nicht entziehen. Jetzt, wo sich die Lage zuspitzt, geht das überhaupt auf, in der EU zu sein und neutral?
0: Nun, ich glaube, hier ist die Schweiz das große Vorbild, weil im Gegensatz zu Österreich die Schweiz oder die Schweizer Sicherheitsdoktrin, auch die Schweizer Verteidigungsstrategie dezidiert sagt, wenn der erste Schuss fällt, ist es mit der Neutralität vorbei und dass ein Kleinstaat wie die Schweiz sich tatsächlich nur mit Verbündeten und Alliierten effektiv verteidigen kann. Diese Diskussion wurde in Österreich überhaupt noch nicht begonnen oder geführt auf politischer Ebene, wegen diesem Mythos eben der Neutralität. Das heißt, in Österreich denken wir, die Neutralität überwiegend durch den Frieden und nicht durch den Krieg, was paradox ist. Das Problem, was ich in meinem Buch auch darlege, ist, dass wir diese Diskussion noch nicht so geführt haben, dass wir tatsächlich uns der Konsequenzen bewusst sind, wenn wir sagen würden, wir rufen den sogenannten Neutralitätsfall im Ernstfall aus. Das heißt, es gibt einen NATO-Russland-Krieg. Wir sagen aber, wir sind neutral, wir lassen keine NATO-Transporte durch Österreich durch. Wie verwundbar uns das machen würde in solch einer Situation, weil einerseits die Russen uns mit großer Wahrscheinlichkeit trotzdem angreifen würden, weil sie einfach unsere Straßennetzwerke zerstören wollen würden. Zweitens macht es uns aber verwundbarer, weil die NATO würde dann natürlich sagen, wenn wir keine Transporte durchlassen, dass sie uns auch keine Luftaufklärungsdaten geben würden, beziehungsweise uns keine Radardaten weitergeben würden für unsere Luftverteidigungssysteme. Und der dritte große Punkt ist, ja, wir müssen als Mitglied der Europäischen Union solidarisch sein gegenüber anderen EU-Mitgliedsländern wie Litauen, das angegriffen werden würde in solch einem Szenario, wie ich es darlege. Und im Ernstfall, glaube ich, wird es hier zu sehr vielen politischen Zerwürfnissen kommen, weil wir keine klare Strategie haben, wie wir so tatsächlich in Österreich reagieren würden im Ernstfall.
1: Sie sind Österreicher, ich bin Schweizer. Die Neutralität ist in unserer DNA. Wenn wir aber die Lage anschauen, müssen wir dann nicht sagen, das Konzept funktioniert nicht?
0: Ich kann Ihnen tatsächlich sagen, aus rein militärischer Perspektive ist es unmöglich für einen Kleinstaat wie der Schweiz oder auch Österreich, sich effektiv in einem Kriegsfall alleine zu verteidigen. Und in dieser Hinsicht ist es tatsächlich so, dass die Neutralität uns mehr behindert als schützt. Und als dritter wichtiger Punkt, wenn man sich das Szenario anschaut, auch das ich darlege, beziehungsweise wenn wir glauben, dass Russland in den kommenden Jahren und Jahrzehnten die größte konventionelle militärische Bedrohung für Europa sein wird, dass sie sich nichts scheren werden, um unseren Neutralitätsstatus in der Schweiz oder Österreich, weil wir geografisch einfach zu wichtig sind und dass wir so oder so Ziel von russischen Angriffen werden würden.
1: Und wie löst man das Dilemma? Man würde ja jetzt sagen, eher geht Österreich unter, als dass es sich nicht mehr als neutral deklariert.
0: Weg mit dem Mythos, dass die Neutralität uns schützt, weg mit dem Mythos, dass die Neutralität uns sicherer macht und eine offene Diskussion über eine neue Form der Neutralität, zum Beispiel eine Form der Neutralität, die dezidiert auch sagen würde, wenn der erste Schuss fällt, wenn eben es zu Kriegshandlungen kommt in Europa, beziehungsweise wenn ein anderes Mitgliedsland der Europäischen Union angegriffen werden wird, dass wir solidarisch sind und dass es dann mit der Neutralität vorbei ist und auch der breiten Bevölkerung mitteilen, dass wir so oder so, egal welchen politischen Status wir haben, Ziel von gegnerischen Angriffen werden würden.
1: Wenn der erste Schuss fällt, ist das nicht zu spät? Weil Sie müssten koordinationsfähig sein mit der NATO, das sind Sie aber nicht. Und die Schweiz hatte ja im Zweiten Weltkrieg einen Plan H. Man hat sich darauf vorbereitet. Im Kriegsfall würden wir im Notfall sogar große Teile der Schweizer Armee unter französisches Kommando stellen. Und diese Pläne fielen dann den Deutschen in die Hände. Ist es neutralitätspolitisch zulässig eigentlich, dass man sich darauf vorbereitet, auf den Fall, wenn der erste Schuss fällt?
0: Rechtspolitisch kann ich das nicht beurteilen. Realpolitisch muss ich sagen, es ist grob fahrlässig, dass man nicht diese Pläne ausarbeitet. Und vor allem müssen unsere Streitkräfte, das heißt also das österreichische Bundesheer, enger mit NATO-Partnern koordinieren, auch Pläne ausarbeiten, was passiert im Ernstfall. Und ja, im Szenario ist es ja auch so, dass früher oder später österreichische Truppen unter NATO-Kommando stehen, was ja also ein Frevel ist quasi an der österreichischen Neutralität, aber es ist realpolitisch komplett plausibel. Und wie ich herausgefunden habe während meiner Recherche, gibt es hier keine konkreten Pläne, wie so etwas funktionieren könnte. Und das würde im Ernstfall natürlich zusätzliche Verluste bedeuten, innerhalb Österreichs Koordinierungsprobleme natürlich und wertvolle Zeit, die dadurch vergeudet werden würde. Also das heißt, ja, wir müssen proaktiv planen, aber das geht nur, wenn wir die politischen Rahmenbedingungen hätten, um diese Pläne auch dezidiert eben durchführen zu können, beziehungsweise auch eben überhaupt die Möglichkeit haben, mit unseren Verbündeten, mit unseren Partnern innerhalb der Europäischen Union und der NATO diese einzelnen Pläne eben zu entwickeln und dann, das ist vielleicht das Allerwichtigste, das auch tatsächlich zu üben, weil ein Plan allein nützt nichts im Militärischen, wenn das nicht mehrmals hunderte Male durchgeübt wird, durchexerziert wird.
1: Genau, aber wenn Sie natürlich den Plan üben, sagt jetzt Moskau, dass ja der potenzielle Angreifer ist aus Sicht der Übung, ja, also neutral ist Österreich nicht.
0: Selbstverständlich, aber wir sind ja tatsächlich gegenüber Russland auch nicht mehr neutral in dieser Hinsicht. Und ich glaube, das muss auch klar durchkommuniziert werden an die breitere Bevölkerung. Und Parteien jetzt links außen oder rechts außen halten ja die Neutralität immer als großes Gut her. Aber ich sage es jetzt noch einmal, unabhängig von unserer Neutralitätspolitik werden wir Ziel von russischen Angriffen werden, weil wir geografisch einfach zu wichtig sind für Russland, aber auch zu wichtig sind für die NATO, was den Nachschub betrifft. Und in dieser Hinsicht ist es komplett sekundär, wie wir uns auf der diplomatischen Ebene verhalten, weil realpolitisch es so sein wird, dass russische Drohnen, Marschflugkörper, Raketen, Saboteure im Ernstfall in Österreich aktiv werden würden.
1: Sie als Militärstratege, würden Sie sagen, das Konzept der Neutralität ist aus dem 19. Jahrhundert? Damals konnte man das, weil der Krieg ganz anders stattfand. Man konnte sagen, wir sind nicht dabei, wir unterstützen keinen, die sollen um uns herum marschieren. Aber im 21. Jahrhundert funktioniert das gar nicht mit der modernen Kriegstechnik. Kann man sagen, es ist ein überholtes Konzept?
0: Tatsächlich war die Neutralität im Großen und Ganzen in der Militärgeschichte oder in der Geschichte Europas nahezu immer nutzlos. Ganz speziell, wenn man sich Österreich anschaut, wissen wir ja auch, dass während des Kalten Krieges die Neutralität so gut wie nichts genutzt hätte, weil wir so oder so Ziel von Angriffen des Warschauer Pakts geworden wären. Wir kennen ja mittlerweile die Pläne eben des Warschauer Pakts, eben welche militärischen Operationen in Österreich durchgeführt worden wären. Das hätte auch den Einsatz von Nuklearwaffen inkludiert und gleichzeitig wäre auch die NATO in Österreich aktiv geworden. Also die Neutralität oder diese große Idee eben einer aktiven Neutralitätspolitik, wie sie in den 70er und 80er Jahren betrieben wurde von Österreich. Wir wissen, dass das nichts gebracht hätte.
1: Können Sie einen kurzen Überblick geben über die militärische Stärke Österreichs? Also Sie haben einen Bestand von 55.000, 20.000 aktive und Berufssoldaten, aber glaube ich Material nur für eine Brigade. Und wer seinen Grunddienst schon abgeleistet hat, wird nicht mehr weiter ausgebildet, sondern kann auch irgendwie einen Tagesenglischkurs machen.
0: Im Moment versuchen wir, einen Halbtoten wieder zu beleben. Wir sind nicht verteidigungsfähig, was die plausibelsten Angriffsszenarien auf Österreich betrifft. Das lege ich auch in meinem Buch dar. Hier ist es aber so, dass wir in den letzten Jahren große Fortschritte erzielt haben. Wir beschaffen neue Ausrüstung, neues Gerät. Es gibt einen konkreten Aufbauplan für das österreichische Bundesheer. Wir werden auch das erste Mal in der österreichischen Geschichte eine tatsächliche Luftverteidigung in einigen Jahren etablieren können. Aber wir haben zu wenig Truppen für die plausibelsten Angriffsszenarien. Das lege ich in meinem Buch dar. Wir haben ein quantitatives Problem, wir haben ein qualitatives Problem, weil unsere Soldaten nicht gut genug ausgebildet werden, weil wir eben nicht die verpflichtenden Übungen der Reserve haben, also Milizübungen haben, wo dieses Know-how, das im Wehrdienst erlangt wird, quasi aufrechterhalten werden kann. Und dann haben wir gleichzeitig auch noch ein größeres Problem im Bereich des Zivilschutzes. Das heißt, wir können nicht effektiv quasi den militärischen Schutz mit dem zivilen Schutz kombinieren, weil wir hier einfach nicht genügend Koordinationsmechanismen haben. Das Gute ist, dass das Problem auf der politischen Ebene erkannt wurde, aber eben, dass wir hier sehr langsam sind. Im Moment, muss ich aber unterstreichen, sind wir nicht verteidigungsfähig.
1: Führen Sie das ein bisschen aus, diese Schwachstellen in Sachen Mobilisierung, militärisch und zivil. Also Sie ziehen die Leute ein im Kriegsfall und dann fehlen sie in Spitälern, ich weiß nicht, IT, was auch immer.
0: Das Hauptproblem ist, dass wir hier kein umfassendes Mobilisierungssystem haben. Das heißt also, wir können im Ernstfall Soldaten einberufen, die eben zu ihren jeweiligen Truppenkörpern dann kommen würden. Aber gleichzeitig kann es natürlich so sein, dass wir diese Soldaten oder diese einberufenen Zivilisten dann von wichtigen anderen Schlüsselpositionen abziehen. Das heißt in Krankenhäusern, bei der Rettung, eben bei anderen Einsatzorganisationen, aber auch bei uns in Österreich in Bezirkshauptmannschaften, wo zum Beispiel der Katastrophenschutz oder die zivile Verteidigung eben koordiniert werden müsste. Und das ist ein irrsinniges Problem, weil wir tatsächlich als Stadt Österreich nicht wissen, wie wir diese gesamten Ressourcen effektiv in ein gesamtstaatliches Konzept eben integrieren können, weil wir nicht dieses gesamtstaatliche Mobilisierungssystem haben, was wir benötigen würden für die umfassende Landesverteidigung. Und das ist auch ein Grund, warum ich das Buch geschrieben habe, weil wir das tatsächlich umsetzen müssen, um uns effektiver schützen zu können in Zukunft.
1: Können Sie das erklären mit der Reserve?
0: Tatsächlich ist es so, dass ein Großteil unserer Grundwehrdiener nicht mehr einberufen wird. Das heißt, sie machen 6 Monate Wehrdienst. Das bedeutet, dass sie quasi eine Einzelausbildung erfahren. Das heißt, sie können gar nicht in einer Gruppe oder in einem Zug und in einer Kompanie, also in größeren Rahmen zusammen quasi agieren auf dem modernen Gefechtsfeld. Das macht sie natürlich verwundbarer. Im Ernstfall wäre es auch so, also sollte es zu einem Kriegsfall kommen in Österreich, müssten diese Truppen erst einmal alle eingezogen werden, diese Reservisten. Dann müsste man sie noch einmal 2 Monate ausbilden, um sie auf einem gewissen Level eben zu bringen, damit sie sich selber nicht mehr Schaden zufügen als dem Gegner. Und da könnte der Krieg schon längst vorbei sein, beziehungsweise, wie ich es auch im Buch darstelle, wären dann die ersten Angriffswellen vorüber und ein Großteil eben der Infrastruktur in Österreich wahrscheinlich schon zerstört. Also das Problem sitzt viel tiefer, nicht nur, dass alle 2 Jahre nur Truppen einziehen zu Übungen, sondern dass wir tatsächlich einen großen Teil unserer Reservisten überhaupt nicht mehr einziehen. Und das spiegelt sich ja einerseits in dem qualitativ niedrigen Wert der österreichischen Truppe wider, aber auch natürlich quantitativ sind wir nicht auf dem Niveau, auf dem wir sein sollten, für einen potenziellen Ernstfall.
1: Und können Sie unseren Zuhörern noch diese Englischkursgeschichte erklären?
0: Ach so, das habe ich im Buch nur erwähnt, eben weil es natürlich so ist, dass ein gewisser Prozentsatz an Soldaten an Übungen teilnimmt, beziehungsweise auch eingezogen wird alle 2 Jahre. Aber das heißt nicht, dass es hier größere Militärübungen für all diese Soldaten und Soldatinnen eben gibt, sondern dass es oft so ist, auch dass wenn Soldaten eingezogen werden, dass sie eben für Fortbildungen eingezogen werden können, beziehungsweise dass auch Soldaten und Soldatinnen dann sagen können, okay, wir machen eine Fortbildung, einen Sprachkurs oder einen Kommunikationskurs. Also nicht einen Kurs, der unmittelbar das militärische Know-how stärkt, sondern eben auch andere Inhalte haben kann.
1: Wir haben jetzt von der militärischen Seite gesprochen, reden wir noch kurz von der politischen. Wie zuverlässig ist dann eigentlich Österreich politisch? Ich meine, die FPÖ ist in Umfragen die stärkste Partei, 35%, 36%, 37%. Ein Bundeskanzler Kickl wäre strikt absolut neutral und wirtschaftsfreundlich in Sachen mit Russland. Also wie stabil ist dann dieses Österreich politisch?
0: Ich möchte jetzt nicht zu sehr auf die politische Dimension hier eingehen als Militäranalyst. Das Wichtigste hier ist vielleicht das Faktum, dass eine FPÖ nur in eine Regierung kommen kann mit Unterstützung der Konservativen hier in Österreich. Das heißt also, alleine oder eine FPÖ-Alleinregierung würde unter heutigen politischen Bedingungen nicht zustande kommen. Das Zweite ist, dass selbst die FPÖ, glaube ich, nicht sich im Klaren ist, wie verwundbar wir gegenüber russischen Angriffen sind und dass wir tatsächlich, egal was unsere Politik wäre, Ziel von russischen Angriffen sein würden. Und drittens müsste es auch eine Partei wie die FPÖ verantworten, wenn sie sagen, sie verfolgen einen strikten Neutralitätskurs, dass im Ernstfall die Verluste in Österreich größer ausfallen würden, es mehr Tote, Verwundete geben würde, mehr zerstörte Infrastruktur wegen der Neutralitätspolitik, weil dadurch eben durch diese Politik unsere Luftverteidigung zum Beispiel weniger effektiv werden würde und weil wir auch nicht so effektiv mit unseren Nachbarländern koordinieren uns könnten. Und drittens, dass es eben in solch einem Ernstfall früher oder später es zu einer engeren Kooperation mit unseren Nachbarländern kommen müsste, die alle NATO-Mitgliedsländer sind, weil ein Kleinstaat eben im 21. Jahrhundert in einem generellen Kriegsfall in Europa nicht lange alleine überleben könnte. Wir sind abhängig von unseren Partnern und Verbündeten. Das heißt also, diese Idee einer militärischen Festung Österreich, wie es möglicherweise vielleicht die FPÖ propagieren würde, ist grob fahrlässig.
1: Aber wenn morgen 35% der Österreicherinnen und Österreicher diese Partei FPÖ wählen würde, wenn morgen Wahlen wäre, heißt das doch, die haben den Schuss nicht gehört. Die denken, wir kommen davon als neutrales Land und sogar wirtschaftlich im engen Kontakt Gaslieferungen aus Russland. Wir kommen damit davon. Also hat Österreich die Zeichen der Zeit nicht verstanden.
0: Ich glaube, dass man hier nicht den Fehler bei der breiten Bevölkerung suchen müsste, sondern einfach klipp und klar feststellen muss, dass eben die politische Klasse, was die Neutralität betrifft, und das betrifft nicht nur die FPÖ alleine, der gesamten Bevölkerung hier eine Mogelpackung verkauft hat.
1: Also Neutralität ist quasi eine Lebenslüge Österreichs.
0: Ich würde nicht sagen eine Lebenslüge. Ich glaube, dass einfach nicht gut genug differenziert wird, was Neutralität tatsächlich erreichen kann im militärischen Ernstfall, was die Grenzen der Neutralität sind und dass Neutralität uns im 21. Jahrhundert vor militärischen Bedrohungen nicht schützt. Das sind einfach die Fakten,
2: sagt Franz-Stefan Gadi im Gespräch mit Auslandredaktor Peter Vögeli. Sein Buch Überfall erscheint am 28. Mai im Wiener Sachbuchverlag Molden.

0: Guten Morgen. Es war über diese Pfingsttage immer wieder ein Thema. Mehrmals haben die USA davon gesprochen, dass ein Friedensabkommen mit dem Iran weitgehend ausgehandelt sei. Und nun melden sie neue Angriffe. Was ist genau passiert und was bedeutet das jetzt? Darüber sprechen wir zuerst. Und dann geht es um die hohen Gesundheitskosten in der Schweiz und die Frage, wie man die senken soll. Der Bund will unter anderem bei den Medikamenten ansetzen und der Pharmabranche Rabatte verordnen. Geht gar nicht. Gerade jetzt nicht, sagen die bürgerlichen Parteien. Zuerst noch zum Wetter für heute. Es geht weiter mit Hochsommer Ende Mai. Lara Christen.
1: Guten Morgen. Ja, heute wird es sonnig und heiß bei 30 bis 34 Grad.
0: Wir beginnen also mit den neuesten Entwicklungen in Nahost. Die USA haben in der Nacht neue Angriffe auf den Iran geflogen. Auslandredaktorin Anna Drechsel fasst zusammen.
2: Die US-Streitkräfte haben die Angriffe im Süden Irans nach eigenen Angaben zur Selbstverteidigung durchgeführt. Das US-Zentralkommando schrieb in einem Kommuniqué, zum Schutz der eigenen Truppen seien Raketenabschussrampen und iranische Minenlegerboote angegriffen worden. Iranische Medien meldeten Explosionen in der Hafenstadt Bandar Abbas. Bei Angriffen auf eine Insel in der Straße von Hormuz sind demnach mindestens 4 Personen getötet worden. Von Seiten der USA wie auch des Iran hatte es am Wochenende geheißen, man habe Fortschritte zum Abschluss einer Absichtserklärung für eine Waffenruhe erzielt. Heute sagte US-Außenminister Marco Rubio, eine Einigung mit dem Iran über eine Beendigung des Kriegs und die Öffnung der Straße von Hormuz sei noch immer möglich in den kommenden Tagen. Israels Premierminister Benjamin Netanyahu hat derweil eine Intensivierung der Angriffe auf Stellungen der schiitischen Hisbollah im Libanon angekündigt. Seit Montagabend wurden zahlreiche Ziele, unter anderem in der Bekaa-Ebene, angegriffen.
0: Auslandredaktorin Anna Drechsel war das. Die USA begründen diese Angriffe auf den Iran also damit, es sei Selbstverteidigung gewesen. Was heißt das? Das wollte ich von USA-Korrespondentin Barbara Golpi wissen.
3: Die USA sagen, ihre Streitkräfte in der Region seien wiederholt durch Drohnen- und Raketenangriffe bedroht worden, meist durch Milizen, die vom Iran unterstützt werden. Die Luftanschläge seien deshalb eine direkte Reaktion gewesen, um solche Angriffe zu stoppen und weitere zu verhindern. Mit dieser Wortwahl wollen die USA aber auch betonen, dass sie die Waffenruhe nicht grundlegend verletzen und somit eine Eskalation verhindern. Und gleichzeitig wollen die USA den Druck auf den Iran erhöhen.
0: Was bedeutet das denn jetzt im Hinblick auf die Gespräche zwischen den USA und dem Iran?
3: Ja, die USA senden damit auch ein klares politisches Signal. Kurzfristig verschlechtern solche Angriffe die diplomatische Lage. Gleichzeitig dürfte Washington aber weiterhin auf eine indirekte Verhandlungsstrategie setzen. Das heisst, mehr Druck, um den Iran an den Verhandlungstisch zu zwingen. Das ändert aber nichts daran, dass der Iran mit der Straße von Hormuz nach wie vor am stärkeren Hebel ist. Und auch ist auf US-Seite die politische Linie nicht immer klar. Präsident Donald Trump hat sich bislang nicht direkt im Detail zu den Angriffen geäußert.
0: Das sagt USA-Korrespondentin Barbara Golpi. Von verschiedenen Seiten gab es zuletzt Kritik daran, wie Israel mit Aktivistinnen und Aktivisten einer Gaza-Hilfsflotte umgeht. Nun fordert Kanada von Israel eine unabhängige Untersuchung dazu, Lara Christen.
1: Der kanadische Premierminister Mark Carney bezeichnete das Vorgehen gegen die Aktivisten als inakzeptabel. In einem Telefonat mit dem israelischen Präsidenten Yitzhak Herzog verurteilte Carney zudem die Reaktionen des israelischen Sicherheitsministers Itamar Ben-Gvir. Dieser hatte ein Video veröffentlicht, das Festgenommene gefesselt und kniend zeigt. Die Betroffenen waren nach ihrer Ausschaffung aus Israel in der Türkei eingetroffen und berichteten von Demütigungen. Die Aktivistenflotte war zuvor von den israelischen Streitkräften in internationalen Gewässern abgefangen worden.
0: Seit Wochen gibt es in Bolivien Proteste gegen die Regierung. Nun ist ein 24-jähriger Demonstrant getötet worden.
1: Das bolivianische Innenministerium bestätigte den Vorfall nach anfänglichem Dementi und leitete eine Untersuchung ein. Laut Nachrichtenagenturen wurde der Mann bei einem Polizei- und Militäreinsatz von einer Kugel getroffen. Einsatzkräfte hatten versucht, Straßenblockaden rund um den Regierungssitz in La Paz aufzulösen. Die Blockaden legen das Land seit rund 4 Wochen lahm und führen landesweit zu Versorgungsengpässen. Nach Chile. Dort hat es im Norden des Landes ein Erdbeben der Stärke 6,9 gegeben. Das Epizentrum lag laut den Behörden in der Region Antofagasta und 20 Kilometer nordöstlich der Stadt Calama. Trotz der Stärke besteht laut der Marine keine Tsunami-Gefahr. Das Beben verursachte jedoch Sachschäden und einen massiven Stromausfall. Vor allem in Calama sind derzeit mehr als 27.000 Haushalte ohne Strom. Berichte über Verletzte liegen bislang nicht vor.
0: Wie können die Gesundheitskosten gesenkt werden? Das ist eine Frage, die die Schweiz umtreibt. Ansetzen möchten Bundesrat und Parlament unter anderem bei den Medikamentenpreisen. Hier soll die Pharmabranche ihren Sparbeitrag leisten, indem sie für ihre umsatzstärksten Produkte spezielle Rabatte gewährt. Der Vorschlag erntet Kritik. Die Pharmabranche selber stemmt sich dagegen und sie bekommt jetzt Rückendeckung von den bürgerlichen Parteien. Das zeigt die Vernehmlassung, die heute zu Ende geht. Bundeshausredaktorin Christine Wanner.
4: Die Idee kommt aus bürgerlichem Haus von Josef Dittli, Urnerständerat der FDP. Die Prämien senken dank der umsatzstärksten Medikamente der wirtschaftlich starken Pharmafirmen. Je größer der Umsatz, desto größer die Abgabe, sie ginge an die Krankenkassen und käme so allen Prämienzahlenden zugute. In der Fachsprache bedeutet das Kostenfolgemodell. Doch nun sagt Ständerat Dittli:
5: Die Weltlage hat sich schon verändert. Mit den Forderungen von Präsident Trump und die ganze Pharma in die USA zu ziehen, hat das natürlich gewisse Auswirkungen. Allerdings kann man nach wie vor an Kostenfolgemodellen festhalten, aber das Prozedere muss überarbeitet werden.
4: Seine Partei, die FDP, schreibt in ihrer Vernehmlassungsantwort, die Vorschläge gefährdeten den Wirtschaftsstandort Schweiz und den Zugang zu Innovationen für Patientinnen und Patienten. Die betroffene Pharmabranche formuliert es nicht anders. Sie wehrt sich seit Monaten gegen diese Kostenfolgemodelle. Sie stößt auf offene Ohren auch bei der SVP und bei der Mittepartei. Kein Gehör dafür haben SP und Grüne Partei. Für sie, sagt Nationalrätin Manuela Weichelt:
6: Ich denke, wir müssen wirklich schauen im Bundeshaus, dass wir uns nicht erpressen lassen von der Pharma.
4: Konkret:
6: Es kann nicht sein, dass unsere Mikroverkäuferin, unser Bauarbeiter zahlen muss, damit die Preise der USA gesenkt werden. Wir haben bereits sehr, sehr hohe Medikamentenkosten in der Schweiz.
4: Die linken Parteien erhalten Unterstützung von den Krankenversicherungen, denn sie versprechen sich rund 350 bis 400 Millionen Franken jährlich, wenn die Pharma auf den umsatzstärksten Medikamenten eine Abgabe zahlt. Damit ließe sich das Prämienwachstum um 1 Prozentpunkt senken. Ein Zeichen an die Prämienzahlenden oder ein Zeichen für die Pharma, das ist die politische Gretchenfrage für Bund und Parlament.
0: Bundeshausredaktorin Christine Wanner. Wir bleiben in der Schweiz. Schwitzen war angesagt über das Pfingstwochenende. Es gab den ersten Hitzeschub.
1: An einigen Orten gab es über 30 Grad. Die höchste Temperatur ist laut SRF Meteo in Sitten gemessen worden. Es waren 33,8 Grad. Auch in anderen Ländern gab es hohe Temperaturen. In Großbritannien war es so heiß wie noch nie im Mai. In London wurden 34,8 Grad gemessen. Das seien ganze 2 Grad wärmer als der bisherige Mai-Rekord, sagt das britische Wetteramt. Auch Frankreich meldete Hitzerekorde für den Mai, so etwa im Baskenland mit 37 Grad. Zu einer Todesmeldung. Die Jazzwelt trauert um den US-amerikanischen Tenorsaxophonist Sonny Rollins. Er ist im Alter von 95 Jahren gestorben. Er gilt als Ikone aus dem goldenen Zeitalter des Jazz und spielte mit Größen wie Miles Davis oder Charlie Parker. Wegen seiner kraftvollen Musik wurde er auch als Saxophone Colossus bezeichnet.
0: Und jetzt noch zum Sport mit Resultaten der Eishockey-Weltmeisterschaft in der Schweiz.
1: Deutschland hat gegen Großbritannien mit 6:3 gewonnen und Slowenien besiegte Italien mit 5:1. Zuvor gewannen die USA gegen Ungarn mit 7:3 und Tschechien verlor gegen Norwegen 1:4. Die Börsendaten von SIX, der Nikkei-Index in Tokio fällt um 0,1%. Der Euro wird zu 91,12 Rappen gehandelt und der Dollar zu 78,31 Rappen.
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7: Papst Leo XIV. Hat gestern in Rom sein erstes Lehrschreiben präsentiert, die sogenannte Enzyklika. Die trägt den Titel Magnifica Humanitas, über den Schutz des Menschen im Zeitalter der künstlichen Intelligenz. Kathrin Hiss hat Religionsredaktorin Judith Wipfler gefragt, was in diesem Dokument genau drinsteht.
9: Ja, das ist ein Plädoyer für Menschenwürde, für Humanismus im digitalen KI-Zeitalter. Und diese Würde des Menschen, die sieht der Papst heute global bedroht, etwa auch durch die Macht, die in dieser intransparenten, digitalisierten Welt in den Händen von nur sehr wenigen liege. Spitzensätze von heute Mittag vom Papst in Rom waren für mich etwa, wir müssen KI entwaffnen, entmilitarisieren. Das war gerichtet gegen die Drohnenkriege und die Cyberwars, die sich ja auch gegen Zivilbevölkerung richten. Oder auch der Satz, KI kann zu einer Art Sklaverei führen. Das war gerichtet vor allem an junge Menschen, die sollten sich eben nicht von Chatbots und ihren Smartphones versklaven lassen, nicht ausbeuten lassen vom Digitalkapitalismus.
10: Welche Punkte dürften denn besonders Anlass geben zur Diskussion?
9: Naja, also Tech-Giganten werden das nicht so gerne hören und kriegsführende Staatsführer auch nicht. Ich las schon erste Schlagzeilen wie The Pope takes on Big Tech in AI Manifesto. Also der Papst nehme es hier mit den ganz großen, mächtigen und reichen dieser Welt auf. Und das stimmt.
10: Der Papst hat sich jetzt also zu KI geäußert. Welche grundsätzliche Bedeutung hat denn eigentlich so ein päpstliches Lehrschreiben?
9: Ja, das sind globale Rundschreiben eines Papstes. Darin nimmt er grundsätzlich Stellung zu zentralen Fragen des Glaubens, aber wie heute eben auch zu drängenden Fragen der Zeit der jeweiligen. Und das ist eben laut Papst Leo heute die digitale Transformation unseres Lebens, aller unserer Lebensbereiche und die Sorge, dass der Mensch dabei unter die Räder von KI kommt.
7: Die erste Enzyklika von Papst Leo XIV. Sie haben dazu Judith Wipfler aus der SRF Religionsredaktion gehört. Ja, der Sommer ist da. Eigentlich schon der Hochsommer, kann man sagen. Über diese Pfingsttage war Schwitzen angesagt und Abkühlen im Wasser oder in den Bergen. Am Wochenende sind die Temperaturen zum ersten Mal dieses Jahr auf 30 Grad und mehr gestiegen. Auch die nächsten Tage soll es in der ganzen Schweiz so weitergehen. Und das notabene Ende Mai. Darüber sprechen wir jetzt mit dem Experten von SRF Meteo, Simon Eschle. Wie außergewöhnlich sind so hohe Temperaturen um diese Zeit?
11: Es ist außergewöhnlich. Einerseits die Dauer dieser Hitzephase, andererseits die Intensität. Das sieht man etwa bei den Anzahl Hitzetagen. Ein Hitzetag ist, wenn 30 oder mehr Grad erreicht wird. Das ist normalerweise nicht in jedem Jahr im Mai der Fall. Und in diesen Tagen gibt es Messstationen, die verzeichnen gleich mehrere solcher Hitzetage. Es ist also sehr außergewöhnlich.
7: Es können noch weitere dazukommen. Mit diesem Sommerwetter geht es weiter die nächsten Tage. Lässt sich denn sagen, wie lange es so sonnig und heiß bleibt?
11: Grob bis und mit Mitte Wochenende bis Samstag, dann zeichnet sich vielleicht ein kurzer Wetterwechsel ab. Die Temperaturen gehen dann etwas zurück, es bleibt aber warm. Von dem her die nächsten Tage geht es sonnig und auch heiß weiter.
7: Es ist ja ein ziemlich steiler Einstieg in den Sommer 26. Vor etwa 10 Tagen, da haben wir noch gefroren, rund 10 Grad, jetzt sind es 30 oder mehr. Warum ist es so schnell so heiß geworden?
11: Der Grund ist ein kräftiges Hochdruckgebiet, das ist zu uns gekommen. Und in einem Hochdruckgebiet, da spielen immer mehrere Faktoren mit. Ein großer Faktor, in einem Hochdruckgebiet sinkt die Luft ab, wird zusammengedrückt, komprimiert und erwärmt sich dabei. Zum anderen ist in einem Hochdruckgebiet meistens sogenannt schönes Wetter, das heißt wolkenlos. Die Sonne hat also den ganzen Tag auch Zeit, die Erde zu erwärmen. Ein dritter Faktor, häufig wird dann auch noch warme Luft aus Süden zu uns geführt und eine Kombination von diesen drei Faktoren zusammen ergeben dann eben eine solche Hitzephase.
7: So viel zur aktuellen Hitzephase. Lässt sich denn jetzt aus diesem Phänomen schon etwas für die nächsten Monate, also für den Sommer, für den eigentlichen Sommer 2026 ablesen?
11: Nein, da kann man keine direkte Schlussfolgerung ziehen. Es gibt aber Wettermodelle, die zeigen eine Tendenz für den Sommer an. Und diese Modelle gehen davon aus, dass es eher wärmer wird. Was aber klar ist, es ist aktuell bereits sehr trocken. Das heißt, wir starten schon trocken, also mit einem Regendefizit in den Sommer. Und dann wird sich die Frage stellen, wird dieses Defizit doch größer oder kommt dann doch irgendwann mal der große Regen?
7: Die ungewöhnlich heißen Maitage. Ich muss das Mikrofon noch anlassen. Besten Dank, Simon Eschle von SRF Meteo. 17:45 ist's bei Ihrem Infosender. Geht's jetzt weiter mit der Nachrichtenübersicht.
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7: Die USA haben Stellungen im Süden des Iran angegriffen. Es handelt sich um Verteidigungsschläge in der Nähe der Straße von Hormuz, heißt es von US-Seite. Seit fast 7 Wochen gilt eigentlich eine Waffenruhe zwischen den USA und dem Iran. Wie sollen die hohen Gesundheitskosten in der Schweiz gesenkt werden? Der Bund will unter anderem bei den Medikamenten ansetzen und der Pharmabranche Rabatte verordnen. Doch von bürgerlicher Seite gibt es Widerstand. Von verschiedenen Seiten gab es zuletzt Kritik daran, wie Israel mit Aktivistinnen und Aktivisten einer Gaza-Hilfsflotte umgeht. Nun fordert Kanada von Israel eine unabhängige Untersuchung. Und jetzt nochmals kurz zum Wetter. Es ist, wie gehört, auch heute sonnig. Am Nachmittag bilden sich in den Alpen Quellwolken und es kann einzelne Platzregen geben. Die Temperaturen 30 bis 34 Grad. Im Osten der Demokratischen Republik Kongo verbreitet sich derzeit das Ebola-Virus. Inmitten einer Dauerkrise, in der bewaffnete Gruppen um Rohstoffe kämpfen, kommt also noch ein tödliches Virus obendrauf. Die Weltgesundheitsorganisation hat letzte Woche einen internationalen Gesundheitsnotstand ausgerufen. Aber die Fallzahlen wachsen weiter. Inzwischen gibt es über 900 Verdachtsfälle und mehr als 220 vermutliche Todesfälle. Hat man die Mittel, um diesen Ausbruch einzudämmen? Das hat Salvador Atasoy, Wissenschaftsredaktorin Irin Dietschi, gefragt.
12: Im Moment nicht. Es fehlt wirklich an allem, habe ich mir erzählen lassen. Es fehlt an Desinfektionsmitteln zum Beispiel, an Schutzanzügen, an Masken. Die Organisationen vor Ort, wie die WHO oder eben auch Save the Children, die versuchen jetzt mit Personal vor Ort zu gehen. Aber es ist ganz schwierig, genügend Unterstützung im Sinn von Ausrüstung, das, was es braucht, bei so einem tödlichen und gefährlichen Virus vor Ort zu schaffen.
13: Sie haben gesagt, es gibt keinen Impfstoff. Sie haben bereits einige Punkte erwähnt. Vielleicht noch einmal kurz, warum gibt es keinen?
12: Es gibt keinen, weil eben es hat bisher nur 2 Ausbrüche des Bundibugyo-Virus gegeben, bisher vor vielen Jahren. Und man muss dazu sagen, dass es tatsächlich damals schon erste Tests gegeben hat, bei denen ein Impfstoff entwickelt worden ist in Texas. Und da wurden diese Impfstoffe, diese Kandidaten an Affen auch getestet. Es hat sich sogar herausgestellt, dass dieser Impfstoff bei den Affen zu 100% wirkte. Aber weil eben dann andere Virusvarianten wichtiger wurden, hat man die Bundibugyo-Variante nicht mehr weiterverfolgt. Das heißt, diese ganzen Versuche sind unter den Tisch geraten und deswegen, ja, man hatte wahrscheinlich Bundibugyo schlicht nicht mehr auf dem Radar.
13: Das heißt, man macht jetzt dort wieder vorwärts?
12: Ja, die WHO hat an der Pressekonferenz gesagt, sie habe 5 mögliche Kandidaten im Auge. Also sie haben wahrscheinlich jetzt erstmal Kontakt aufgenommen mit diesen Herstellern. Und die WHO hat auch so ein paar Angaben gemacht, eher vage, aber wann mit klinischen Tests zu rechnen sei. Also klinische Tests frühestens in 2 bis 3 Monaten und der Impfstoff aber höchstens in 6 bis 8 Monaten verfügbar. Also das wird noch eine ganze Weile dauern.
13: Also wir haben ein ganzes Konglomerat von Problemen, die Diagnostik, die hinterherhinkt, der Impfstoff weit entfernt, die Schutzmaßnahmen, die fehlen, die Bevölkerung ist skeptisch, alles zusammengenommen. Wie beurteilen Sie das? Ist das eine Mischung für einen großen Ausbruch?
12: Das ist die Meinung von Fachleuten vor Ort. Das ist auch die Meinung der WHO. Ja, also alle Zeichen deuteten darauf hin, dass es die Mischung für einen großen Ausbruch ist. Gleichzeitig schwingt natürlich bei dem ganzen Wirbel und der Lautstärke, die jetzt veranstaltet wird, die Hoffnung mit, dass eben weil jetzt die Welt aufmerksam geworden ist auf diesen Ausbruch, dass man die nötigen Maßnahmen ergreift und ergreifen wird, um eben diesem Ausbruch doch noch Herr zu werden.
7: Wissenschaftsredaktorin Irene Dietschi war das. 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
7: Gleich 22 nach 6 ist es an diesem Dienstagmorgen. Die Schweiz will vorwärts machen beim Thema Sicherheit und Abschreckung im Weltraum. Verteidigungsminister Martin Pfister hat sich dazu in Berlin mit seinen Amtskollegen aus Deutschland, Österreich und Luxemburg getroffen. Die Länder wollen künftig im Weltraum enger zusammenarbeiten, zum Beispiel bei der Satellitenkommunikation, bei der Aufklärung und bei Lagebildern. Und das Ziel? Europa soll sich in Krisen weniger auf die USA oder auf private Anbieterinnen verlassen müssen. Oberst Ludovic Monnerer ist Kommandant des Kompetenzzentrums Weltraum bei der Schweizer Armee. Nico Bär hat ihn gefragt, wie es heute um die Fähigkeiten der Armee im Weltraum steht.
18: Wie Sie vermutlich gesehen haben, hat der Bundesrat im Oktober 2025 die Gesamtkonzeption Weltraum zur Kenntnis genommen. Das ist unsere Strategie für den Aufbau von weltraumgestützten Fähigkeiten. Im Bereich Lageverfolgung, im Bereich Beschaffung von Informationen, Telekommunikation oder Präzisionsnavigation haben wir die Absicht, in den nächsten 10 Jahren Fähigkeiten aufzubauen, damit wir vor allem die Verteidigung des Landes besser sicherstellen können und andererseits auch damit zivilen Behörden unterstützen können, und zwar im Alltag. Also die Rolle vom Weltraum ist immer größer geworden für die Verteidigung, aber auch für unseren Alltag.
19: Wo hat die Schweiz aktuell die größten Lücken?
18: Es gibt viele Lücken diesbezüglich. Wir haben keine eigenen Satelliten für solche dualen Anwendungen, sei es für die Beschaffung von Bildern im Bereich der elektronischen Aufklärung oder im Bereich der Telekommunikation. Wir haben eine sehr starke Abhängigkeit gegenüber ausländischen Nationen oder kommerziellen Partnern. Im Rahmen der Verteidigung ist das keine Option. Also wir haben wirklich viel nachzuholen. Parallel muss man aber sagen, dass die Schweiz eine echte Weltraumnation ist, mit der starken Kompetenzen bei der Industrie sowie auch bei der Akademie. Also mit einer nationalen Partnerschaft ist das unsere Absicht, gemeinsam etwas vernünftig aufzubauen in den nächsten Jahren.
19: Sie haben es bereits erwähnt, Herr Monnerer, in vielerlei Hinsicht ist die Schweiz da stark abhängig von anderen Ländern. Wie groß ist dieses Problem?
18: Das Problem ist sehr groß, weil heute die Verwundbarkeit von bodengestützten Infrastrukturen massiv gestiegen ist. Wenn man sieht, die Formen von moderner Kriegsführung mit der Robotisierung von vielen Tätigkeiten, dann muss man davon ausgehen, dass viele Elemente am Boden relativ einfach und schnell gestört werden können oder sogar zerstört. Das heißt, die Rolle des Weltraums als Backup, als Redundanz gegenüber bodengestützten Lösungen ist immer größer geworden und steigt noch weiterhin in die Zukunft. Also für die Verteidigung brauchen wir etwas im Weltraum souverän zu haben.
19: Jetzt nach diesem Verteidigungsministertreffen will ja die Schweiz stärker auch mit diesen Ländern zusammenarbeiten, aber das hilft ja auch nicht mehr für mehr Autonomie.
18: Mit der Armeebotschaft 26 hat der Bundesrat jetzt eine erste Investition vorgeschlagen, dem Parlament, damit ein erster Schritt beim Fähigkeitsaufbau gemacht wird. Dieser Schritt interessanterweise findet mehrheitlich in Kooperation mit der Europäischen Weltraumorganisation, die ESA, aufgrund von den starken technischen und programmatischen Kompetenzen dieser Weltraumagentur ohne Verlust der Souveränität. Das heißt, wir haben wirklich vor, mit der ESA ein Netzwerk von Bodenstationen und Satelliten aufzubauen, in Kooperation mit anderen Ländern, um einfach das Sharing and Pooling von Ressourcen zu ermöglichen, ohne dass wir selber eingeschränkt werden in den eigenen Anwendungen von Systemen. Also das ist wirklich eine neue Art und Weise, etwas zu föderieren, gemeinsam etwas aufzubauen und davon anderen profitieren zu dürfen, aber wenn das notwendig ist, das Ganze abzuschneiden und selbst autonom zu bleiben.
19: Ja, in den nächsten 12 Jahren sind bei der Armee rund 850 Millionen Franken ja für den Weltraum vorgesehen. Was können Sie mit diesem Geld überhaupt realisieren?
18: Also Fähigkeiten, die wir selber betreiben können, das ist wirklich die Idee. Dieser Kostendach wurde in der Gesamtkonzeption Weltraum tatsächlich so geschrieben und festgelegt, damit wir eigene Fähigkeiten aufbauen können im Bereich der Beschaffung von Informationen, im Bereich der Telekommunikation hauptsächlich. Ein gewissen Grad an Autonomie ist notwendig und wird dann ergänzt durch militärische, durch duale Kooperation sowie durch die Anwendung von kommerziellen Diensten, wenn diese einfach günstiger und einfacher zu verwenden sind. Also es gibt nicht einen Weg, welcher alle anderen ausschließen wird, sondern einfach unterschiedliche mögliche Wege, obwohl wir einen Kern von eigenen, souveränen, schweizerischen Fähigkeiten benötigen.
19: Jetzt kann man ja auch sagen, ja gut, 850 Millionen Franken in 12 Jahren, das tönt nicht nach gerade viel. Andere Länder geben Milliarden aus. Lohnt sich das überhaupt?
18: Es lohnt sich, etwas zu tun, selbstverständlich. Wir müssen aber auch sagen, dass unser Ansatz unterschiedlich ist. Eben wegen dieser nationalen Partnerschaft mit der Schweizer Industrie, mit auch Hochschulen, wollen wir wirklich gezielte Lösungen entwickeln, gemeinsam, auch mit einer Zusammenlegung von Investitionen, inklusive über die ESA, also mit dem zivilen Budget von der Abteilung Raumfahrt vom Staatssekretariat für Bildung, Forschung und Innovation. Dieser duale Ansatz, militärisch-zivil, öffentlich-privat, ist absolut einzigartig und soll uns ermöglichen, etwas vernünftig aufzubauen, ohne diese gigantische Investitionen, welche tatsächlich außerhalb der Schweiz jetzt thematisiert werden.
19: Es gibt ja heute auch bereits gewaltsame Konflikte, unter anderem auch in Europa, beispielsweise der Ukraine-Krieg. Wie beeinflusst das die Weltraumstrategie der Schweiz?
18: Also der Krieg in der Ukraine hat wesentlich die Entwicklung von weltraumgestützten Fähigkeiten und Lösungen geprägt. Es wurde relativ klar für alle Zuschauer, dass ohne weltraumgestützte Telekommunikation die ukrainischen Streitkräfte nicht in der Lage sein würden, weiterhin den Kampf durchzuführen und dass weltraumgestützte Sensoren die Möglichkeit gegeben haben, wirklich Ziele zu identifizieren, zu orten und zu bekämpfen. Also die moderne Kriegführung funktioniert ohne Weltraum einfach nicht. Das hat wirklich viele Akteure geprägt und beeinflusst. Und die Investitionen, die wir heute feststellen in Deutschland, aber auch nicht nur in Deutschland, auch in Frankreich, in andere Länder, in Europa, bei der NATO ebenfalls, aber auch die Steigerung des Budgets bei der ESA, insbesondere für das Programm European Resilience from Space mit einem Dual-Use-Ansatz, das ist wirklich die Konsequenz aus dieser Feststellung.
19: Ja, abschließend, Herr Monnerer, bei der Schweizer Armee ist der Fokus ja primär bei der Verteidigung. Welche Rolle spielt da grundsätzlich der Weltraum?
18: Der Weltraum und die Konzeption Weltraum, die wir in 2018 für das erste Mal definiert haben, war Bestandteil der Arbeiten, sogenannte Zielbild 2030+, welche mit dem Schwarzen Buch von August 2023 veröffentlicht wurde. Also die Konzeption der Verteidigung heute wurde wirklich mit Einbezug sämtlicher operationeller Domäne, Boden, Luft, Cyber, elektromagnetisch, Weltrauminformation, konzipiert und gedacht. Das Ganze ist wirklich synchronisiert. Der Weltraum bietet wirklich Resilienz durch die Redundanz, bietet auch eine Möglichkeit, viel weiter etwas zu sehen, etwas zu hören und auch weiter operieren zu dürfen. Deshalb spielt der Weltraum eine wichtige Rolle heute schon für den Aufbau von Verteidigungsfähigkeiten in der Schweizer Armee.
7: Die Schweiz sucht also einen Mittelweg zwischen Kooperation und Selbstständigkeit im Weltraum. Das war Oberst Ludovic Monnerer. Er ist Kommandant des Kompetenzzentrums Weltraum bei der Schweizer Armee. Die Medikamentenpreise, sie sind einer der Hauptgründe für den starken Anstieg der Krankenkassenprämien. Und unter anderem hier wollen Bundesrat und Parlament ansetzen. Sie möchten eine Art Rabatt für gewisse Medikamente einführen zugunsten der Krankenversicherer. Und das sorgt für Kritik, kommt zum Beispiel bei den bürgerlichen Parteien nicht gut an. Mehr dazu jetzt. Es war über diese Pfingsttage immer wieder ein Thema. Mehrmals haben die USA davon gesprochen, dass ein Friedensabkommen mit dem Iran weitgehend ausgehandelt sei. Und nun melden sie neue Angriffe. Was ist genau passiert und was bedeutet das jetzt? Darüber sprechen wir zuerst. Dann geht es um die hohen Gesundheitskosten in der Schweiz und die Frage, wie man die senken soll. Der Bund will unter anderem bei den Medikamenten ansetzen und der Pharmabranche Rabatte verordnen. Geht gar nicht, gerade jetzt nicht, sagen die bürgerlichen Parteien. Mein Name ist Vera Deragisch, mit mir im Studio ist Laura Christen. Und sie hat den ersten Blick aufs Wetter.
4: Heute ist es meist sonnig und es wird wieder heiß bei 30 bis 34 Grad.
7: Wir beginnen also mit den neuesten Entwicklungen in Nahost. Die USA haben in der Nacht neue Angriffe auf den Iran geflogen. Auslandredaktorin Anna Trexel fasst die Ereignisse zusammen.
2: Die US-Streitkräfte haben die Angriffe im Süden Irans nach eigenen Angaben zur Selbstverteidigung durchgeführt. Das US-Zentralkommando schrieb in einem Kommuniqué, zum Schutz der eigenen Truppen seien Raketenabschussrampen und iranische Minenlegerboote angegriffen worden. Iranische Medien meldeten Explosionen in der Hafenstadt Bandar Abbas. Bei Angriffen auf eine Insel in der Straße von Hormuz sind demnach mindestens 4 Personen getötet worden. Von Seiten der USA wie auch des Iran hatte es am Wochenende geheißen, man habe Fortschritte zum Abschluss einer Absichtserklärung für eine Waffenruhe erzielt. Heute sagte US-Außenminister Marco Rubio, eine Einigung mit dem Iran über eine Beendigung des Kriegs und die Öffnung der Straße von Hormuz sei noch immer möglich in den kommenden Tagen. Israels Premierminister Benjamin Netanyahu hat derweil eine Intensivierung der Angriffe auf Stellungen der schiitischen Hisbollah im Libanon angekündigt. Seit Montagabend wurden zahlreiche Ziele, unter anderem in der Bekaa-Ebene, angegriffen.
7: Die USA begründen ihre Angriffe gegen den Iran also damit, es sei Selbstverteidigung gewesen. Was heißt das? Das sollte ich von USA-Korrespondentin Barbara Goldby wissen.
3: Die USA sagen, ihre Streitkräfte in der Region seien wiederholt durch Drohnen- und Raketenangriffe bedroht worden, meist durch Milizen, die vom Iran unterstützt werden. Die Luftanschläge seien deshalb eine direkte Reaktion gewesen, um solche Angriffe zu stoppen und weitere zu verhindern. Mit dieser Wortwahl wollen die USA aber auch betonen, dass sie die Waffenruhe nicht grundlegend verletzen und somit eine Eskalation verhindern. Und gleichzeitig wollen die USA den Druck auf den Iran erhöhen.
7: Und was bedeutet das denn jetzt im Hinblick auf die Gespräche zwischen den USA und dem Iran?
3: Ja, die USA senden damit auch ein klares politisches Signal. Kurzfristig verschlechtern solche Angriffe die diplomatische Lage. Gleichzeitig dürfte Washington aber weiterhin auf eine indirekte Verhandlungsstrategie setzen. Das heisst, mehr Druck, um den Iran an den Verhandlungstisch zu zwingen. Das ändert aber nichts daran, dass der Iran mit der Straße von Hormuz nach wie vor am stärkeren Hebel ist. Und auch ist auf US-Seite die politische Linie nicht immer klar. Präsident Donald Trump hat sich bislang nicht direkt im Detail zu den Angriffen geäußert.
7: Sagt USA-Korrespondentin Barbara Kolpi. Von verschiedenen Seiten gab es zuletzt Kritik daran, wie Israel mit Aktivistinnen und Aktivisten einer Gaza-Hilfsflotte umgeht. Nun fordert Kanada dazu von Israel eine unabhängige Untersuchung, Lara Christen.
4: Der kanadische Premierminister Mark Carney bezeichnete das Vorgehen gegen die Aktivisten als inakzeptabel. In einem Telefonat mit dem israelischen Präsidenten Yitzhak Herzog verurteilte Carney zudem die Reaktionen des israelischen Sicherheitsministers Itamar Ben-Gvir. Dieser hatte ein Video veröffentlicht, das Festgenommene gefesselt und kniend zeigt. Die Betroffenen waren nach ihrer Ausschaffung aus Israel in der Türkei eingetroffen und berichteten von Demütigungen. Die Aktivistenflotte war zuvor von den israelischen Streitkräften in internationalen Gewässern abgefangen worden.
7: In Bolivien gibt es seit Wochen Proteste gegen die Regierung.

0: Kosten gesenkt werden, das ist eine Frage, die die Schweiz umtreibt. Ansetzen möchten Bundesrat und Parlament unter anderem bei den Medikamentenpreisen. Hier soll die Pharmabranche ihren Sparbeitrag leisten, indem sie für ihre umsatzstärksten Produkte spezielle Rabatte gewährt. Dieser Vorschlag erntet Kritik. Die Pharmabranche selber stemmt sich dagegen und sie bekommt jetzt Rückendeckung von den bürgerlichen Parteien. Das zeigt die Vernehmlassung, die heute zu Ende geht. Bundeshausredaktorin Christine Wanner.
1: Die Idee kommt aus bürgerlichem Haus von Josef Dittli, Urnerständerat der FDP. Die Prämien senken dank der umsatzstärksten Medikamente der wirtschaftlich starken Pharmafirmen. Je größer der Umsatz, desto größer die Abgabe. Sie ginge an die Krankenkassen und käme so allen Prämienzahlenden zugute. In der Fachsprache bedeutet das Kostenfolgemodell. Doch nun sagt Ständerat Dittli:
2: Die Weltlage hat sich schon verändert. Mit den Forderungen von Präsident Trump und die ganze Pharma in die USA zu ziehen, hat das natürlich gewisse Auswirkungen. Allerdings kann man nach wie vor an Kostenfolgemodellen festhalten, aber das Prozedere muss überarbeitet werden.
1: Seine Partei, die FDP, schreibt in ihrer Vernehmlassungsantwort, die Vorschläge gefährdeten den Wirtschaftsstandort Schweiz und den Zugang zu Innovationen für Patientinnen und Patienten. Die betroffene Pharmabranche formuliert es nicht anders. Sie wehrt sich seit Monaten gegen diese Kostenfolgemodelle. Sie stößt auf offene Ohren, auch bei der SVP und bei der Mittepartei. Kein Gehör dafür haben SP und Grüne Partei. Für sie, sagt Nationalrätin Manuela Weichelt:
3: Ich denke, wir müssen wirklich schauen im Bundeshaus, dass wir uns nicht erpressen lassen von der Pharma.
1: Konkret:
3: Es kann nicht sein, dass unsere Mikroverkäuferin, unser Bauarbeiter zahlen muss, damit die Preise der USA gesenkt werden. Wir haben bereits sehr, sehr hohe Medikamentenkosten in der Schweiz.
1: Die linken Parteien erhalten Unterstützung von den Krankenversicherungen. Denn sie versprechen sich rund 350 bis 400 Millionen Franken jährlich, wenn die Pharma auf den umsatzstärksten Medikamenten eine Abgabe zahlt. Damit ließe sich das Prämienwachstum um 1 Prozentpunkt senken. Ein Zeichen an die Prämienzahlenden oder ein Zeichen für die Pharma, das ist die politische Gretchenfrage für Bund und Parlament.
0: Der Beitrag von Bundeshausredaktorin Christine Wanner. Wir bleiben in der Schweiz. Schwitzen war hier angesagt übers Pfingstwochenende. Es gab den ersten Hitzeschub.
4: An einigen Orten gab es über 30 Grad. Die höchste Temperatur ist laut SRF Meteo in Sitten gemessen worden. Es waren 33,8 Grad. Auch in anderen Ländern gab es hohe Temperaturen. In Großbritannien war es so heiß wie noch nie im Mai. In London wurden 34,8 Grad gemessen und das seien ganze 2 Grad wärmer als der bisherige Mai-Rekord, sagt das britische Wetteramt. Auch Frankreich meldet Hitzerekorde für den Mai, 37 Grad im Baskenland und 34 Grad in Nantes in Westfrankreich. Zu einer Todesmeldung. Die Jazzwelt trauert um den US-amerikanischen Tenorsaxophonist Sonny Rollins. Er ist im Alter von 95 Jahren gestorben. Er gilt als Ikone aus dem goldenen Zeitalter des Jazz und spielte mit Größen wie Miles Davis oder Charlie Parker. Wegen seiner kraftvollen Musik wurde er auch als Saxophone Colossus bezeichnet.
0: Noch zum Sport mit Resultaten der Eishockey-Weltmeisterschaft in der Schweiz.
4: Deutschland hat gegen Großbritannien mit 6:3 gewonnen und Slowenien besiegte Italien mit 5:1. Zuvor gewannen die USA gegen Ungarn mit 7:3 und Tschechien verlor gegen Norwegen 1:4. Die Börsendaten von SIX, der Nikkei-Index in Tokio fällt um 0,1%. Der Euro wird zu 91,08 gehandelt, der Dollar zu 78,33. Und das Wetter? Heute scheint meist die Sonne. Am Nachmittag bilden sich in den Alpen Quellwolken und es gibt einzelne Platzregen. Es wird heiß mit 30 bis 34 Grad.
0: Die Informationen von heute Morgen. Verantwortlich ist Produzentin Martina Koch. Die Zeit, es ist 6.39 Uhr.
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0: Die Freude ist groß in der exil-kubanischen Community in den USA. Die US-Regierung hat Kubas ehemaligen Staatschef Raúl Castro angeklagt für einen Vorfall, der 30 Jahre zurückliegt. Vor allem in Florida ist die kubanische Diaspora groß und gerade diese Menschen fordern seit Jahren den Sturz des Regimes in Kuba. Der aktuelle Druck der US-Regierung auf Kuba genießt dort breiten Rückhalt. Die Entwicklungen seien sehr

0: Sehr emotional für sie, sagt diese Exil-Kubanerin. Darauf habe sie ihr ganzes Leben gewartet.
1: This is so emotional for us. I've been waiting for this my whole life since I came here from Cuba.
0: Jonathan Slapin ist Politikwissenschaftler an der Universität Zürich und unterrichtet in US-Politik. Nico Bär hat ihn gefragt, warum gerade Exil-Kubanerinnen und Kubaner in den USA so politisiert sind.
2: Ja, diese Diaspora ist seit den 60er Jahren ziemlich präsent im Vorderen. Sie spielen eine besondere Rolle. Die meisten von ihnen haben von der kubanischen Regierung geflohen, haben in den USA Asyl gesucht, haben eine Tendenz zur die Rechte in der Politik und sind eher republikanisch. Sie unterstützen stark die Handelsverbot, Embargo gegen Kuba und kubanische Regierungen, haben lange gewünscht oder gehofft, dass die Regierung scheitern würde. Und ich meine, sie haben jetzt die Hoffnung, dass das passieren wird.
3: Ja, wie üben denn Exilkubanerinnen und Kubaner heute konkret politischen Einfluss in den USA aus?
2: So, es gibt mehrere Kongressrepräsentanten aus der kubanischen Gesellschaft oder mit kubanischer Wurzel im Kongress. Es gibt momentan 5 Republikaner, 2 Demokraten im Repräsentantenhaus und dann Ted Cruz ist der republikanische Senator aus Texas. Die meisten sind Republikaner und die aus Florida sind Republikaner, aber dann auch gibt es ein paar Demokraten aus New Jersey, New York Gegend. Und die nehmen eine größere Rolle in Außenpolitik, wenn es um Kuba geht.
3: Ein prominenter Vertreter ist ja unter anderem auch Marco Rubio, der aktuelle US-Außenminister. Inwiefern beeinflusst ihn das politisch?
2: Sehr, oder mindestens wenn es um den Karibikregion geht. Er war ein starker Befürworter gegen Venezuela und er sieht einfach die linkspopulistische Bewegung in Lateinamerika als eine Bedrohung und unterstützt stärkere Schritte gegen diese Regierungen.
3: Die kubanische Diaspora ist ja vor allem auch in Florida stark vertreten. Warum ist diese kubanische amerikanische Wählerschaft dort gerade für die Republikaner so wichtig?
2: Ja, zuerst, weil die kubanische Regierung kommunistisch links ist und so, sie sind die Leute, die die Möglichkeit hatten, von Regierungen wegzufliehen und nach Amerika zu kommen und so. Natürlich, wenn der Feind links ist, dann tendiert man eher rechts. So, das ist ein Grund. Anderer Grund war, in den frühen 60er Jahren hat die Demokraten unter Kennedy den Bay of Pigs Invasion gemacht und gescheitert. Und sind sie vielleicht auch deswegen ein bisschen, oder waren sie mindestens ein bisschen skeptischer von den Demokraten. Und das ist eigentlich so, die Hispanisch-Latin-American-Diaspora ist etwas divers in ihren Meinungen und die meisten tendieren sich eher links, aber wegen dieser historischen Hintergrund sind die kubanische Diaspora eher rechts.
3: Ja, es gibt auch viele Forderungen aus dieser Diaspora für den Sturz des kubanischen Regimes. Welche Rolle könnten denn Exilkubanerinnen und Kubaner künftig in den Beziehungen zwischen den USA und Kuba spielen?
2: Sie sind so im Vergleich mit anderen Diaspora-Gruppen oder mindestens mit hispanischer Herkunft eher etwas reicher, haben eine große Rolle in den wirtschaftlichen Raum von Florida und schicken dann viel Geld zurück nach Kuba. Und ich meine, sie sind bereit, dort in Wirtschaft einzuspielen, wenn das möglich wäre. Und so, es kann wohl sein, dass wenn diesen Handel öffentlicher oder offen wird, dann könnten sie eine Rolle dort spielen und Geld von den USA ins Kuba reinfließen lassen. Das wäre eine Rolle.
0: Politikwissenschaftler Jonathan Slapin über die Rolle der kubanischen Diaspora in den USA.
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0: Mit dem News-Update von 6.45 Uhr. Die USA haben Stellungen im Süden des Iran angegriffen. Es handle sich um Verteidigungsschläge in der Nähe der Straße von Hormuz, heißt es von US-Seite. Seit fast 7 Wochen gilt eigentlich eine Waffenruhe zwischen den USA und dem Iran. Wie sollen die hohen Gesundheitskosten in der Schweiz gesenkt werden? Der Bund will unter anderem bei den Medikamenten ansetzen und der Pharmabranche Rabatte verordnen. Doch von bürgerlicher Seite gibt es Widerstand. Von verschiedenen Seiten gab es zuletzt Kritik daran, wie Israel mit Aktivistinnen und Aktivisten einer Gaza-Hilfsflotte umgeht. Nun fordert Kanada von Israel dazu eine unabhängige Untersuchung. Auch an diesem Dienstag nach Pfingsten wird es sonnig und heiß mit bis zu 34 Grad. Nachmittag bilden sich in den Alpen Quellwolken und es gibt einzelne Platzregen. Zu wenig Parkplätze und Staus in Nordkorea. Wie kann das sein in einem Land, in dem sich nur die wenigsten ein Auto leisten können? Die Frage stellt sich, denn die Zahl der Autos steigt an. Das berichtet die Nachrichtenagentur Reuters auf Basis von Satellitenbildern und privaten Aufnahmen. Als mögliche Gründe gelten vereinfachte Regeln für den Autobesitz und zunehmende Importe aus China. Thorsten Ifland von der ARD.
5: Die Farbe des Nummernschilds verrät es. Ist es gelb, handelt es sich um ein Privatfahrzeug. Und von diesen Pkw sind hier auf den Straßen der nordkoreanischen Hauptstadt Pyongyang immer mehr unterwegs. In den sozialen Medien und in verifizierten Videos von Nachrichtenagenturen kursieren immer mehr Bilder von Neuwagen und sogar Staus in dem abgeschotteten Land. Lee Sang-yong, Direktor beim auf Nordkorea-Berichterstattung spezialisierten Medienhaus NK News, kann diese Eindrücke bestätigen. In letzter Zeit hat die Zahl der Fahrzeuge so stark zugenommen, dass Themen wie Luftverschmutzung selbst für die nordkoreanischen Behörden zu einem Problem geworden sind. Mit der steigenden Zahl der Autos wird auch immer wieder über Parkplatzmangel diskutiert, also wo all diese Autos geparkt werden sollen. Nicht mal die neueren Hochhäuser in Pyongyang wurden mit Parkflächen für die Anwohner geplant. Es gibt kaum Tankstellen und Sprit. Es existiert praktisch keine Infrastruktur für Ersatzteile oder Werkstätten. Woher aber kommt diese scheinbar plötzliche Flut von Autos in Nordkorea? Ein Grund scheint eine Gesetzesänderung zu sein, sagt der Büroleiter der FDP-nahen Friedrich-Naumann-Stiftung in Seoul, Frederik Spohr.
6: Es hängt auch sehr stark damit zusammen, dass es einfach rechtlich einfacher mittlerweile ist, Autos zu besitzen in Nordkorea. Es gab mehrere Regelungen, die das jetzt vereinfacht haben. Bis vor ein paar Jahren war das fast kaum möglich.
5: Zweiter Grund, obwohl der Export von Autos nach Nordkorea gegen UN-Sanktionen verstößt, scheinen aktuell viele Autos aus und von China den Weg in den isolierten Staat zu finden.
6: Wenn die chinesischen Grenzbeamten da irgendwie ein Auge zudrücken, geschmiert werden, wie auch immer, da gibt es eben Mittel und Wege, wie man die Autos über die Grenze bekommt.
5: Die Forscherin Jong-un Lee vom Koreanischen Institut für nationale Wiedervereinigung hat entlang der 1400 Kilometer langen Grenze Fotos gemacht und analysiert. Wenn ich heutzutage in die Grenzregion zwischen China und Nordkorea fahre, fällt mir auf, dass mehr Taxis und auch mehr Privatwagen auf den Straßen unterwegs sind. Früher konnte man eine bestimmte Marke ausmachen, doch in letzter Zeit sind die Fahrzeugtypen so vielfältig geworden, dass es schwerfällt, eine einzige dominierende Marke zu identifizieren. Was offensichtlicher ist, die normale Nordkoreanerin oder der normale Nordkoreaner können sich weiterhin kein Auto leisten. Ohne enge Beziehungen zum Regime von Machthaber Kim Jong-un geht nichts. Und diese Eliten werden derzeit offenbar besonders umgarnt, glaubt Beobachter Frederik Spohr.
6: Es gibt eben schon Leute, die im Land zu Geld gekommen sind, wie auch immer. Und die verlangen natürlich dann auch nach gewissen Standards. Man muss natürlich seinen Unterstützern auch etwas bieten. Und ein eigenes Auto ist natürlich was.
5: Kim Jong-un weiß, wie sich das anfühlt. Er hatte zuletzt Anfang 2024 ein Luxusauto aus dem Ausland geschenkt bekommen. Der großzügige Gönner damals, Russlands Präsident Wladimir Putin.
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0: In 10 Minuten ist es 7. Jetzt sprechen wir über eine Meinung, die in vielen Schulen bis in die 70er Jahre weit verbreitet war, nämlich Mädchen können nicht werfen. Doch nicht nur die männlichen Mitschüler glaubten das, auch viele Sportlehrer und Lehrerinnen und sogar die Mädchen selbst. Ein weiblicher Körper sei einfach nicht gemacht fürs Werfen, fürs Weitspringen oder fürs Kämpfen, hieß es damals. Doch schon im 19. Jahrhundert gab es Frauen, die sich gegen dieses Vorurteil wehrten. Das zeigt das neue Buch «Fighting like a Woman» von der Journalistin Andrea Böhm. Kulturredaktorin Alice Henkes hat es sich angeschaut.
11: Grundsätzlich galt jede neue Sportart erstmal als gefährlich für Frauen. Das Velofahren zum Beispiel. Ärzte glaubten im 19. Jahrhundert, es mache Frauen unfruchtbar. Dabei gab es sie, Frauen, die Sport trieben. Claire Waldorf besang bereits 1913 sogar boxende Frauen.
12: Bei unserem Nachbar Meier ist immer etwas los. Die sind sehr sportbegeistert, auch die Frau boxt tadellos.
11: Es gab Frauen im Boxring, im Kampfsport. Frauen in Sportarten, die als sehr männlich galten und damit als vollkommen ungeeignet für den zarten weiblichen Organismus. Frauen, die nach mehr Bewegungsfreiheit suchten. Frauen, die wehrhafter sein wollten. Diese Frauen machten Männern Angst. Wenn man Andrea Böhms Buch Fighting Like a Woman liest, kann man sagen, nicht ohne Grund. Die Autorin zitiert die britische zeitgenössische Jiu-Jitsu-Kämpferin Mary Patty Bishop.
13: Ich kenne keinen Sport, in dem ein Mensch so gut lernt, Vertrauen in seinen eigenen Körper zu fassen und dem anderen zu signalisieren, wo die Grenzen sind.
11: Frauen und Kampfsport, das ist eine Form der Selbstermächtigung. Andrea Böhm gibt im Buch auch historische Beispiele. Sie erzählt von Edith Garrett, die um 1900 in London gemeinsam mit ihrem Mann eine Jiu-Jitsu-Schule eröffnet und die auch eifrig Werbung für diese Schule macht.
13: Garrett trat in Theatern auf, wo sie deutlich größere Männer, gerne auch ihren eigenen, mit Jiu-Jitsu-Techniken zu Boden schmetterte. Dass sie das immer in Ausgekleidung tat, fand besonderen Anklang. Eine Lady konnte offenbar kämpfen, ohne dass ihr opulenter Hut Schaden nahm.
11: Edith Garrett begeisterte nicht nur das Theaterpublikum. Viele Frauen aus dem Kreis der Suffragetten, der Kämpferinnen für Frauenrechte, kamen in Garretts Kampfkunstschule. Dort lernten sie, sich auf der Straße gegen Polizisten und Passanten zu wehren. Denn die Demonstrationen der britischen Kämpferinnen fürs Frauenwahlrecht verliefen weit weniger friedlich, als sie heute oft dargestellt werden. Andrea Böhm erinnert daran, dass diese frühen Feministinnen aggressiven Übergriffen aller Art ausgesetzt waren. In einem lockeren und gut lesbaren Reportagestil berichtet Andrea Böhm von kämpferischen Frauen in verschiedenen Ländern und Epochen. Von den Frauenrechtlerinnen in England und Wrestlerinnen in Mexiko. Immer geht es dabei um das Zusammenspiel von Körperkraft, rebellischem Geist und Selbstvertrauen. Dass das Gefühl körperlicher Stärke auch mental beflügelt, das wirkt nachvollziehbar. Andrea Böhm behauptet nicht nur, sie zitiert Studien, Sportergebnisse, die zeigen, Frauen sind nicht notwendig schwächer als Männer. Sie haben gelernt, schwach zu sein. Wann und wie? Das betrachtet Andrea Böhm in einem Kapitel über die Erfindung der Rollenteilung, als die Menschen sesshaft wurden. Diese Erklärung ist sehr knapp gehalten. Lesenswert machen das Buch vor allem die lebendigen Reportagen über Kämpferinnen und Kampfkunstmeisterinnen in aller Welt, die auch den Schwerpunkt bilden.
0: Das Buch Fighting Like a Woman beleuchtet die absurden Mythen, die ab dem 19. Jahrhundert über sporttreibende Frauen verbreitet wurden.

0: Ja, der Sommer ist da, eigentlich schon der Hochsommer. Über diese Pfingsttage war es so richtig heiß. Am Wochenende sind die Temperaturen zum ersten Mal dieses Jahr auf 30 Grad und mehr gestiegen. Nach den nächsten Tagen soll es in der ganzen Schweiz so weitergehen. Wie außergewöhnlich sind solche Temperaturen Ende Mai? Das habe ich heute Morgen Simon Eschle von SRF Meteo gefragt.
1: Es ist außergewöhnlich, einerseits die Dauer dieser Hitzephase, andererseits die Intensität. Das sieht man etwa bei den Anzahl Hitzetagen. Ein Hitzetag ist, wenn 30 oder mehr Grad erreicht wird. Das ist normalerweise nicht in jedem Jahr im Mai der Fall. Und in diesen Tagen gibt es Messstationen, die verzeichnen gleich mehrere solcher Hitzetage. Es ist also sehr außergewöhnlich.
0: Es können noch weitere dazukommen mit diesem Sommerwetter. Geht es weiter die nächsten Tage? Lässt sich denn sagen, wie lange es so sonnig und heiß bleibt?
1: Grob bis und mit Mitte Wochenende bis Samstag, dann zeichnet sich vielleicht ein kurzer Wetterwechsel ab. Die Temperaturen gehen dann etwas zurück, es bleibt aber warm. Von dem her die nächsten Tage geht es sonnig und auch heiß weiter.
0: Es ist ja ein ziemlich steiler Einstieg in den Sommer 26. Vor etwa 10 Tagen, da haben wir noch gefroren, rund 10 Grad, jetzt sind es 30 oder mehr. Warum ist es so schnell so heiß geworden?
1: Der Grund ist ein kräftiges Hochdruckgebiet, das ist zu uns gekommen, und in einem Hochdruckgebiet, da spielen immer mehrere Faktoren mit. Ein großer Faktor: in einem Hochdruckgebiet sinkt die Luft ab, wird zusammengedrückt, komprimiert und erwärmt sich dabei. Zum anderen ist in einem Hochdruckgebiet meistens sogenanntes schönes Wetter, das heißt wolkenlos. Die Sonne hat also den ganzen Tag auch Zeit, die Erde zu erwärmen. Ein dritter Faktor: häufig wird dann auch noch warme Luft aus Süden zu uns geführt, und eine Kombination von diesen drei Faktoren zusammen ergeben dann eben eine solche Hitzephase.
0: So viel zur aktuellen Hitzephase. Lässt sich denn jetzt aus diesem Phänomen schon etwas für die nächsten Monate, also für den Sommer, für den eigentlichen Sommer 2026 ablesen?
1: Nein, da kann man keine direkte Schlussfolgerung ziehen. Es gibt aber Wettermodelle, die zeigen eine Tendenz für den Sommer an. Und diese Modelle gehen davon aus, dass es eher wärmer wird. Was aber klar ist, es ist aktuell bereits sehr trocken. Das heißt, wir starten schon trocken, also mit einem Regendefizit in den Sommer. Und dann wird sich die Frage stellen, wird dieses Defizit doch größer oder kommt dann doch irgendwann mal der große Regen?
0: Sagt Simon Eschle von SRF Meteo. 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
0: Auch in den USA war gestern ein Feiertag. Der Handel startet heute also in eine verkürzte Woche. Jens Korte berichtet von der Wall Street.
3: Auch die Wall Street startet heute etwas verspätet in die neue Woche. Am Montag, Memorial Day, da wurde nicht an der Wall Street gehandelt. Grundsätzlich, die Messlatte hängt mal wieder hoch. Der Dow Jones hatte kurz vor dem Wochenende die 50.000-Punkte-Marke nach oben übersprungen und hatte ein neues Allzeithoch erreicht. Für den S&P 500-Index, also das breite Börsenbarometer, war die vergangene bereits die 8. positive Woche in Folge, und auch Technologieaktien waren zuletzt wieder besser in Fahrt gekommen. In dieser etwas verkürzten Handelswoche stehen zum einen mal einige Wirtschaftszahlen an, vor allem kurz vor dem Wochenende neue Zahlen zur Inflation. Es wird jetzt aber am Dienstag auch nochmal Zahlen zur Konsumentenstimmung geben. Es gab bereits Zahlen am Freitag von der Universität Michigan, und diese Erhebung zeigt, dass die Stimmung der amerikanischen Konsumenten so miserabel ist wie seit rund 70 Jahren nicht mehr. Aber offensichtlich scheint die Wirtschaft immer noch einigermaßen zu laufen und die Wall Street ohnehin eben weiterhin auf Rekordkurs. Die Wall Street grundsätzlich hatte zuletzt noch mal etwas zugelegt, weil wieder etwas Druck vom Ölpreis genommen worden ist. Der Ölpreis notiert in New York momentan bei etwa $90 pro Barrel. Vor einer Woche stand der Ölpreis noch bei $110. Also auch hier zum verspäteten Wochenstart die große Frage, ob der Optimismus oder die Hoffnung der Investoren berechtigt ist, dass es eine mögliche Entspannung geben könnte zwischen Iran und den Vereinigten Staaten.
0: Jens Korte war das ja, und diese mögliche Entspannung, die ist auch Thema jetzt dann gleich in der Sendung heute Morgen. Die USA haben ja neue Angriffe auf den Iran geflogen. Im Studio für Sie ist Vera Deragisch. Guten Morgen. Die USA greifen heute Nacht Ziele im Süden des Irans an. In den letzten Tagen war die Rede von einem neuen Friedensabkommen. Nun diese Angriffe. Was bedeutet das? Wir ordnen ein. Und wie sollen die hohen Gesundheitskosten in der Schweiz gesenkt werden? Der Bund will unter anderem bei den Medikamenten ansetzen und der Pharmabranche Rabatte verordnen. Doch von bürgerlicher Seite gibt es Widerstand. Es geht weiter mit Hochsommer Ende Mai, Lara Christen.
4: Auch heute ist es meist sonnig und es wird wieder heiß bei 30 bis 34 Grad.
0: Wir beginnen also mit den neuesten Entwicklungen in Nahost. Die USA haben in der Nacht neue Angriffe auf den Iran geflogen. Auslandredaktorin Anna Trexel fasst zusammen.
5: Die US-Streitkräfte haben die Angriffe im Süden Irans nach eigenen Angaben zur Selbstverteidigung durchgeführt. Das US-Zentralkommando schrieb in einem Kommuniqué, zum Schutz der eigenen Truppen seien Raketenabschussrampen und iranische Minenlegerboote angegriffen worden. Iranische Medien meldeten Explosionen in der Hafenstadt Bandar Abbas. Bei Angriffen auf eine Insel in der Straße von Hormuz sind demnach mindestens 4 Personen getötet worden. Von Seiten der USA wie auch des Iran hatte es am Wochenende geheißen, man habe Fortschritte zum Abschluss einer Absichtserklärung für eine Waffenruhe erzielt. Heute sagte US-Außenminister Marco Rubio, eine Einigung mit dem Iran über eine Beendigung des Kriegs und die Öffnung der Straße von Hormuz sei noch immer möglich in den kommenden Tagen. Israels Premierminister Benjamin Netanyahu hat derweil eine Intensivierung der Angriffe auf Stellungen der schiitischen Hisbollah im Libanon angekündigt. Seit Montagabend wurden zahlreiche Ziele, unter anderem in der Bekaa-Ebene, angegriffen.
0: Die USA sagen also, die Angriffe gegen den Iran seien Selbstverteidigung gewesen. Wie begründen sie das? Das wollte ich von USA-Korrespondentin Barbara Golby wissen.
6: Die USA sagen, ihre Streitkräfte in der Region seien wiederholt durch Drohnen- und Raketenangriffe bedroht worden, meist durch Milizen, die vom Iran unterstützt werden. Die Luftanschläge seien deshalb eine direkte Reaktion gewesen, um solche Angriffe zu stoppen und weitere zu verhindern. Mit dieser Wortwahl wollen die USA aber auch betonen, dass sie die Waffenruhe nicht grundlegend verletzen und somit eine Eskalation verhindern. Und gleichzeitig wollen die USA den Druck auf den Iran erhöhen.
0: Was bedeutet das denn jetzt im Hinblick auf die Gespräche zwischen den USA und dem Iran?
6: Ja, die USA senden damit auch ein klares politisches Signal. Kurzfristig verschlechtern solche Angriffe die diplomatische Lage. Gleichzeitig dürfte Washington aber weiterhin auf eine indirekte Verhandlungsstrategie setzen. Das heisst, mehr Druck, um den Iran an den Verhandlungstisch zu zwingen. Das ändert aber nichts daran, dass der Iran mit der Straße von Hormuz nach wie vor am stärkeren Hebel ist. Und auch ist auf US-Seite die politische Linie nicht immer klar. Präsident Donald Trump hat sich bislang nicht direkt im Detail zu den Angriffen geäußert.
0: Informationen von USA-Korrespondentin Barbara Golby. Von verschiedenen Seiten gab es zuletzt Kritik daran, wie Israel mit Aktivistinnen und Aktivisten einer Gaza-Hilfsflotte umging. Nun fordert Kanada dazu von Israel eine unabhängige Untersuchung, Lara Christen.
4: Der kanadische Premierminister Mark Carney bezeichnete das Vorgehen gegen die Aktivisten als inakzeptabel. In einem Telefonat mit dem israelischen Präsidenten Yitzhak Herzog verurteilte Carney zudem die Reaktionen des israelischen Sicherheitsministers Itamar Ben-Gvir. Dieser hatte ein Video veröffentlicht, das Festgenommene gefesselt und kniend zeigt. Die Betroffenen waren nach ihrer Ausschaffung aus Israel in der Türkei eingetroffen und berichteten von Demütigungen. Die Aktivistenflotte war zuvor von den israelischen Streitkräften in internationalen Gewässern abgefangen worden.
0: In Bolivien gibt es seit Wochen Proteste gegen die Regierung. Nun ist ein Demonstrant getötet worden.
4: Das bolivianische Innenministerium bestätigte den Vorfall nach anfänglichem Dementi und leitete eine Untersuchung ein. Laut Nachrichtenagenturen wurde der Mann bei einem Polizei- und Militäreinsatz von einer Kugel getroffen. Einsatzkräfte hatten versucht, Straßenblockaden rund um den Regierungssitz in La Paz aufzulösen. Die Blockaden legen das Land seit rund 4 Wochen lahm und führen landesweit zu Versorgungsengpässen. Nach Chile. Dort hat es im Norden des Landes ein Erdbeben der Stärke 6,9 gegeben. Das Epizentrum lag laut den Behörden in der Region Antofagasta und rund 20 Kilometer nordöstlich der Stadt Calama. Trotz der Stärke besteht laut der Marine keine Tsunami-Gefahr. Das Beben verursachte jedoch Sachschäden und einen massiven Stromausfall. Vor allem in Calama sind derzeit mehr als 27.000 Haushalte ohne Strom. Berichte über Verletzte liegen bislang nicht vor.
0: Die Medikamentenpreise sind einer der Hauptgründe für den starken Anstieg der Krankenkassenprämien. Und anderem hier wollen Bundesrat und Parlament ansetzen. Sie möchten, dass auch die Pharmabranche ihren Sparbeitrag leistet. Konkret soll die Branche auf ihren umsatzstärksten Medikamenten eine Art Mengenrabatt gewähren, zugunsten der Krankenversicherer. Der Vorschlag ist umstritten. Das zeigt die Vernehmlassung, die heute endet. Die Bürgerlichen etwa halten gar nichts davon. Sie wollen die Pharmabranche verschonen. Bundeshausredaktorin Christine Wanner.
7: Die Idee kommt aus bürgerlichem Haus von Josef Dittli, Urnerständerat der FDP. Die Prämien senken dank der umsatzstärksten Medikamente der wirtschaftlich starken Pharmafirmen. Je größer der Umsatz, desto größer die Abgabe. Sie ginge an die Krankenkassen und käme so allen Prämienzahlenden zugute. In der Fachsprache bedeutet das Kostenfolgemodell. Doch nun sagt Ständerat Dittli:
8: Die Weltlage hat sich schon verändert. Mit den Forderungen von Präsident Trump und die ganze Pharma in die USA zu ziehen, hat das natürlich gewisse Auswirkungen. Allerdings kann man nach wie vor an Kostenfolgemodellen festhalten, aber das Prozedere muss überarbeitet werden.
7: Seine Partei, die FDP, schreibt in ihrer Vernehmlassungsantwort, die Vorschläge gefährdeten den Wirtschaftsstandort Schweiz und den Zugang zu Innovationen für Patientinnen und Patienten. Die betroffene Pharmabranche formuliert es nicht anders. Sie wehrt sich seit Monaten gegen diese Kostenfolgemodelle. Sie stößt auf offene Ohren, auch bei der SVP und bei der Mittepartei. Kein Gehör dafür haben SP und Grüne Partei. Für sie, sagt Nationalrätin Manuela Weichelt:
9: Ich denke, wir müssen wirklich schauen im Bundeshaus, dass wir uns nicht erpressen lassen von der Pharma.
7: Konkret:
9: Es kann nicht sein, dass unsere Mikroverkäuferin, unser Bauarbeiter zahlen muss, damit die Preise der USA gesenkt werden. Wir haben bereits sehr, sehr hohe Medikamentenkosten in der Schweiz.
7: Die linken Parteien erhalten Unterstützung von den Krankenversicherungen, denn sie versprechen sich rund 350 bis 400 Millionen Franken jährlich, wenn die Pharma auf den umsatzstärksten Medikamenten eine Abgabe zahlt. Damit ließe sich das Prämienwachstum um einen Prozentpunkt senken. Ein Zeichen an die Prämienzahlenden oder ein Zeichen für die Pharma, das ist die politische Gretchenfrage für Bund und Parlament.
0: Der Beitrag von Bundeshausredaktorin Christine Wanner. Und wir bleiben in der Schweiz. Da wurde über das Pfingstwochenende geschwitzt. Es gab den ersten Hitzeschub.
6: An einigen Orten gab es über 30 Grad. Die höchste Temperatur ist laut SRF Meteo in Sitten gemessen worden. Es waren 33,8 Grad. Auch in anderen Ländern gab es hohe Temperaturen. In Großbritannien war es so heiß wie noch nie im Mai. In London wurden 34,8 Grad gemessen. Das seien ganze 2 Grad wärmer als der bisherige Mai-Rekord, sagte das britische Wetteramt. Auch Frankreich meldet Hitzerekorde für den Mai. 37 Grad im Baskenland und 34 Grad in Nantes in Westfrankreich. Zu einer Todesmeldung. Die Jazzwelt trauert um den US-amerikanischen Tenorsaxophonist Sonny Rollins. Er ist im Alter von 95 Jahren gestorben. Er gilt als Ikone aus dem goldenen Zeitalter des Jazz und spielte mit Größen wie Miles Davis oder Charlie Parker. Wegen seiner kraftvollen Musik wurde er auch als Saxophone Colossus bezeichnet.
0: Noch zum Sport mit Resultaten der Eishockey-Weltmeisterschaft in der Schweiz.
6: Deutschland hat gegen Großbritannien mit 6:3 gewonnen und Slowenien besiegte Italien mit 5:1. Zuvor gewannen die USA gegen Ungarn mit 7:3 und Tschechien verlor gegen Norwegen 1:4. Die Börsendaten von SIX, der Nikkei-Index in Tokio, fällt um 0,2%. Der Euro wird zu 91,10 gehandelt, der Dollar zu 78,34.
0: Die Informationen von heute Morgen. Verantwortlich ist Produzentin Martina Koch. Und für weitere Themen des Morgens empfehle ich Ihnen die SRF News App. Die Zeit, es ist gleich 7:10. Papst Leo XIV. Hat sein erstes Lehrschreiben, die sogenannte Enzyklika, präsentiert. Die trägt den Titel Magnifica Humanitas, über den Schutz des Menschen im Zeitalter der künstlichen Intelligenz. Vadias Kündig hat Religionsredaktorin Judith Wipfler gefragt, was in diesem Dokument genau drinsteht.
10: Ja, das ist ein Plädoyer für Menschenwürde, für Humanismus im digitalen KI-Zeitalter. Denn diese Würde des Menschen, so sieht es der Papst, sei heute global bedroht. Nur zum Beispiel durch die Macht, die in dieser doch recht intransparenten digitalisierten Welt in den Händen ja von nur sehr wenigen liege. Also Spitzensätze des Papstes von heute Mittag in Rom, die waren für mich zum Beispiel: Wir müssen KI entwaffnen, entmilitarisieren. Das war gerichtet gegen Drohnenkriege und Cyberwars, die sich ja auch gegen Zivilbevölkerung richten. Oder auch der Satz, KI kann zu einer Art Sklaverei führen, zu einer neuen digitalen Sklaverei. Das war vor allem gerichtet an junge Menschen, die sich nicht von ihren Chatbots versklaven lassen sollen und nicht ausbeuten lassen vom Digitalkapitalismus.
11: Welche Punkte dürften noch zu Diskussionen Anlass geben?
10: Naja, Tech-Giganten, die werden das nicht so gerne hören und auch die kriegsführenden Staatsführer aktuell nicht. Ich las schon erste Schlagzeilen dazu, wie The Pope takes on Big Tech in AI Manifesto. Also der Papst nehme es hier mit den ganz großen, mächtigen und reichen dieser Welt auf. Und das stimmt.
11: An der Präsentation heute mit dabei waren Theologinnen aus Afrika und dem amerikanischen Doppelkontinent, aber eben auch der Atheist Christopher Ola, der an der Entwicklung des KI-Modells Claude von Anthropic beteiligt war. Was zeigt das?
10: Ja, und Papst Leo selbst war auch dabei. Das tun Päpste nämlich sonst nicht bei diesen Präsentationen. Und es zeigt einfach, wie hoch er und alle diese Enzyklika hängen. Also diese Besetzung sollte demonstrieren, wie breit die Allianz ist, die vor einer KI-Technologiekratie warnt. Also da saßen eben Vertreterinnen von Theologie und Kirche gemeinsam mit IT-Entwicklern, also auch Technologievertretern. Da sprachen Theologinnen, viele Frauen im Bild des globalen Südens und dann eben ein Atheist, der dem Papst für sein Engagement dankt. Also das hatten wir auch schon lange nicht. Denn sie alle eint die Sorge, Digitalisierung, sie geht uns alle an, die ganze Menschheit, und was aus uns wird, das hängt wesentlich damit zusammen, wie wir uns jetzt als Gemeinschaften, als Staaten, als Bürgerinnen und Bürger und vielleicht eben auch als Gläubige dazu verhalten.
11: Papst Leo XIV. Hat sich heute nun eben zu KI geäußert, aber welche grundsätzliche Bedeutung hat eigentlich eine Enzyklika, also ein päpstliches Lehrschreiben?
10: Ja, das ist ein Schreiben, das über die Zeiten bleiben soll, ein globales Rundschreiben eines Papstes. Da erklärt er seine Stellung zu zentralen Fragen des Glaubens oder eben auch zu brennenden Fragen der jeweiligen Zeit. Und das ist eben laut Papst Leo heute die digitale Transformation unseres Lebens, unserer Gesellschaften und die Sorge, dass der Mensch dabei unter die Räder von KI kommt.
0: Das sagt Judith Wipfler von der SRF Religionsredaktion, und mit Irene Dietschi aus der Wissenschaftsredaktion sprechen wir gleich über den Ausbruch des Ebola-Virus und stellen die Frage, wie lässt sich dieser Ausbruch eindämmen? Das gleich nach der Nachrichtenübersicht.
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0: Es ist gleich 14 nach 7. Die USA haben Stellungen im Süden des Iran angegriffen. Es handle sich um Verteidigungsschläge in der Nähe der Straße von Hormuz, heißt es von US-Seite. Seit fast 7 Wochen gilt eigentlich eine Waffenruhe zwischen den USA und dem Iran. Wie sollen die hohen Gesundheitskosten in der Schweiz gesenkt werden? Der Bund will unter anderem bei den Medikamenten ansetzen und der Pharmabranche Rabatte verordnen. Doch von bürgerlicher Seite gibt es Widerstand. Kanada fordert von Israel eine unabhängige Untersuchung zum Umgang mit Aktivistinnen und Aktivisten einer Gaza-Hilfsflotte. Das israelische Vorgehen sei inakzeptabel, sagte der kanadische Regierungschef Mark Carney. Die Aktivistinnen berichteten nach ihrer Festnahme von Demütigung. Ein weiterer Hochsommertag steht uns bevor. Es gibt bis zu 34 Grad und viel Sonne. In den Alpen bilden sich am Nachmittag Quellwolken. Und da kann es mal den einen oder anderen Platzregen geben. Im Osten der Demokratischen Republik Kongo verbreitet sich das Ebola-Virus. Die Fallzahlen wachsen weiter. Inzwischen gibt es mehr als 900 Verdachtsfälle und über 220 Todesfälle, die vermutlich auf das Virus zurückzuführen sind. Die Weltgesundheitsorganisation hat letzte Woche einen internationalen Gesundheitsnotstand ausgerufen. Hat man die Mittel, um diesen Ausbruch einzudämmen? Das hat Salvador Atasoy, Wissenschaftsredaktorin Irene Dietschi, gefragt.
12: Im Moment nicht. Es fehlt wirklich an allem, habe ich mir erzählen lassen. Es fehlt an Desinfektionsmitteln zum Beispiel, an Schutzanzügen, an Masken. Die Organisationen vor Ort, wie die WHO oder eben auch Save the Children, die versuchen jetzt mit Personal vor Ort zu gehen. Aber es ist ganz schwierig, genügend Unterstützung im Sinn von Ausrüstung, das, was es braucht, bei so einem tödlichen und gefährlichen Virus vor Ort zu schaffen.
13: Sie haben gesagt, es gibt keinen Impfstoff. Sie haben bereits einige Punkte erwähnt. Vielleicht noch einmal kurz, warum gibt es keinen?
12: Es gibt keinen, weil eben es hat bisher nur zwei Ausbrüche des Bundibugyo-Virus gegeben, bisher vor vielen Jahren. Und man muss dazu sagen, dass es tatsächlich damals schon erste Tests gegeben hat, bei denen ein Impfstoff entwickelt worden ist in Texas. Und da wurden diese Impfstoffe, diese Kandidaten an Affen auch getestet. Es hat sich sogar herausgestellt, dass dieser Impfstoff bei den Affen zu 100% wirkte. Aber weil eben dann andere Virusvarianten wichtiger wurden, hat man die Bundibugyo-Variante nicht mehr weiterverfolgt. Das heißt, diese ganzen Versuche sind unter den Tisch geraten. Und deswegen, ja, man hatte wahrscheinlich Bundibugyo schlicht nicht mehr auf dem Radar.
13: Das heißt, man macht jetzt dort wieder vorwärts?
12: Ja, die WHO hat an der Pressekonferenz gesagt, sie habe 5 mögliche Kandidaten im Auge. Also sie haben wahrscheinlich jetzt erstmal Kontakt aufgenommen mit diesen Herstellern. Und die WHO hat auch so ein paar Angaben gemacht, eher vage, aber wann mit klinischen Tests zu rechnen sei. Also klinische Tests frühestens in 2 bis 3 Monaten und der Impfstoff aber höchstens in 6 bis 8 Monaten verfügbar. Also das wird noch eine ganze Weile dauern.
13: Also wir haben ein ganzes Konglomerat von Problemen, die Diagnostik, die hinterherhinkt, der Impfstoff weit entfernt, die Schutzmaßnahmen, die fehlen, die Bevölkerung ist skeptisch, alles zusammengenommen. Wie beurteilen Sie das? Ist das eine Mischung für einen großen Ausbruch?
12: Das ist die Meinung von Fachleuten vor Ort, das ist auch die Meinung der WHO. Ja, also alle Zeichen deuteten darauf hin, dass es die Mischung für einen großen Ausbruch ist. Gleichzeitig schwingt natürlich bei dem ganzen Wirbel und der Lautstärke, die jetzt veranstaltet wird, die Hoffnung mit, dass eben weil jetzt die Welt aufmerksam geworden ist auf diesen Ausbruch, dass man die nötigen Maßnahmen ergreift und ergreifen wird, um eben diesem Ausbruch doch noch Herr zu werden.
0: Wissenschaftsredaktorin Irene Dietschi war das. Das Gespräch mit ihr ist ein Auszug aus der aktuellen Folge unseres Podcasts News Plus. 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Mai. Schön, sind Sie bei uns. Die Schweiz will vorwärts machen beim Thema Sicherheit und Abschreckung im Weltraum. Verteidigungsminister Martin Pfister hat sich dazu in Berlin mit seinen Amtskollegen aus Deutschland, Österreich und Luxemburg getroffen. Die Länder wollen künftig im Weltraum enger zusammenarbeiten, beispielsweise bei der Satellitenkommunikation, Aufklärung und Lagebildern. Das Ziel? Europa soll sich in Krisen weniger auf die USA oder private Anbieterinnen verlassen müssen. Oberst Ludovic Monera ist Kommandant des Kompetenzzentrums Weltraum bei der Schweizer Armee. Nico Bär hat ihn gefragt, wie es heute um die Fähigkeiten der Armee im Weltraum steht.
14: Wie Sie vermutlich gesehen haben, hat der Bundesrat im Oktober 2025 die Gesamtkonzeption Weltraum zur Kenntnis genommen. Und das ist unsere Strategie für den Aufbau von weltraumgestützten Fähigkeiten. Im Bereich Lageverfolgung, im Bereich Beschaffung von Informationen, Telekommunikation oder Präzisionsnavigation haben wir die Absicht, in den nächsten 10 Jahren Fähigkeiten aufzubauen, damit wir vor allem die Verteidigung des Landes besser sicherstellen können und andererseits auch damit zivilen Behörden unterstützen können, und zwar im Alltag. Also die Rolle vom Weltraum ist immer größer geworden für die Verteidigung, aber auch für unseren Alltag.
15: Wo hat die Schweiz aktuell die größten Lücken?
14: Es gibt viele Lücken diesbezüglich. Wir haben keine eigenen Satelliten für solche dualen Anwendungen, sei es für die Beschaffung von Bildern im Bereich der elektronischen Aufklärung oder im Bereich der Telekommunikation. Wir haben eine sehr starke Abhängigkeit gegenüber ausländischen Nationen oder kommerziellen Partnern. Im Rahmen der Verteidigung ist das keine Option. Also wir haben wirklich viel nachzuholen. Parallel muss man aber sagen, dass die Schweiz eine echte Weltraumnation ist, mit starken Kompetenzen bei der Industrie sowie auch bei der Akademie. Also mit einer nationalen Partnerschaft ist das unsere Absicht, gemeinsam etwas vernünftig aufzubauen in den nächsten Jahren.
15: Sie haben es bereits erwähnt, Herr Monnerer, in vielerlei Hinsicht ist die Schweiz da stark abhängig von anderen Ländern. Wie groß ist dieses Problem?
14: Das Problem ist sehr groß, weil heute die Verwundbarkeit von bodengestützten Infrastrukturen massiv gestiegen ist. Wenn man sieht, die Formen von moderner Kriegsführung mit der Robotisierung von vielen Tätigkeiten, dann muss man davon ausgehen, dass viele Elemente am Boden relativ einfach und schnell gestört werden können oder sogar zerstört. Das heißt, die Rolle des Weltraums als Backup, als Redundanz gegenüber bodengestützten Lösungen ist immer größer geworden und steigt noch weiterhin in die Zukunft. Also für die Verteidigung brauchen wir etwas im Weltraum souverän zu haben.
15: Jetzt nach diesem Verteidigungsministertreffen will ja die Schweiz stärker auch mit diesen Ländern zusammenarbeiten, aber das hilft ja auch nicht mehr für mehr Autonomie.
14: Mit der Armeebotschaft 26 hat der Bundesrat jetzt eine erste Investition vorgeschlagen, dem Parlament, damit ein erster Schritt beim Fähigkeitsaufbau gemacht wird. Dieser Schritt interessanterweise findet mehrheitlich in Kooperation mit der Europäischen Weltraumorganisation, die ESA, aufgrund von den starken technischen und programmatischen Kompetenzen dieser Weltraumagentur, ohne Verlust der Souveränität. Das heißt, wir haben wirklich vor, mit der ESA ein Netzwerk von Bodenstationen und Satelliten aufzubauen, in Kooperation mit anderen Ländern, um einfach das Sharing and Pooling von Ressourcen zu ermöglichen, ohne dass wir selber eingeschränkt werden in den eigenen Anwendungen von Systemen. Also das ist wirklich eine neue Art und Weise, etwas zu föderieren, gemeinsam etwas aufzubauen und davon anderen profitieren zu dürfen, aber wenn das notwendig ist, das Ganze abzuschneiden und selbst autonom zu bleiben.
15: Ja, in den nächsten 12 Jahren sind bei der Armee rund 850 Millionen Franken ja für den Weltraum vorgesehen. Was können Sie mit diesem Geld überhaupt realisieren?
14: Also Fähigkeiten, die wir selber betreiben können, das ist wirklich die Idee. Dieser Kostendach wurde in der Gesamtkonzeption Weltraum tatsächlich so geschrieben und festgelegt, damit wir eigene Fähigkeiten aufbauen können im Bereich der Beschaffung von Informationen, im Bereich der Telekommunikation hauptsächlich. Ein gewissen Grad an Autonomie ist notwendig und wird dann ergänzt durch militärische, durch duale Kooperation sowie durch die Anwendung von kommerziellen Diensten, wenn diese einfach günstiger und einfacher zu verwenden sind. Also es gibt nicht einen Weg, welcher alle anderen ausschließen wird, sondern einfach unterschiedliche mögliche Wege, obwohl wir einen Kern von eigenen, souveränen, schweizerischen Fähigkeiten benötigen.
0: Soweit Ludovic Monnerer, Erstkommandant des Kompetenzzentrums Weltraum bei der Schweizer Armee. Vielleicht sind Ihnen diese Bilder oder Videos auf Social Media in den letzten Tagen auch begegnet. Bilder von langen Schlangen in der sogenannten Todeszone am Mount Everest, dem höchsten Berg der Welt, oberhalb von 8000 Metern, kurz vor dem Gipfel. Ja, die Bergsteigsaison hat wieder begonnen mit einem Rekord. Am letzten Donnerstag sind an einem einzigen Tag 274 Menschen auf den Everest gestiegen. Der höchste Berg der Welt zieht damit so viele Menschen an wie noch nie. Und dabei wollte die Regierung in Nepal eigentlich etwas dagegen tun. Sie hat die Gebühren für den Mount Everest deutlich erhöht. Südasien-Korrespondentin Maren Peters.
16: So klingt ein Stau in 7200 Metern Höhe. Mehr als 200 Lastenträger, Bergsteiger und Bergsteigerinnen müssen vor einem Engpass oberhalb von Camp 3 fast 2 Stunden lang warten, bevor es weitergeht. Es ist Nacht, es ist kalt, die Luft ist gefährlich dünn, sie schnaufen und husten und frieren. Das Video stammt von einem der Bergführer. Der ganz normale Irrsinn in diesen Tagen. Nepal hat 8 der weltweit 14 Achttausender Berge, aber kein Gipfel zieht so viele Bergsteiger an wie der Mount Everest. Obwohl die Regierung des Himalaya-Staates die Gebühr vor ein paar Monaten kräftig erhöht hat, von 11.000 auf 15.000 Dollar, hat Nepal für diese Saison knapp 500 Lizenzen verkauft, so viele wie noch nie. Das liegt auch daran, dass China den Zugang von Tibet aus in diesem Jahr aus politischen Gründen gesperrt hat. Viele Bergsteiger und Bergsteigerinnen, das sei zwar gut fürs Geschäft, sagt Phur Gelja Sherpa, der Chef der Branchenorganisation Nepal Mountaineering Association. Aber es sei auch gefährlich. Je mehr Leute den Mount Everest auf dem gleichen engen Weg bestiegen, desto größer sei die Gefahr für ihr Leben. Auch in diesem Jahr sind schon mehrere Bergsteiger ums Leben gekommen. Darum sagt Sherpa, 500 Bergsteiger und Bergsteigerinnen pro Jahr, das sei gerade noch machbar, mehr aber nicht. Die Tourismusbehörde sieht das anders. Nepal werde so viele Berglizenzen verkaufen, wie angefragt würden, sagt Sprecher Himal Gautam. Wohl auch deshalb, weil der Bergtourismus eine wichtige Einnahmequelle für das arme Land ist. Doch ein Bergsteiger, eine Bergsteigerin kommt nie allein. Jeder und jede Einzelne braucht mindestens einen Bergführer, dazu Träger und Küchenpersonal. Jeder von ihnen produziert Müll, durchschnittlich 8 bis 12 Kilo pro Kopf. Müll sei gerade am oberen Bergabschnitt ein riesiges Problem, sagt Verbandschef Sherpa. Denn viele Seile und Zelte, Essensreste und Plastikverpackungen ließen die Bergsteiger einfach oben liegen. Im Kampf gegen den tonnenschweren Everest-Abfall war die Regierung bisher nicht sonderlich erfolgreich. Bis letzten Dezember musste jeder Everest-Aspirant vor dem Start 4.000 Dollar hinterlegen. Dieses Pfand wurde nur zurückgezahlt, wenn er oder sie nach der Besteigung mindestens 12 Kilo Müll mit nach unten brachte. Doch Everest-Experten wie der Journalist Devin Ray berichten, dass viele Bergsteiger schummelten, auch weil kaum jemand sie kontrollierte.
17: The problem is they do not collect the waste from higher camp.
16: Die Bergsteiger sammelten zwar Abfall, aber nur im leichter zugänglichen unteren Teil des Berges, sagt Ray, der die Online-Plattform Everest Chronicle betreibt. Ganz oben am Berg stapelten sich dagegen immer mehr Zelte, Seile und Exkremente. Über bis zu 60 Tonnen tiefgefrorenen, schneebedeckten Abfall müssen die Sportler inzwischen klettern, bevor sie den höchsten Gipfel der Welt erreichen. Und manchmal auch vorbei an einem oder einer der rund 200 Toten, die in der Todeszone oberhalb von 8000 Metern gestorben und liegen geblieben sind. Ein besonders delikates Problem. Nepal hat inzwischen einen neuen Anlauf genommen, um den Mount Everest zu säubern. Vor einem halben Jahr legte die Regierung einen 5-Jahres-Aktionsplan auf den Tisch. Statt 4.000 Dollar Pfand sollen Bergsteiger künftig einen festen Betrag in einen Fonds einzahlen, aus dem Bergprofis fürs Aufräumen bezahlt werden.
18: Along with the implementation of that action plan,
16: die Regierung sei zuversichtlich, dass es künftig deutlich weniger Müll geben werde, sagt Sprecher Gautam. Everest-Experte Devin Ray ist dagegen skeptisch.
17: The government also has spending a huge amount of money, millions, hundreds of millions.
16: Die Regierung gebe schon jetzt jedes Jahr Millionen von Dollar aus, um mit Hilfe von Armee, Polizei und Profikletterern zigtausende Tonnen Everest-Abfall wieder runterzubringen, sagt der Nepalese. Doch ganz nach oben in die Todeszone, also den Bereich ab 8000 Meter, kämen die Aufräumer nicht. Die gefrorenen Schichten aus verlassenen Seilen, Zelten und Exkrementen könnten also noch dicker werden, zumindest solange der Ansturm auf den Mount Everest nicht abreißt. Aber danach sieht es im Moment nicht aus.
0: Immer wieder Stau und noch mehr Stau am Mount Everest. Das war der Beitrag von Südasien-Korrespondentin Maren Peters. Um 19:30 in 15 Sekunden folgt hier die nächste Ausgabe von Heute Morgen. Ich bin Vera Deragisch. Die USA greifen heute Nacht Ziele im Süden des Iran an. In den letzten Tagen war die Rede von einem neuen Friedensabkommen. Nun diese Angriffe. Was bedeutet das? Wir ordnen ein. Und wie sollen die hohen Gesundheitskosten in der Schweiz gesenkt werden? Der Bund will unter anderem bei den Medikamenten ansetzen und der Pharmabranche Rabatte verordnen. Doch von bürgerlicher Seite gibt es Widerstand. In Sachen Wetter geht es so weiter wie in den letzten Tagen, Laura Christen.
19: Auch heute ist es meist sonnig und es wird wieder heiß bei 30 bis 34 Grad.
0: Mein Name ist Vera Deragisch. Guten Morgen. Wir beginnen also mit den neuesten Entwicklungen in Nahost. Die USA haben in der Nacht neue Angriffe auf den Iran geflogen. Auslandredaktorin Anna Drexel fasst zusammen.
5: Die US-Streitkräfte haben die Angriffe im Süden Irans nach eigenen Angaben zur Selbstverteidigung durchgeführt. Das US-Zentralkommando schrieb in einem Kommuniqué, zum Schutz der eigenen Truppen seien Raketenabschussrampen und iranische Minenlegerboote angegriffen worden. Iranische Medien meldeten Explosionen in der Hafenstadt Bandar Abbas. Bei Angriffen auf eine Insel in der Straße von Hormuz sind demnach mindestens 4 Personen getötet worden. Von Seiten der USA wie auch des Iran hatte es am Wochenende geheißen, man habe Fortschritte zum Abschluss einer Absichtserklärung für eine Waffenruhe erzielt. Heute sagte US-Außenminister Marco Rubio, eine Einigung mit dem Iran über eine Beendigung des Kriegs und die Öffnung der Straße von Hormuz sei noch immer möglich in den kommenden Tagen. Israels Premierminister Benjamin Netanyahu hat derweil eine Intensivierung der Angriffe auf Stellungen der schiitischen Hisbollah im Libanon angekündigt. Seit Montagabend wurden zahlreiche Ziele, unter anderem in der Bekaa-Ebene, angegriffen.
0: Auslandredaktorin Anna Drexel war das. Die USA sagen also, die Angriffe gegen den Iran seien Selbstverteidigung gewesen. Wie begründen sie das? Das wollte ich von USA-Korrespondentin Barbara Kolpi wissen.
6: Die USA sagen, ihre Streitkräfte in der Region seien wiederholt durch Drohnen- und Raketenangriffe bedroht worden, meist durch Milizen, die vom Iran unterstützt werden. Die Luftanschläge seien deshalb eine direkte Reaktion gewesen, um solche Angriffe zu stoppen und weitere zu verhindern. Mit dieser Wortwahl wollen die USA aber auch betonen, dass sie die Waffenruhe nicht grundlegend verletzen und somit eine Eskalation verhindern. Und gleichzeitig wollen die USA den Druck auf den Iran erhöhen.
0: Was bedeutet das denn jetzt im Hinblick auf die Gespräche zwischen den USA und dem Iran?
6: Ja, die USA senden damit auch ein klares politisches Signal. Kurzfristig verschlechtern solche Angriffe die diplomatische Lage. Gleichzeitig dürfte Washington aber weiterhin auf eine indirekte Verhandlungsstrategie setzen. Das heisst, mehr Druck, um den Iran an den Verhandlungstisch zu zwingen. Das ändert aber nichts daran, dass der Iran mit der Straße von Hormuz nach wie vor am stärkeren Hebel ist. Und auch ist auf US-Seite die politische Linie nicht immer klar. Präsident Donald Trump hat sich bislang nicht direkt im Detail zu den Angriffen geäußert.
0: Informationen von USA-Korrespondentin Barbara Kolpi. Zu weiteren Meldungen aus dem Ausland. Von verschiedenen Seiten gab es zuletzt Kritik daran, wie Israel mit Aktivistinnen und Aktivisten einer Gaza-Hilfsflotte umgeht. Nun fordert Kanada dazu von Israel eine unabhängige Untersuchung, Laura Christen.
19: Der kanadische Premierminister Mark Carney bezeichnete das Vorgehen gegen die Aktivisten als inakzeptabel. In einem Telefonat mit dem israelischen Präsidenten Yitzhak Herzog verurteilte Carney zudem die Reaktionen des israelischen Sicherheitsministers Itamar Ben-Gvir. Dieser hatte ein Video veröffentlicht, das Festgenommene gefesselt und kniend zeigt. Die Betroffenen waren nach ihrer Ausschaffung aus Israel in der Türkei eingetroffen und berichteten von Demütigungen. Die Aktivistenflotte war zuvor von den israelischen Streitkräften in internationalen Gewässern abgefangen worden.
0: In Bolivien gibt es seit Wochen Proteste gegen die Regierung. Nun ist ein Demonstrant getötet worden.
19: Das bolivianische Innenministerium bestätigte den Vorfall nach anfänglichem Dementi und leitete eine Untersuchung ein. Laut Nachrichtenagenturen wurde der Mann bei einem Polizei- und Militäreinsatz von einer Kugel getroffen. Einsatzkräfte hatten versucht, Straßenblockaden rund um den Regierungssitz in La Paz aufzulösen. Die Blockaden legen das Land seit rund 4 Wochen lahm und führen landesweit zu Versorgungsengpässen.
0: Die Medikamentenpreise sind einer der Hauptgründe für den starken Anstieg der Krankenkassenprämien. Unter anderem hier wollen Bundesrat und Parlament ansetzen,

0: wirtschaftlich starken Pharmafirmen. Je größer der Umsatz, desto größer die Abgabe, sie ginge an die Krankenkassen und käme so allen Prämienzahlenden zugute. In der Fachsprache bedeutet das Kostenfolgemodell. Doch nun sagt Ständerat Dittli:
1: Die Weltlage hat sich schon verändert. Mit den Forderungen von Präsident Trump und die ganze Pharma in die USA zu ziehen, hat das natürlich gewisse Auswirkungen. Allerdings kann man nach wie vor an Kostenfolgemodellen festhalten, aber das Prozedere muss überarbeitet werden.
0: Seine Partei, die FDP, schreibt in ihrer Vernehmlassungsantwort, die Vorschläge gefährdeten den Wirtschaftsstandort Schweiz und den Zugang zu Innovationen für Patientinnen und Patienten. Die betroffene Pharmabranche formuliert es nicht anders. Sie wehrt sich seit Monaten gegen diese Kostenfolgemodelle. Sie stößt auf offene Ohren, auch bei der SVP und bei der Mittepartei. Kein Gehör dafür haben SP und Grüne Partei. Für sie, sagt Nationalrätin Manuela Weichelt:
2: Ich denke, wir müssen wirklich schauen im Bundeshaus, dass wir uns nicht erpressen lassen von der Pharma.
0: Konkret:
2: Es kann nicht sein, dass unsere Migros-Verkäuferin, unser Bauarbeiter zahlen muss, damit die Preise der USA gesenkt werden. Wir haben bereits sehr, sehr hohe Medikamentenkosten in der Schweiz.
0: Die linken Parteien erhalten Unterstützung von den Krankenversicherungen, denn sie versprechen sich rund 350 bis 400 Millionen Franken jährlich, wenn die Pharma auf den umsatzstärksten Medikamenten eine Abgabe zahlt. Damit ließe sich das Prämienwachstum um 1 Prozentpunkt senken. Ein Zeichen an die Prämienzahlenden oder ein Zeichen für die Pharma, das ist die politische Gretchenfrage für Bund und Parlament.
3: Bundeshausredaktorin Christine Warner hat berichtet. Wir bleiben in der Schweiz. Da war über das Pfingstwochenende Schwitzen angesagt. Es gab den ersten Hitzeschub.
4: An einigen Orten gab es über 30 Grad. Die höchste Temperatur ist laut SRF Meteo in Sitten gemessen worden. Es waren 33,8 Grad. Auch in anderen Ländern gab es hohe Temperaturen. In Großbritannien war es so heiß wie noch nie im Mai. In London wurden 34,8 Grad gemessen. Das seien ganze 2 Grad wärmer als der bisherige Mai-Rekord, sagt das britische Wetteramt. Auch Frankreich meldet Hitzerekorde für den Mai. 37 Grad im Baskenland und 34 Grad in Nantes in Westfrankreich. Zu einer Todesmeldung. Die Jazzwelt trauert um den US-amerikanischen Tenorsaxophonist Sonny Rollins. Er ist im Alter von 95 Jahren gestorben. Er gilt als Ikone aus dem goldenen Zeitalter des Jazz und spielte mit Größen wie Miles Davis oder Charlie Parker. Wegen seiner kraftvollen Musik wurde er auch als Saxophone Colossus bezeichnet.
3: Wir wechseln zum Sport mit Resultaten der Eishockey-Weltmeisterschaft in der Schweiz.
4: Deutschland hat gegen Großbritannien mit 6-3 gewonnen und Slowenien besiegte Italien mit 5-1. Zuvor gewannen die USA gegen Ungarn mit 7-3 und Tschechien verlor gegen Norwegen 1-4. Die Börsendaten von SIX, der Nikkei-Index in Tokio fällt um 0,1%. Der Euro wird zu 91,12 gehandelt, der Dollar zu 78,35. Und das Wetter? Heute scheint meist die Sonne. Am Nachmittag bilden sich in den Alpen Quellwolken und einzelne Platzregen. Es wird heiß mit 30 bis 34 Grad.
3: 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Verantwortlich ist Martina Koch und die Zeit, es ist 7.39 Uhr.

0: Die schwersten Angriffe seit Monaten, stundenlanger Alarm und Raketen, die kaum abzufangen sind. In der Nacht auf Sonntag hat die ukrainische Hauptstadt Kiew eine der bisher massivsten Attacken Russlands erlebt. Das dürfte nicht die letzte bleiben, denn das russische Außenministerium hat schon weitere ähnliche Angriffe angekündigt. Wie die Menschen in Kiew diese Tage erleben, darüber spreche ich jetzt live mit Denis Trubetskoy. Er ist freier Journalist und lebt seit mehreren Jahren in Kiew. Ich grüße Sie, Herr Trubetskoy.
1: Guten Morgen.
0: Ja, wie ist denn die Stimmung nach diesen massiven Attacken in Kiew heute?
1: Also man hat sich natürlich einerseits an solche Angriffe insgesamt, ja, ich würde nicht sagen gewöhnt, also so richtig gewöhnen kann man sich nicht, aber es gehört leider seit fast 4,5 Jahren quasi zum Alltag dazu, dass man nach einem solchen

0: Angriff quasi aufsteht und es zumindest versucht, das normale Leben weiterzuführen, soweit es geht. Das war natürlich ein besonderer Angriff. Ich würde sagen, der schwerste Angriff auf Kiew insgesamt in diesem Krieg mit allen möglichen Raketen, die überhaupt eingesetzt werden könnten. Also mehr oder weniger alle Stadtteile, also mehr oder weniger in allen Stadtteilen gab es am Sonntag Beschädigungen. Von daher war die Stimmung natürlich erstmal bedrückend. Aber im Endeffekt gibt es natürlich auch einen anderen Effekt, das schweißt die Menschen ein bisschen zusammen und macht den Menschen auch in Kiew wieder deutlich, dass der eigentliche Feind in Russland sitzt und dass irgendwelche innenpolitische Streitereien oder was auch immer eigentlich eine zweitrangige Rolle spielt.
1: Können Sie ein Beispiel geben, wenn Sie von Zusammenschweißen sprechen?
0: Naja, also ich war jetzt leider am Sonntag auch persönlich betroffen, also mehr oder weniger auf der anderen Straßenseite direkt bei mir sind russische Raketen eingeschlagen im historischen Bezirk Podil und das war schon durchaus bemerkenswert. Da gibt es durchaus eine Geschichte, die jetzt auch über die Ukraine hinaus viral ging. So ein junger Kerl, Jevgen heißt er, der hat erst am Sonntag ein kleines Café bei mir um die Ecke feierlich eröffnet. Da gab es DJs, Live-Musik und das war am Samstag wirklich schön, da vorbeizulaufen. Und am Sonntag wurde dieses kleine Café beinahe zerstört, aber das hat jetzt diesen Jevgen nicht daran gestört, bereits am Morgen freien Kaffee an die Bewohner, an die Polizisten, an die Mitarbeiter des Katastrophenschutzes auszuschenken. Das war wirklich schön. Und noch schöner war die große Schlange am Abend, wo die Menschen quasi aus Podil gekommen sind, um bereits Kaffee zu kaufen oder insgesamt zu bestellen, um diesen kleinen Unternehmer zu unterstützen. Und sowas gab es durchaus reichlich. Also das ist schon bemerkenswert, würde ich mal sagen.
1: Eine große Solidarität. Aber Herr Trubezko, Sie haben es auch gesagt, es gehört fast schon zum Alltag, dass man mit diesen Angriffen leben muss. Russland hat ja vor weiteren schweren Angriffen gewarnt. Wie geht denn die Bevölkerung damit um, dass es noch schlimmer kommen könnte?
0: Also ich muss ganz ehrlich sagen, wie gesagt, ich war persönlich betroffen, also ich muss jetzt Fenster reparieren, die Wohnung reinigen und so weiter und so fort. Das war kein Spaß und ich bin ehrlicherweise erstmal froh, unverletzt zu bleiben. That being said, sozusagen, musste ich über das gestrige Statement des russischen Außenministeriums ein bisschen lachen. Also die sprechen halt von systematischen Angriffen auf Kiew, die jetzt beginnen würden. Und ich frage mich gerade nach diesem Winter, wo man teilweise bei Temperaturen bis zu minus 20 Grad tagelang ohne Strom, ohne Heizung auskommen musste, waren jetzt die Angriffe in den letzten 4,5 Jahren nicht systematisch genug oder was auch immer. Also von daher ja, macht es eigentlich keinen größeren Unterschied. Also die Angriffe auf Kiew werden weitergehen. Das ist ganz klar. Also Kiew ist das lukrativste Ziel für russische Luftangriffe im Hinterland. Und Russland wird leider weiterhin alles auf Kiew abschießen, was Moskau militärisch rechtzeitig produzieren kann. Das ist die Realität und das ist diese Realität, die man in Kiew und woanders in der Ukraine einfach akzeptieren muss. Also kurz, so viel hat sich dadurch eigentlich aus Kiewer Perspektive nicht verändert.
1: Und wie bereitet sich denn die ukrainische Regierung darauf vor, auf diese Drohungen?
0: Oh, es ist natürlich schwierig insgesamt, denn es geht in erster Linie um die Flugabwehr. Also gerade dieser Sonntag hat gezeigt, auch jetzt bei mir hier um die Ecke in der Straße, wie schnell der Katastrophenschutz, wie schnell die Polizei auf solche Einschläge reagiert, wie schnell die ganze Infrastruktur entsteht, die dazu da ist, um alles irgendwie zu beseitigen. Also das war bemerkenswert. Da hat die Ukraine leider, muss man sagen, leider enorme Erfahrungen. Aber es geht hier wirklich in erster Linie um die Flugabwehr. Und was jetzt die Langstreckendrohnen anbetrifft, was jetzt klassische Maschstückkörper anbetrifft, da ist es so, dass die Ukraine damit halbwegs klarkommt, mit ausländischen Flugabwehrsystemen, aber auch mit eigenen Technologien und einigen Ansätzen. Was allerdings super gefährlich ist, sind die russischen ballistischen Raketen, die fast nur vom Patriot, von diesem US-System abgefangen werden können. Und die Vorräte sind klein. die internationale Lage dank der Politik der US-Administration von Trump ist schwierig. Und gerade das, also genau das versucht Russland auszunutzen. Und da geht es einerseits um die Diplomatie natürlich, um zu schauen, was es in Europa noch an Abwehrraketen gibt. Aber da geht es auch um eigene Entwicklungen im Bereich der Flugabwehr, auch um eigene ballistische Raketen, die getestet, die entwickelt werden. Das Problem ist allerdings, all das braucht natürlich viel Zeit und viel Geld.
1: Besten Dank, Denis Trubezkoi, für diese eindrücklichen, auch persönlichen Schilderungen aus der ukrainischen Hauptstadt Kiew, die am Sonntag von Russland massivst attackiert worden ist. Das ist Ihr Infosender am Dienstag, dem 26. Mai. Wir kommen zu einem News-Update.
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1: Die USA haben Stellungen im Süden des Iran angegriffen. Es handelt sich um Verteidigungsschläge in der Nähe der Straße von Hormuz, heißt es von US-Seite. Seit fast 7 Wochen gilt eigentlich eine Waffenruhe zwischen den USA und dem Iran. Wie sollen die hohen Gesundheitskosten in der Schweiz gesenkt werden? Der Bund will unter anderem bei den Medikamenten ansetzen und der Pharmabranche Rabatte verordnen. Doch von bürgerlicher Seite gibt es Widerstand. Kanada fordert von Israel eine unabhängige Untersuchung zum Umgang mit Aktivistinnen und Aktivisten einer Gaza-Hilfsflotte. Das israelische Vorgehen sei inakzeptabel, sagte der kanadische Regierungschef Mark Carney. Die Aktivisten haben nach ihrer Festnahme von Demütigungen berichtet. Doch zum Wetter. Auch heute gibt es viel Sonne und sommerliche Temperaturen mit bis zu 34 Grad. In den Alpen am Nachmittag einige Platzregen möglich. Am Mount Everest hat die Bergsteigsaison begonnen. Mit einem Rekord letzten Donnerstag sind an einem einzigen Tag 274 Menschen auf den Everest gestiegen. Der höchste Berg der Welt zieht damit so viele Menschen an wie noch nie. Videos zeigen lange Schlangen in der sogenannten Todeszone oberhalb von 8000 Metern kurz vor dem Gipfel. Dabei wollte die Regierung in Nepal eigentlich etwas dagegen tun, gegen diesen Ansturm. Sie hatte Gebühren für den Mount Everest deutlich erhöht. Südasien-Korrespondentin Maren Peters.
3: So klingt ein Stau in 7200 Metern Höhe. Mehr als 200 Lastenträger, Bergsteiger und Bergsteigerinnen müssen vor einem Engpass oberhalb von Camp 3 fast 2 Stunden lang warten, bevor es weitergeht. Es ist Nacht, es ist kalt, die Luft ist gefährlich dünn, sie schnaufen und husten. Das Video stammt von einem der Bergführer. Der ganz normale Irrsinn in diesen Tagen. Nepal hat 8 der weltweit 14 Achttausender Berge, aber kein Gipfel zieht so viele Bergsteiger an wie der Mount Everest. Obwohl die Regierung die Gebühr vor ein paar Monaten kräftig erhöht hat, von 11.000 auf 15.000 Dollar, hat Nepal für diese Saison knapp 500 Lizenzen verkauft, so viele wie noch nie. Das liegt auch daran, dass China den Zugang von Tibet aus in diesem Jahr gesperrt hat. Viele Bergsteiger und Bergsteigerinnen, das sei zwar gut fürs Geschäft, sagt Fur Gelja Sherpa, der Chef der Branchenorganisation Nepal Mountaineering Association. Aber es sei auch gefährlich. Je mehr Leute den Mount Everest auf dem gleichen engen Weg bestiegen, desto größer sei die Gefahr für ihr Leben. Auch in diesem Jahr sind schon mehrere Bergsteiger ums Leben gekommen. Darum sagt Sherpa, 500 Bergsteiger und Bergsteigerinnen pro Jahr, das sei gerade noch machbar, mehr aber nicht. Die Tourismusbehörde sieht das anders. Nepal werde so viele Berglizenzen verkaufen, wie angefragt würden, sagt Sprecher Himal Gautam. Wohl auch deshalb, weil der Bergtourismus eine wichtige Einnahmequelle für das arme Land ist. Doch ein Bergsteiger, eine Bergsteigerin kommt nie allein. Jeder und jede Einzelne braucht mindestens einen Bergführer, dazu Träger und Küchenpersonal. Jeder von ihnen produziert Müll, durchschnittlich 8 bis 12 Kilo pro Kopf. Müll sei gerade am oberen Bergabschnitt ein riesiges Problem, sagt Verbandschef Sherpa. Denn viele Seile und Zelte, Essensreste und Plastikverpackungen ließen die Bergsteiger einfach oben liegen. Die gefrorenen Schichten aus verlassenen Seilen, Zelten und Exkrementen könnten noch dicker werden, solange der Ansturm auf den Mount Everest nicht abreißt. Aber danach sieht es im Moment nicht aus.
1: Immer wieder lange Schlangen am Mount Everest, auch in dieser Saison wieder. Das war der Beitrag von Südasien-Korrespondentin Maren Peters. Und jetzt geht's um Radsport. Heute nämlich kommt der Giro d'Italia in die Schweiz. Die 16. Etappe wird im Tessin gefahren. Dieses wichtige Radrennen ist bekannt für seine spektakulären Bergetappen. Und so eine könnte es heute geben, eine spannende und eine anstrengende. Das hat Yves Kilcher von Martina Kobiela erfahren. Sie ist Redaktorin bei der Tessiner Zeitung.
2: Persönlich bin ich bisher nur mit dem Postauto oder dem Auto nach Cari hochgefahren. Das liegt auch hoch am Hang über Faido im Leventinertal. Und ich muss sagen, mir würde es nie in den Sinn kommen, dort mit einem Fahrrad ohne Motor hochzufahren. Es ist viel zu steil. Die Strecke von Bellinzona nach Cari, eben mit diesem Schlenker im Blegnotal, wo es dann auch nochmal hochgeht, die gilt als eine sehr schwere Bergetappe im Rennen, denn es müssen 3 Kilometer Höhenunterschied überwunden werden und auf den letzten Kilometern mit einer Steigung von bis zu 13%. Und das Ganze auf einer Strecke von 113 Kilometern. Das klingt nach viel, ist es bei einem solchen Radrennen aber nicht. Und deswegen gehen die Radsportfans hier im Tessin davon aus, dass es sich wegen dieser relativ kurzen und steilen Strecke um ein sehr spannendes und schnelles Rennen handeln wird. Und da hat man ja auch schon gewisse Erfahrungswerte, denn Cari war auch schon 2-mal Etappenziel der Tour de Suisse. Und jetzt eben ist es die 16. Etappe des Giro d'Italia. Und der ist dann kurz danach, am 31. Mai, zu Ende. Dann fahren die Radrennfahrer in Rom ein. Und so kurz vor Schluss, da geht es um die Wurst, beziehungsweise eben um die sogenannte Maglia Rosa, das rosa Trikot.
4: Und welche Bedeutung hat der Giro d'Italia denn fürs Tessin?
2: Eine große Bedeutung. Es ist das erste Mal, dass eine ganze Etappe des Giro d'Italia im Tessin stattfindet. Es ist eines der größten Radrennen der Welt, also der bekanntesten der Welt. Und organisiert wird der Giro d'Italia von der Gazzetta dello Sport. Das ist eine Zeitung, die sich komplett dem Sport widmet in Italien. Und die wird hier im Tessin aber sehr häufig gelesen. Und das weiß ich und das weiß man, denn die Zeitung ist auf rosa gefärbtem Papier gedruckt. Das heißt, man sieht sofort, wenn jemand die Gazzetta dello Sport in der Hand hat, denn die ist wirklich rosa. Und beim Giro d'Italia, da geht es ja auch um die Maglietta Rosa, das rosa Trikot, eben an Anlehnung an die Farbe von dem Zeitungspapier, von der Zeitung, die den ganzen Giro eben organisiert. Und dadurch, dass man im Tessin eben diese Zeitung so viel liest, man ist sprachlich und kulturell sowieso wahnsinnig nah in Italien, dadurch hat der Giro d'Italia nochmal eine größere Bedeutung und dementsprechend groß ist auch die Vorfreude hier. Bereits seit mehreren Tagen werden zwischen Bellinzona und Cari Wahrzeichen mit rosa Licht ausgeleuchtet. Das Castel Grande in Bellinzona, die große Burg, die wurde sogar schon 100 Tage vor Beginn des Giro d'Italia das erste Mal komplett mit rosa Licht geflutet.
4: Also große Begeisterung im Tessin. Weiß man denn, was das dem Tessin bringt? Also sicher mal Aufmerksamkeit weltweit im Radsport, im Fernsehen zum Beispiel, online, aber darüber hinaus, ganz konkret.
2: Es geht wirklich um die Sichtbarkeit. Das ist eigentlich der Hauptpunkt von dem Ganzen, denn die Gegend nördlich von Bellinzona, die ist zwar wunderschön, aber die wird eben von vielen Reisenden links liegen gelassen und man erhofft sich eben, dass durch den Giro d'Italia, wenn die Fernsehaufnahmen von dieser schönen Gegend in Millionen von Haushalten auf der ganzen Welt gezeigt werden, in Bars und Cafés in Italien, dass dann die ganze Region eine Chance bekommt, bekannter zu werden. Und deswegen werden auch die regionalen Highlights, die UNESCO-Festungsanlage mit ihren 3 Burgen in Bellinzona, die Brücke über dem Wasserfall Santa Petronilla, die uralte Kirche von Negrentino, das alles soll dann wirklich ins Rampenlicht gerückt werden, um eben Besucherinnen und Besucher in die Region zu bringen. Auch solche, die gerne Fahrrad fahren. Und Mario Brander, der Stadtpräsident von Berlin-Sunder, der denkt das Ganze dann nochmal ein bisschen anders. Er hat gesagt, ja, er hofft auch, dass dadurch mehr Einheimische zum Velofahren animiert werden können. In einem Interview mit dem Corriere del Ticino hat er das gesagt. Denn in Berlin-Sunder, da hätte man ja die notwendige Infrastruktur, um gut Fahrrad fahren zu können. Aber auch kurzfristig hat so ein Großereignis einen positiven Effekt auf die Wirtschaft. Und einer, der sich für die Austragung vom Giro d'Italia im Tessin ganz stark eingesetzt hat, ist ein Unternehmer. Das ist Rocco Cattaneo. Er ist heute vor allem als Nationalrat der FDP bekannt. Er selbst, Rocco Cattaneo, war selbst Profi-Radrennfahrer. Er hat 1986 selbst beim Giro d'Italia mitgemacht und wurde damals 30. Ein Jahr später wurde er dann 5. bei der Tour de Suisse. Und es ist eben seine Idee gewesen, den Giro ins Tessin zu holen. Und er ist dann mehrmals nach Mailand gefahren, wo der Hauptsitz dieser rosafarbenen Gazzetta dello Sport ist, und auch nach Rom, um sich für eine Austragung im Tessin stark zu machen.
4: Also die einen freut, dass jetzt dieses Velorennen ins Tessin kommt, große Begeisterung. Es gibt aber sicher auch Leute, die deswegen Umwege in Kauf nehmen müssen, weil wenn so ein Straßenrennen stattfindet, dann bedeutet das auch, dass gewisse Straßen gesperrt sind. Wie groß sind die Einschränkungen wegen dieses Velorennens im Tessin?
2: In den betroffenen Regionen, also Bellinzona, der Rivera, dem Bleniotal und der Leventina, ziemlich groß. Und das ist ein normaler Arbeitstag. Und man muss mit längeren Straßensperrungen rechnen. Man muss damit rechnen, dass es Ausfälle im öffentlichen Verkehr gibt. Deswegen hat der Leiter für Sicherheit und Verkehr der Tessin-Etappe bei der RSI ziemlich stark gewarnt, wie wir hören können.
5: Fate tutti i vostri affari entro le 11 di mattina e a partire dalle 16:30. Quindi organizzatevi così per quel giorno.
2: Ja, man hört's, es ist ziemlich klar. Decio Cavallini sagt hier, bitte organisiert nichts zwischen 11 und 16.30 Uhr. Alles, was getan werden muss, doch bitte vor 11 oder nach 16.30 Uhr. Denn in dieser Zeitspanne wird es einfach schwierig wegen dem Giro d'Italia.
1: Die Folgen, die der Giro in Tessin auslöst, das war Martina Kobiela, Redaktorin bei der Tessiner Zeitung. Und das Gespräch mit ihr ist Teil der Sendung «Die Woche in den Schweizer Sprachregionen». 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
1: Um 7:58. Auch in den USA war gestern ein Feiertag. Der Handel startet heute also in eine verkürzte Woche. Jens Korte berichtet von der Wall Street.
7: Auch die Wall Street startet heute etwas verspätet in die neue Woche. Am Montag, Memorial Day, da wurde nicht an der Wall Street gehandelt. Grundsätzlich, die Messlatte hängt mal wieder hoch. Der Dow Jones hatte kurz vor dem Wochenende die 50.000-Punkte-Marke nach oben übersprungen und hatte ein neues Allzeithoch erreicht. Für den S&P 500-Index, also das breite Börsenbarometer, war die vergangene bereits die 8. positive Woche in Folge, und auch Technologieaktien waren zuletzt wieder besser in Fahrt gekommen. Die Wall Street grundsätzlich hatte zuletzt noch mal etwas zugelegt, weil wieder etwas Druck vom Ölpreis genommen worden ist. Der Ölpreis notiert in New York momentan bei etwa $90 pro Barrel. Vor einer Woche stand der Ölpreis noch bei $110. Also auch hier zum verspäteten Wochenstart die große Frage, ob der Optimismus oder die Hoffnung der Investoren berechtigt ist, dass es eine mögliche Entspannung geben könnte zwischen Iran und den Vereinigten Staaten.
1: Jens Korte aus den USA hat ja berichtet von der Wall Street. Ja, ob es diese Entspannung gibt, das ist offen. Die neuesten Entwicklungen sprechen eigentlich dagegen, würde man so auf den ersten Blick sagen. Wie es dazu gekommen ist, die Ereignisse der letzten Nacht, das klären wir jetzt. Guten Morgen. Die neuen US-Angriffe auf den Iran, unser erstes Thema. Eben noch war die Rede von einem neuen möglichen Friedensabkommen. Nun diese Angriffe. Was heißt das? Wir ordnen ein. Und ein Rezept gegen steigende Gesundheitskosten. Der Bund möchte der Pharmabranche bei den Medikamenten Rabatte verordnen. Doch die Bürgerlichen würden die Branche lieber schonen. Es geht hochsommerlich weiter heute, Lara Christen.
8: Heute ist es meist sonnig und es wird heiß bei 30 bis 34 Grad.
1: Wir beginnen also mit den neuesten Entwicklungen in Nahost. Die USA haben in der Nacht neue Angriffe auf den Iran geflogen. Auslandredaktorin Anna Trexel fasst zusammen.
9: Die US-Streitkräfte haben die Angriffe im Süden Irans nach eigenen Angaben zur Selbstverteidigung durchgeführt. Das US-Zentralkommando schrieb in einem Kommuniqué, zum Schutz der eigenen Truppen seien Raketenabschussrampen und iranische Minenlegerboote angegriffen worden. Iranische Medien meldeten Explosionen in der Hafenstadt Bandar Abbas. Bei Angriffen auf eine Insel in der Straße von Hormuz sind demnach mindestens 4 Personen getötet worden. Von Seiten der USA wie auch des Iran hatte es am Wochenende geheißen, man habe Fortschritte zum Abschluss einer Absichtserklärung für eine Waffenruhe erzielt. Heute sagte US-Außenminister Marco Rubio, eine Einigung mit dem Iran über eine Beendigung des Kriegs und die Öffnung der Straße von Hormuz sei noch immer möglich in den kommenden Tagen. Israels Premierminister Benjamin Netanyahu hat derweil eine Intensivierung der Angriffe auf Stellungen der schiitischen Hisbollah im Libanon angekündigt. Seit Montagabend wurden zahlreiche Ziele, unter anderem in der Bekaa-Ebene, angegriffen.
1: Auslandredaktorin Anna Trexel war das. Die USA sagen also, die Angriffe gegen den Iran seien Selbstverteidigung gewesen. Wie begründen Sie das? Das wollte ich von USA-Korrespondentin Barbara Kolpi wissen.
10: Die USA sagen, ihre Streitkräfte in der Region seien wiederholt durch Drohnen- und Raketenangriffe bedroht worden, meist durch Milizen, die vom Iran unterstützt werden. Die Luftanschläge seien deshalb eine direkte Reaktion gewesen, um solche Angriffe zu stoppen und weitere zu verhindern. Mit dieser Wortwahl wollen die USA aber auch betonen, dass sie die Waffenruhe nicht grundlegend verletzen und somit eine Eskalation verhindern. Und gleichzeitig wollen die USA den Druck auf den Iran erhöhen.
1: Was bedeutet das denn jetzt im Hinblick auf die Gespräche zwischen den USA und dem Iran?
10: Ja, die USA senden damit auch ein klares politisches Signal. Kurzfristig verschlechtern solche Angriffe die diplomatische Lage. Gleichzeitig dürfte Washington aber weiterhin auf eine indirekte Verhandlungsstrategie setzen. Das heisst, mehr Druck, um den Iran an den Verhandlungstisch zu zwingen. Das ändert aber nichts daran, dass der Iran mit der Straße von Hormuz nach wie vor am stärkeren Hebel ist. Und auch ist auf US-Seite die politische Linie nicht immer klar. Präsident Donald Trump hat sich bislang nicht direkt im Detail zu den Angriffen geäußert.
1: Informationen von USA-Korrespondentin Barbara Golpi. Von verschiedenen Seiten gab es zuletzt Kritik daran, wie Israel mit Aktivistinnen und Aktivisten einer Gaza-Hilfsflotte umgeht. Nun fordert Kanada dazu von Israel eine unabhängige Untersuchung, Lara Christen.
11: Der kanadische Premierminister Mark Carney bezeichnete das Vorgehen gegen die Aktivisten als inakzeptabel. In einem Telefonat mit dem israelischen Präsidenten Yitzhak Herzog verurteilte Carney zudem die Reaktionen des israelischen Sicherheitsministers Itamar Ben-Gvir. Dieser hatte ein Video veröffentlicht, das Festgenommene gefesselt und kniend zeigt. Die Betroffenen waren nach ihrer Ausschaffung aus Israel in der Türkei eingetroffen und berichteten von Demütigungen. Die Aktivistenflotte war zuvor von den israelischen Streitkräften in internationalen Gewässern abgefangen worden.
1: Seit Wochen gibt es in Bolivien Proteste gegen die Regierung. Nun ist ein Demonstrant getötet worden.
11: Das bolivianische Innenministerium bestätigte den Vorfall nach anfänglichem Dementi und leitete eine Untersuchung ein. Laut Nachrichtenagenturen wurde der Mann bei einem Polizei- und Militäreinsatz von einer Kugel getroffen. Einsatzkräfte hatten versucht, Straßenblockaden rund um den Regierungssitz in La Paz aufzulösen. Die Blockaden legen das Land seit rund 4 Wochen lahm und führen landesweit zu Versorgungsengpässen.
1: Wie können die Gesundheitskosten gesenkt werden? Das ist eine Frage, die Schweiz umtreibt. Ansetzen möchten Bundesrat und Parlament unter anderem bei den Medikamentenpreisen. Hier soll die Pharmabranche ihren Sparbeitrag leisten, indem sie für ihre umsatzstärksten Produkte spezielle Rabatte gewährt. Der Vorschlag erntet Kritik. Die Pharmabranche selber stemmt sich dagegen und sie bekommt jetzt Rückendeckung von den bürgerlichen Parteien, obwohl genau diese diesen Vorschlag gezimmert haben. Bundeshausredaktorin Christine Wanner.
12: Die Idee kommt aus bürgerlichem Haus von Josef Dittli, Urnerständerat der FDP. Die Prämien senken dank der umsatzstärksten Medikamente der wirtschaftlich starken Pharmafirmen. Je größer der Umsatz, desto größer die Abgabe. Sie ginge an die Krankenkassen und käme so allen Prämienzahlenden zugute. In der Fachsprache bedeutet das Kostenfolgemodell. Doch nun sagt Ständerat Dittli:
13: Die Weltlage hat sich schon verändert. Mit den Forderungen von Präsident Trump und die ganze Pharma in die USA zu ziehen, hat das natürlich gewisse Auswirkungen. Allerdings kann man nach wie vor an Kostenfolgemodellen festhalten, aber das Prozedere muss überarbeitet werden.
12: Seine Partei, die FDP, schreibt in ihrer Vernehmlassungsantwort, die Vorschläge gefährdeten den Wirtschaftsstandort Schweiz und den Zugang zu Innovationen für Patientinnen und Patienten. Die betroffene Pharmabranche formuliert es nicht anders. Sie wehrt sich seit Monaten gegen diese Kostenfolgemodelle. Sie stößt auf offene Ohren, auch bei der SVP und bei der Mittepartei. Kein Gehör dafür haben SP und Grüne Partei. Für sie, sagt Nationalrätin Manuela Weichelt:
14: Ich denke, wir müssen wirklich schauen im Bundeshaus, dass wir uns nicht erpressen lassen von der Pharma.
12: Konkret:
14: Es kann nicht sein, dass unsere Migros-Verkäuferin, unser Bauarbeiter zahlen muss, damit die Preise der USA gesenkt werden. Wir haben bereits sehr, sehr hohe Medikamentenkosten in der Schweiz.
12: Die linken Parteien erhalten Unterstützung von den Krankenversicherungen, denn sie versprechen sich rund 350 bis 400 Millionen Franken jährlich, wenn die Pharma auf den umsatzstärksten Medikamenten eine Abgabe zahlt. Damit ließe sich das Prämienwachstum um 1 Prozentpunkt senken. Ein Zeichen an die Prämienzahlenden oder ein Zeichen für die Pharma, das ist die politische Gretchenfrage für Bund und Parlament.
1: Der Bericht von Bundeshausredaktorin Christine Wanner. Wir bleiben noch in der Schweiz. Ein Jahr nach dem Bergsturz von Platten ist ein großer Teil der Spendengelder eingesetzt worden.
10: Verschiedene Hilfsorganisationen sowie der Bund und der Kanton Wallis haben nach dem Bergsturz insgesamt mehr als 40 Millionen Franken mobilisiert für die Einwohnerinnen und Einwohner von Platten. Die Hilfen flossen unter anderem in Nothilfe, Entschädigungen für zerstörte Besitztümer, also etwa Möbel, Kleider oder Fahrzeuge, sowie in die Unterstützung für Unternehmen und Vereine. Das teilt die Spendenkommission mit. Unabhängig davon erhielt auch die Gemeinde Platten Spendengelder von knapp 30 Millionen Franken. Diese sollen langfristig für den Wiederaufbau und die Bevölkerung eingesetzt werden.
1: 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Und jetzt sprechen wir über die außergewöhnlich hohen Temperaturen dieser Tage. Schwitzen war angesagt, übers Pfingstwochenende, es gab den ersten Hitzeschub.
10: An einigen Orten in der Schweiz gab es über 30 Grad. Die höchste Temperatur ist laut SRF Meteo in Sitten gemessen worden. Es waren 33,8 Grad. In Großbritannien war es so heiß wie noch nie im Mai. In London wurden 34,8 Grad gemessen. Das seien ganze 2 Grad wärmer als der bisherige Mai-Rekord, sagt das britische Wetteramt. Auch Frankreich meldet Hitzerekorde für den Mai. 37 Grad im Baskenland und 34 Grad in Nantes in Westfrankreich. Zu einer Todesmeldung. Die Jazzwelt trauert um den US-amerikanischen Tenorsaxophonist Sonny Rollins. Er ist im Alter von 95 Jahren gestorben. Er gilt als Ikone aus dem goldenen Zeitalter des Jazz und spielte mit Größen wie Miles Davis oder Charlie Parker. Wegen seiner kraftvollen Musik wurde er auch als Saxophone Colossus bezeichnet.
1: Und wir wechseln noch zum Sport mit Resultaten der Eishockey-Weltmeisterschaft in der Schweiz.
10: Deutschland hat gegen Großbritannien mit 6:3 gewonnen und Slowenien besiegte Italien mit 5:1. Zuvor gewannen die USA gegen Ungarn mit 7:3 und Tschechien verlor gegen Norwegen 1:4. Die Börsendaten von 6, der Nikkei-Index in Tokio fällt um 0,5%. Der Euro wird zu 91,18 Rappen gehandelt, der Dollar zu 78,40 Rappen.
1: Heute Morgen heißt diese Sendung. Verantwortlich ist Martina Koch. Die Zeit, es ist 7:50 vorbei. Haben Sie eben gehört in der Sendung heute Morgen. Es gab Hitzerekorde in Europa. Auch in der Schweiz war und ist es sehr heiß in diesen Tagen. Am Wochenende sind die Temperaturen zum ersten Mal dieses Jahr auf 30 Grad und mehr gestiegen. Wie außergewöhnlich sind diese Temperaturen Ende Mai? Das habe ich heute Morgen Simon Eschle von SRF Meteo gefragt.
15: Es ist außergewöhnlich. Einerseits die Dauer dieser Hitzephase, andererseits die Intensität. Das sieht man etwa bei den Anzahl Hitzetagen. Ein Hitzetag ist, wenn 30 oder mehr Grad erreicht wird. Das ist normalerweise nicht in jedem Jahr im Mai der Fall. Und in diesen Tagen gibt es Messstationen, die verzeichnen gleich mehrere solcher Hitzetage. Es ist also sehr außergewöhnlich.
1: Und es können noch weitere dazukommen. Mit diesem Sommerwetter geht es weiter die nächsten Tage. Lässt sich denn sagen, wie lange es so sonnig und heiß bleibt?
15: Grob bis und mit Mitte Wochenende bis Samstag, dann zeichnet sich vielleicht ein kurzer Wetterwechsel ab. Die Temperaturen gehen dann etwas zurück, es bleibt aber warm. Von dem her die nächsten Tage geht es sonnig und auch heiß weiter.
1: Es ist ja ein ziemlich steiler Einstieg in den Sommer 26. Vor etwa 10 Tagen, da haben wir noch gefroren, rund 10 Grad, jetzt sind es 30 oder mehr. Warum ist es so schnell so heiß geworden?
15: Der Grund ist ein kräftiges Hochdruckgebiet, das ist zu uns gekommen. Und in einem Hochdruckgebiet, da spielen immer mehrere Faktoren mit. Ein großer Faktor, in einem Hochdruckgebiet sinkt die Luft ab, wird zusammengedrückt, komprimiert und erwärmt sich dabei. Zum anderen ist in einem Hochdruckgebiet meistens sogenannt schönes Wetter, das heißt wolkenlos. Die Sonne hat also den ganzen Tag auch Zeit, die Erde zu erwärmen. Ein dritter Faktor, häufig wird dann auch noch warme Luft aus Süden zu uns geführt. Und eine Kombination von diesen drei Faktoren zusammen ergeben dann eben eine solche Hitzephase.
1: So viel zur aktuellen Hitzephase. Lässt sich denn jetzt aus diesem Phänomen schon etwas für die nächsten Monate, also für den Sommer, für den eigentlichen Sommer 2026 ablesen?
15: Nein, da kann man keine direkte Schlussfolgerung ziehen. Es gibt aber Wettermodelle, die zeigen eine Tendenz für den Sommer an. Und diese Modelle gehen davon aus, dass es eher wärmer wird. Was aber klar ist, es ist aktuell bereits sehr trocken. Das heißt, wir starten schon trocken, also mit einem Regendefizit in den Sommer. Und dann wird sich die Frage stellen, wird dieses Defizit doch größer oder kommt dann doch irgendwann mal der große Regen?
1: Simon Eschle von SRF Meteo war das über die aktuelle Hitzeperiode in der Schweiz. Dieses Sommerwetter, das sorgt übrigens auch für sehr hohe Gräserpollenbelastung. Wo, welche Regionen da am meisten betroffen sind, das sehen Sie auf der SRF Meteo App.
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1: Papst Leo XIV. Hat sein erstes Lehrschreiben präsentiert, die sogenannte Enzyklika. Die trägt den Titel Magnifica Humanitas, über den Schutz des Menschen im Zeitalter der künstlichen Intelligenz. Kathrin Hiss hat Religionsredaktorin Judith Wipfler gefragt, was in diesem Dokument genau drinsteht.
17: Ja, das ist ein Plädoyer für Menschenwürde, für Humanismus im digitalen KI-Zeitalter. Und diese Würde des Menschen, die sieht der Papst heute global bedroht, etwa auch durch die Macht, die in dieser intransparenten, digitalisierten Welt in den Händen von nur sehr wenigen liege. Spitzensätze von heute Mittag vom Papst in Rom waren für mich etwa, wir müssen KI entwaffnen, entmilitarisieren. Das war gerichtet gegen die Drohnenkriege und die Cyberwars, die sich ja auch gegen Zivilbevölkerung richten. Oder auch der Satz, KI kann zu einer Art Sklaverei führen. Das war gerichtet vor allem an junge Menschen, die sollten sich eben nicht von Chatbots und ihren Smartphones versklaven lassen, nicht ausbeuten lassen vom Digitalkapitalismus.
18: Welche Punkte dürften denn besonders Anlass geben zur Diskussion?
17: Naja, also Tech-Giganten werden das nicht so gerne hören und kriegsführende Staatsführer auch nicht. Ich las schon erste Schlagzeilen wie «The Pope takes on Big Tech in AI Manifesto», also der Papst nehme es hier mit den ganz großen, mächtigen und Reichen dieser Welt auf. Und das stimmt.
18: Der Papst hat sich jetzt also zu KI geäußert. Welche grundsätzliche Bedeutung hat denn eigentlich so ein päpstliches Lehrschreiben?
17: Ja, das sind globale Rundschreiben eines Papstes. Darin nimmt er grundsätzlich Stellung zu zentralen Fragen des Glaubens, aber wie heute eben auch zu drängenden Fragen der Zeit der jeweiligen. Und das ist eben laut Papst Leo heute die digitale Transformation unseres Lebens, aller unserer Lebensbereiche und die Sorge, dass der Mensch dabei unter die Räder von KI kommt.
19: Das erste Lehrschreiben von Papst Leo dem 14. Wir haben darüber mit Judith Wipfler von der SRF Religionsredaktion gesprochen.
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19: Um 7:45 geht's weiter mit den wichtigsten Themen dieses Dienstagmorgens. Die USA haben Stellungen im Süden des Iran angegriffen. Es handelt sich um Verteidigungsschläge in der Nähe der Straße von Hormuz, heißt es von US-Seite. Seit fast 7 Wochen gilt eigentlich eine Waffenruhe zwischen den USA und dem Iran. Wie sollen die hohen Gesundheitskosten in der Schweiz gesenkt werden? Der Bund will unter anderem bei den Medikamenten ansetzen und der Pharmabranche Rabatte verordnen. Doch von bürgerlicher Seite gibt es Widerstand. Ein Jahr nach dem Bergsturz von Platten ist ein großer Teil der Spendengelder eingesetzt worden. Das teilt die Spendenkommission mit. Noch zum Wetter. Auch heute gibt es einen hochsommerlichen Tag im Frühling. Am Nachmittag bilden sich in den Alpen Quellwolken und einzelne Platzregen. Noch zu den Temperaturen. Es gibt zwischen 30 und 34 Grad. Covid-Pandemie. Lange Streiks und dann auch noch die verheerenden Feuer in Los Angeles. Der Stern Hollywoods strahlt gerade etwas weniger hell. Die Produktionsstudios müssen sparen, es werden weniger Filme produziert. Und das beeinflusst auch den Wahlkampf in Kalifornien und Los Angeles. Antje Sieb von der ARD berichtet.
20: Seit Jahren wird in Los Angeles immer weniger gedreht. Andere Bundesstaaten oder gleich andere Länder sind billiger. Die Stimmung in Hollywood wurde immer schlechter, denn wer in Los Angeles lebt und arbeitet, für den gab es auf einmal kaum noch Jobs. Maskenbildnerin Alma Diffie etwa musste früher manchmal 3 oder 4 Jobangebote pro Tag ablehnen und war dann plötzlich froh über ein paar Jobs im Monat. Die Daten zeigen, in Los Angeles werden zwar immer noch mehr Filme und Serien gedreht als irgendwo sonst in den USA, aber nur noch halb so viele wie vor der Pandemie. Die Zahl der Drehtage ging drastisch runter, zehntausende Jobs sind weg. Wirtschaftsjournalistin Stacey Perman fasst es beim Sender Spectrum so zusammen.
21: In the past 4 years, 57,000 jobs have been lost. And since 2020,
20: 80 oft alteingesessene Betriebe hätten zugemacht, sagt sie. Firmen, die etwa Filmbedarf verkaufen, Kulissen bauen oder Fahrzeuge vermieten. Denn an der Filmindustrie hängt viel in Los Angeles. Auch Restaurants oder Hotels merken schmerzlich, wenn in den nahen Studios kaum noch gedreht wird und die Kunden ausbleiben. Seit mehr als einem Jahr stemmt sich die Graswurzelkampagne Stay in LA gegen diese Entwicklung, veranstaltet Rallies.
22: This is Hollywood, California. We have to stay competitive, to stay alive. Get this done. Make Hollywood Hollywood again.
20: Und macht Druck bei der Politik. In Los Angeles, in Kaliforniens Hauptstadt Sacramento und in Washington D.C. Schauspieler und Produzent Noah Wyle, der Stay in LA unterstützt, präsentiert bei einer Anhörung ein Erfolgsbeispiel. Seine Serie The Pitt spielt zwar in Pittsburgh, wurde aber hauptsächlich in Los Angeles im Studio gedreht.
23: It's really hard to shoot a TV show in Los Angeles and it's really expensive.
20: Gerechnet habe sich das auch wegen der vergangenes Jahr in Kalifornien verbesserten Steuervorteile für Filmprojekte. International ein beliebtes Mittel, um Produktionen anzulocken.
23: The Pitt has blessedly become proof of that speculative concept.
20: Noch mehr Steuererleichterungen und in Los Angeles und Umgebung auch weniger Bürokratie. Das sind Ziele von Stay in LA. Denn eine Drehgenehmigung in der Stadt zu bekommen, war bisher teuer, oft kompliziert und zum Beispiel für Indie-Produktionen kaum zu stemmen. Im laufenden Wahlkampf um den Gouverneursposten in Kalifornien haben viele Kandidaten deshalb Hollywood zur Chefsache erklärt, mit mehr oder minder klaren Plänen.
24: That's why today I'm announcing a plan to bring production back to California.
25: We've got to compete on the tax incentives.
26: We must fight to keep Hollywood here in Southern California.
20: Los Angeles Bürgermeisterin Karen Bass, auch sie steht zur Wiederwahl, feiert sich schon dafür, das Ruder herumgerissen zu haben. Es werde wieder mehr gefilmt in der Stadt.
27: Production is up 10% in Los Angeles. It's coming back.
20: Eindeutig positiv sind die Zahlen bisher aber nicht. Im Frühling wurde zwar mehr gefilmt als im Winter, aber immer noch weniger als im Frühling des vergangenen Jahres. Trotzdem, Auch der ein oder andere in Hollywood sieht zumindest einen Hoffnungsschimmer am Horizont. Etwa die TV-Autorinnen Sarah Fain und Liz Craft.
0: This is not based in any numbers, but our sense is that things are picking up.
2: It feels like more meetings.
20: Es gebe wieder mehr Meetings, meinen sie. Ob es Hollywood gelingt, in andere Bundesstaaten oder ins Ausland abgewanderte Produktionen dauerhaft wieder zurückzulocken oder sich gleich komplett neu zu erfinden? Dabei dürften auch die geplante Übernahme von Warner durch Paramount oder das Damoklesschwert KI eine Rolle spielen.
1: ARD-Kollegin Antje Sieb hat berichtet. Das Ebola-Virus verbreitet sich weiter im Osten der Demokratischen Republik Kongo. Inzwischen gibt es mehr als 900 Verdachtsfälle und über 220 Todesfälle, die vermutlich auf das Virus zurückzuführen sind. Die WHO hat vergangene Woche einen internationalen Gesundheitsnotstand ausgerufen. Hat man die Mittel, um diesen Ausbruch einzudämmen? Das hat Salvador Atasoy, Wissenschaftsredaktorin Irin Dietschi, gefragt.
3: Im Moment nicht. Es fehlt wirklich an allem, habe ich mir erzählen lassen. Es fehlt an Desinfektionsmitteln zum Beispiel, an Schutzanzügen, an Masken. Die Organisationen vor Ort wie die WHO oder eben auch Save the Children, die versuchen jetzt mit Personal vor Ort zu gehen. Aber es ist ganz schwierig, genügend Unterstützung im Sinn von Ausrüstung, das, was es braucht, bei so einem tödlichen und gefährlichen Virus vor Ort zu schaffen.
4: Sie haben gesagt, es gibt keinen Impfstoff. Sie haben bereits einige Punkte erwähnt. Vielleicht noch einmal kurz, warum gibt es keinen?
3: Es gibt keinen, weil eben es hat bisher nur zwei Ausbrüche des Bundibugyo-Virus gegeben, bisher vor vielen Jahren. Und man muss dazu sagen, dass es tatsächlich damals schon erste Tests gegeben hat, bei denen ein Impfstoff entwickelt worden ist in Texas. Und da wurden diese Impfstoffe, diese Kandidaten an Affen auch getestet. Es hat sich sogar herausgestellt, dass dieser Impfstoff bei den Affen zu 100% wirkte. Aber weil eben dann andere Virusvarianten wichtiger wurden, hat man die Bundibugyo-Variante nicht mehr weiterverfolgt. Das heißt, diese ganzen Versuche sind unter den Tisch geraten und deswegen, ja, man hatte wahrscheinlich Bundibugyo schlicht nicht mehr auf dem Radar.
4: Das heißt, man macht jetzt dort wieder vorwärts?
3: Ja, die WHO hat an der Pressekonferenz gesagt, sie habe 5 mögliche Kandidaten im Auge. Also sie haben wahrscheinlich jetzt erstmal Kontakt aufgenommen mit diesen Herstellern. Und die WHO hat auch so ein paar Angaben gemacht, eher vage, aber wann mit klinischen Tests zu rechnen sei. Also klinische Tests frühestens in 2 bis 3 Monaten und der Impfstoff aber höchstens in 6 bis 8 Monaten verfügbar. Also das wird noch eine ganze Weile dauern.
4: Also wir haben ein ganzes Konglomerat von Problemen. Die Diagnostik, die hinterherhinkt, der Impfstoff weit entfernt, die Schutzmaßnahmen, die fehlen, die Bevölkerung ist skeptisch, alles zusammengenommen. Wie beurteilen Sie das? Ist das eine Mischung für einen großen Ausbruch?
3: Das ist die Meinung von Fachleuten vor Ort. Das ist auch die Meinung der WHO. Ja, also alle Zeichen deuteten darauf hin, dass es die Mischung für einen großen Ausbruch ist. Gleichzeitig schwingt natürlich bei dem ganzen Wirbel und der Lautstärke, die jetzt veranstaltet wird, die Hoffnung mit, dass eben weil jetzt die Welt aufmerksam geworden ist auf diesen Ausbruch, dass man die nötigen Maßnahmen ergreift und ergreifen wird, um eben diesem Ausbruch doch noch Herr zu werden.
1: 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In 5 Minuten ist es 8:30.
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11: Mädchen können nicht werfen. Kämpfen ist nichts für den weiblichen Körper. Das haben sich viele Mädchen in den 1970er Jahren anhören müssen. Nicht nur ihre Mitschüler waren dieser Meinung, auch viele Sportlehrer und Sportlehrerinnen, ja, und sogar die Mädchen selbst. Doch schon im 19. Jahrhundert gab es Frauen, die sich gegen dieses Vorurteil wehrten. Das zeigt das neue Buch «Fighting Like a Woman» von der Journalistin Andrea Böhm. Kulturredaktorin Alice Henkes hat es sich angeschaut.
12: Grundsätzlich galt jede neue Sportart erstmal als gefährlich für Frauen. Das Velofahren zum Beispiel. Ärzte glaubten im 19. Jahrhundert, es mache Frauen unfruchtbar. Dabei gab es sie, Frauen, die Sport trieben. Claire Waldorf besang bereits 1913 sogar boxende Frauen.
13: Bei unserem Nachbar Meier ist immer etwas los. Die sind sehr sportbegeistert, auch die Frau boxt tadellos.
12: Es gab Frauen im Boxring, im Kampfsport. Frauen in Sportarten, die als sehr männlich galten und damit als vollkommen ungeeignet für den zarten weiblichen Organismus. Frauen, die nach mehr Bewegungsfreiheit suchten. Frauen, die wehrhafter sein wollten. Diese Frauen machten Männern Angst. Wenn man Andrea Böhms Buch Fighting Like a Woman liest, kann man sagen, nicht ohne Grund. Die Autorin zitiert die britische zeitgenössische Jiu-Jitsu-Kämpferin Mary Patty Bishop.
14: Ich kenne keinen Sport, in dem ein Mensch so gut lernt, Vertrauen in seinen eigenen Körper zu fassen und dem anderen zu signalisieren, wo die Grenzen sind.
12: Frauen und Kampfsport, das ist eine Form der Selbstermächtigung. Andrea Böhm gibt im Buch auch historische Beispiele. Sie erzählt von Edith Garrett, die um 1900 in London gemeinsam mit ihrem Mann eine Jiu-Jitsu-Schule eröffnet und die auch eifrig Werbung für diese Schule macht.
14: Garrett trat in Theatern auf, wo sie deutlich größere Männer, gerne auch ihren eigenen, mit Jiu-Jitsu-Techniken zu Boden schmetterte. Dass sie das immer in Ausgekleidung tat, fand besonderen Anklang. Eine Lady konnte offenbar kämpfen, ohne dass ihr opulenter Hut Schaden nahm.
12: Edith Garrett begeisterte nicht nur das Theaterpublikum. Viele Frauen aus dem Kreis der Suffragetten, der Kämpferinnen für Frauenrechte, kamen in Garretts Kampfkunstschule. Dort lernten sie, sich auf der Straße gegen Polizisten und Passanten zu wehren. Denn die Demonstrationen der britischen Kämpferinnen fürs Frauenwahlrecht verliefen weit weniger friedlich, als sie heute oft dargestellt werden. Andrea Böhm erinnert daran, dass diese frühen Feministinnen aggressiven Übergriffen aller Art ausgesetzt waren. In einem lockeren und gut lesbaren Reportagestil berichtet Andrea Böhm von kämpferischen Frauen in verschiedenen Ländern und Epochen. Von den Frauenrechtlerinnen in England und Wrestlerinnen in Mexiko. Immer geht es dabei um das Zusammenspiel von Körperkraft, rebellischem Geist und Selbstvertrauen. Dass das Gefühl körperlicher Stärke auch mental beflügelt, das wirkt nachvollziehbar. Andrea Böhm behauptet nicht nur, sie zitiert Studien, Sportergebnisse, die zeigen, Frauen sind nicht notwendig schwächer als Männer. Sie haben gelernt, schwach zu sein. Wann und wie? Das betrachtet Andrea Böhm in einem Kapitel über die Erfindung der Rollenteilung, als die Menschen sesshaft wurden. Diese Erklärung ist sehr knapp gehalten. Lesenswert machen das Buch vor allem die lebendigen Reportagen über Kämpferinnen und Kampfkunstmeisterinnen in aller Welt, die auch den Schwerpunkt bilden.
1: Frauen im Sport und wie sich diese Stigmata über Jahrhunderte gehalten haben, das zeigt ein neues Buch auf, Fighting Like a Woman. Kulturredaktorin Alice Henkes hat dieses Buch schon gelesen. 8:30 ist's in wenigen Augenblicken. Zeit für die nächste Ausgabe unserer Frühinformation heute Morgen. Für Sie im Studio an diesem Dienstag, dem 26. Mai, ist Vera Terragisch. Schön, sind Sie mit uns. Die neuen US-Angriffe auf den Iran sind unser erstes Thema. Eben noch war die Rede von einem neuen möglichen Friedensabkommen. Nun diese Angriffe. Was heißt das? Wir ordnen ein. Und ein Rezept gegen steigende Gesundheitskosten. Der Bund möchte der Pharmabranche bei den Medikamenten Rabatte verordnen. Doch die Bürgerlichen würden die Branche lieber schonen. Mit mir im Studio ist heute Lara Christen und sie hat einen ersten Blick aufs Wetter.
6: Es ist meist sonnig und es wird heiß bei 30 bis 34 Grad.
1: Ich bin Vera Terragisch. Zuerst also zu den neuesten Entwicklungen in Nahost. Die USA haben in der Nacht neue Angriffe auf den Iran geflogen. Auslandredaktorin Anna Drexel fasst die Ereignisse zusammen.
10: Die US-Streitkräfte haben die Angriffe im Süden Irans nach eigenen Angaben zur Selbstverteidigung durchgeführt. Das US-Zentralkommando schrieb in einem Kommuniqué, zum Schutz der eigenen Truppen seien Raketenabschussrampen und iranische Minenlegerboote angegriffen worden. Iranische Medien meldeten Explosionen in der Hafenstadt Bandar Abbas. Bei Angriffen auf eine Insel in der Straße von Hormuz sind demnach mindestens 4 Personen getötet worden. Von Seiten der USA wie auch des Iran hatte es am Wochenende geheißen, man habe Fortschritte zum Abschluss einer Absichtserklärung für eine Waffenruhe erzielt. Heute sagte US-Außenminister Marco Rubio, eine Einigung mit dem Iran über eine Beendigung des Kriegs und die Öffnung der Straße von Hormuz sei noch immer möglich in den kommenden Tagen. Israels Premierminister Benjamin Netanyahu hat derweil eine Intensivierung der Angriffe auf Stellungen der schiitischen Hisbollah im Libanon angekündigt. Seit Montagabend wurden zahlreiche Ziele, unter anderem in der Bekaa-Ebene, angegriffen.
1: Auslandredaktorin Anna Drexel. Die USA sagen also, die Angriffe gegen den Iran seien Selbstverteidigung gewesen. Wie begründen Sie das? Das wollte ich von USA-Korrespondentin Barbara Goldby wissen.
15: Die USA sagen, ihre Streitkräfte in der Region seien wiederholt durch Drohnen- und Raketenangriffe bedroht worden, meist durch Milizen, die vom Iran unterstützt werden. Die Luftanschläge seien deshalb eine direkte Reaktion gewesen, um solche Angriffe zu stoppen und weitere zu verhindern. Mit dieser Wortwahl wollen die USA aber auch betonen, dass sie die Waffenruhe nicht grundlegend verletzen und somit eine Eskalation verhindern. Und gleichzeitig wollen die USA den Druck auf den Iran erhöhen.
1: Und was bedeutet das denn jetzt im Hinblick auf die Gespräche zwischen den USA und dem Iran?
15: Ja, die USA senden damit auch ein klares politisches Signal. Kurzfristig verschlechtern solche Angriffe die diplomatische Lage. Gleichzeitig dürfte Washington aber weiterhin auf eine indirekte Verhandlungsstrategie setzen. Das heisst, mehr Druck, um den Iran an den Verhandlungstisch zu zwingen. Das ändert aber nichts daran, dass der Iran mit der Straße von Hormuz nach wie vor am stärkeren Hebel ist. Und auch ist auf US-Seite die politische Linie nicht immer klar. Präsident Donald Trump hat sich bislang nicht direkt im Detail zu den Angriffen geäußert.
1: Informationen von USA-Korrespondentin Barbara Goldby. Von verschiedenen Seiten gab es zuletzt Kritik daran, wie Israel mit Aktivistinnen und Aktivisten einer Gaza-Hilfsflotte umgeht. Nun fordert Kanada dazu von Israel eine unabhängige Untersuchung, Lara Christen.
6: Der kanadische Premierminister Mark Carney bezeichnete das Vorgehen gegen die Aktivisten als inakzeptabel. In einem Telefonat mit dem israelischen Präsidenten Yitzhak Herzog verurteilte Carney zudem die Reaktionen des israelischen Sicherheitsministers Itamar Ben-Gvir. Dieser hatte ein Video veröffentlicht, das Festgenommene gefesselt und kniend zeigt. Die Betroffenen waren nach ihrer Ausschaffung aus Israel in der Türkei eingetroffen und berichteten von Demütigungen. Die Aktivistenflotte war zuvor von den israelischen Streitkräften in internationalen Gewässern abgefangen worden.
11: Seit Wochen gibt es in Bolivien Proteste gegen die Regierung. Nun ist ein Demonstrant getötet worden.
6: Das bolivianische Innenministerium bestätigte den Vorfall nach anfänglichem Dementi und leitete eine Untersuchung ein. Laut Nachrichtenagenturen wurde der Mann bei einem Polizei- und Militäreinsatz von einer Kugel getroffen. Einsatzkräfte hatten versucht, Straßenblockaden rund um den Regierungssitz in La Paz aufzulösen. Die Blockaden legen das Land seit rund 4 Wochen lahm und führen landesweit zu Versorgungsengpässen.
11: Wie können die Gesundheitskosten gesenkt werden? Das ist eine Frage, die die Schweiz umtreibt. Ansetzen möchten Bundesrat und Parlament unter anderem bei den Medikamentenpreisen. Und hier soll die Pharmabranche ihren Sparbeitrag leisten, indem sie für ihre umsatzstärksten Produkte spezielle Rabatte gewährt. Der Vorschlag erntet Kritik. Die Pharmabranche selber stemmt sich dagegen und sie bekommt jetzt Rückendeckung von den bürgerlichen Parteien. Obwohl genau diese diesen Vorschlag gezimmert haben. Bundeshausredaktorin Christine Wanner.
16: Die Idee kommt aus bürgerlichem Haus von Josef Dittli, Urnerständerat der FDP. Die Prämien senken dank der umsatzstärksten Medikamente der wirtschaftlich starken Pharmafirmen.

0: Zugang zu Innovationen für Patientinnen und Patienten. Die betroffene Pharmabranche formuliert es nicht anders. Sie wehrt sich seit Monaten gegen diese Kostenfolgemodelle. Sie stößt auf offene Ohren auch bei der SVP und bei der Mittepartei. Kein Gehör dafür haben SP und Grüne Partei. Für sie, sagt Nationalrätin Manuela Weichelt,
1: ich denke, wir müssen wirklich schauen im Bundeshaus, dass wir uns nicht erpressen lassen von der Pharma.
0: Konkret:
1: Es kann nicht sein, dass unsere Mikroverkäuferin, unser Bauarbeiter zahlen muss, damit die Preise der USA gesenkt werden. Wir haben bereits sehr, sehr hohe Medikamentenkosten in der Schweiz.
0: Die linken Parteien erhalten Unterstützung von den Krankenversicherungen, denn sie versprechen sich rund 350 bis 400 Millionen Franken jährlich, wenn die Pharma auf den umsatzstärksten Medikamenten eine Abgabe zahlt. Damit ließe sich das Prämienwachstum um 1 Prozentpunkt senken. Ein Zeichen an die Prämienzahlenden oder ein Zeichen für die Pharma, das ist die politische Gretchenfrage für Bund und Parlament.
2: Bundeshausredaktorin Christine Wanner hat berichtet. Wir bleiben noch in der Schweiz. Ein Jahr nach dem Bergsturz von Platten ist ein großer Teil der Spendengelder eingesetzt worden.
3: Verschiedene Hilfsorganisationen sowie der Bund und der Kanton Wallis haben nach dem Bergsturz insgesamt mehr als 40 Millionen Franken mobilisiert für die Einwohnerinnen und Einwohner von Platten. Die Hilfen flossen unter anderem in Nothilfe, Entschädigungen für zerstörte Besitztümer, also etwa Möbel, Kleider oder Fahrzeuge, sowie in die Unterstützung für Unternehmen und Vereine. Das teilt die Spendenkommission mit. Unabhängig davon erhielt auch die Gemeinde Platten Spendengelder von knapp 30 Millionen Franken. Diese sollen langfristig für den Wiederaufbau und die Bevölkerung eingesetzt werden.
2: 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Und jetzt sprechen wir über die außergewöhnlich hohen Temperaturen in den letzten Tagen. In mehreren Ländern war Schwitzen angesagt. Es gab den ersten Hitzeschub.
3: An einigen Orten in der Schweiz gab es über 30 Grad. Die höchste Temperatur ist laut SRF Meteo in Sitten gemessen worden. Es waren 33,8 Grad. In Großbritannien war es so heiß wie noch nie im Mai. In London wurden 34,8 Grad gemessen. Das seien ganze 2 Grad wärmer als der bisherige Mai-Rekord, sagt das britische Wetteramt. Auch Frankreich meldet Hitzerekorde für den Mai. 37 Grad im Baskenland und 34 Grad in Nantes in Westfrankreich. Zu einer Todesmeldung. Die Jazzwelt trauert um den US-amerikanischen Tenorsaxophonist Sonny Rollins. Er ist im Alter von 95 Jahren gestorben. Er gilt als Ikone aus dem goldenen Zeitalter des Jazz und spielte mit Größen wie Miles Davis oder Charlie Parker. Wegen seiner kraftvollen Musik wurde er auch als Saxophone Colossus bezeichnet.
2: Es bleiben die ausführlichen Wetteraussichten und die Börsendaten.
3: Die Börsendaten von SIX. Der Nikkei-Index in Tokio fällt um 0,1%. Der Euro wird zu 91,23 Rappen gehandelt und der Dollar zu 78,39 Rappen. Und das Wetter. Heute scheint meist die Sonne. Am Nachmittag bilden sich in den Alpen Quellwolken und einzelne Platzregen. Es wird heiß mit 30 bis 34 Grad.
2: Das ist die Sendung heute Morgen. Verantwortlich ist Martina Koch. Die Zeit, es ist 20 vor 9.
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2: Wir haben es gehört, Rekordtemperaturen in Europa, auch in der Schweiz ist es außergewöhnlich heiß. Ja, der Hochsommer ist eigentlich schon da. Am Wochenende sind die Temperaturen zum ersten Mal dieses Jahr auf 30 Grad und mehr gestiegen. Und auch die nächsten Tage soll es in der ganzen Schweiz so weitergehen. Die Temperaturen sind außergewöhnlich um diese Zeit. Das hat mir heute Morgen Simon Eschle von SRF Meteo bestätigt.
5: Es ist außergewöhnlich. Einerseits die Dauer dieser Hitzephase, andererseits die Intensität. Das sieht man etwa bei den Anzahl Hitzetagen. Ein Hitzetag ist, wenn 30 oder mehr Grad erreicht wird. Das ist normalerweise nicht in jedem Jahr im Mai der Fall. Und in diesen Tagen gibt es Messstationen, die verzeichnen gleich mehrere solcher Hitzetage. Es ist also sehr außergewöhnlich.
2: Es können noch weitere dazukommen. Mit diesem Sommerwetter geht es weiter die nächsten Tage. Lässt sich denn sagen, wie lange es so sonnig und heiß bleibt?
5: Grob bis und mit Mitte Wochenende, bis Samstag,

0: Dann zeichnet sich vielleicht ein kurzer Wetterwechsel ab. Die Temperaturen gehen dann etwas zurück. Es bleibt aber warm. Von dem her die nächsten Tage geht es sonnig und auch heiß weiter.
1: Es ist ja ein ziemlich steiler Einstieg in den Sommer 26. Vor etwa 10 Tagen, da haben wir noch gefroren, rund 10 Grad. Jetzt sind es 30 oder mehr. Warum ist es so schnell so heiß geworden?
0: Der Grund ist ein kräftiges Hochdruckgebiet, das ist zu uns gekommen. Und in einem Hochdruckgebiet, da spielen immer mehrere Faktoren mit. Ein großer Faktor, in einem Hochdruckgebiet sinkt die Luft ab, wird zusammengedrückt, komprimiert und erwärmt sich dabei. Zum anderen ist in einem Hochdruckgebiet meistens sogenannt schönes Wetter, das heißt wolkenlos. Die Sonne hat also den ganzen Tag auch Zeit, die Erde zu erwärmen. Ein dritter Faktor, häufig wird dann auch noch warme Luft aus Süden zu uns geführt. Und eine Kombination von diesen drei Faktoren zusammen ergeben dann eben eine solche Hitzephase.
1: So viel zur aktuellen Hitzephase. Lässt sich denn jetzt aus diesem Phänomen schon etwas für die nächsten Monate, also für den Sommer, für den eigentlichen Sommer 2026 ablesen?
0: Nein, da kann man keine direkte Schlussfolgerung ziehen. Es gibt aber Wettermodelle, die zeigen eine Tendenz für den Sommer an. Und diese Modelle gehen davon aus, dass es eher wärmer wird. Was aber klar ist, es ist aktuell bereits sehr trocken. Das heißt, wir starten schon trocken, also mit einem Regendefizit in den Sommer. Und dann wird sich die Frage stellen, wird dieses Defizit doch größer oder kommt dann doch irgendwann mal der große Regen?
1: Simon Eschle von SRF Meteo war das. Wir haben mit ihm über diese außergewöhnlichen Temperaturen dieser Tage gesprochen.
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1: Mit einer nächsten Nachrichtenübersicht. Die USA haben Stellungen im Süden des Iran angegriffen. Es handelt sich um Verteidigungsschläge in der Nähe der Straße von Hormuz, heißt es von US-Seite. Seit fast 7 Wochen gilt eigentlich eine Waffenruhe zwischen den USA und dem Iran. Wie sollen die hohen Gesundheitskosten in der Schweiz gesenkt werden? Der Bund will unter anderem bei den Medikamenten ansetzen und der Pharmabranche Rabatte verordnen. Doch von bürgerlicher Seite gibt es Widerstand. Ein Jahr nach dem Bergsturz von Platten ist ein großer Teil der Spendengelder eingesetzt worden. Das melden mehrere Hilfsorganisationen. Das Geld ist in die Nothilfe geflossen sowie in Entschädigungen für zerstörte Besitztümer wie Kleider oder Fahrzeuge. Ja, und eben das Wetter. Auch heute wird es Sommer mit 30 bis zu 34 Grad. Am Nachmittag gibt es in den Alpen einige Quellwolken. Daraus können auch einzelne Platzregen entstehen. Die schwersten Angriffe seit Monaten, stundenlanger Alarm und Raketen, die kaum abzufangen sind. In der Nacht auf Sonntag hat die ukrainische Hauptstadt Kiew eine der bisher massivsten Attacken Russlands erlebt. Und das dürfte nicht die letzte bleiben, denn das russische Außenministerium hat schon weitere Angriffe angekündigt. Wie die Stimmung aktuell in Kiew ist, das habe ich den freien Journalisten Denis Trubetskoy gefragt. Er lebt seit mehreren Jahren in Kiew.
3: Also man hat sich natürlich einerseits an solche Angriffe insgesamt, ja, ich würde nicht sagen gewöhnt, also so richtig gewöhnen kann man sich nicht, aber es gehört leider seit fast 4,5 Jahren quasi zum Alltag dazu, dass man nach einem solchen Angriff quasi aufsteht und es zumindest versucht, das normale Leben weiterzuführen, soweit es geht. Das war natürlich ein besonderer Angriff. Ich würde sagen, der schwerste Angriff auf Kiew insgesamt in diesem Krieg mit allen möglichen Raketen, die überhaupt eingesetzt werden könnten. Also mehr oder weniger in allen Stadtteilen gab es am Sonntag Beschädigungen. Von daher war die Stimmung natürlich erstmal bedrückt. Aber im Endeffekt gibt es natürlich auch einen anderen Effekt. Das schweißt die Menschen ein bisschen zusammen und macht den Menschen auch in Kiew wieder deutlich, dass der eigentliche Feind in Russland sitzt und dass irgendwelche innenpolitische Streitereien oder was auch immer eigentlich eine zweitrangige Rolle spielt.
1: Können Sie ein Beispiel geben, wenn Sie von Zusammenschweißen sprechen?
3: Naja, also ich war jetzt leider am Sonntag auch persönlich betroffen, also mehr oder weniger auf der anderen Straßenseite direkt bei mir sind russische Raketen eingeschlagen im historischen Bezirk Podil. Und das war schon durchaus bemerkenswert. Da gibt es durchaus eine Geschichte, die jetzt auch über die Ukraine hinaus viral ging. So ein junger Kerl, Jevgen heißt er, der hat erst am Sonntag ein kleines Café bei mir um die Ecke feierlich eröffnet. Da gab es DJs, Live-Musik und das war am Samstag wirklich schön, da vorbeizulaufen. Und am Sonntag wurde dieses kleine Café beinahe zerstört, aber das hat jetzt diesen Jewgen nicht daran gestört, bereits am Morgen freien Kaffee an die Bewohner, an die Polizisten, an die Mitarbeiter des Katastrophenschutzes auszuschenken. Das war wirklich schön. Und noch schöner war die große Schlange am Abend, wo die Menschen quasi aus Budil gekommen sind, um bereits Kaffee zu kaufen oder insgesamt zu bestellen, um diesen kleinen Unternehmer zu unterstützen. Und sowas gab es durchaus reichlich. Also das ist schon bemerkenswert, würde ich mal sagen.
1: Eine große Solidarität. Aber Herr Trubezko, Sie haben es auch gesagt, es gehört fast schon zum Alltag, dass man mit diesen Angriffen leben muss. Russland hat ja vor weiteren schweren Angriffen gewarnt. Wie geht denn die Bevölkerung damit um, dass es noch schlimmer kommen könnte?
3: Also ich muss ganz ehrlich sagen, wie gesagt, ich war persönlich betroffen. Also ich muss jetzt Fenster reparieren, die Wohnung reinigen und so weiter und so fort. Das war kein Spaß und ich bin ehrlicherweise erstmal froh, unverletzt zu bleiben. That being said, sozusagen, musste ich über das gestrige Statement des russischen Außenministeriums ein bisschen lachen. Also die sprechen halt von systematischen Angriffen auf Kiew, die jetzt beginnen würden. Und ich frage mich gerade nach diesem Winter, wo man teilweise bei Temperaturen bis zu minus 20 Grad tagelang ohne Strom, ohne Heizung auskommen musste, waren jetzt die Angriffe in den letzten 4,5 Jahren nicht systematisch genug oder was auch immer. Also von daher ja, macht es eigentlich keinen größeren Unterschied. Also die Angriffe auf Kiew werden weitergehen. Das ist ganz klar. Also Kiew ist das lukrativste Ziel für russische Luftangriffe im Hinterland. Und Russland wird leider weiterhin alles auf Kiew abschießen, was Moskau militärisch rechtzeitig produzieren kann. Das ist die Realität und das ist diese Realität, die man in Kiew und woanders in der Ukraine einfach akzeptieren muss. Also kurz, so viel hat sich dadurch eigentlich aus Kiewer Perspektive nicht verändert.
1: Und wie bereitet sich denn die ukrainische Regierung darauf vor?
3: Oh, es ist natürlich schwierig insgesamt, denn es geht in erster Linie um die Flugabwehr. Also gerade dieser Sonntag hat gezeigt, auch jetzt bei mir hier um die Ecke in der Straße, wie schnell der Katastrophenschutz, wie schnell die Polizei auf solche Einschläge reagiert, wie schnell die ganze Infrastruktur entsteht, die dazu da ist, um alles irgendwie zu beseitigen. Also das war bemerkenswert. Da hat die Ukraine leider, muss man sagen, leider enorme Erfahrungen. Aber es geht hier wirklich in erster Linie um die Flugabwehr. Und was jetzt die Langstreckendrohnen anbetrifft, was jetzt klassische Marschflugkörper anbetrifft, da ist es so, dass die Ukraine damit halbwegs klarkommt, mit ausländischen Flugabwehrsystemen, aber auch mit eigenen Technologien und einigen Ansätzen. Was allerdings super gefährlich ist, sind die russischen ballistischen Raketen, die fast nur vom Patriot, von diesem US-System abgefangen werden können. Und die Vorräte sind klein. Die internationale Lage dank der Politik der US-Administration von Trump ist schwierig. Und genau das versucht Russland auszunutzen. Und da geht es einerseits um die Diplomatie natürlich, um zu schauen, was es in Europa noch an Abwehrraketen gibt. Aber da geht es auch um eigene Entwicklungen im Bereich der Flugabwehr, auch um eigene ballistische Raketen, die getestet, die entwickelt werden. Das Problem ist allerdings, all das braucht natürlich viel Zeit und viel Geld.
1: Der freie Journalist Denis Trubezkoi hat uns die Lage in Kiew geschildert, nachdem Russland massive Attacken gegen die ukrainische Hauptstadt geflogen hat. 10:50 ist, Sie hören Ihren Infosender SRF 4 News. Die exil-kubanische Community in den USA freut sich. Die US-Regierung hat Kubas ehemaligen Staatschef Raúl Castro angeklagt für einen Vorfall, der 30 Jahre zurückliegt. Vor allem in Florida ist die kubanische Diaspora groß und gerade diese Menschen fordern seit Jahren den Sturz des Regimes in Kuba. Der aktuelle Druck der US-Regierung genießt dort breiten Rückhalt. Jonathan Slapin ist Politikwissenschaftler an der Uni Zürich und er unterrichtet in US-Politik. Nico Bär hat ihn gefragt, warum gerade Exil-Kubanerinnen und Kubaner in den USA so politisiert sind.
4: Ja, diese Diaspora ist seit den 60er Jahren ziemlich präsent im Florida. Sie spielen eine besondere Rolle. Die meisten von ihnen haben von der kubanischen Regierung geflohen, haben in den USA Asyl gesucht, haben eine Tendenz zur die Rechte in der Politik und sind eher republikanisch. Sie unterstützen stark die Handelsverbot, Embargo gegen Kuba und kubanische Regierungen haben lange gewünscht oder gehofft, dass die Regierung scheitern würde. Und ich meine, sie haben jetzt die Hoffnung, dass das passieren wird.
5: Ja, wie üben denn Exilkubanerinnen und Kubaner heute konkret politischen Einfluss in den USA aus?
4: So, es gibt mehrere Kongressrepräsentanten aus der kubanischen Gesellschaft oder mit kubanischer Wurzel im Kongress. Es gibt momentan 5 Republikaner, 2 Demokraten im Repräsentantenhaus und dann Ted Cruz ist der republikanische Senator aus Texas. Die meisten sind Republikaner und die aus Florida sind Republikaner, aber dann auch gibt es ein paar Demokraten aus New Jersey, New York Gegend. Und die nehmen eine größere Rolle in Außenpolitik, wenn es um Kuba geht.
5: Ein prominenter Vertreter ist ja unter anderem auch Marco Rubio, der aktuelle US-Außenminister. Inwiefern beeinflusst ihn das politisch?
4: Sehr, oder mindestens, wenn es um den Karibikregion geht. Er war ein starker Befürworter gegen Venezuela und er sieht einfach die linkspopulistische Bewegung in Lateinamerika als eine Bedrohung und unterstützt stärkere Schritte gegen diese Regierungen.
5: Die kubanische Diaspora ist ja vor allem auch in Florida stark vertreten. Mhm. Warum ist diese kubanisch-amerikanische Wählerschaft dort gerade für die Republikaner so wichtig?
4: Ja, zuerst, weil die kubanische Regierung kommunistisch links ist und so, sie sind die Leute, die die Möglichkeit hatten, von Regierungen wegzufliehen und nach Amerika zu kommen und so. Natürlich, wenn der Feind links ist, dann tendiert man eher rechts. So, das ist ein Grund. Anderer Grund war, in den frühen 60er Jahren hat die Demokraten unter Kennedy den Bay of Pigs Invasion gemacht und gescheitert und sind sie vielleicht auch deswegen ein bisschen oder waren sie mindestens ein bisschen skeptischer von den Demokraten. Und das ist eigentlich so, die Hispanisch-Latin American Diaspora ist etwas divers in ihren Meinungen und die meisten tendieren sich eher links, aber wegen dieser historischen Hintergrund sind die kubanische Diaspora eher rechts.
5: Ja, es gibt auch viele Forderungen aus dieser Diaspora für den Sturz des kubanischen Regimes. Mhm. Welche Rolle könnten denn Exilkubanerinnen und Kubaner künftig in den Beziehungen zwischen den USA und Kuba spielen?
4: Sie sind so im Vergleich mit anderen Diaspora-Gruppen oder mindestens mit hispanischer Herkunft eher etwas reicher, haben eine große Rolle in den wirtschaftlichen Raum von Florida und schicken dann viel Geld zurück nach Kuba. Und ich meine, sie sind bereit, dort in Wirtschaft einzuspielen, wenn das möglich wäre. Und so, es kann wohl sein, dass wenn diesen Handel öffentlicher oder offen wird, dann könnten sie eine Rolle dort spielen und Geld von den USA ins Kuba reinfließen lassen. Das wäre eine Rolle.
1: Politikwissenschaftler Jonathan Slapin über die Rolle der kubanischen Diaspora in den USA. Der Giro d'Italia, eines der wichtigsten Velorennen der Welt, kommt heute in die Schweiz. Die 16. Etappe wird im Tessin gefahren. Das Ziel ist in Gari, hoch über der Leventina. Man könne ein Spektakel erwarten, sagt Martina Kobiela von der Tessiner Zeitung im Gespräch mit Yves Kilchur.
6: Persönlich bin ich bisher nur mit dem Postauto oder dem Auto nach Cari hochgefahren. Das liegt auch hoch am Hang über Faido im Leventinertal. Und ich muss sagen, mir würde es nie in den Sinn kommen, dort mit einem Fahrrad ohne Motor hochzufahren. Es ist viel zu steil. Die Strecke von Bellinzona nach Cari, eben mit diesem Schlenker im Blegnotal, wo es dann auch nochmal hochgeht, die gilt als eine sehr schwere Bergetappe im Rennen. Denn es müssen 3 Kilometer Höhenunterschied überwunden werden. Und auf den letzten Kilometern mit einer Steigung von bis zu 13%. Und das Ganze auf einer Strecke von 113 Kilometern. Das klingt nach viel, ist es bei einem solchen Radrennen aber nicht. Und deswegen gehen die Radsportfans hier im Tessin davon aus, dass es sich wegen dieser relativ kurzen und steilen Strecke um ein sehr spannendes und schnelles Rennen handeln wird. Und da hat man ja auch schon gewisse Erfahrungswerte, denn Carrie war auch schon zweimal Etappenziel der Tour de Suisse. Und jetzt eben ist es die 16. Etappe des Giro d'Italia. Und der ist dann kurz danach, am 31. Mai, zu Ende. Dann fahren die Radrennfahrer in Rom ein. Und so kurz vor Schluss, da geht es um die Wurst, beziehungsweise eben um die sogenannte Maglia Rosa, das rosa Trikot.
7: Und welche Bedeutung hat der Giro d'Italia denn fürs Tessin?
6: Eine große Bedeutung. Es ist das erste Mal, dass eine ganze Etappe des Giro d'Italia im Tessin stattfindet. Es ist eines der größten Radrennen der Welt, also der bekanntesten der Welt. Und organisiert wird der Giro d'Italia von der Gazzetta dello Sport. Das ist eine Zeitung, die sich komplett dem Sport widmet in Italien. Und die wird hier im Tessin aber sehr häufig gelesen. Und das weiß ich und das weiß man, denn die Zeitung ist auf rosa gefärbtem Papier gedruckt. Das heißt, man sieht sofort, wenn jemand die Gazzetta dello Sport in der Hand hat, denn die ist wirklich rosa. Und beim Giro d'Italia, da geht es ja auch um die Maglietta Rosa, das rosa Trikot, eben an Anlehnung an die Farbe von dem Zeitungspapier, von der Zeitung, die den ganzen Giro eben organisiert. Und dadurch, dass man im Tessin eben diese Zeitung so viel liest, man ist sprachlich und kulturell sowieso wahnsinnig nah in Italien, dadurch hat der Giro d'Italia nochmal eine größere Bedeutung und dementsprechend groß ist auch die Vorfreude hier. Bereits seit mehreren Tagen werden zwischen Bellinzona und Carrie Wahrzeichen mit rosa Licht ausgeleuchtet. Das Castel Grande in Bellinzona, die große Burg, die wurde sogar schon 100 Tage vor Beginn des Giro d'Italia das erste Mal komplett mit rosa Licht geflutet.
7: Also große Begeisterung im Tessin. Weiß man denn, was das dem Tessin bringt? Also sicher mal Aufmerksamkeit weltweit im Radsport, im Fernsehen zum Beispiel, online, aber darüber hinaus, ganz konkret.
6: Es geht wirklich um die Sichtbarkeit. Das ist eigentlich der Hauptpunkt von dem Ganzen, denn die Gegend nördlich von Bellinzona, die ist zwar wunderschön, aber die wird eben von vielen Reisenden links liegen gelassen und man erhofft sich eben, dass durch den Giro d'Italia, wenn die Fernsehaufnahmen von dieser schönen Gegend in Millionen von Haushalten auf der ganzen Welt gezeigt werden, in Bars und Cafés in Italien, dass dann die ganze Region eine Chance bekommt, bekannter zu werden. Und deswegen werden auch die regionalen Highlights, die UNESCO-Festungsanlage mit ihren drei Burgen in Bellinzona, die Brücke über dem Wasserfall Santa Petronilla, die uralte Kirche von Negrentino, das alles soll dann wirklich ins Rampenlicht gerückt werden, um eben Besucherinnen und Besucher in die Region zu bringen. Auch solche, die gerne Fahrrad fahren. Und Mario Branda, der Stadtpräsident von Bellinzona, der denkt das Ganze dann nochmal ein bisschen anders. Er hat gesagt, ja, er hofft auch, dass dadurch mehr Einheimische zum Velofahren animiert werden können. In einem Interview mit dem Corriere del Ticino hat er das gesagt. Denn in Bellinzona, da hätte man ja die notwendige Infrastruktur, um gut Fahrrad fahren zu können.
8: Martina Kobiela haben Sie hier gehört. Sie ist Redaktorin bei der Tessiner Zeitung und das Gespräch mit ihr stammt aus der Sendung Die Woche in den Schweizer Sprachregionen. Und in dieser Sendung erzählt sie auch noch, wieso sich das Tessin von der SBB im Stich gelassen fühlt. 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Gleich ist es 9 an diesem Dienstagmorgen. Zeit für die nächste Ausgabe von heute Morgen. Guten Morgen. Eigentlich gilt im Irankrieg eine Waffenruhe. Und trotzdem kommt es erneut zu US-Angriffen. Was heißt das für ein mögliches Friedensabkommen? Wir ordnen ein. Und der Bund möchte der Pharmabranche bei den Medikamentenpreisen Rabatte verordnen und so gegen steigende Gesundheitskosten vorgehen. Doch von bürgerlicher Seite regt sich Widerstand. Die Wetteraussichten brauchen heute nicht viele Worte, Lara Christen.
9: Es ist meist sonnig und heiß bei 30 bis 34 Grad.
8: Eigentlich gilt im Irankrieg seit fast 7 Wochen eine Waffenruhe. Und trotzdem kommt es erneut zu US-Angriffen. Das US-Militär hat in der Nacht Stellungen im Süden des Iran attackiert. Ziel seien Raketenabschussrampen gewesen, heißt es. Iranische Medien berichten, es seien mindestens 4 Menschen ums Leben gekommen. Die USA sagen, es sei bei diesen Angriffen um Selbstverteidigung gegangen. Wie begründen Sie das? Das wollte ich von USA-Korrespondentin Barbara Goldby wissen.
10: Die USA sagen, ihre Streitkräfte in der Region seien wiederholt durch Drohnen- und Raketenangriffe bedroht worden, meist durch Milizen, die vom Iran unterstützt werden. Die Luftanschläge seien deshalb eine direkte Reaktion gewesen, um solche Angriffe zu stoppen und weitere zu verhindern. Mit dieser Wortwahl wollen die USA aber auch betonen, dass sie die Waffenruhe nicht grundlegend verletzen und somit eine Eskalation verhindern. Und gleichzeitig wollen die USA den Druck auf den Iran erhöhen.
8: Was bedeutet das denn jetzt im Hinblick auf die Gespräche zwischen den USA und dem Iran?
10: Ja, die USA senden damit auch ein klares politisches Signal. Kurzfristig verschlechtern solche Angriffe die diplomatische Lage. Gleichzeitig dürfte Washington aber weiterhin auf eine indirekte Verhandlungsstrategie setzen. Das heisst, mehr Druck, um den Iran an den Verhandlungstisch zu zwingen. Das ändert aber nichts daran, dass der Iran mit der Straße von Hormuz nach wie vor am stärkeren Hebel ist. Und auch ist auf US-Seite die politische Linie nicht immer klar. Präsident Donald Trump hat sich bislang nicht direkt im Detail zu den Angriffen geäußert.
8: Das sagt USA-Korrespondentin Barbara Goldby. Von verschiedenen Seiten gab es zuletzt Kritik daran, wie Israel mit Aktivistinnen und Aktivisten einer Gaza-Hilfsflotte umgeht. Nun fordert Kanada dazu von Israel eine unabhängige Untersuchung, Lara Christen.
11: Der kanadische Premierminister Mark Carney bezeichnete das Vorgehen gegen die Aktivisten als inakzeptabel. In einem Telefonat mit dem israelischen Präsidenten Yitzhak Herzog verurteilte Carney zudem die Reaktionen des israelischen Sicherheitsministers Itamar Ben-Gvir. Dieser hatte ein Video veröffentlicht, das Festgenommene gefesselt und kniend zeigt. Die Betroffenen waren nach ihrer Ausschaffung aus Israel in der Türkei eingetroffen und berichteten von Demütigungen. Die Aktivistenflotte war zuvor von den israelischen Streitkräften in internationalen Gewässern abgefangen worden.
8: In Bolivien gibt es seit Wochen Proteste gegen die Regierung. Nun ist ein Demonstrant getötet worden.
11: Das bolivianische Innenministerium bestätigte den Vorfall nach anfänglichem Dementi und leitete eine Untersuchung ein. Laut Nachrichtenagenturen wurde der Mann bei einem Polizei- und Militäreinsatz von einer Kugel getroffen. Einsatzkräfte hatten versucht, Straßenblockaden rund um den Regierungssitz in La Paz aufzulösen. Die Blockaden legen das Land seit rund 4 Wochen lahm und führen landesweit zu Versorgungsengpässen.
8: Die Medikamentenpreise sind einer der Hauptgründe für den starken Anstieg der Krankenkassenprämien. Unter anderem hier wollen Bundesrat und Parlament ansetzen. Sie möchten, dass auch die Pharmabranche ihren Sparbeitrag leistet. Konkret soll die Branche auf ihren umsatzstärksten Medikamenten eine Art Mengenrabatt gewähren. Der Vorschlag ist umstritten. Das zeigt die Vernehmlassung, die heute endet. Die Bürgerlichen etwa halten gar nichts davon, obwohl sie eigentlich zu Beginn noch dahinter gestanden sind. Bundeshausredaktorin Christine Wanner.
12: Die Idee kommt aus bürgerlichem Haus von Josef Dittli, Urnerständerat der FDP. Die Prämien senken dank der umsatzstärksten Medikamente der wirtschaftlich starken Pharmafirmen. Je größer der Umsatz, desto größer die Abgabe. Sie ginge an die Krankenkassen und käme so allen Prämienzahlenden zugute. In der Fachsprache bedeutet das Kostenfolgemodell. Doch nun sagt Ständerat Dittli:
13: Die Weltlage hat sich schon verändert. Mit den Forderungen von Präsident Trump und die ganze Pharma in die USA zu ziehen, hat das natürlich gewisse Auswirkungen. Allerdings kann man nach wie vor an Kostenfolgemodellen festhalten, aber das Prozedere muss überarbeitet werden.
12: Seine Partei, die FDP, schreibt in ihrer Vernehmlassungsantwort, die Vorschläge gefährdeten den Wirtschaftsstandort Schweiz und den Zugang zu Innovationen für Patientinnen und Patienten. Die betroffene Pharmabranche formuliert es nicht anders. Sie wehrt sich seit Monaten gegen diese Kostenfolgemodelle. Sie stößt auf offene Ohren, auch bei der SVP und bei der Mittepartei. Kein Gehör dafür haben SP und Grüne Partei. Für sie, sagt Nationalrätin Manuela Weichelt,
14: Ich denke, wir müssen wirklich schauen im Bundeshaus, dass wir uns nicht erpressen lassen von der Pharma.
12: Konkret?
14: Es kann nicht sein, dass unsere Mikroverkäuferin, unser Bauarbeiter zahlen muss, damit die Preise der USA gesenkt werden. Wir haben bereits sehr, sehr hohe Medikamentenkosten in der Schweiz.
12: Die linken Parteien erhalten Unterstützung von den Krankenversicherungen, denn sie versprechen sich rund 350 bis 400 Millionen Franken jährlich, wenn die Pharma auf den umsatzstärksten Medikamenten eine Abgabe zahlt. Damit ließe sich das Prämienwachstum um 1 Prozentpunkt senken. Ein Zeichen an die Prämienzahlenden oder ein Zeichen für die Pharma, das ist die politische Gretchenfrage für Bund und Parlament.
8: Bundeshausredaktorin Christine Wanner hat berichtet. Wir bleiben in der Schweiz. Ein Jahr nach dem Bergsturz von Platten ist ein großer Teil der Spendengelder eingesetzt worden.
15: Verschiedene Hilfsorganisationen sowie der Bund und der Kanton Wallis haben nach dem Bergsturz insgesamt mehr als 40 Millionen Franken mobilisiert für die Einwohnerinnen und Einwohner von Platten. Die Hilfen flossen unter anderem in Nothilfe, Entschädigungen für zerstörte Besitztümer, also etwa Möbel, Kleider oder Fahrzeuge, sowie in die Unterstützung für Unternehmen und Vereine. Das teilt die Spendenkommission mit. Unabhängig davon erhielt auch die Gemeinde Platten Spendengelder von knapp 30 Millionen Franken. Diese sollen langfristig für den Wiederaufbau und die Bevölkerung eingesetzt werden.
8: Und es gibt noch mehr Zahlen zu Platten. Die Versicherungen haben heute eine Schadenssumme genannt.
15: Sie schätzen den Gesamtschaden nach dem Bergsturz auf 255 Millionen Franken. Beim größten Teil handelt es sich um Gebäudeschäden. Sie beliefen sich auf über 200 Millionen Franken, schreibt der Schweizerische Versicherungsverband in einer Mitteilung.
8: Rund ein Jahr ist es also her seit dem Bergsturz von Platten. 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Und jetzt sprechen wir über die außergewöhnlich hohen Temperaturen in diesen Tagen. Schwitzen war angesagt über Pfingsten in mehreren Ländern. Es gab den ersten Hitzeschub.
15: An einigen Orten in der Schweiz gab es über 30 Grad. Die höchste Temperatur ist laut SRF Meteo in Sitten gemessen worden. Es waren 33,8 Grad. In Großbritannien war es so heiß wie noch nie im Mai. In London wurden 34,8 Grad gemessen. Das seien ganze 2 Grad wärmer als der bisherige Mai-Rekord, sagt das britische Wetteramt. Auch Frankreich meldet Hitzerekorde für den Mai. 37 Grad im Baskenland und 34 Grad in Nantes in Westfrankreich. Heute sagte die Regierung im französischen Fernsehen, es habe in den letzten Tagen 7 Todesfälle gegeben, die direkt oder indirekt mit der Hitze zusammenhängen würden. Die Börsendaten von 6, der Euro wird zu 91,31 Rappen gehandelt und der Dollar zu 78,48 Rappen.
8: Und die Angaben zu dieser Sendung, heute Morgen heisst sie, verantwortlich ist Martina Koch. Die Zeit, das ist 9 nach 7, 9 nach 9, Entschuldigung.

0: Alleine mit seinem Saxophon steht ein Mann auf einer vielbefahrenen Brücke über dem East River in New York City. Er übt unter freiem Himmel gegen den Lärm der vorbeiratternden Züge. Er tut das bei Wind und Wetter stundenlang. Dieses Bild ist fest eingeschrieben im kollektiven Gedächtnis aller Jazzfans und es ist untrennbar verbunden mit dem Saxophonisten Sonny Rollins. Über ein halbes Jahrhundert lang war er ein Riese auf seinem Instrument. Jetzt ist Sonny Rollins im Alter von 95 Jahren verstorben. Jodok Hess.
1: Bis zu 15 Stunden lang jeden Tag soll er geübt haben, der Tenorsaxophonist Sonny Rollins, auf der Williamsburg Bridge in New York. Und diese Erfahrung, bei jeder Witterung unter freiem Himmel zu üben, die war nichts weniger als spirituell für ihn. Genauso wie die Musik, die er ein Leben lang vorantrieb: Jazz.
2: Jazz is bigger than life. Jazz is a spiritual force.
1: Jazz ist größer als das Leben, eine spirituelle Kraft, sagt hier Sonny Rollins. Und es war auch eine Kraft, die er zuerst in den Griff bekommen musste. Schon als Teenager, Ende der 40er Jahre, stand er zum ersten Mal im Studio, machte sich bald einen Namen als junges Saxophontalent, aber auch als Komponist mit Stücken wie Oleo oder Doxy. Mit dem intensiven Leben kamen allerdings auch die Drogen. Es ging ein paar Jahre, bis Sonny Rollins dann davon wegkam. 1955 war das, um danach mit seinem Trio ohne Harmonieinstrument, also nur mit Kontrabass, Schlagzeug und Saxophon, ein eigenes Genre zu erfinden, das bis heute Bestand hat. Der Erfolg dieser und vieler anderer Aufnahmen in der Zeit, der war gross. Allerdings entzog sich Sonny Rollins dieses Mal dem aufreibenden Leben als Jazzstar früh genug, gab nach den Drogen auch das Rauchen und Trinken auf und zog sich eben 2 Jahre lang auf die Williamsburg Bridge zurück. The Bridge, so hieß sinnigerweise sein Album nach dieser Erfahrung. Das erfolgreiche Comeback führte ihn 10 Jahre lang nach Europa und Japan und schließlich auch nach Indien, wo er sich dann ein zweites Mal für 2 Jahre von der Welt zurückzog, um einmal mehr mit neuer Kraft zurückzukehren und mit neuem Sound. Denn egal, ob auf Tour oder in der Retrette, sein Tenorsaxophon war immer mit dabei. Und wenn Sonny Rollins von seinem Instrument sprach, dann war es eine Ski. Wie eine Frau?
2: Well, I, you know, I say she, but it's, it, you know, it's not a woman, but it's, I don't know, I have no name other than that, but I'm just using she, yes.
1: Klar, sein Saxophon sei keine Frau, meint hier Sonny Rollins. Etwas Lebendiges, aber schon, er habe keinen anderen Namen. Wenn er in einen anderen Raum schlafen gehe, aber dann frage er sie zuerst, ob das okay sei, draußen zu bleiben.
2: Sometimes, you know, I'll ask her first, well, it's okay to be out here.
1: Als Sonny Rollins 2012 dann sein Saxophon wegen einer Lungenkrankheit niederlegen muss, bleibt er der Jazzwelt trotzdem noch jahrelang erhalten. Auch ohne sein Instrument äußert er sich immer wieder in der Öffentlichkeit als Zeitzeuge, als einer, der mit dabei war, als die Black Community zu einem neuen Selbstbewusstsein fand, begleitet von den Jazz-Sounds der 40er und 50er Jahre. Mit Sonny Rollins verlieren wir diesen Zeitzeugen und einen herausragenden Exponenten der, wie er selbst sagte, großartigsten Musik der Welt.
2: Well, I think jazz is the greatest music in the world, because jazz is the most expressive music that we have, and it has an effect on people that make people feel young and lively.
0: Jazz macht, dass wir uns jung und lebensfroh fühlen, sagt hier Sonny Rollins. Gestern ist er im Alter von 95 Jahren gestorben. Die Ukraine hat übers Wochenende einen der massivsten russischen Angriffe erlebt und dennoch, die Menschen lassen sich nicht unterkriegen. Das schildert eindrücklich der freie Journalist Denis Tobetskoy. Mit ihm habe ich heute früh gesprochen und dieses Gespräch hören Sie hier bei Ihrem Infosender in einigen Minuten.
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0: Jetzt gibt's das nächste News-Update. Es ist 14 nach 9. Die USA haben Stellungen im Süden des Iran angegriffen. Von US-Seite heißt es, es handle sich um Verteidigungsschläge in der Nähe der Straße von Hormuz. Seit fast 7 Wochen gilt eigentlich eine Waffenruhe zwischen den USA und dem Iran. Wie sollen die hohen Gesundheitskosten in der Schweiz gesenkt werden? Der Bund will unter anderem bei den Medikamenten ansetzen und der Pharmabranche Rabatte verordnen. Doch von bürgerlicher Seite gibt es Widerstand. Ein Jahr nach dem Bergsturz von Platten ist ein großer Teil der Spendengelder eingesetzt worden. Das melden mehrere Hilfsorganisationen. Das Geld floss in die Nothilfe sowie in Entschädigungen für zerstörte Besitztümer wie Kleider oder Fahrzeuge. 30 bis 34 Grad gibt's heute. Schwitzen ist also wieder angesagt. Es gibt viel Sonne. Am Nachmittag in den Alpen einige Quellwolken und einzelne Platzregen. Die Schweiz will vorwärts machen beim Thema Sicherheit und Abschreckung im Weltraum. Verteidigungsminister Martin Pfister hat sich dazu in Berlin mit seinen Amtskollegen aus Deutschland, Österreich und Luxemburg getroffen. Die Länder wollen künftig im Weltraum enger zusammenarbeiten, zum Beispiel bei der Satellitenkommunikation, Aufklärung und Lagebildern. Das Ziel? Europa soll sich in Krisen weniger auf die USA oder private Anbieter verlassen müssen. Ludovic Monera ist Kommandant des Kompetenzzentrums Weltraum bei der Schweizer Armee. Nico Bär hat ihn gefragt, wie es heute um die Fähigkeiten der Armee im Weltraum steht.
4: Wie Sie vermutlich gesehen haben, hat der Bundesrat im Oktober 2025 die Gesamtkonzeption Weltraum zur Kenntnis genommen. Das ist unsere Strategie für den Aufbau von weltraumgestützten Fähigkeiten. Im Bereich Lageverfolgung, im Bereich Beschaffung von Informationen, Telekommunikation oder Präzisionsnavigation haben wir die Absicht, in den nächsten 10 Jahren Fähigkeiten aufzubauen, damit wir vor allem die Verteidigung des Landes besser sicherstellen können und andererseits auch damit zivilen Behörden unterstützen können, und zwar im Alltag. Also die Rolle vom Weltraum ist immer größer geworden für die Verteidigung, aber auch für unseren Alltag.
5: Wo hat die Schweiz aktuell die größten Lücken?
4: Es gibt viele Lücken diesbezüglich. Wir haben keine eigenen Satelliten für solche dualen Anwendungen, sei es für die Beschaffung von Bildern im Bereich der elektronischen Aufklärung oder im Bereich der Telekommunikation. Wir haben eine sehr starke Abhängigkeit gegenüber ausländischen Nationen oder kommerziellen Partnern. Im Rahmen der Verteidigung ist das keine Option. Also wir haben wirklich viel nachzuholen. Parallel muss man aber sagen, dass die Schweiz eine echte Weltraumnation ist, mit starken Kompetenzen bei der Industrie sowie auch bei der Akademie. Also mit einer nationalen Partnerschaft ist das unsere Absicht, gemeinsam etwas vernünftig aufzubauen in den nächsten Jahren.
5: Sie haben es bereits erwähnt, Herr Monera, in vielerlei Hinsicht ist die Schweiz da stark abhängig von anderen Ländern. Wie groß ist dieses Problem?
4: Das Problem ist sehr groß, weil heute die Verwundbarkeit von bodengestützten Infrastrukturen massiv gestiegen ist. Wenn man sieht, die Formen von moderner Kriegsführung mit der Robotisierung von vielen Tätigkeiten, dann muss man davon ausgehen, dass viele Elemente am Boden relativ einfach und schnell gestört werden können oder sogar zerstört. Das heißt, die Rolle des Weltraums als Backup, als Redundanz gegenüber bodengestützten Lösungen ist immer größer geworden und steigt noch weiterhin in die Zukunft. Also für die Verteidigung brauchen wir etwas im Weltraum souverän zu haben.
5: Jetzt nach diesem Verteidigungsministertreffen will ja die Schweiz stärker auch mit diesen Ländern zusammenarbeiten, aber das hilft ja auch nicht mehr für mehr Autonomie.
4: Mit der Armeebotschaft 26 hat der Bundesrat jetzt eine erste Investition vorgeschlagen, dem Parlament, damit ein erster Schritt beim Fähigkeitsaufbau gemacht wird. Dieser Schritt interessanterweise findet mehrheitlich in Kooperation mit der Europäischen Weltraumorganisation, die ESA, aufgrund von den starken technischen und programmatischen Kompetenzen dieser Weltraumagentur, ohne Verlust der Souveränität. Das heißt, wir haben wirklich vor, mit der ESA ein Netzwerk von Bodenstationen und Satelliten aufzubauen, in Kooperation mit anderen Ländern, um einfach das Sharing and Pooling von Ressourcen zu ermöglichen, ohne dass wir selber eingeschränkt werden in den eigenen Anwendungen von Systemen. Also das ist wirklich eine neue Art und Weise, etwas zu föderieren, gemeinsam etwas aufzubauen und davon anderen profitieren zu dürfen, aber wenn das notwendig ist, das Ganze abzuschneiden und selbst autonom zu bleiben.
5: Ja, in den nächsten 12 Jahren sind bei der Armee rund 850 Millionen Franken ja für den Weltraum vorgesehen. Was können Sie mit diesem Geld überhaupt realisieren?
4: Also Fähigkeiten, die wir selber betreiben können, das ist wirklich die Idee. Dieser Kostendach wurde in der Gesamtkonzeption Weltraum tatsächlich so geschrieben und festgelegt, damit wir eigene Fähigkeiten aufbauen können im Bereich der Beschaffung von Informationen, im Bereich der Telekommunikation hauptsächlich. Ein gewissen Grad an Autonomie ist notwendig und wird dann ergänzt durch militärische, durch duale Kooperation sowie durch die Anwendung von kommerziellen Diensten, wenn diese einfach günstiger und einfacher zu verwenden sind. Also es gibt nicht einen Weg, welcher alle anderen ausschließen wird, sondern einfach unterschiedliche mögliche Wege, obwohl wir einen Kern von eigenen, souveränen, schweizerischen Fähigkeiten benötigen.
0: Die Schweiz und die Verteidigung im Weltraum, das war Ludovic Monera, Kommandant des Kompetenzzentrums Weltraum bei der Schweizer Armee. Die schwersten Angriffe seit Monaten, stundenlanger Alarm und Raketen, die kaum abzufangen sind. In der Nacht auf Sonntag hat die ukrainische Hauptstadt Kiew eine der bisher massivsten Attacken Russlands erlebt. Aber es dürfte nicht die letzte bleiben. Das russische Außenministerium hat schon weitere Angriffe angekündigt. Wie ist die Stimmung aktuell in Kiew? Wie lebt es sich mit diesen Angriffen? Das habe ich den freien Journalisten Denis Trubetskoy gefragt. Er lebt seit mehreren Jahren in Kiew.
6: Also man hat sich natürlich einerseits an solche Angriffe insgesamt, ja, ich würde nicht sagen gewöhnt, also so richtig gewöhnen kann man sich nicht, aber es gehört leider seit fast 4,5 Jahren quasi zum Alltag dazu, dass man nach einem solchen Angriff quasi aufsteht und es zumindest versucht, das normale Leben weiterzuführen, soweit es geht. Das war natürlich ein besonderer Angriff. Ich würde sagen, der schwerste Angriff auf Kiew insgesamt in diesem Krieg mit allen möglichen Raketen, die überhaupt eingesetzt werden könnten. Also mehr oder weniger in allen Stadtteilen gab es am Sonntag Beschädigungen. Von daher war die Stimmung natürlich erstmal bedrückt. Aber im Endeffekt gibt es natürlich auch einen anderen Effekt. Das schweißt die Menschen ein bisschen zusammen und macht den Menschen auch in Kiew wieder deutlich, dass der eigentliche Feind in Russland sitzt und dass irgendwelche innenpolitische Streitereien oder was auch immer eigentlich eine zweitrangige Rolle spielt.
0: Können Sie ein Beispiel geben, wenn Sie von Zusammenschweißen sprechen?
6: Naja, also ich war jetzt leider am Sonntag auch persönlich betroffen, also mehr oder weniger auf der anderen Straßenseite direkt bei mir sind russische Raketen eingeschlagen im historischen Bezirk Podil. Und das war schon durchaus bemerkenswert. Da gibt es durchaus eine Geschichte, die jetzt auch über die Ukraine hinaus viral ging. So ein junger Kerl, Jevgen heißt er, der hat erst am Sonntag ein kleines Café bei mir um die Ecke feierlich eröffnet. Da gab es DJs, Live-Musik und das war am Samstag wirklich schön, da vorbeizulaufen. Und am Sonntag wurde dieses kleine Café beinahe zerstört, aber das hat jetzt diesen Jevgen nicht daran gestört, bereits am Morgen einen freien Café an die Bewohner, an die Polizisten, an die Mitarbeiter des Katastrophenschutzes auszuschenken. Das war wirklich schön. Und noch schöner war die große Schlange am Abend, wo die Menschen quasi aus Podil gekommen sind, um bereits Kaffee zu kaufen oder insgesamt zu bestellen, um diesen kleinen Unternehmer zu unterstützen und sowas gab es durchaus reichlich. Also das ist schon bemerkenswert, würde ich mal sagen.
0: Eine große Solidarität, aber Herr Trubetskoy, Sie haben es auch gesagt, es gehört fast schon zum Alltag, dass man mit diesen Angriffen leben muss. Russland hat ja vor weiteren schweren Angriffen gewarnt. Wie geht denn die Bevölkerung damit um, dass es noch schlimmer kommen könnte?
6: Also ich muss ganz ehrlich sagen, wie gesagt, ich war persönlich betroffen, also ich muss jetzt Fenster reparieren, die Wohnung reinigen und so weiter und so fort. Das war kein Spaß und ich bin ehrlicherweise erstmal froh, unverletzt zu bleiben. That being said, sozusagen, musste ich über das gestrige Statement des russischen Außenministeriums ein bisschen lachen. Also die sprechen halt von systematischen Angriffen auf Kiew, die jetzt beginnen würden. Und ich frage mich gerade nach diesem Winter, wo man teilweise bei Temperaturen bis zu minus 20 Grad tagelang ohne Strom, ohne Heizung auskommen musste, waren jetzt die Angriffe in den letzten 4,5 Jahren nicht systematisch genug oder was auch immer. Also von daher ja, macht es eigentlich keinen größeren Unterschied. Also die Angriffe auf Kiew werden weitergehen. Das ist ganz klar. Also Kiew Kiew ist das lukrativste Ziel für russische Luftangriffe im Hinterland. Und Russland wird leider weiterhin alles auf Kiew abschießen, was Moskau militärisch rechtzeitig produzieren kann. Das ist die Realität und das ist diese Realität, die man in Kiew und woanders in der Ukraine einfach akzeptieren muss. Also kurz, so viel hat sich dadurch eigentlich aus Kiewer Perspektive nicht verändert.
0: Und wie bereitet sich denn die ukrainische Regierung darauf vor?
6: Oh, es ist natürlich schwierig insgesamt, denn es geht in erster Linie um die Flugabwehr. Also gerade dieser Sonntag hat gezeigt, auch jetzt bei mir hier um die Ecke in der Straße, wie schnell der Katastrophenschutz, wie schnell die Polizei auf solche Einschläge reagiert, wie schnell die ganze Infrastruktur entsteht, die dazu da ist, um alles irgendwie zu beseitigen. Also das war bemerkenswert. Da hat die Ukraine leider, muss man sagen, leider enorme Erfahrungen. Aber es geht hier wirklich in erster Linie um die Flugabwehr. Und was jetzt die Langstreckendrohnen anbetrifft, was jetzt klassische Maschstückkörper anbetrifft, da ist es so, dass die Ukraine damit halbwegs klarkommt, mit ausländischen Flugabwehrsystemen, aber auch mit eigenen Technologien und einigen Ansätzen. Was allerdings super gefährlich ist, sind die russischen ballistischen Raketen, die fast nur vom Patriot, von diesem US-System abgefangen werden können. Und die Vorräte sind klein. Die internationale Lage dank der Politik der US-Administration von Trump ist schwierig. Und genau das versucht Russland auszunutzen. Und da geht es einerseits um die Diplomatie natürlich, um zu schauen, was es in Europa noch an Abwehrraketen gibt. Aber da geht es auch um eigene Entwicklungen im Bereich der Flugabwehr, auch um eigene ballistische Raketen, die getestet, die entwickelt werden. Das Problem ist allerdings, all das braucht natürlich viel Zeit und viel Geld.
0: Der freie Journalist Denis Trubetskoy, er hat die massiven russischen Angriffe am Wochenende in Kiew miterlebt.
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0: Der Dow Jones Index ist der wichtigste Aktienindex in den USA und darüber hinaus. Der umfasst die wertvollsten Unternehmen der Welt und ist deshalb auch eine Art Gradmesser für die Weltwirtschaft. Heute ist es genau 130 Jahre her, seit der Gründer des Wall Street Journal den Dow Jones Index ins Leben gerufen hat. Die Tageschronik von Tobias Mayer.
7: Wenn heute an der Börse in New York die berühmte Opening Bell erklingt, so ist das meist nicht mehr der Startschuss für ein chaotisches Durcheinander im Saal, wie es früher mal der Fall war. Die Zeiten, in denen auf dem Trading Floor wild durcheinander geschrien wurde, die sind vorbei. Vielmehr starren die Leute konzentriert auf ihre Computer und Smartphones, immer top informiert über die kleinsten Bewegungen am Markt. Der nächste Kauf oder Verkauf ist nur ein Klick entfernt. Doch das war natürlich nicht immer so. Als der 28-jährige Journalist Charles Henry Dow 1879 nach New York kommt, sind verlässliche Informationen an der Wall Street Mangelware. Es dominieren Gerüchte und wilde Versprechungen den Handel. Gegenüber Prognosen war Dow zeitlebens skeptisch. So soll er gesagt haben:
8: Jeder, der behauptet, die Entwicklung des Marktes vorhersagen zu können und nicht nur sagt, dass er aufgrund bestimmter Bedingungen mit diesem oder jenem Ergebnis rechnet, ist als Makler nicht vertrauenswürdig.
7: Dass es damals kaum verlässliche Informationen gibt, öffnet solche Kaffeesatzleserei natürlich Tür und Tor. Und darin sieht Dow seine Chance und ein Geschäftsmodell. Zusammen mit seinem Kollegen Edward Jones gründete er drei Jahre nach seiner Ankunft in New York die Dow Jones & Company, eine Agentur für Finanznachrichten, aus welcher ein paar Jahre später das Wall Street Journal hervorgeht. Und Dow bemerkt, was fehlt und was Orientierung geben würde, ist eine Art Barometer, der zeigt, wie es der US-Wirtschaft insgesamt geht. Über alle gehandelten Aktien den Überblick zu behalten war schwer. Also kam Dow die Idee eines Index. Und dafür musste er die Unternehmen bestimmen, welche die US-Wirtschaft am besten repräsentierten. Daraus entstand 1896 der heute noch bestehende Dow Jones Industrial Average oder eben einfach Dow Jones oder Dow genannt. Charles Henry Dow wählte dafür 12 Unternehmen aus und berechnete, wie es der vollständige Name sagt, einfach den Durchschnitt aus deren Aktienkursen. Darin vertreten waren Firmen wie die American Cotton Oil Company, die American Tobacco Company oder auch General Electric. Der Anfangskurs lag bei 40,94 Punkten. Heute ist der Dow Jones Index noch immer der wichtigste Index der Welt und er ist über die Zeit deutlich gewachsen. Er umfasst inzwischen nicht mehr nur 12, sondern 30 Unternehmen. Dazu gehören mit dem Chip-Hersteller Nvidia oder Tech-Unternehmen wie Alphabet und Apple die wertvollsten Unternehmen der Welt. Und er steht natürlich auch nicht mehr bei knapp 41 Punkten, sondern inzwischen bei über 50.000 Punkten. Von den ursprünglichen 12 Unternehmen ist heute keines mehr dabei. 2018 musste mit General Electric das letzte verbleibende Unternehmen der ersten Stunde seinen Platz im Index räumen, 122 Jahre nach dessen Gründung.
0: Die Geschichte des Dow Jones Index hat Tobias Meyer geliefert in der Tageschronik vom Dienstag, dem 26. Mai 2026.
9: Die Nachrichten von SRF um 9.30 Uhr mit Dominik Rolli. Das US-Militär hat Stellungen im Süden des Iran angegriffen. Das teilt das zuständige US-Zentralkommando mit. Die Angriffe richteten sich gegen Raketenabschussrampen nahe der Hafenstadt Bandar Abbas. Die Schläge erfolgten trotz einer Waffenruhe, die seit fast 7 Wochen gilt. Die USA bezeichneten die Angriffe als Selbstverteidigung. Und dazu sagt USA-Korrespondentin Barbara Kolpi.
10: Die USA senden damit auch ein klares politisches Signal. Kurzfristig verschlechtern solche Angriffe die diplomatische Lage. Gleichzeitig dürfte Washington aber weiterhin auf eine indirekte Verhandlungsstrategie setzen. Das heißt, mehr Druck, um den Iran an den Verhandlungstisch zu zwingen. Das ändert aber nichts daran, dass der Iran mit der Straße von Hormuz nach wie vor am stärkeren Hebel ist. Und auch ist auf US-Seite die politische Linie nicht immer klar. Präsident Donald Trump hat sich bislang nicht direkt im Detail zu den Angriffen geäußert.
9: Sagt USA-Korrespondentin Barbara Kolbi. Die AHV hat im letzten Jahr fast 2,9 Millionen Alters- und Hinterlassenenrenten ausbezahlt an Personen in der Schweiz oder im Ausland. Das schreibt das Bundesamt für Statistik. Bei den Altersrenten habe es eine Zunahme von 1,6% gegeben im Vergleich zum Vorjahr. Unter dem Strich hat die AHV im letzten Jahr einen Gewinn gemacht von rund 4,4 Milliarden Franken. Die Invalidenversicherungen hat Leistungen an rund 470.000 Personen ausbezahlt und dafür fast 11 Milliarden Franken ausgegeben. Ein Jahr nach dem Bergsturz von Blatten ist ein großer Teil der Spendengelder eingesetzt worden. Das teilt die Spendenkommission mit. Verschiedene Hilfsorganisationen sowie der Bund und der Kanton Wallis haben nach dem Bergsturz insgesamt mehr als 40 Millionen Franken mobilisiert für die Einwohnerinnen und Einwohner von Blatten. Die Hilfen flossen unter anderem in Nothilfe, Entschädigungen für zerstörte Besitztümer, also etwa für Möbel, Kleider oder Fahrzeuge, sowie in die Unterstützung für Unternehmen und Vereine. Unabhängig davon erhielt auch die Gemeinde Blatten Spendengelder von knapp 30 Millionen Franken. Von den Spenden noch zur Frage, wie hoch der Schaden nach dem Bergsturz ist. Darüber hat der Schweizerische Versicherungsverband informiert. Der Gesamtschaden wird auf 255 Millionen Franken geschätzt. Der größte Teil betreffe Gebäudeschäden. Die Börsendaten von SIX. Der Swiss Market Index liegt im Moment bei 13.596 Punkten, 0,7% im Plus. Der Euro wird zu 91,32 Rappen gehandelt, der Dollar zu 78,44 Rappen. Und das Wetter. Heute scheint meist die Sonne. Am Nachmittag bilden sich in den Alpen Quellwolken und einzelne Platzregen. Dazu wird es heiß mit 30 bis 34 Grad. Das waren die Nachrichten von Radio SRF, verantwortlich Sandro Peter.
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13: Nur noch Rauschen. So klingt Radio 4, das russischsprachige Programm des öffentlich-rechtlichen Rundfunks LSM in Lettland. Seit Anfangsjahr ist auf 107,7 FM in Riga das Programm eingestellt. Obwohl knapp 40% der Bevölkerung in der Hauptstadt Russisch sprechen.
14: Radio. Radio Belarus.
13: Dafür wirbt nun Radio Belarus aus dem weißrussischen Nachbarland um die Hörerschaft im kleinen baltischen Land. Sogar auf Lettisch. Haben Sie genug von der unerbittlichen europäischen Propaganda, von den vorgefertigten Lügen der Medien? Sind Sie empört über die übereilten Entscheidungen der Behörden? Die Wahrheit ist hier, ganz in Ihrer Nähe. Sie verbirgt sich nicht hinter einem Zaun oder hinter verschlossenen Grenzen. Hören Sie den Radiosender, der eine verständliche Sprache spricht. In Lettland, in Litauen und online auf radiobelarus.by. Gute Nachbarn, gute Freunde. Trotz Rauschen und Knistern ist die Propaganda unmissverständlich. Danach wechselt der Sender wieder zurück ins Russische. Der Krieg der Sprachen, Information und Desinformation in Lettland. Das ist international. Mein Name Peter Vögeli. Ein Frühlingsmorgen in Riga. Es ist erstaunlich warm, die ersten Knospen sprießen vorsichtig an den Bäumen. Im Gebäude des Verfassungsgerichts betreten drei Richterinnen und zwei Richter in weinroten Roben und goldenen Amtsketten den großen Saal und nehmen vor den hölzernen Stühlen mit den hohen Lehnen Aufstellung.
15: Labrit, lūdzu sēdieties.
13: Guten Morgen, nehmen Sie Platz, sagt die Vorsitzende.
15: Spriedums, Latvijas Republikas vārdā.
13: Das oberste Gericht entscheidet an diesem Vormittag darüber, ob der öffentlich-rechtliche Rundfunk in Lettland, LSM, Programme in russischer Sprache bereitstellen muss. Nein, lautet das Verdikt, obwohl rund ein Drittel der Bevölkerung Lettlands in den eigenen vier Wänden Russisch spricht. Oder vielleicht gerade deswegen.
15: Bez latviešu valodas nav iespējama tādas Latvijas valsts, kāda tā nostiprināta satversmē esība.
13: Ohne die lettische Sprache ist ein lettischer Staat, wie er in der Verfassung verankert ist, nicht denkbar. So die Begründung des Gerichts. Seit Anfangsjahr gibt es auch keinen russischsprachigen Unterricht mehr in Lettlands Schulen. Aus Gründen der nationalen Sicherheit, wie es heißt. Und auf russischsprachige Bücher und Zeitschriften entfällt neu eine viermal höhere Mehrwertsteuer. Wer einen russischen

0: vielleicht sogar Regierungschef werden. Er spricht fließend Lettisch, Russisch, Englisch und Französisch. Warum kämpft ausgerechnet er so vehement für strenge Sprachvorschriften? Smiltens beruft sich auf Alexander Dugin, einen der Scharfmacher Putins, wonach Russisch nicht einfach eine Sprache, sondern eine strategische Waffe sei.
1: There is a guy, Alexander Dugin, told that Russian language is not only the communication language of Russian Federation for 150 million people. It's a strategic weapon.
0: Wo Russisch gesprochen wird, ist Russland. So hatte Wladimir Putin die Annexion der Krim und unter anderem den Angriff auf die Ukraine gerechtfertigt. Russki Mir, russische Welt, heißt diese Ideologie. Lettland hat nur 1,8 Millionen Einwohner und maximal 1,5 Millionen nutzen Lettisch als Muttersprache. Im benachbarten Russland und Belarus leben 150 Millionen Russischsprachige. Das erklärt vieles. Aber nicht alles. Die Schweiz beispielsweise definiert sich nicht über die Sprache. Sie sieht sich als Willensnation oder ehrlicher gesagt als Wohlstandsnation. Wir wollen Schweizerinnen und Schweizer sein, weil es uns als Teil Deutschlands, Frankreichs oder Italiens schlechter ginge. Die Schweiz ist ein anderer Fall, entgegnet Smiltens trocken. Ihr Großvater wurde nicht für 11 Jahre nach Sibirien verschleppt, nur weil er Lette war.
1: You have different history, and I suppose your grandfather was not sent out to Siberia for 11 years just because he was Latvian.
0: Lettland wurde erstmals 1918 unabhängig, aber bereits 1939 von sowjetischen, kurz darauf von deutschen Truppen und schließlich erneut von der Roten Armee besetzt und blieb bis 1991 unter sowjetischer Herrschaft. Von 1945 bis 1950 ließ Stalin 140.000 Letten in Arbeitslager und Gefängnisse verschleppen, etwa 7% der Bevölkerung. Ein unabhängiges Lettland gibt es zusammengerechnet rund 67 Jahre, eine eigenständige lettische Sprache aber seit über 1000 Jahren. Bis 1989 hatte Moskau eine massive Ansiedlung von Arbeitern und Ingenieurinnen in Lettland aus der russischsprachigen Sowjetunion forciert. Waren 1945 noch 80% der Bevölkerung lettisch, schrumpfte ihr Anteil bis 1989 auf 52% und nur noch die Hälfte der Bücher erschien auf lettisch. Für Sanita Opleja-Jegermane vom Rat für öffentliche elektronische Massenmedien, der Aufsichtsbehörde des öffentlich-rechtlichen Rundfunks, ist die Sprache das Schlachtfeld, auf dem die Unabhängigkeit Lettlands entschieden wird. Sie fürchtet, dass mit Russisch als zweiter Amtssprache binnen weniger Jahre Lettisch verschwinden würde.
2: If the Russian language would be the second state language, I think in terms of few years, 10 years, there would be no Latvian language at all. So.
0: Und das wäre das Ende der Demokratie, sagt sie. Weil, kennen Sie eine Demokratie auf dieser Welt, in der Russisch gesprochen wird?
2: Then there will be no democracy. Because have you seen any country with Russian state language a normal democracy? I haven't.
0: Doch verliert Lettland mit seiner Sprachenpolitik nicht die Köpfe und Herzen seiner russischsprachigen Einwohner? Vor allem, wenn diese auf russische Propagandakanäle ausweichen? Machen wir den Praxistest. 2 Stunden dauert die Zugfahrt von der Hauptstadt Riga in die zweitgrößte Stadt Daugavpils im Südosten des Landes, direkt an der belarussischen Grenze. Dünaburg heißt sie auf Deutsch, Zwinsk auf Russisch. Die Vielfalt der Namen spiegelt die wechselvolle Geschichte. Eine riesige sternförmige Zitadelle ist die letzte und am besten erhaltene Festungsbastion des 19. Jahrhunderts in Europa. 1810 gab Zar Alexander den Bau in Auftrag, um sie auf den drohenden Angriff Napoleons vorzubereiten. Der berühmte Maler Mark Rothko wurde 1903 im damals russischen Zwinsk geboren. Zu seiner Zeit war fast die Hälfte der Bevölkerung jüdisch wie er. Seit dem Zweiten Weltkrieg haben sich die Verhältnisse komplett verändert. Rund 80% spricht Russisch. Daugavpils. 2016 machte die BBC diesen Namen weltberühmt. In einem fiktiven

0: fiktiven, aber realistischen Szenario mit ehemaligen Militärs und Diplomaten wurde Daugavpils zum Ausgangspunkt eines Dritten Weltkriegs. Und das ging so. Von Russland unterstützt, kommt es in Daugavpils zu gewaltsamen Protesten der russischsprachigen Bevölkerung. Der Ruf nach einer Volksabstimmung über eine regionale Autonomie ertönt. Sogenannte grüne Männchen aus Russland unterstützen die Revolte. Die Regierung in Riga schickt Polizei, dann Militär, der Konflikt eskaliert, die NATO wird involviert, Russland wirft eine taktische Atombombe über amerikanischen Truppen ab, Washington kontert.
1: The Americans have used a tactical nuclear weapon to take out a target in Russia.
0: Die Doku schlug Wellen. Mit dem Ukraine-Krieg hat sich diese Ausgangslage zwar verändert, aber nicht entschärft. In den Redaktionsräumen von LSM, dem öffentlich-rechtlichen Rundfunk in Daugavpils, ist nicht nur die Kaffeemaschine brandneu. Vor einem Monat hat LSM hier erstmals ein Studio eröffnet. Das zweite in der Region. Die Zahl der Mitarbeitenden wurde von 8 auf 15 verdoppelt. Neu werden hier Inhalte für Fernsehen, Online und Social Media produziert. Online sogar auf Russisch. Dennoch ist die Stimmung gedämpft. Der Grund: Radio 4, das populäre russischsprachige Radioprogramm auf LSM, wurde auch hier eingestellt, so wie in Riga. Die lokalen Privatmedien, darunter auch russischsprachige, werden vom Bürgermeister finanziert und gegängelt. Der öffentlich-rechtliche Rundfunk habe einen schweren Stand in Daugavpils, sagt Madara Bertinja, die regionale Chefin von LSM.
2: You can reach Latvian national television, national radio, but I guess it's not that popular in Daugavpils as it could be.
0: Daugavpils sei ein hartes Pflaster. Zwei Drittel der russischsprachigen Bevölkerung in Lettland hatten laut Studien vor Moskaus Angriff auf die Ukraine 2022 russische Staatsmedien konsumiert. Die sind seither zwar geblockt, aber ein Teil des Publikums umgeht die Sperre über VPN-Server, ein Teil der russischen Propaganda wird nach wie vor auf YouTube geteilt und Apps russischer Radiosender lassen sich problemlos herunterladen. Sprich, die Wirkung russischer Propaganda ist zwar deutlich eingeschränkt, aber nicht gebrochen. Und generell sei das Vertrauen in die Medien in Lettland ausgesprochen gering. Nach den neuesten Daten vom letzten Herbst vertrauen 40% der Bevölkerung überhaupt keinen Medien, sagt Anda Rajulkalnje, eine der renommiertesten Medienwissenschaftlerinnen von der Riga Stradins Universität.
3: There is a big group that consists of almost 40% of population who don't trust any media.
0: Viktors Andruszkiewicz, ein russisch- und lettischsprachiger Journalist in der neuen Crew von LSM in Daugavpils jedenfalls, klingt fast etwas resigniert. Wenn wir über russischsprachige Propaganda berichten, kriegen wir zu hören, jetzt berichtet die lettische Propaganda über die belarussische bzw. russische Propaganda.
4: And the most comments were when we are writing something about Russian propaganda or Belarus propaganda, they are saying that, oh, Latvian propaganda is writing something about Belarus propaganda.
0: Wir wissen nicht, wie wir die Macht der Algorithmen auf Social Media und die zementierten Vorurteile aufbrechen können, seufzt er.
4: It's a big thing for us, for state media here. It's like we don't know how to break those algorithms and how to fight this strong ideas, which people already have.
0: Mit künstlicher Intelligenz lassen sich auf TikTok Fake News im Minutentakt generieren. Zum Beispiel dieses russische Video. Ein Nachrichtensprecher in einem TV-Studio meldet, dass der Empfang verbotener russischer Sender mit einer Buße von 5'000 Euro geahndet werde. Eine weinende Frau sagt, ich wusste nicht, dass das verboten ist, hier verehren alle Putin. Schnitt. Ein Mann sitzt gefesselt auf einem Stuhl, hinter ihm posieren bewaffnete und vermummte lettische Soldaten. Er sagt, in unserer Stadt schauen alle russische Sender. Schnitt. Ein Mann in blau-weiß gestreiftem T-Shirt, das an die russische Marine erinnert und damit suggeriert, wir sind doch alle Russen, fragt, werden wir auch bald befreit wie die Ukraine?
5: Скоро и нас освободят, как Украину.
0: Absurd und leicht als KI zu entlarven. Viktors Andruskevichs muss losprusten. Doch etwas bleibt immer hängen. Manchmal ist die Propaganda auch hochgefährlich. Als fehlgeleitete ukrainische Drohnen über Estland und Lettland abstürzen, behauptet die russische Propaganda, die baltischen Staaten hätten ihren Luftraum für die Ukraine freigegeben. Viktors Andruskevichs vergeht das Lachen.
4: It's a case for Russia to invade.
0: Das wäre ein Vorwand für einen russischen Angriff. Genau für solche Fälle ist Nika Alexejewa zuständig. Die junge Frau gehört zum NATO-Kompetenzzentrum für strategische Kommunikation Stratcom, eine Einrichtung, die von NATO-Staaten nach der russischen Besetzung der Krim 2014 gegründet wurde und die nicht zufällig in Riga angesiedelt ist. Alexejewa ist digitale Forensikerin, analysiert also russische Desinformation im Internet.
6: And at the Digital Forensic Research Lab, we identify, expose and explain disinformation using open sources and OSINT open source intelligence methods.
0: Mit speziellen Recherchetools wertet sie russische Propaganda aus öffentlich zugänglichen Quellen aus. Zusammen schauen wir ein kleines, aber aussagekräftiges Beispiel aus Daugavpils an. Im Februar entließ das städtische Spital 49 Angestellte, medizinisches und technisches Personal sowie Reinigungskräfte, weil sie russische und weißrussische Pässe besitzen. Ärzte waren nicht darunter. Grund ist eine Gesetzesverschärfung, die russischen und weißrussischen Staatsbürgern eine Beschäftigung in kritischer Infrastruktur verbietet. Dazu gehören auch Spitäler. Die Betroffenen verloren zwar ihre Stelle, mussten das Land aber nicht verlassen und konnten in weniger sicherheitssensiblen Betrieben weiterarbeiten. Der Fall sorgte für Aufregung. Nika Alexejewa klappt ihr Notebook auf.
6: So if we put in the keywords, the doctor, Latvia and Daugavpils,
0: und lässt ein Analysetool durch verschiedenste Social-Media-Plattformen laufen.
6: Telegram, VK, Twitter, Websites, Facebook, YouTube and TikTok and hit the search.
0: Das Resultat? Vor allem staatsnahe russische Kanäle brachten die Geschichte. Im russischsprachigen Informationsraum wurde sie 6-mal häufiger verbreitet als auf lettischen Kanälen. Einen besonders wirkungsmächtigen Spin gab ihr der lettische Politiker Einars Lesers. Er ist der Gründer der Partei Latvia First, deren Kurs am ehesten mit der Politik von Viktor Orban zu vergleichen ist. Lesers schrieb sinngemäß:
7: Um Arzt zu werden, muss man mindestens 10 Jahre studieren. Wo wird die Regierung andere Ärzte finden? In Pakistan oder Indien? Statt 49 Ärzte arbeiten zu lassen und Menschen zu behandeln, beschloss die Regierung, Ärzte zu vertreiben. In einer Region, in der bereits Ärztemangel herrscht.
0: Was nicht stimmt, es wurden keine Ärzte entlassen. Doch der Post traf einen Nerv. Daugavpils hat eine der höchsten Arbeitslosenraten im Land und leidet an Fachkräftemangel. Der größere Spin solcher Geschichten sei, die baltischen Länder als «Failed States» darzustellen, die viel Geld für Kriegsvorbereitungen gegen Russland ausgeben, statt für die eigene Bevölkerung, sagt Nika Alexejewa.
6: So, to say that we'll see, there are problems with healthcare, problems with economy, but you're investing so much money in defense. Russia allegedly will never attack you. You are the puppets of NATO, of the West and so on.
0: Und viele Russischsprachige sehen sich in Daugavpils als Opfer von Diskriminierung. Teilweise zu Recht. Machen wir uns ein Bild vor Ort im Spital von Daugavpils. Vorbei am privaten Wachpersonal, das Mikrofon versteckt. Vor dem Eingang treffen wir Anna. Die Mitfünfzigerin kramt einen Stoß Papiere aus ihrer Handtasche. Sie sei mit diesen Einbürgerungspapieren auf dem Weg zu ihrer Mutter. Diese sei jetzt zwar als Patientin im Spital, zuvor aber habe sie 40 Jahre hier gearbeitet und nun gehen müssen, weil sie einen russischen Pass habe.
2: Нет, я не верю, что они опасны. Они не могут быть опасны, потому что у них уже возраст, извините, 50.
0: Entschuldigung, solche Leute mit 60 oder 70 Jahren können gar keine Gefahr sein.
2: Ну, по определению даже не могут.
0: Viele Russischsprachige hätten nach dem Ende der Sowjetunion einen russischen Pass beantragt.
8: И как бы за счет этого они брали российское гражданство, потому что у них какие-то доплатки там были небольшие.
0: Nicht etwa, weil ihnen Russland gefällt, sondern weil sie vielleicht eine kleine Rente beziehen konnten, nachdem sie einige Jahre in Russland gearbeitet hatten. Das hat es ihnen ermöglicht, die Kinder großzuziehen. Oder weil sie ohne Visum nach Belarus oder Russland reisen konnten, zu Verwandten oder Bekannten. Einen russischen Pass nach dem Zusammenbruch der Sowjetunion zu erhalten, war ohne weiteres möglich. Bei der lettischen Staatsbürgerschaft war das viel schwieriger. Plötzlich bauen sich zwei schwarz gekleidete Wachmänner vor uns auf und rufen die Polizei. Kritische Infrastruktur. Die Entlassungen im Spital Daugavpils sind deshalb brisant, weil seit dem russischen Angriff auf die Ukraine 2022 rund 30.000 Personen mit russischem Pass entweder eine rudimentäre Sprachprüfung auf dem Niveau A2 und eine Sicherheitsüberprüfung bestehen oder das Land verlassen müssen. Laut Medienberichten gingen 2.600 freiwillig, etwa 500 droht die Ausweisung, falls sie nicht schon nach Westeuropa weitergezogen sind. Kremlnahe Medien sprachen von ethnischer Säuberung. Absurd. Absurd sei aber auch, wer ins Fadenkreuz der Sicherheitsbehörden geraten sei, sagt Olga Petkevich, eine Menschenrechtsaktivistin und Lokalpolitikerin, die sich für die Betroffenen einsetzt und selbst russische Wurzeln hat.
9: 80% of these people are aged 60+. 80%, like, what are you fighting against?
0: 80% der Betroffenen seien über 60 Jahre alt, meist ältere, wenig gebildete Frauen aus Belarus, die seit ihrem 16. Lebensjahr in Daugavpils in einer Fabrik gearbeitet hätten. Nun müssten sie als Sprachtest unter anderem einen Aufsatz auf Lettisch in 35 Worten verfassen. Zum Beispiel, sie wollen eine Katze verkaufen, beschreiben sie diese Katze.
9: For example, the topics are like, you are selling a cat. Text about this cat.
0: Olga Petkevich ärgert sich. Ein russischer Pass bedeutet nicht automatisch, ein Anhänger Putins zu sein.
9: In practice, it doesn't always mean Russian passport equals to friends of Putin.
0: Die russischsprachige Minderheit müsse nicht integriert werden. Sie sei bereits integriert, auch wenn sie nicht Lettisch spreche.
9: Russian-speaking people living in Latvia don't need to be integrated.
0: Wenn ich nach Russland fahre, ist sofort klar, dass ich zwar Russisch spreche, aber keine Russin bin. Das ist die entscheidende Frage. Wer sind die Russen in Lettland? Und welche sind eine Gefahr für das kleine Land? Alle, die Russisch sprechen? Oder nur diejenigen mit einem russischen Pass? Oder nur die Immigranten, die im Zuge der Russifizierung Lettlands ab den 1960er Jahren aus der Sowjetunion einwanderten? Oder auch jene Russischsprachigen, die seit der Zarenzeit in Lettland leben? Und was ist mit den zahlreichen russischen Medienschaffenden, die aus Petersburg und Moskau vor Putin nach Riga geflohen sind? Moskau jedenfalls breitet gerne über allen den Mantel Russlands aus, weil überall, wo Russisch gesprochen werde, Russland sei. Olga Petkevich stellt zwar die richtigen Fragen, hinterlässt aber einen zwiespältigen Eindruck, wenn sie sagt, das kleine Lettland müsse sich mit Moskau arrangieren. Man müsse akzeptieren, dass der Starke immer Recht habe. Siehe Trump.
9: What we see now happening in the world is that the one who is stronger is the one who is right. The example of Trump proves it.
0: Doch Trump und Putin beweisen auch, dass auf sie kein Verlass ist. Petkevich kandidiert im Herbst bei den Parlamentswahlen. Auf der Liste von Einar Schlesers, der die Falschmeldung über die 49 entlassenen Ärzte gepostet hat. Vielleicht löst nur die Zeit das Dilemma. Für diese drei Studentinnen vor der Universität von Daugavpils jedenfalls ist Sprache kein Thema. Alle drei sprechen alle relevanten Sprachen.
10: Russian, Latvian and English. I speak four languages: German, English, Latvian, and Russian.
11: Okay, I know Russian, Latvian, English, and now I learn French.
0: Und in welcher Sprache träumen Sie? Was ist Ihre Alltagssprache?
11: Russian.
10: Also Russian.
11: Russian, yes.
0: Warum?
11: That's a hard question, because, I don't know, it is our culture. I know, like, millions of films and, like, music in Russian, but I know maybe 10 songs in Latvian.
0: Wir kennen Millionen russischer Filme, aber vielleicht bloß 10 Songs auf Lettisch, sagt eine Studentin. Wir sind Lettinnen, die Russisch sprechen. Wir sind nicht Teil Russlands, sondern der russischen Kultur.
11: We are Latvians that speak Russian and also we are part of Russian like culture, not Russian country, but Russian culture.
0: Obwohl, die drei Studentinnen waren noch nie in Russland und möchten auch niemals dauerhaft dort leben, lieber in Spanien oder wohin sie das Leben trägt.
11: So yes, it is Europe and it is something like Spain maybe. I don't know what life brings.
0: Das klingt nicht anders als wahrscheinlich eine Straßenumfrage in Lausanne, Locarno oder Zürich. Deutsch, aber nicht Deutschland und so weiter. Lieber in Europa und besser unabhängig, sagen sie. Und dennoch, eine Antwort verstört. Ich hoffe auf einen Frieden in dieser Welt und wenn wir dafür Teil Russlands sein müssten, in Gottes Namen, auch wenn ich mir das nicht wünsche.
11: I hope that will be peace in our world and if it will need to be part of Russia to be peace, okay, we're okay with it. But like it is my will to be part of Russia, it's not so huge.
0: Ist das bloß ein jugendlicher Wunsch nach Frieden? Oder zeigt sich auch bei dieser Generation, Sprache ist Kultur und Kultur ist Macht? In Lettland ist und bleibt Sprache keine Nebensache.
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0: Die Nachrichten von SRF um 10 mit Manuela Burgermeister. Die Menschen in der Schweiz fühlen sich weniger sicher als noch vor einem Jahr. Das zeigt eine neue Studie der ETH Zürich. Einzelheiten von Michael Wettstein.
1: 86% der Befragten finden demnach, dass sich die Sicherheitslage hierzulande verschlechtert hat. Das sind 5% mehr als noch vor einem Jahr. Auch zugenommen hat die Zahl der Menschen, die mehr Geld für die Armee ausgeben wollen. Mehr als die Hälfte der Befragten sprach sich für eine Annäherung an die NATO aus. Ein Beitritt zum Militärbündnis wird von den meisten jedoch weiterhin abgelehnt. Und die Befragung zeigt auch, die Zustimmung zur Neutralität in der Schweiz ist gesunken.
0: Versicherte, die Unfälle erfinden oder Betriebe, die sich vor Prämien drücken. Die Schweizerische Unfallversicherungsanstalt SUVA hat im letzten Jahr 671 solche Betrugsfälle aufgedeckt. Dadurch hat sie nach eigenen Angaben fast 44 Millionen Franken eingespart. Der größte Teil seien ungerechtfertigte Leistungsbezüge gewesen. Ein kleinerer Teil waren Prämien, die Betriebe zusätzlich zahlen mussten. Insgesamt seien mehr als 2000 Verdachtsfälle untersucht worden. Die SUVA schreibt, dass sich die Betrugsversuche durch künstliche Intelligenz veränderten, etwa indem Bilder und Dokumente einfacher gefälscht werden können. Die SUVA investiere deshalb auch selbst in professionellere Erkennungsinstrumente. Auch zur AHV sind Zahlen vom letzten Jahr bekannt gegeben worden. Fast 2,9 Millionen Alters- und Hinterlassenenrenten wurden ausbezahlt an Personen in der Schweiz oder im Ausland. Das schreibt das Bundesamt für Statistik BFS. Bei den Altersrenten habe es eine Zunahme von 1,6% gegeben im Vergleich zum Vorjahr. Unter dem Strich hat die AHV im letzten Jahr einen Gewinn gemacht von rund 4,4 Milliarden Franken. Die Invalidenversicherung hat Leistungen an rund 470'000 Personen ausbezahlt und dafür fast 11 Milliarden Franken ausgegeben. Ein Jahr nach dem Bergsturz von Blatten ist ein großer Teil der Spendengelder eingesetzt worden. Das teilt die Spendenkommission mit. Verschiedene Hilfsorganisationen sowie der Bund und der Kanton Wallis haben nach dem Bergsturz insgesamt mehr als 40 Millionen Franken mobilisiert für die Einwohnerinnen und Einwohner von Blatten. Die Hilfe floss unter anderem in Nothilfe oder Entschädigungen für zerstörte Besitztümer, zum Beispiel Möbel, Kleider oder Fahrzeuge. Der Gesamtschaden werde auf 255 Millionen Franken geschätzt, schreibt der Schweizerische Versicherungsverband. Die Börsendaten von SIX. Der Swiss Market Index liegt im Moment bei 13.590 Punkten plus 0,6%. Der Euro wird zu 91,29 gehandelt, der Dollar zu 78,45. Das Wetter bleibt sonnig bei 30 bis 34 Grad. Am Nachmittag bilden sich in den Alpen Quellwolken und es kann einzelne Platzregen geben. Das waren Nachrichten von Radio SRF. Verantwortlich Sandro Peter.
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3: Und jetzt geht es hier unter anderem um unsere Steuergelder. Wir reden im Tagesgespräch, nämlich mit dem obersten Finanzkontrolleur des Bundes, darüber, ob unser Geld bei den Bundesbehörden korrekt verwendet wird.
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5: Mein Gast ist der oberste Finanzkontrolleur vom Bund, der Pascal Stirnimann. Willkommen im Tagesgespräch.
6: Guten Tag, Herr Karasek. Schön, dass ich heute die Arbeit von der EFK bei euch präsentieren
5: darf. Wie gesagt, Sie sind der Chef der eidgenössischen Finanzkontrolle EFK. Sie kontrollieren die ganze Bundesverwaltung, einen grossen Teil der Bundesbetrieb. Heute haben Sie Ihren Jahresbericht veröffentlicht. Wenn sich jetzt alle würden an Ihre Empfehlungen halten, was Sie zum Beispiel letztes Jahr gemacht haben, wenn sich alle würden daran halten, zu wie viel Einsparungen würde das führen?
6: Es ist schwierig, die Wirkung der Empfehlungen in Franken auszudrücken. Aber es gibt natürlich ganz, ganz konkrete Beispiele, wo man das kann, oder? Ihr findet im Jahresbericht ein Beispiel bezüglich einem Flugzeugpark zum Beispiel, vom Batzel und vom Sust, wo der Flugzeugpark nur selten im Einsatz war, nur 2,6 Stunden pro Woche. Und dort haben wir Empfehlungen formuliert, für Zusammenarbeiten zu erzielen. Und dort wird 2 Millionen Franken pro Jahr eingespart werden. Und da gibt es natürlich ganz viele Elemente im Bereich von Verbesserungen, von Abläufen, von Prozessen. Wenn man etwas schneller und besser macht, kann man auch Geld sparen.
5: Auch ihr als Behörde kostet ja Geld. Die eidgenössische Finanzkontrolle EFK kostet den Bund ungefähr 34 Millionen Franken pro Jahr. Ist nicht die Finanzkontrolle dann teurer als das, was sie rausholen?
6: Absolut nicht. Also die Wirkung ist viel, viel grösser. Einerseits bezüglich der effektiv realisierten Einsparungen. Das war jetzt ein Beispiel mit dem Fahrzeugpark, Flugzeugpark. Aber es gibt ganz viele andere Bereiche, wo es uns in den letzten Jahren ganz konkret gelungen ist, Millionen einzusparen. Und dann muss man auch sehen, Finanzkontrolle hat nicht nur eine detektive Wirkung. Also detektiv heisst etwas aufdecken, sondern eine präventive Wirkung. Wenn ihr wisst, dass jemand kommt und euch jemand auf die Finger schaut, kann das auch dazu führen, dass ihr in der Beschaffung, dass ihr in einem Projekt vielleicht besser wirtschaftet, arbeitet und so auch Geld einsparen. Also in dem Sinn ist der Nutzen auf jeden Fall sechsfach grösser als das Budget.
5: Sie sagen heute in Ihrem Jahresbericht, die Bundesverwaltung hat Verantwortung für künftige Generationen. Also Schulden, die man heute macht, belasten natürlich später andere. Können Sie das ein bisschen ausführen?
6: Ja, es ist so, es gibt ganz viele Entscheiden oder Ereignisse in der Geschichte von der Schweiz. Also sie gesetzt zum Beispiel das Metholz-Munitionslager, das im Jahr 1947 dann explodiert hat, wo Tonnen von Sprengstoff noch heute im Berg lagern, wo auch die Umgebung in dem Sinn noch belasten. Und man hat vor 2 Jahren entschieden, das zu sanieren. Das wird bis 2045 rund 2,6 Milliarden Franken kosten. Das zeigt, ein Ereignis, das fast 100 Jahre zurückliegt, belastet unsere künftige Generation.
5: Und das kann man ja nicht ändern. Das ist einfach so, läuft es einfach.
6: Das ist ja so. Aber das Zentrale ist, und das ist eigentlich unsere Erkenntnis, wir haben einen Synthesebericht gemacht, wo wir die Erkenntnis über 20 Prüfungen in diesem Themengebiet zusammengefasst haben. Das hat zum Beispiel Seemunition. Im Neuenburger See gibt es Seemunition, die man auch entsorgen muss. Es gibt Deponie Gamserried mit chemischen Abfällen vor Lomza im Wallis. Und wichtig ist halt einfach, dass man die Altlasten auf dem Radar hat. Dass man sie frühzeitig erkennt, die Risiken kennt, die Kosten kennt und auch letztendlich das Verursacherprinzip sicherstellt. Also der den Schaden verursacht hat, soll auf einen Schaden einstehen. Und das ist das, was wir wollen.
5: Schauen wir auf andere aktuelle Projekte, wo die Kosten zu Diskussionen führen. Diese Woche hat die Geschäftsprüfungskommission vom Ständerat zu der SBB informiert. Es brauche rasch Verbesserungen beim Bund und bei den Bahnunternehmen, dass die Kosten nicht aus dem Ruder laufen. Beim Ausbau vom Bahnangebot bis 2035 drohen Mehrkosten von 14 Milliarden Franken. Was läuft da schief?
6: Ja, also der Eisenbahnausbau ist natürlich ein unglaublich wichtiges Thema in der Schweiz, oder? Wir haben einen sehr guten Anschluss. Das ist auch ein Standortvorteil für die Schweiz. Und wenn man auch die Subventionsdatenbank anschaut vom Bund, ist es so, dass die Subvention im Bereich von der Eisenbahn nach dem Sozialversicherungswerk der Bereich ist, der am meisten Geld bekommt.
5: Aber ich habe Sie gefragt, was schief läuft? Wieso also 14 Milliarden Mehrkosten?
6: Ja, also Mehrkosten, natürlich mit Teuerungselementen, die kommen. Das ist mal das eine. Dann haben wir ganz viele Einsprachen, Verzögerungen, das schlägt auf Teuerung, oder? Und letztendlich ist Planungsgenauigkeit zum Teil ungenügend gewesen. Also man hat Projekte früher genehmigt, das wird man in Zukunft besser machen, zu einem Zeitpunkt, wo die Projektkosten noch nicht klar eruiert waren. Und das wollen wir in Zukunft mit der Verkehrsperspektive 2045 verbessern. Ich glaube, das ist ein wichtiges Element. Aber eins, was mir fast noch wichtiger ist, ist jeden Ausbau, und da sind wir wieder beim Thema für Lasten für künftige Generationen, jeden Ausbau generiert künftige Substanzerhaltskosten. Also das heisst, wenn man etwas ausbaut, muss man Substanz erhalten. Das Geld müssen wir zur Verfügung haben. Und da sehe ich ein grosses Risiko, wenn man zu viel ausbauen
5: will. Das ist jetzt eine Berechnung oder ein Warnen von der Geschäftsprüfungskommission vom Ständerat. Aber da jetzt gerade bei der Bahn und beim Ausbau, sind ihr da von der EFK auch dabei?
6: Absolut. Also wir prüfen regelmässig. Wir prüfen bei der SBB, aber auch beim Bundesamt für Verkehr. Wir werden in diesem Jahr zum Beispiel den Prozess von den Plangenehmigungen prüfen. Das ist der Genehmigungsprozess, bis ein Bauprojekt überhaupt beginnt. Wir haben vor gut einem Jahr den Substanzerhalt geprüft, das Thema, das ich vorher erwähnt habe. Und dort eigentlich eine alarmierende Feststellung gemacht, ist, dass eigentlich ein Blindflug besteht, Stand heute, wie viel Milliarden der Substanzerhalt effektiv wird kostet. Und das ist essentiell, weil die Mittel müssen verfügbar sein. Also die Planungsungenauigkeiten, die haben wir auf dem Radar, die haben wir geprüft vor einem Jahr. Dort sind wir jetzt bei einer Folgeprüfung, wo wir die Umsetzung der Empfehlung prüfen.
5: Machen wir da einen Punkt und gehen zu einem anderen Thema. Die eidgenössische Finanzkontrolle, also ihr, der EFK, hat gerade vor kurzem ermittelt, was der Abstimmungskampf zur KEI-10-Millionen-Schweiz-Initiative kostet. Beide Kampagnen, ja und nein, also dafür und dagegen, die geben zusammen 15,5 Millionen Franken aus. 15,5 Millionen. Was sagt die Zahl aus?
6: Ja, es ist die bedeutendste Kampagne, die wir bis jetzt auf dem Radar haben. Also wir prüfen ja das Thema.
5: Also die bedeutendste, meinen Sie?
6: Finanziell, vom Finanzvolumen her.
5: Oder also es ist schon lange nicht mehr so viel Geld ausgegeben
6: worden? Es ist noch nie so viel Geld ausgegeben worden, seit es Transparenzpolitikfinanzierung gibt. Also mit 15 Millionen ist es die, also das sind ja die provisorischen Zahlen. Die definitiven werden erst nach den Abstimmungen bekannt sein. Wir haben den Autobahnausbau gehabt mit rund 10 Millionen Franken. Und dann haben wir noch die SRG-Initiative gehabt, was, wenn ich es richtig im Kopf habe, rund 8 Millionen Franken war. Also es ist, wie es aussieht, ganz klar die finanziell bedeutendste Abstimmungsvorlage, die es bis jetzt gegeben hat, seit wir das kontrollieren.
5: Das ist jetzt eben ein Beispiel von der Transparenz bei der Politikfinanzierung. Die Zahl, die Sie da ermittelt haben, zu der keine 10 Millionen Schweiz. Seit gut 3 Jahren müssen die Kampagnen ihre Budgets offenlegen. Im Rahmen von der Politikfinanzierung schauen sie die Kosten an von eidgenössischen Wahlen, Abstimmungen und Finanzierung von Parteien. Also sie kontrollieren die Parteien und Politikerinnen und Politiker wahrheitsgemäss angeben, wer ihre Kampagne finanziert. Gibt es jetzt mehr Klarheit?
6: Absolut. Also Transparenz ist nicht absolut, aber es ist besser geworden. Oder? Früher hat man ja keine Anhaltspunkte gehabt, wie viel Geld ausgegeben wird. Es ist ja nicht nur die Finanzierung von Abstimmungen und Wahlen, die wir prüfen, sondern auch die Finanzierung von den Parteien, die im Bundeshaus vertreten sind. Und ich denke, die Zahlen interessieren. Sie sind ja spannend und sie werden auch von den Medien häufig interpretiert. Also Transparenz hat zugenommen. Aber es ist nicht absolut.
5: Aber wenn Sie zum Beispiel bei einer Nationalrätin oder bei einem Nationalrat eine Unregelmäßigkeit feststellen, dann erfahrt das gar niemand, weil dann meldet sie das einfach der Staatsanwaltschaft. Und bis ein Urteil dann gefällt wird, bleibt das Ganze im Verborgenen. Also ist so eine Geheimjustiz ist ja eigentlich das Gegenteil von einer Transparenz.
6: Ja, es ist sogar noch ein bisschen komplizierter. Also es ist ja so, dass wenn wir einen Verstoß feststellen, müssen wir gemäss Gesetz eigentlich zuerst den politischen Akteur auf den Verstoß hinweisen und ihm die Möglichkeit geben, den Verstoß zu heilen. Wenn der Verstoß geheilt wird, ist das Thema erledigt, dürfen wir gar keine Strafanzeige einreichen. Also das heisst, eigentlich durch das Avisieren, durch das Auffordern vom Korrigieren vom Verstoß kann eigentlich fast jeder Verstoß geheilt werden. Und erst dann, wenn der Akteur nicht aktiv würde werden, würde es zu einer Anzeige kommen. Und er hat es richtig gesagt, publizieren würde man eigentlich das Urteil erst, wenn es rechtskräftig ist. Und das geht in der Regel doch recht lang.
5: Und wie finden Sie das, dass das so ist, dass es eigentlich alles zuerst im Geheimen bleibt?
6: Ja, es ist nicht optimal. Also ich denke, was mehr, also jetzt das mit dem Urteil, oder bis es ja zum Urteil wird, oder überhaupt zu einer Anzeige, braucht es recht viel. Und grundsätzlich möchte ich schon sagen, die politischen Akteure arbeiten gut mit. Es ist nicht so, dass man da jetzt irgendwie sieht, dass da wirklich gemauschelt wird. Aber gerade der Umstand, dass man einen Verstoß heilen kann, finde ich persönlich störend, oder? Das ist, wenn ich auf der Strasse einen Polizist würde versprechen, dass ich in Zukunft nicht mehr schnell fahre. Und dann ist es gut, drückt der Polizist das Auge zu und das darf nicht sein.
5: Seit 2023 müssen Komitees und Politikerinnen und Politiker oder auch Kandidierende ihre Finanzen offenlegen. Die eidgenössische Finanzkontrolle überprüft dann mit Stichproben, ob die Angaben stimmen. Aber eigentlich wollen sie die Aufgabe gar nicht wahrnehmen. Sie sagen sogar, und das sagen sie jetzt auch im Jahresbericht, der heute rausgekommen ist, sie sagen, das schade, dass sie das alles machen. Die Transparenz, das schade ihrer Rolle. Wieso?
6: Ja, es ist ja so, die Aufgabe führen wir im Grundsatz ja gerne aus. Es ist eine spannende Aufgabe. Wir diskutieren jetzt darüber, oder? Aber Fakt ist halt einfach, es geht nicht darum, ob etwas spannend ist, sondern es geht einfach darum, was unser Kernauftrag ist. Und unser Kernauftrag ist die Finanzoberaufsicht. Wir wollen oder müssen den Einsatz von Steuergeldern prüfen und bei der Politik finanzieren. Da geht es um private Mittel. Und da geht es um Politik. Und für eine Finanzkontrolle ist die Unabhängigkeit, Glaubwürdigkeit zentral. Und für uns ist es insofern wichtig, sich so weit wie möglich auch von der Politik zu positionieren. Und er hat es vorher gesagt, wenn wir einen politischen Akteur, einen Nationalratskandidat kontrollieren, bei ihm im Wohnzimmer sitzen und seine Abrechnungen kontrollieren, sind wir sehr nah an einem politischen Geschehen. Und das wollen wir nicht.
5: Kommen nicht raus. Wieso ist das ein Problem? Sie gehen ja auch in ein Büro zum Beispiel vom Bundesamt für Verkehr. Dann sind Sie ja ganz nah.
6: Absolut. Aber das Bundesamt für Verkehr, das ist ein Amt, das wir beaufsichtigen. Der politische Akteur, der Nationalratskandidat, oder der ist letztendlich in der Kommission, der entscheidet über das Budget von der Finanzkontrolle. Und sobald wir dort an einem politischen Prozess sehr nah positioniert sind, besteht einfach auch Gefahr, dass man da vielleicht auch Sentiments hat. Wenn wir zum Beispiel verlangen, dass Gelder zurückgezahlt werden, oder wenn man ausländische Spenden überkommt, dann könnte so ein Nationalrat oder Ständerat unter Umständen der EFK negativ gesehen sein aus einer Aufgabe, die eigentlich nicht der Kernauftrag ist. Und das ist das, was wir vermeiden.
5: Der Bundesrat hat euch den Auftrag gegeben, die Politikfinanzierung vorzunehmen, die Transparenz zu schaffen. Und sie sagen jetzt eigentlich, sie wollen den Auftrag vom Bundesrat nicht annehmen.
6: Wir sagen, wir sind überzeugt, dass wir nicht die Richtigen sind, den bis in die Ewigkeit auszuführen. Wir haben jetzt
5: also sie wollen loswerden, den Auftrag?
6: Absolut, ja. Wir haben 3 Jahre lang das gemacht. Wir haben das aufgebaut, wir haben das sehr gut gemacht. Das hat eine Evaluation bestätigt. Aber meine Aufgabe als Direktor von der Finanzkontrolle ist die Unabhängigkeit von meiner Institution zu schützen. Oder?
5: Aber ist dann einmal irgendetwas passiert in Sachen nicht unabhängig sein? Also Sie reden die ganze Zeit davon, das ist eine Gefahr für die Unabhängigkeit von Ihrer Behörde, aber ist dann wirklich einmal etwas passiert, wo Sie das können festmachen dran?
6: Also Fakt ist, man muss Schutzvorkehrungen treffen, bevor es passiert. Oder die Unabhängigkeit, ich glaube, das ist wichtig zu vermitteln. Die Unabhängigkeit ist unser wichtigstes Gut aus Finanzkontrolle. Das führt auch dazu, dass unsere Ergebnisse von allen Parteien akzeptiert werden. Und mir ist es einfach wichtig, oder? Ich will mit dieser Aufgabe nicht so weit kommen, dass die Unabhängigkeit plötzlich Schaden nimmt. Weil wenn sie mal Schaden genommen hat, wenn der Kratzer da ist, bringt man ihn nicht weg.
5: Also mindestens jetzt hat der Bundesrat davon gehört, dass sie das Ganze nicht machen wollen, die Politikfinanzierung. Und wie geht es jetzt weiter?
6: Das muss der Bundesrat jetzt entscheiden, wie er weiter vorgehen will, welche Elemente er korrigieren will, wer zuständig soll sein. Meine Message ist klar.
5: Und es soll jemand anderes zuständig sein und sie warten jetzt auf einen Entscheid vom Bundesrat.
6: Und schlussendlich wird das Parlament entscheiden. Das ist klar.
5: Das Bundesverwaltungsgericht hat vor kurzem entschieden, dass sie die Prüfberichte, die sie machen im Rahmen der Politikfinanzierung, dass sie die veröffentlichen müssen. Legen Sie Berufung ein?
6: Nein. Also wir werden das Urteil akzeptieren. Also wir werden da auch nicht wollen, die Administration beüben und noch vor Bundesgericht gehen. Mir ist schon wichtig, in diesem Zusammenhang hervorzuheben. Also wir sind der Transparenz verpflichtet von unseren Prüfberichte tun wir eigentlich alle Prüfberichte, ausser sie sind nicht spannend oder sie sind geheim, tun wir alles publizieren.
5: Aber Sie haben sie ja nicht wollen publizieren, darum hat es einen Entscheid gegeben vom Bundesverwaltungsgericht.
6: Und das ist, also ich bin sehr dankbar für den Entscheid und letztendlich ist es uns wichtig, eine gerichtliche Klärung vom Sachverhalt zu haben. Wir, wie auch das Bundesamt für Justiz, überzeugt gewesen, dass die Transparenzbestimmungen nicht anwendbar sind. Das Gericht hat entschieden. Wir analysieren das Urteil jetzt, aber wir werden da uns dagegen nicht wehren. Also das ist in dem Sinne kein Problem, das künftig da zu publizieren. Wir müssen jetzt schauen, welche Daten wir publizieren und wie wir es machen wollen.
5: Das ist das SRF-Tagesgespräch mit dem obersten Finanzkontrolleur vom Bund, mit dem Chef der Eidgenössischen Finanzkontrolle EFK, mit dem Pascal Stirnimann. Heute informiert die EFK über ihre Tätigkeit im letzten Jahr. Sie hat ihren Jahresbericht veröffentlicht. Einer von ihren Vorgängen hat mal in einem Jahresbericht geschrieben, ich zitiere: Es ist ein alter Grundsatz der Prüferinnen und Prüfer, an das Schlimmste zu denken und sich allerlei Betrugsszenarien auszumalen. Muss man ein Pessimist sein, um so einen Job zu machen, um bei der Finanzkontrolle zu arbeiten?
6: Nein, also ich habe den Glauben an das Gute am Menschen nicht verloren. Oder? Das ist, glaube ich, eine Aussage, die ich so nicht unterstützen würde. Ich glaube, weniger der Pessimist. Es muss mehr kritisch sein, also einfach kritischer Blick. Oder ich glaube, zentral ist, dass man wirklich sich immer fragt, macht das Sinn? Macht eine Transaktion Sinn? Macht eine Aussage Sinn? Oder gesunden Menschenverstand anwendet? Und ich glaube, was fast wichtiger ist nachher als ein Pessimist, ist ein beharrlich sein. Beharrlich sein, bohren, dranbleiben. Wenn man wirklich das Gefühl hat, man hat etwas gesehen, dass man dranbleibt, nicht nachgeht, das ist mir fast wichtig, als jetzt vielleicht eine pessimistische Grundhaltung.
5: Sie bleiben dran bei der ganzen Bundesverwaltung, bei einem grossen Teil der Bundesbetrieb. Das tun Sie alles kontrollieren. Wie gehen Sie vor? Wo setzen Sie Prioritäten? Versuchen wir jetzt in den nächsten paar Minuten ein bisschen zu verstehen, wie Sie arbeiten. Sie arbeiten unter anderem mit Hinweisen, die Sie überkommen von außen, mit sogenannten Whistleblower. Wenn einem etwas auffällt, kann man sich anonym bei euch melden. Im Jahresbericht jetzt habe ich gelesen, 2025 hat die EFK über 550 Whistleblowing-Meldungen bekommen. Daraus haben sie 360 Fälle eröffnet. Also nicht jede Meldung ist dann auch ein Fall. Gewisse fallen weg. Also 360 Fälle haben sie eröffnet. Ich habe jetzt noch mehr Zahlen, aber es gibt noch eine gute Frage daraus. Es gibt ja beim Bund über 40'000 Bundesangestellte, wo sie eigentlich, die können sie alle kontrollieren, die über 40'000 Bundesangestellte. Und sie behandeln 360 Fälle. Das ist nicht wirklich viel.
6: Ja, letztendlich ist es natürlich schon wichtig, dass wir auch die Bundesangestellten sensibilisieren, dass sie das melden. Und wir haben Sensibilisationskampagnen gemacht, wo es darum geht, dass eben mehr Hinweise kommen. Ich glaube, es hat doch ein bisschen mit dem zu tun, dass wir in der Schweiz halt eben to blow the whistle, einen Hinweis geben, aufrufen wegen einem Thema. dass das einfach alle den Ruf hat, dass man ein Nestbeschmutzer ist, wenn man so einen Hinweis macht. Und für mich ist es wichtig, dass es nicht so ist. Ein Whistleblower ist nicht ein Nestbeschmutzer, sondern ein Held, weil er weist auf Missstände hin.
5: Aber wenn Sie mit dem ein bisschen sagen, dass das Whistleblowing noch nicht wirklich funktioniert?
6: Doch, ich habe das Gefühl, es funktioniert sehr, sehr gut, weil wir haben immerhin 360 Hinweise, die sehr hilfreich sind. Also rund 60% der Hinweise sind zentral. Und mit denen, also zum Beispiel eine RUAG-Prüfung vor gutem Jahr, wo wir potenziellen Betrug aufdeckt haben, das war Grundlage ein Hinweis gewesen, von einem Whistleblower. Also es funktioniert sehr gut.
5: Aber sie wollen mehr.
6: Aber es soll mehr geben und darum tun wir, also und die Mitarbeiter der Bundesverwaltung haben auch eine gesetzliche Pflicht zu melden. Ich glaube, das ist auch wichtig, dass man das sagt. Es ist nicht nur, ja, vielleicht melde ich den, sondern wir hätten eigentlich gemäss Gesetz aus Angestellten von der Bundesverwaltung Pflicht, wenn man auf einen Missstand aufmerksam wird, den uns zu melden. Und das ist das, was wir sensibilisieren wollen, sodass wir noch mehr Meldungen bekommen und vor allem gute, qualitative Hinweise. Das wäre uns wichtig.
5: Wie kommen ihr sonst zu Prüfthemen? Ihr macht Risikoanalyse, wo es sich lohnt, anzuschauen. Wo lohnt es sich, anzuschauen, so im Allgemeinen?
6: Ja, der hat es ganz einleitend vom Gespräch gesagt, oder? Wir haben eine unglaublich grosse Population an Prüfobjekten. Das sind die Stellen, die wir prüfen können. Das ist die ganze Bundesverwaltung, das ist aber auch ein SBB, eine Post. Das ist die Arbeit von über 150'000 Mitarbeitenden. Und wichtig ist einfach dort, und das machen wir mit einer sehr ausgiebigen Risikoanalyse, oder, dass man wirklich versucht, die Landschaft fortlaufend zu beobachten. Wo gibt es Probleme? Wo gibt es Entwicklungen?
5: Aber wo könnte es Probleme geben? Wie finden Sie heraus, wo es Probleme geben könnte?
6: Da müssen wir sehr viel recherchieren, sehr viele Analysen machen, sehr viele Hintergrundgespräche führen. Das sind unsere Mandatsleitenden, die dort wie Helikopter über die verschiedenen Ämter und Departemente fliegen. Oder? Weil
5: aber sagen Sie mal ein Beispiel, wo lohnt es sich als nächstes dann?
6: Also ein Beispiel, das vor einem Jahr, zwei noch recht aufgeschlagen hat, war ein Bauprojekt, Botschaft Peking. Oder?
5: Und wir können was, Botschaftsgebäude?
6: In Peking, ja. Das wollte man neu bauen. Oder?
5: Aber wie sind Sie jetzt darauf gekommen, dass das könnte spannend sein?
6: In den Gesprächen haben wir gemerkt, da gibt es ein Bauprojekt und dass es so mit gewissen Ländern vielleicht gewisse politische Herausforderungen gibt, das ist offensichtlich. Oder? Und dort war noch das Wichtige, wir wollten das Projekt nicht prüfen, nachdem es fertig ist und sagen, das hat er nicht gut gemacht, sondern wir wollten es prüfen, bevor wir überhaupt anfangen zu prüfen. Und was wir dort festgestellt haben, hat dann letztendlich dazu geführt, dass das Bauprojekt begraben ist worden, weil das Projekt einfach viel zu teuer wäre worden, weil die Vorgaben nicht einhaltbar waren. Und das ist natürlich ein toller Effekt, wenn man mit einer Prüfung präventiv...
5: Wenn man mit einer Prüfung eine Botschaft kann versenken.
6: Ja gut, versenken vielleicht nicht gerade, also es gibt ja immer noch eine Botschaft in China. Ich glaube, die ist noch gut und die Situation mit China hat sich nach Covid doch ein bisschen verändert. Aber was ich wollte sagen, ist letztendlich auch die Risikoanalyse und die Prüfungen ist wichtig, dass man nicht erst prüft, wenn etwas passiert ist, sondern vorher. Und das ist, glaube ich, wirklich etwas, was wir uns in den letzten Jahren sehr gut entwickelt haben, nach den Themen zu sein, früh zu prüfen und so eigentlich einen Schaden zu verhindern und nicht erst nachträglich zu sagen, was wir alles hätten müssen besser machen.
5: Wo ist die Limite? Wo kommen Sie mit der Kontrolle nicht weiter? Ich kann mir vorstellen, zum Beispiel, wenn eine Bundesbehörde mit der Privatwirtschaft zusammenarbeitet, dann gibt es dann auch Grenzen für Sie.
6: Es gibt Grenzen, wobei wir dort eigentlich schon, also ganz konkrete Beispiele sind Preisprüfungen, oder? Also es gibt wirklich auch Vertragsklauseln, wo wenn man Leistungen am Markt einkauft, bei Privaten, oder? Dass sich die Privaten zum Beispiel verpflichten, dass wir Preisprüfungen können machen, ob die Margen so eingehalten wurden, wie das Gesetz vorgesehen. Und dort, wenn es in den Verträgen steht, können wir auch durchaus auch bei privaten Gesellschaften prüfen.
5: Aber ich habe Sie gefragt nach den Limiten. Wo kommen Sie nicht weiter?
6: Ja, also es gibt natürlich Bereiche, eben im Nachrichtendienst, Geheiminformationen, können wir prüfen, wenn es finanzrelevant ist. Aber in der Privatwirtschaft zwischen ist klar, können wir natürlich nicht prüfen, ausser die Unternehmen können Subventionen über. Also eine Bahn, die Subventionen überkommt, oder eine Gesellschaft, die ein Unternehmen, das eine übertragene Aufgabe hat, dort können wir prüfen. Also es gibt sehr, sehr wenige Limiten. Es gibt Stand heute eigentlich im Umfeld von der Bundesverwaltung 3 Limiten, die im Gesetz drin sind. Das ist das SRG, das wir nicht dürfen prüfen. Dann die Schweizerische Nationalbank und Zuwa. Das sind die 3 Ausnahmen, die wir im Stand heute haben. Und sonst können wir eigentlich im Radius von der Bundesverwaltung, wo Steuergelder eingesetzt werden, überall prüfen.
5: Die Finanzkontrolle kann ja nichts wirklich durchsetzen. Sie prüfen, wie Sie selber sagen. Sie können Empfehlungen abgeben, aber die müssen nicht umgesetzt werden. Ist das frustrierend?
6: Nein, absolut nicht. Also, es ist ja so, dass also wir formulieren rund 300 Empfehlungen jedes Jahr. Die meisten Empfehlungen werden angenommen, weil es sinnvolle Empfehlungen sind. Und wenn Empfehlungen nicht umgesetzt werden, also eine Empfehlung hat ja das Ziel, eine Situation zu verbessern. Das ist keine Kosmetik. Es soll etwas besser, günstiger werden. Und dort haben wir die Möglichkeit zu eskalieren. Also, wir können, an Departementsvorsteher, an Bundesrat vom jeweiligen Departement gelangen und verlangen, dass er die Empfehlung durchsetzt. Wir können an den Gesamtbundesrat gelangen, wenn es uns wirklich ganz wichtig ist. Und was man nicht unterschätzt, ist die Wirkung natürlich von den Medien. Ich habe es gesagt, wir sind Transparenz verpflichtet. Unsere Berichte werden publiziert, werden auch in den Medien wiedergegeben. Da entsteht eine öffentliche Meinung. Und natürlich auch in den politischen Kommissionen präsentieren wir unsere Ergebnisse. Also ich glaube, mit dem Gerüst von verschiedenen Hebeln haben wir genug Spielraum, darauf hinzuwirken, dass unsere Empfehlungen ernst genommen werden. Und sie werden auch ernst genommen. Das ist das, was ich wirklich feststelle.
5: Versuchen wir, ein Fazit zu ziehen. Wie schätzen Sie generell die Finanzdisziplin der Bundesverwaltung ein? Werden die Steuermittel effizient eingesetzt, wenn Sie das so allgemein beobachten?
6: Also es gibt natürlich immer wieder Bereiche, wo man sich verbessern kann. Aber ich glaube, man darf am Schluss sagen, nachdem wir jetzt über Mängel und Probleme diskutiert haben, im Grundsatz haben wir eine gute Verwaltung, wo wir auch stolz sein können, dass wirklich die fast 40'000 Mitarbeitenden gut arbeiten und eigentlich das Ziel haben, mit dem Geld die beste Wirkung zu erzielen.
5: Aber das ist jetzt sehr diplomatisch und lieb ausgedrückt. Wenn man den Jahresbericht liest, kommt schon auch raus, dass oft gleiche Fehler immer wieder passieren, zum Beispiel.
6: Absolut. Und dort ist das Ziel natürlich, dass wir dort eben mit unseren Prüfungen darauf einwirken können, dass das nicht mehr der Fall ist. Ganz klar im Subventionsbereich, oder? Dort werden ja rund 50 Milliarden Franken, das ist mehr als die Hälfte vom Bundeshaushalt, das ist im Transferbereich, das sind Subventionen. Dort gibt es immer wieder gleiche Probleme. Wir haben die Probleme mit der Synthese analysiert, Empfehlungen formuliert, wie wir es in Zukunft besser machen müssen.
5: Also, dass
6: wir
5: weniger Subventionen ausschütten?
6: Nein, dass wir die Subvention eben richtig verwendet, dass man wirklich kontrolliert, dass sie die richtige Wirkung hat und dass man auch den Mut hat, eine Subvention zu streichen. Aber ich glaube, ihr habt die Diskussion um das Entlastungspaket auch mitbekommen. Schlussendlich entscheidet auch dort die Politik, wenn eine Subvention soll gestrichen werden oder nicht.
5: Zum Schluss, Herr Stirnimann, vor ein paar Jahren haben Sie schweizweit Schlagzeilen gemacht, aus einem ganz anderen Grund. Und es ist doch auch wichtig, dass wir über das reden. Sie haben mit der Postauto-Affäre einen der grössten Subventionsskandale in der Schweizer Geschichte aufgedeckt. Sie sind damals beim Bundesamt für Verkehr und haben herausgefunden, dass Postauto jahrelang zu hohe Subventionen bezogen hat. Postauto hat dann mehr als 200 Millionen Steuerfranken müssen zurückzahlen. Wie profitieren Sie jetzt als Chef der EFK von dem GU, wo Sie damals gelandet haben?
6: Ja, es ist natürlich klar, oder? Der Schüttler, der im WM-Final das Goal macht, oder? Beim Elfmeter ist natürlich der gefeiert wird. Aber am Ende des Tages war es eine Teamleistung, oder? Es waren mehrere Leute dahinter, die darauf geschafft haben. Es ist klar, der Mr. Postautoman, der bleibt ein bisschen an mir haften, aber ich schäme mich nicht dafür.
5: Das ist ja noch ein gutes Image.
6: Nein, es ist letztendlich, klar, hätte ich mir gewünscht, dass es gar nicht so weit gekommen wäre, so ein Vorfall. Aber ich glaube auch dort, oder? Wenn ich zurückkomme auf meine Ausführungen vorher, was wichtig ist, wir haben dort Beharrlichkeiten an den Tag gelegt, wir sind kritisch gewesen. Es hat einfach keinen Sinn gemacht, was wir dort gesehen haben, und schlussendlich hat das nicht zu diesem Ergebnis geführt.
5: Und von dem Wissen profitieren Sie jetzt noch, oder? Das absolut, sind so die Eigenschaften, ja.
6: Absolut, aber ich denke, das Schema ist meistens das Gleiche, oder? Wenn ich in meine berufliche Vergangenheit zurückschaue, wo ich als Wirtschaftsprüfer mit ein paar Betrugsfällen zu tun hatte, sie unterscheiden sich eigentlich nicht gross. Das Muster ist immer sehr ähnlich, es sind auch Menschen dahinter.
5: Was ist das Muster?
6: Also, das Muster ist letztendlich auch sehr oft halt einfach Anreize, die gesetzt werden für ein Fehlverhalten, oder? Es muss einen Anreiz geben, dann eine Möglichkeit geben, Lücken, oder? Und das, denke ich, ist wichtig. Und dort, ja, ich habe die präventive Wirkung, die Arbeit von uns zentral, dass man die Lücken, die Möglichkeiten, die Opportunities schließt, so dass es zu nicht einem neuen Fall wie der Postautofall kann kommen.
5: Mhm. Haben Sie eigentlich den Job als EFK-Chef bekommen, weil Sie das so gut gemacht haben beim Postauto? Hat das jetzt geholfen im CV?
6: Also, ich denke, das hat sicher geholfen, aber ich habe natürlich dann das Auswahlverfahren durchlaufen, wie alle anderen auch, und ich vertraue jetzt, dass sie den Besten genommen haben. Aber es ist klar, so eine Situation, da profitiert man natürlich davon, ich habe mich da wie alle anderen Kandidatinnen und Kandidaten müssen bewähren und muss das seit fast 4 Jahren jeden Tag machen. Also, in dem Sinne habe ich nicht das Gefühl, dass ich da grosse Vorschusslorbeeren bekommen habe.
5: Pascal Stirnimann, vielen Dank für das Gespräch.
6: Besten Dank, hat mich gefreut, dass ich da dürfen sein.
3: Das Tagesgespräch vom Donnerstag. Und hier gibt's gleich das nächste News-Update.

0: Die Nachrichten von SRF um 10.30 Uhr mit Dominik Rolli. Die Menschen in der Schweiz fühlen sich weniger sicher als noch vor einem Jahr. Das zeigt eine neue Studie der ETH Zürich. Die Einzelheiten hat Michael Wettstein.
1: 86% der Befragten finden demnach, dass sich die Sicherheitslage hierzulande verschlechtert hat. Das sind 5% mehr als noch vor einem Jahr. Auch zugenommen hat die Zahl der Menschen, die mehr Geld für die Armee ausgeben wollen. Mehr als die Hälfte der Befragten sprach sich für eine Annäherung an die NATO aus. Ein Beitritt zum Militärbündnis wird von den meisten jedoch weiterhin abgelehnt. Und die Befragung zeigt auch, die Zustimmung zur Neutralität in der Schweiz ist gesunken.
0: Versicherte, die Unfälle erfinden oder Betriebe, die sich vor Prämien drücken. Die Schweizerische Unfallversicherungsanstalt SUVA hat im letzten Jahr 671 solche Betrugsfälle aufgedeckt. Dadurch hat sie nach eigenen Angaben fast 44 Millionen Franken eingespart. Der größte Teil seien ungerechtfertigte Leistungsbezüge gewesen. Ein kleinerer Teil waren Prämien, die Betriebe zusätzlich zahlen mussten. Insgesamt seien mehr als 2000 Verdachtsfälle untersucht worden. Die SUVA schreibt, dass sich die Betrugsversuche durch künstliche Intelligenz veränderten, etwa indem Bilder und Dokumente einfacher gefälscht werden können. Die SUVA investiere deshalb auch selbst in professionellere Erkennungsinstrumente. Ein Jahr nach dem Bergsturz von Platten ist ein großer Teil der Spendengelder eingesetzt worden. Das teilt die Spendenkommission mit. Verschiedene Hilfsorganisationen sowie der Bund und der Kanton Wallis haben nach dem Bergsturz insgesamt mehr als 40 Millionen Franken mobilisiert für die Einwohnerinnen und Einwohner von Platten. Die Hilfen flossen unter anderem in Nothilfe oder Entschädigungen für zerstörte Besitztümer, also zum Beispiel Möbel, Kleider oder Fahrzeuge. Der Gesamtschaden werde auf 255 Millionen Franken geschätzt, schreibt der Schweizerische Versicherungsverband. Die Börsendaten von SIX, der Swiss Market Index, liegt im Moment bei 13.582 Punkten plus 0,6%. Der Euro wird zu 91,30 gehandelt, der Dollar zu 78,43. Und das Wetter? Heute scheint meist die Sonne. Am Nachmittag bilden sich in den Alpen Quellwolken und einzelne Platzregen. Es wird heiß mit 30 bis 34 Grad. Das waren die Nachrichten von Radio SRF, verantwortlich Michael Wettstein.
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3: Stundenlanger Luftalarm und Raketen, die kaum abzufangen sind. Kiew erlebte in der Nacht auf Sonntag die bisher massivsten Attacken Russlands. Wir blicken hier gleich in die ukrainische Hauptstadt in 4x4. Das sind ausgewählte Themen aus dem Programm von SRF News. Mein Name ist Salvador Atassoy. In der Nacht auf Sonntag hat die ukrainische Hauptstadt Kiew eine der bisher massivsten Attacken Russlands erlebt und es dürften nicht die letzten sein, denn das russische Außenministerium hat bereits weitere Angriffe angekündigt. Wie ist die Stimmung nach diesen Angriffen in Kiew? Vera Deragisch hat bei Denis Trubetskoy nachgefragt, ist freier Journalist und lebt seit mehreren Jahren in der ukrainischen Hauptstadt.
4: Also man hat sich natürlich einerseits an solche Angriffe insgesamt, ja, ich würde nicht sagen gewöhnt, also so richtig gewöhnen kann man sich nicht, aber es gehört leider seit fast 4,5 Jahren quasi zum Alltag dazu, dass man nach einem solchen Angriff quasi aufsteht und es zumindest versucht, das normale Leben weiterzuführen, soweit es geht. Das war natürlich ein besonderer Angriff. Ich würde sagen, der schwerste Angriff auf Kiew insgesamt in diesem Krieg mit allen möglichen Raketen, die überhaupt eingesetzt werden könnten. Also mehr oder weniger in allen Stadtteilen gab es am Sonntag Beschädigungen. Von daher war die Stimmung natürlich erstmal bedrückt. Aber im Endeffekt gibt es natürlich auch einen anderen Effekt. Das schweißt die Menschen ein bisschen zusammen und macht den Menschen auch in Kiew wieder deutlich, dass der eigentliche Feind in Russland sitzt und dass irgendwelche innenpolitische Streitereien oder was auch immer eigentlich eine zweitrangige Rolle spielt.
5: Können Sie ein Beispiel geben, wenn Sie von Zusammenschweißen sprechen?
4: Naja, also ich war jetzt leider am Sonntag auch persönlich betroffen, also mehr oder weniger auf der anderen Straßenseite direkt bei mir sind russische Raketen eingeschlagen im historischen Bezirk Podil. Und das war schon durchaus bemerkenswert. Da gibt es durchaus eine Geschichte, die jetzt auch über die Ukraine hinaus viral ging. So ein junger Kerl, Jewgen heißt er, der hat erst am Sonntag ein kleines Café bei mir um die Ecke feierlich eröffnet. Da gab es DJs, Live-Musik und das war am Samstag wirklich schön, da vorbeizulaufen. Und am Sonntag wurde dieses kleine Café beinahe zerstört, aber das hat jetzt diesen Jewgen nicht daran gestört, bereits am Morgen freien Kaffee an die Bewohner, an die Polizisten, an die Mitarbeiter des Katastrophenschutzes auszuschenken. Das war wirklich schön. Und noch schöner war die große Schlange am Abend, wo die Menschen quasi aus Podil gekommen sind, um bereits Kaffee zu kaufen oder insgesamt zu bestellen, um diesen kleinen Unternehmer zu unterstützen, und sowas gab es durchaus reichlich. Also das ist schon bemerkenswert, würde ich mal sagen.
5: Eine große Solidarität, aber Herr Trubezko, Sie haben es auch gesagt, es gehört fast schon zum Alltag, dass man mit diesen Angriffen leben muss. Russland hat ja vor weiteren schweren Angriffen gewarnt. Wie geht denn die Bevölkerung damit um, dass es noch schlimmer kommen könnte?
4: Also ich muss ganz ehrlich sagen, wie gesagt, ich war persönlich betroffen. Also ich muss jetzt Fenster reparieren, die Wohnung reinigen und so weiter und so fort. Das war kein Spaß und ich bin ehrlicherweise erstmal froh, unverletzt zu bleiben. That being said, sozusagen, musste ich über das gestrige Statement des russischen Außenministeriums ein bisschen lachen. Also die sprechen halt von systematischen Angriffen auf Kiew, die jetzt beginnen würden. Und ich frage mich gerade nach diesem Winter, wo man teilweise bei Temperaturen bis zu minus 20 Grad tagelang ohne Strom, ohne Heizung auskommen musste, waren jetzt die Angriffe in den letzten 4,5 Jahren nicht systematisch genug oder was auch immer. Also von daher ja, macht es eigentlich keinen größeren Unterschied. Also die Angriffe auf Kiew werden weitergehen, das ist ganz klar. Also Kiew ist das lukrativste Ziel für russische Luftangriffe im Hinterland und Russland wird leider weiterhin alles auf Kiew abschießen.

0: reagiert, wie schnell die ganze Infrastruktur entsteht, die dazu da ist, um alles irgendwie zu beseitigen. Also das war bemerkenswert. Da hat die Ukraine leider, muss man sagen, leider enorme Erfahrungen. Aber es geht hier wirklich in erster Linie um die Flugabwehr. Und was jetzt die Langstreckendrohnen anbetrifft, was jetzt klassische Maschstückkörper anbetrifft, da ist es so, dass die Ukraine damit halbwegs klarkommt, mit ausländischen Flugabwehrsystemen, aber auch mit eigenen Technologien und einigen Ansätzen. Was allerdings super gefährlich ist, sind die russischen ballistischen Raketen, die fast nur vom Patriot, von diesem US-System abgefangen werden können. Und die Vorräte sind klein. Die internationale Lage dank der Politik der US-Administration von Trump ist schwierig. Und genau das versucht Russland auch zu nutzen. Und da geht es einerseits um die Diplomatie natürlich, um zu schauen, was es in Europa noch an Abwehrraketen gibt. Aber da geht es auch um eigene Entwicklungen im Bereich der Flugabwehr, auch um eigene ballistische Raketen, die getestet, die entwickelt werden. Das Problem ist allerdings, all das braucht natürlich viel Zeit und viel Geld.
1: Sagt Denis Trubezkoi, freier Journalist in Kiew. Wie die Lage derzeit vor Ort ist, das erfahren Sie auch online in der SRF News App. Die Schweiz will vorwärts machen bei der Sicherheit und Abschreckung im Weltraum. Verteidigungsminister Martin Pfister hat sich dazu in Berlin mit seinen Amtskollegen aus Deutschland, Österreich und Luxemburg getroffen. Die Länder wollen künftig im Weltraum enger zusammenarbeiten, beispielsweise bei der Satellitenkommunikation, Aufklärung und Lagebildern. Das Ziel: Europa soll sich in Krisen weniger auf die USA oder private Anbieter verlassen müssen. Oberst Ludovic Monera ist Kommandant des Kompetenzzentrums Weltraum bei der Schweizer Armee. Nico Bär wollte wissen, wie es heute um die Fähigkeiten der Armee im Weltraum steht.
2: Wie Sie vermutlich gesehen haben, hat der Bundesrat im Oktober 2025 die Gesamtkonzeption Weltraum zur Kenntnis genommen. Das ist unsere Strategie für den Aufbau von weltraumgestützten Fähigkeiten. Im Bereich Lageverfolgung, im Bereich Beschaffung von Informationen, Telekommunikation oder Präzisionsnavigation haben wir die Absicht, in den nächsten 10 Jahren Fähigkeiten aufzubauen, damit wir vor allem die Verteidigung des Landes besser sicherstellen können und andererseits auch damit zivilen Behörden unterstützen können, und zwar im Alltag. Also die Rolle vom Weltraum ist immer größer geworden für die Verteidigung, aber auch für unseren Alltag.
3: Wo hat die Schweiz aktuell die größten Lücken?
2: Es gibt viele Lücken diesbezüglich. Wir haben keine eigenen Satelliten für solche dualen Anwendungen, sei es für die Beschaffung von Bildern im Bereich der elektronischen Aufklärung oder im Bereich der Telekommunikation. Wir haben eine sehr starke Abhängigkeit gegenüber ausländischen Nationen oder kommerziellen Partnern. Im Rahmen der Verteidigung ist das keine Option. Also wir haben wirklich viel nachzuholen. Parallel muss man aber sagen, dass die Schweiz eine echte Weltraumnation ist, mit starken Kompetenzen bei der Industrie sowie auch bei der Akademie. Also mit einer nationalen Partnerschaft ist das unsere Absicht, gemeinsam etwas vernünftig aufzubauen in den nächsten Jahren.
3: Sie haben es bereits erwähnt, Herr Monera, in vielerlei Hinsicht ist die Schweiz da stark abhängig von anderen Ländern. Wie groß ist dieses Problem?
2: Das Problem ist sehr groß, weil heute die Verwundbarkeit von bodengestützten Infrastrukturen massiv gestiegen ist. Wenn man sieht, die Formen von moderner Kriegsführung mit der Robotisierung von vielen Tätigkeiten, dann muss man davon ausgehen, dass viele Elemente am Boden relativ einfach und schnell gestört werden können oder sogar zerstört. Das heißt, die Rolle des Weltraums als Backup, als Redundanz gegenüber bodengestützten Lösungen ist immer größer geworden und steigt noch weiterhin in die Zukunft. Also für die Verteidigung brauchen wir etwas im Weltraum souverän zu haben.
3: Jetzt nach diesem Verteidigungsministertreffen will ja die Schweiz stärker auch mit diesen Ländern zusammenarbeiten, aber das hilft ja auch nicht mehr für mehr Autonomie.
2: Mit der Armeebotschaft 26 hat der Bundesrat jetzt eine erste Investition vorgeschlagen, dem Parlament, damit ein erster Schritt beim Fähigkeitsaufbau gemacht wird. Dieser Schritt interessanterweise findet mehrheitlich in Kooperation mit der Europäischen Weltraumorganisation, die ESA, aufgrund von den starken technischen und programmatischen Kompetenzen dieser Weltraumagentur, ohne Verlust der Souveränität. Das heißt, wir haben wirklich vor, mit der ESA ein Netzwerk von Bodenstationen und Satelliten aufzubauen, in Kooperation mit anderen Ländern, um einfach das Sharing and Pooling von Ressourcen zu ermöglichen, ohne dass wir selber eingeschränkt werden in den eigenen Anwendungen von Systemen. Also das ist wirklich eine neue Art und Weise, etwas zu föderieren, gemeinsam etwas aufzubauen und davon anderen profitieren zu dürfen. Aber wenn das

0: notwendig ist, das Ganze abzuschneiden und selbst autonom zu bleiben.
1: Ja, in den nächsten 12 Jahren sind bei der Armee rund 850 Millionen Franken ja für den Weltraum vorgesehen. Was können Sie mit diesem Geld überhaupt realisieren?
0: Also Fähigkeiten, die wir selber betreiben können, das ist wirklich die Idee. Dieser Kostendach wurde in der Gesamtkonzeption Weltraum tatsächlich so geschrieben und festgelegt, damit wir eigene Fähigkeiten aufbauen können im Bereich der Beschaffung von Informationen, im Bereich der Telekommunikation hauptsächlich. Ein gewissen Grad an Autonomie ist notwendig und wird dann ergänzt durch militärische, durch duale Kooperation sowie durch die Anwendung von kommerziellen Diensten, wenn diese einfach günstiger und einfacher zu verwenden sind. Also es gibt nicht einen Weg, welcher alle anderen ausschließen wird, sondern einfach unterschiedliche mögliche Wege, obwohl wir einen Kern von eigenen, souveränen, schweizerischen Fähigkeiten benötigen.
1: Jetzt kann man ja auch sagen, ja gut, 850 Millionen Franken in 12 Jahren, das tönt nicht nach gerade viel. Andere Länder geben Milliarden aus. Lohnt sich das überhaupt?
0: Es lohnt sich, etwas zu tun, selbstverständlich. Wir müssen aber auch sagen, dass unser Ansatz unterschiedlich ist. Eben wegen dieser nationalen Partnerschaft mit der Schweizer Industrie, mit auch Hochschulen, wollen wir wirklich gezielte Lösungen entwickeln, gemeinsam, auch mit einer Zusammenlegung von Investitionen, inklusive über die ESA, also mit dem zivilen Budget von der Abteilung Raumfahrt, vom Staatssekretariat für Bildung, Forschung und Innovation. Dieser duale Ansatz, militärisch-zivil, öffentlich-privat, ist absolut einzigartig und soll uns ermöglichen, etwas vernünftig aufzubauen, ohne diese gigantische Investitionen, welche tatsächlich außerhalb der Schweiz jetzt thematisiert werden.
1: Ja, abschließend, Herr Monnerer, bei der Schweizer Armee ist der Fokus ja primär bei der Verteidigung. Welche Rolle spielt da grundsätzlich der Weltraum?
0: Der Weltraum und die Konzeption Weltraum, die wir in 2018 für das erste Mal definiert haben, war Bestandteil der Arbeiten, sogenannte Zielbild 2030+. Welcher mit dem Schwarzen Buch von August 2023 veröffentlicht wurde. Also die Konzeption der Verteidigung heute wurde wirklich mit Einbezug sämtlicher operationeller Domäne, Boden, Luft, Cyber, elektromagnetisch, Weltrauminformation konzipiert und gedacht. Das Ganze ist wirklich synchronisiert. Der Weltraum bietet wirklich Resilienz durch die Redundanz, bietet auch eine Möglichkeit, viel weiter etwas zu sehen, etwas zu hören und auch weiter operieren zu dürfen. Deshalb spielt der Weltraum eine wichtige Rolle heute schon für den Aufbau von Verteidigungsfähigkeiten in der Schweizer Armee.
2: Sagt Oberst Ludovic Monnerer, er ist Kommandant des Kompetenzzentrums Weltraum bei der Schweizer Armee. Die Freude ist groß derzeit in der exilkubanischen Community in den USA. Denn die US-Regierung hat Kubas ehemaligen Staatschef Raúl Castro angeklagt für einen Vorfall, der rund 30 Jahre zurückliegt. Vor allem in Florida ist die kubanische Diaspora groß und gerade diese Menschen fordern schon seit Jahren den Sturz des Regimes in Kuba. Der aktuelle Druck der US-Regierung genießt dort deshalb breiten Rückhalt. Jonathan Sleipin ist Politikwissenschaftler an der Universität Zürich und unterrichtet auch in US-Politik. Nico Bär hat ihn gefragt, warum gerade Exilkubanerinnen und Kubaner in den USA so politisiert sind.
3: Ja, diese Diaspora ist seit den 60er Jahren ziemlich präsent in Florida. Sie spielen eine besondere Rolle. Die meisten von ihnen haben von der kubanischen Regierung geflohen, haben in den USA Asyl gesucht, haben eine Tendenz zur die Rechte in der Politik und sind eher republikanisch. Sie unterstützen stark die Handelsverbot, Embargo gegen Kuba und kubanische Regierungen, haben lange gewünscht oder gehofft, dass die Regierung scheitern würde. Und ich meine, sie haben jetzt die Hoffnung, dass das passieren wird.
1: Ja, wie üben denn Exilkubanerinnen und Kubaner heute konkret politischen Einfluss in den USA aus?
3: So, es gibt mehrere Kongressrepräsentanten aus der kubanischen Gesellschaft oder mit kubanischer Wurzel im Kongress. Es gibt momentan 5 Republikaner, 2 Demokraten im Repräsentantenhaus und dann Ted Cruz ist der republikanische Senator aus Texas. Die meisten sind Republikaner und die aus Florida sind Republikaner, aber dann auch gibt es ein paar Demokraten aus New Jersey, New York Gegend. Und die nehmen eine größere Rolle in Außenpolitik, wenn es um Kuba geht.
1: Ein prominenter Vertreter ist ja unter anderem auch Marco Rubio, der aktuelle US-Außenminister. Inwiefern beeinflusst ihn das politisch?
3: Sehr, oder mindestens, wenn es um den Karibikregion geht. Er war ein starker Befürworter gegen Venezuela und er sieht einfach die linkspopulistische Bewegung in Lateinamerika als eine Bedrohung und unterstützt stärkere Schritte gegen diese Regierungen.
1: Die kubanische Diaspora ist ja vor allem auch in Florida stark vertreten. Warum ist diese kubanisch-amerikanische Wählerschaft dort gerade für die Republikaner so wichtig?
3: Ja, zuerst, weil die kubanische Regierung kommunistisch links ist und so, sie sind die Leute, die die Möglichkeit hatten, von Regierungen wegzufliehen und nach Amerika zu kommen und so. Natürlich, wenn der Feind links ist, dann tendiert man eher rechts. So, das ist ein Grund. Anderer Grund war, in den frühen 60er Jahren hat die Demokraten unter Kennedy den Bay of Pigs Invasion gemacht und gescheitert. Und sind sie vielleicht auch deswegen ein bisschen, oder waren sie mindestens ein bisschen skeptischer von den Demokraten. Und das ist eigentlich so, die Hispanisch-Latin-American-Diaspora ist etwas divers in ihren Meinungen und die meisten tendieren sich eher links, aber wegen dieser historischen Hintergrund sind die kubanische Diaspora eher rechts.
1: Es gibt auch viele Forderungen aus dieser Diaspora für den Sturz des kubanischen Regimes. Welche Rolle könnten denn Exilkubanerinnen und Kubaner künftig in den Beziehungen zwischen den USA und Kuba spielen?
3: Sie sind so im Vergleich mit anderen Diaspora-Gruppen oder mindestens mit hispanischer Herkunft eher etwas reicher, haben eine große Rolle in den wirtschaftlichen Raum von Florida und schicken dann viel Geld zurück nach Kuba. Und ich meine, sie sind bereit, dort in Wirtschaft einzuspielen, wenn das möglich wäre. Und so, es kann wohl sein, dass wenn diesen Handel öffentlicher oder offen wird, dann könnten sie eine Rolle dort spielen und Geld von den USA ins Kuba reinfließen lassen. Das wäre eine Rolle.
1: Diese kubanische Diaspora, die hat sich quasi sozusagen vom Regime ja losgelöst. Trotzdem, wie eng sind die Verbindungen nach wie vor dieser Diaspora nach Kuba?
3: Für viele immer noch eng. Sie sind über die Zeit gekommen. Es ist nicht, als ob alle in den 60er Jahren gekommen sind und dann keine Verbindungen mehr gehabt. Es gab eine Politik in den USA, dass die aus Kuba, wenn sie das geschafft hatten, nach Amerika zu kommen, dann dürften sie dort bleiben und hatte Recht für Wohnsitze und zu arbeiten. Und das ist ganz anders als für andere Gruppen. Das bedeutet, dass sie sind so ständig über die Zeit gekommen und sie haben immer noch Beziehungen mit Kuba und gibt es immer noch für viele eine Familien- oder enge Beziehungen.
2: Sagt Jonathan Sleipin, er ist Politikwissenschaftler an der Universität Zürich und unterrichtet in US-Politik. In der Fondation Bayerle in Basel ging gestern eine Ausstellung des weltberühmten französischen Künstlers Paul Cézanne zu Ende. Eines der ausgestellten Bilder ist umstritten, denn es handle sich um Raubkunst und habe früher einem jüdischen Sammler gehört, das sagt ein renommierter Provenienzforscher. Die Fondation Bayerle hatte das Bild für die Ausstellung ausgeliehen und will es trotz der Kritik dem aktuellen Besitzer zurückgeben, ihn aber über den Verdacht informieren. Aus der Regionalredaktion Basel, Claudia Kenan.
4: Es ist die erste Einzelausstellung mit Werk vom weltberühmten französischen Maler, die die Fondation Bayerle gemacht hat. 80 Bilder von Paul Cézanne sind ausgestellt. Am Wochenende, bevor die Ausstellung zu Ende geht, meldet sich aber ein Provenienzforscher. Ein Bild sei problematisch, sagt der Willi Korte. Es sei früher einem jüdischen Sammler Gustav Schweizer gehört und das sei bekannt.
5: Dieses Kunstwerk hat für die Nazizeit bis in das Frühjahr 1939 eine sehr wohl dokumentierte Geschichte. Aus dieser Geschichte kann man eindeutig entnehmen, dass es sich mindestens um Fluchtgut handelt, möglicherweise eben aber auch um Raubgut in Verbindung mit der deutschen Besetzung von Paris.
4: Ein Gemälde, also, das der jüdische Kunstsammler verkauft hat, weil er in Not war, weil er von den Nazis verfolgt worden ist. Es geht dabei um ein Aquarellbild vom französischen Künstler Paul Cézanne. Und gerade weil das Werk früher schon mal in Basel war, wurde man die Geschichte von diesem Bild in Basel eigentlich gut kennen.
5: Die Geschichte des Bildes in der Nazizeit zu einem gewissen Punkt ist sehr gut dokumentiert. Und zwar ausgerechnet im Archiv in Basel, weil dieses Blatt eben 1936 in Basel ausgestellt war im Kunstverein und es da entsprechende Korrespondenz natürlich gibt.
4: Es wäre darum gerade für ein Museum in der Region Basel besonders einfach gewesen, mehr über das Bild zu erfahren, sagt er. Und damit eben auch mehr über die Problematik, die es rund um das Kunstwerk, der jüdische Sammler und das Thema Raubkunst gibt, sagt der Willi Korte. Man hätte nur in den Staatsarchiv zu Basel müssen gehen. Aber das hat die Fondation Bayerler offenbar nicht gemacht.
5: Ich kann das nur als Versagen, Schlampigkeit, Unfähigkeit, wie immer Sie es nennen wollen, aber es ist ein trauriges Beispiel dafür. Und die Fondation Bayerle ist ja kein Provinzmuseum. Also es ist eigentlich eine Peinlichkeit für eine Institution wie die Fondation Bayerle.
4: Der Willi Korte hat seine Recherche im Auftrag vom Enkel von Gustav Schweizer gemacht. Der Enkel heisst Peter Schweizer und lebt in den USA. Und er freut sich, dass das Bild wieder auftaucht ist, wo er mal seinen Grosseltern gehört hat. Es wäre ein Akt von der Gerechtigkeit, wenn man mehr über ihre Sammlung könnte erfahren, sagt er, sie wieder zusammenführen könnte. Und es wäre eine Art Wiedergutmachung für all das, was seine Familie im Zweiten Weltkrieg verloren hat.
6: It would be a justice to my grandparents to learn more about their collection, to bring it back together, and honestly, to make some reparation to me and my family for what they lost as a result of World War II.
4: Der Peter Schweizer hofft darum, dass die Fondation Bayerler das Aquarellgemälde jetzt das erste Mal zurückbehaltet, damit man schauen kann, was man mit dieser Situation macht. Und das fordert auch der Provenienzforscher Willi Korte.
5: Das erscheint mir im Jahre 2026 eigentlich die einzige moralisch vertretbare Lösung und Angehensweise zu sein, wie mit diesem Fall umzugehen ist.
4: Dafür müsste Fondation Bayerler das Bild aber zumindest vorerst nicht der Person zurückgeben, die das Bild mittlerweile gehört, als dem Leihgeber. Das ging aber nicht, antwortet Fondation Bayerler schriftlich. Sie haben im Vorfeld selber Abklärungen gemacht und sind nicht auf den Verdacht gestossen, dass es sich um Flucht oder Raubkunst könnte handeln. Und sie sind verpflichtet, das Bild dem Leihgeber zurückzugeben, so wird es im Vertrag stehen, das Museum unterzeichnet hat. Machen könnte Fondation Bayerler aber trotzdem etwas, schreibt sie. Nämlich der Leihgeber über die Recherche vom Provenienzforscher und dem Erbe vom ehemaligen jüdischen Besitzer informieren.
2: Und zum Schluss der Blick aufs Wetter. Der Sommer ist da, eigentlich der Hochsommer, denn über die Pfingsttage war Schwitzen angesagt und Abkühlen im Wasser. Am vergangenen Wochenende sind die Temperaturen zum ersten Mal in diesem Jahr auf über 30 Grad gestiegen. Auch die nächsten Tage soll es in der ganzen Schweiz so weitergehen und das bis Ende Mai. Wie außergewöhnlich sind solche Temperaturen um diese Jahreszeit? Das wollte Vera Deragisch von Simon Eschle von SRF Meteo wissen.
7: Es ist außergewöhnlich. Einerseits die Dauer dieser Hitzephase, andererseits die Intensität. Das sieht man etwa bei den Anzahl Hitzetagen. Ein Hitzetag ist, wenn 30 oder mehr Grad erreicht wird. Das ist normalerweise nicht in jedem Jahr im Mai der Fall. Und in diesen Tagen gibt es Messstationen, die verzeichnen gleich mehrere solcher Hitzetage. Es ist also sehr außergewöhnlich.
8: Es können noch weitere dazukommen mit diesem Sommerwetter. Geht es weiter die nächsten Tage? Lässt sich denn sagen, wie lange es so sonnig und heiß bleibt?
7: Grob bis mit Mitte Wochenende bis Samstag, dann zeichnet sich vielleicht ein kurzer Wetterwechsel ab. Die Temperaturen gehen dann etwas zurück, es bleibt aber warm. Von dem her die nächsten Tage geht es sonnig und auch heiß weiter.
8: Es ist ja ein ziemlich steiler Einstieg in den Sommer 26. Vor etwa 10 Tagen, da haben wir noch gefroren, rund 10 Grad, jetzt sind es 30 oder mehr. Warum ist es so schnell so heiß geworden?
7: Der Grund ist ein kräftiges Hochdruckgebiet, das ist zu uns gekommen. Und in einem Hochdruckgebiet, da spielen immer mehrere Faktoren mit. Ein großer Faktor, in einem Hochdruckgebiet sinkt die Luft ab, wird zusammengedrückt, komprimiert und erwärmt sich dabei. Zum anderen ist in einem Hochdruckgebiet meistens sogenannt schönes Wetter, das heißt wolkenlos. Die Sonne hat also den ganzen Tag auch Zeit, die Erde zu erwärmen. Ein dritter Faktor, häufig wird dann auch noch warme Luft aus Süden zu uns geführt und eine Kombination von diesen drei Faktoren zusammen ergeben dann eben eine solche Hitzephase.
8: So viel zur aktuellen Hitzephase. Lässt sich denn jetzt aus diesem Phänomen schon etwas für die nächsten Monate, also für den Sommer, für den eigentlichen Sommer 2026 ablesen?
7: Nein, da kann man keine direkte Schlussfolgerung ziehen. Es gibt aber Wettermodelle, die zeigen eine Tendenz für den Sommer an. Und diese Modelle gehen davon aus, dass es eher wärmer wird. Was aber klar ist, es ist aktuell bereits sehr trocken. Das heißt, wir starten schon trocken, also mit einem Regendefizit in den Sommer. Und dann wird sich die Frage stellen, wird dieses Defizit doch größer oder kommt dann doch irgendwann mal der große Regen?
2: Sagt Simon Eschle von SRF Meteo. Und hier auf SRF News geht es gleich weiter mit einer Nachrichtenübersicht.

0: Die Nachrichten von SRF um 11 Uhr mit Manuela Burgermeister. Die Menschen in der Schweiz fühlen sich weniger sicher als noch vor einem Jahr. Das zeigt eine neue Studie der ETH Zürich. 86% der Befragten finden, dass sich die Sicherheitslage hierzulande verschlechtert hat. Das sind 5% mehr als noch vor einem Jahr. Auch die Zukunft der Schweiz wird im Vergleich zu 2024 deutlich schlechter beurteilt. Zudem steige das Bedürfnis nach Sicherheit, sagt der Mitautor der Studie Tibor Svirchev-Tresch von der Militärakademie der ETH.
1: Dies zeigt sich unter anderem darin, dass die Schweizer Armee breit akzeptiert wird und so viele Befragte wie noch nie höhere Verteidigungsausgaben fordern. Die Schweizer Stimmberechtigten befürworten die militärische Abschreckung durch ein starkes Militär. Bei einem militärischen Angriff auf die Schweiz wäre eine klare Mehrheit für die Verteidigung der Schweiz mit militärischen Mitteln.
0: Mehr als die Hälfte der Befragten sprach sich für eine Annäherung an die NATO aus. Ein Beitritt zum Militärbündnis wird von den meisten jedoch weiterhin abgelehnt. Die Befragung zeigt auch, die Zustimmung zur Neutralität in der Schweiz ist gesunken. Für die Studie wurden im Januar dieses Jahres mehr als 2000 Schweizerinnen und Schweizer ab 18 Jahren befragt. Versicherte, die Unfälle erfinden oder Betriebe, die sich vor Prämien drücken. Die Schweizerische Unfallversicherungsanstalt SUVA hat im letzten Jahr 671 solche Betrugsfälle aufgedeckt. Dadurch hat sie nach eigenen Angaben fast 44 Millionen Franken eingespart. Der größte Teil seien ungerechtfertigte Leistungsbezüge gewesen. Ein kleinerer Teil waren Prämien, die Betriebe zusätzlich zahlen mussten. Insgesamt seien mehr als 2000 Verdachtsfälle untersucht worden. Die SUVA schreibt, dass sich die Betrugsversuche durch künstliche Intelligenz veränderten, etwa indem Bilder und Dokumente einfacher gefälscht werden können. Die SUVA investiere deshalb auch selbst in professionellere Erkennungsinstrumente. Und auch zur AHV sind Zahlen vom letzten Jahr bekannt gegeben worden. Fast 2,9 Millionen Alters- und Hinterlassenenrenten wurden ausbezahlt an Personen in der Schweiz oder im Ausland. Das schreibt das Bundesamt für Statistik. Bei den Altersrenten habe es eine Zunahme von 1,6% gegeben im Vergleich zum Vorjahr. Unter dem Strich hat die AHV im letzten Jahr einen Gewinn gemacht von rund 4,4 Milliarden Franken. Die Invalidenversicherungen hat Leistung an rund 470.000 Personen ausbezahlt und dafür fast 11 Milliarden Franken ausgegeben. Das Wetter, es bleibt sonnig bei 30 bis 34 Grad. Am Nachmittag bilden sich in den Alpen Quellwolken und es kann einzelne Platzregen geben. Das waren Nachrichten von Radio SRF. Verantwortlich Michael Wettstein.
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3: Weiter geht's hier bei Ihrem Infosender mit der neuesten Folge von News Plus. Es geht um den Ebola-Ausbruch in der Demokratischen Republik Kongo und die Frage, ob man die Mittel hat, dieses Virus einzudämmen. Der Podcast wurde am letzten Freitag aufgezeichnet. Die Zahlen bzw. die Verdachtsfälle sind inzwischen noch höher.
4: Es sind drastische Worte, die die Weltgesundheitsorganisation wählt.
5: Early on Sunday, I declared a public health emergency of international concern over an epidemic of Ebola disease.
4: Ein internationaler Gesundheitsnotstand. 16 Mal schon ist Ebola ausgebrochen. Und das ist jetzt Ausbruch Nummer 17.
6: Also alle Zeichen deuteten darauf hin, dass es die Mischung für einen großen Ausbruch ist.
4: Da braut sich etwas zusammen, sagt unsere Wissenschaftsredaktorin. Zeit hinzuschauen. Das ist News Plus. Mein Name Salvador Atassoy. Ebola sorgt derzeit weltweit für Schlagzeilen.
7: Aus der Demokratischen Republik Kongo und Uganda werden immer mehr Ebola-Fälle gemeldet. Deshalb hat die Weltgesundheitsorganisation WHO jetzt einen internationalen Gesundheitsnotstand ausgerufen.
8: The warning comes as more cases of the deadly virus are being reported in the Democratic Republic of Congo.
4: Fast 750 Verdachtsfälle gibt es mittlerweile im Osten von Kongo. Kongo-Kinshasa. Stand heute ist die Rede von mehr als 170 Toten, die das Virus vermutlich verursacht hat. Und das in einer Region, die sonst schon im Chaos versinkt.
2: Besonders betroffen ist ja die Provinz Ituri.
4: Sarah Fluck, unsere Afrika-Korrespondentin, sie beobachtet die Situation vom Nachbarland Uganda aus.
2: Und viele Orte dort liegen tief im Regenwald, Straßen gibt es kaum. Das heisst, Medikamente, Schutzmaterial, Laborausrüstung muss alles jetzt erst eingeflogen werden. Ärztinnen und Ärzte vor Ort sagen, es fehle wirklich an allem. Also es gibt keine guten Isolierstationen, es fehlen Schutzanzüge, selbst Matratzen fehlen. Und man darf nicht vergessen, der Ostkongo lebt seit Jahrzehnten mit Krieg, Vertreibung, Gewalt. Also viele Menschen dort sind ohnehin schon extrem geschwächt. Und jetzt kommt einmal mehr Ebola dazu. Das macht die Lage für die Menschen dort extrem hart.
4: Im Ostkongo herrscht nun schon seit Jahren eine Dauerkrise. Bewaffnete Gruppen kämpfen um Rohstoffe, seltene Erden, Gold, Material für den Westen, unter anderem für unsere Handys. Besonders betroffen sind die Regionen Nord- und Süd-Kivu sowie Ituri. Trotz Friedensgesprächen und internationalen Missionen ist es nie gelungen, die Gewalt zu beenden. Und mit der Erstarkung der sogenannten M23-Milizen, offenbar unter Mithilfe von Ruanda, hat sich die Katastrophe noch einmal deutlich verschärft. Die Regierung im Kongo ist schwach, die Not riesig und die internationale Gemeinschaft macht vor allem eines: Versagen im Bemühen, die Situation in den Griff zu kriegen. Und nun kommt Ebola erneut.
9: It is quite a shock.
4: Quite a shock, ein rechter Schock, das ist Greg Graham, Country Director von Save the Children, einem internationalen Hilfswerk für Kinder. Er war vor ein paar Tagen in der Provinz Ituri unterwegs und war schockiert. Einerseits sei das nun der 17. Ausbruch von Ebola im Kongo. Ebola ist folglich nicht neu, aber der Schock war halt, dass sich das Virus schon so verbreitet hat. Letztes Jahr gab es einen Ausbruch in der Kasai-Provinz. Den hat man schnell identifiziert und unter Kontrolle gebracht, aber die Herausforderung diesmal war, dass es sich eben um eine unübliche Variante handelt. Die Fallzahlen sind innerhalb kürzester Zeit massiv hochgeschnellt und mit kürzester Zeit meine ich innerhalb von einer Woche.
6: Das deutet darauf hin, dass sehr wahrscheinlich dieses Virus eben schon länger in der Region grassiert ist, also nicht erst jetzt in den letzten paar Tagen, sondern Fachleute vermuten, dass der eigentliche Ausbruch schon vor 2 bis möglicherweise sogar 3 Monaten her ist.
4: Das ist Irene Dietschi, SRF-Wissenschaftsredaktorin.
6: Und man hat tatsächlich in dieser Zeit etliche Patientinnen und Patienten oder Verdachtsfälle auf Ebola untersucht. Aber weil es eben eine andere Variante ist, sind diese Verdachtsfälle sind alle negativ getestet worden. Die Tests waren alle negativ. Und deshalb ist man jetzt wirklich sehr stark im Verzug.
4: Das Problem ist also, wie Greg Graham von Save the Children schon sagte, es handelt sich um eine seltene Variante.
6: Es ist ein wenig bekannter, ein seltener Virusstrang des Ebola-Virus, dieses sogenannte Bundibugyo-Virus. Man hat wenig Erfahrung in der Ebola-Welt, sag ich mal, mit Bundibugyo. Es gab 2007 und 2012 gab es kleinere Ausbrüche dieses Virus, aber man hat es dann nicht unbedingt weiter verfolgt und man muss dazu auch sagen, es unterscheidet sich auch ziemlich stark von der bekannten Variante, der Zaire-Variante oder auch der Sudan-Variante.
4: Das erklärt auch die ungewöhnlich rasche und heftige Reaktion der WHO.
6: Es ist noch nie vorgekommen, dass ein internationaler Gesundheitsnotstand so schnell ausgerufen worden ist.
5: This is the first time a director general has declared a fig before convening an emergency committee.
6: Der General Director Tedros Ghebreyesus, der hat diesen Notstand ausgerufen, ohne vorher das Notstandkomitee einzuberufen, sondern hat das innerhalb von 2 Tagen, nachdem der Ausbruch bekannt geworden ist, hat er diesen Notstand ausgerufen. Einfach auch, um deutlich zu machen, ein Signal zu senden, es ist hier etwas ganz Akutes im Gange. Es braucht sofort Maßnahmen, es braucht die internationale Hilfe. Und weil es eben ja an allem fehlt vor Ort, ist das ganz wichtig, dass jetzt andere Länder, Hilfsorganisationen und so weiter vor Ort sind, beziehungsweise dass eben Mittel und Ressourcen in diese Gegend fließen, damit man helfen kann.
4: Nur die Hilfsorganisationen haben nebst den schwierigen Situationen vor Ort nun auch noch das Problem, dass sie es mit einer Virusvariante zu tun haben, die kaum bekannt ist. Oder wie es Greg Graham von Save the Children im Interview mit SRF sagt: Die große Herausforderung jetzt ist, dass das Testen viel schwieriger geworden ist, weil die Testkits, die wir haben, nicht ausgerüstet sind für diese Variante. Und die Impfung, die vor ein paar Jahren entwickelt wurde, wirkt nur beim sogenannten Zaire-Stamm. Und Afrika-Korrespondentin Sarah Flug ergänzt:
2: Also viele Ärztinnen, Pfleger, Helfer, die arbeiten dort unter Bedingungen, die man sich kaum vorstellen kann. Sie behandeln Ebola-Patienten mitten in einem Konfliktgebiet, in dem mehrere bewaffnete Milizen aktiv sind. Diese Milizen, die finanzieren sich teils über Entführungen und Überfälle. Und bei früheren Ausbrüchen wurden immer wieder Gesundheitszentren angegriffen, Helferinnen und Helfer bedroht oder sogar getötet. Und das befürchtet man auch jetzt. Und das erschwert die Eindämmung natürlich massiv. Also viele Organisationen fordern deshalb jetzt auch mehr Schutz für die Gesundheitsteams. Auch steht die Forderung nach UNO-Blauhelm-Truppen im Raum.
4: Kommt noch dazu, dass die Bevölkerung dem Gesundheitspersonal eher misstraut wie vertraut.
2: Das Vertrauen ist extrem fragil. Viele Ärztinnen und Pfleger sind für Ebola-Patienten natürlich die einzige Hoffnung. Gleichzeitig verbinden viele Menschen Ebola-Zentren mit Isolation und Tod. Also ich mag mich erinnern, ich habe beim letzten Ausbruch mit vielen Überlebenden gesprochen und das hat mich wirklich sehr getroffen. Oder man muss sehen, die Kranken, die werden von einer Minute auf die andere komplett isoliert. Die Familien dürfen sich nicht einmal mehr verabschieden. Und ich mag mich erinnern, eine Frau erzählte mir dann, wie sie in einem völlig überfüllten Zelt immer wieder aus dem Fieber aufwachte und neben ihr im Bett jemand gestorben war. Also viele haben deshalb panische Angst davor, ins Spital zu gehen, einfach weil sie befürchten, dort nicht mehr lebend herauszukommen. Und deshalb flüchten manche von den Zentren oder suchen zuerst traditionelle Heiler auf.
4: Es ist schwierig, Worte zu finden, die diese Situation beschreiben. Es kommt so vieles zusammen. Krieg, Not, das Virus, die Angst und Material, das fehlt. Desinfektionsmittel oder Masken zum Beispiel. Was Hoffnung macht, die Reaktion der WHO. Es geht jetzt darum, Geld und Material zu finanzieren und das Virus zu verstehen. Schauen wir uns also diese Version des Ebola-Virus etwas genauer an.
6: Nach einer Ansteckung dauert es etwa 8 bis 10 Tage, bis die ersten Symptome auftreten. Das kann ein plötzlicher Fieberanstieg mit Kopf- und Halsschmerzen sein, Muskel- und Gelenkschmerzen. Dann kommt es nach etwa 4 Tagen zu Übelkeit, Durchfall und Erbrechen. Und bei einem Teil der Patienten treten Blutungen auf. Und dann eben wird's ganz schlimm und unschön, folgen Multiorganversagen von Niere, Leber, Kreislauf. Bei der Hälfte etwa von an Buntibugio-Virus Erkrankten führt das zum Tode. Und dieser Tod tritt in der Regel 6 bis 16 Tage nach dem Beginn von Symptomen ein.
4: Wichtig dabei ist die Art der Übertragung.
6: Es wird über Körperkontakt, also über den Kontakt mit Körperflüssigkeiten übertragen. Also Schweiß, Blut und andere Körpersekrete, Urin. Das heißt, es ist weniger ansteckend als zum Beispiel Grippeviren oder Coronaviren.
4: Aber was mir Hoffnung macht, man hat etwas Erfahrung mit dieser Variante. Es gab ja kleinere Ausbrüche 2007 und 2012, auch wenn diese Variante selten ist.
6: Man muss dazu sagen, dass es tatsächlich damals schon erste Tests gegeben hat, bei denen ein Impfstoff entwickelt worden ist in Texas. Und da wurden diese Impfstoffe, diese Kandidaten an Affen auch getestet. Es hat sich sogar herausgestellt, dass dieser Impfstoff bei den Affen zu 100% wirkte. Aber weil eben dann andere Virusvarianten wichtiger wurden, hat man die Bundibugyo-Variante nicht mehr weiterverfolgt. Das heißt, diese ganzen Versuche sind unter den Tisch geraten und deswegen, ja, man hatte wahrscheinlich Bundibugyo schlicht nicht mehr auf dem Radar.
10: Das heißt, man macht jetzt dort wieder vorwärts?
6: Ja, die WHO hat an der Pressekonferenz gesagt, sie habe 5 mögliche Kandidaten im Auge. Also sie haben wahrscheinlich jetzt erstmal Kontakt aufgenommen mit diesen Herstellern. Und die WHO hat auch so ein paar Angaben gemacht, eher vage, aber wann mit klinischen Tests zu rechnen sei. Also klinische Tests frühestens in 2 bis 3 Monaten und der Impfstoff aber höchstens in 6 bis 8 Monaten verfügbar. Also das wird noch eine ganze Weile dauern,
10: sagt SRF-Wissenschaftsredaktorin Irene Dietschi.
9: What we need is funding support.
10: Was man jetzt brauche, sei finanzielle Unterstützung, ergänzt Greg Ramp vom Hilfswerk Save the Children.
9: We need good information out there.
10: Wir brauchen gute und aufklärende Informationen, sodass die Gerüchte aufhören zu zirkulieren. Und die Informationen müssen so erklärt werden, dass die Leute am Radio, im Kongo und anderswo verstehen, was man tun sollte. Wir leben in einer Zeit, in der die Mittel für humanitäre Hilfe weltweit gekürzt werden. Das in einer Zeit, in der wir sonst schon Mühe hatten, die Grundbedürfnisse der Menschen zu decken. Es kommt also einiges zusammen. Die Diagnostik, die hinterherhinkt, der Impfstoff, der fehlt, die Bevölkerung, die skeptisch und schlecht informiert ist, die Versorgungssituation, die miserabel ist. Ist das also die Mischung für einen großen Ausbruch?
6: Das ist die Meinung von Fachleuten vor Ort, das ist auch die Meinung der WHO. Ja, also alle Zeichen deuteten darauf hin, dass es die Mischung für einen großen Ausbruch ist. Gleichzeitig schwingt natürlich bei dem ganzen Wirbel und der Lautstärke, die jetzt veranstaltet wird, die Hoffnung mit, dass eben weil jetzt die Welt aufmerksam geworden ist auf diesen Ausbruch, dass man die nötigen Massnahmen ergreift und ergreifen wird, um eben diesem Ausbruch doch noch Herr zu werden.
10: Das war's von News Plus. Informiert in 15 Minuten, ein Thema in aller Tiefe. Wir freuen uns immer über eine gute Bewertung und eine Empfehlung. Kritik und Anregungen gerne per Mail an uns, newsplus@srf.ch. Verantwortlich Sandro Della Torre, Mitarbeit Silvia Staub, mein Name Salvador Attassoy.
3: News Plus war das, die Ausgabe vom Freitag, dem 22. Mai.

0: Am Mount Everest hat die Bergsteigsaison begonnen. Mit einem Rekord. Letzten Donnerstag sind an einem einzigen Tag 274 Menschen auf den Everest gestiegen. Der höchste Berg der Welt zieht so viele Menschen an wie noch nie. Videos zeigen lange Schlangen in der sogenannten Todeszone, oberhalb von 8000 Metern, kurz vor dem Gipfel. Dabei wollte die Regierung in Nepal eigentlich etwas dagegen tun. Sie hat die Gebühren für den Mount Everest deutlich erhöht. Südasien-Korrespondentin Maren Peters.
1: So klingt ein Stau in 7200 Metern Höhe. Mehr als 200 Lastenträger, Bergsteiger und Bergsteigerinnen müssen vor einem Engpass oberhalb von Camp 3 fast 2 Stunden lang warten, bevor es weitergeht. Es ist Nacht, es ist kalt, die Luft ist gefährlich dünn, sie schnaufen und husten und frieren. Das Video stammt von einem der Bergführer. Der ganz normale Irrsinn in diesen Tagen. Nepal hat 8 der weltweit 14 Achttausender Berge, aber kein Gipfel zieht so viele Bergsteiger an wie der Mount Everest. Obwohl die Regierung des Himalaya-Staates die Gebühr vor ein paar Monaten kräftig erhöht hat, von 11.000 auf 15.000 Dollar, hat Nepal für diese Saison knapp 500 Lizenzen verkauft, so viele wie noch nie. Das liegt auch daran, dass China den Zugang von Tibet aus in diesem Jahr aus politischen Gründen gesperrt hat. Viele Bergsteiger und Bergsteigerinnen, das sei zwar gut fürs Geschäft, sagt Fur Gelja Sherpa, der Chef der Branchenorganisation Nepal Mountaineering Association. Aber es sei auch gefährlich. Je mehr Leute den Mount Everest auf dem gleichen engen Weg bestiegen, desto größer sei die Gefahr für ihr Leben. Auch in diesem Jahr sind schon mehrere Bergsteiger ums Leben gekommen. Darum sagt Sherpa, 500 Bergsteiger und Bergsteigerinnen pro Jahr, das sei gerade noch machbar, mehr aber nicht. Die Tourismusbehörde sieht das anders. Nepal werde so viele Berglizenzen verkaufen, wie angefragt würden, sagt Sprecher Himal Gautam. Wohl auch deshalb, weil der Bergtourismus eine wichtige Einnahmequelle für das arme Land ist. Doch ein Bergsteiger, eine Bergsteigerin kommt nie allein. Jeder und jede Einzelne braucht mindestens einen Bergführer, dazu Träger und Küchenpersonal. Jeder von ihnen produziert Müll, durchschnittlich 8 bis 12 Kilo pro Kopf. Müll sei gerade am oberen Bergabschnitt ein riesiges Problem, sagt Verbandschef Sherpa. Denn viele Seile und Zelte, Essensreste und Plastikverpackungen ließen die Bergsteiger einfach oben liegen. Im Kampf gegen den tonnenschweren Everest-Abfall war die Regierung bisher nicht sonderlich erfolgreich. Bis letzten Dezember musste jeder Everest-Aspirant vor dem Start 4.000 Dollar hinterlegen. Dieses Pfand wurde nur zurückgezahlt, wenn er oder sie nach der Besteigung mindestens 12 Kilo Müll mit nach unten brachte. Doch Everest-Experten wie der Journalist Devin Ray berichten, dass viele Bergsteiger schummelten, auch weil kaum jemand sie kontrollierte.
2: The problem is they do not collect the waste from higher camp.
1: Die Bergsteiger sammelten zwar Abfall, aber nur im leichter zugänglichen unteren Teil des Berges, sagt Ray, der die Online-Plattform Everest Chronicle betreibt. Ganz oben am Berg stapelten sich dagegen immer mehr Zelte, Seile und Exkremente. Über bis zu 60 Tonnen tiefgefrorenen, schneebedeckten Abfall müssen die Sportler inzwischen klettern, bevor sie den höchsten Gipfel der Welt erreichen. Und manchmal auch vorbei an einem oder einer der rund 200 Toten, die in der Todeszone oberhalb von 8000 Metern gestorben und liegen geblieben sind. Ein besonders delikates Problem. Nepal hat inzwischen einen neuen Anlauf genommen, um den Mount Everest zu säubern. Vor einem halben Jahr legte die Regierung einen 5-Jahres-Aktionsplan auf den Tisch. Statt 4.000 Dollar Pfand sollen Bergsteiger künftig einen festen Betrag in einen Fonds einzahlen, aus dem Bergprofis fürs Aufräumen bezahlt werden.
3: Along with the implementation of that action plan,
1: die Regierung sei zuversichtlich, dass es künftig deutlich weniger Müll geben werde, sagt Sprecher Gautam. Everest-Experte Devin Ray ist dagegen skeptisch.
2: The government also has spending a huge amount of money, millions, hundreds of millions.
1: Die Regierung gebe schon jetzt jedes Jahr Millionen von Dollar aus, um mithilfe von Armee, Polizei und Profikletterern zigtausende Tonnen Everest-Abfall wieder runterzubringen, sagt der Nepalese. Doch ganz nach oben in die Todeszone, also den Bereich ab 8000 Meter, kämen die Aufräumer nicht. Die gefrorenen Schichten aus verlassenen Seilen, Zelten und Exkrementen könnten also noch dicker werden, zumindest solange der Ansturm auf den Mount Everest nicht abreißt. Aber danach sieht es im Moment nicht aus.
0: Südasien-Korrespondentin Maren Peters hat berichtet.
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0: Der Dow Jones Index ist der wichtigste Aktienindex der USA und darüber hinaus. Er umfasst die wertvollsten Unternehmen der Welt und ist darum auch eine Art Gradmesser für die Weltwirtschaft. Heute ist es genau 130 Jahre her, seit der Gründer des Wall Street Journal den Dow Jones Index ins Leben gerufen hat. Die Tageschronik von Tobias Mayer.
5: Wenn heute an der Börse in New York die berühmte Opening Bell erklingt, so ist das meist nicht mehr der Startschuss für ein chaotisches Durcheinander im Saal, wie es früher mal der Fall war. Die Zeiten, in denen auf dem Trading Floor wild durcheinander geschrien wurde, die sind vorbei. Vielmehr starren die Leute konzentriert auf ihre Computer und Smartphones, immer top informiert über die kleinsten Bewegungen am Markt. Der nächste Kauf oder Verkauf ist nur ein Klick entfernt. Doch das war natürlich nicht immer so. Als der 28-jährige Journalist Charles Henry Dow 1879 nach New York kommt, sind verlässliche Informationen an der Wall Street Mangelware. Es dominieren Gerüchte und wilde Versprechungen den Handel. Gegenüber Prognosen war Dow zeitlebens skeptisch. So soll er gesagt haben:
6: Jeder, der behauptet, die Entwicklung des Marktes vorhersagen zu können und nicht nur sagt, dass er aufgrund bestimmter Bedingungen mit diesem oder jenem Ergebnis rechnet, ist als Makler nicht vertrauenswürdig.
5: Dass es damals kaum verlässliche Informationen gibt, öffnet solche Kaffeesatzleserei natürlich Tür und Tor. Und darin sieht Dow seine Chance und ein Geschäftsmodell. Zusammen mit seinem Kollegen Edward Jones gründete er drei Jahre nach seiner Ankunft in New York die Dow Jones & Company, eine Agentur für Finanznachrichten, aus welcher ein paar Jahre später das Wall Street Journal hervorgeht. Und Dow bemerkt, was fehlt und was Orientierung geben würde, ist eine Art Barometer, der zeigt, wie es der US-Wirtschaft insgesamt geht. Über alle gehandelten Aktien den Überblick zu behalten war schwer. Also kam Dow die Idee eines Index. Und dafür musste er die Unternehmen bestimmen, welche die US-Wirtschaft am besten repräsentierten. Daraus entstand 1896 der heute noch bestehende Dow Jones Industrial Average oder eben einfach Dow Jones oder Dow genannt. Charles Henry Dow wählte dafür 12 Unternehmen aus und berechnete, wie es der vollständige Name sagt, einfach den Durchschnitt aus deren Aktienkursen. Darin vertreten waren Firmen wie die American Cotton Oil Company, die American Tobacco Company oder auch General Electric. Der Anfangskurs lag bei 40,94 Punkten. Heute ist der Dow Jones Index noch immer der wichtigste Index der Welt und er ist über die Zeit deutlich gewachsen. Er umfasst inzwischen nicht mehr nur 12, sondern 30 Unternehmen. Dazu gehören mit dem Chip-Hersteller Nvidia oder Tech-Unternehmen wie Alphabet und Apple die wertvollsten Unternehmen der Welt. Und er steht natürlich auch nicht mehr bei knapp 41 Punkten, sondern inzwischen bei über 50.000 Punkten. Von den ursprünglichen 12 Unternehmen ist heute keines mehr dabei. 2018 musste mit General Electric das letzte verbleibende Unternehmen der ersten Stunde seinen Platz im Index räumen. 122 Jahre nach dessen Gründung.
0: Die Tageschronik von Tobias Mayer.

0: Die Nachrichten von SRF um 11.30 Uhr mit Dominik Rolli. Die Menschen in der Schweiz fühlen sich weniger sicher als noch vor einem Jahr. Das zeigt eine neue Studie der ETH Zürich. 86% der Befragten finden, dass sich die Sicherheitslage hierzulande verschlechtert hat. Das sind 5% mehr als noch vor einem Jahr. Auch die Zukunft der Schweiz wird im Vergleich zu 2024 deutlich schlechter beurteilt. Zudem steige das Bedürfnis nach Sicherheit, sagt der Mitautor der Studie Tibor Svirchev-Tresch von der Militärakademie der ETH Zürich.
1: Dies zeigt sich unter anderem darin, dass die Schweizer Armee breit akzeptiert wird und so viele Befragte wie noch nie höhere Verteidigungsausgaben fordern. Die Schweizer Stimmberechtigten befürworten die militärische Abschreckung durch ein starkes Militär. Bei einem militärischen Angriff auf die Schweiz wäre eine klare Mehrheit für die Verteidigung der Schweiz mit militärischen Mitteln.
0: Mehr als die Hälfte der Befragten sprach sich für eine Annäherung an die NATO aus. Ein Beitritt zum Militärbündnis wird von den meisten jedoch weiterhin abgelehnt. Und die Befragung zeigt auch, die Zustimmung zur Neutralität in der Schweiz ist gesunken. Für die Studie wurden im Januar dieses Jahres etwas mehr als 2000 Schweizerinnen und Schweizer ab 18 Jahren befragt. Versicherte, die Unfälle erfinden oder Betriebe, die sich vor Prämien drücken. Die Schweizerische Unfallversicherungsanstalt SUVA hat im letzten Jahr 671 solche Betrugsfälle aufgedeckt. Dadurch hat sie nach eigenen Angaben fast 44 Millionen Franken eingespart. Der größte Teil seien ungerechtfertigte Leistungsbezüge gewesen. Ein kleinerer Teil waren Prämien, die Betriebe zusätzlich zahlen mussten. Insgesamt seien mehr als 2000 Verdachtsfälle untersucht worden. Die SUVA schreibt, dass sich die Betrugsversuche durch künstliche Intelligenz veränderten, etwa indem Bilder und Dokumente einfacher gefälscht werden können. Die SUVA investiere deshalb auch selbst in professionellere Erkennungsinstrumente. Noch eine Meldung aus Rom. Dort ist am Flughafen Fiumicino ein Schweizer festgenommen worden. Der Mann hatte in seinem aufgegebenen Gepäck fast 20 Kilogramm Cannabis dabei. Er sei aus Thailand nach Italien gereist, teilen die Behörden mit. Thailand hat den Konsum von Cannabis 2022 entkriminalisiert. Seither habe der Drogenschmuggel nach Italien zugenommen, schreibt die italienische Nachrichtenagentur ANSA. Die Börsendaten von SIX. Der Swiss Market Index liegt im Moment bei 13.565 Punkten plus 0,5%. Der Euro wird zu 91,32 Rappen gehandelt und der Dollar zu 78,43 Rappen. Und das Wetter, es bleibt sonnig bei 30 bis 34 Grad. Am Nachmittag bilden sich in den Alpen Quellwolken und es kann einzelne Platzregen geben. Das waren die Nachrichten von Radio SRF, verantwortlich Michael Wettstein.
2: 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Stundenlanger Luftalarm und Raketen, die kaum abzufangen sind. Kiew erlebte in der Nacht auf Sonntag die bisher massivsten Attacken Russlands. Wir blicken hier gleich in die ukrainische Hauptstadt in 4x4. Das sind ausgewählte Themen aus dem Programm von SRF News. Mein Name ist Salvador Atassoy. In der Nacht auf Sonntag hat die ukrainische Hauptstadt Kiew eine der bisher massivsten Attacken Russlands erlebt und es dürften nicht die letzten sein, denn das russische Außenministerium hat bereits weitere Angriffe angekündigt. Wie ist die Stimmung nach diesen Angriffen in Kiew? Vera Deragisch hat bei Denis Trubetskoy nachgefragt, ist freier Journalist und lebt seit mehreren Jahren in der ukrainischen Hauptstadt.
3: Also man hat sich natürlich einerseits an solche Angriffe insgesamt, ja, ich würde nicht sagen gewöhnt, also so richtig gewöhnen kann man sich nicht, aber es gehört leider seit fast 4,5 Jahren quasi zum Alltag dazu, dass man nach einem solchen Angriff quasi aufsteht und es zumindest versucht, das normale Leben weiterzuführen, soweit es geht. Das war natürlich ein besonderer Angriff. Ich würde sagen, der schwerste Angriff auf Kiew insgesamt in diesem Krieg mit allen möglichen Raketen, Raketen, die überhaupt eingesetzt werden könnten. Also mehr oder weniger in allen Stadtteilen gab es am Sonntag Beschädigungen. Von daher war die Stimmung natürlich erstmal bedrückt. Aber im Endeffekt gibt es natürlich auch einen anderen Effekt, das schweißt die Menschen ein bisschen zusammen und macht den Menschen auch in Kiew wieder deutlich, dass der eigentliche Feind in Russland sitzt und dass irgendwelche innenpolitische Streitereien oder was auch immer eigentlich eine zweitrangige Rolle spielt.
4: Können Sie ein Beispiel geben, wenn Sie von Zusammenschweißen sprechen?
3: Naja, also ich war jetzt leider am Sonntag auch persönlich betroffen, also mehr oder weniger auf der anderen Straßenseite direkt bei mir sind russische Raketen eingeschlagen im historischen Bezirk Podil. Und das war schon durchaus bemerkenswert. Da gibt es durchaus eine Geschichte, die jetzt auch über die Ukraine hinaus viral ging. So ein junger Kerl, Jevgen heißt er, der hat erst am Sonntag ein kleines Café bei mir um die Ecke feierlich eröffnet. Da gab es DJs, Live-Musik und das war am Samstag wirklich schön, da vorbeizulaufen. Und am Sonntag wurde dieses kleine Café beinahe zerstört, aber das hat jetzt diesen Jevgen nicht daran gestört, bereits am Morgen freien Kaffee an die Bewohner, an die Polizisten, an die Mitarbeiter des Katastrophenschutzes auszuschenken. Das war wirklich schön. Und noch schöner war die große Schlange am Abend, wo die Menschen quasi aus Podil gekommen sind, um bereits Kaffee zu kaufen oder insgesamt zu bestellen, um diesen kleinen Unternehmer zu unterstützen, und sowas gab es durchaus reichlich. Also das ist schon bemerkenswert, würde ich mal sagen.
4: Eine große Solidarität, aber Herr Trubezko, Sie haben es auch gesagt, es gehört fast schon zum Alltag, dass man mit diesen Angriffen leben muss. Russland hat ja vor weiteren schweren Angriffen gewarnt. Wie geht denn die Bevölkerung damit um, dass es noch schlimmer kommen könnte?
3: Also ich muss ganz ehrlich sagen, wie gesagt, ich war persönlich betroffen. Also ich muss jetzt Fenster reparieren, die Wohnung reinigen und so weiter und so fort. Das war kein Spaß und ich bin ehrlicherweise erstmal froh, unverletzt zu bleiben. That being said, sozusagen, musste ich über das gestrige Statement des russischen Außenministeriums ein bisschen lachen. Also die sprechen halt von systematischen Angriffen auf Kiew, die jetzt beginnen würden. Und ich frage mich gerade nach diesem Winter, wo man teilweise bei Temperaturen bis zu minus 20 Grad tagelang ohne Strom, ohne Heizung auskommen musste, waren jetzt die Angriffe in den letzten 4,5 Jahren nicht systematisch genug oder was auch immer. Also von daher ja, macht es eigentlich keinen größeren Unterschied. Also die Angriffe auf Kiew werden weitergehen, das ist ganz klar. Also Kiew ist das lukrativste Ziel für russische Luftangriffe im Hinterland und Russland wird

0: schnell die Polizei auf solche Einschläge reagiert, wie schnell die ganze Infrastruktur entsteht, die dazu da ist, um alles irgendwie zu beseitigen. Also das war bemerkenswert. Da hat die Ukraine leider, muss man sagen, leider enorme Erfahrungen. Aber es geht hier wirklich in erster Linie um die Flugabwehr. Und was jetzt die Langstreckendrohnen anbetrifft, was jetzt klassische Maschstückkörper anbetrifft, da ist es so, dass die Ukraine damit halbwegs klarkommt, mit ausländischen Flugabwehrsystemen, aber auch mit eigenen Technologien und einigen Ansätzen. Was allerdings super gefährlich ist, sind die russischen ballistischen Raketen, die fast nur vom Patriot, von diesem US-System abgefangen werden können. Und die Vorräte sind klein. Die internationale Lage dank der Politik der US-Administration von Trump ist schwierig. Und genau das versucht Russland auszunutzen. Und da geht es einerseits um die Diplomatie natürlich, um zu schauen, was es in Europa noch an Abwehrraketen gibt. Aber da geht es auch um eigene Entwicklungen im Bereich der Flugabwehr, auch um eigene ballistische Raketen, die getestet, die entwickelt werden. Das Problem ist allerdings, all das braucht natürlich viel Zeit und viel Geld.
1: Sagt Denis Trubezkoi, freier Journalist in Kiew. Wie die Lage derzeit vor Ort ist, das erfahren Sie auch online in der SRF News App. Die Schweiz will vorwärts machen bei der Sicherheit und Abschreckung im Weltraum. Verteidigungsminister Martin Pfister hat sich dazu in Berlin mit seinen Amtskollegen aus Deutschland, Österreich und Luxemburg getroffen. Die Länder wollen künftig im Weltraum enger zusammenarbeiten, beispielsweise bei der Satellitenkommunikation, Aufklärung und Lagebildern. Das Ziel: Europa soll sich in Krisen weniger auf die USA oder private Anbieter verlassen müssen. Oberst Ludovic Monera ist Kommandant des Kompetenzzentrums Weltraum bei der Schweizer Armee. Nico Bär wollte wissen, wie es heute um die Fähigkeiten der Armee im Weltraum steht.
2: Wie Sie vermutlich gesehen haben, hat der Bundesrat im Oktober 2025 die Gesamtkonzeption Weltraum zur Kenntnis genommen. Das ist unsere Strategie für den Aufbau von weltraumgestützten Fähigkeiten. Im Bereich Lageverfolgung, im Bereich Beschaffung von Informationen, Telekommunikation oder Präzisionsnavigation haben wir die Absicht, in den nächsten 10 Jahren Fähigkeiten aufzubauen, damit wir vor allem die Verteidigung des Landes besser sicherstellen können und andererseits auch damit zivilen Behörden unterstützen können, und zwar im Alltag. Also die Rolle vom Weltraum ist immer größer geworden für die Verteidigung, aber auch für unseren Alltag.
3: Wo hat die Schweiz aktuell die größten Lücken?
2: Es gibt viele Lücken diesbezüglich. Wir haben keine eigenen Satelliten für solche dualen Anwendungen, sei es für die Beschaffung von Bildern im Bereich der elektronischen Aufklärung oder im Bereich der Telekommunikation. Wir haben eine sehr starke Abhängigkeit gegenüber ausländischen Nationen oder kommerziellen Partnern. Im Rahmen der Verteidigung ist das keine Option. Also wir haben wirklich viel nachzuholen. Parallel muss man aber sagen, dass die Schweiz eine echte Weltraumnation ist, mit starken Kompetenzen bei der Industrie sowie auch bei der Akademie. Also mit einer nationalen Partnerschaft ist das unsere Absicht, gemeinsam etwas vernünftig aufzubauen in den nächsten Jahren.
3: Sie haben es bereits erwähnt, Herr Monera, in vielerlei Hinsicht ist die Schweiz da stark abhängig von anderen Ländern. Wie groß ist dieses Problem?
2: Das Problem ist sehr groß, weil heute die Verwundbarkeit von bodengestützten Infrastrukturen massiv gestiegen ist. Wenn man sieht, die Formen von moderner Kriegsführung mit der Robotisierung von vielen Tätigkeiten, dann muss man davon ausgehen, dass viele Elemente am Boden relativ einfach und schnell gestört werden können oder sogar zerstört. Das heißt, die Rolle des Weltraums als Backup, als Redundanz gegenüber bodengestützten Lösungen ist immer größer geworden und steigt noch weiterhin in die Zukunft. Also für die Verteidigung brauchen wir etwas im Weltraum souverän zu haben.
3: Jetzt nach diesem Verteidigungsministertreffen will ja die Schweiz stärker auch mit diesen Ländern zusammenarbeiten, aber das hilft ja auch nicht mehr für mehr Autonomie.
2: Mit der Armeebotschaft 26 hat der Bundesrat jetzt eine erste Investition vorgeschlagen, dem Parlament, damit ein erster Schritt beim Fähigkeitsaufbau gemacht wird. Dieser Schritt interessanterweise findet mehrheitlich in Kooperation mit der Europäischen Weltraumorganisation, die ESA, aufgrund von den starken technischen und programmatischen Kompetenzen dieser Weltraumagentur, ohne Verlust der Souveränität. Das heißt, wir haben wirklich vor, mit der ESA ein Netzwerk von Bodenstationen und Satelliten aufzubauen, in Kooperation mit anderen Ländern, um einfach das Sharing and Pooling von Ressourcen zu ermöglichen, ohne dass wir selber eingeschränkt werden in den eigenen Anwendungen von Systemen. Also das ist wirklich eine neue Art und Weise, etwas zu föderieren, gemeinsam etwas aufzubauen und davon anderen

0: profitieren zu dürfen, aber wenn das notwendig ist, das Ganze abzuschneiden und selbst autonom zu bleiben.
1: Ja, in den nächsten 12 Jahren sind bei der Armee rund 850 Millionen Franken ja für den Weltraum vorgesehen. Was können Sie mit diesem Geld überhaupt realisieren?
0: Also Fähigkeiten, die wir selber betreiben können, das ist wirklich die Idee. Dieser Kostendach wurde in der Gesamtkonzeption Weltraum tatsächlich so geschrieben und festgelegt, damit wir eigene Fähigkeiten aufbauen können im Bereich der Beschaffung von Informationen, im Bereich der Telekommunikation hauptsächlich. Ein gewissen Grad an Autonomie ist notwendig und wird dann ergänzt durch militärische, durch duale Kooperation sowie durch die Anwendung von kommerziellen Diensten, wenn diese einfach günstiger und einfacher zu verwenden sind. Also es gibt nicht einen Weg, welcher alle anderen ausschließen wird, sondern einfach unterschiedliche mögliche Wege, obwohl wir einen Kern von eigenen, souveränen, schweizerischen Fähigkeiten benötigen.
1: Jetzt kann man ja auch sagen, ja gut, 850 Millionen Franken in 12 Jahren, das tönt nicht nach gerade viel. Andere Länder geben Milliarden aus. Lohnt sich das überhaupt?
0: Es lohnt sich, etwas zu tun, selbstverständlich. Wir müssen aber auch sagen, dass unser Ansatz unterschiedlich ist. Eben wegen dieser nationalen Partnerschaft mit der Schweizer Industrie, mit auch Hochschulen, wollen wir wirklich gezielte Lösungen entwickeln, gemeinsam, auch mit einer Zusammenlegung von Investitionen, inklusive über die ESA, also mit dem zivilen Budget von der Abteilung Raumfahrt, vom Staatssekretariat für Bildung, Forschung und Innovation. Dieser duale Ansatz, militärisch-zivil, öffentlich-privat, ist absolut einzigartig und soll uns ermöglichen, etwas vernünftig aufzubauen, ohne diese gigantische Investitionen, welche tatsächlich außerhalb der Schweiz jetzt thematisiert werden.
1: Ja, abschließend, Herr Monnerer, bei der Schweizer Armee ist der Fokus ja primär bei der Verteidigung. Welche Rolle spielt da grundsätzlich der Weltraum?
0: Der Weltraum und die Konzeption Weltraum, die wir in 2018 für das erste Mal definiert haben, war Bestandteil der Arbeiten, sogenannte Zielbild 2030+. Welche mit dem Schwarzen Buch von August 2023 veröffentlicht wurde. Also die Konzeption der Verteidigung heute wurde wirklich mit Einbezug sämtlicher operationeller Domäne, Boden, Luft, Cyber, elektromagnetisch, Weltrauminformation konzipiert und gedacht. Das Ganze ist wirklich synchronisiert. Der Weltraum bietet wirklich Resilienz durch die Redundanz, bietet auch eine Möglichkeit, viel weiter etwas zu sehen, etwas zu hören und auch weiter operieren zu dürfen. Deshalb spielt der Weltraum eine wichtige Rolle heute schon für den Aufbau von Verteidigungsfähigkeiten in der Schweizer Armee.
2: Sagt Oberst Ludovic Monnerer, er ist Kommandant des Kompetenzzentrums Weltraum bei der Schweizer Armee. Die Freude ist groß derzeit in der exilkubanischen Community in den USA. Denn die US-Regierung hat Kubas ehemaligen Staatschef Raúl Castro angeklagt für einen Vorfall, der rund 30 Jahre zurückliegt. Vor allem in Florida ist die kubanische Diaspora groß und gerade diese Menschen fordern schon seit Jahren den Sturz des Regimes in Kuba. Der aktuelle Druck der US-Regierung genießt dort deshalb breiten Rückhalt. Jonathan Sleipin ist Politikwissenschaftler an der Universität Zürich und unterrichtet auch in US-Politik. Nico Bär hat ihn gefragt, warum gerade Exilkubanerinnen und Kubaner in den USA so politisiert sind.
3: Ja, diese Diaspora ist seit den 60er Jahren ziemlich präsent in Florida. Sie spielen eine besondere Rolle. Die meisten von ihnen haben von der kubanischen Regierung geflohen, haben in den USA Asyl gesucht, haben eine Tendenz zur die Rechte in der Politik und sind eher republikanisch. Sie unterstützen stark die Handelsverbot, Embargo gegen Kuba und kubanische Regierungen, haben lange gewünscht oder gehofft, dass die Regierung scheitern würde. Und ich meine, sie haben jetzt die Hoffnung, dass das passieren wird.
1: Ja, wie üben denn Exilkubanerinnen und Kubaner heute konkret politischen Einfluss in den USA aus?
3: So, es gibt mehrere Kongressrepräsentanten aus der kubanischen Gesellschaft oder mit kubanischer Wurzel im Kongress. Es gibt momentan 5 Republikaner, 2 Demokraten im Repräsentantenhaus und dann Ted Cruz ist der republikanische Senator aus Texas. Die meisten sind Republikaner und die aus Florida sind Republikaner, aber dann auch gibt es ein paar Demokraten aus New Jersey, New York Gegend. Und die nehmen eine größere Rolle in Außenpolitik, wenn es um Kuba geht.
1: Ein prominenter Vertreter ist ja unter anderem auch Marco Rubio, der aktuelle US-Außenminister. Inwiefern beeinflusst ihn das politisch?
3: Sehr, oder mindestens, wenn es um den Karibikregion geht. Er war ein starker Befürworter gegen Venezuela und er sieht einfach die linkspopulistische Bewegung in Lateinamerika als eine Bedrohung und unterstützt stärkere Schritte gegen diese Regierungen.
1: Die kubanische Diaspora ist ja vor allem auch in Florida stark vertreten. Warum ist diese kubanisch-amerikanische Wählerschaft dort gerade für die Republikaner so wichtig?
3: Ja, zuerst, weil die kubanische Regierung kommunistisch links ist. Und so, sie sind die Leute, die die Möglichkeit hatten, von Regierungen wegzufliehen und nach Amerika zu kommen. Und so, natürlich, wenn der Feind links ist, dann tendiert man eher rechts. So, das ist ein Grund. Anderer Grund war, in den frühen 60er Jahren hat die Demokraten unter Kennedy den Bay of Pigs Invasion gemacht und gescheitert. Und sind sie vielleicht auch deswegen ein bisschen, oder waren sie mindestens ein bisschen skeptischer von den Demokraten. Und das ist eigentlich so, die Hispanisch-Latin-American-Diaspora ist etwas divers in ihren Meinungen und die meisten tendieren sich eher links, aber wegen dieser historischen Hintergrund sind die kubanische Diaspora eher rechts.
1: Ja, es gibt auch viele Forderungen aus dieser Diaspora für den Sturz des kubanischen Regimes. Welche Rolle könnten denn Exilkubanerinnen und Kubaner künftig in den Beziehungen zwischen den USA und Kuba spielen?
3: Sie sind so im Vergleich mit anderen Diaspora-Gruppen oder mindestens mit hispanischer Herkunft eher etwas reicher, haben eine große Rolle in den wirtschaftlichen Raum von Florida und schicken dann viel Geld zurück nach Kuba. Und ich meine, sie sind bereit, dort in Wirtschaft einzuspielen, wenn das möglich wäre. Und so, es kann wohl sein, dass wenn diesen Handel öffentlicher oder offen wird, dann könnten sie eine Rolle dort spielen und Geld von den USA ins Kuba reinfließen lassen. Das wäre eine Rolle.
1: Diese kubanische Diaspora, die hat sich quasi sozusagen vom Regime ja losgelöst. Trotzdem, wie eng sind die Verbindungen nach wie vor dieser Diaspora nach Kuba?
3: Für viele immer noch eng. Sie sind über die Zeit gekommen. Es ist nicht, als ob alle in den 60er Jahren gekommen sind und dann keine Verbindungen mehr gehabt. Es gab eine Politik in den USA, dass die aus Kuba, wenn sie das geschafft hatten, nach Amerika zu kommen, dann dürften sie dort bleiben und hatte Recht für Wohnsitze und zu arbeiten. Und das ist ganz anders als für andere Gruppen. Das bedeutet, dass sie sind so ständig über die Zeit gekommen und sie haben immer noch Beziehungen mit Kuba und gibt es immer noch für viele eine Familien- oder enge Beziehungen.
2: Sagt Jonathan Sleipin, er ist Politikwissenschaftler an der Universität Zürich und unterrichtet in US-Politik. In der Fondation Bayerle in Basel ging gestern eine Ausstellung des weltberühmten französischen Künstlers Paul Cézanne zu Ende. Eines der ausgestellten Bilder ist umstritten, denn es handle sich um Raubkunst und habe früher einem jüdischen Sammler gehört, das sagt ein renommierter Provenienzforscher. Die Fondation Bayerle hatte das Bild für die Ausstellung ausgeliehen und will es trotz der Kritik dem aktuellen Besitzer zurückgeben, ihn aber über den Verdacht informieren. Aus der Regionalredaktion Basel, Claudia Kenan.
4: Es ist die erste Einzelausstellung mit Werk vom weltberühmten französischen Maler, die die Fondation Bayerle gemacht hat. 80 Bilder von Paul Cézanne sind ausgestellt. Am Wochenende, bevor die Ausstellung zu Ende geht, meldet sich aber ein Provenienzforscher. Ein Bild sei problematisch, sagt der Willi Korte. Es sei früher einem jüdischen Sammler Gustav Schweizer gehört und das sei bekannt.
5: Dieses Kunstwerk hat für die Nazizeit bis in das Frühjahr 1939 eine sehr wohl dokumentierte Geschichte. Aus dieser Geschichte kann man eindeutig entnehmen, dass es sich mindestens um Fluchtgut handelt, möglicherweise eben aber auch um Raubgut in Verbindung mit der deutschen Besetzung von Paris.
4: Ein Gemälde, also, das der jüdische Kunstsammler verkauft hat, weil er in Not war, weil er von den Nazis verfolgt worden ist. Es geht dabei um ein Aquarellbild vom französischen Künstler Paul Cézanne. Und gerade weil das Werk früher schon mal in Basel war, wurde man die Geschichte von diesem Bild in Basel eigentlich gut kennen.
5: Die Geschichte des Bildes in der Nazizeit zu einem gewissen Punkt ist sehr gut dokumentiert. Und zwar ausgerechnet im Archiv in Basel, weil dieses Blatt eben 1936 in Basel ausgestellt war, im Kunstverein, und es da entsprechende Korrespondenz natürlich gibt.
4: Es wäre darum gerade für ein Museum in der Region Basel besonders einfach gewesen, mehr über das Bild zu erfahren, sagt er. Und damit eben auch mehr über die Problematik, was rund um das Kunstwerk, der jüdische Sammler und das Thema Raubkunst gibt, sagt der Willi Korte. Man hätte nur in den Staatsarchiv zu Basel müssen gehen. Aber das hat die Fondation Bayerler offenbar nicht gemacht.
5: Ich kann das nur als Versagen, Schlampigkeit, Unfähigkeit, wie immer Sie es nennen wollen, aber es ist ein trauriges Beispiel dafür. Und die Fondation Bayerle ist ja kein Provinzmuseum. Also es ist eigentlich eine Peinlichkeit für eine Institution wie die Fondation Bayerle.
4: Der Willi Korte hat seine Recherche im Auftrag vom Enkel von Gustav Schweizer gemacht. Der Enkel heisst Peter Schweizer und lebt in den USA. Und er freut sich, dass das Bild wieder auftaucht ist, wo er mal seinen Grosseltern gehört hat. Es wäre ein Akt von der Gerechtigkeit, wenn man mehr über ihre Sammlung könnte erfahren, sagt er, sie wieder zusammenführen könnte. Und es wäre eine Art Wiedergutmachung für all das, was seine Familie im Zweiten Weltkrieg verloren hat.
6: It would be a justice to my grandparents to learn more about their collection, to bring it back together, and honestly, to make some reparation to me and my family for what they lost as a result of World War II.
4: Der Peter Schweizer hofft darum, dass die Fondation Bayerler das Aquarellgemälde jetzt das erste Mal zurückbehaltet, damit man schauen kann, was man mit dieser Situation macht. Und das fordert auch der Provenienzforscher Willi Korte.
5: Das erscheint mir im Jahre 2026 eigentlich die einzige moralisch vertretbare Lösung und Angehensweise zu sein, wie mit diesem Fall umzugehen ist.
4: Dafür müsste die Fondation Bayerler das Bild aber zumindest vorerst nicht der Person zurückgeben, die das Bild mittlerweile gehört, als dem Leihgeber. Das ging aber nicht, antwortet die Fondation Bayerler schriftlich. Sie haben im Vorfeld selber Abklärungen gemacht und sind nicht auf den Verdacht gestossen, dass es sich um Flucht oder Raubkunst könnte handeln. Und sie sind verpflichtet, das Bild dem Leihgeber zurückzugeben, so wird es im Vertrag stehen, das Museum unterzeichnet hat. Machen könnte Fondation Bayerler aber trotzdem etwas, schreibt sie. Nämlich der Leihgeber über die Recherche vom Provenienzforscher und dem Erbe vom ehemaligen jüdischen Besitzer informieren.
2: Und zum Schluss der Blick aufs Wetter. Der Sommer ist da, eigentlich der Hochsommer, denn über die Pfingsttage war Schwitzen angesagt und Abkühlen im Wasser. Am vergangenen Wochenende sind die Temperaturen zum ersten Mal in diesem Jahr auf über 30 Grad gestiegen. Auch die nächsten Tage soll es in der ganzen Schweiz so weitergehen und das bis Ende Mai. Wie außergewöhnlich sind solche Temperaturen um diese Jahreszeit? Das wollte Vera Deragisch von Simon Eschle von SRF Meteo wissen.
7: Es ist außergewöhnlich, einerseits die Dauer dieser Hitzephase, andererseits die Intensität. Das sieht man etwa bei den Anzahl Hitzetagen. Ein Hitzetag ist, wenn 30 oder mehr Grad erreicht wird. Das ist normalerweise nicht in jedem Jahr im Mai der Fall. Und in diesen Tagen gibt es Messstationen, die verzeichnen gleich mehrere solcher Hitzetage. Es ist also sehr außergewöhnlich.
8: Es können noch weitere dazukommen mit diesem Sommerwetter. Geht es weiter die nächsten Tage? Lässt sich denn sagen, wie lange es so sonnig und heiß bleibt?
7: Grob bis und mit Mitte Wochenende bis Samstag, dann zeichnet sich vielleicht ein kurzer Wetterwechsel ab. Die Temperaturen gehen dann etwas zurück, es bleibt aber warm. Von dem her die nächsten Tage geht es sonnig und auch heiß weiter.
8: Es ist ja ein ziemlich steiler Einstieg in den Sommer 26. Vor etwa 10 Tagen, da haben wir noch gefroren, rund 10 Grad, jetzt sind es 30 oder mehr. Warum ist es so schnell so heiß geworden?
7: Der Grund ist ein kräftiges Hochdruckgebiet, das ist zu uns gekommen, und in einem Hochdruckgebiet, da spielen immer mehrere Faktoren mit. Ein großer Faktor: in einem Hochdruckgebiet sinkt die Luft ab, wird zusammengedrückt, komprimiert und erwärmt sich dabei. Zum anderen ist in einem Hochdruckgebiet meistens sogenannt schönes Wetter, das heißt wolkenlos. Die Sonne hat also den ganzen Tag auch Zeit, die Erde zu erwärmen. Ein dritter Faktor, häufig wird dann auch noch warme Luft aus Süden zu uns geführt und eine Kombination von diesen drei Faktoren zusammen ergeben dann eben eine solche Hitzephase.
8: So viel zur aktuellen Hitzephase. Lässt sich denn jetzt aus diesem Phänomen schon etwas für die nächsten Monate, also für den Sommer, für den eigentlichen Sommer 2026 ablesen?
7: Nein, da kann man keine direkte Schlussfolgerung ziehen. Es gibt aber Wettermodelle, die zeigen eine Tendenz für den Sommer an. Und diese Modelle gehen davon aus, dass es eher wärmer wird. Was aber klar ist, es ist aktuell bereits sehr trocken. Das heißt, wir starten schon trocken, also mit einem Regendefizit in den Sommer. Und dann wird sich die Frage stellen, wird dieses Defizit doch größer oder kommt dann doch irgendwann mal der große Regen?
2: Sagt Simon Eschle von SRF Meteo. Und hier auf SRF News geht es gleich weiter mit einer Nachrichtenübersicht.

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1: Weniger sicher. So fühlen sich viele in der Schweiz und etwa ein Drittel der Menschen möchte in die NATO. Das zeigt die jährliche Umfrage der Militärakademie und der ETH Zürich. Mit Gegendruck. So reagiert der Iran nach dem Angriff der USA letzte Nacht. Ein Frieden sei da kaum greifbar, sagt unser Korrespondent. Und zufrieden, so gibt sich die italienische Ministerpräsidentin Meloni nach den Kommunalwahlen. Das Ergebnis in Norditalien stärkt ihr den Rücken, im Süden sinkt die Zustimmung. Das alles gibt's heute hier im Info 3 mit Karin Britsch. Was denken die Menschen in der Schweiz über die aktuellen Kriege in der Welt? Welche Einstellungen haben sie gegenüber der Schweizer Armee und was sagen sie eben zur Neutralität? Jedes Jahr nehmen die Militärakademie Milak und die ETH Zürich, die Bevölkerung in der Schweiz, nehmen sie bei der Bevölkerung den Puls. Dieses Jahr ist das Fazit: Der Wunsch nach einer starken Armee und mehr internationaler Kooperation ist gewachsen. Inlandredaktor Tobias Gasser hat sich die Zahlen noch etwas genauer angeschaut.
2: Die Weltlage ist düster. Russland führt im 5. Jahr Krieg gegen die Ukraine, China rüstet massiv auf und die USA führen Krieg gegen den Iran. Trump schielt auf Grönland und droht der NATO mit weniger militärischer Unterstützung. Da überrasche es nicht, dass in der Schweiz der Rückhalt der Armee steige, kommen die Verantwortlichen der jährlichen Sicherheitsumfrage der Militärakademie zum Schluss. Militärsoziologe Tibor Svirchev-Triesch von der MILAG.
3: Unsere Erklärung ist die unsichere weltpolitische Lage. Man merkt, es ist ein Krieg in der Ukraine und dann steigt immer die Notwendigkeit der Schweizer Armee. Das haben wir auch gesehen, als der Kosovo-Krieg war oder der Jugoslawien-Krieg. Dann weiss man, eine Armee ist notwendig, um sich zu verteidigen.
2: Skeptisch sind die Schweizerinnen und Schweizer gegenüber einer autonomen Landesverteidigung. 56% der Befragten finden, die Schweiz müsse vermehrt mit den NATO-Ländern zusammenarbeiten. Damit ist eine Annäherung an die NATO mehrheitsfähig. Hingegen bleibt ein Beitritt zur NATO nicht mehrheitsfähig. Aber die Unterstützung dafür ist auch so hoch wie noch nie, mit einem Drittel der Bevölkerung. Damit hat auch die Akzeptanz der Neutralität gelitten. Sie steht zwar prinzipiell mit 85% hoch im Kurs. Die Wissenschaftler der MILAG sagen, das Neutralitätsprinzip werde breit akzeptiert.
3: Also man kann sagen, einmal so das Prinzip, das Ideelle, das ist vorhanden, aber dann wirklich der sicherheitspolitische Nutzen, der wird immer stärker hinterfragt in der Schweizer Bevölkerung.
2: So sagen inzwischen 43%, ein Beitritt zu einem europäischen Sicherheitsbündnis würde mehr Schutz bieten als die Neutralität. Das sind 20% Punkte mehr als früher. Alles in allem kommt der Militärsoziologe Tibor Svirchev-Triesch zum Schluss: Das Bild der Schweiz als eine Insel der Glückseligen hat Risse bekommen.
3: Früher hätten wir die Schweiz gehabt als eine Insel der Glückseligen, die sich abschottet vom Rest der Welt. Und heute würde ich sagen, es ist jetzt nur noch eine Halbinsel der Glückseligen, dass man doch merkt, dass man irgendwie einen Zugang zum Rest der Welt hat und dass auch die Schweiz betroffen ist von diesen internationalen Krisen.
2: Der Rückhalt der Armee steigt. Gleichzeitig wächst in der Bevölkerung die Überzeugung, die Armee alleine schütze das Land nicht. Es brauche mehr Zusammenarbeit mit den Nachbarländern und NATO-Staaten.
1: Tobias Gasser. Die Umfrage im Auftrag der Militärakademie und der ETH hat das Befragungsinstitut Demoskop durchgeführt, und zwar vom 6. bis 30. Januar. 2089 Personen wurden befragt, telefonisch und auch online. Der Stichprobenfehler liegt bei 2,1%. Damit ist die Umfrage repräsentativ. Bei den Krankenkassenprämien ist in der Regel nicht die Frage, ob sie steigen, sondern vielmehr wie stark. Und auch nächstes Jahr dürfte es ein deutliches Plus geben, Mario Sturni.
4: Konkret könnten die Prämien nächstes Jahr um rund 5% steigen, das sagen Fachleute des Bundes, denn um rund 5% dürften die Gesundheitskosten steigen und die Prämien dürften eben ähnlich stark anwachsen. Die Gründe, wieso die Kosten steigen, die seien bekannt: die alternde Bevölkerung, teurere Behandlungen und auch mehr Leistungen, sprich mehr Arztbesuche, mehr Medikamente und mehr Operationen. Von den Krankenkassen zur Unfallversicherung SUVA. Diese hat im letzten Jahr 671 Betrugsfälle aufgedeckt. Dadurch hat sie nach eigenen Angaben fast 44 Millionen Franken eingespart. Der größte Teil seien ungerechtfertigte Leistungsbezüge gewesen. Ein kleinerer Teil waren Prämien, die Betriebe zusätzlich zahlen mussten. Die SUVA schreibt weiter, dass sich die Betrugsversuche durch künstliche Intelligenz veränderten, etwa indem Bilder und Dokumente einfacher gefälscht werden könnten. Ums Geld geht es auch bei der AHV. Diese hat im letzten Jahr einen Gewinn gemacht. Unter dem Strich blieb ein Plus von rund 4,4 Milliarden Franken. Insgesamt hat die AHV letztes Jahr fast 2,9 Millionen Alters- und Hinterlassenenrenten ausbezahlt, wie die Zahlen des Bundes weiter zeigen. Das sind etwa 1,5% mehr als noch im Vorjahr.
1: Seit 7 Wochen gilt eine Waffenruhe zwischen dem Iran und den USA. Und eigentlich wird aktuell verhandelt, um diesen Krieg wirklich zu beenden. Noch am Wochenende sagte US-Präsident Donald Trump, ein Abkommen sei so gut wie unter Dach und Fach. Letzte Nacht aber griff das US-Militär im Süden des Irans Stellungen an. Die USA nannten diese Angriffe auf den Iran Selbstverteidigung. Inzwischen gibt es auch eine offizielle Reaktion aus dem Iran. Frage nun an unseren Nahost-Korrespondenten Thomas Kutterson. Wie reagiert der Iran?
0: Ja, eigentlich wie immer, wenn die USA versuchen, Druck auszuüben auf den Iran, nämlich mit Gegendruck. Über seinen Telegram-Kanal schrieb der oberste Führer Mojtaba Khamenei, dass die Golfstaaten nun keinen Schutzwall mehr seien für die US-Stützpunkte und die USA keinen sicheren Hafen mehr hätten in der Region. Das heißt übersetzt, dass der Iran wohl bereit ist, wieder US-Stützpunkte in der Region anzugreifen. Und die Revolutionsgarden haben ihrerseits am Vormittag nachgedoppelt und mitgeteilt, dass sie eine US-Drohne im iranischen Luftraum abgeschossen und ein Militärflugzeug beschossen hätten. Das könnte nun bedeuten, dass der Iran jetzt einfach Gleiches mit Gleichem vergolten hat und die Sache ist vom Tisch. Es könnte aber auch eine Eskalation bedeuten. Aus US-Seite werden die Gegenangriffe noch nicht kommentiert.
1: Also ist es noch offen, wie es weitergeht? Die Spannungen, das zeigt sich auf jeden Fall, die sind sehr hoch. Ist denn unter diesen Voraussetzungen ein Abkommen zwischen den USA und dem Iran überhaupt möglich?
0: Ja, die Geschichte scheint sich tatsächlich ein wenig zu wiederholen. Immer wieder wird von der US-Seite gesagt, man stehe kurz vor einem Durchbruch und dann wird doch wieder angegriffen. Das verzögert natürlich jegliche diplomatische Bemühungen. Wobei man auch realistischerweise sagen muss, dass ein großes Abkommen, das jetzt alle Streitpunkte regeln würde, das scheint tatsächlich noch sehr weit weg, zumal beide Parteien ja noch nicht einmal direkt miteinander verhandeln. Man ist im Moment eher daran, ein Rahmenabkommen zu finden, um die Waffenruhe zu verlängern. Die Rede ist da von weiteren 60 Tagen. Damit beide Seiten auch Zeit hätten, ein Abkommen auszuhandeln, das eben den Krieg beenden könnte. Wobei auch dafür, muss man ehrlicherweise sagen, da bräuchte es wahrscheinlich mehr als nur 60 Tage. Denn die Uranfrage müsste geregelt werden, die Sanktionen gegen den Iran, iranische Vermögen im Ausland, der Handel über die Straße von Hormuz. Also das sind alles keine einfachen Themen, die so schnell behandelt werden können. Und diese neuesten Angriffe, die gegenseitigen Angriffe, sind dieser Idee eines baldigen Abkommens sicherlich nicht zuträglich.
1: Das ist die Einschätzung unseres Nahost-Korrespondenten Thomas Kutterson. Besten Dank. Zu einer weiteren Meldung aus dem Ausland. Bei einem Unfall mit einem Schulbus in Belgien sind mindestens 4 Menschen ums Leben gekommen, darunter 2 Kinder.
4: Der Bus ist am Morgen in der Region Flandern beim Ort Büchenhout auf einem Bahnübergang vor einen Zug geraten. Er war offenbar auf dem Weg zu einer Sonderschule. Im Bus seien 7 Schulkinder, ein Fahrer sowie eine Betreuungsperson gewesen. Neben den Toten habe es auch mehrere Verletzte gegeben, so die Behörden weiter. Und am Flughafen Rom-Fiumicino ist ein Schweizer festgenommen worden wegen Drogenschmuggels. Der Mann hatte in seinem aufgegebenen Gepäck rund 19,5 Kilo Cannabis dabei. Er reiste aus Thailand nach Italien. Thailand hat den Konsum von Cannabis 2022 entkriminalisiert. Seither habe der Drogenschmuggel nach Italien zugenommen, schreibt die italienische Nachrichtenagentur ANSA.
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1: Italiens Ministerpräsidentin Giorgia Meloni war gestern zum Witzeln aufgelegt. Ihr Untergang sei noch einmal vertagt worden, so kommentierte sie die lokalen Wahlen in einigen Städten. Für sie verliefen diese Wahlen gut, Melonis Rechtskoalition schnitt gut ab. Das sah noch im März anders aus, da war die italienische Regierungschefin schwer angeschlagen, denn sie hatte die Abstimmung über ihre umstrittene Justizreform verloren. Nun eben ein anderes Bild. Beim letzten Test vor der Gesamterneuerungswahl im nächsten Jahr schnitt Melonis Rechtskoalition also sehr gut ab. In seiner Analyse sagt nun Italien-Korrespondent Franco Battel, Totgesagte leben länger.
5: Die linke Opposition wollte sich gestern Venedig schnappen, also die größte der Gemeinden, die wählten. Doch Melonis Rechtskoalition vermochte die Stadt in der Lagune zu verteidigen, und zwar deutlich. Überhaupt im Norden Italiens schnitten Meloni und ihre Verbündeten gut ab, wie eigentlich immer in den letzten Jahren. In Mittelitalien, in der Toskana zum Beispiel, liegen Rechte und Linke eng beisammen. Und nur im Süden des Landes gelang es der Linken, den Schwung des gewonnenen Justizreferendums in klare Siege bei den Kommunalwahlen umzumünzen. Fazit: Wer Melonis Rechte bereits abschrieb und die Linke auf der Siegerstraße sah, hat sich getäuscht. Bei den nationalen Wahlen im nächsten Jahr ist darum ein Kopf-an-Kopf-Rennen zwischen Meloni und linker Opposition das wahrscheinlichste Szenario. Es droht ein Patt, und so könnte sich die Unregierbarkeit, lange ein Dauergast in Italiens Politik, zurückmelden. Um das zu verhindern, wird Meloni nun hinuntersteigen in den Maschinenraum der Demokratie, um an den Rädern zu drehen, konkret am Wahlgesetz. Meloni möchte nämlich jener Partei oder Koalition, die am meisten Stimmen holt, eine Prämie zusprechen, in Form von zusätzlichen Parlamentssitzen. Diese soll es dem Sieger erlauben, auch bei einem knappen Stimmenvorsprung bequem und stabil zu regieren. Und Meloni hofft natürlich darauf, dass sie und ihre Rechtskoalition am meisten Stimmen machen und sich diese Sitzprämie sichern können. Doch ganz so einfach ist es nicht. Denn wenn sich jemand nur ein Jahr vor dem Wahltermin am Wahlgesetz zu schaffen macht, dann hinterlässt das eine Puzzetta, ein Geschmäckle. Schneidert sich da Meloni etwa ein Wahlgesetz auf den Leib? Zudem hat die bisher stets geernte Rechtskoalition in den letzten Monaten am rechten Rand ein Stück verloren. Ein ehemaliger General, Roberto Vannacci, ist dort aus der Liga ausgetreten und fordert nun Melonis Rechtskoalition von noch weiter rechts heraus, mit scharfen Parolen gegen Ausländer und gegen die EU. Da kommt noch einiges auf Meloni zu, und trotzdem gelang es ihr gestern, ihren Untergang witzelnd noch einmal zu vertagen. Das liegt womöglich auch daran, dass die Linke nach wie vor weder über ein gemeinsames Programm noch über eine Kandidatin oder einen Kandidaten verfügt, der oder die Meloni herausfordern soll.
1: Und jetzt noch der Blick an die Börse, Mario Sturni.
6: Der Swiss Market Index legt um 0,3% zu. Er liegt aktuell bei 13.548 Punkten. Der Euro wird zu 91,32 Rappen gehandelt und der Dollar zu 78,44 Rappen. Diese Angaben stammen von SIX. Und dann noch beim Wetter gibt es wenig Änderung. Heute und morgen bleibt es sonnig und auch heiß mit 30 bis lokal 34 Grad. In den Alpen gibt es nachmittags jeweils Quellwolken und auch einzelne Platzregen. Regen sind möglich.
1: Das war Info 3 aus dem kühlen Studio mit Mario Sturni und Karin Britsch. Ein Güte jetzt.
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8: Weiter geht's hier bei Ihrem Infosender mit der neuesten Folge von News Plus. Es geht um den Ebola-Ausbruch in der Demokratischen Republik Kongo und die Frage, ob man die Mittel hat, dieses Virus einzudämmen. Der Podcast wurde am letzten Freitag aufgezeichnet. Die Zahlen bzw. die Verdachtsfälle sind inzwischen noch höher.
9: Es sind drastische Worte, die die Weltgesundheitsorganisation wählt.
10: Early on Sunday, I declared a public health emergency of international concern over an epidemic of Ebola disease.
9: Ein internationaler Gesundheitsnotstand. 16 Mal schon ist Ebola ausgebrochen. Und das ist jetzt Ausbruch Nummer 17.
11: Also alle Zeichen deuteten darauf hin, dass es die Mischung für einen großen Ausbruch ist.
9: Da braut sich etwas zusammen, sagt unsere Wissenschaftsredaktorin. Zeit hinzuschauen. Das ist News Plus. Mein Name Salvador Atassoy. Ebola sorgt derzeit weltweit für Schlagzeilen.
12: Aus der Demokratischen Republik Kongo und Uganda werden immer mehr Ebola-Fälle gemeldet. Deshalb hat die Weltgesundheitsorganisation WHO jetzt einen internationalen Gesundheitsnotstand ausgerufen.
13: The warning comes as more cases of the deadly virus are being reported in the Democratic Republic of Congo.
9: Fast 750 Verdachtsfälle gibt es mittlerweile im Osten von Kongo. Kinshasa. Stand heute ist die Rede von mehr als 170 Toten, die das Virus vermutlich verursacht hat. Und das in einer Region, die sonst schon im Chaos versinkt.
14: Besonders betroffen ist ja die Provinz Ituri.
9: Sarah Fluck, unsere Afrika-Korrespondentin, sie beobachtet die Situation vom Nachbarland Uganda aus.
14: Und viele Orte dort liegen tief im Regenwald, Straßen gibt es kaum. Das heißt, Medikamente, Schutzmaterial, Laborausrüstung muss alles jetzt erst eingeflogen werden. Ärztinnen und Ärzte vor Ort sagen, es fehle wirklich an allem. Also es gibt keine guten Isolierstationen, es fehlen Schutzanzüge, selbst Matratzen fehlen. Und man darf nicht vergessen, der Ostkongo lebt seit Jahrzehnten mit Krieg, Vertreibung, Gewalt. Also viele Menschen dort sind ohnehin schon extrem geschwächt. Und jetzt kommt einmal mehr Ebola dazu. Das macht die Lage für die Menschen dort extrem hart.
9: Im Ostkongo herrscht nun schon seit Jahren eine Dauerkrise. Bewaffnete Gruppen kämpfen um Rohstoffe, seltene Erden, Gold. Material für den Westen, unter anderem für unsere Handys. Besonders betroffen sind die Regionen Nord- und Süd-Kivu sowie Ituri. Trotz Friedensgesprächen und internationalen Missionen ist es nie gelungen, die Gewalt zu beenden. Und mit der Erstarkung der sogenannten M23-Milizen, offenbar unter Mithilfe von Ruanda, hat sich die Katastrophe noch einmal deutlich verschärft. Die Regierung im Kongo ist schwach, die Not riesig. Und die internationale Gemeinschaft macht vor allem eines: Versagen im Bemühen, die Situation in den Griff zu kriegen. Und nun kommt Ebola erneut.
15: It is quite a shock.
9: Quite a shock, ein rechter Schock, das ist Greg Graham, Country Director von Save the Children, einem internationalen Hilfswerk für Kinder. Er war vor ein paar Tagen in der Provinz Ituri unterwegs und war schockiert. Einerseits sei das nun der 17. Ausbruch von Ebola im Kongo. Ebola ist folglich nicht neu, aber der Schock war halt, dass sich das Virus schon so verbreitet hat. Letztes Jahr gab es einen Ausbruch in der Kasai-Provinz. Den hat man schnell identifiziert und unter Kontrolle gebracht, aber die Herausforderung diesmal war, dass es sich eben um eine unübliche Variante handelt. Die Fallzahlen sind innerhalb kürzester Zeit massiv hochgeschnellt und mit kürzester Zeit meine ich innerhalb von einer Woche.
11: Das deutet darauf hin, dass sehr wahrscheinlich dieses Virus eben schon länger in der Region grassiert ist, also nicht erst jetzt in den letzten paar Tagen, sondern Fachleute vermuten, dass der eigentliche Ausbruch schon vor 2 bis möglicherweise sogar 3 Monaten her ist.
9: Das ist Irene Dietschi, SRF-Wissenschaftsredaktorin.
11: Und man hat tatsächlich in dieser Zeit etliche Patientinnen und Patienten oder Verdachtsfälle auf Ebola untersucht. Aber weil es eben eine andere Variante ist, sind diese Verdachtsfälle sind alle negativ getestet worden. Die Tests waren alle negativ. Und deshalb ist man jetzt wirklich sehr stark im Verzug.
9: Das Problem ist also, wie Greg Graham von Save the Children schon sagte, es handelt sich um eine seltene Variante.
11: Es ist ein wenig bekannter, ein seltener Virusstrang des Ebola-Virus, dieses sogenannte Bundibugyo-Virus. Man hat wenig Erfahrung in der Ebola-Welt, sag ich mal, mit Bundibugyo. Es gab 2007 und 2012 gab es kleinere Ausbrüche dieses Virus, aber man hat es dann nicht unbedingt weiter verfolgt und man muss dazu auch sagen, es unterscheidet sich auch ziemlich stark von der bekannten Variante, der Zaire-Variante oder auch der Sudan-Variante.
9: Das erklärt auch die ungewöhnlich rasche und heftige Reaktion der WHO.
11: Es ist noch nie vorgekommen, dass ein internationaler Gesundheitsnotstand so schnell ausgerufen worden ist.
10: This is the first time a director general has declared a FIC before convening an emergency committee.
11: Der General Director Tedros Ghebreyesus, der hat diesen Notstand ausgerufen, ohne vorher das Notstandkomitee einzuberufen, sondern hat das innerhalb von 2 Tagen, nachdem der Ausbruch bekannt geworden ist, hat er diesen Notstand ausgerufen. Einfach auch, um deutlich zu machen, ein Signal zu senden, es ist hier etwas ganz Akutes im Gange. Es braucht sofort Maßnahmen, es braucht die internationale Hilfe. Und weil es eben ja an allem fehlt vor Ort, ist das ganz wichtig, dass jetzt andere Länder, Hilfsorganisationen und so weiter vor Ort sind, beziehungsweise dass eben Mittel und Ressourcen in diese Gegend fließen, damit man helfen kann.
9: Nur die Hilfsorganisationen haben nebst den schwierigen Situationen vor Ort nun auch noch das Problem, dass sie es mit einer Virusvariante zu tun haben, die kaum bekannt ist. Oder wie es Greg Graham von Save the Children im Interview mit SRF sagt: Die große Herausforderung jetzt ist, dass das Testen viel schwieriger geworden ist, weil die Testkits, die wir haben, nicht ausgerüstet sind für diese Variante. Und die Impfung, die vor ein paar Jahren entwickelt wurde, wirkt nur beim sogenannten Zaire-Stamm. Und Afrika-Korrespondentin Sarah Flug ergänzt:
14: Also viele Ärztinnen, Pfleger, Helfer, die arbeiten dort unter Bedingungen, die man sich kaum vorstellen kann. Sie behandeln Ebola-Patienten mitten in einem Konfliktgebiet, in dem mehrere bewaffnete Milizen aktiv sind. Diese Milizen, die finanzieren sich teils über Entführungen und Überfälle. Und bei früheren Ausbrüchen wurden immer wieder Gesundheitszentren angegriffen, Helferinnen und Helfer bedroht oder sogar getötet. Und das befürchtet man auch jetzt und das erschwert die Eindämmung natürlich massiv. Also viele Organisationen fordern deshalb jetzt auch mehr Schutz für die Gesundheitsteams. Auch steht die Forderung nach UNO-Blauhelm-Truppen im Raum.
9: Kommt noch dazu, dass die Bevölkerung dem Gesundheitspersonal eher misstraut wie vertraut.
14: Das Vertrauen ist extrem fragil. Viele Ärztinnen und Pfleger sind für Ebola-Patienten natürlich die einzige Hoffnung. Gleichzeitig verbinden viele Menschen Ebola-Zentren mit Isolation und Tod. Also ich mag mich erinnern, ich habe beim letzten Ausbruch mit vielen Überlebenden gesprochen und das hat mich wirklich sehr getroffen. Oder man muss sehen, die Kranken, die werden von einer Minute auf die andere komplett isoliert. Die Familien dürfen sich nicht einmal mehr verabschieden. Und ich mag mich erinnern, eine Frau erzählte mir dann, wie sie in einem völlig überfüllten Zelt immer wieder aus dem Fieber aufwachte und neben ihr im Bett jemand gestorben war. Also viele haben deshalb panische Angst davor, ins Spital zu gehen, einfach weil sie befürchten, dort nicht mehr lebend herauszukommen. Und deshalb flüchten manche von den Zentren oder suchen zuerst traditionelle Heiler auf.
9: Es ist schwierig, Worte zu finden, die diese Situation beschreiben. Es kommt so vieles zusammen. Krieg, Not, das Virus, die Angst und Material, das fehlt. Desinfektionsmittel oder Masken zum Beispiel. Was Hoffnung macht, die Reaktion der WHO. Es geht jetzt darum, Geld und Material zu finanzieren und das Virus zu verstehen. Schauen wir uns also diese Version des Ebola-Virus etwas genauer an.
11: Nach einer Ansteckung dauert es etwa 8 bis 10 Tage, bis die ersten Symptome auftreten. Das kann ein plötzlicher Fieberanstieg mit Kopf- und Halsschmerzen sein, Muskel- und Gelenkschmerzen. Dann kommt es nach etwa 4 Tagen zu Übelkeit, Durchfall und Erbrechen. Und bei einem Teil der Patienten treten Blutungen auf. Und dann eben wird's ganz schlimm und unschön, folgen Multiorganversagen von Niere, Leber, Kreislauf. Bei der Hälfte etwa von an Bundibugyo-Virus Erkrankten führt das zum Tode. Und dieser Tod tritt in der Regel 6 bis 16 Tage nach dem Beginn von Symptomen ein.
9: Wichtig dabei ist die Art der Übertragung.
11: Es wird über Körperkontakt, also über den Kontakt mit Körperflüssigkeiten übertragen, also Schweiß, Blut und andere Körpersekrete, Urin. Das heißt, es ist weniger ansteckend als zum Beispiel Grippeviren oder Coronaviren.
9: Aber was mir Hoffnung macht, man hat etwas Erfahrung mit dieser Variante. Es gab ja kleinere Ausbrüche 2007 und 2012, auch wenn diese Variante selten ist.
11: Man muss dazu sagen, dass es tatsächlich damals schon erste Tests gegeben hat, bei denen ein Impfstoff entwickelt worden ist in Texas. Und da wurden diese Impfstoffe, diese Kandidaten an Affen auch getestet. Es hat sich sogar herausgestellt, dass dieser Impfstoff bei den Affen zu 100% wirkte. Aber weil eben dann andere Virusvarianten wichtiger wurden, hat man die Bundibugyo-Variante nicht mehr weiterverfolgt. Das heißt, diese ganzen Versuche sind unter den Tisch geraten und deswegen, ja, man hatte wahrscheinlich Bundibugyo schlicht nicht mehr auf dem Radar.
9: Das heißt, man macht jetzt dort wieder vorwärts?
11: Ja, die WHO hat an der Pressekonferenz gesagt, sie habe 5 mögliche Kandidaten im Auge. Also sie haben wahrscheinlich jetzt erstmal Kontakt aufgenommen mit diesen Herstellern. Und die WHO hat auch so ein paar Angaben gemacht, eher vage, aber wann mit klinischen Tests zu rechnen sei. Also klinische Tests frühestens in 2 bis 3 Monaten und der Impfstoff aber höchstens in 6 bis 8 Monaten verfügbar. Also das wird noch eine ganze Weile dauern,
9: sagt SRF-Wissenschaftsredaktorin Irene Dietschi.
15: What we need is funding support.
9: Was man jetzt brauche, sei finanzielle Unterstützung, ergänzt Greg Ramph vom Hilfswerk Save the Children.
15: We need good information out there.
9: Wir brauchen gute und aufklärende Informationen, sodass die Gerüchte aufhören zu zirkulieren. Und die Informationen müssen so erklärt werden, dass die Leute am Radio, im Kongo und anderswo verstehen, was man tun sollte. Wir leben in einer Zeit, in der die Mittel für humanitäre Hilfe weltweit gekürzt werden. Das in einer Zeit, in der wir sonst schon Mühe hatten, die Grundbedürfnisse der Menschen zu decken. Es kommt also einiges zusammen. Die Diagnostik, die hinterherhinkt, der Impfstoff, der fehlt, die Bevölkerung, die skeptisch und schlecht informiert ist, die Versorgungssituation, die miserabel ist. Ist das also die Mischung für einen großen Ausbruch?
11: Das ist die Meinung von Fachleuten vor Ort, das ist auch die Meinung der WHO. Ja, also alle Zeichen deuteten darauf hin, dass es die Mischung für einen großen Ausbruch ist. Gleichzeitig schwingt natürlich bei dem ganzen Wirbel und der Lautstärke, die jetzt veranstaltet wird, die Hoffnung mit, dass eben weil jetzt die Welt aufmerksam geworden ist auf diesen Ausbruch, dass man die nötigen Massnahmen ergreift und ergreifen wird, um eben diesem Ausbruch doch noch Herr zu werden.
9: Das war's von News Plus. Informiert in 15 Minuten, ein Thema in aller Tiefe. Wir freuen uns immer über eine gute Bewertung und eine Empfehlung. Kritik und Anregungen gerne per Mail an uns, newsplus@srf.ch. Verantwortlich Sandro Della Torre, Mitarbeit Silvia Staub, mein Name Salvador Attassoy.
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0: 12.30 Uhr, Rendezvous, die Mittagsinformationen von Radio SRF. Wie steht die Schweiz zum Militär, zur Neutralität und zur NATO? Die Militärakademie der IDH hat nachgefragt. Die USA und der Iran drohen und verhandeln weiter. Wie groß ist die Chance auf eine Einigung? Schulunterricht zwischen Schutt und Asche. Auch wenn im Gazastreifen keine Schulen mehr stehen, die Kinder werden weiterhin unterrichtet. Die Hürden für den Wechsel in den Zivildienst erhöhen, ja oder nein? Die Rendezvous-Abstimmungskontroverse mit SP-Nationalrätin Priska Seiler-Graf und SVP-Nationalrat Mauro Tuena um eins. Rendezvous, die Themen zusammengestellt hat Daniel Hofer. Zur Sendung begrüßt sie Ivana Pribakovic. Die Militärakademie und die ETH Zürich untersuchen jedes Jahr, wie die Schweizer Bevölkerung eingestellt ist gegenüber der Armee, der Neutralität und der Welt. Auf den ersten Blick zeigt die neueste Umfrage, dass sich der Wunsch nach einer starken Armee und nach mehr internationaler Zusammenarbeit verstärkt hat. Wenn man die Zahlen aber genauer anschaut, zeigt sich ein differenzierteres Bild. Tobias Gasser.
1: Die Weltlage ist düster. Russland führt im fünften Jahr Krieg gegen die Ukraine, China rüstet massiv auf und die USA führen Krieg gegen den Iran. Trump schielt auf Grönland und droht der NATO mit weniger militärischer Unterstützung. Da überrasche es nicht, dass in der Schweiz der Rückhalt der Armee steige, kommen die Verantwortlichen der jährlichen Sicherheitsumfrage der Militärakademie zum Schluss. Militärsoziologe Tibor Svirchev-Triesch von der MILAG.
2: Unsere Erklärung ist die unsichere weltpolitische Lage. Man merkt, es ist ein Krieg in der Ukraine und dann steigt immer die Notwendigkeit der Schweizer Armee. Das haben wir auch gesehen, als der Kosovo-Krieg war oder der Jugoslawien-Krieg. Dann weiss man, eine Armee ist notwendig, um sich zu verteidigen.
1: Skeptisch sind die Schweizerinnen und Schweizer gegenüber einer autonomen Landesverteidigung. 56% der Befragten finden, die Schweiz müsse vermehrt mit den NATO-Ländern zusammenarbeiten. Damit ist eine Annäherung an die NATO mehrheitsfähig. Hingegen bleibt ein Beitritt zur NATO nicht mehrheitsfähig. Aber die Unterstützung dafür ist auch so hoch wie noch nie, mit einem Drittel der Bevölkerung. Damit hat auch die Akzeptanz der Neutralität gelitten. Sie steht zwar prinzipiell mit 85% hoch im Kurs. Die Wissenschaftler der MILAG sagen, das Neutralitätsprinzip werde breit akzeptiert.
2: Also man kann sagen, einmal so das Prinzip, das Ideelle, das ist vorhanden, aber dann wirklich der sicherheitspolitische Nutzen, der wird immer stärker hinterfragt in der Schweizer Bevölkerung.
1: So sagen inzwischen 43%, ein Beitritt zu einem europäischen Sicherheitsbündnis würde mehr Schutz bieten als die Neutralität. Das sind 20% Punkte mehr als früher. Bezüglich der Armeefinanzierung gibt es aktuell drei gleich große Lager. Eines will mehr Geld für die Armee, eines findet, es werde genug Geld ausgegeben und eines findet, es sei zu viel. Das Lager, das mehr Geld in die Armee investieren will, wächst, zeigt die Umfrage. Und trotzdem, eine Mehrheit will nicht mehr Geld für die Armee ausgeben. Alles in allem kommt der Militärsoziologe Tibor Svirchev-Triesch zum Schluss. Das Bild der Schweiz als eine Insel der Glückseligen hat Risse bekommen.
2: Früher hätten wir die Schweiz gehabt als eine Insel der Glückseligen, die sich abschottet vom Rest der Welt. Und heute würde ich sagen, es ist jetzt nur noch eine Halbinsel der Glückseligen, dass man doch merkt, dass man irgendwie einen Zugang zum Rest der Welt hat und dass auch die Schweiz betroffen ist von diesen internationalen Krisen.
1: Der Rückhalt der Armee steigt. Gleichzeitig wächst in der Bevölkerung die Überzeugung, die Armee alleine schütze das Land nicht. Es brauche mehr Zusammenarbeit mit den Nachbarländern und NATO-Staaten.
0: Für die repräsentative Umfrage im Auftrag der Militärakademie und der ETH hat das Befragungsinstitut Demoscope in diesem Januar gut 2000 Personen befragt. Zu den weiteren Meldungen mit Manuela Burgermeister.
3: Bei den Krankenkassen dürfte es auch nächstes Jahr deutlich höhere Prämien geben. Konkret könnten die Prämien nächstes Jahr um rund 5% steigen, das sagen Fachleute des Bundes. Denn um rund 5% dürften die Gesundheitskosten steigen und die Prämien dürften ähnlich stark wachsen. Die Gründe, wieso die Kosten steigen, seien bekannt. Die alternde Bevölkerung, teurere Behandlungen und auch mehr Leistungen, also mehr Arztbesuche, mehr Medikamente und mehr Operationen, sagen die Fachleute des Bundes. Versicherte, die Unfälle erfinden oder Betriebe, die sich vor Prämien drücken. Die Schweizerische Unfallversicherungsanstalt SUVA hat im letzten Jahr 671 solche Betrugsfälle aufgedeckt. Dadurch hat sie nach eigenen Angaben fast 44 Millionen Franken eingespart. Der größte Teil seien ungerechtfertigte Leistungsbezüge gewesen. Ein kleinerer Teil waren Prämien, die Betriebe zusätzlich zahlen mussten. Insgesamt seien mehr als 2000 Verdachtsfälle untersucht worden. Die SUVA schreibt, dass sich die Betrugsversuche durch künstliche Intelligenz veränderten, etwa indem Bilder und Dokumente einfacher gefälscht werden können. Die SUVA investiere deshalb auch selbst in professionellere Erkennungsinstrumente. Auch zur AHV sind Zahlen vom letzten Jahr bekannt gegeben worden. Fast 2,9 Millionen Alters- und Hinterlassenenrenten wurden ausbezahlt an Personen in der Schweiz oder im Ausland. Das schreibt das Bundesamt für Statistik. Bei den Altersrenten habe es eine Zunahme von 1,6% gegeben im Vergleich zum Vorjahr. Unter dem Strich hat die AHV im letzten Jahr rund 53 Milliarden Franken ausgegeben und einen Gewinn von rund 4,4 Milliarden Franken gemacht. Die Invalidenversicherung hat Leistungen an rund 470.000 Personen ausbezahlt und dafür fast 11 Milliarden Franken ausgegeben. Ein Jahr nach dem Bergsturz von Blatten ist ein großer Teil der Spendengelder eingesetzt worden. Das teilt die Spendenkommission mit. Verschiedene Hilfsorganisationen sowie der Bund und der Kanton Wallis haben nach dem Bergsturz insgesamt mehr als 40 Millionen Franken mobilisiert für die Einwohnerinnen und Einwohner von Blatten. Die Hilfen flossen unter anderem in Nothilfe oder Entschädigungen für zerstörte Besitztümer, also zum Beispiel Möbel, Kleider oder Fahrzeuge. Der Gesamtschaden werde auf 255 Millionen Franken geschätzt, schreibt der Schweizerische Versicherungsverband. In Belgien ist ein Schulbus vor einen Zug geraten. Dabei sind zwei Kinder, der Busfahrer und eine weitere erwachsene Person getötet worden. Das sagte der belgische Verkehrsminister dem öffentlich-rechtlichen Radio und Fernsehen. Zudem seien weitere Personen verletzt worden. Der Unfall passierte am Morgen in der Region Flandern beim Ort Büchenhout auf einem Bahnübergang. Laut dem Bahnbetreiber waren die Schranken beim Übergang geschlossen. Im Bus seien 7 Schülerinnen und Schüler, ein Fahrer sowie eine Betreuungsperson gewesen. Im Zug wurde niemand verletzt. Am Flughafen Rom-Fiumicino ist ein Schweizer festgenommen worden. Der Mann hatte in seinem aufgegebenen Gepäck fast 20 Kilogramm Cannabis dabei. Er sei aus Thailand nach Italien gereist, wie die Behörden mitteilen. Thailand hat den Konsum von Cannabis im Jahr 2022 entkriminalisiert. Seither habe der Drogenschmuggel nach Italien zugenommen, schreibt die italienische Nachrichtenagentur ANSA. Das Wetter heute und

0: mehr Enge verlegen wollten. Das US-Militär übe sich im Rahmen der aktuellen Waffenruhe in Zurückhaltung, verteidige aber seine eigenen Verbände, ließen die USA verlauten. Die Angriffe dienten der Selbstverteidigung. Inzwischen gibt es eine offizielle Reaktion aus dem Iran. Frage an unseren Ostkorrespondenten Thomas Gutersohn. Was sagt der Iran?
1: Ja, eigentlich immer dasselbe, wenn die USA versuchen, Druck auszuüben, nämlich der Iran reagiert mit Gegendruck. Über seinen Telegram-Kanal schrieb der oberste Führer des Irans, Mojtaba Khamenei, dass die Golfstaaten keinen Schutzwall mehr seien für US-Stützpunkte und die USA nun keinen sicheren Hafen mehr in der Region hätten. Das heißt übersetzt, dass der Iran wohl bereit ist, wieder US-Stützpunkte in der Region anzugreifen. Und die Revolutionsgarden haben am Vormittag noch nachgedoppelt und mitgeteilt, dass sie eine US-Drohne im iranischen Luftraum abgeschossen und ein Militärflugzeug beschossen hätten. Das könnte nun bedeuten, dass vielleicht der Iran jetzt einfach Gleiches mit Gleichem vergolten hat und die Sache ist vom Tisch. Es könnte aber auch eine Eskalation bedeuten. Von US-Seite sind die Gegenangriffe des Irans noch nicht kommentiert worden.
0: Irans oberster Führer Mojtaba Khamenei ruft auch alle islamischen Staaten zur Zusammenarbeit auf. Israels Ende nahe, sagt er. Und zuvor hatten ja die USA die arabischen Länder zur Zusammenarbeit mit Israel aufgerufen. Wo stehen denn die arabischen Länder zurzeit? Also auf welcher Seite?
1: Ja, weder auf der einen noch auf der anderen. Die arabische Welt ist zerrissen in dieser Frage, denn das Vertrauen mit den USA sowie mit dem Iran ist gebrochen durch den Krieg. Denn der Iran hat schließlich kritische Infrastruktur in den Golfstaaten angegriffen in den letzten Monaten. Die USA auf der anderen Seite vermochten es nicht, diese zu schützen, trotz diverser Militär- und Verteidigungsabkommen. Also eine gesamtheitliche Haltung, die gibt es nicht. Es gibt nur Einzelpositionen. So werden wahrscheinlich die Vereinigten Arabischen Emirate noch stärker in das amerikanische Lager ziehen. Sind ja auch kürzlich aus der OPEC-Ölallianz ausgestiegen. Und US-Präsident Trump möchte nun, dass auch Katar und Saudi-Arabien näher an sich anbinden. Und zum Beispiel eben auch damit, dass sie die Beziehung mit Israel normalisieren. Das ist höchst unwahrscheinlich, weil Israel gerade mit Blick auf Gaza in der Bevölkerung im Nahen Osten wahrscheinlich unbeliebter ist denn je. Und auch autoritäre Herrscher können sich nicht dermaßen leisten, sich gegen die eigene Bevölkerung zu stellen, aus Sorge vor internen Unruhen. Aber auf der anderen Seite auch sich auf die Seite des Irans zu stellen und sich mit den viel lukrativeren Quellen aus den USA zu verscherzen, ist auch keine Option. Also es ist eine schwierige Position, in der sich der Nahe Osten im Moment befindet.
0: Ist denn unter diesen Voraussetzungen ein Abkommen zwischen den USA und Iran ja überhaupt möglich?
1: Ja, tatsächlich scheint sich die Geschichte etwas zu wiederholen. Immer wieder wird von US-Seite gesagt, man stehe kurz vor einem Durchbruch und dann wird doch wieder angegriffen. Das verzögert natürlich jegliche diplomatische Bemühungen. Wobei man auch realistischerweise sagen muss, dass das große Abkommen, das jetzt alle Streitpunkte regeln würde, das scheint doch immer noch relativ weit weg zu sein, zumal die Parteien ja im Moment noch nicht einmal direkt miteinander verhandeln. Man ist im Moment eher daran, ein Rahmenabkommen herauszuschaffen, um die Waffenruhe zu verlängern. Die Rede ist da von 60 Tagen, damit beide Seiten Zeit hätten, ein Abkommen auszuhandeln, das dann den Krieg beenden würde. Wobei auch dafür sind 60 Tage wenig. Die Uranfrage müsste geregelt werden, die Sanktionen gegen den Iran, iranische Vermögen im Ausland, der Handel über die Straße von Hormuz. Das sind alles keine einfachen Themen, die so schnell behandelt werden können. Und diese neuesten Angriffe, die gegenseitigen Angriffe, sind dieser Idee eines baldigen Abkommens sicherlich nicht zuträglich.
0: Danke für diese Einordnung im Rendezvous, Thomas Gutersohn. Und weiter geht es hier in der Sendung mit diesen Themen. Sitzen auf Schutt, schreiben auf Steinen als Unterlage, dazu Drohnen dröhnen, Schulalltag im Gazastreifen. Schwitzen im Sitzen, Schweizer Schulen sorgen sich um Hitzesommer und verlangen nach Massnahmen. In Italien kann sich Regierungschefin Meloni kurz auf den Lorbeeren ausruhen. Ihre Partei scheint bereit für die Wahl nächstes Jahr, zeigen die Kommunalwahlen. In Ungarn soll die Presse ihre Freiheit zurückbekommen, versprach der jetzige Präsident Magyar im Wahlkampf, was offenbar nicht ganz einfach ist. Bilder vom Gazastreifen zeigen zerbombte Häuser, Schuttkegel und Verwüstung. Nach über 2,5 Jahren Krieg zwischen

0: der radikal-islamischen Hamas und Israel sind auch die meisten Schulen zerstört. Doch im Gazastreifen leben immer noch 700.000 Schulkinder. Für deren Eltern ist es trotz schwieriger Umstände besonders wichtig, dass ihre Kinder zur Schule gehen können. Schon vor dem Krieg galt die palästinensische Bevölkerung im Gazastreifen als besonders gebildet im arabischen Raum. Wie also gehen Kinder und Jugendliche heute inmitten der Ruinen zur Schule? Auslandredaktorin Susan Brunner.
1: Das Video-Interview mit Salim Owais hat eben erst begonnen, da bricht die Internetverbindung ab. Nach einigen Minuten steht diese zum Glück wieder. Der junge Jordanier arbeitet in der Kommunikation fürs Kinderhilfswerk UNICEF und befindet sich gerade in Gaza-Stadt. Im sechsten Stock eines der wenigen Hochhäuser, das dort noch steht, hat er sein Büro. Durchs Fenster hinter ihm sieht man Ruinen, soweit das Auge reicht. Zerstörte Wohngebäude, Geschäfte, Straßen und Schulen. Die Bevölkerung von Gaza zeichnete sich durch eines der höchsten Bildungsniveaus im arabischen Raum aus, sagt Salim Owais. 98% der Schulen sind beschädigt, 93% so schwer, dass man sie neu aufbauen müsste. Hier in Gaza sagen mir die Eltern, dass ihre größte Sorge neben Sicherheit die Schulbildung ihrer Kinder sei. Wenn ihre Kinder lernen können, schöpfen sie Hoffnung. Der Schriftsteller Akram Surani lebt in Gaza-Stadt und hat zwei Kinder, eine schulpflichtige Tochter und einen 18-jährigen Jungen. Für SRF hat er Orte in Gaza-Stadt besucht, die jetzt nicht nur seinen Kindern als Schulen dienen. Viele Kinder lernen in Zelten oder in Häusern, die von den Bombardierungen nicht komplett zerstört wurden. Die Kinder müssen am Boden sitzen, weil es keine Stühle oder Pulte gibt. Sie beugen sich über Steine oder andere Gegenstände, die als Schreibflächen dienen, sagt der Schriftsteller, und redet dann über das Geräusch, das ihn bei seinem Rundgang ständig begleitet. Das ist die nervige Symphonie, mit welcher die Kinder morgens aufwachen und abends schlafen gehen und die ihnen die Konzentration raubt. Die israelischen Drohnen, die Gaza ständig überfliegen. Diese versetzen die Schulkinder in Dauerangst, weil sie nie wissen, ob sie wieder sicher nach Hause gelangen oder ob die Drohnen das, was von ihrem Daheim übrig geblieben ist, beschossen haben. Auch Salim Owais vom Kinderhilfswerk UNICEF bestätigt die prekäre Sicherheitslage. Umso wichtiger sei es, dass Kinder eine Art Schulalltag hätten. Nur schon die Gelegenheit, miteinander zu spielen, zu lernen und zu reden, hilft den Kindern. Nach 2,5 Jahren Krieg und Gewalt sind sie psychisch stark angeschlagen.
2: This war, 2,5 years of continued violence can affect a child's mental health.
1: UNICEF hat für 135.000 Kinder und Jugendliche im Gazastreifen Schulplätze. Mehr als eine weitere 500.000 Kinder ist auf private Initiativen angewiesen. Diese gebe es, sagt der Schriftsteller Akram Surani. Wo immer möglich sorgten Eltern und Lehrpersonal dafür, dass Kinder irgendwie unterrichtet würden. Ein Schulalltag sei das alles jedoch nicht. Im Gazastreifen gibt es keine normale Zeitvorstellung mehr. Es gibt keine Schulstruktur wie anderswo. Es gibt Kinder, die sind morgens in der Schule, andere kommen nachmittags oder abends. Weil es keine Straßen und Schulbusse gibt, weil es Kinder gibt, die nichts zu essen finden. UNICEF-Sprecher Salim Owais ergänzt, Kinder und Lehrpersonal müssten teilweise eine Stunde zu Fuß zurücklegen bis zur nächsten Schule. Es fehle auch an Bleistiften, Kugelschreibern und Schulheften. Erst seit Januar erlaube die israelische Regierung Hilfsorganisationen wieder, solches Material überhaupt in den Gazastreifen zu bringen. Aber allem Mangel zum Trotz.
2: In some cases Children show off by reading an English text or Arabic text, by reading the clock.
1: Wenn ich Schulen besuche, zeigen mir Kinder stolz, was sie gelernt haben, dass sie einen englischen oder arabischen Text lesen können oder die Uhrzeit kennen. Ihre Freude am Schulunterricht ist sehr beeindruckend.
2: In Gaza, they want to be in the classroom, and that's really impressive.

0: Bern 31 Grad, Genf und Zürich 32, Basel 33 Grad. So heiß soll es heute werden in der Schweiz. Und heiß wird es die ganze Woche bleiben. Die Hitze liegt über dem Land und weil das so ist, fordert der Dachverband der Lehrerinnen und Lehrer Schweiz Hitzeschutzmaßnahmen an den Schulen. 26 Grad soll der Grenzwert für regulären Unterricht sein. Ist es wärmer im Schulzimmer, müsse die Schule handeln. Zudem sei eine Sanierungsoffensive für Schulhäuser und deren Umgebung nötig. Matthias Baumer.
1: Hitzefrei bleibt abgeschafft. Die Schule schickt die Kinder nicht mehr nach Hause, denn sie habe eine Obhutspflicht, sagt Beat Schwendimann. Er ist der Leiter pädagogische Arbeitsstelle beim Lehrerverband. Und Unterricht im kühlen Wald sei auch keine Lösung.
2: Man kann nicht mehrere Waldtage am Stück machen und man kann im Wald auch keinen regulären Unterricht durchführen.
1: Deshalb fordere der Verband andere Maßnahmen gegen die Hitze im Schulzimmer.
2: Einerseits sogenannte passive Maßnahmen, das heißt Beschattungsmaßnahmen oder eben Begrünung, Entsiegelung, das heißt diese großen Teerflächen, zum Beispiel die Pausenhöfe, das sind Hitzespeicher. Auch da muss man investieren und wenn passive Maßnahmen nicht reichen, dann muss man entsprechend in aktive Kühlung investieren.
1: Aktive Kühlung, das ist die Klimaanlage im Klassenzimmer. Beat Schwendimann vom Lehrerinnen- und Lehrerverband LCH hat hierbei nicht nur alte Schulanlagen im Kopf, welche gegen Hitze resistent gemacht werden müssten. Auch bei Neubauten werde die Hitze nicht immer von Beginn an mitgedacht.
2: Überraschenderweise ist das nicht überall der Fall. Es sind uns konkret mehrere Beispiele bekannt von Schulhäusern, die gerade fertiggestellt wurden, wo man aus Kostengründen keine aktive Klimaanlage eingebaut hat. Und in gewissen Fällen musste man dann nachträglich für noch sehr viel mehr Geld noch eine Klimaanlage nachrüsten.
1: Bei einem Schulhaus in Horgen habe das 450'000 Franken gekostet. Schulraum ist teuer. Kantone und Gemeinden, die dafür verantwortlich sind, bezahlen Millionenbeträge. Und nun fordert LCH wegen der Hitze, dass sie mehr tun. Deren Freude am Papier des Verbands dürfte klein sein.
2: Es erfordert auf jeden Fall Investitionen, aber die Gemeinden und die Kantone haben ja auch als Schulträger den Auftrag, sicherzustellen, dass Schule geregelt stattfinden kann. Und wenn an diesen Hitzetagen, die sich zum Teil ja mittlerweile über Wochen hinwegziehen, wenn da kein regulärer Unterricht mehr stattfinden kann, dann beeinträchtigt dies der Lernfortschritt der Schülerinnen und Schüler und es kann sogar wirklich auch die Gesundheit der Lernenden und der Lehrpersonen beeinträchtigen.
1: Sagt Beat Schwendimann und deshalb lautet die zweite Kernforderung, ein Grenzwert für Hitze von 26 Grad Celsius, wie es einen solchen auch bei Büros gäbe. Der Bund müsse den festlegen, denn Gesundheitsschutz sei Bundessache. Und einen Grenzwert brauche es, damit politischer Druck entstehe, um dann womöglich auch baulich reagieren zu müssen. Denn dass sich Hitze schlecht auf das Lernen der Schulkinder auswirke, würden Studien belegen.
2: Im Kanton Basel-Land, da wurden in alten Schulzimmern wurden über 35 Grad gemessen, in einem Raum sogar über 42 Grad. Und da kann Lernen wirklich nicht mehr geregelt stattfinden und das ist sogar auch gesundheitsgefährdend.
1: Doch Erhebungen zu gesundheitlichen Schäden von Schulkindern gibt es in der Schweiz nicht. So wie es auch keine systematischen Messungen zu Hitze in Schulen gäbe, sagt Beat Schwendimann. Insofern ist das Problem nicht quantifizierbar. Aber laut LCH, drängend den Hitzewellen, werde es in der Schweiz wohl immer mehr geben.
0: Matthias Baumer. Giorgia Meloni war nach den Kommunalwahlen zum Scherzen aufgelegt. Lachend sagte sie, ihr Untergang sei noch einmal vertagt worden. Bei den Wahlen gestern, dem letzten Test vor der Gesamterneuerungswahl im nächsten Jahr, schnitt Melonis Rechtskoalition gut ab. Noch im März war Italiens Regierungschefin schwer angeschlagen, nachdem sie die Abstimmung über ihre umstrittene Justizreform verloren hatte. In seiner Analyse sagt Italien-Korrespondent Franco Battel, Totgesagte leben länger.
3: Die linke Opposition wollte sich gestern Venedig schnappen, also die größte der Gemeinden, die wählten. Doch Melonis Rechtskoalition vermochte die Stadt in der Lagune zu verteidigen, und zwar deutlich. Überhaupt im Norden Italiens schnitten Meloni und ihre Verbündeten gut ab, wie eigentlich immer in den letzten Jahren. In Mittelitalien, in der Toskana zum Beispiel, liegen Rechte und Linke eng beisammen. Und nur im Süden des Landes gelang es der Linken, den Schwung des gewonnenen Justizreferendums in klare Siege bei den Kommunalwahlen umzumünzen. Fazit: Wer Melonis Rechte bereits abschrieb und die Linke auf der Siegerstraße sah, hat sich getäuscht. Bei den nationalen Wahlen im nächsten Jahr ist darum ein Kopf-an-Kopf-Rennen zwischen Meloni und linker Opposition das wahrscheinlichste Szenario. Es droht ein Patt und so könnte sich die Unregierbarkeit, lange ein Dauergast in Italiens Politik, zurückmelden. Um das zu verhindern, wird Meloni nun hinuntersteigen in den Maschinenraum der Demokratie, um an den Rädern zu drehen, konkret am Wahlgesetz. Meloni möchte nämlich jener Partei oder Koalition, die am meisten Stimmen holt, eine Prämie zusprechen, in Form von zusätzlichen Parlamentssitzen. Diese solle es dem Sieger erlauben, auch bei einem knappen Stimmenvorsprung bequem und stabil zu regieren. Und Meloni hofft natürlich darauf, dass sie und ihre Rechtskoalition am meisten Stimmen machen und sich diese Sitzprämie sichern können. Doch ganz so einfach ist es nicht. Denn wenn sich jemand nur ein Jahr vor dem Wahltermin am Wahlgesetz zu schaffen macht, dann hinterlässt das eine Puzzetta, ein Geschmäckle. Schneidert sich da Meloni etwa ein Wahlgesetz auf den Leib? Zudem hat die bisher stets geernte Rechtskoalition in den letzten Monaten am rechten Rand ein Stück verloren. Ein ehemaliger General, Roberto Vannacci, ist dort aus der Liga ausgetreten und fordert nun Melonis Rechtskoalition von noch weiter rechts heraus mit scharfen Parolen gegen Ausländer und gegen die EU. Da kommt noch einiges auf Meloni zu. Und trotzdem gelang es ihr gestern, ihren Untergang witzelnd noch einmal zu vertagen. Das liegt womöglich auch daran, dass die Linke nach wie vor weder über ein gemeinsames Programm noch über eine Kandidatin oder einen Kandidaten verfügt, der oder die Meloni herausfordern soll.
0: Eine Analyse von Italien-Korrespondent Franco Battel. Unabhängige Medien gab es in Ungarn in den letzten Jahren kaum noch. Unter dem ehemaligen Premier Viktor Orban brachte die ungarische Regierung das Mediensystem mit gelenkter Propaganda, Lügen und Repression weitgehend unter staatliche Kontrolle. Der neue Regierungschef, Péter Magyar, hat im Wahlkampf versprochen, die Unabhängigkeit der Medien wiederherzustellen. Das scheint jedoch nicht so einfach. Aus Budapest berichtet Osteuropa-Korrespondentin Judith Huber.
4: Er saß zwar scheinbar ruhig da, aber was Péter Magyar, der Chefredaktorin des öffentlich-rechtlichen Nachrichtensenders, vor laufender Kamera ins Gesicht schleuderte, hatte es in sich. Es war sein erstes Interview, wenige Tage nach dem Wahlsieg.
5: De ami itt folyt 2010 óta, ami után Göbbels, vagy az észak-koreai diktátor is.
4: Kein einziges wahres Wort sei hier gesprochen worden. Sogar Goebbels und der nordkoreanische Diktator hätten sich die Finger geleckt, sagte Magyar. Er erinnerte die Moderatorin und Chefredaktorin daran, wie sehr er und seine Familie verunglimpft worden seien. Er hege keinen persönlichen Groll, aber er werde dafür sorgen, dass diese Fabrikation von Lügen ein Ende haben werde. Seine Regierung werde für eine unabhängige und unparteiische Berichterstattung sorgen. Er versprach ein neues Mediengesetz und die Reform der Medienaufsichtsbehörde. Gábor Polyak ist Medienprofessor in Budapest. Er sagt:
6: Die Frage ist, woher diese neue Journalisten, diese neue öffentlich-rechtliche Journalisten kommen werden. Wenn sie aus den unabhängigen Medien kommen, dann was wird mit diesen unabhängigen Medien passieren? Wer arbeitet dann da? Die sind solche Fragen, die durch Gesetze natürlich nicht gelöst werden können.
4: Seit dem Ende der Ära Orban sind Angestellte der öffentlich-rechtlichen Medien an die Öffentlichkeit gelangt und haben erzählt, wie genau die Propaganda orchestriert wurde. Auch wenn man vieles gewusst habe, meint Polyak, die Details hätten ihn schockiert. Er meint:
6: Sie haben das ganz bewusst mitgemacht. Und sie haben das auch gewusst, dass sie das Leben von vielen Leuten dadurch zerstört haben, dass sie die Freiheit von den ungarischen Wählern abgegeben haben, dass sie manipuliert haben und sie gelügt haben, tagtäglich. Also danach das zu sagen, dass okay, ab morgen seid ihr schon wieder Journalisten, Journalistinnen, für mich ist nicht genug.
4: Das versprochene neue Mediengesetz hingegen, so Polyak, werde wohl schnell verabschiedet werden, auch weil die Wiederherstellung der Medienfreiheit eine der Kernforderungen aus Brüssel sei. Doch, so Polyak:
6: Das ist aber noch nicht das Ende von der Geschichte. Wir brauchen ganz eindeutig viel mehr Zeit, das zu überlegen, wohin die ungarische Medienlandschaft in die Zukunft geht.
4: Ähnlich sieht es der renommierte Journalist und Politanalyst Peter Magyari. Er sagt, unter Orbán seien nicht die Gesetze das größte Problem gewesen.
7: It's an informal way how the media landscape was destroyed.
4: Die freie Medienlandschaft sei auf informelle Art und Weise zerstört worden. Orbáns Freunde hätten so viele Medien wie möglich aufgekauft und der Staat und staatsnahe Betriebe hätten ihre Werbung nur in Orbán-freundlichen Publikationen geschaltet. Dazu kamen Druck und Angst, die Stelle zu verlieren. Nur wenige schafften es, unabhängig zu bleiben. Ein weiteres Problem unter Orbán, der von der Regierung verhängte Maulkorb.
7: And it happened many times that we didn't do really journalism because we weren't able to ask questions.
4: Wir waren oft nicht in der Lage, echten Journalismus zu machen, denn wir konnten der Regierung keine Fragen stellen. Sogar Lehrern und Spitalangestellten war es verboten, mit Journalisten zu sprechen. Magyari meint, die Medienlandschaft sei insbesondere in den letzten Orbán-Jahren überpolitisiert gewesen.
7: And the journalism became the part of the political fight.
4: Journalisten wurden Teil des politischen Kampfes. Das galt auch für die unabhängigen investigativen Medien, die eine sehr wichtige Rolle gespielt haben bei der Abwahl von Viktor Orbán. Der preisgekrönte Journalist hofft nun auf eine Normalisierung.
7: Which means journalists won't be as important.
4: Das heißt, dass Journalisten nicht mehr gleich wichtig sein werden und dass wir nicht mehr politische Akteure sind, sondern nur unsere Arbeit tun.
7: But doing our job.
4: Medienfreiheit heißt aber auch, dass die neue Regierung mit Kritik leben muss und dass gewisse Medien wohl weiter existieren werden, die der Fidesz-Partei von Orbán nahestehen. Allerdings nur, wenn sie es schaffen, in einem offeneren Wettbewerb ohne direkte Zuwendungen der Regierung zu überleben.
6: Das ist für mich auch kein Problem, wenn einige von den Fidesz-Medien überleben und das sagen können, was sie wollen. Bitte nicht aus meinem Geld.
4: Meint Medienprofessor Gábor Polyak.
0: Der Bericht von Judith Huber im Rendezvous. Den Zivildienst unattraktiver machen, um so die Armee zu stärken. Das ist das Ziel des Bundesrats mit der Revision des Zivildienstgesetzes. Am 14. Juni stimmen wir darüber ab. SP-Nationalrätin Priska Seiler-Graf und SVP-Nationalrat Mauro Tuena sind in der Abstimmungskontroverse nach den Schlagzeilen mit Manuela Burgermeister.
8: Die Menschen in der Schweiz fühlen sich erneut weniger sicher. Das zeigt eine Studie der ETH Zürich. 86% der Befragten finden, dass sich die Sicherheitslage hierzulande verschlechtert hat. Das sind 5% mehr als noch vor einem Jahr. Auch zugenommen hat die Zahl der Menschen, die mehr Geld für die Armee ausgeben wollen. Die Krankenkassenprämien dürften im nächsten Jahr um 5% steigen. Davon gehen die Fachleute des Bundesamtes für Gesundheit aus. Es wird erwartet, dass auch die Gesundheitskosten um rund 5% steigen. Dies unter anderem, weil die Bevölkerung älter wird und Behandlungen teurer werden. In Belgien ist ein Schulbus vor einen Zug geraten. Dabei sind laut dem belgischen Vizepremierminister 2 Jugendliche, der Busfahrer und eine weitere erwachsene Person getötet worden. Der Unfall passierte am Morgen auf einem Bahnübergang in der Region Flandern. SRF Verkehrsinfo von 13.02 Uhr. In der Ostschweiz auf der A1 Richtung Chur zwischen Rheineck und St. Margrethen Stau wegen eines Pannenfahrzeugs. In der Region Basel auf der A3 Richtung Zürich zwischen Kannenfeld und Wiese Stau nach einem Unfall. Die Einfahrt Kannenfeld ist wieder offen. Dann Stau oder stockender Verkehr in der Region Aargau auf der A3 Richtung Basel zwischen Aiken und Rheinfelden Ost und in der Region Zürich auf dem Westring Richtung Gubristunnel ab Urdorf Nord. Auf der Nord-Süd-Achse vor dem Gotthardtunnel Richtung Norden zwischen Quinto und Airolo rund 3 Kilometer Stau, mindestens 30 Minuten Wartezeit. Die Einfahrt Airolo ist gesperrt.
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10: Den Zivildienst unattraktiver machen und die Armee stärken, das ist das Ziel vom Bundesrat mit dem neuen Zivildienstgesetz. Am 14. Juni stimmen wir darüber ab. Befürworter sagen, das Gesetz bringt mehr Sicherheit für die Schweiz. Gegner sagen, das schwächt nur den Zivildienst und bringt der Armee nichts. Wer hat recht? Über das rede ich jetzt mit dem SVP-Nationalrat Mauro Tuena. die dafür kämpft, und mit der SP-Nationalrätin Priska Seiler-Graf, die dagegen ist. Herzlich willkommen. Ja, wir steigen gerade direkt ins Thema ein. Herr Twena, ein geschwächter Zivildienst, macht das die Schweiz wirklich sicherer?
11: Die Frage ist, was heisst ein geschwächter Zivildienst? Wir haben 6 Massnahmen, es sind ganz kleine Massnahmen gemacht, um die Armee und den Zivilschutz nicht zu verwechseln mit dem Zivilschutz. Die Armee ist klar, wenn die Schweiz angegriffen wird, um die Schweiz zu verteidigen in einem Konflikt- oder Kriegsfall, und der Zivilschutz im Katastrophenfall, Lawinenniedergang und so weiter, dass wir die stärken können. Es sind 6 Minimassnahmen, weil wir einfach festgestellt haben, dass ganz, ganz viele Leute, die fähig sind, weggehen und in den Zivildienst übergehen. Auf die Gründe kommen wir ja später noch. Und es gilt noch ein Satz: Der Zivildienst ist die Ausnahme, der Militärdienst die Regel.
10: Genau, Sie sagen, das macht die Schweiz sicherer.
11: Das macht die Schweiz sicherer, A. Und B, für Katastrophen ist man einfach bereit, wenn es irgendein Ereignis gibt, wie ich es gesagt habe.
10: Frau Seiler-Graf, gerade heute ist der neue Sicherheitsbericht von der ETH Zürich rausgekommen. Die Schweizerinnen und Schweizer, die fühlen sich so unsicher wie noch nie. Und wenn eine starke Armee, ja, wie soll das gehen, wenn immer mehr Männer von der Armee in den Zivildienst abwandern?
12: Also wir brauchen eine starke Armee, davon bin ich auch überzeugt, und die geopolitische Lage ist unsicher, aber es bringt nichts, wenn man die Armee und den Zivildienst gegeneinander ausspielt, so wie das jetzt passiert mit dieser Vorlage. Wenn der Bundesrat, und das steht halt in der Botschaft, 40% weniger Zivildienstleistende will, dann hat das einen Einfluss. Dann ist das nicht eine Mini-Vorlage, sondern das ist ein sehr grosser Eingriff, sehr grosser Schnitt. Die Leute fehlen dann in den Spitälern, in den Pflegeheimen, in den Schulen, bei den Bergbauern oder in den Kitas.
10: Aber die sind dann vielleicht in der Armee?
12: Ich glaube, wir kommen ja vermutlich noch drauf. Ich glaube, das ist eben der grosse Trugschluss an dieser Vorlage. Sie ist vor allem in erster Linie, sind die Massnahmen schikanöser Art. Sie bringen nicht wirklich etwas. Und ob die jungen Männer dann wirklich bei der Armee bleiben und dort motiviert sind, das will ich ja dann auch noch, ich will ja motivierte Soldaten haben, da habe ich meine grössten Zweifel. Vermutlich wird dann einfach wieder der blaue Weg gewählt, wie früher, also der über die medizinische Ausmusterung.
10: Also schikanös, sagt Frau Seiler-Graf, für den Zivildienst und bringt eigentlich der Armee kaum etwas. Das ist eine Lose-Lose-Situation, Herr Duena.
11: Oder heute haben wir, ich staune das erste Mal, dass Priska Seiler-Graf sagt, wie wichtig das die Armee ist. Ich will doch daran erinnern, dass im SP-Parteiprogramm nach wie vor steht, dass man die Armee soll abschaffen. Das haben wir nicht geändert. Das ist immer noch drin. Das heisst also, man will keine Armee. Da kann man heute natürlich nicht anstehen. Jawohl, wir sind für eine starke Armee. Es sind über 7'200 Personen, die im 2025 weg sind von der Armee und in den Zivildienst gegangen sind. Das sind starke junge Männer, die uns fehlen. Oder wenn man sagt, oder man hat immer gesagt gehabt beim Zivildienst, dass der Dienst vom Zivildienst und der Armee in etwa gleich muss sein. Also, dass es nicht so sein soll, dass man sich beim Zivildienst irgendwie zurücklehnen kann. Und bei der Armee muss man einen körperlichen Einsatz leisten. Das hat man, wenn man auf den Feldern ist und dergleichen. Das tun wir akzeptieren. Es ist ja auch nicht so, dass wir mit dieser Vorlage den Zivildienst abschaffen wollen. Aber wenn ich in dem Zivi-Connect den Gang schaue, das ist wie Stelleninserat vom Zivildienst, dann muss ich natürlich, vom Zivildienst, dann muss ich natürlich sagen, hat es da Angebot drin, wo mit dieser Grundidee, die man mal gehabt hat, nichts mehr hat, oder?
10: Reden wir vielleicht gerade über die Grundidee, Herr Twena. Also eine Kernkritik, Sie dürfen gerade darauf reagieren, Frau Seiler-Graf, eine Kernkritik am heutigen System ist ja, in der Verfassung steht, dass der Zivildienst ein Ausnahmeweg ist, für Leute, die das Militär aus Gewissensgründen nicht machen können. Und da können Sie jetzt darauf reagieren, Frau Seiler-Graf, weil heute hat ein wehrpflichtiger Mann ja faktisch die Wahlfreiheit, sagen.
12: Also jetzt muss man schon schauen, was wirklich in der Verfassung steht. In der Verfassung steht, dass man keine freie Wahl hat. Also es gibt, gilt die Dienstpflicht. Von Gewissensgründen steht gar nichts in der Verfassung. Und es gibt ein Gutachten von Janen Herrmann von 2006, wo auch vom Bundespräsident Parmelin zitiert worden ist. Nur hat er nur den Anfang zitiert und nicht den Rest von dem ganzen Gutachten. Und dort ist das Interessante, dass der Tatbeweis nicht als freie Wahl gilt. Also die jungen Männer, die Zivildienst leisten, die leisten 1,5 Mal mehr Dienstzeit. Und das gilt als Tatbeweis und das wird anerkannt, dass das nicht eine freie Wahl ist. Und ich möchte gleich auch noch etwas sagen wegen der Armeebestände. Es wird jetzt so da, wie wenn die gefährdet wären, wegen dem Zivildienst. Der Bundesrat selber hat die Armeebestände nicht mehr ins Feld geführt, an seiner Pressekonferenz, wo er das Gesetz vorgestellt hat. Der Bundespräsident Barmenet in der Arena letzte Woche hat das Argument auch nicht mehr gebracht, weil es einfach nicht verhebt. Wir haben im Moment einen gesetzeswidrigen Überbestand beim Effektivbestand. Die Armeebestände sind nicht gefährdet, wegen Zivildienst.
10: Also Herr Tuena, es gibt gar kein Problem. Die Armee hat gar nicht zu wenig Soldaten.
11: Oder das ist jetzt ein Zustand, wo jetzt Priska Seiler-Graf momentan gerade sagt. Ich muss einfach sehen, wir haben die Armee sukzessive, das hat mit dem Zivildienst nicht viel zu tun, aber das ist jetzt das Problem. Man hat sie von 600'000 Mann auf heute rund 100'000 Mann runtergefahren. Und wenn ich den Sicherheitsbericht anschaue, jetzt die Umfrage, die gekommen ist, dass ganz viele Leute Angst haben und wir haben eine Bedrohungslage, wie wir sie eben vor 8 oder 9 Jahren noch nicht gehabt haben, dann ist es jetzt wichtig, dass wir im Falle eines Falles A, eine gute Armee haben und für Katastrophen einen guten Zivilschutz haben. Und dem müssen wir jetzt Sorge tragen. Und wenn ich schaue, was der Armeechef, also der ehemalige und jetzt auch der neue, sagen, dass die Schweiz schlicht und einfach nicht bereit ist. Es hat zum einen etwas mit dem Material zu tun. Das können wir steuern im Parlament. Da sind wir aber auch dran. Es hat aber auch mit den Personen zu tun. Und wenn ich dann nochmal schaue, dass über 7200 Personen ist ein absoluter Rekord. Einfach abschleichend, ich sage jetzt das Wort, abschleichend und übergehend.
10: Über Gründe reden wir noch.
11: Reden wir noch. Und dann eben nicht irgendwo Waldarbeiten machen oder aufs Feld, wie Priska Seiler Graf vorhin schön erzählt. Lass mich bitte schnell ausreden. Du hast noch ein Wort, selbstverständlich. Oder wenn ich dann schaue, Entwicklungsstelle für eine Kommunikation bei Biovision.
10: Über Gründe reden wir noch.
11: Aber das hat nichts mit dem Ursprungsgedanken zu tun. Oder? Ich habe eine ganze Biege von diesen Beispielen, wo man heute, und dann muss ich sagen, dann verstehe ich natürlich, so ein linker Mann, der gesund wäre, der sagt dann, ja gut, dann gehe ich da ein bisschen zu irgendwelchen linken Organisationen, Kampagnen machen, in Kommunikation und so weiter.
10: Sprich, wir reden auch noch über Beispiele.
11: Das ist ein Missbrauch vom ursprünglichen
10: Gedanken. Gerne die Reaktion von der Frau Seiler-Graf. Herr Tuena sagt ja, gut, im Moment gibt es vielleicht kein Problem beim Bestand der Armee, aber die Situation heute ist einfach nicht mehr die gleiche wie früher und es braucht eine starke Armee.
12: Also mit der Weiterentwicklung der Armee WEA, eine Vorlage, die vom VBS gekommen ist, also vom Bundesrat, die vom Parlament gestützt worden ist, das Parlament, das immer eine bürgerliche Mehrheit hat. Also seit ich mich mal erinnere, es war leider noch nie anders gewesen, hat man dazu beigetragen, dass die Dienstzeit von 12 auf 10 Jahre verkürzt wird. Das hat zur Folge, dass 28, 29 zwei Jahrgänge ausgemustert werden. Und natürlich, dann fällt der Bestand wieder. Aber sie müssen die Kurve weiter anschauen. Nach den 30er Jahren, analog zur Demografie, geht sie wieder rauf. Also das Argument, Entschuldigung, man kann andere Argumente ins Feld führen, aber das verhebt einfach nicht. Es verhebt so nicht, dass nicht mal mehr der Bundesrat selber
11: aber das heisst, Priska Seiler-Graf, du sagst, wenn jetzt heute, hoffen wir, das ist nie der Fall, ich will das betonen, aber wenn die Schweiz angegriffen würde, dann ist die Armee personell, lassen wir das Material einmal weg, personell bereit mit dieser Anzahl Leute, die wir haben. Wir haben in der Vergangenheit Fehler gemacht. Ja, aber es war eine andere Situation als heute. Jetzt müssen wir in die Zukunft schauen und die Umstände dieser neuen Sicherheitslage, dieser Bedrohungslage, die wir haben, anpassen.
12: Ich möchte eigentlich mehr über den Zivildienst reden, weil sonst machen wir eine Armeedebatte. Es gibt keine Vorlage auf dem Tisch, die die Erhöhung der Armeebestände verlangt im Moment. Und ich glaube, das Problem ist nicht die Anzahl Mann oder Frau, sondern das Problem ist die Ausrüstung der Armee. Da gebe ich sogar Mauro Tuena recht. Und aber Der Zivildienst leistet eine ganz wichtige Aufgabe auch in der Sicherheitsarchitektur, nämlich wenn es um die Resilienz der Gesellschaft geht. Man kann ja nicht alle ab Front schicken. Es muss auch die Bevölkerung betreut werden. Man muss schauen, was man mit Kranken macht. Man muss schauen, was man mit den Kindern macht in einem Krisenfall. Und für das braucht es sehr viele Leute. Da langen die Leute vom Zivilschutz nicht aus.
10: Gut, dann möchte ich jetzt zurückkommen auf ein Argument, das ich vorhin ins Feld geführt habe, sozusagen. Es ist um den Text in der Verfassung gegangen, wo es eben darum geht, dass der Zivildienst ein Ausnahmeweg sein soll. Das steht so in der Verfassung. Und Frau Seiler-Graf hat gesagt, ja, die Zivildienstler heute, die geben ja schon den Tatbestand in dem, dass sie eineinhalb Mal mehr Dienst machen als die Soldaten. Herr Duena, Ihre Reaktion darauf, das ist ja der Tatbestand.
11: Also wir haben festgestellt, dass, wo wir die sogenannte Gewissensprüfung, wie es im Volksmund heisst, abgeschafft haben 2009, sind die Zahlen massiv in die Höhe geschnellt. Wir haben heute einen Rekord, weil heute ist es so, dass man nicht mehr irgendeine Diskussion machen muss, sondern man kann faktisch einfach da ankreuzeln, will man in die Armee oder will man in den Zivildienst. Im Zivildienst tut man dann anderthalb Mal so viele Diensttage leisten. Ich glaube, das ist unbestritten, das steht aber auch im Gesetz. Aber es steht eben nie nicht, dass man dann muss gehen Waldarbeiten oder dergleichen machen. Der Teil ist ja nicht bestritten. Wie schon mal gesagt, wir wollen den Zivildienst nicht abschaffen, sondern wir wollen mit mini 6 Massnahmen. Wenn wir schauen, dass es ein bisschen schwieriger wird, weil wir ja auch die Situation haben, dass ganz viele Leute nach der RS gehen, oder? Das heisst, die Armee, mit öffentlichen Geldern, also die Steuerzahlerinnen und Steuerzahler, haben eine Ausbildung gezahlt und nachher schleicht man ab, weil man irgendwie keine Lust mehr hat. Und ich verstehe das, wenn ich die Stelleninserate anschaue, hier auf dem Civi Connect, dann ist es selbstverständlich ein Missbrauch und hat mit dem ursprünglichen Gedanken vom Zivildienst schlicht und einfach nichts
10: mehr zu tun. Also Sie unterstellen...
11: Moment, noch schnell verleisen. Es gibt sicher viele Leute, die lieber in die Kommunikation vom Hex gehen. Gut. Mit dem Zivildienst, oder? Aber das kann nicht Sinn und Zweck sein. Also, einfach nicht. Dann hat man einen Bürojob.
10: Ja. Sie unterstellen den Zivildienstler Bequemlichkeit, Frau Seiler-Graf.
12: Ich finde das eine Unverschämtheit, muss ich ehrlich sagen. Ja, also ich weiss nicht, wie viele Zivildienstleistende der Mauro Tueno kennt. Ich kenne natürlich als Co-Präsidentin von Civiva sehr viel und habe einen starken Austausch mit diesen jungen Männern, die wollen einen Dienst an der Gesellschaft leisten. Aber er muss sinnstiftend
10: sein. Ich muss Sie leider schnell unterbrechen. Wir haben eine wichtige Verkehrsmeldung. Wir kommen aber zurück und Sie dürfen das Argument noch ausführen.
12: Sehr gut.
0: SRF Verkehrsinfo von 13.15 Uhr. Vorsicht in der Region Basel auf der A2 Richtung Luzern. Zwischen dem Schweizer Halle-Tunnel und Pratteln besteht Gefahr durch eine Blache auf der Fahrbahn.
10: Wir sind zurück in der Abstimmungskontroverse. Ein hitzig geführtes Gespräch da über den Zivildienst, über das Zivildienstgesetz. Frau Seiler-Graf, Sie sind am argumentieren gewesen, warum dass der Zivildienst eben kein Schocki-Job ist, wie das diese Woche mal die NZZ so beschrieben hat.
12: Ja, ich habe mich sehr geärgert über den Artikel und dann pickt man einen Einsatzbetrieb, also einen Fall raus, wo ich finde, man kann darüber diskutieren, ja, aber man muss jetzt einfach mal die nackten Zahlen sehen. Also über 50% der Zivildienstleistungen sind im Sozialwesen tätig, das heisst, sie übernehmen Betreuung. Und Pflege zum Teil auch. Und sie sind in Kitas tätig. Dann sind 16,6% im Schulwesen, 14,8% im Gesundheitswesen. Dort werden sie wirklich sehr gebraucht als gern gesehene Hilfe. Also sie könnten natürlich keine anspruchsvolle Arbeit übernehmen, sie sind ja nicht ausgebildet, aber dass man kann auf sie zählen und dass sie wirklich auch können Arbeiten leisten, die halt auch gemacht werden. Die restlichen 7,3%, ich betone 7,3%, teilen sich auf in Landwirtschaft, Kulturgüterschutz, Katastrophenhilfe und NGOs. Das sind ein paar ganz wenige Fälle. Und wenn man nicht will, dass Zivildienstleistende in solchen Betrieben Einsatz leisten, dann kann man das sehr einfach ändern mit einem Vorstoss. Dann muss man nicht so ein Gesetz auf den Weg schicken, das den ganzen Zivildienst schädigt. Und schlussendlich ist ja das auch, was passiert mit dem Gesetz. Und darum kämpfe ich so dagegen.
10: Schauen wir doch die Massnahmen ganz schnell ein bisschen genauer an. Herr Duena, Sie haben vorher sehr lange reden mit 6 Massnahmen, weil der Bundesrat den Zivildienst unattraktiver machen. Ich möchte 2 Massnahmen kurz rauspicken mit dem Blick auf die Uhr. Heute gilt, jeder Zivi muss 1,5 Mal mehr Zivildiensttage leisten, als wenn er das Militär machen würde. Neu gilt zusätzlich, jeder Zivi muss mindestens 150 Einsätze absolvieren. Und das trifft vor allem die sehr spät wechseln, nämlich erst nach dem ersten Wiederholungskurs. Frau Seiler-Graf, das macht doch Sinn, dass man dort ansetzt, also dass man bei den späten Wechslern versucht, die Hürden ein bisschen höher zu machen.
12: Ich kann verstehen, dass die Armee das stört, wenn sie Leute ausbildet. Und dann sind es vielleicht wirklich noch gute Leute, die man gerne behalten will und vielleicht zum Mieterwachen motivieren will, wenn sie in den Zivildienst gehen. Das kann ich verstehen aus Sicht von der Armee. Aber ich glaube, es ist ein Trugschluss zu meinen, dass man das kann verhindern kann, indem man einfach die Hürden erhöht. Armee wird nicht automatisch attraktiver, nur weil man den Zivildienst unattraktiv macht. Das wird nicht passieren. Ich unterstütze jede Massnahme, die die Attraktivität der Armee steigert, also dass sie besser kann vereinbar sein mit dem zivilen Leben, dass man vielleicht auch besser jetzt eingeht auf die jungen Männer von der Gen Z, meiner Meinung nach. Aber mit dem man einfach den Zivildienst schwächen und die Hürden erhöhen, mit dem wird die Armee nicht besser. Und die Massnahmen, die, muss ich jetzt ehrlich sagen, die sind diskriminierend zum Teil. Also ich weiss nicht, ob wir es noch im Detail werden anschauen werden. Es hat sehr diskriminierende Massnahmen.
10: Also die 150 Tage, oder schauen wir jetzt
12: gerade an? Die sind unverhältnismäßig. Also die erste Massnahme, es gibt ein Gutachten, wir haben ja schon mal vor 6 Jahren schon darüber abgestimmt, im Juni 2020, da haben wir es noch abgelehnt, gibt es ein Gutachten vom Bundesamt für Justiz, wo gesagt hat, alles, was mehr als ein Faktor 2 ist, geht nicht, ist diskriminierend. Also man muss länger Dienst leisten und ist unverhältnismäßig.
10: Gut, dann möchte ich den Ball jetzt gerade zurückspielen. Unverhältnismäßig, wenn man spät wechselt, muss man viel mehr Zivildiensttage leisten. Das ist unverhältnismäßig.
11: Das ist nicht das Richtige. Das ist jetzt eine typische Argumentationsschiene von einer Armeegegnerin, die da Priska Seiler-Graf gebracht hat, oder? Es geht darum, dass das sind Leute, die bereits Armee gemacht haben, die also gesund sind und wo das können machen. Und diese Leute brauchen wir zwingend in der Armee. Das sind späte Leute. Denen muss man es erschweren, dass die übergehen in den Zivildienst. Wir sind nicht in einem Wunschkonzert. Oder wenn man anfängt, das Zeug in dieser Art und Weise aufweichen, wie man das jetzt in der Vergangenheit oder vor allem in den letzten paar Jahren gemacht hat mit dem Zivildienst, eben mit der Sony Gestell. Und es ist übrigens nicht nur eins, das ich rausgepickt habe. Ich habe eine ganze Beige aus dem CiviConnect da von solchen Stellen, wie es die NZZ gebracht haben. Das ärgert mich masslos. Das ärgert mich wirklich masslos. Das ist eine Aufweichung. Wenn man das weiter so macht, dann macht man die Armee kaputt. Jetzt kann man sagen, das ist ein Ziel, das ist es von SP und Grünen. Das haben sie auch nie, ja natürlich, das haben sie auch nie bestritten. Aber wir wollen eine leistungsstarke Armee, eine Armee, wo entsprechend parat ist im Fall eines Falles.
10: Oder? Also die Frage ist für Seiler-Graf, so spät,
12: mit dem Gesetz.
10: So ja, aber wir sind
12: spät, nicht in einem
10: Entschuldigung, so spät mit dem Argument vom Gewissenskonflikt gekommen, ist das wirklich noch glaubwürdig?
12: Ja, also kann Ihnen da viele Fälle schildern, wo wir einfach auch erlebt haben. Ein Gewissenskonflikt kann immer auftreten. Zum Beispiel in meinem bekannten Kreis, da hat ein junger Mann, ist motiviert ins Militär gegangen und dann hat sich in seinem Umfeld jemand mit Ordnanzwaffen verschossen und das hat natürlich eine nachhaltige Wirkung gehabt.
11: Das ist nicht ein Einzelbeispiel.
12: Kein Einzelbeispiel.
11: Nein, da liegt doch eine ganze Menge. Ich möchte einfach sagen,
12: es ist jetzt einfach ein Beispiel gewesen. Es gibt sicher noch andere, das kenne ich einfach aus dem persönlichen Umfeld. Und ich wollte damit einfach sagen, ein Gewissenskonflikt kann immer auftauchen. Und es muss möglich sein, den geltend zu machen.
11: Auch
12: bei null Restdiensttag. Oder man kann ja sagen, bei null Restdiensttag spielt es keine Rolle mehr. Mal spielt eine Rolle, wie man dann noch die Tschüsspflicht hat. Und das wäre jetzt in dem Fall genau das Problem.
11: Weißt du, was tönt ihr mit dem gefährden? Unser Milizsystem. Wir haben ein ausgeprägtes Milizsystem und so wie der Zivildienst jetzt läuft, wird das Milizsystem kaputt gehen. Natürlich, das Wender ist eine Salamitaktik, oder? Man weiss, heute hat eine Abschaffung von der Armee keine Chance.
12: Ich sage jetzt, dass ich nicht für die Abschaffung der Armee bin. Auf dem Niveau können wir nicht.
11: Steht in deinem Parteiprogramm. Und jetzt probiert man halt das Milizsystem auszuhöhlen. Das ist einfach eine Art und Weise, so nicht geht. Und dem, wenn man mit ganz kleinen Pünktchen, mit einfachen Massnahmen, wenn man dem entgegentreten.
10: Ich möchte Sie schon daran erinnern, dass wir das für Hörerinnen und Hörer machen, vielleicht ein bisschen weniger dreinreden. Wäre für die Verständlichkeit noch gut. Bringen wir noch eine kurze zweite Massnahme, die in dieser Vorlage drinsteht. Heute gibt es Zivildiensteinsätze, die ein Medizinstudium voraussetzen und diese Möglichkeit die soll es in Zukunft nicht mehr geben, weil die Armee die hat tatsächlich zu wenig Ärzte, Frau Seiler-Graf. Wie wollen Sie eine funktionierende Armee haben ohne Militärärzte? Das ist ja wirklich ein Problem.
12: Das Grundproblem, das zugrunde liegt, ist natürlich, dass heute der Beruf von der Ärztin oder vom Arzt mehrheitlich weiblich ist. Also es machen immer mehr Frauen werden Ärztinnen als Männer Arzt. Und wie es für Frauen der Armeedienst freiwillig ist, hat es natürlich viel weniger. Jetzt glaube ich aber nicht, dass man junge Männer, die wechseln wollen, da dazu bringt, wirklich dann erstens zu bleiben in der Armee und zweitens dann noch motiviert zu bleiben, wenn man sie nicht lässt, dort tätig sein, wo es einen Sinn macht und dort, wo sie auch etwas können. Und auch der Zivildienst braucht medizinisch geschulte Leute für die diverse Einsatzbetriebe, wo übrigens wirklich bewiesen ist, dass das gebraucht wird von unserer Gesellschaft. Ich meine, man kann über das diskutieren. Was geht etwas nicht gut, dass man in der Schule noch Zivildienstleistende braucht, dass man es in den Spitälern braucht. Aber im Moment ist es so, dass man die Leute dringend braucht und dass man nicht auf die kann verzichten, vor allem nicht mit 40% weniger.
10: Also, was Frau Seiler-Graf ja vorher gesagt hat, ist, dass das Grundproblem eigentlich ist, dass sehr viele Frauen auch das Medizinstudium machen. Herr Duena, dann müssten Sie eigentlich die Frauen ins Militär holen.
11: Wir haben jetzt gerade entschieden, in einer bürgerlichen Mehrheit, natürlich ohne Priska Seilengraf, dass wir den Orientierungstag für Frauen obligatorisch machen wollen. Das heisst, dass Frauen, heute ist es ja so, dass Frauen dürfen Dienst machen und um Himmels Willen noch so gern, wenn eine Frau sagt, ich gehe in den medizinischen Teil in der Armee und dort fehlen uns wirklich die Ärztinnen und Ärzte, das ist ganz wichtig im Falle eines Falles, dass wir die dort haben. Wenn jetzt Priska Seilengraf, ja, dann muss man jemandem die Wahl lassen, ob er ins Militär will oder im Zivildienst. Nein, weil das ist kein Wunschkonzert, das ist mir ganz ist wichtig. Es ist ein Verfassungsauftrag, dass jeder Schweizer Militär, der das gesundheitlich kann, selbstverständlich, Militärdienst leistet. Und da kann man nicht sagen, man kann ein bisschen die Wahl haben, ob man in den Zivildienst oder nicht. Dann hat man das Ganze aufgeweicht.
12: Der zivile Ersatzdienst steht auch in der Verfassung und die längere Dienstzeit,
11: ist
12: verfassungskonform.
11: Nein, es ist völlig klar, der Zivildienst soll die Ausnahme sein, der Militärdienst regeln. Auch das ist
10: über den Tatbestand haben wir ja auch schon
12: geredet. Wäre dann nur, wenn die Frauen, die jetzt in die Armee gehen, dann auch in den Zivildienst wechseln, die Ärztinnen. Könnte ja sein.
11: Dann sind ja, wir
12: das ich glaube, wir müssen wirklich auch noch über die Sinnhaftigkeit klar, reden. Also ich höre halt auch von vielen, die in der RS oder im WK sind, die sagen, ja, ich mache nichts wirklich Sinnvolles. Wir stehen vor allem rum und müssen warten. Und ich glaube, das ist halt auch, dass die Armee bei sich selber auch noch muss ansetzen muss. Es geht wirklich nicht, man macht die Armee nicht besser, wenn man den Zivildienst schlecht macht.
10: Also die Frage an Sie, Herr Duena, wäre, wieso eigentlich nicht die Armee attraktiver machen, statt den Zivildienst unattraktiv?
11: Also mir wichtig, dass man den Zivildienst nicht schlecht macht. Niemand redet von einer Abschaffung von dem Zivildienst. Wir anerkennen, und das haben wir in der Debatte klar gesagt, dass es Zivildienste gibt, die einen guten Job machen. Und eben, ich sage, in der Landwirtschaft, in den Bergen und so weiter. Aber das hat nichts mit dem zu tun, wo wir jetzt anfangen mit dieser Aufweichung. Dass man die Armee muss attraktiver machen, auch das haben wir gesagt. Da ist man dran am Arbeiten, weil wir halt die Bedrohungslage anders haben als noch 2020.
10: Dann möchte ich gerne von Ihnen beiden noch kurz eine Zahl. Und zwar, wie sinnvoll ist die Armee, Herr Duena, von 1 bis 10?
11: Ja, 10. Es ist ganz wichtig.
10: Gut, Frau Seiler-Graf, wie sinnvoll ist die Armee?
12: Ja, ich glaube, wir brauchen eine Armee. Also 10. Aber auch 10 für den Zivildienst.
10: Das wäre die
12: zweite Frage gewesen, wahrscheinlich.
10: Sinnvoll ist der Zivildienst 10 von der Frau Seiler-Graf, Herr
11: Duena? Ja, 3. Es hat Note 3. Es hat dort Punkte drin, die man braucht, aber man muss ihn wieder straffen und das machen wir mit dieser Vorlage.
10: Es ist interessant, ich frage das, weil das Verteidigungsdepartement hat 2024 eine Umfrage gemacht bei jungen Männern und bei Zivildienstler und Soldaten. Und die Umfrage hat gezeigt, der Zivildienst hat 90% als sinnvoll bewertet und die Armee nur gerade 50%. Herr Duena, wieso schafft es die Armee nicht, Sinnhaftigkeit besser zu vermitteln?
11: Ja, das muss die Armee machen. Da ist sie gefordert. Das haben wir aber auch immer wieder gesagt. Die Armeeführung, sie müssen sie attraktiver machen. Das, wie das vorhin gesagt wurde, ist rumhocken und ein bisschen jassen und so. Das geht nicht. Man muss die Leute trainieren. Aber dass natürlich 90% der Zivilschutz besser findet, das ist, weil sie wissen, dort habe ich unter Umständen einen Bürojob, um die Diensttage abzusitzen. Das passt manchmal mehr.
10: Jetzt tun wir in die Schlusskurve einkurven, sozusagen. Herr Duena, Sie haben noch kurz Zeit, um zu sagen, was steht auf dem Spiel, wenn die Vorlage scheitert.
11: Es sind zwei Sachen, die auf dem Spiel stehen. Erstens die Verteidigungsfähigkeit von unserem Land, unser Land schützen im Falle eines Falles. Und zum Zweiten der Katastrophenschutz, der massiv geschwächt
10: wird. Genauso kurz, Frau Seiler-Graf.
12: Wenn es angenommen wird?
10: Ja.
12: Ja, das wäre der erste Schritt zur Schwächung oder auch Abschaffung vom Zivildienst. Es sind ja noch weitere lustige Sachen angedacht, wie zum Beispiel die Sicherheitsdienstpflicht, Zusammenlegung von Zivilschutz und Zivildienst. Das wäre Zerschlagung vom Zivildienst. Und man will auch Gewissensprüfung wieder einführen.
10: Dann danke ich Ihnen beiden für die sehr lebhafte Diskussion. SP-Nationalrätin Priska Seiler-Graf und SVP-Nationalrat Mauro Twena.
0: Und die beiden Politiker waren in der Abstimmungskontroverse bei Ilian Leiser.

0: Die Nachrichten von SRF um 13.30 Uhr mit Mario Stuani. Bei den Krankenkassen dürften die Prämien auch nächstes Jahr deutlich höher ausfallen. Konkret könnten die Prämien um rund 5% steigen, das sagen Fachleute des Bundes. Denn um rund 5% dürften die Gesundheitskosten steigen und die Prämien dürften ähnlich stark wachsen. Die Gründe, wieso die Kosten steigen, seien bekannt. Die alternde Bevölkerung, teurere Behandlungen und auch mehr Leistungen, also mehr Arztbesuche, mehr Medikamente und mehr Operationen, so die Fachleute des Bundes weiter. Zum Iran-Krieg am Wochenende hieß es sowohl von den USA als auch aus dem Iran, man sei in der Endphase für ein Abkommen. In der Nacht auf heute nun hat aber das US-Militär trotz Waffenruhe Stellungen im Süden des Irans angegriffen. Die USA bezeichneten die Angriffe als Selbstverteidigung. Was heißt das nun für das geplante Abkommen und wie reagiert der Iran darauf? Dazu die Einschätzung von Nahost-Korrespondent Thomas Gutterson.
1: Ja, die Geschichte scheint sich tatsächlich ein wenig zu wiederholen. Immer wieder wird von der US-Seite gesagt, man stehe kurz vor einem Durchbruch und dann wird doch wieder angegriffen. Das verzögert natürlich jegliche diplomatische Bemühungen. Über seinen Telegram-Kanal schrieb der oberste Führer Mojtaba Khamenei, dass die Golfstaaten nun keinen Schutzwall mehr seien für die US-Stützpunkte und die USA keinen sicheren Hafen mehr hätten in der Region. Das heißt übersetzt, dass der Iran wohl bereit ist, wieder US-Stützpunkte in der Region anzugreifen. Und die Revolutionsgarden haben ihrerseits am Vormittag nachgedoppelt und mitgeteilt, dass sie eine US-Drohne im iranischen Luftraum abgeschossen und ein Militärflugzeug beschossen hätten. Das könnte nun bedeuten, dass der Iran jetzt einfach Gleiches mit Gleichem vergolten hat und die Sache ist vom Tisch. Es könnte aber auch eine Eskalation bedeuten. Aus US-Seite werden die Gegenangriffe noch nicht kommentiert.
0: Sagt Nahost-Korrespondent Thomas Gutterson. In Belgien ist ein Schulbus vor einen Zug geraten. Dabei seien zwei Jugendliche, der Busfahrer und eine weitere erwachsene Person getötet worden. Das bestätigte der belgische Vizepremier. Zudem seien weitere Personen verletzt worden. Der Unfall passierte am Morgen in der Region Flandern beim Ort Büchenhout auf einem Bahnübergang. Laut dem Bahnbetreiber waren die Schranken beim Übergang geschlossen. Im Bus seien 7 Schülerinnen und Schüler, ein Fahrer sowie eine Betreuung Person gewesen. Im Zug wurde niemand verletzt. Die Börsendaten von SIX, der Swiss Market Index, liegt im Moment bei 13.555 Punkten und damit 0,4% im Plus. Der Euro wird zu 91,36 gehandelt und der Dollar zu 78,46. Und die Wetteraussichten: heute und morgen ist es sonnig und heiß mit 30 bis 34 Grad. In den Alpen bilden sich nachmittags Quellwolken und auch einzelne Platzregen sind dort möglich. Das waren die Nachrichten von Radio SRF, verantwortlich Michael Wettstein.
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3: Stundenlanger Luftalarm und Raketen, die kaum abzufangen sind. Kiew erlebte in der Nacht auf Sonntag die bisher massivsten Attacken Russlands. Wir blicken hier gleich in die ukrainische Hauptstadt in 4x4. Das sind ausgewählte Themen aus dem Programm von SRF News. Mein Name ist Salvador Atassoy. In der Nacht auf Sonntag hat die ukrainische Hauptstadt Kiew eine der bisher massivsten Attacken Russlands erlebt und es dürften nicht die letzten sein, denn das russische Außenministerium hat bereits weitere Angriffe angekündigt. Wie ist die Stimmung nach diesen Angriffen in Kiew? Vera Deragisch hat bei Denis Trubetskoy nachgefragt, ist freier Journalist und lebt seit mehreren Jahren in der ukrainischen Hauptstadt.
4: Also man hat sich natürlich einerseits an solche Angriffe insgesamt, ja, ich würde nicht sagen gewöhnt, also so richtig gewöhnen kann man sich nicht, aber es gehört leider seit fast 4,5 Jahren quasi zum Alltag dazu, dass man nach einem solchen Angriff quasi aufsteht und es zumindest versucht, das normale Leben weiterzuführen, soweit es geht. Das war natürlich ein besonderer Angriff. Ich würde sagen, der schwerste Angriff auf Kiew insgesamt in diesem Krieg mit allen möglichen Raketen, Raketen, die überhaupt eingesetzt werden könnten. Also mehr oder weniger in allen Stadtteilen gab es am Sonntag Beschädigungen. Von daher war die Stimmung natürlich erstmal bedrückt. Aber im Endeffekt gibt es natürlich auch einen anderen Effekt. Das schweißt die Menschen ein bisschen zusammen und macht den Menschen auch in Kiew wieder deutlich, dass der eigentliche Feind in Russland sitzt und dass irgendwelche innenpolitische Streitereien oder was auch immer eigentlich eine zweitrangige Rolle spielt.
5: Können Sie ein Beispiel geben, wenn Sie von Zusammenschweißen sprechen?
4: Naja, also ich war jetzt leider am Sonntag auch persönlich betroffen. Also mehr oder weniger auf der anderen Straßenseite direkt bei mir sind russische Raketen eingeschlagen im historischen Bezirk Podil. Und das war schon durchaus bemerkenswert. Da gibt es durchaus eine Geschichte, die jetzt auch über die Ukraine hinaus viral ging. So ein junger Kerl, Jevgen heißt er, der hat erst am Sonntag ein kleines Café bei mir um die Ecke feierlich eröffnet. Da gab es DJs, Live-Musik und das war am Samstag wirklich schön, da vorbeizulaufen. Und am Sonntag wurde dieses kleine Café beinahe zerstört, aber das hat jetzt diesen Jevgen nicht daran gestört, bereits am Morgen einen freien Café an die Bewohner, an die Polizisten, an die Mitarbeiter des Katastrophenschutzes auszuschenken. Das war wirklich schön. Und noch schöner war die große Schlange am Abend, wo die Menschen quasi aus Podil gekommen sind, um bereits Kaffee zu kaufen oder insgesamt zu bestellen, um diesen kleinen Unternehmer zu unterstützen, und sowas gab es durchaus reichlich. Also das ist schon bemerkenswert, würde ich mal sagen.
5: Eine große Solidarität, aber Herr Trubezko, Sie haben es auch gesagt, es gehört fast schon zum Alltag, dass man mit diesen Angriffen leben muss. Russland hat ja vor weiteren schweren Angriffen gewarnt. Wie geht denn die Bevölkerung damit um, dass es noch schlimmer kommen könnte?
4: Also ich muss ganz ehrlich sagen, wie gesagt, ich war persönlich betroffen. Also ich muss jetzt Fenster reparieren, die Wohnung reinigen und so weiter und so fort. Das war kein Spaß und ich bin ehrlicherweise erstmal froh, unverletzt zu bleiben. That being said, sozusagen, musste ich über das gestrige Statement des russischen Außenministeriums ein bisschen lachen. Also die sprechen halt von systematischen Angriffen auf Kiew, die jetzt beginnen würden. Und ich frage mich gerade nach diesem Winter, wo man teilweise bei Temperaturen bis zu minus 20 Grad tagelang ohne Strom, ohne Heizung auskommen musste, waren jetzt die Angriffe in den letzten 4,5 Jahren nicht systematisch genug oder was auch immer. Also von daher ja, macht es eigentlich keinen größeren Unterschied. Also die Angriffe auf Kiew werden weitergehen, das ist ganz klar. Also Kiew ist das lukrativste Ziel für russische Luftangriffe im Hinterland und Russland wird leider weiterhin alles auf Kiew abschießen, was Moskau militärisch rechtzeitig produzieren kann. Das ist die Realität und das ist diese Realität, die man in Kiew und woanders in der Ukraine einfach akzeptieren muss. Also kurz, so viel hat sich dadurch eigentlich aus Kiewer Perspektive nicht verändert.
5: Und wie bereitet sich denn die ukrainische Regierung darauf vor?
4: Oh, es ist natürlich schwierig insgesamt, denn es geht in erster Linie um die Flugabwehr. Also gerade dieser Sonntag hat gezeigt, auch jetzt bei mir hier um die Ecke in der Straße, wie schnell der Katastrophenschutz, wie schnell die Polizei auf solche Einschläge reagiert, wie schnell die ganze Infrastruktur entsteht, die dazu da ist, um alles irgendwie zu beseitigen. Also das war bemerkenswert. Da hat die Ukraine leider, muss man sagen, leider enorme Erfahrungen. Aber es geht hier wirklich in erster Linie um die Flugabwehr. Und was jetzt die Langstreckendrohnen anbetrifft, was jetzt klassische Marschflugkörper anbetrifft, da ist es so, dass die Ukraine damit halbwegs klarkommt, mit ausländischen Flugabwehrsystemen, aber auch mit eigenen Technologien und einigen Ansätzen. Was allerdings super gefährlich ist, sind die russischen ballistischen Raketen, die fast nur vom Patriot, von diesem US-System abgefangen werden können. Und die Vorräte

0: 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Verteidigungsminister Martin Pfister hat sich dazu in Berlin mit seinen Amtskollegen aus Deutschland, Österreich und Luxemburg getroffen. Die Länder wollen künftig im Weltraum enger zusammenarbeiten, beispielsweise bei der Satellitenkommunikation, Aufklärung und Lagebildern. Das Ziel: Europa soll sich in Krisen weniger auf die USA oder private Anbieter verlassen müssen. Oberst Ludovic Monera ist Kommandant des Kompetenzzentrums Weltraum bei der Schweizer Armee. Nico Bär wollte wissen, wie es heute um die Fähigkeiten der Armee im Weltraum steht.
1: Wie Sie vermutlich gesehen haben, hat der Bundesrat im Oktober 2025 die Gesamtkonzeption Weltraum zur Kenntnis genommen. Und das ist unsere Strategie für den Aufbau von weltraumgestützten Fähigkeiten. Im Bereich Lageverfolgung, im Bereich Beschaffung von Informationen, Telekommunikation oder Präzisionsnavigation haben wir die Absicht, in den nächsten 10 Jahren Fähigkeiten aufzubauen, damit wir vor allem die Verteidigung des Landes besser sicherstellen können und andererseits auch damit zivilen Behörden unterstützen können, und zwar im Alltag. Also die Rolle vom Weltraum ist immer größer geworden für die Verteidigung, aber auch für unseren Alltag.
2: Wo hat die Schweiz aktuell die größten Lücken?
1: Es gibt viele Lücken diesbezüglich. Wir haben keine eigenen Satelliten für solche dualen Anwendungen, sei es für die Beschaffung von Bildern im Bereich der elektronischen Aufklärung oder im Bereich der Telekommunikation. Wir haben eine sehr starke Abhängigkeit gegenüber ausländischen Nationen oder kommerziellen Partnern. Im Rahmen der Verteidigung ist das keine Option. Also wir haben wirklich viel nachzuholen. Parallel muss man aber sagen, dass die Schweiz eine echte Weltraumnation ist, mit starken Kompetenzen bei der Industrie sowie auch bei der Akademie. Also mit einer nationalen Partnerschaft ist das unsere Absicht, gemeinsam etwas vernünftig aufzubauen in den nächsten Jahren.
2: Sie haben es bereits erwähnt, Herr Monera, in vielerlei Hinsicht ist die Schweiz da stark abhängig von anderen Ländern. Wie groß ist dieses Problem?
1: Das Problem ist sehr groß, weil heute die Verwundbarkeit von bodengestützten Infrastrukturen massiv gestiegen ist. Wenn man sieht, die Formen von moderner Kriegsführung mit der Robotisierung von vielen Tätigkeiten, dann muss man davon ausgehen, dass viele Elemente am Boden relativ einfach und schnell gestört werden können oder sogar zerstört. Das heißt, die Rolle des Weltraums als Backup, als Redundanz gegenüber bodengestützten Lösungen ist immer größer geworden und steigt noch weiterhin in die Zukunft. Also für die Verteidigung brauchen wir etwas im Weltraum souverän zu haben.
2: Jetzt nach diesem Verteidigungsministertreffen will ja die Schweiz stärker auch mit diesen Ländern zusammenarbeiten, aber das hilft ja auch nicht mehr für mehr Autonomie.
1: Mit der Armeebotschaft 26 hat der Bundesrat jetzt eine erste Investition vorgeschlagen, dem Parlament, damit ein erster Schritt beim Fähigkeitsaufbau gemacht wird. Dieser Schritt interessanterweise findet mehrheitlich in Kooperation mit der Europäischen Weltraumorganisation, die ESA, aufgrund von den starken technischen und programmatischen Kompetenzen dieser Weltraumagentur, ohne Verlust der Souveränität. Das heißt, wir haben wirklich vor, mit der ESA ein Netzwerk von Bodenstationen und Satelliten aufzubauen, in Kooperation mit anderen Ländern, um einfach das Sharing and Pooling von Ressourcen zu ermöglichen, ohne dass wir selber eingeschränkt werden in den eigenen Anwendungen von Systemen. Also das ist wirklich eine neue Art und Weise, etwas zu föderieren, gemeinsam etwas aufzubauen und davon anderen profitieren zu dürfen, aber wenn das notwendig ist, das Ganze abzuschneiden und selbst autonom zu bleiben.
2: Ja, in den nächsten 12 Jahren sind bei der Armee rund 850 Millionen Franken ja für den Weltraum vorgesehen. Was können Sie mit diesem Geld überhaupt realisieren?
1: Also Fähigkeiten, die wir selber betreiben können, das ist wirklich die Idee. Dieser Kostendach wurde in der Gesamtkonzeption Weltraum tatsächlich so geschrieben und festgelegt, damit wir eigene Fähigkeiten aufbauen können im Bereich der Beschaffung von Informationen, im Bereich der Telekommunikation hauptsächlich. Ein gewissen Grad an Autonomie ist notwendig und wird dann ergänzt durch militärische, durch duale Kooperation sowie durch die Anwendung von kommerziellen Diensten, wenn diese einfach günstiger und einfacher zu verwenden sind. Also es gibt nicht einen Weg, welcher alle anderen ausschließen wird, sondern einfach unterschiedliche mögliche Wege, obwohl wir einen Kern von eigenen, souveränen, schweizerischen Fähigkeiten benötigen.
2: Jetzt kann man ja auch sagen, ja gut, 850 Millionen Franken in 12 Jahren, das tönt nicht nach gerade viel. Andere Länder geben Milliarden aus. Lohnt sich das überhaupt?
1: Es lohnt sich, etwas zu tun, selbstverständlich. Wir müssen aber auch sagen, dass unser Ansatz unterschiedlich ist. Eben wegen dieser nationalen Partnerschaft mit der Schweizer Industrie, mit auch Hochschulen,

0: wollen wir wirklich gezielte Lösungen entwickeln, gemeinsam, auch mit einer Zusammenlegung von Investitionen, inklusive über die ESA, also mit dem zivilen Budget von der Abteilung Raumfahrt vom Staatssekretariat für Bildung, Forschung und Innovation. Dieser dualen Ansatz, militärisch-zivil, öffentlich-privat, ist absolut einzigartig und soll uns ermöglichen, etwas vernünftig aufzubauen, ohne diese gigantische Investitionen, welche tatsächlich außerhalb der Schweiz jetzt thematisiert werden.
1: Ja, abschließend, Herr Monnerer, bei der Schweizer Armee ist der Fokus ja primär bei der Verteidigung. Welche Rolle spielt da grundsätzlich der Weltraum?
0: Der Weltraum und die Konzeption Weltraum, die wir in 2018 für das erste Mal definiert haben, war Bestandteil der Arbeiten, sogenannte Zielbild 2030 Plus, welche mit dem Schwarzen Buch von August 2023 veröffentlicht wurde. Also die Konzeption der Verteidigung heute wurde wirklich mit Einbezug sämtlicher operationeller Domäne, Boden, Luft, Cyber, elektromagnetisch, Weltrauminformation, konzipiert und gedacht. Das Ganze ist wirklich synchronisiert. Der Weltraum bietet wirklich Resilienz durch die Redundanz, bietet auch eine Möglichkeit, viel weiter etwas zu sehen, etwas zu hören und auch weiter operieren zu dürfen. Deshalb spielt der Weltraum eine wichtige Rolle heute schon für den Aufbau von Verteidigungsfähigkeiten in der Schweizer Armee.
2: Sagt Oberst Ludovic Monra, er ist Kommandant des Kompetenzzentrums Weltraum bei der Schweizer Armee. Die Freude ist groß derzeit in der exilkubanischen Community in den USA. Denn die US-Regierung hat Kubas ehemaligen Staatschef Raúl Castro angeklagt für einen Vorfall, der rund 30 Jahre zurückliegt. Vor allem in Florida ist die kubanische Diaspora groß und gerade diese Menschen fordern schon seit Jahren den Sturz des Regimes in Kuba. Der aktuelle Druck der US-Regierung genießt dort deshalb breiten Rückhalt. Jonathan Sleipin ist Politikwissenschaftler an der Universität Zürich und unterrichtet auch in US-Politik. Nico Bär hat ihn gefragt, warum gerade Exilkubanerinnen und Kubaner in den USA so politisiert sind.
3: Ja, diese Diaspora ist seit den 60er Jahren ziemlich präsent im Florida. Sie spielen eine besondere Rolle. Die meisten von ihnen haben von den kubanischen Regierung geflohen, haben in den USA Asyl gesucht, haben eine Tendenz zur die Rechte in der Politik und sind eher republikanisch. Sie unterstützen stark die Handelsverbot, Embargo gegen Kuba und kubanische Regierungen, haben lange gewünscht oder gehofft, dass die Regierung scheitern würde. Und ich meine, sie haben jetzt die Hoffnung, dass das passieren wird.
1: Ja, wie üben denn Exilkubanerinnen und Kubaner heute konkret politischen Einfluss in den USA aus?
3: So, es gibt mehrere Kongressrepräsentanten aus der kubanischen Gesellschaft oder mit kubanischer Wurzel im Kongress. Es gibt momentan 5 Republikaner, 2 Demokraten im Repräsentantenhaus und dann Ted Cruz ist der republikanische Senator aus Texas. Die meisten sind Republikaner und die aus Florida sind Republikaner, aber dann auch gibt es ein paar Demokraten aus New Jersey, New York Gegend. Und die nehmen eine größere Rolle in Außenpolitik, wenn es um Kuba geht.
1: Ein prominenter Vertreter ist ja unter anderem auch Marco Rubio, der aktuelle US-Außenminister. Inwiefern beeinflusst ihn das politisch?
3: Sehr, oder mindestens, wenn es um den Karibikregion geht. Er war ein starker Befürworter gegen Venezuela und er sieht einfach die linkspopulistische Bewegung in Lateinamerika als eine Bedrohung und unterstützt stärkere Schritte gegen diese Regierungen.
1: Die kubanische Diaspora ist ja vor allem auch in Florida stark vertreten. Warum ist diese kubanisch-amerikanische Wählerschaft dort gerade für die Republikaner so wichtig?
3: Ja, zuerst, weil die kubanische Regierung kommunistisch links ist und so, sie sind die Leute, die die Möglichkeit hatten, von Regierungen wegzufliehen und nach Amerika zu kommen und so. Natürlich, wenn der Feind links ist, dann tendiert man eher rechts. So, das ist ein Grund. Anderer Grund war, in den frühen 60er Jahren hat die Demokraten unter Kennedy den Bay of Pigs Invasion gemacht und gescheitert. Und sind Sie vielleicht auch deswegen ein bisschen, oder waren Sie mindestens ein bisschen skeptischer von den Demokraten? Und das ist eigentlich so, die Hispanisch-Latin-American-Diaspora ist etwas divers in ihren Meinungen und die meisten tendieren sich eher links, aber wegen dieser historischen Hintergrund sind die kubanische Diaspora eher rechts.
1: Ja, es gibt auch viele Forderungen aus dieser Diaspora für den Sturz des kubanischen Regimes. Welche Rolle könnten denn Exilkubanerinnen und Kubaner künftig in den Beziehungen zwischen den USA und Kuba spielen?
3: Sie sind so im Vergleich mit anderen Diaspora-Gruppen oder mindestens mit hispanischer Herkunft eher etwas reicher, haben eine große Rolle in den wirtschaftlichen Raum von Florida und schicken dann viel Geld zurück nach Kuba. Und ich meine, sie sind bereit, dort in Wirtschaft einzuspielen, wenn das möglich wäre. Und so, es kann wohl sein, dass wenn diesen Handel öffentlicher oder offen wird, dann könnten sie eine Rolle dort spielen und Geld von den USA ins Kuba reinfließen lassen. Das wäre eine Rolle.
1: Diese kubanische Diaspora, die hat sich quasi sozusagen vom Regime ja losgelöst. Trotzdem, wie eng sind die Verbindungen nach wie vor dieser Diaspora nach Kuba?
3: Für viele immer noch eng. Sie sind über die Zeit gekommen. Es ist nicht, als ob alle in den 60er Jahren gekommen sind und dann keine Verbindungen mehr gehabt. Es gab eine Politik in den USA, dass die aus Kuba, wenn sie das geschafft hatten, nach Amerika zu kommen, dann dürften sie dort bleiben und hatten Recht für Wohnsitze und zu arbeiten. Und das ist ganz anders als für andere Gruppen. Das bedeutet, dass sie sind so ständig über die Zeit gekommen und sie haben immer noch Beziehungen mit Kuba und gibt es immer noch für viele eine Familien- oder enge Beziehungen.
2: Sagt Jonathan Sleipin, er ist Politikwissenschaftler an der Universität Zürich und unterrichtet in US-Politik. In der Fondation Bayerle in Basel ging gestern eine Ausstellung des weltberühmten französischen Künstlers Paul Cézanne zu Ende. Eines der ausgestellten Bilder ist umstritten, denn es handle sich um Raubkunst und habe früher einem jüdischen Sammler gehört, das sagt ein renommierter Provenienzforscher. Die Fondation Bayerle hatte das Bild für die Ausstellung ausgeliehen und will es trotz der Kritik dem aktuellen Besitzer zurückgeben, ihn aber über den Verdacht informieren. Aus der Regionalredaktion Basel, Claudia Kenan.
4: Es ist die erste Einzelausstellung mit Werk vom weltberühmten französischen Maler, die die Fondation Bayerle gemacht hat. 80 Bilder von Paul Cézanne sind ausgestellt. Am Wochenende, bevor die Ausstellung zu Ende geht, meldet sich aber ein Provenienzforscher. Ein Bild sei problematisch, sagt der Willi Korte. Es sei früher einem jüdischen Sammler Gustav Schweizer gehört und das sei bekannt.
5: Dieses Kunstwerk hat für die Nazizeit bis in das Frühjahr 1939 eine sehr wohl dokumentierte Geschichte. Aus dieser Geschichte kann man eindeutig entnehmen, dass es sich mindestens um Fluchtgut handelt, möglicherweise eben aber auch um Raubgut in Verbindung mit der deutschen Besetzung von Paris.
4: Ein Gemälde also, das der jüdische Kunstsammler verkauft hat, weil er in Not war, weil er von den Nazis verfolgt worden ist. Es geht dabei um ein Aquarellbild vom französischen Künstler Paul Cézanne. Und gerade weil das Werk früher schon mal in Basel war, wurde man die Geschichte von diesem Bild in Basel eigentlich gut kennen.
5: Die Geschichte des Bildes in der Nazizeit zu einem gewissen Punkt ist sehr gut dokumentiert. Und zwar ausgerechnet im Archiv in Basel, weil dieses Blatt eben 1936 in Basel ausgestellt war im Kunstverein und es da entsprechende Korrespondenz natürlich gibt.
4: Es wäre darum gerade für ein Museum in der Region Basel besonders einfach gewesen, mehr über das Bild zu erfahren, sagt er. Und damit eben auch mehr über die Problematik, was rund um das Kunstwerk, der jüdische Sammler und das Thema Raubkunst gibt, sagt der Willi Korte. Man hätte nur ins Staatsarchiv zu Basel müssen gehen. Aber das hat die Fondation Bayerle offenbar nicht gemacht.
5: Ich kann das nur als Versagen, Schlampigkeit, Unfähigkeit, wie immer Sie es nennen wollen, aber es ist ein trauriges Beispiel dafür. Und die Fondation Bayerle ist ja kein Provinzmuseum. Also es ist eigentlich eine Peinlichkeit für eine Institution wie die Fondation Bayerle.
4: Der Willi Korte hat seine Recherche im Auftrag vom Enkel von Gustav Schweizer gemacht. Der Enkel heisst Peter Schweizer und lebt in den USA. Und er freut sich, dass das Bild wieder auftaucht ist, wo er mal seinen Grosseltern gehört hat. Es wäre ein Akt von der Gerechtigkeit, wenn man mehr über ihre Sammlung könnte erfahren, sagt er, sie wieder zusammenführen könnte. Und es wäre eine Art Wiedergutmachung für all das, was seine Familie im Zweiten Weltkrieg verloren hat.
6: It would be a justice to my grandparents to learn more about their collection, to bring it back together. And honestly, to make some reparation to me and my family for what they lost as a result of World War II.
4: Der Peter Schweizer hofft darum, dass die Fondation Bayerle das Aquarellgemälde jetzt das erste Mal zurückbehaltet, damit man schauen kann, was man mit dieser Situation macht. Und das fordert auch der Provenienzforscher Willi Korte.
5: Das erscheint mir im Jahre 2026 eigentlich die einzige moralisch vertretbare Lösung und Angehensweise zu sein, wie mit diesem Fall umzugehen ist.
4: Dafür müsste die Fondation Bayerle das Bild aber zumindest vorerst nicht der Person zurückgeben, die das Bild mittlerweile gehört, also dem Leihgeber. Das ging aber nicht, antwortet die Fondation Bayerle schriftlich. Sie haben im Vorfeld selber Abklärungen gemacht und sind nicht auf den Verdacht gestossen, dass es sich um Flucht oder Raubkunst könnte handeln. Und sie sind verpflichtet, das Bild dem Leihgeber zurückzugeben, so wie es im Vertrag steht, das Museum unterzeichnet hat. Machen könnte Fondation Bayerle aber trotzdem etwas, schreibt sie. Nämlich der Leihgeber über die Recherche vom Provenienzforscher und dem Erbe vom ehemaligen jüdischen Besitzer informieren.
2: Und zum Schluss der Blick aufs Wetter. Der Sommer ist da, eigentlich der Hochsommer, denn über die Pfingsttage war Schwitzen angesagt und Abkühlen im Wasser. Am vergangenen Wochenende sind die Temperaturen zum ersten Mal in diesem Jahr auf über 30 Grad gestiegen. Auch die nächsten Tage soll es in der ganzen Schweiz so weitergehen und das bis Ende Mai. Wie außergewöhnlich sind solche Temperaturen um diese Jahreszeit? Das wollte Vera Deragisch von Simon Eschle von SRF Meteo wissen.
7: Es ist außergewöhnlich einerseits die Dauer dieser Hitzephase, andererseits die Intensität. Das sieht man etwa bei den Anzahl Hitzetagen. Ein Hitzetag ist, wenn 30 oder mehr Grad erreicht wird. Das ist normalerweise nicht in jedem Jahr im Mai der Fall. Und in diesen Tagen gibt es Messstationen, die verzeichnen gleich mehrere solcher Hitzetage. Es ist also sehr außergewöhnlich.
8: Es können noch weitere dazukommen mit diesem Sommerwetter. Geht es weiter die nächsten Tage? Lässt sich denn sagen, wie lange es so sonnig und heiß bleibt?
7: Grob bis und mit Mitte Wochenende bis Samstag, dann zeichnet sich vielleicht ein kurzer Wetterwechsel ab. Die Temperaturen gehen dann etwas zurück, es bleibt aber warm. Von dem her die nächsten Tage geht es sonnig und auch heiß weiter.
8: Es ist ja ein ziemlich steiler Einstieg in den Sommer 26. Vor etwa 10 Tagen, da haben wir noch gefroren, rund 10 Grad, jetzt sind es 30 oder mehr. Warum ist es so schnell so heiß geworden?
7: Der Grund ist ein kräftiges Hochdruckgebiet, das ist zu uns gekommen. Und in einem Hochdruckgebiet, da spielen immer mehrere Faktoren mit. Ein großer Faktor, in einem Hochdruckgebiet sinkt die Luft ab, wird zusammengedrückt, komprimiert und erwärmt sich dabei. Zum anderen ist in einem Hochdruckgebiet meistens sogenannt schönes Wetter, das heißt wolkenlos. Die Sonne hat also den ganzen Tag auch Zeit, die Erde zu erwärmen. Ein dritter Faktor, häufig wird dann auch noch warme Luft aus Süden zu uns geführt und eine Kombination von diesen drei Faktoren zusammen ergeben dann eben eine solche Hitzephase.
8: So viel zur aktuellen Hitzephase. Lässt sich denn jetzt aus diesem Phänomen schon etwas für die nächsten Monate, also für den Sommer, für den eigentlichen Sommer 2026 ablesen?
7: Nein, da kann man keine direkte Schlussfolgerung ziehen. Es gibt aber Wettermodelle, die zeigen eine Tendenz für den Sommer an. Und diese Modelle gehen davon aus, dass es eher wärmer wird. Was aber klar ist, es ist aktuell bereits sehr trocken. Das heißt, wir starten schon trocken, also mit einem Regendefizit in den Sommer. Und dann wird sich die Frage stellen, wird dieses Defizit noch größer oder kommt dann doch irgendwann mal der große Regen?
2: Sagt Simon Eschle von SRF Meteo. Und hier auf SRF News geht es gleich weiter mit einer Nachrichtenübersicht.

0: Die Nachrichten von SRF um 14 Uhr mit Mario Sturni. Der Iran-Krieg und seine Folgen für den Tourismus. Insbesondere Gäste aus Asien dürften weniger zahlreich in die Schweiz kommen. Und steigende Gesundheitskosten und höhere Prämien. Für nächstes Jahr rechnet der Bund mit einem Plus von rund 5%. Das Wetter, es bleibt sonnig und auch heiß bei 30 bis 34 Grad. Ein Besuch auf dem Jungfraujoch, eine Schifffahrt auf dem Genfersee oder Ferien in Luzern. Das dürften in diesem Sommer weniger Menschen machen als Folge des Iran-Kriegs. Davon geht das KOF-Institut der ETH Zürich aus. Die KOF rechnet in der Hotellerie mit einem Rückgang von 1,6% auf rund 24,8 Millionen Logiernächte. Besonders Gäste aus Asien dürften deutlich seltener in die Schweiz reisen. Hier erwartet die KOF ein Minus von knapp 10%, bei Gästen aus China sogar einen Einbruch von über 25%. Hauptgrund sind die Folgen des Iran-Kriegs für den Luftverkehr, sprich höhere Kerosinpreise, teure Tickets und auch unsichere Flugrouten. Für den kommenden Winter bleiben die Aussichten für den Tourismus dagegen stabil. Bei den Krankenkassen dürften die Prämien auch nächstes Jahr deutlich höher werden. Konkret könnten die Prämien um rund 5% steigen. Das sagen Fachleute des Bundes. Denn um rund 5% dürften die Gesundheitskosten steigen und die Prämien dürften ähnlich stark wachsen. Die Gründe seien bekannt, die alternde Bevölkerung, teure Behandlungen und auch mehr Leistungen, also mehr Arztbesuche, mehr Medikamente und mehr Operationen, so die Fachleute des Bundes weiter. Ins Ausland. In Belgien ist ein Schulbus vor einen Zug geraten. Dabei sind 4 Menschen ums Leben gekommen, 2 Jugendliche im Alter von 12 und 15 Jahren sowie der Buschauffeur und eine Begleitperson. Die weiteren Businsassen wurden schwer verletzt. Die 5 Jugendlichen seien in kritischem Zustand ins Spital gebracht worden. Der Zustand sei stabil, hieß es an einer Medienkonferenz des Krisenteams und der Gemeinde. Der Unfall passierte am Morgen auf einem Bahnübergang in der Region Flandern beim Ort Buchenhout. Laut dem Bahnbetreiber waren die Schranken beim Übergang geschlossen. Im Zug wurde niemand verletzt. Zum Iran-Krieg. Am Wochenende hieß es sowohl von den USA als auch aus dem Iran, man sei in der Endphase für ein Abkommen. In der Nacht auf heute dann hat aber das US-Militär trotz Waffenruhe Stellungen im Süden des Irans angegriffen. Was heißt das nun für das geplante Abkommen und wie reagiert der Iran darauf? Dazu sagt Nahost-Korrespondent Thomas Gutersohn.
1: Ja, die Geschichte scheint sich tatsächlich ein wenig zu wiederholen. Immer wieder wird von der US-Seite gesagt, man stehe kurz vor einem Durchbruch und dann wird doch wieder angegriffen. Das verzögert natürlich jegliche diplomatische Bemühungen. Über seinen Telegram-Kanal schrieb der oberste Führer Mojtaba Khamenei, dass die Golfstaaten nun keinen Schutzwall mehr seien für die US-Stützpunkte und die USA keinen sicheren Hafen mehr hätten in der Region. Das heißt übersetzt, dass der Iran wohl bereit ist, wieder US-Stützpunkte in der Region anzugreifen. Und die Revolutionsgarden haben ihrerseits am Vormittag nachgedoppelt und mitgeteilt, dass sie eine US-Drohne im iranischen Luftraum abgeschossen und ein Militärflugzeug beschossen hätten. Das könnte nun bedeuten, dass der Iran jetzt einfach Gleiches mit Gleichem vergolten hat und die Sache ist vom Tisch. Es könnte aber auch eine Eskalation bedeuten. Aus US-Seite werden die Gegenangriffe noch nicht kommentiert.
0: Sagt Nahost-Korrespondent Thomas Gutersohn. In der Türkei kommt es nach der Absetzung des Chefs der größten Oppositionspartei zu weiteren Protesten. In der westtürkischen Großstadt Izmir setzte die Polizei Wasserwerfer gegen Demonstrierende ein. Eine Reporterin der deutschen Presseagentur berichtet, die Polizei habe den Ort der Kundgebung abgesperrt. Tausende Protestierende seien von der Polizei in Seitenstraßen geflüchtet. Zur Demonstration aufgerufen hat der abgesetzte Parteichef der CHP, Özgür Özel. Er will in Izmir eine Rede halten. Ein Gericht hatte ihn letzte Woche als Parteichef abgesetzt. Die Polizei räumte daraufhin die Parteizentrale der CHP in Ankara. Die Börsendaten übermittelt von SIX, der Swiss Market Index liegt im Moment bei 13.564 Punkten und damit 0,5% im Plus. Der Euro wird zu 91,37 Rappen gehandelt und der Dollar zu 78,52 Rappen. Und dann noch die sommerlichen Wetteraussichten. Heute und morgen scheint meist die Sonne und es bleibt auch heiß mit 30 bis 34 Grad. In den Alpen bilden sich nachmittags Quellwolken und auch einzelne Platzregen. Das waren die Nachrichten von Radio SRF, verantwortlich Jan Gröbler.
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4: Mit Katharina Brierley und diesen Themen. Realistischer Einblick in die Polizeiarbeit. Dem französischen Regisseur Dominique Moll ist mit Dossier 137 ein hochspannender Film gelungen über die Proteste der Gilets jaunes. Dann Sport als Form der weiblichen Selbstermächtigung. In ihrem Sachbuch Fighting Like a Woman beleuchtet die Journalistin Andrea Böhm die Geschichte von Frauen im Kampfsport. Und geschützter Raum für Laien. Im Rahmen des Festivals Lied Basel können Hobbysängerinnen und Sänger mit Profis üben. Musik. 2018 erschütterten die Proteste der Gilets jaunes, der Gelbwesten, ganz Frankreich. Vor allem in Paris gab es große Demonstrationen und Ausschreitungen. Die nationale Polizei war gefordert und auch mal überfordert. Der Spielfilm Dossier 137 beschäftigt sich mit den Geschehnissen aus Innensicht der Polizei. Er folgt einer internen Ermittlerin, die Gewaltvorfälle seitens der Polizei gegenüber Demonstrierenden untersucht. Der französische Regisseur Dominique Moll war mit dem Film letztes Jahr in den Wettbewerb nach Cannes eingeladen. Hauptdarstellerin Léa Drucker wurde für ihre Rolle mit dem höchsten französischen Filmpreis ausgezeichnet, dem César. Filmredaktorin Brigitte Hering über Dossier 137.
5: Stephanie ist Beamtin für interne Ermittlungen bei der Polizei. Im Dezember 2018, nach den Gelbwesten-Protesten und nach gewaltsamen Ausschreitungen in Paris, häufen sich die Fälle in ihrem Team. Denn es gibt viele Anzeigen gegen Polizeibeamte. Eine Mutter meldet sich auf Anraten einer Krankenhausangestellten.
6: C'est une infirmière de l'hôpital qui m'a dit de venir ici pour porter plainte. C'est pour mon fils Guillaume. Il est à l'hôpital, il est très mal en point. Essayez déjà de me décrire simplement ce qui s'est passé. C'est à la manifestation de samedi. Un policier qui lui a tiré dessus avec un flashball.
5: Ihr Sohn sei bei einer Demonstration durch ein Gummigeschoss der Polizei schwer verletzt worden. Der Fall wird Dossier 137, Dossier 137. Ein fiktiver Fall, aber einer, wie es viele gab bei den Protesten der Gilets jaunes. Léa Drucker ist die ideale Besetzung für die Beamtin zwischen den Fronten. Sie ermittelt gegen Kolleginnen und Kollegen und muss dabei zu allen Seiten eine neutrale und professionelle Distanz wahren. Der Film ist sehr nah an der echten Polizeiarbeit. Das vermitteln die unzähligen Szenen, in denen Stephanie am Computer sitzt, Stunden von Videomaterial sichtet und Antrag um Antrag schreibt. Diese Arbeit macht Regisseur Dominique Moll erfahrbar, indem wir, das Publikum, anstelle der Ermittlerin in langweilig grauen Büros den Befragten frontal gegenüber sitzen. Oder verwackelte Handyvideos der Proteste sehen, zusehen und zuhören, wie Stephanie unzählige Anträge im Beamtenjargon in den Computer tippt. Zum Beispiel, um Aufnahmen von Straßenkameras zu bekommen. Der Polizeijargon wäre auf Deutsch genauso unverständlich wie hier auf Französisch.
7: Prions et au besoin requérons la direction opérationnelle des services techniques et logistiques de nous faire parvenir l'enregistrement vidéo des caméras PZVP suivantes sur la journée du 8 décembre 2018 de 16h à 20h.
5: Dieses Eintauchen in die Arbeit der Ermittlungsbeamtin, die Spurensuche, das Ringen um Details, das ist großartig an diesem Film. Gerade weil es nicht reißerisch, sondern sehr realistisch dargestellt ist. Um das Dilemma darzustellen, in dem sich Stephanie befindet, weil sie gegen Kolleginnen und Kollegen ermittelt, braucht der Film auch eine persönliche Geschichte. Und das sind die schwächeren Momente von Dossier 137. Die Balance zwischen der nüchternen Erzählung von Polizeiarbeit und der persönlichen Geschichte von Stefanie fühlt sich nicht ganz stimmig an. Der Konflikt etwa, dass Stefanie ausgerechnet aus der gleichen Kleinstadt wie der verletzte junge Mann kommt, den hätte es nicht gebraucht. Auch Stefanies Ex-Mann, selber Polizist, der ihr ihren Wechsel zur internen Ermittlung übel nimmt, bleibt konturlos. Er dient nur dazu, den Vorwurf auszusprechen, der den internen Ermittlerinnen und Ermittlern breit entgegenschlägt. Eine Schande sei es, die Helden vom Terroranschlag gegen das Konzertlokal Bataclan im Jahr 2015 nun als Verbrecher zu behandeln.
8: Die Gale Béarit, habt ihr was sie gemacht haben, Bataclan?
9: Ja, merci, Schuppen.
8: C'est des héros, les mecs. Ils mettent leur vie en jeu pendant que vous faites votre petites enquêtes bien au chaud, là, derrière vos petits bureaux tout blancs. Franchement, c'est la honte.
5: Aber auch wenn er in diesen privaten Szenen schwächelt, ist Dominique Molls Dossier 137 ein hochspannender Film. Er eröffnet eine ungewohnte Perspektive und zeigt, wie die Proteste der Gilets jaunes den Staat und die Polizei bis ins Innerste erschüttert haben.
4: Der französische Spielfilm Dossier 137 von Dominique Moll läuft jetzt in den Kinos der Deutschschweiz. Romeo und Julia, das ist die große Liebesgeschichte, die wohl die meisten kennen. Egal, ob sie je das Theaterstück von William Shakespeare gelesen haben oder das gleichnamige Ballett zur Musik von Sergei Prokofjew gesehen haben. Am Opernhaus Zürich hatte am Wochenende das Ballett Romeo und Julia Premiere in der Choreografie von Cathy Marston, der künstlerischen Leiterin des Balletts Zürich. Am Dirigentenpult stand Gian Andrea Noseda, ein großer Kenner von Sergei Prokofjews Musik. Für uns im Publikum saß die Tanzkritikerin Maya Künstler. Heute Morgen hat Hannes Diggelmann sie zu ihren Eindrücken befragt.
10: Guten Morgen, Maya.
11: Morgen.
10: Romeo und Julia, das ist ein oft aufgeführtes Ballett, Maya. So viele Aufführungen es gibt, so viele unterschiedliche Interpretationen gibt es auch. Wie hat denn nun Cathy Marston diesen Stoff umgesetzt?
11: Sie folgt mit kleinen Umstellungen den musikalischen Bildern, wie sie von Sergei Prokofjew gesetzt sind. Eine Musik, die sehr erzählerisch daherkommt. Cathy Marston erzählt die Liebesgeschichte in zwei Akten, die sich sehr deutlich voneinander unterscheiden.
10: Unterscheiden inwiefern?
11: Der erste Akt spielt in einer hellen Atmosphäre, in einer Stadtkulisse, die wirkt wie ein Labyrinth. Die Kostüme sind farbig, die Mitglieder der Familie der Capulets tragen allesamt rote bis ins Orange abgestufte Kleider. Die mit ihnen verfeindete Familie der Montagus trägt blau. Dieser erste Akt trägt durchaus komödiantische Züge bei Cathy Marston und ist tänzerisch sehr ausgelassen mit vielen Gruppenchoreografien. Ganz anders der zweite Akt, da sind wir in der Tragödie angekommen. Morde, Rachegefühle und schließlich der Tod der Liebenden. Alles ist komplett in Schwarz getaucht, inklusive der Kostüme.
10: Das klare Zentrum des Stücks sind diese zwei Liebenden, Romeo und Julia, zwei große Charakterrollen. Wer hat die beiden denn verkörpert in Zürich am Wochenende und wie haben sie das gemacht?
11: An der Premiere hat Ayaha Tsunaki die Julia getanzt und Karen Azatian den Romeo. Beide sind erste Solisten im Ballett Zürich. Beide großartig in Ausdruck und tänzerisch brillant. Sehr schön ist ihr erster längerer Pas de deux. Der ist voller Zärtlichkeit und jugendlicher Verspieltheit. Die beiden Protagonisten tragen als einzige im Stück weiß. Zeichen der Unschuld, aber man könnte das auch als Leichenhemd lesen, sozusagen als Vorwegnahme des tragischen Endes. Weiß ist auch Julias Hochzeitskleid und nicht rot, wie ich das auch schon gesehen habe. Ja, und dann habe ich einen O-Ton aus dem zweiten Akt mitgebracht, da wo die Amme zusammen mit den Eltern Julia das Hochzeitskleid überbringt.
10: Hören wir rein.

0: Das klingt sehr bewegt. Einige werden vielleicht auch den Musikausschnitt kennen. Was genau passiert denn da?
1: Ja, Julia lehnt sich vergeblich auf gegen das Schicksal, das ihre Eltern für sie bestimmt haben. Ihr Vater zwingt sie buchstäblich in die Arme ihres zukünftigen Mannes.
0: Und das ist eben nicht Romeo.
1: Ja, das ist Paris, genau. Erschütternd ist auch die Unbarmherzigkeit ihrer Mutter, ihre Härte. Ja, es geht einfach um Heiratspolitik und nicht um Gefühle. Das zeigt Cathy Marston tänzerisch sehr differenziert mit psychologischem Gespür. Und dabei hört sie genau auf die bildstarke Sprache von Prokofjevs Musik.
0: Du tönst insgesamt sehr angetan, Maya. Also ist das eine Empfehlung von dir?
1: Ja, eine Empfehlung mit Einschränkung. Es ist ein gelungener Abend geworden und in sich stimmig. Allerdings hat mich der erste Akt nicht vollkommen überzeugt. Für meinen Geschmack hätte da alles einen Dreh frecher und gefährlicher sein dürfen. Vielleicht kommt dieser Eindruck auch daher, dass die Choreografin auf die Degenkämpfe im Stück verzichtet. Es gibt keine Messer, die Todeswaffe ist hier eine Spiegelscherbe. Der zweite Teil, die Tragödie, hat mir klar besser gefallen. Die Szenen sind fokussierter, wie herangezoomt. Keine Massenszenen mehr, sondern nur die Hauptpersonen in ihren unterschiedlichen Verstrickungen. Verzweiflung und Einsamkeit. Und schließlich das tragische Ende, der sinnlose Tod der beiden jungen Liebenden. Da bin ich einmal mehr mitgegangen und habe mich reinziehen lassen. Es war toll choreografiert und ja, wunderbar getanzt.
2: Das sagt unsere Tanzkritikerin Maya Künzler. Die nächste Aufführung von Romeo und Julia findet am Freitag statt, am Opernhaus Zürich. Und dann kommen wir zu einer Nachricht aus der Jazzwelt. Gestern ist einer der einflussreichsten US-amerikanischen Jazz-Saxophonisten und Komponisten gestorben, Sonny Rollins. Er wurde 95 Jahre alt. Und wir hören mal rein in eines seiner Stücke.

0: Das ist ein Stück, das Sonny Rollins für Miles Davis komponiert hat und das später zu einem Jazz-Standard avancierte, Doxy. Rollins schrieb mehrere solcher Standards, also Stücke, die bis heute von Jazzmusikerinnen gespielt werden. Neben Miles Davis arbeitete er etwa mit Musikgrößen wie dem Pianisten Thelonious Monk und dem Saxophonisten John Coltrane. Rollins wurde vielfach ausgezeichnet. Unter anderem erhielt er 1983 den Jazz Masters Fellowship, die höchste Auszeichnung für Jazzmusiker in den USA. 2004 bekam er einen Grammy für sein Lebenswerk und 3 Jahre später wurde er mit dem Polar Music Prize ausgezeichnet, einer Art alternativem Nobelpreis für Musik, weil er seit über 50 Jahren eine der kraftvollsten und persönlichsten Stimmen des Jazz sei. 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
0: Mädchen können nicht werfen. Das war in vielen Schulen bis in die 70er Jahre einhellige Meinung. Nicht nur die männlichen Mitschüler glaubten das, auch viele Sportlehrer und Lehrerinnen. Und die Mädchen selbst. Ein weiblicher Körper ist einfach nicht dafür gemacht. Fürs Werfen, fürs Weitspringen oder fürs Kämpfen. Stimmt das? Sind Frauenkörper grundsätzlich weniger kräftig, weniger wendig als männliche Körper? Oder ist die Idee vom schwachen Geschlecht nur eine Konstruktion? Die Journalistin Andrea Böhm geht diesen Fragen nach. Sie hat ein Buch zum Thema geschrieben mit dem Titel Fightin' Like a Woman. Alice Henkes.
2: Grundsätzlich galt jede neue Sportart erstmal als gefährlich für Frauen. Das Velofahren zum Beispiel. Ärzte glaubten im 19. Jahrhundert, es mache Frauen unfruchtbar. Dabei gab es sie, Frauen, die Sport trieben. Claire Waldorf besang bereits 1913 sogar boxende Frauen.
3: Bei unserem Nachbar Meier ist immer etwas los. Die sind sehr sportbegeistert, auch die Frau boxt tadellos.
2: Es gab Frauen im Boxring, im Kampfsport. Frauen in Sportarten, die als sehr männlich galten und damit als vollkommen ungeeignet für den zarten weiblichen Organismus. Frauen, die nach mehr Bewegungsfreiheit suchten. Frauen, die wehrhafter sein wollten. Diese Frauen machten Männern Angst. Wenn man Andrea Böhms Buch Fighting Like a Woman liest, kann man sagen, nicht ohne Grund. Die Autorin zitiert die britische zeitgenössische Jiu-Jitsu-Kämpferin Mary Patty Bishop.
4: Ich kenne keinen Sport, in dem ein Mensch so gut lernt, Vertrauen in seinen eigenen Körper zu fassen und dem anderen zu signalisieren, wo die Grenzen sind.
2: Frauen und Kampfsport, das ist eine Form der Selbstermächtigung. Andrea Böhm gibt im Buch auch historische Beispiele. Sie erzählt von Edith Garrett, die um 1900 in London gemeinsam mit ihrem Mann eine Jiu-Jitsu-Schule eröffnet und die auch eifrig Werbung für diese Schule macht.
4: Garrett trat in Theatern auf, wo sie deutlich größere Männer, gern auch ihren eigenen, mit Jiu-Jitsu-Techniken zu Boden schmetterte. Dass sie das immer in Ausgekleidung tat, fand besonderen Anklang. Eine Lady konnte offenbar kämpfen, ohne dass ihr opulenter Hut Schaden nahm.
2: Edith Garrett begeisterte nicht nur das Theaterpublikum. Viele Frauen aus dem Kreis der Suffragetten, der Kämpferinnen für Frauenrechte, kamen in Garretts Kampfkunstschule. Dort lernten sie, sich auf der Straße gegen Polizisten und Passanten zu wehren. Denn die Demonstrationen der britischen Kämpferinnen fürs Frauenwahlrecht verliefen weit weniger friedlich, als sie heute oft dargestellt werden. Andrea Böhm erinnert daran, dass diese frühen Feministinnen aggressiven Übergriffen aller Art ausgesetzt waren. In einem lockeren und gut lesbaren Reportagestil berichtet Andrea Böhm von kämpferischen Frauen in verschiedenen Ländern und Epochen. Von den Frauenrechtlerinnen in England und Wrestlerinnen in Mexiko. Immer geht es dabei um das Zusammenspiel von Körperkraft, rebellischem Geist und Selbstvertrauen. Dass das Gefühl körperlicher Stärke auch mental beflügelt, das wirkt nachvollziehbar. Andrea Böhm behauptet nicht nur, sie zitiert Studien, Sportergebnisse, die zeigen, Frauen sind nicht notwendig schwächer als Männer. Sie haben gelernt, schwach zu sein. Wann und wie? Das betrachtet Andrea Böhm in einem Kapitel über die Erfindung der Rollenteilung, als die Menschen sesshaft wurden. Diese Erklärung ist sehr knapp gehalten. Lesenswert machen das Buch vor allem die lebendigen Reportagen über Kämpferinnen und Kampfkunstmeisterinnen in aller Welt, die auch den Schwerpunkt bilden.
0: Andrea Böhms Buch heißt Fighting Like a Woman – Die Geschichte der Frauen, die zurückschlagen. Es ist bei Rowohlt erschienen. Was kann ein Lied heute eigentlich erzählen? Dieser Frage geht das Festival Lied Basel nach. Seit 2019 beleuchtet es, wie lebendig und aktuell Kunstlieder sein können. Neben Konzerten und Meisterkursen von berühmten Musikerinnen und Musikern bietet das Festival neu auch ein Programm explizit für Laien an. Luca Koch aus der Musikredaktion hat sich angeschaut.
5: Wolke 7, so heißt das neue Format, bei dem Laien, die gerne singen, ein Einzelcoaching bekommen können. Ins Leben gerufen hat es der deutsche Liedpianist Tobias Schabenberger. Irgendwann habe er sich die Frage gestellt:
6: Wie kann man noch Menschen fürs Singen interessieren, begeistern oder motivieren, die eh schon singen? Und weil ich wahnsinnig gern mit Laien arbeite und mir das sehr Spaß macht und ich es toll finde, wie man, auch wenn eine Stimme nicht unglaublich ausgebildet ist, trotzdem immer wieder an ganz musikalische Momente kommen kann und persönliche Momente.
5: Tobias Schabenberger findet es besonders wichtig, dass das Festival Lied Basel in der Gesellschaft verankert ist. Wolke 7 leistet da einen Beitrag zu. Auf Voranmeldung können Laiensängerinnen und Sänger mit Tobias Schabenberger eine Stunde lang an ihrem Repertoire arbeiten. In geschütztem Rahmen, ohne Publikum. Für mich haben die Sängerin Naina und Tobias Schabenberger eine Ausnahme gemacht.
6: Da waren sie nur ein bisschen früh beim.
7: Wieder, ja.
6: Egal.
7: Okay.
6: Aber klingt gut.
7: Jetzt geht's.
6: Ja. Okay.

0: Naina singt schon seit über 20 Jahren und komponiert selber auch. Was hat sie dazu bewogen, sich bei Wolke 7 anzumelden?
1: Also die Freude am Singen und eben, dass es für Laien ist. Und ich habe ein paar Mal, glaube ich, mich rückgemeldet, weil ich gesagt habe, ich bin wirklich Laie. Und ja, er hat mich dann sehr beruhigen können und gesagt, dass wir schauen mal, was zu realisieren ist.
0: Und auch Tobias Schabenberger empfindet den musikalischen Austausch mit Laien als bereichernd. So sei man gezwungen, den wesentlichen Elementen eines Liedes besondere Aufmerksamkeit zu schenken, etwa den Harmonien, der Struktur, dem Aufbau.
2: Da merke ich, ist bei Laien eine unglaubliche Offenheit da. Und wir Profis haben manchmal das Gefühl, wir wissen schon so viel und es ist eigentlich klar, wir sehen sofort, das ist ein Trugschluss, das ist das. Und dann manchmal kann das dazu führen, dass man es vielleicht gar nicht mehr so intensiv erlebt. Und da bin ich jetzt natürlich auf einmal wieder dazu gezwungen, genau hinzuschauen und genau zu erleben, was passiert eigentlich. Und ich habe entdeckt da für mich selber immer wieder Neues.
0: Gemeinsames Entdecken sowohl für Laien als auch für den Profi. Für Wolke 7 haben sich so viele Interessierte gemeldet, dass Tobias Schabenberger auch übers Festival Lied Basel hinaus Einzelcoachings durchführt. Er versichert, jede und jeder, der oder die sich gemeldet hat, kommt an die Reihe und darf sich so ausprobieren wie Sängerin Naina.

0: Das Festival Lied Basel findet noch bis Sonntag statt. Im Musik- und Kulturzentrum Don Bosco und im Treffpunkt Clara. Und das waren unsere Themen aus Kultur und Gesellschaft. Am Mikrofon war Katharina Brierley.
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0: Die Nachrichten von SRF um 14:30 mit Manuela Burgermeister. Ein Besuch auf dem Jungfraujoch, eine Schifffahrt auf dem Genfersee oder Ferien in Luzern. Das dürften in diesem Sommer weniger Menschen machen als Folge des Iran-Kriegs. Davon geht das KOF-Institut der ETH Zürich aus. Die KOF rechnet in der Hotellerie mit einem Rückgang von 1,6% auf rund 24,8 Millionen Logiernächte. Besonders Gäste aus Asien dürften deutlich seltener in die Schweiz reisen. Hier erwartet die KOF ein Minus von knapp 10%, bei Gästen aus China sogar einen Einbruch von über 25%. Hauptgrund sind die Folgen des Iran-Kriegs für den Luftverkehr, sprich höhere Kerosinpreise, teurere Tickets und unsichere Flugrouten. Für den kommenden Winter bleiben die Aussichten dagegen stabil. Bei den Krankenkassen dürften die Prämien auch nächstes Jahr deutlich höher werden. Konkret könnten die Prämien nächstes Jahr um rund 5% steigen, das sagen Fachleute des Bundes. Denn um rund 5% dürften die Gesundheitskosten steigen und die Prämien dürften ähnlich stark wachsen. Die Gründe, wieso die Kosten steigen, seien bekannt. Die alternde Bevölkerung, teurere Behandlungen und auch mehr Leistungen, also mehr Arztbesuche, mehr Medikamente und mehr Operationen, sagen die Fachleute des Bundes. In Belgien ist ein Schulbus vor einen Zug geraten. Dabei sind 4 Menschen ums Leben gekommen. 2 Jugendliche im Alter von 12 und 15 Jahren sowie der Busfahrer und eine Begleitperson. Die weiteren Businsassen wurden schwer verletzt. Die 5 Jugendlichen seien in kritischem Zustand ins Spital gebracht worden. Ihr Zustand sei stabil, hieß es an einer Medienkonferenz des Krisenteams und der Gemeinde. Der Unfall passierte am Morgen auf einem Bahnübergang in der Region Flandern beim Ort Büchenhout. Laut dem Bahnbetreiber waren die Schranken beim Übergang geschlossen. Im Zug wurde niemand verletzt. Zu den Börsendaten geliefert von SIX. Der Swiss Market Index liegt im Moment bei 13.549 Punkten plus 0,3%. Der Euro wird zu 91,35 gehandelt, der Dollar zu 78,51. Das Wetter heute und morgen scheint meist die Sonne und es wird 30 bis 34 Grad heiß. In den Alpen bilden sich nachmittags Quellwolken und es kann einzelne Platzregen geben. Das waren Nachrichten von Radio SRF. Verantwortlich Jan Grüebler.
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3: Nur noch Rauschen. So klingt Radio 4, das russischsprachige Programm des öffentlich-rechtlichen Rundfunks LSM in Lettland. Seit Anfangsjahr ist auf 107,7 FM in Riga das Programm eingestellt. Obwohl knapp 40% der Bevölkerung in der Hauptstadt Russisch sprechen.
4: Radio Belarus.
3: Dafür wirbt nun Radio Belarus aus dem weißrussischen Nachbarland um die Hörerschaft im kleinen baltischen Land. Sogar auf Lettisch. Haben Sie genug von der unerbittlichen europäischen Propaganda, von den vorgefertigten Lügen der Medien? Sind Sie empört über die übereilten Entscheidungen der Behörden? Die Wahrheit ist hier, ganz in Ihrer Nähe. Sie verbirgt sich nicht hinter einem Zaun oder hinter verschlossenen Grenzen. Hören Sie den Radiosender, der eine verständliche Sprache spricht. In Lettland, in Litauen und online auf radiobelarus.by. Gute Nachbarn, gute Freunde.
5: Radiobelarus.by. Labi kaimiņi, labi draugi.
3: Trotz Rauschen und Knistern ist die Propaganda unmissverständlich. Danach wechselt der Sender wieder zurück ins Russische. Der Krieg der Sprachen, Information und Desinformation in Lettland. Das ist International. Mein Name Peter Vögeli. Ein Frühlingsmorgen in Riga. Es ist erstaunlich warm, die ersten Knospen sprießen vorsichtig an den Bäumen. Im Gebäude des Verfassungsgerichts betreten 3 Richterinnen und 2 Richter in weinroten Roben und goldenen Amtsketten den großen Saal und nehmen vor den hölzernen Stühlen mit den hohen Lehnen Aufstellung.
6: Labrit, lūdzu sēdieties.
3: Guten Morgen. Nehmen Sie Platz, sagt die Vorsitzende.
6: Spriedums. Latvijas Republikas vārdā.
3: Das oberste Gericht entscheidet an diesem Vormittag darüber, ob der öffentlich-rechtliche Rundfunk in Lettland LSM Programme in russischer Sprache bereitstellen muss. Nein, lautet das Verdikt, obwohl rund ein Drittel der Bevölkerung Lettlands in den eigenen vier Wänden Russisch spricht. Oder vielleicht gerade deswegen.
6: Bez latviešu valodas nav iespējama tādas Latvijas valsts, kāda tā nostiprināta satversmē esība.
3: Ohne die lettische Sprache ist ein lettischer Staat, wie er in der Verfassung verankert ist, nicht denkbar. So die Begründung des Gerichts. Seit Anfangsjahr gibt es auch keinen russischsprachigen Unterricht mehr in Lettlands Schulen. Aus Gründen der nationalen Sicherheit, wie es heißt. Und auf russischsprachige Bücher und Zeitschriften entfällt neu eine viermal höhere Mehrwertsteuer. Wer einen russischen Pass besitzt, muss seit Moskaus Angriff auf die Ukraine 2022 Grundkenntnisse in Lettisch nachweisen, eine Sicherheitsüberprüfung bestehen oder das Land verlassen. In diesem Frühling machen in Riga sogar Gerüchte die Runde, wonach alle staatlich vergebenen Frequenzen bis 2029 für russischsprachige Sender geschlossen werden sollen. Hauptkläger vor dem Verfassungsgericht war der lettische Parlamentarier Edvards Smiltens von der Vereinigten Liste, einer Mitte-Rechtspartei. Smiltens könnte nach der Parlamentswahl im kommenden Oktober vielleicht sogar Regierungschef werden. Er spricht fließend Lettisch, Russisch, Englisch und Französisch. Warum kämpft ausgerechnet er so vehement für strenge Sprachvorschriften? Smiltens beruft sich auf Alexander Dugin, einen der Scharfmacher Putins, wonach Russisch nicht einfach eine Sprache, sondern eine strategische Waffe sei.
7: There is a guy, Alexander Dugin, told that Russian language is not only the communication language of Russian Federation for 150 million people. It's a strategic weapon.
3: Wo Russisch gesprochen wird, ist Russland. So hatte Wladimir Putin die Annexion der Krim und unter anderem den Angriff auf die Ukraine gerechtfertigt. Russki Mir, russische Welt, heißt diese Ideologie. Lettland hat nur 1,8 Millionen Einwohner und maximal 1,5 Millionen nutzen Lettisch als Muttersprache. Im benachbarten Russland und Belarus leben 150 Millionen Russischsprachige. Das erklärt vieles. Aber nicht alles. Die Schweiz beispielsweise definiert sich nicht über die Sprache. Sie sieht sich als Willensnation oder ehrlicher gesagt als Wohlstandsnation. Wir wollen Schweizerinnen und Schweizer sein, weil es uns als Teil Deutschlands, Frankreichs oder Italiens schlechter ginge. Die Schweiz ist ein anderer Fall, entgegnet Smiltens trocken. Ihr Großvater wurde nicht für 11 Jahre nach Sibirien verschleppt, nur weil er Lette war.
7: You have different history, and I suppose your grandfather was not sent out to Siberia for 11 years just because he was Latvian.
3: Lettland wurde erstmals 1918 unabhängig, aber bereits 1939 von sowjetischen, kurz darauf von deutschen Truppen und schließlich erneut von der Roten Armee besetzt und blieb bis 1991 unter sowjetischer Herrschaft. Von 1945 bis 1950 ließ Stalin 140.000 Letten in Arbeitslager und Gefängnisse verschleppen, etwa 7% der Bevölkerung. Ein unabhängiges Lettland gibt es zusammengerechnet rund 67 Jahre, eine eigenständige lettische Sprache aber seit über 1000 Jahren. Bis 1989 hatte Moskau eine massive Ansiedlung von Arbeitern und Ingenieurinnen in Lettland aus der russischsprachigen Sowjetunion forciert. Waren 1945 noch 80% der Bevölkerung lettisch, schrumpfte ihr Anteil bis 1989 auf 52% und nur noch die Hälfte

0: sagt sie, weil, kennen Sie eine Demokratie auf dieser Welt, in der Russisch gesprochen wird?
1: Then there will be no democracy, because have you seen any country with Russian state language a normal democracy? I haven't.
0: Doch verliert Lettland mit seiner Sprachenpolitik nicht die Köpfe und Herzen seiner russischsprachigen Einwohner? Vor allem, wenn diese auf russische Propagandakanäle ausweichen? Machen wir den Praxistest. 2 Stunden dauert die Zugfahrt von der Hauptstadt Riga in die zweitgrößte Stadt Daugavpils im Südosten des Landes, direkt an der belarussischen Grenze. Dünaburg heißt sie auf Deutsch, Zwinsk auf Russisch. Die Vielfalt der Namen spiegelt die wechselvolle Geschichte. Eine riesige sternförmige Zitadelle ist die letzte und am besten erhaltene Festungsbastion des 19. Jahrhunderts in Europa. 1810 gab Zar Alexander den Bau in Auftrag, um sie auf den drohenden Angriff Napoleons vorzubereiten. Der berühmte Maler Mark Rothko wurde 1903 im damals russischen Zwinsk geboren. Zu seiner Zeit war fast die Hälfte der Bevölkerung jüdisch wie er. Seit dem Zweiten Weltkrieg haben sich die Verhältnisse komplett verändert. Rund 80% spricht Russisch. Daugavpils. 2016 machte die BBC diesen Namen weltberühmt. In einem fiktiven, aber realistischen Szenario mit ehemaligen Militärs und Diplomaten wurde Daugavpils zum Ausgangspunkt eines Dritten Weltkriegs. Und das ging so. Von Russland unterstützt, kommt es in Daugavpils zu gewaltsamen Protesten der russischsprachigen Bevölkerung. Der Ruf nach einer Volksabstimmung über eine regionale Autonomie ertönt. Sogenannte grüne Männchen aus Russland unterstützen die Revolte. Die Regierung in Riga schickt Polizei, dann Militär, der Konflikt eskaliert, die NATO wird involviert, Russland wirft eine taktische Atombombe über amerikanischen Truppen ab, Washington kontert.
2: The Americans have used a tactical nuclear weapon to take out a target in Russia.
0: Die Doku schlug Wellen. Mit dem Ukraine-Krieg hat sich diese Ausgangslage zwar verändert, aber nicht entschärft. In den Redaktionsräumen von LSM, dem öffentlich-rechtlichen Rundfunk in Daugavpils, ist nicht nur die Kaffeemaschine brandneu. Vor einem Monat hat LSM hier erstmals ein Studio eröffnet. Das zweite in der Region. Die Zahl der Mitarbeitenden wurde von 8 auf 15 verdoppelt. Neu werden hier Inhalte für Fernsehen, Online und Social Media produziert. Online sogar auf Russisch. Dennoch ist die Stimmung gedämpft. Der Grund? Radio 4, das populäre russischsprachige Radioprogramm auf LSM, wurde auch hier eingestellt, so wie in Riga. Die lokalen Privatmedien, darunter auch russischsprachige, werden vom Bürgermeister finanziert und gegängelt. Der öffentlich-rechtliche Rundfunk habe einen schweren Stand in Daugavpils, sagt Madara Bertinja, die regionale Chefin von LSM.
3: You can reach Latvian national television, national radio, but I guess it's not that popular in Daugavpils as it could be.
0: Daugavpils sei ein hartes Pflaster. 2/3 der russischsprachigen Bevölkerung in Lettland hatten laut Studien vor Moskaus Angriff auf die Ukraine 2022 russische Staatsmedien konsumiert. Die sind seither zwar geblockt. Aber ein Teil des Publikums umgeht die Sperre über VPN-Server, ein Teil der russischen Propaganda wird nach wie vor auf YouTube geteilt und Apps russischer Radiosender lassen sich problemlos herunterladen. Sprich, die Wirkung russischer Propaganda ist zwar deutlich eingeschränkt, aber nicht gebrochen. Und generell sei das Vertrauen in die Medien in Lettland ausgesprochen gering. Nach den neuesten Daten vom letzten Herbst vertrauen 40% der Bevölkerung überhaupt keinen Medien, sagt Anda Rajulkalnje, eine der renommiertesten Medienwissenschaftlerinnen von der Riga Stradins Universität.
4: There is a big group that consists of almost 40% of population who don't trust any media.
0: Viktors Andruszkevics, ein russisch- und lettischsprachiger Journalist in der neuen Crew von LSM in Daugavpils jedenfalls,

0: klingt fast etwas resigniert. Wenn wir über russischsprachige Propaganda berichten, kriegen wir zu hören, jetzt berichtet die lettische Propaganda über die belarussische bzw. russische Propaganda.
1: And the most comments were when we are writing something about Russian propaganda or Belarus propaganda, they are saying that oh, Latvian propaganda is writing something about Belarus propaganda.
0: Wir wissen nicht, wie wir die Macht der Algorithmen auf Social Media und die zementierten Vorurteile aufbrechen können, seufzt er.
1: It's a big thing for us, for state media here. It's like we don't know how to break those algorithms and how to fight this strong ideas which people already have.
0: Mit künstlicher Intelligenz lassen sich auf TikTok Fake News im Minutentakt generieren. Zum Beispiel dieses russische Video. Ein Nachrichtensprecher in einem TV-Studio meldet, dass der Empfang verbotener russischer Sender mit einer Buße von 5'000 Euro geahndet werde. Eine weinende Frau sagt, ich wusste nicht, dass das verboten ist, hier verehren alle Putin. Schnitt. Ein Mann sitzt gefesselt auf einem Stuhl, hinter ihm posieren bewaffnete und vermummte lettische Soldaten. Er sagt, in unserer Stadt schauen alle russische Sender. Schnitt. Ein Mann in blau-weiß gestreiftem T-Shirt, das an die russische Marine erinnert und damit suggeriert, wir sind doch alle Russen, fragt, werden wir auch bald befreit wie die Ukraine?
2: Скоро и нас освободят, как Украину.
0: Absurd und leicht als KI zu entlarven. Viktors Andruskevichs muss losprusten. Doch etwas bleibt immer hängen. Manchmal ist die Propaganda auch hochgefährlich. Als fehlgeleitete ukrainische Drohnen über Estland und Lettland abstürzen, behauptet die russische Propaganda, die baltischen Staaten hätten ihren Luftraum für die Ukraine freigegeben. Viktors Andruskevichs vergeht das Lachen.
1: It's a case for Russia to invade.
0: Das wäre ein Vorwand für einen russischen Angriff. Genau für solche Fälle ist Nika Alexejewa zuständig. Die junge Frau gehört zum NATO-Kompetenzzentrum für strategische Kommunikation Stratcom, eine Einrichtung, die von NATO-Staaten nach der russischen Besetzung der Krim 2014 gegründet wurde und die nicht zufällig in Riga angesiedelt ist. Alexejewa ist digitale Forensikerin, analysiert also russische Desinformation im Internet.
3: And at the Digital Forensic Research Lab, we identify, expose and explain disinformation using open sources and OSINT open source intelligence methods.
0: Mit speziellen Recherchetools wertet sie russische Propaganda aus öffentlich zugänglichen Quellen aus. Zusammen schauen wir ein kleines, aber aussagekräftiges Beispiel aus Daugavpils an. Im Februar entließ das städtische Spital 49 Angestellte, medizinisches und technisches Personal sowie Reinigungskräfte, weil sie russische und weißrussische Pässe besitzen. Ärzte waren nicht darunter. Grund ist eine Gesetzesverschärfung, die russischen und weißrussischen Staatsbürgern eine Beschäftigung in kritischer Infrastruktur verbietet. Dazu gehören auch Spitäler. Die Betroffenen verloren zwar ihre Stelle, mussten das Land aber nicht verlassen und konnten in weniger sicherheitssensiblen Betrieben weiterarbeiten. Der Fall sorgte für Aufregung. Nika Alexejewa klappt ihr Notebook auf.
3: So, if we put in the keywords, the doctor, Latvia and Daugavpils.
0: Und lässt ein Analysetool durch verschiedenste Social-Media-Plattformen laufen.
3: Telegram, VK, Twitter, Websites, Facebook, YouTube and TikTok and hit the search.
0: Das Resultat? Vor allem staatsnahe russische Kanäle brachten die Geschichte. Im russischsprachigen Informationsraum wurde sie 6-mal häufiger verbreitet als auf lettischen Kanälen. Einen besonders wirkungsmächtigen Spin gab ihr der lettische Politiker Einars Lesers. Er ist der Gründer der Partei Latvia First, deren Kurs am ehesten mit der Politik von Viktor Orban zu vergleichen ist. Lesers schrieb sinngemäß:
4: Um Arzt zu werden, muss man mindestens 10 Jahre studieren. Wo wird die Regierung andere Ärzte finden? In Pakistan oder Indien? Statt 49 Ärzte arbeiten zu lassen und Menschen zu behandeln, beschloss die Regierung, Ärzte zu vertreiben. In einer Region, in der bereits Ärztemangel herrscht.
0: Was nicht stimmt, es wurden keine Ärzte entlassen. Doch der Post traf einen Nerv. Daugavpils hat eine der höchsten Arbeitslosenraten im Land und leidet an Fachkräftemangel. Der größere Spin solcher Geschichten sei, die baltischen Länder als Failed States darzustellen, die viel Geld für Kriegsvorbereitungen gegen Russland ausgeben, statt für die eigene Bevölkerung, sagt Nika Alexejeva.
3: So to say that we'll see there are problems with healthcare, problems with economy, but you're investing so much money in defense. Russia allegedly will never attack you. You are the puppets of NATO, of the West and so on.
0: Und viele Russischsprachige sehen sich in Daugavpils als Opfer von Diskriminierung. Teilweise zu Recht. Machen wir uns ein Bild vor Ort im Spital von Daugavpils. Vorbei am privaten Wachpersonal, das Mikrofon versteckt. Vor dem Eingang treffen wir Anna. Die Mitfünfzigerin kramt einen Stoß Papiere aus ihrer Handtasche. Sie sei mit diesen Einbürgerungspapieren auf dem Weg zu ihrer Mutter. Diese sei jetzt zwar als Patientin im Spital, zuvor aber habe sie 40 Jahre hier gearbeitet und nun gehen müssen, weil sie einen russischen Pass habe.
5: Нет, я не верю, что они опасны. Они не могут быть опасны, потому что у них уже возраст, извините, 50.
0: Entschuldigung, solche Leute mit 60 oder 70 Jahren können gar keine Gefahr sein.
5: Ну, вот по определению даже не могут.
0: Viele Russischsprachige hätten nach dem Ende der Sowjetunion einen russischen Pass beantragt.
5: И как бы за счет этого они брали российское это гражданство, потому что у них какие-то доплатки там были небольшие.
0: Nicht etwa, weil ihnen Russland gefällt, sondern weil sie vielleicht eine kleine Rente beziehen konnten, nachdem sie einige Jahre in Russland gearbeitet hatten. Das hat es ihnen ermöglicht, die Kinder großzuziehen. Oder weil sie ohne Visum nach Belarus oder Russland reisen konnten, zu Verwandten oder Bekannten. Einen russischen Pass nach dem Zusammenbruch der Sowjetunion zu erhalten, war ohne weiteres möglich. Bei der lettischen Staatsbürgerschaft war das viel schwieriger. Plötzlich bauen sich zwei schwarz gekleidete Wachmänner vor uns auf und rufen die Polizei. Kritische Infrastruktur. Die Entlassungen im Spital Daugavpils sind deshalb brisant, weil seit dem russischen Angriff auf die Ukraine 2022 rund 30'000 Personen mit russischem Pass entweder eine rudimentäre Sprachprüfung auf dem Niveau A2 und eine Sicherheitsüberprüfung bestehen oder das Land verlassen müssen. Laut Medienberichten gingen 2'600 freiwillig, etwa 500 droht die Ausweisung, falls sie nicht schon nach Westeuropa weitergezogen sind. Kremlnahe Medien sprachen von ethnischer Säuberung. Absurd. Absurd sei aber auch, wer ins Fadenkreuz der Sicherheitsbehörden geraten sei, sagt Olga Petkevich, eine Menschenrechtsaktivistin und Lokalpolitikerin, die sich für die Betroffenen einsetzt und selbst russische Wurzeln hat.
6: 80% of these people are aged 60 plus. 80%, like, what are you fighting against?
0: 80% der Betroffenen seien über 60 Jahre alt, meist ältere, wenig gebildete Frauen aus Belarus, die seit ihrem 16. Lebensjahr in Daugavpils in einer Fabrik gearbeitet hätten. Nun müssten sie als Sprachtest unter anderem einen Aufsatz auf Lettisch in 35 Worten verfassen. Zum Beispiel, sie wollen eine Katze verkaufen, beschreiben sie diese Katze.
6: For example, the topics are like, you are selling a cat. Write text about this cat.
0: Olga Petkevich ärgert sich. Ein russischer Pass bedeutet nicht automatisch, ein Anhänger Putins zu sein.
6: In practice, it doesn't always mean Russian passport equals to friend of Putin.
0: Die russischsprachige Minderheit müsse nicht integriert werden. Sie sei bereits integriert, auch wenn sie nicht Lettisch spreche.
6: Russian-speaking people living in Latvia don't need to be integrated.
0: Wenn ich nach Russland fahre, ist sofort klar, dass ich zwar Russisch spreche, aber keine Russin bin. Das ist die entscheidende Frage. Wer sind die Russen in Lettland? Und welche sind eine Gefahr für das kleine Land? Alle, die Russisch sprechen? Oder nur diejenigen mit einem russischen Pass? Oder nur die Immigranten, die im Zuge der Russifizierung Lettlands ab den 1960er Jahren aus der Sowjetunion einwanderten? Oder auch jene Russischsprachigen, die seit der Zarenzeit in Lettland leben? Und was ist mit den zahlreichen russischen Medienschaffenden, die aus Petersburg und Moskau vor Putin nach Riga geflohen sind? Moskau jedenfalls breitet gerne über allen den Mantel Russlands aus, weil überall, wo Russisch gesprochen werde, Russland sei. Olga Petkevich stellt zwar die richtigen Fragen, hinterlässt aber einen zwiespältigen Eindruck, wenn sie sagt, das kleine Lettland müsse sich mit Moskau arrangieren. Man müsse akzeptieren, dass der Starke immer Recht habe. Siehe Trump.
6: What we see now happening in the world is that the one who is stronger is the one who is right. The example of Trump proves it.
0: Doch Trump und Putin beweisen auch, dass auf sie kein Verlass ist. Petkevich kandidiert im Herbst bei den Parlamentswahlen. Auf der Liste von Aina Schlesers, der die Falschmeldung über die 49 entlassenen Ärzte gepostet hat. Vielleicht löst nur die Zeit das Dilemma. Für diese drei Studentinnen vor der Universität von Daugavpils jedenfalls ist Sprache kein Thema. Alle drei sprechen alle relevanten Sprachen.
7: Russian, Latvian and English. I speak four languages, German, English, Latvian and Russian.
8: Okay, I know Russian, Latvian, English and now I learn French.
0: Und in welcher Sprache träumen Sie? Was ist Ihre Alltagssprache?
7: Russian. Also Russian.
8: Russian, yes.
0: Warum?
8: That's a hard question, because, I don't know, it is our culture. I know, like, millions of films and, like, music in Russian, but I know maybe 10 songs in Latvian.
0: Wir kennen Millionen russischer Filme, aber vielleicht bloß 10 Songs auf Lettisch, sagt eine Studentin. Wir sind Lettinnen, die Russisch sprechen. Wir sind nicht Teil Russlands, sondern der russischen Kultur.
8: We are Latvians that speak Russian and also we are part of Russian like culture, not Russian country, but Russian culture.
0: Obwohl, die drei Studentinnen waren noch nie in Russland und möchten auch niemals dauerhaft dort leben, lieber in Spanien oder wohin sie das Leben trägt.
8: So yes, it is Europe and it is something like Spain maybe. I don't know what life brings.
0: Das klingt nicht anders als wahrscheinlich eine Straßenumfrage in Lausanne, Locarno oder Zürich. Deutsch, aber nicht Deutschland und so weiter. Lieber in Europa und besser unabhängig, sagen sie. Und dennoch, eine Antwort verstört. Ich hoffe auf einen Frieden in dieser Welt und wenn wir dafür Teil Russlands sein müssen, in Gottes Namen, auch wenn ich mir das nicht wünsche.
8: I hope that will be peace in our world and if it will need to be part of Russia to be peace, okay, we're okay with it. But like it is my will to be part of Russia, it's not so huge.
0: Ist das bloß ein jugendlicher Wunsch nach Frieden? Oder zeigt sich auch bei dieser Generation, Sprache ist Kultur und Kultur ist Macht? In Lettland ist und bleibt Sprache keine Nebensache.
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0: Die Nachrichten von SRF um 15 Uhr mit Mario Sturni. Ein Besuch auf dem Jungfraujoch, eine Schifffahrt auf dem Genfersee oder Ferien in Luzern. Das dürften in diesem Sommer weniger Menschen machen als Folge des Iran-Kriegs. Davon geht das Koff-Institut der ETH Zürich aus. Es rechnet in der Hotellerie mit einem Rückgang von 1,6% auf rund 24,8 Millionen Logiernächte. Besonders Gäste aus Asien dürften deutlich seltener in die Schweiz reisen. Hier erwartet die Koff ein Minus von knapp 10%, bei Gästen aus China sogar einen Einbruch von rund 25%. Hauptgrund sind die Folgen des Iran-Kriegs für den Luftverkehr, sprich höhere Kerosinpreise, teurere Tickets und auch unsichere Flugrouten. Für den kommenden Winter bleiben die Aussichten dagegen stabil. In der Türkei kommt es nach der Absetzung des Chefs der größten Oppositionspartei zu weiteren Protesten. In der westtürkischen Großstadt Izmir setzte die Polizei Wasserwerfer gegen Demonstrierende ein. Eine Reporterin der deutschen Presseagentur berichtete, die Polizei habe den Ort der Kundgebung abgesperrt. Tausende Protestierende seien von der Polizei in Seitenstraßen geflüchtet. Zur Demonstration aufgerufen hat der abgesetzte Parteichef der CHP Özgür Özel. Er will in Izmir eine Rede halten. Ein Gericht hatte ihn letzte Woche als Parteichef abgesetzt. Die Polizei räumte daraufhin die Parteizentrale der CHP in Ankara. Eine Frau aus Winterthur ist Anfang 2025 Opfer eines Betruges geworden. Sie verlor dabei fast 200.000 Franken bei einem sogenannten Liebesbetrug. Nun habe sie das ganze Geld zurückerhalten, wie die Zürcher Justiz mitteilt. Fachleuten der Kantonspolizei sei es gelungen, das Geld nachzuverfolgen. Es war auf einer Krypto-Plattform, die auf den Seychellen ansässig ist. Die Polizei konnte das Geld blockieren und auf ein eigenes Konto übertragen. Insgesamt seien so 800.000 Franken aus mutmaßlich kriminellen Quellen sichergestellt worden. Abschließend die Wetteraussichten. Es bleibt sonnig und auch heiß mit 30 bis 34 Grad. In den Alpen ziehen nachmittags Quellwolken und auch einige Platzregen auf. Das waren die Nachrichten von Radio SRF, verantwortlich Jan Grüebler.
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2: Sie ist unverwechselbar, die Trompete des US-Amerikaners Miles Davis. Lyrisch, cool, nuanciert. Wenn ich ihm zuhöre, da kann ich nicht anders als hinhören. Anina, wie ist das bei dir?
3: Ja, unbedingt. Hören wir doch gerade noch ein bisschen zu. Schon schön, oder?
2: Ja, vor genau 100
3: Jahren. Also diese
2: Jahren.
3: Mischung. Ja, ich möchte es noch kurz loswerden. Das ist schon wunderbar, wie er hier ja eigentlich so unmittelbar und ganz nah ist, aber jetzt darfst du übernehmen.
2: Ja, also eben vor 100 Jahren ist Miles Davis, dieses Wunderkind, in Illinois zur Welt gekommen, am 26. Mai 1926. Verstorben ist er 1991 mit 65 Jahren in Kalifornien. Miles Davis gehört zu den einflussreichsten Jazzmusikern aller Zeiten. Ja, wer war dieser Miles Davis, dem man nachsagt, dass er mit einem einzigen Ton eine ganze Geschichte erzählen könnte? Stimmt das? Sagst du das auch?
3: Ja, das finde ich sehr schön. Ja. Unterschreibe ich sofort.
2: Ja, was hat diesen Mann geformt und wen hat er geformt? Bei Fragen wie diesen kennt sich unser Gast prächtig aus, die SRF-Musikredaktorin und Jazz-Spezialistin Anina Salis. Herzlich willkommen.
3: Es ist eine große Ehre, dass ich hier sein darf. Danke, Felix.
2: Anina, das war meine erste Begegnung mit Miles Davis. Sein Album Sketches of Spain, das er 1960 herausgebracht hat. Ist auch wunderschön, gell?
3: Passt zur Sommerhitze, finde ich, unbedingt.
2: Genau, ich habe es Jahrzehnte später in meinen 20ern für mich entdeckt und es hinauf und hinunter gehört. Eben diese melancholisch-poetischen Trompetenlinien. Hitze, ja, dass diese Bilder, man hat so die Weiten Andalusiens vor sich, vielleicht der Sommer, die Hitze flimmert. Anina, kannst du dich noch an deine erste Begegnung mit Miles Davis erinnern?
3: Ganz ehrlich, ich habe da gekramt in meinen Erinnerungen. Ehrlich gesagt nicht, aber zum ersten Mal bewusst hingehört. Da habe ich bei My Funny Valentine, das wir eingangs gehört haben. Und eben, ich wollte das kurz vorhin schon sagen, diese Sorgfalt im Klang, dieser Sound von Miles Davis, aber auch wie die Band miteinander im Austausch war, so fast zärtlich. Die haben sich so gut zugehört. Das hat mich sehr geprägt als Musikstudentin.
2: My Funny Valentine hat dich geprägt. Du bist Jazzsängerin, als Musikstudentin hast du da natürlich eher den Gesang jetzt im Ohr gehabt, aber Trompete schon auch.
3: Ja, das ist schon sehr nah. Also gerade bei Miles Davis ist das sehr nah.
2: Jetzt hast du noch ein zweites Stück mitgebracht, das so etwas wie ein Herzensstück für dich sei, wie du mir gesagt hast. Und zwar das da, So What,
3: genau.
2: Von 1959. Also ein Jahr vor Sketches of
3: Spring. Ich war ein bisschen vorher. Ja, also wir nehmen uns jetzt nicht Zeit, das ganze Stück zu hören, würde sich sehr lohnen. Aber ich finde es wunderbar, wie er hier die Geschichten erzählt von seinem Solo. Also es ist eigentlich ein simples Stück, wenige Akkordwechsel. Und doch, er macht da das Maximum draus. Also es ist ganz bewusst simpel gehalten und er ist so der Geschichtenerzähler hier.
2: Ich meine, es gibt ja sehr viele Jazzmusikerinnen, Jazzmusiker. Was ist an seiner Musik, dass sie dich und mich, wie sein enormer Erfolg zeigt, natürlich auch ganz viele andere so trifft?
3: Ja, das ist eine gute Frage. Da haben sich bestimmt auch ganz viele andere Musiker und Musikerinnen überlegt.
2: Gibt es Dissertationen dazu?
3: Für mich ist es die Fähigkeit zur Präsenz. Also er ist immer dort, wo er ist. Und das macht, dass auch ich hinhören muss. Also die Musik ist immer ein Hinhörer und er bleibt dabei leicht. Das ist keine virtuose so Muskelübung, hör mir zu, ich kann wahnsinnig gut spielen. Oder nicht immer. Die Musik hat auch den Mut zur Einfachkeit. Also wenn nötig, ist sie komplex und wenn nötig, bleibt sie schlicht.
2: Also schlicht, komplex, so dieses Wechselspiel. Zeitgenossen und Kenner der Szene haben Miles Davis immer wieder auch mit Superlativen beschrieben und tun es auch heute noch. Also eben Klangmagier, habe ich gelesen, oder? Ein Visionär, ein Grenzgänger zwischen den Genres, ein Revolutionär des Sounds. Also
3: ja, ist schon schön, oder?
2: Aber wenn du jetzt musikgeschichtlich hinschaust, Anina Salis, was macht ihn so bedeutend?
3: Ich finde ganz wichtig, dass er sich immer wieder neu erfunden hat. Also er ist verantwortlich für ganz viele neue, wichtige Strömungen in der Jazzgeschichte, aber ich finde auch generell in der Musikgeschichte des 20. Jahrhunderts. Er war einfach vorne mit dabei. Warum das oder wie er das gemacht hat, darüber können wir vielleicht später noch sprechen in dieser halben Stunde. Und ich finde, ein super Beispiel, das ist der heute oder der gestern verstorbene Saxophonist Sonny Rollins, den wir heute verabschieden. Mhm. Auch er, das ist auch so ein Leuchtturm des Jazz, einer der letzten ganz großen Jazzmusiker, so der 40er und 50er, 60er Jahre. Und Sonny Rollins war eben auch stark beteiligt an Miles Davis Werk und umgekehrt, Miles Davis war eine Schlüsselfigur für Sonny Rollins Karriere. Und so ist das einfach. Das taucht, Miles Davis taucht überall auf. Das macht ihn aus.
2: Er ist ein paar Jahre älter, also er hat Sonny Rollins auch gefördert und in seiner Band mitspielen lassen.
3: Genau, das hat er immer wieder gemacht.
2: Ja. In ein paar Facetten von Miles Davis Klangkunst hören wir hinein, jetzt ohne Anspruch auf Vollständigkeit, ist ja unmöglich in einer halben Stunde. Miles Davis kannte als Musiker, wenn ich dir so zuhöre, offenbar nur eine Richtung, nach vorne, immer wieder zu neuen künstlerischen Ufern aufzubrechen. Das war sein Ding, eben mit großen anderen zusammenzuarbeiten, wie Sonny Rollins. Mit Blick jetzt auf die Geschichte des Jazz, wie sehr hat er denn die Jazzgeschichte auch geprägt?
3: Ja, eben, sehr, sehr prägend. Und zwar mit dieser Neugierde war er ein Türöffner. Er ist nie so in einem Stil stehen geblieben und hat den verfeinert. Das hat ja auch total seine Berechtigung, oder? Dass sich jemand so richtig einrichtet und den so neu definiert und besetzt. Nein, er hat immer wieder Neues angestoßen und alles, was er erfunden hat, wird heute noch von Musikerinnen und Musikern weiterentwickelt. Also man ist quasi heute noch dran, sein Erbe weiterzuentwickeln.
2: Und er hat immer auch reagiert.
3: Ja, also das war wichtig für ihn. Er ist im Jetzt gewesen und hat auf dieses Jetzt ständig neu reagiert. Und ich denke, das ist ganz normal, dass man sich immer wieder neu erfindet, weil man eben im Jetzt ist und auf das reagiert, was gerade ist.
2: Es setzt eine große Offenheit voraus.
3: Absolut, genau.
2: Und das war offenbar ein Markenzeichen von ihm, mit offenen Augen und vor allem offenen Ohren durch die Gegend.
3: Aber schon auch Augen. Er war auch ein großer Stylist. Also er mochte das Styling auch und Kleidung und Mode. Aber Entschuldigung, mach ruhig weiter.
2: Ja, nein. Also diese Auseinandersetzung mit der Gegenwart finde ich schon faszinierend. Und du hast ein Beispiel mitgebracht, welches eben dies illustriert. 1983, lange her, brachte die US-amerikanische Sängerin Cyndi Lauper ihren Hit «Time After Time» heraus. Der war auch in der Schweiz über Wochen in den Charts.
3: Können wir alle mitsingen, oder?
2: Und jetzt Miles Davis. Er hat diesen Song genommen, zwei Jahre später, 1985, für sein Album «You're Under Arrest» als Coverversion aufgenommen.

0: Also da ist Cyndi Lauper unverkennbar zu hören, aber doch völlig anders in der Interpretation. Anina, was macht damals Davis mit in seiner Variante mit der Vorlage von Cyndi Lauper?
1: Ja, ich finde es spannend. Eben, wir hören alle eigentlich diese Melodie, ihre Melodie, das «If you're lost, you can look». Das hören wir eigentlich im Kopf. Und er macht nicht das, sondern seine eigene Variante rundherum. Also er umspielt eigentlich das, was wir innerlich hören und macht daraus sein eigenes. Und witzig finde ich auch hier diese Klangästhetik der 1980er. Also es ist schon eine Veränderung zu den anderen Beispielen, die wir gehört haben. Wir haben so den Synthesizer, wir haben den Hall auf seiner Trompete. Und da sieht man auch, wie der mit der Zeit mitgeht.
0: Mhm. 1985 ist dieser Song Time After Time herausgekommen. Das war 6 Jahre vor seinem Tod. Miles Davis ist 1991 verstorben. Der war nur gerade 65-jährig. Man sagte ihm so einen ungesunden Lebenswandel nach, so wie halt vielen anderen Stars auch. War das der Grund für seinen frühen Tod?
1: Ja, wahrscheinlich. Ja, hat sich das so ein bisschen aufgebaut, aber für mich erstaunlich ist, dass er so ein langes Leben hatte, weil viele, du hast das gesagt, seiner Zeitgenossen der frühen Jazzgeschichte, die sind sehr früh gestorben, zum Teil wegen harter Lebensbedingungen, das hatte Miles Davis weniger, er ist ja privilegiert aufgewachsen, aber auch wegen strukturellen Rassismus und auch an den Folgen ihres Drogenkonsums sind sie gestorben. Und auch Miles Davis hat sehr viele Drogen konsumiert, er musste eine längere Pause machen mit 50, aus gesundheitlichen Gründen. Da hat er dann auch 18 Polypen aus seinem Kehlkopf operieren müssen. Deswegen auch seine spezifisch krächzende, flüsternde Stimme, die er hatte. Und dann glitt er ab, Alkohol, Kokain, er spielte nicht mehr, hat ein künstlerisches Burnout. Das ist schon erwähnenswert für jemanden, der so über lange Zeit präsent war. Er war 6 Jahre wirklich draußen und dann hatte er sein Comeback. Also er hat es tatsächlich nochmal geschafft, wiederzukommen. Das finde ich erstaunlich. Er hat wichtige Aufnahmen nochmal gemacht, mit sehr jungen Leuten nochmal zusammengearbeitet und dann kam ein letzter Schlaganfall, eine Lungenentzündung, eine weitere Hüftoperation und dann der allerletzte Schlaganfall nach einem Streit mit seinem Arzt. Und aus dem ist er dann nicht mehr aufgewacht.
0: Und dieser Drogenkonsum, das war Stress, den er nicht ausgehalten hat? Oder woran lag das?
1: Ja, da gibt's ganz viele Gründe. Das sind auch strukturelle Gründe. Also in den ganz frühen Jahren hat er den Drogenkonsum mit ganz vielen anderen Leuten gemacht, weil man das damals so machte. Musiker wurden auch bezahlt in Drogen. Also es war wirklich eigentlich Teil des Lifestyles.
0: Also da kriegte man
1: unglaublich ungesund natürlich.
0: Da kriegte man für einen Gig, kriegte man dann 2-3 Portionen Kokain.
1: Ja, und ich glaube damals war es Heroin. Ja. Aber deswegen, ja, das war wirklich schwierig, gesund zu bleiben damals.
0: Blicken wir in die Geschichte dieses zu kurzen Lebens. Wie ist Miles Davis zu diesem Ausnahmekünstler geworden, der er war? Geboren wurde er am 26. Mai 1926 in der Stadt Elton im US-Bundesstaat Illinois im mittleren Westen der USA. Und wie du gesagt hast, offenbar in privilegierten Verhältnissen, ein gutes Elternhaus, wurde ihm dort die Trompete ja gewissermaßen in die Wiege gelegt.
1: Ich glaube, er hat zuerst noch Klavier spielen gelernt und dann hat er die Trompete entdeckt. Ja, genau, und ein Freund von seinem Vater hat ihm dann Unterricht gegeben. Ich glaube, sie wurde ihm nicht in die Wiege gelegt. Ich glaube, er hat sich für die Trompete entschieden.
0: In seiner Kindheit herrschte in den USA noch immer die Rassentrennung. Sie wurde erst dann in den 60ern unter Präsident Lyndon Johnson aufgehoben, 1964. Also Miles Davis wuchs privilegiert auf, aber er war ein Afroamerikaner. Wie sehr prägte ihn denn die Erfahrung des Rassismus?
1: Ich glaube, das hat ihn sehr stark geprägt. Also vielleicht gerade, weil er mit diesem Selbstbewusstsein und in dieser stabilen Situation aufgewachsen ist, konnte er es sich quasi leisten, sich so dagegen aufzureiben und aufzulehnen. Also es hat ihn wirklich immer wieder beschäftigt und er hatte dann auch ein sehr prägendes Erlebnis mit rassistischer Gewalt und Ungerechtigkeit.
0: Also konkret?
1: Er hat vor einem Konzert draußen geraucht und ein Polizist ist gekommen und hat ihn quasi angewiesen, da zu verschwinden. Und er hat gesagt, nee, ich mache hier Pause, ich warte einfach auf mein Konzert, ich habe jedes Recht, hier zu stehen. Und der Polizist hat das nicht akzeptieren wollen und dann gab es so einen Schlagabtausch. Miles Davis wurde inhaftiert, er hat wirklich da Misshandlung erfahren und das hat ihn sehr geprägt.
0: Der Jazz galt ursprünglich lange Zeit als die Musik des schwarzen Amerika. Miles Davis zog als 18-Jähriger nach New York und begann dort ein Trompetenstudium, das er dann aber offenbar bald wieder abbrach. War für ihn von Anfang an klar, Jazz, das ist mein Ding?
1: Ich glaube, das war für ihn von Anfang an klar und er ist auch nach New York gegangen, um den Bebop genauer kennenzulernen. Der Bebop, das ist so eine Gegenbewegung zum Unterhaltungsswing. Und da haben eigentlich ganz junge Musiker aufbegehrt und haben gesagt, ich möchte, dass Leute mir genauso zuhören wie bei konzertanter Musik. Ich spiele jetzt komplexen, sehr, sehr schnellen Jazz, da hören wir nachher kurz rein. Und Miles Davis wollte sich da anschließen. Das war so die Musik von Charlie Parker, von Dizzy Gillespie, hat die zufällig kennengelernt und ist denen dann eigentlich nach New York gefolgt.
0: Und was meinten denn die Herren Dizzy Gillespie und Charlie Parker, die ja ein bisschen älter waren, ein paar Jahre, als da dieser Jüngling aus Illinois anklopft?
1: Also sie ließen ihn auf jeden Fall mitspielen, aber Miles Davis schreibt in seiner Autobiografie, er sei da schon ziemlich, ziemlich nervös gewesen. Er war, glaube ich, so 19.
0: Und du hast eine Aufnahme mitgebracht von 1945, Miles Davis im Einsatz als Trompeter in der Bebop-Band von Charlie Parker.

0: Das ist der Song Donna Lee, Miles Davis an der Trompete in der Band von Charlie Parker 1945. Ja, da hat man so das Typische am Bebop gehört, das ich damals vom Swing absetzte und schneller war, komplexer.
1: Ja, es ist schwierig zu mitsingen hier.
0: Ja, stark improvisiert. Ja, er war 19-jährig bei dieser Aufnahme. War das der Durchbruch für ihn als Musiker?
1: Noch nicht, aber er machte sich in der Jazzszene einen Namen. Er spielte da ganz viel an den Abenden, in den Clubs. Er hat tagsüber studiert, aber das hat er bald mal geschmissen. Ja.
0: Also da fand er so seinen Ausdruck in dieser Zeit, kann man das sagen?
1: Ja, und er fand auch, glaube ich, raus, dass er ein Forschender war, also die Neugierde, dass die ihn antreibt. Er hat sich früher als Scientist of Sound, als Forscher des Klangs, also Scientist of Sound beschrieben. Und er hat das immer auch ausprobieren wollen. Also er ist offenbar auch in die Bibliotheken gegangen und hat da Partituren von klassischen Musikern studiert. Er hat in den Kunstmuseen hat er bildende Kunst sich angesehen. Er war super breit interessiert. Und dann Ende der 1940er hat er ein eigenes Nonet gegründet aus diesem Antrieb heraus. Und ich denke, dann hat er sich einen eigenen Namen gemacht.
0: Dann hören wir kurz in ein Album hinein, das Aufnahmen bringt von den Jahren um 1950, aber das dann erst 1957 bekannt wurde, das Album Birth of the Cool.

0: ist jetzt für meine Ohren immer noch viel Bebop-Einfluss zu hören, aber jetzt
1: stimmt.
0: Doch, ja, also ruhiger, kontrollierter, oder? Klarer, entspannter.
1: Genau, und es hat auch ungewöhnliche Instrumente, wenn man genau hinhört. Da ist ein Waldhorn dabei, das ist ein bisschen, ich weiß nicht, ob ich das hören würde, und eine Tuba, also er hat da experimentiert mit Einflüssen aus der Klassik. Natürlich, der Bebop war weiterhin dabei, aber auch aus dem Swing. Also er hat ganz unterschiedliche Leute zusammengebracht und zum ersten Mal mit Gil Evans zusammengearbeitet.
0: War das der Moment, wo er dann als, also Birth of the Cool, als eigenständiger Musiker wahrgenommen wurde? War das jetzt der Durchbruch?
1: Ja, und das war dann eben schon anfangs der 50er. Also unter Musikern ist diese Musik schon anfangs der 50er bekannt geworden. Die ist so auf unauffälligen Shellac-Platten, also aus kleinen Schallplatten veröffentlicht worden. Und die hat dann eigentlich die Cool-Jazz Strömung losgetreten, und als das Album dann ganz unter dem Titel Birth of the Cool 1957 rausgekommen ist, dann war das so ein Meilenstein in der Geschichte des Jazz.
0: Die Geburtsstunde des Cool Jazz.
1: Ja, ja, also es hat schon vorher begonnen, aber es war so wie der Stempel, der Güte, das Gütesiegel.
0: Also Anina, wenn ich richtig verstanden habe, dann hat Miles Davis bis jetzt immer in Formationen mitgespielt, beziehungsweise ist so Kooperationen eingegangen. Also wann war denn seine erste Band, dieses Nonet, das du da erwähnt hast? Wie war das genau?
1: Also das war eben 1949 bis 1951 die Aufnahme und 1957 ist das rausgekommen.
0: Mit dem Album Birth of the Cool ist er bekannt geworden, wurde erstmals als eigenständige Musikerpersönlichkeit ernst genommen. Sein größter Erfolg ist ein Album, das 1959 herausgekommen ist. Es gilt bis heute als eines der einflussreichsten Jazz-Alben. Es heißt Kind of Blue.

0: Diese Ruhe, diese Poesie, wieder ganz anders jetzt. Das Album von 1959 gehört bis heute zu den meistverkauften Jazz-Alben. Warum?
1: Ja, du hast das wahrscheinlich gesagt, oder? Das ist so eingängige, schlichte Musik und trotzdem hat es einen enormen Tiefgang. Und Miles Davis setzt hier auf Atmosphäre. Das sind weniger die Virtuosität seiner Musiker, die er abholt, sondern so die Ausdruckskraft.
0: Zum Jazz gehört, dass er oft durch spontane Improvisation entsteht. Wie war das hier bei Kind of Blue?
1: Das war exemplarisch. Das Album ist in zwei kurzen Aufnahmesessions entstanden.
0: Also, zwei Sessions?
1: Ja. Und die Band durfte sich nicht vorbereiten.
0: Also voll Improvisation?
1: Das war eigentlich voll improvisiert. Ja. Wir haben das aus dem Moment entwickelt.
0: Wie hat er gearbeitet? Also einfach mal losgespielt und wie ging das?
1: Er hat schon Skizzen mitgebracht und er hat dann den Leuten gesagt, schaut mal, ihr konzentriert euch auf eure Fähigkeiten und macht mit den Skizzen, was ihr jetzt machen wollt. Also so diese Mischung aus Herausforderung, Challenge und gleichzeitig, mach, du darfst dich entwickeln, ich habe Vertrauen in dich. Und das ist so eine Mischung, die die Leute fliegen lässt.
0: Offenbar. Ja. Also es ging ihm darum, ein Vorgehen oder Rahmenbedingungen, sage ich jetzt mal, zu bieten, die dann eben Räume schafft, um Kreativität zu entwickeln.
1: Ja, ist schön gesagt. Und das kann man eigentlich über sein ganzes Schaffen sagen. Er hat das immer wieder in verschiedenen so eben Laborbedingungen als Scientist of Sound gemacht.
0: Anina, du hast eine Passage gestaltet, genau zu dieser Frage, die mich sehr beeindruckt hat, die eben Einblick gibt in dieses Schaffen, diese Art zu schaffen von Miles Davis, wie er eben Räume öffnet für seine Bandmitglieder, die dann kreativ gefüllt werden können. Sie, die uns zuhören, finden diese Passage online auf srf.ch/audio. Aber sag noch, wie hat er denn die Bandmitglieder ausgesucht? Ich meine, das steht und fällt ja mit Leuten, die was drauf haben.
1: Ja, und das hat er schon erkannt. Also hat er nicht irgendwelche Leute geholt. Er wusste schon, was er macht. Und er hat aber auch eine sehr gute Menschenkenntnis gehabt. Er hat zum Teil auch sehr, sehr enorm junge Leute gehabt. Also ich habe den nächsten Musikausschnitt dabei. Da spielt der 17-jährige Schlagzeuger Tony Williams und der 23-jährige Keyboarder Herbie Hancock.
0: Es ist der Mitschnitt eines Live-Konzerts von 1964.

0: Anina, warum ist diese Aufnahme wichtig, um Miles Davis' Weg als Musiker zu verstehen?
1: Ja, wenn man das ganze Stück sich anhört, Stella by Starlight, dann kann man so richtig schön mitverfolgen, wie die Band einen bekannten Song, eigentlich so in der damaligen Zeit einen Popsong, so zerpflückt, ganz experimentell mit diesem Song umgeht. Und eigentlich sprechen sie über den Song, so wie wir jetzt sprechen, und es entwickeln sich ständig neue Geschichten daraus. Und das war damals so neu, dass das Publikum zum Teil richtig durchgedreht ist, dass man hört sie in dieser Live-Aufnahme so schreien, wirklich aus vollem Hals, finde ich, sehr schöne Energie.
0: Also wir haben gehört, dass Miles Davis sich als Künstler dadurch auszeichnete, dass er immer auch auf musikalisches Geschehen seiner Zeit reagiert hat. Also Stichwort Cyndi Lauper von vorhin, dann jetzt eben dieses Konzert von soeben 1964, wieder völlig neue Klangfarben. Das Jahr 1964, also da fällt mir ein, also das war das Jahr, als die Beatles erstmals in den USA auftraten.
1: Ganz andere Musik.
0: Eben, das war damals zunächst im Februar und dann im August und September nochmals. Und der Auftritt dieser Pilzköpfe da aus Großbritannien, das war ein einziger Triumphzug. Die besetzten zwischenzeitlich die ersten 5 Plätze der Single-Hit-Parade. Also da wurde der Jazz definitiv überholt vom Rock und Pop.
1: Absolut.
0: Und eigentlich war das ja schon vorher schon ein wenig diese Entwicklung. Ab Mitte der 50er Jahre der Rock'n'Roll, Stichwort Elvis Presley, da ist der Jazz etwas in den Hintergrund gerückt. Wie gekränkt war der Meister?
1: Ja, ich weiß es nicht. Es hat wahrscheinlich auch mit seinem Zusammenbruch zu tun in der damaligen Zeit, oder? Es war während seiner Pause quasi, aber seine Rückkehr oder schon vorher in den 70er Jahren hat er begonnen, mit elektrischen Instrumenten zu experimentieren. Bitches Brew ist entstanden, so dieses Aufkochen von verschiedenen Instrumenten. Da hören wir auch noch rein. Ich denke, er hat auf die Hinterbeine müssen. Also er hat wieder ganz genau hingehört und hat was Neues entwickelt. Aber das war anspruchsvoll und er hat es dann aber hinbekommen. Er hat wieder eine ganz starke Aussage gemacht mit Stücken wie Bitches Brew oder eben Alben wie Bitches Brew oder In a Silent Way.
0: Er schafft wieder eine neue Art der Musik, um den Puls der Zeit aufzunehmen. Und du hast es erwähnt, dieses Album Bitches Brew von 1969 war dann seine Antwort. Ja, das ist wieder völlig anders. Was macht er da, Anina?
1: Ja, das ist wirklich das pure Experiment. Also für unsere heutigen Ohren, die sich schon allerlei gewohnt sind, ist das nicht das unglaublich ungewöhnlich. Ich finde es immer noch super.
0: Großartig, wie da diese Trompete
1: hier. Ja, absolut, oder? Aber es war diese Art von Improvisation mit so vielen Instrumenten, das war damals völlig neu. Und dass er auch ganz viele Aufnahmen gesammelt hat und dann wie ein Regisseur so im Nachhinein das zusammengeschnitten hat und ein Album daraus geschnitten hat, diese Arbeitsweise war auch neu.
0: Anina Salis, danke sehr für dieses Gespräch.
1: Ich danke dir ganz herzlich, Felix.
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0: Die Nachrichten von SRF um 3:30 mit Manuela Burgermeister. Ein Besuch auf dem Jungfraujoch, eine Schifffahrt auf dem Genfersee oder Ferien in Luzern. Das dürften in diesem Sommer weniger Menschen machen als Folge des Iran-Kriegs. Davon geht das KOF-Institut der ETH Zürich aus. Das KOF rechnet in der Hotellerie mit einem Rückgang von 1,6% auf rund 24,8 Millionen Logiernächte. Besonders Gäste aus Asien dürften deutlich seltener in die Schweiz reisen. Hier erwartet die KOF ein Minus von knapp 10%, bei Gästen aus China sogar einen Einbruch von über 25%. Hauptgrund sind die Folgen des Iran-Kriegs für den Luftverkehr, sprich höhere Kerosinpreise, teurere Tickets und unsichere Flugrouten. Für den kommenden Winter bleiben die Aussichten dagegen stabil. In der Türkei kommt es nach der Absetzung des Chefs der größten Oppositionspartei zu weiteren Protesten. In der westtürkischen Großstadt Izmir setzte die Polizei Wasserwerfer gegen Demonstrierende ein. Eine Reporterin der deutschen Presseagentur berichtet, die Polizei habe den Ort der Kundgebung abgesperrt. Tausende Protestierende seien vor der Polizei in Seitenstraßen geflüchtet. Zur Demonstration aufgerufen hat der abgesetzte Parteichef der CHP Özgür Özel. Er will in Izmir eine Rede halten. Ein Gericht hatte ihn letzte Woche als Parteichef abgesetzt. Die Polizei räumte daraufhin die Parteizentrale der CHP in Ankara. Eine Frau aus Winterthur ist Anfang 2025 Opfer eines Betrugs geworden. Sie verlor dabei fast 200.000 Franken bei einem sogenannten Liebesbetrug. Nun habe sie das ganze Geld zurückerhalten, teilt die Zürcher Justiz mit. Fachleuten der Kantonspolizei sei es gelungen, das Geld nachzuverfolgen. Es war auf einer Krypto-Plattform, die auf den Seychellen ansässig ist. Die Polizei konnte das Geld blockieren und auf ein eigenes Konto übertragen. Insgesamt seien so 800.000 Franken aus mutmaßlich kriminellen Quellen sichergestellt worden. Zum Sport: An der Eishockey-Weltmeisterschaft in der Schweiz verliert Ungarn gegen Lettland mit 1:8. Damit qualifiziert sich Lettland für die Viertelfinals und Deutschland ist ausgeschieden. Im zweiten Spiel gewinnt Norwegen in der Verlängerung gegen Dänemark mit 4:3. Zu den Börsendaten von SIX. Der Swiss Market Index liegt im Moment bei 13.582 Punkten. Das ist ein Plus von 0,6%. Der Euro wird zu 91,31 Rappen gehandelt, der Dollar zu 78,51 Rappen. Das Wetter heute und morgen: scheint meist die Sonne und es wird 30 bis 34 Grad heiß. In den Alpen bilden sich nachmittags Quellwolken und es kann einzelne Platzregen geben. Das waren Nachrichten von Radio SRF. Verantwortlich Jan Grüebler.
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3: Den Zivildienst unattraktiver machen und die Armee stärken, das ist das Ziel vom Bundesrat. Mit dem neuen Zivildienstgesetz am 14. Juni stimmen wir darüber ab. Befürworter sagen, das Gesetz bringt mehr Sicherheit für die Schweiz. Gegner sagen, das schwächt nur den Zivildienst und bringt der Armee nichts. Wer hat recht? Über das rede ich jetzt mit dem SVP-Nationalrat Mauro Tuena, der dafür kämpft, und mit der SP-Nationalrätin Priska Seiler-Graf, die dagegen ist. Herzlich willkommen. Ja, wir steigen gerade direkt ins Thema ein. Herr Tuena, ein geschwächter Zivildienst, macht das die Schweiz wirklich sicherer?
4: Die Frage ist, was heisst ein geschwächter Zivildienst? Wir haben 6 Massnahmen, es sind ganz kleine Massnahmen gemacht, um die Armee und den Zivilschutz nicht zu verwechseln mit dem Zivilschutz. Die Armee ist klar, wenn die Schweiz angegriffen wird, um die Schweiz zu verteidigen in einem Konflikt- oder Kriegsfall, und der Zivilschutz im Katastrophenfall, Lawinenniedergang und so weiter, dass wir die können stärken können. Es sind 6 Minimassnahmen, weil wir einfach festgestellt haben, dass ganz, ganz viele Leute, die fähig sind, weggehen und in den Zivildienst übergehen. Auf die Gründe kommen wir ja später noch. Und es gilt noch ein Satz: der Zivildienst ist die Ausnahme, der Militärdienst die Regel.
3: Genau, Sie sagen, das macht die Schweiz sicherer.
4: Das macht die Schweiz sicherer A und B, für Katastrophen ist man einfach bereit, wenn es irgendein Ereignis gibt, wie ich es gesagt habe.
3: Frau Seilgraf, gerade heute ist der neue Sicherheitsbericht von der ETH Zürich rausgekommen. Die Schweizerinnen und Schweizer, die fühlen sich so unsicher wie noch nie. Und wenn eine starke Armee, ja, wie soll das gehen, wenn immer mehr Männer von der Armee in den Zivildienst abwandern?
5: Also wir brauchen eine starke Armee, davon bin ich auch überzeugt und die geopolitische Lage ist unsicher. Aber es bringt nichts, wenn man die Armee und den Zivildienst gegeneinander ausspielt, so wie das jetzt passiert mit dieser Vorlage. Wenn der Bundesrat, und das steht halt in der Botschaft, 40% weniger Zivildienstleistende will, dann hat das einen Einfluss. Dann ist das nicht eine Mini-Vorlage, sondern das hat, ist ein sehr ein grosser Eingriff, sehr ein grosser Schnitt. Die Leute fehlen dann in den Spitälern, in den Pflegeheimen, in den Schulen, bei den Bergbauern oder in den Kitas.
3: Aber die sind dann vielleicht in der Armee?
5: Ich glaube, wir kommen ja vermutlich noch drauf. Ich glaube, das ist eben der grosse Trugschluss an dieser Vorlage. Sie ist vor allem in erster Linie, sind die Massnahmen schikanöser Art. Sie bringen nicht wirklich etwas. Und ob die jungen Männer dann wirklich bei der Armee bleiben und dort motiviert sind. Das will ich ja dann auch noch. Ich will ja motivierte Soldaten haben. Da habe ich meine grössten Zweifel. Vermutlich wird dann einfach wieder der blaue Weg gewählt, wie früher, also der über die medizinische Ausmusterung.
3: Also schikanös, sagt Frau Seilgraf, für den Zivildienst und bringt eigentlich der Armee kaum etwas. Das ist eine Lose-Lose-Situation, Herr Duina.
4: Oder heute haben wir, ich staune das erste Mal, dass Priska Seiler-Graf sagt, wie wichtig das die Armee ist. Ich will doch daran erinnern, dass im SP-Parteiprogramm nach wie vor steht, dass man die Armee soll abschaffen. Das haben wir nicht geändert. Das ist immer noch drin. Das heisst also, man will keine Armee. Da kann man heute natürlich nicht anstehen. Jawohl, wir sind für eine starke Armee. Es sind über 7'200 Personen, die im 2025 weg sind von der Armee und in den Zivildienst gegangen sind. Das sind starke junge Männer, die uns fehlen. Oder wenn man sagt, oder man hat immer gesagt beim Zivildienst, dass der Dienst vom Zivildienst und der Armee in etwa gleich muss sein. Also, dass es nicht so sein soll, dass man sich beim Zivildienst irgendwie zurücklehnen kann. Und bei der Armee muss man einen körperlichen Einsatz leisten. Das hat man, wenn man auf den Feldern ist und dergleichen. Das tun wir akzeptieren. Es ist ja auch nicht so, dass wir mit dieser Vorlage den Zivildienst abschaffen wollen. Aber wenn ich in dem Zivi-Connect schaue, das ist wie Stelleninserat vom Zivildienst. Dann muss ich natürlich, vom Zivildienst, dann muss ich natürlich sagen, hat es da Angebote drin, wo mit dieser Grundidee, die man mal gehabt hat, nichts mehr hat, oder?
3: Reden wir vielleicht gerade über die Grundidee, Herr Duena. Also eine Kernkritik, Sie dürfen gerade darauf reagieren, Frau Seilgraf, eine Kernkritik am heutigen System ist ja, in der Verfassung steht, dass der Zivildienst ein Ausnahmeweg ist, für Leute, die das Militär aus Gewissensgründen nicht machen können. Und da können Sie jetzt darauf reagieren, Frau Seilgraf, weil heute hat ein wehrpflichtiger Mann ja faktisch die Wahlfreiheit, ja. Sagen.
5: Also jetzt muss man schon ein bisschen schauen, was wirklich in der Verfassung steht. In der Verfassung steht, dass man keine freie Wahl hat. Also es gibt, gilt die Dienstpflicht von Gewissensgründen, steht gar nicht in der Verfassung. Und es gibt ein Gutachten von Janen Herrmann von 2006, wo auch vom Bundespräsident Parmelin zitiert worden ist, nur hat er nur den Anfang zitiert und nicht den Rest von dem ganzen Gutachten. Und dort ist das Interessante, dass der Tatbeweis nicht als freie Wahl gilt. Also die jungen Männer, die Zivildienst leisten, die leisten eineinhalb Mal mehr Dienstzeit. Und das gilt als Tatbeweis und das wird anerkannt, dass das nicht eine freie Wahl ist. Und ich möchte gleich auch noch etwas sagen wegen der Armeebestände. Es wird jetzt so da, wie wenn die gefährdet wären, wegen dem Zivildienst. Der Bundesrat selber hat Armeebestände nicht mehr ins Feld geführt, an seiner Pressekonferenz, wo er das Gesetz vorgestellt hat. Der Bundespräsident Parmelin in der Arena letzte Woche hat das Argument auch nicht mehr gebracht, weil es einfach nicht verhebt. Wir haben im Moment einen gesetzeswidrigen Überbestand beim Effektivbestand. Die Armeebestände sind nicht gefährdet wegen Zivildienst.
3: Also Herr Duena, es gibt gar kein Problem. Die Armee hat gar nicht zu wenig Soldaten.
4: Oder das ist jetzt ein Zustand, wo jetzt Priska Seiler-Graf momentan gerade sagt. Ich muss einfach sehen, wir haben die Armee sukzessive, das hat mit dem Zivildienst nicht viel zu tun, aber das ist jetzt das Problem. Man hat sie von 600'000 Mal auf heute rund 100'000 Mal runtergefahren. Und wenn ich den Sicherheitsbericht anschaue, jetzt die Umfrage, die gekommen ist, dass ganz viele Leute Angst haben.

0: 200 Personen ist ein absoluter Rekord. Einfach abschleichen, ich sage jetzt das Wort, abschleichen und übergehen.
1: Über Gründe reden wir noch.
0: Reden wir noch und dann eben nicht irgendwo Waldarbeiten machen oder aufs Feld, wie Priska Zeiler gerade vorhin schön erzählt. Lass mich bitte schnell ausreden, du hast noch ein anderes Wort, selbstverständlich. Oder wenn ich dann schaue, Entwicklungsstelle für eine Kommunikation, bei Biovision.
1: Herr Twena, über Gründe reden wir noch.
0: Aber das hat nichts mit dem Ursprungsgedanken zu tun. Oder? Ich habe eine ganze Biege von diesen Beispielen, wo man heute, und dann muss ich sagen, dann verstehe ich natürlich, so ein linker Mann, der gesund wäre, der sagt dann, ja gut, dann gehe ich da ein bisschen zu irgendwelchen linken Organisationen, gehe Kampagnen machen in Kommunikation und so weiter.
1: Sprich, wir reden auch noch über Beispiele.
0: Das ist ein Missbrauch vom ursprünglichen
1: Gedanken. Ich würde gerne die Reaktion von der Frau Seiler-Graf. Herr Twena sagt ja, gut, im Moment gibt es vielleicht kein Problem beim Bestand der Armee, aber die Situation heute ist einfach nicht mehr die gleiche wie früher und es braucht eine starke Armee.
2: Also mit der Weiterentwicklung der Armee WEA, eine Vorlage, die vom VBS gekommen ist, also vom Bundesrat, die vom Parlament gestützt worden ist, das Parlament, das immer eine bürgerliche Mehrheit hat. Also seit ich mich mag erinnern, es ist leider noch nie anders gewesen, hat man dazu beigetragen, dass die Dienstzeit von 12 auf 10 Jahre verkürzt wird. Das hat zur Folge, dass 28, 29 zwei Jahrgänge ausgemustert werden. Und natürlich, dann fällt der Bestand wieder. Aber sie müssen die Kurve weiter anschauen. Nach den 30er Jahren, analog zur Demografie, geht sie wieder auf. Also das Argument, Entschuldigung, man kann andere Argumente ins Feld führen, aber das verhebt einfach nicht. Es verhebt so nicht, dass nicht mal mehr der Bundesrat selber
0: aber das heisst, Priska Seiler-Graf, du sagst, wenn jetzt heute, hoffen wir, das ist nie der Fall, ich will das betonen, aber wenn die Schweiz angegriffen würde, dann ist die Armee personell, lassen wir das Material einmal weg, personell bereit mit dieser Anzahl Leute, die wir haben. Wir haben in der Vergangenheit Fehler gemacht. Ja, aber es war eine andere Situation als heute. Jetzt müssen wir in die Zukunft schauen die Umstände dieser neuen Sicherheitslage, dieser Bedrohungslage, die wir haben, anpassen.
2: Ich möchte eigentlich mehr über den Zivildienst reden, weil sonst machen wir eine Armeedebatte. Es gibt keine Vorlage auf dem Tisch, die die Erhöhung der Armeebestände verlangt im Moment. Und ich glaube, das Problem ist nicht die Anzahl Mann oder Frau, sondern das Problem ist die Ausrüstung der Armee. Da gebe ich sogar Mauro Tuena recht. Und der Zivildienst leistet eine ganz wichtige Aufgabe auch in der Sicherheitsarchitektur, nämlich wenn es um die Resilienz der Gesellschaft geht. Man kann ja nicht alle ab Front schicken. Es muss auch die Bevölkerung betreut werden. Man muss schauen, was man mit Kranken macht. Man muss schauen, was man mit den Kindern macht in einem Krisenfall. Und für das braucht es sehr viele Leute. Da langen die Leute vom Zivilschutz nicht aus.
1: Gut, dann möchte ich jetzt zurückkommen auf ein Argument, das ich vorhin ins Feld geführt habe, sozusagen. Es ist um den Text in der Verfassung gegangen, wo es eben darum geht, dass der Zivildienst ein Ausnahmeweg sein soll. Das steht so in der Verfassung. Und Frau Seiler-Graf hat gesagt, ja, die Zivildienstler heute, die geben ja schon den Tatbestand in dem, dass sie eineinhalb Mal mehr Dienst machen als die Soldaten. Herr Twena, Ihre Reaktion darauf? Das ist ja der Tatbestand.
0: Also wir haben festgestellt, dass, wo wir die sogenannte Gewissensprüfung, wie es im Volksmund heisst, abgeschafft haben 2009, sind die Zahlen massiv in die Höhe geschnellt. Wir haben heute einen Rekord, weil heute ist es so, dass man nicht mehr muss irgendeine Diskussion machen, sondern man kann faktisch einfach da kreuzeln, will man in die Armee oder will man in den Zivildienst. Im Zivildienst tut man dann anderthalb Mal so viele Diensttage leisten. Ich glaube, das ist unbestritten, das steht aber auch im Gesetz. Aber es steht eben nie nicht, dass man dann muss gehen Waldarbeiten oder dergleichen machen. Der Teil ist ja nicht bestritten. Wie schon mal gesagt, wir wollen den Zivildienst nicht abschaffen, sondern wir wollen mit mini sechs Massnahmen. Wenn wir schauen, dass es ein bisschen schwieriger wird, weil wir ja auch die Situation haben, dass ganz viele Leute nach der RS gehen, oder? Das heisst, die Armee, mit öffentlichen Geldern, also die Steuerzahlerinnen und Steuerzahler, haben eine Ausbildung gezahlt und nachher schleicht man ab, weil man irgendwie keine Lust mehr hat. Und ich verstehe das, wenn ich die Stelleninserate anschaue, da auf dem Civi Connect, dann ist es selbstverständlich ein Missbrauch und hat mit dem ursprünglichen Gedanken vom Zivildienst schlicht und einfach nichts
1: also
0: mehr zu
1: tun. Es gibt
0: sicher, Moment noch schnell verleihen, es gibt sicher viele Leute, die lieber in Kommunikation vom Hex gehen, mit dem Zivildienst, oder? Aber das kann nicht Sinn und Zweck sein. Also, einfach nicht. Dann hat man einen Bürojob.
1: Ja. Sie unterstellen den Zivildienstler Bequemlichkeit, Frau Seiler-Graf.
2: Ich finde das eine Unverschämtheit.

0: Vorteil, muss ich ehrlich sagen. Ja, also ich weiss nicht, wie viel Zivildienstleistende der Mauro Tueno kennt. Ich kenne natürlich als Co-Präsidentin von Civiva sehr viel und habe einen starken Austausch mit diesen jungen Männern, die einen Dienst an der Gesellschaft leisten. Aber also er muss sinnstiftend
1: sein. Ich muss Sie leider schnell unterbrechen. Wir haben eine wichtige Verkehrsmeldung. Wir kommen aber zurück und Sie dürfen das Argument noch ausführen.
0: Sehr gut.
2: SRF Verkehrsinfo von 13.15 Uhr. Vorsicht in der Region Basel auf der A2 Richtung Luzern. Zwischen dem Schweizer Halle-Tunnel und Pratteln besteht Gefahr durch eine Blache auf der Fahrbahn.
1: Wir sind zurück in der Abstimmungskontroverse. Ein hitzig geführtes Gespräch da über den Zivildienst, über das Zivildienstgesetz. Frau Seiler-Graf, Sie sind am argumentieren gsi, warum dass der Zivildienst eben kein Schocki-Job ist, wie das diese Woche mal die NZZ so beschrieben hat.
0: Ja, ich habe mich sehr geärgert über den Artikel und dann pickt man einen Einsatzbetrieb, also einen Fall raus, wo ich finde, man kann darüber diskutieren, ja, aber man muss jetzt einfach mal die nackten Zahlen sehen. Also über 50% der Zivildienstleistungen sind im Sozialwesen tätig, das heisst, sie übernehmen Betreuung. Und Pflege zum Teil auch. Und sie sind in Kitas tätig. Dann sind 16,6% im Schulwesen, 14,8% im Gesundheitswesen. Dort werden sie wirklich sehr gebraucht als gern gesehene Hilfe. Also sie könnten natürlich keine anspruchsvolle Arbeit übernehmen, sie sind ja nicht ausgebildet, aber dass man auf sie zählen kann und dass sie wirklich auch können Arbeiten leisten, die halt auch gemacht werden. Die restlichen 7,3%, ich betone 7,3%, teilen sich auf in Landwirtschaft, Kulturgüterschutz, Katastrophenhilfe und NGOs. Das sind ein paar ganz wenige Fälle. Und wenn man nicht will, dass Zivildienstleistende in solchen Betrieb Einsatz leisten, dann kann man das sehr einfach ändern mit einem Vorstoss. Dann muss man nicht so ein Gesetz auf den Weg schicken, das den ganzen Zivildienst schädigt. Und schlussendlich ist ja das auch, was passiert mit dem Gesetz. Und darum kämpfe ich so dagegen.
1: Schauen wir doch die Massnahmen ganz schnell ein bisschen genauer an. Herr Tuena, Sie haben vorher sehr lange reden mit 6 Massnahmen, weil der Bundesrat den Zivildienst unattraktiver machen. Ich möchte 2 Massnahmen kurz rauspicken mit dem Blick auf die Uhr. Heute gilt, jeder Zivi muss 1,5 Mal mehr Zivildiensttage leisten, als wenn er das Militär machen würde. Neu gilt zusätzlich, jeder Zivi muss mindestens 150 Einsätze absolvieren. Und das trifft vor allem die sehr spät wechseln, nämlich erst nach dem ersten Wiederholungskurs. Frau Seiler-Graf, das macht doch Sinn, dass man dort ansetzt, also dass man bei den späten Wechslern versucht, die Hürden ein bisschen höher zu machen.
0: Ich kann verstehen, dass da mehr das stört, wenn sie Leute ausbilden und dann sind es vielleicht wirklich noch gute Leute, die man gerne behalten und vielleicht zum Mitarbeiten motivieren will, wenn sie in den Zivildienst gehen. Das kann ich verstehen aus Sicht von der Armee. Aber ich glaube, es ist ein Trugschluss zu meinen, dass man das kann verhindern, indem man einfach die Hürden erhöht. Armee wird nicht automatisch attraktiver, nur weil man den Zivildienst unattraktiv macht. Das wird nicht passieren. Ich unterstütze jede Massnahme, die die Attraktivität von der Armee steigert, also dass sie besser kann vereinbaren mit dem zivilen Leben, dass man vielleicht auch besser jetzt eingeht auf die jungen Männer von der Gen Z, meiner Meinung nach. Aber indem man einfach den Zivildienst schwächen und die Hürden erhöhen, mit dem wird die Armee nicht besser. Und die Massnahmen, die, muss ich jetzt ehrlich sagen, die sind diskriminierend zum Teil. Also ich weiss nicht, ob wir es noch im Detail anschauen. Es hat sehr diskriminierende Massnahmen.
1: Also die 150 Tage, oder schauen wir jetzt
0: gerade an? Die sind unverhältnismäßig. Also die erste Massnahme, es gibt ein Gutachten, wir haben ja schon mal vor 6 Jahren schon darüber abgestimmt, im Juni 2020, da haben wir es noch abgelehnt, gibt es ein Gutachten vom Bundesamt für Justiz, wo gesagt hat, alles, was mehr als ein Faktor 2 ist, geht nicht, ist diskriminierend. Also man muss länger Dienst leisten und ist unverhältnismäßig.
1: Gut, dann möchte ich den Ball jetzt gerade zurückspielen. Unverhältnismäßig, wenn man spät wechselt, muss man viel mehr Zivildiensttage leisten. Das ist unverhältnismäßig.
3: Das ist nicht das Richtige. Das ist jetzt eine typische Argumentationsschiene von einer Armeegegnerin, die da Priska Seiler-Graf gebracht hat. Oder? Es geht darum, dass das sind Leute, die bereits Armee gemacht haben, die also gesund sind und wo das könnt machen. Und diese Leute brauchen wir zwingend in der Armee. Das sind späte Leute. denen muss man es erschweren, dass die übergehen in den Zivildienst. Wir sind nicht in einem Wunschkonzert. Oder wenn man anfängt, das Zeug in dieser Art und Weise aufweichen, wie man das jetzt in der Vergangenheit oder vor allem in den letzten paar Jahren gemacht hat mit dem Zivildienst, eben mit der Sony Gestell. Und es ist übrigens nicht nur eins, das ich rausgepickt habe. Ich habe eine ganze Beige aus dem CiviConnect da von solchen Stellen, wie es die NZZ gebracht haben, das ärgert mich masslos. Das ärgert mich wirklich masslos. Das ist eine Aufweichung. Wenn man das weiter so macht, dann macht man die Armee kaputt. Jetzt kann man sagen, das ist ein Ziel, das ist es von SP und Grünen. Das haben sie auch nie, ja natürlich, das haben sie auch nie bestritten. Aber wir wollen eine leistungsstarke Armee, eine Armee, wo entsprechend parat ist im Fall eines Falles.
1: Oder? Also die Frage ist, was eigentlich glaube ich, so spät mit dem Argument vom Gewissenskonflikt gekommen, ist das wirklich noch glaubwürdig?
0: Ja, also kann Ihnen da viele Fälle schildern, die wir einfach auch erlebt haben. Ein Gewissenskonflikt kann immer auftreten. Zum Beispiel in meinem bekannten Kreis, da hat ein junger Mann, ist motiviert ins Militär gegangen und dann hat sich in seinem Umfeld jemand mit Ordnanzwaffen verschossen und das hat natürlich eine nachhaltige Wirkung gehabt.
3: Das ist ein Einzelbeispiel.
0: Aber deine komischen Civi Connect, kein Einzelbeispiel. Es ist jetzt einfach ein Beispiel gewesen. Es gibt sicher noch andere, das kenne ich einfach aus dem persönlichen Umfeld. Und ich wollte damit einfach sagen, ein Gewissenskonflikt kann immer auftauchen. Und es muss möglich sein, den geltend zu machen.
3: Auch
0: bei null Restdienststag. Man kann ja sagen, bei null Restdienststag spielt es keine Rolle mehr. Mal spielt eine Rolle, wie man dann noch Tschüsspflicht hat. Und das wäre jetzt in dem Fall genau das Problem.
3: Weißt du, was tun ihr mit dem gefährden? Unser Milizsystem. Wir haben ein ausgeprägtes Milizsystem und so wie der Zivildienst jetzt läuft, wird das Milizsystem kaputt gehen. Natürlich, das Wender ist eine Salamitaktik, oder? Man weiss, heute hat eine Abschaffung von der Armee keine Chance. Steht in deinem Parteiprogramm. Und jetzt probiert man halt das Milizsystem auszuhöhlen. Das ist einfach eine Art und Weise, wo so nicht geht. Und dem, wenn man mit ganz kleinen Pünktchen, mit einfachen Massnahmen, wenn man dem entgegentreten.
1: Ich möchte Sie schon daran erinnern, dass wir das für Hörerinnen und Hörer machen, vielleicht ein bisschen weniger dreinreden. Wäre für die Verständlichkeit noch gut. Bringen wir noch eine kurze zweite Massnahme, die in dieser Vorlage drinsteht. Heute gibt es Zivildiensteinsätze, die ein Medizinstudium voraussetzen und diese Möglichkeit die soll es in Zukunft nicht mehr geben, weil die Armee die hat tatsächlich zu wenig Ärzte, Frau Seilgraf. Wie wollen Sie eine funktionierende Armee haben ohne Militärärzte? Das ist ja wirklich ein Problem.
0: Das Grundproblem, das da zugrunde liegt, ist natürlich, dass heute der Beruf der Ärztin oder vom Arzt mehrheitlich weiblich ist. Also es machen immer mehr Frauen werden Ärztinnen als Männer Arzt. Und wie es für Frauen der Armeedienst freiwillig ist, hat es natürlich viel weniger. Jetzt glaube ich aber nicht, dass man junge Männer, die wechseln wollen, da dazu bringt, wirklich dann erstens zu bleiben in der Armee und zweitens dann noch motiviert zu bleiben, wenn man sie nicht lässt, dort tätig sein, wo es einen Sinn macht und dort, wo sie auch etwas können. Und auch der Zivildienst braucht medizinisch geschulte Leute für die diverse Einsatzbetriebe, wo übrigens wirklich bewiesen ist, dass das gebraucht wird von unserer Gesellschaft. Man kann über das diskutieren. Was geht etwas nicht gut, dass man in der Schule noch Zivildienstleistende braucht, dass man es in den Spitälern braucht. Aber im Moment ist es so, dass man die Leute dringend braucht und dass man nicht auf die kann verzichten, vor allem nicht mit 40% weniger.
1: Also was Frau Seiler-Glaff ja vorher gesagt hat, ist, dass das Grundproblem eigentlich ist, dass sehr viele Frauen auch das Medizinstudium machen, Herr Duena. Dann müssten Sie eigentlich die Frauen ins Militär holen.
3: Wir haben jetzt gerade entschieden, in einer bürgerlichen Mehrheit, natürlich ohne Priska Seilgraf, dass wir den Orientierungstag für Frauen obligatorisch machen wollen. Das heisst, dass Frauen, heute ist es ja so, dass Frauen dürfen Dienst machen und um Himmels Willen noch so gern, wenn eine Frau sagt, ich gehe in den medizinischen Teil in der Armee und empfehlen uns wirklich die Ärztinnen und Ärzte, das ist ganz wichtig im Falle eines Falles, dass wir die dort haben. Wenn jetzt Priska Seilgraf, ja, dann muss man jemandem die Wahl lassen, ob er ins Militär will oder im Zivildienst. Nein, Nein, weil wir, das ist kein Wunschkonzert. Das ist mir ganz ist wichtig. Es ist ein Verfassungsauftrag, dass jeder Schweizer Militär, der das gesundheitlich kann, selbstverständlich, Militärdienst leistet. Und da kann man nicht sagen, man kann ein bisschen die Wahl haben, ob man in den Zivildienst oder nicht. Dann hat man das Ganze aufgeweicht.
0: Der zivile Ersatzdienst steht auch in der Verfassung und die längere Dienstzeit,
3: ja, aber soll die Aufnahme
0: ist verfassungskonform.
3: Nein, es ist völlig klar, der Zivildienst soll die Ausnahme sein, der Militärdienst regeln. Auch das ist
1: über den Tatbestand haben wir ja auch schon
0: geredet. Dann, wenn die Frauen, die jetzt hier mehr gehen, dann auch in den Zivildienst wechseln, die Ärztinnen. Könnte ja sein.
3: Dann sind ja, wir das
0: ich glaube, wir müssen wirklich auch noch über die Sinnhaftigkeit reden. Also ich höre halt auch von vielen, die in der RS oder im WK sind, die sagen, ja, ich mache nichts wirklich Sinnvolles. Wir stehen vor allem rum und müssen warten. Und ich glaube, das ist halt auch, dass die Armee bei sich selber auch noch muss ansetzen muss. Es geht wirklich nicht, man macht die Armee nicht besser, wenn man den Zivildienst schlecht macht.
1: Also die Frage an Sie, Duena, wäre, wieso eigentlich nicht die Armee attraktiver machen, statt den Zivildienst unattraktiv?
3: Also mir wichtig, dass man den Zivildienst nicht schlecht macht. Niemand redet von einer Abschaffung von dem Zivildienst. Wir anerkennen, und das haben wir in der Debatte klar gesagt, dass es Zivildienste gibt, die einen guten Job machen. Und eben, ich sage, in der Landwirtschaft, in den Bergen und so weiter. Aber das hat nichts mit dem zu tun, wo wir jetzt anfangen mit dieser Aufweichung. Dass man die Armee muss attraktiver machen, auch das haben wir gesagt. Da ist man dran am Arbeiten, weil wir halt die Bedrohungslage anders haben als noch 2020.
1: Dann möchte ich gerne von Ihnen beiden noch kurz eine Zahl. Und zwar, wie sinnvoll ist die Armee, Herr Duena, von 1 bis 10?
3: Ja, 10. Es ist ganz wie.
1: Gut, Frau Seiler-Graf, wie sinnvoll ist die Armee?
0: Ja, ich glaube, wir brauchen eine Armee. Also 10. Aber auch 10 für den Zivildienst.
1: Das wäre die zweite Frage gewesen,
0: wahrscheinlich.
1: Sinnvoll ist der Zivildienst 10 von der Frau Seiler-Graf, Herr
3: Duena? Ja, 3. Es hat Note 3. Es hat dort Punkte drin, die man braucht, aber man muss ihn wieder straffen. Das machen wir mit dieser Vorlage.
1: Es ist interessant, ich frage das, weil das Verteidigungsdepartement hat 2024 eine Umfrage gemacht bei jungen Männern und bei Zivildienstler und Soldaten. Und die Umfrage hat gezeigt, der Zivildienst hat 90% als sinnvoll bewertet und die Armee nur gerade 50%. Herr Duena, wieso schafft es die Armee nicht, die Sinnhaftigkeit besser zu vermitteln?
3: Ja, das muss die Armee machen, da ist sie gefordert. Das haben wir aber auch immer wieder gesagt. Die Armeeführung, sie müssen sie attraktiver machen, dass, wie das vorhin gesagt wurde, ist rumhocken und ein bisschen jassen und so, das geht nicht. Man muss die Leute trainieren, aber dass natürlich 90% der Zivilschutz besser findet, das ist, weil sie wissen, dort habe ich unter Umständen einen Bürojob, um die Dienstage abzusitzen. Das passt manchmal mehr.
1: Jetzt tun wir in die Schlusskurve. In Kurve sozusagen, Herr Duena, Sie haben noch kurz Zeit, um zu sagen, was steht auf dem Spiel, wenn die Vorlage scheitert.
3: Es sind zwei Sachen, die auf dem Spiel stehen. Erstens die Verteidigungsfähigkeit von unserem Land, unser Land schützen im Falle eines Falles. Und zum Zweiten der Katastrophenschutz, der massiv geschwächt wird.
1: Genauso kurz, Frau Seiler-Graf.
0: Wenn es angenommen wird?
1: Ja.
0: Ja, das wäre der erste Schritt zur Schwächung oder auch Abschaffung vom Zivildienst. Wir sind ja noch weitere lustige Sachen angedacht, wie zum Beispiel die Sicherheitsdienstpflicht, Zusammenlegung von Zivilschutz und Zivildienst. Das wäre die Zerschlagung vom Zivildienst. Und man will auch Gewissensprüfung wieder einführen.
1: Dann danke ich Ihnen beiden für die sehr lebhafte Diskussion. SP-Nationalrätin Priska Seiler-Graf und SVP-Nationalrat Mauro Duena.
4: Das war die Abstimmungskontroverse zur Änderung des Zivildienstgesetzes. Hier auf Ihrem Infosender SRF News geht's gleich weiter mit Aktualität.

0: Die Nachrichten von SRF um 16 Uhr mit Mario Sturni. Chips und Glasse aus dem Blickfeld, der Bund will neue Werberegeln für unter 13-Jährige. Und ein Spiel mit harten Bandagen, beim FC St. Gallen herrscht ein Machtkampf, jetzt schaltet sich sogar die Kantonsregierung ein. Und die Wetteraussichten, es bleibt sonnig und auch heiß bei 30 bis 34 Grad. Bunte Reklame für Schokostängeli oder lustige Clips für Süßgetränke. Der Bund will gegen Werbung für ungesunde Produkte vorgehen, die sich gezielt an Kinder richtet. Er hat entsprechende Vorschläge präsentiert und setzt dabei auf die Eigenverantwortung der Branche. Michael Wettstein berichtet.
1: Eines von fünf Kindern in der Schweiz ist laut Angaben des Bundes zu schwer. Darum will er die Jüngsten jetzt besser schützen vor Reklame für Produkte wie Chips, Schokolade und Cola. Denn diese beeinflussen das Konsumverhalten nachweislich. Konkret soll Werbung für zu süße, zu fettige oder zu salzige Produkte überall dort eingeschränkt werden, wo viele Kinder unter 13 Jahren erreicht werden. Von Plakaten vor Schulen soll sie etwa ganz verschwinden und auch auf Webseiten soll Werbung nicht mehr zu sehen sein, wenn sich der Seiteninhalt hauptsächlich an Kinder richtet. Das zuständige Bundesamt hat der Branche nun einen entsprechenden Vorschlag präsentiert mit Bedingungen und fordert, bei der Selbstregulierung muss die gesamte Branche mitmachen und sie muss alle relevanten Werbekanäle abdecken. Jetzt sind Lebensmittelhersteller, Händlerinnen und Werbebranche am Zug. Sie haben bis Mitte Juli Zeit, um zu sagen, ob sie bei der Selbstregulierung mitmachen wollen.
0: Der Krieg im Iran wird sich im Sommer negativ auf den Tourismus in der Schweiz auswirken. Das sagt das KOF-Institut der ETH Zürich. Ausländische Gäste werden wohl seltener Ferien in der Schweiz machen, besonders jene aus Asien. Manuela Burgermeister aus der Nachrichtenredaktion, wie genau wirkt sich der Krieg denn aus?
2: Das KOF-Institut rechnet bei den ausländischen Gästen mit einem Rückgang von insgesamt 2,9% auf noch 13 Millionen Übernachtungen. Dies, weil der Krieg das Fliegen teurer macht und die Flugrouten unsicherer sind. Bei den asiatischen Touristinnen und Touristen wird mit einem Minus von 10% gerechnet, bei Gästen aus China sogar mit einem Minus von 25%.
0: Ein Rückgang also bei den ausländischen Gästen, aber wie sieht es bei den heimischen aus?
2: Für den Sommer rechnen die Konjunkturforschenden der ETH mit praktisch gleich vielen Übernachtungen von inländischen Gästen, nämlich mit 11,8 Millionen. Das wäre ein Plus von 0,2%. Die Schweizerinnen und Schweizer können den Rückgang aus dem Ausland also nicht wettmachen. Entspannter blickt das KOF-Institut auf den nächsten Winter, dies weil der Wintertourismus weniger stark von Fernreisen abhängig ist.
0: Informationen von Manuela Burgermeister. Nur wenige Tage nach dem historischen Cupsieg des FC St. Gallen gegen Stade Lausanne-Uschi vom Pfingstsonntag steht der Ostschweizer Traditionsverein vor einer Zerreißprobe. In der Führung herrscht ein Machtkampf. Aktionäre wollen praktisch den gesamten Verwaltungsrat austauschen. Auch Präsident Matthias Hüppis Tage dürften in St. Gallen gezählt sein. Nun schaltet sich sogar die Kantonsregierung ein. Sascha Zürcher berichtet.
3: Die Euphorie nach dem ersten Cupsieg seit 57 Jahren kannte in der Ostschweiz keine Grenzen. Eine ganze Region war im Freudentaumel. Der Kater erfolgt nun allerdings postwendend. Wie verschiedene Medien berichten, planen gewichtige Teile des Aktionariats eine Machtübernahme. Praktisch der ganze Verwaltungsrat mitsamt des Präsidenten Matthias Hüppi soll ausgewechselt werden. Gründe werden keine genannt. Dass der FC St. Gallen in der Ostschweiz mehr als nur ein Verein ist, zeigt sich nun auch daran, dass sich sogar die Regierung einschaltet. Die zuständige Regierungsrätin Bettina Surber zeigt sich besorgt.
4: Der aktuelle Präsident Matthias Hüppi hat einen ganz, ganz grossen Verdienst an dem, was eben der Club für die Bevölkerung im Kanton erreicht hat. Entsprechend sind wir eben besorgt darüber, wie jetzt die Diskussionen laufen. Inhaltlich wollen wir uns nicht positionieren, aber wir rufen wirklich dazu auf, dass man wirklich da besonnen reagieren soll.
3: Ein erzwungener Wechsel im Verwaltungsrat sei ein schlechtes Zeichen und könnte den Rückhalt bei den Fans, der Bevölkerung und Sponsoren gefährden, warnt die Kantonsregierung. Neuer Präsident des FC St. Gallen soll der ehemalige St. Galler SVP-Regierungsrat Stefan Kölliker werden, wie dieser gegenüber SRF bestätigt. Auch der ehemalige Torhüter des FC Basel, Marvin Hitz, ein gebürtiger St. Galler, ist als neuer Verwaltungsrat im Gespräch. Die Fans des FC St. Gallen stärken ihrer aktuellen Crew derweil den Rücken. Mit einer Online-Petition fordern sie, dass Matthias Hüppi und der gesamte Verwaltungsrat des FC St. Gallen im Amt bleiben.
0: Wir bleiben gleich beim Sport mit den Resultaten von der Eishockey-Weltmeisterschaft in der Schweiz. Hier verliert Ungarn gegen Lettland 1:8. Damit qualifiziert sich Lettland für die Viertelfinals und Deutschland ist ausgeschieden. Im zweiten Spiel gewinnt Norwegen in der Verlängerung gegen Dänemark 4:3. Die Börsendaten, übermittelt von SIX, der Swiss Market Index, liegt im Moment bei 13.568 Punkten und das ist 0,5% im Plus. Der Dow Jones Index in New York steigt um 0,3%. Der Euro wird zu 91,27 Rappen gehandelt und der Dollar zu 78,49 Rappen. Soweit die Meldungen. Und die Wetteraussichten. Heute und morgen ist es meist sonnig, dazu bleibt es heiß mit Höchstwerten zwischen 30 und 34 Grad. In den Alpen bilden sich nachmittags Quellwolken und einzelne Platzregen. Das waren die Nachrichten von Radio SRF, verantwortlich Jan Grüebler.
2: Kurz nach vier hier auf SRF News. Wir begleiten Sie live in den Feierabend heute unter anderem mit diesen Themen. Welche Armee will die Schweizer Bevölkerung? Eine neue Umfrage liefert Resultate, die erstaunlich differenziert sind. Und hunderttausende Musliminnen und Muslime sind in diesen Tagen in Mekka für die traditionelle Pilgerreise. Wie läuft das ab in einer politisch so instabilen Zeit? Antworten darauf, also hier auf Ihrem Infosender. Im Studio begrüßt Sie Katrin Hiss. Wie ist die Schweizer Bevölkerung eingestellt gegenüber der Armee? Das wird jedes Jahr untersucht von der Militärakademie und der ETH Zürich. Über die Resultate der neuesten Umfrage berichtet Inlandredaktor Tobias Gasser.
5: Die Weltlage ist düster. Russland führt im fünften Jahr Krieg gegen die Ukraine, China rüstet massiv auf und die USA führen Krieg gegen den Iran. Trump schielt auf Grönland und droht der NATO mit weniger militärischer Unterstützung. Da überrasche es nicht, dass in der Schweiz der Rückhalt der Armee steige, kommen die Verantwortlichen der jährlichen Sicherheitsumfrage der Militärakademie zum Schluss. Militärsoziologe Tibor Svirchev-Triesch von der MILAG.
6: Unsere Erklärung ist die unsichere weltpolitische Lage. Man merkt, es ist ein Krieg in der Ukraine und dann steigt immer die Notwendigkeit der Schweizer Armee. Das haben wir auch gesehen, als der Kosovo-Krieg war oder der Jugoslawien-Krieg. Dann weiss man, eine Armee ist notwendig, um sich zu verteidigen.
5: Skeptisch sind die Schweizerinnen und Schweizer gegenüber einer autonomen Landesverteidigung. 56% der Befragten finden, die Schweiz müsse vermehrt mit den NATO-Ländern zusammenarbeiten. Damit ist eine Annäherung an die NATO mehrheitsfähig. Hingegen bleibt ein Beitritt zur NATO nicht mehrheitsfähig. Aber die Unterstützung dafür ist auch so hoch wie noch nie, mit einem Drittel der Bevölkerung. Damit hat auch die Akzeptanz der Neutralität gelitten. Sie steht zwar prinzipiell mit 85% hoch im Kurs. Die Wissenschaftler der MILAG sagen, das Neutralitätsprinzip werde breit akzeptiert.
6: Also man kann sagen, einmal so das Prinzip, das Ideelle, das ist vorhanden, aber dann wirklich der sicherheitspolitische Nutzen, der wird immer stärker hinterfragt in der Schweizer Bevölkerung.
5: So sagen inzwischen 43%, ein Beitritt zu einem europäischen Sicherheitsbündnis würde mehr Schutz bieten als die Neutralität. Das sind 20% Punkte mehr als früher. Bezüglich der Armeefinanzierung gibt es aktuell drei gleich große Lager. Eines will mehr Geld für die Armee, eines findet, es werde genug Geld ausgegeben und eines findet, es sei zu viel. Das Lager, das mehr Geld in die Armee investieren will, wächst, zeigt die Umfrage. Und trotzdem, eine Mehrheit will nicht mehr Geld für die Armee ausgeben. Alles in allem kommt der Militärsoziologe Tibor Svirchev-Triesch zum Schluss, das Bild der Schweiz als eine Insel der Glückseligen hat Risse bekommen.
6: Früher hätten wir die Schweiz gehabt als eine Insel der Glückseligen, die sich abschottet vom Rest der Welt. Und heute würde ich sagen, es ist jetzt nur noch eine Halbinsel der Glückseligen, dass man doch merkt, dass man irgendwie einen Zugang zum Rest der Welt hat und dass auch die Schweiz betroffen ist von diesen internationalen Krisen.
5: Der Rückhalt der Armee steigt. Gleichzeitig wächst in der Bevölkerung die Überzeugung, die Armee alleine schütze das Land nicht. Es brauche mehr Zusammenarbeit mit den Nachbarländern und NATO-Staaten.
2: Der Beitrag von Tobias Gasser. Viel Sonne, blauer Himmel, dies dürfte am verlängerten Wochenende auch den einen oder die andere in die Berge gelockt haben zu einem Ausflug, zu einer Wanderung. In den Bergen ist es schön, aber zum Teil gibt es in abgelegenen Regionen kaum Internet. Deshalb werden Verbindungen über Satelliten vermehrt zum Thema, wie zum Beispiel Starlink von Elon Musk, der demnächst sein Unternehmen SpaceX an die Börse bringt. Manuel Rentsch von der SRF Wirtschaftsredaktion jetzt live bei mir im Studio. Sie haben sich am Wochenende ein Beispiel einer solchen Verbindung via Satellit angeschaut.
7: Ja, ich war auf einer Wanderung in den Glarner Alpen und bin dabei in einer Berghütte auf eine Internetverbindung via Satellit gestoßen. Der Hüttenwart sagte mir, dass er ein Gerät von Starlink installiert habe. Man muss sich das vorstellen, das ist so ein Ding, das ist ganz klein, wie sieht aus wie ein Campingtisch, nicht so hoch wie die Knie zum Beispiel. Der Hüttenwart hat so ein Gerät vor die Hütte gestellt und das Gerät gehört zu Starlink und somit hat er nun Internet und das sei viel günstiger als beim europäischen Anbieter zuvor, mit viel mehr Leistung auch verbunden und so haben nun auch die Gäste in dieser Hütte in den Bergen abgelegen, in einem Funkloch, Internetverbindung.
2: Ja, ob das sinnvoll ist, ist ja eine andere Frage. Man möchte ja eigentlich die Natur genießen in den Bergen.
7: Ja, es ist schon so. Aber Internet auch in abgelegenen Gebieten kann praktisch sein. Man kann kurz die Angehörigen informieren, dass alles gut gegangen ist auf der Wanderung. Man kann die Route weiter planen im Internet. Interessant ist aber schon, dass es einfach eine kleine Satellitenschüssel braucht und dann steht die Verbindung schon via Satellit. Und dieses Starlink, dieses Geschäft gehört ja zu Elon Musk.
2: Was zeigen denn die neuesten Zahlen zu Starlink?
7: Starlink ist ein Teil der Firma SpaceX und die geht ja demnächst an die Börse und deshalb gibt es neue detaillierte Zahlen zum Geschäft. Im vergangenen Jahr machte Starlink einen Umsatz von 11,4 Milliarden Dollar und der operative Gewinn liegt bei 4,4 Milliarden Dollar. Der Internetdienst wurde erst vor 6 Jahren aufgeschaltet und nun zählt das Starlink bereits mehr als 10 Millionen Kundinnen und Kunden. Einer davon ist eben dieser Hüttenwart in den Glarner Alpen. Und neben Privathaushalten gehören auch Regierungen, Firmen und Organisationen jeglicher Art zu den Kunden.
2: Und wie funktioniert eigentlich dieses Satelliteninternet? Also was braucht es alles dazu?
7: Die Grundlage sind die Satelliten und die neuen Zahlen zeigen eben auch, dass SpaceX nun derzeit bereits 9600 Satelliten hat in der Erdumlaufbahn und das seien 75% der derzeit manövrierfähigen Satelliten im Orbit, schreibt SpaceX. Und das Unternehmen hat auch schon wieder Bewilligungen für mehr als 7000 weitere Satelliten und den Ausbau will sich SpaceX unter anderem mit dem Börsengang finanzieren.
2: Aber ist es nicht heikel, wenn der reichste Mann der Welt jetzt auch die Kommunikation über Satelliten immer mehr kontrolliert?
7: Das birgt schon gewisse Gefahren. Elon Musk, der oberste Chef des Geschäfts, der kann die Preise diktieren und entscheiden, wer mit dem Internet aus dem All versorgt wird. Man hat das auch im Ukraine-Konflikt gesehen. Da hat Elon Musk ja neulich den Stecker gezogen vor 4 Monaten und versorgt das russische Militär nicht mehr mit dem Internet aus dem All. Und das kann dann eben auch entscheidend sein für die Schlacht auf dem Schlachtfeld.
2: Internetverbindungen via Satelliten sind in abgelegenen Gebieten wichtig, wie eben in den umkämpften Gebieten der Ukraine oder eben auch am Beispiel, das Sie erwähnt haben, in den Bergen. Welche weiteren Anwendungen stehen im Vordergrund?
7: Ein weiteres Beispiel ist die Fliegerei. Also es ist so, dass Swiss und Edelweiss nun auch auf die Satellitenverbindungen von Elon Musk setzen. So hat die Lufthansa-Gruppe, zu welcher eben die beiden Airlines gehören, Anfang Jahr angekündigt, sämtliche Flugzeuge mit schnellem Internet auszustatten. Als Partner wurde Starlink gewählt. Erste Flüge mit dieser Technologie werden in der zweiten Jahreshälfte geplant und die vollständige Ausrüstung der Flotte der Fliegerei soll bis Ende 2029 abgeschlossen sein. Man sieht also, Starlink verbreitet sich immer mehr auf der Welt.
2: Die neuesten Informationen zu Starlink von Elon Musk haben wir gehört von Wirtschaftsredaktor Manuel Rentsch. Noch bis Samstag läuft die größte Pilgerreise der Welt, der Hadsch. Dafür pilgern jedes Jahr Hunderttausende in die Stadt Mekka in Saudi-Arabien. Auch dieses Jahr sind noch vor Beginn des Hadsch über 1,5 Millionen Menschen von überall auf der Welt angereist. Und das, obwohl die Situation in der Region wegen des Iran-Kriegs unberechenbar ist. Saudi-Arabien hat deswegen die Sicherheitsmaßnahmen erhöht. Meret Michel ist freie Journalistin und im Moment in Damaskus. Rachel Berocci hat sie gefragt, warum reisen trotzdem Hunderttausende von Menschen nach Saudi-Arabien?
8: Ja, der Hadsch ist eine der fünf sogenannten Säulen des Islams, also eine der fundamentalen religiösen Pflichten. Das heißt, alle, die körperlich und finanziell in der Lage sind, müssen einmal im Leben nach Mekka pilgern, jeweils zum Ende des islamischen Jahres. Das heißt, dass während des Hadsch jedes Jahr sich hunderttausende Menschen in Mekka versammeln, was natürlich ein riesiges Event ist. Und auf individueller Ebene ist der Hadsch für die Musliminnen und Muslime ein zentrales Ereignis in ihrem Leben. Die Reise ist nicht billig. Sie kostet je nach Herkunftsland zwischen 3.000 US-Dollar und kann bis zu über 15.000 Dollar kosten. Und viele Gläubige sparen tatsächlich Jahre oder gar Jahrzehnte lang dafür, was einfach zeigt, welchen Stellenwert die Pilgerreise hat. Und dann kommt natürlich hinzu, dass Saudi-Arabien alles dafür tut, sei es politisch oder sicherheitstechnisch, alles dafür tut, damit der Hadsch trotz der volatilen Lage in der Region reibungslos über die Bühne geht.
9: So viele Menschen an einem Ort, das wäre ja ein leichtes Ziel. Was tut Saudi-Arabien denn konkret, um die Sicherheit der Menschen zu gewährleisten?
8: Ja, der Hadsch ist punkt Sicherheit ohnehin eine komplexe Angelegenheit. Dieses Jahr alleine sind es 1,5 Millionen Menschen bereits, die nach Mekka gekommen sind. Und um diese riesigen Menschenmassen schon nur zu überwachen und zu verhindern, dass es zum Beispiel zu Unfällen oder zu Massenpanik kommt, setzen die Behörden zum Beispiel auf KI-Technologie. Zudem geht Saudi-Arabien auch rigoros gegen Leute vor, die ohne offizielle Erlaubnis versuchen, nach Mekka zu gelangen. Nun kommt der Iran-Krieg natürlich hinzu und die volatile Sicherheitslage in der ganzen Golfregion, was eine zusätzliche riesige Herausforderung darstellt. Angesichts dieser Spannungen hat Saudi-Arabien Flugabwehrsysteme um die heiligen Städte positioniert und Spezialkräfte der Armee mobilisiert. Wobei ich auf der anderen Seite die Möglichkeit, dass das iranische Regime tatsächlich gezielt Mekka und Medina während des Hadsch angreift, für sehr unwahrscheinlich halte. Schließlich ist das iranische Regime selbst ein islamisches und ein Angriff auf so ein zentrales Ereignis mit hunderttausenden Gläubigen würden große Teile der islamischen Welt gegen Iran aufbringen. Aber nichtsdestotrotz, aus Sicht von Saudi-Arabien ist es natürlich zentral zu zeigen, dass man alles tut für den Schutz der Pilgerinnen und Pilger.
9: Warum genau ist das so wichtig für Saudi-Arabien?
8: Ja, der Hadsch ist für Saudi-Arabien, wo die heiligen Städte liegen, auch politisch enorm bedeutend, weil das saudische Königshaus als sogenannter Hüter der heiligen Städte auch seinen Anspruch auf politische Vorherrschaft in der Region legitimiert. Kriegerische Zwischenfälle, die den Hadsch tangieren oder gefährden könnten, wären für den Ruf Saudi-Arabiens eine Katastrophe. Und hinzu kommt, dass das Königreich wie alle Golfstaaten ihr Geschäftsmodell unter anderem darauf aufgebaut haben, sogenannte Inseln der Stabilität in einer Region zu sein, die seit Jahrzehnten mehr oder weniger von Kriegen und Krisen geplagt wird. Dieses Narrativ hat nun mit dem Iran-Krieg und den zahlreichen iranischen Angriffen auf Ziele in den Golfstaaten ohnehin schon massiv gelitten. Und sollte der Hadsch durch den Iran-Krieg gefährdet werden, wäre dies für Saudi-Arabien ein Super-GAU.
9: Sie haben es kurz angesprochen, ein Angriff vom Iran auf Saudi-Arabien während des Hadsch ist eher unwahrscheinlich. Dennoch, die Situation zwischen Saudi-Arabien und dem Iran ist angespannt. Trotzdem sind an dieser Wallfahrt auch iranische Gläubige dabei. Wie funktioniert das?
8: Ja, da muss man kurz ein bisschen ausholen. Iran ist zwar historisch gesehen, insbesondere seit der Machtergreifung des islamischen Regimes 1979, der große Rivale Saudi-Arabiens, wenn es um den religiösen Führungsanspruch in der islamischen Welt geht. Und insbesondere in den letzten 15 Jahren waren die Beziehungen im Zuge des arabischen Frühlings teilweise sehr feindselig. In den letzten Jahren aber kam es wieder zu einer Annäherung zwischen beiden Staaten. Und tatsächlich hatte Saudi-Arabien im aktuellen Krieg, wie auch die anderen Golfstaaten, von Anfang an versucht, zwischen den USA und Israel auf der einen und Iran auf der anderen Seite zu vermitteln. Denn dieser Krieg war nicht in ihrem Interesse und dies hat sich auch nach zahlreichen iranischen Angriffen im Golf und auch in Saudi-Arabien nicht geändert. Die Zahl der iranischen Pilgerinnen und Pilger wiederum ist interessant, weil sich darin stets auch die politische Lage der beiden Länder in einer gewissen Weise widerspiegelt. Theoretisch hat Saudi-Arabien ein jährliches Quotensystem für die Pilger für den Hajj. Das ist, ich glaube, ein Pilger pro 1000 Muslime und Musliminnen pro Land. Tatsächlich aber passt es die Quoten eigenmächtig an, je nachdem, wie die Beziehungen mit gewissen Ländern gerade sind. Und im Falle des Irans war es zum Beispiel bis vor ungefähr 3 Jahren so, bevor die Länder sich angenähert haben, da lag die Quote für die iranischen Pilger, ich glaube, bei unter 40.000. Danach wurde sie auf fast 90.000 erhöht. Und dass es dieses Jahr wieder weniger sind, liegt nicht daran, dass Saudi-Arabien wie in der Vergangenheit die Quote aktiv gesenkt hätte. Es ist lediglich das Ergebnis einer bilateralen Einigung zwischen beiden Ländern aufgrund der Sicherheitslage.
2: Soweit die freie Journalistin Meret Michel. 4:20 jetzt, Zeit für einen Blick aufs Wetter. Ja, Jörg Ackermann von SRF Meteo, es ist erst Ende Mai und wir schwitzen bereits wie im Hochsommer. Wo wurde es heute denn am wärmsten?
10: In Sion, dort gab es knapp 34 Grad und warm wurde, also sehr warm bis heiß wurde es auch im Tessin. In Biasca stieg die Temperatur auf 33 Grad und im Norden, da lag der Höchstwert in Basel bei knapp 32 Grad. Rekorde gab es nicht, aber mit verbreitet um 30 Grad war es heute der heißeste Tag des bisherigen Jahres. Morgen wird es dann nochmals ähnlich heiß, nachdem es in der Nacht relativ mild bleibt. Erst etwa um 22 Uhr sinken die Temperaturen unter 25 Grad und bis morgen früh dann auf 17 bis 14 Grad. Lokal könnte es in Hanglagen auf der alten Südseite für eine weitere Tropennacht reichen, in der die Temperatur nicht unter 20 Grad sinkt.
2: Morgen wird es also nochmals heiß, bleibt es dazu auch sonnig?
10: Ja, mehrheitlich gibt es auch morgen einen sonnigen Tag mit nur wenigen Einschränkungen. Am Morgen, da hat es besonders in der Deutschschweiz einzelne Wolkenfelder, die sich auflösen. Am Nachmittag ziehen ausgehend von den Bergen ein paar Wolkenfelder auf. Besonders über der Zentralschweiz, der Ostschweiz und über Nordbünden, da bilden sich zum Teil größere Quellwolken. Die können dann morgen Nachmittag lokale Schauer oder Gewitter bringen. Über dem Flachland, da bleibt es an den allermeisten Orten trocken. Am ehesten könnte aber eine Gewitterwolke den Kanton Schaffhausen treffen.
2: Und wie lange bleibt uns das Hochsommerwetter noch erhalten?
10: Ja, sicherlich bis Samstag, da bleibt es hochsommerlich warm bis heiß, auch wenn die Temperaturen am Donnerstag und Freitag mit Bise nicht mehr ganz so hoch steigen. Dazu bleibt es aber meistens sonnig. Einzelne Schauer sind am Donnerstag über den Bergen nicht ganz ausgeschlossen. Danach ist es am Freitag und Samstag meistens trocken, auch über den Bergen, bevor dann am Sonntag stellenweise Regengüsse oder Gewitter aufziehen, die dann eine leichte Abkühlung bringen können.
2: Das war das Wetter für die kommenden Tage von Jörg Ackermann von SRF Meteo.

0: Ein fulminanter Aufstieg ist das, was der indischen Kakerlakenpartei gelungen ist. Nur gut 10 Tage nach ihrer Gründung hat sie bereits fast 23 Millionen Follower auf Instagram, mehr als die regierende BJP-Partei. Und den Ex-Account der Kakerlaken hat die Regierung inzwischen sperren lassen, denn die Bewegung könnte zu einer Gefahr werden für Premierminister Narendra Modi. Warum hat sich diese Partei überhaupt formiert? Irina Telli hat nachgefragt bei Südasien-Korrespondentin Maren Peters.
1: Es ging los in der vorletzten Woche. Auslöser war ein Kommentar des obersten indischen Richters Surya Kant. In einer Anhörung verglich dieser Richter arbeitslose indische Jugendliche mit Kakerlaken und Parasiten, die sich dann als Journalisten oder Aktivistinnen durchschlugen und das System, also die Regierung, attackierten. Diese abfällige Bemerkung hat viele gut ausgebildete Gen-Z-Vertreterinnen und Vertreter in Indien verärgert, wenn nicht entsetzt. Auch einen indischen Studenten in Boston namens Abhijit Dibke. Er setzte einen Tweet ab, fragte darin scherzhaft, was, wenn alle Kakerlaken, auf Englisch eben Cockroach, zusammenkämen. Das brachte ihm eine riesige Resonanz ein. Ganz viele reagierten darauf und daraus entstand dann spontan die Idee, eine nicht ganz ernst gemeinte Satirepartei zu gründen, die Cockroach-Partei, auf Deutsch Kakerlaken-Partei. Aus diesem Online-Witz wurde dann in wenigen Tagen eine virale Sensation mit Millionen von Followern. Also völlig irre, was da abging.
2: Eine Partei ist das ja eigentlich nicht. Wie kann man benennen, was denn genau dahinter steckt, hinter dieser Kakerlaken-Partei? Ist das ein Internetphänomen, eine satirische Politbewegung? Was wäre da eine passende Bezeichnung?
1: Also der Gründer selbst hat es, glaube ich, als satirische Partei bezeichnet und es war als Internetbewegung, als lustige Internetbewegung angelegt. Man sieht es noch an den Aufnahmekriterien, wer dieser Kakerlakenpartei via Google beitreten will, der muss eben bestimmte Kriterien erfüllen, der muss arbeitslos und faul sein, chronisch online sein und geschwollen daherreden können. Da merkt man schon, das ist nicht ganz so ernst gemeint. Der Gründer Dibke nimmt das Narrativ auf, dass der oberste Richter Indiens von den indischen Jugendlichen in die Welt gesetzt hat. Der Richter hat übrigens später klargestellt, dass er die indische Jugend nie so kritisiert habe, sondern nur Jugendliche mit gefälschten Universitätsabschlüssen gemeint habe. Aber eben selbst wenn das stimmen sollte, zu diesem Zeitpunkt war es für Schadensbegrenzung schon zu spät. Da war die Kakerlake schon aus dem Sack und nicht mehr einzufangen.
2: Die Regierung findet das Ganze nicht so zum Lachen. Accounts sind gesperrt worden und der Gründer Abhijit Dibke spricht von Drohungen gegen seine Familie. Weißt du Näheres dazu?
1: Ja, die Regierung hat diese Kakerlakenbewegung sehr schnell, sehr ernst genommen und als trojanisches Pferd der Opposition bezeichnet. Das bezieht sich wohl darauf, dass der Gründer Dibke vorher für eine kurze Zeit für eine Oppositionspartei gearbeitet hat. Die Regierung hat auch schnell den X-Account des Gründers gesperrt. Die verstand da wirklich überhaupt keinen Spaß. So viel zur Meinungsfreiheit in Indien. Nur Minuten später hat Dibke allerdings einen neuen X-Account aufgemacht. Instagram läuft weiter, ist nicht gesperrt. Aber der Druck auf Abhijit Dibke, der ist nach seinen eigenen Angaben sehr groß. Er hat erzählt, dass er und seine Familie viele Drohungen bekämen. Unter anderem habe er ein Video erhalten. Ein Mann habe darin mitgeteilt, dass er außerhalb seines Hauses sei und nur darauf warte, dass die Dunkelheit anbreche. Und dann werde er Dibke schon sehen. Also das tönt schon ziemlich bedrohlich, sogar lebensbedrohlich. Das hat mit Humor gar nichts mehr zu tun.
2: Also da werden Social-Media-Accounts gesperrt. Lässt sich denn daraus schließen, dass sich die indische Regierung auch fürchtet vor dieser Bewegung?
1: Ja, ich denke schon, dass die Regierung nervös ist, sehr nervös sogar. Das scheint mir ziemlich offensichtlich zu sein. Die Erinnerungen an die Gen-Z-Proteste in Nachbarländern wie Bangladesch und Nepal, früher auch in Sri Lanka, die sind noch ziemlich frisch. Auch sie entstanden aus Unzufriedenheit mit der Regierung, aus Hoffnungslosigkeit der Jugend, aus Frust. Diese Bewegungen haben in 3 Nachbarländern zum Sturz der Regierung geführt und vielleicht hat Regierungschef Modi Angst, dass ihm in Indien Ähnliches bevorstehen könnte.
2: Es geht ja den Anhängerinnen und Anhängern dieser Bewegung um Jobs, also es fehlt an Perspektiven. Selbst eine sehr gute Ausbildung ist keine Garantie für einen guten Job in Indien. Wie groß ist das Problem?
1: Ja, dieses Problem ist sehr groß in Indien. Indien ist ja das bevölkerungsreichste Land der Welt mit mehr als 1,4 Milliarden Einwohnerinnen und Einwohnern. Und mehr als die Hälfte davon sind jünger als 30 Jahre. Inzwischen sind auch viele gut ausgebildet, aber selbst diese gut Ausgebildeten, die haben große Mühe, in den Arbeitsmarkt zu kommen. Fast 40% der unter 30-Jährigen mit Universitätsabschluss sind arbeitslos und jedes Jahr drängen weitere Millionen auf diesen Arbeitsmarkt. Und selbst wenn sie einen Arbeitsplatz bekommen sollten, die Jobs, die sind oft so schlecht bezahlt, dass die jungen Leute davon nicht leben können. Ich kenne also junge Leute, Gen Z-Generation, die als IT-Ingenieur hier in Mumbai für Lieferdienste arbeiten, weil sie da mehr verdienen als in einem richtigen Beruf, IT-Beruf, für den sie jahrelang studiert haben. Das führt eben dazu, dass viele Junge hier frustriert sind. Sie fühlen sich um die Zukunft betrogen. Sie wissen nicht, wie weiter. Und das ist genau der Grund, warum diese Kakerlaken-Partei oder dieser Kakerlaken-Vergleich des obersten Richters so viele Gen-Z-Vertreter in Rage gebracht hat.
0: Das sagt Südasien-Korrespondentin Maren Peters. 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Gleich ist es aber 16:30, dann gibt's hier ein kurzes News-Update von Mario Sturni.

0: Der Bund will Werbung für zu süße und ungesunde Lebensmittel einschränken, die sich an Kinder richtet. Geplant ist eine freiwillige Selbstregulierung der Lebensmittel- und Werbebranche, die etwa Werbung im Internet, im Fernsehen oder in der Nähe von Schulen betrifft. Hintergrund ist, dass jedes fünfte Kind in der Schweiz übergewichtig ist. Der Iran-Krieg dürfte auch Folgen für den Schweizer Tourismus haben. Laut dem KOF-Institut der ETH Zürich dürfte es im Sommer rund 1,6% Logiernächte weniger geben, insbesondere weil Gäste aus Asien ausbleiben dürften. Grund sind teurere Flüge und unsichere Routen. Für den Winter bleiben die Aussichten jedoch stabil. Und in der Türkei kommt es nach der Absetzung des Chefs der größten Oppositionspartei zu weiteren Protesten. In der westtürkischen Großstadt Izmir setzte die Polizei Wasserwerfer gegen Demonstrierende ein. Zur Demonstration aufgerufen hatte der abgesetzte Parteichef der CHP, Özgür Özel. Er will in Izmir eine Rede halten.
1: Das war die Nachrichtenübersicht mit Mario Sturni. Hier auf Ihrem Infosender geht es nun weiter mit einem Update über die Situation im Iran und mit einem Gespräch zum neuesten Ferrari. Dieser ist nämlich elektrisch angetrieben. Mein Name ist Katrin Hiss. Schön, haben Sie eingeschaltet. Eigentlich herrscht Waffenruhe zwischen dem Iran und den USA und eigentlich wird verhandelt über ein Abkommen, um den Krieg zu beenden. Aber in der Nacht hat das US-Militär wieder Raketenstellungen im Südiran angegriffen und im Bereich der Straße von Hormuz Boote attackiert, die Minen in der Meerenge verlegen wollten. Das US-Militär sagt, die Angriffe dienten der Selbstverteidigung. Ivana Pribakovic hat einen Ostkorrespondent Thomas Gutersohn gefragt, wie der Iran auf diese Angriffe reagiert habe.
2: Ja, eigentlich immer dasselbe, wenn die USA versuchen, Druck auszuüben, nämlich der Iran reagiert mit Gegendruck. Über seinen Telegram-Kanal schrieb der oberste Führer des Irans, Mojtaba Khamenei, dass die Golfstaaten kein Schutzwall mehr seien für US-Stützpunkte und die USA nun keinen sicheren Hafen mehr in der Region hätten. Das heißt übersetzt, dass der Iran wohl bereit ist, wieder US-Stützpunkte in der Region anzugreifen. Und die Revolutionsgarden haben am Vormittag noch nachgedoppelt und mitgeteilt, dass sie eine US-Drohne im iranischen Luftraum abgeschossen und ein Militärflugzeug beschossen hätten. Das könnte nun bedeuten, dass dass vielleicht der Iran jetzt einfach Gleiches mit Gleichem vergolten hat und die Sache ist vom Tisch. Es könnte aber auch eine Eskalation bedeuten. Von US-Seite sind die Gegenangriffe des Irans noch nicht kommentiert worden.
3: Irans oberster Führer Mojtaba Khamenei ruft auch alle islamischen Staaten zur Zusammenarbeit auf. Israels Ende nahe, sagt er. Und zuvor hatten ja die USA die arabischen Länder zur Zusammenarbeit mit Israel aufgerufen. Wo stehen denn die arabischen Länder zurzeit? Also auf welcher Seite?
2: Ja, weder auf der einen noch auf der anderen. Die arabische Welt ist zerrissen in dieser Frage, denn das Vertrauen mit den USA sowie mit dem Iran ist gebrochen durch den Krieg. Denn der Iran hat schließlich kritische Infrastruktur in den Golfstaaten angegriffen in den letzten Monaten. Die USA auf der anderen Seite vermochten es nicht, diese zu schützen, trotz diverser Militär- und Verteidigungsabkommen. Also eine gesamtheitliche Haltung, die gibt es nicht. Es gibt nur Einzelpositionen. So werden wahrscheinlich die Vereinigten Arabischen Emirate noch stärker in das amerikanische Lager ziehen. Sind ja auch kürzlich aus der OPEC-Ölallianz ausgestiegen. Und US-Präsident Trump möchte nun, dass auch Katar und Saudi-Arabien näher an sich anbinden. Und zum Beispiel eben auch damit, dass sie die Beziehung mit Israel normalisieren. Das ist höchst unwahrscheinlich, weil Israel gerade mit Blick auf Gaza in der Bevölkerung im Nahen Osten wahrscheinlich unbeliebter ist denn je. Und auch autoritäre Herrscher können sich nicht dermaßen leisten, sich gegen die eigene Bevölkerung zu stellen, aus Sorge vor internen Unruhen. Aber auf der anderen Seite auch sich auf die Seite des Irans zu stellen und es sich mit den viel lukrativeren Quellen aus den USA zu verscherzen, ist auch keine Option. Also es ist eine schwierige Position, in der sich der Nahe Osten im Moment befindet.
3: Ist denn unter diesen Voraussetzungen ein Abkommen zwischen den USA und Iran ja überhaupt möglich?
2: Ja, tatsächlich scheint sich die Geschichte etwas zu wiederholen. Immer wieder wird von US-Seite gesagt, man stehe kurz vor einem Durchbruch und dann wird doch wieder angegriffen. Das verzögert natürlich jegliche diplomatische Bemühungen. Wobei man auch realistischerweise sagen muss, dass das große Abkommen, das jetzt alle Streitpunkte regeln würde, das scheint doch immer noch relativ weit weg zu sein, zumal die Parteien ja im Moment noch nicht einmal direkt miteinander verhandeln. Man ist im Moment eher daran, ein Rahmenabkommen herauszuschaffen, um die Waffenruhe zu verlängern. Die Rede ist da von 60 Tagen, damit beide Seiten Zeit hätten, ein Abkommen auszuhandeln, das dann den Krieg beenden würde. Wobei auch dafür sind 60 Tage wenig. Die Uranfrage müsste geregelt werden, die Sanktionen gegen den Iran, iranische Vermögen im Ausland, der Handel über die Straße von Hormus. Das sind alles keine einfachen Themen, die so schnell behandelt werden können. Und diese neuesten Angriffe, die gegenseitigen Angriffe, sind dieser Idee eines baldigen Abkommens sicherlich nicht zuträglich.
1: Das sagt NAS-Korrespondent Thomas Gutersohn. Ferrari, für viele Autofans der Inbegriff von lauten Motoren, Geschwindigkeit und Luxus. Und genau diese Marke bringt jetzt ein Elektroauto auf den Markt. Weg also vom klassischen Verbrennungsmotor hin zur Elektromobilität. Beatrix Keim ist Direktorin bei CAR, dem Forschungsinstitut für Automobilität in Duisburg. Sophia Fessler hat sie gefragt, warum eine der bekanntesten Sportwagenmarken der Welt diesen Schritt gerade jetzt geht.
4: Das sind natürlich Planungen in der Automobilindustrie, die relativ langfristig sind. Ein Fahrzeug aktuell nicht nach chinesischer Geschwindigkeit oder nach das, was Volkswagen oder Audi hier schon gezeigt haben, dauert schon 4 bis 5 Jahre. Und insofern ist das jetzt nicht eine Planung, die exakt jetzt gerade zum Iran-Konflikt und hohen Benzinpreisen kommt, sondern das ist jetzt heraufgetreten. Im Frühjahr ist es eigentlich sehr normal, dass neue Fahrzeuge gezeigt werden. Und ich glaube, eigentlich ist es jetzt gerade aufgrund der geopolitischen Situation der perfekte Zeitpunkt für Ferrari, hier das erste E-Auto zu zeigen.
5: Andere Sportwagenhersteller wie beispielsweise Porsche stehen ja bei Elektroautos im Moment eher auf die Bremse. Warum könnte Ferrari denn trotzdem diesen Schritt gehen?
4: Ich denke zum einen, dass man sich eben angeschaut hat, was die Konkurrenz macht, soweit man einen Porsche, aber auf jeden Fall Lamborghini eben als Konkurrenz sieht, dass hier Volkswagen natürlich aus einer Gesamtkonzernsituation entschieden hat, manche Projekte innerhalb von Porsche und Lamborghini zurückzustellen, hat andere Gründe. Ich glaube aber, dass Ferrari hier sich dazu entschieden hat, voranzugehen, weil sie doch als einer der Technologietreiber gelten, gerade im Supersports-Bereich und hier eigentlich jetzt eine Lücke füllen können, die von den anderen eben nicht genutzt werden, Lamborghini oder Porsche, und sich hier fast schon ein Alleinmerkmal bereitstellen können.
5: Ferrari ist bekanntlich ja auch eine ziemlich emotional aufgeladene Automarke. Gerade das Fahrgefühl oder der Sound sind ein Teil der Identität. Wie stellt denn Ferrari all das auch bei einer E-Version sicher?
4: Nun, man hat offensichtlich genau diesen Punkt auch sehr beachtet, um eben auch den E-Bereich wirklich die Emotionalität zu verschaffen. Und ich glaube, das Management und die Ingenieure bei Ferrari wissen, dass es eben um Fahrgefühl und ja eben auch Sound geht. Und man hat hier offensichtlich eine Lösung gefunden, um einen Sound nach innen, aber eben auch nach außen zu generieren. Das können andere Hersteller auch schon. Das habe ich sogar schon selbst gehört. Von Fahrgefühl kann ich jetzt natürlich noch nichts sagen, aber ich glaube, hier wird man gewiss auch eben diese etwas längere Entwicklungszeit genutzt haben, um auch dieses Fahrgefühl mit auf die Straße zu bringen, um hier ja die Emotionalität und das, was die Marke Ferrari ausmacht, auch in den zukunftsträchtigen E-Markt übertragen und übersetzen zu können.
5: Bei Sportwagen hat es ja lange grundsätzlich geheißen, echter Fahrspaß braucht einen Verbrennungsmotor. Verändert sich denn gerade grundsätzlich die Vorstellung davon, was Fahrspaß eigentlich bedeutet?
4: Ich glaube auf jeden Fall, und ich glaube nicht, dass das nur etwas mit den gestiegenen Benzinpreisen zu tun hat, sondern durchaus der sehr schnell fortschreitenden Technologie im Bereich von reinen batterieelektrischen Fahrzeugen, die eben hier mittlerweile mit guter Technologie, was das Fahrwerk angeht, was die Batterie angeht, hier mitreißen können. Man hört ja auch immer wieder von neuen Rekorden auf den einschlägigen Rennstrecken, die eben von den E-Fahrzeugen gebracht wird. Und gerade Ferrari, die ja natürlich auch im Rennsport ein großes Maß mitzureden haben, könnten hier somit auch wieder zeigen, dass sie da noch mit dabei sind. Warum nicht zum Beispiel ein Umstieg von der Formel 1 auf die Formel E, um eben auch hier das, was man immer gerne sagte, dass die Formel 1 sozusagen ja die Haute Couture der Automobilindustrie ist, das dann eben zu übertragen im Formel E-Bereich, um hier dann auch von dem absoluten Performance-Sport auf die Straße das hier bringen zu können. Und insofern denke ich schon, dass es insgesamt gerade eine Änderung gibt, dass man sieht, dass elektrische Fahrzeuge emotional, schnell und durchaus performancefähig sind.
5: Sie sagen es also, Ferrari setzt auf Elektro. Könnte das grundsätzlich vielleicht ein Zeichen dafür sein, dass E-Autos endgültig im automobilen Mainstream angekommen sind?
4: Ich glaube schon, auf jeden Fall. Und wie gesagt, ich glaube nicht, dass die Zurückhaltung bei Porsche und Lamborghini damit zu tun hat, dass der Volkswagen-Konzern nicht auf E setzt, sondern in diesen Bereichen hier eben andere Faktoren gerade hineinspielen. Generell sieht man ja, dass in Europa mittlerweile der Anteil von Neuregistrierungen durchaus Richtung 30% geht, was die rein batterieelektrischen Fahrzeuge geht. Von China brauchen wir gar nicht zu sprechen. Und insgesamt eigentlich auch der Weg

0: 40 jetzt. Unser nächstes Thema, die US-Börse.
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0: Ja, bei uns war Pfingstmontag. In den USA wurde gestern der Memorial Day begangen. An diesem Tag wird den für das Land gefallenen Soldatinnen und Soldaten gedacht. Die Wall Street war also gestern zu. Erst heute ist sie in die neue Woche gestartet. Jens Korte, unser US-Börsenkorrespondent. Wie sah denn dieser Start aus?
2: Ja, also das verlängerte Wochenende scheint zumindest mal den Investoren an der Wall Street nicht die Kauflaune genommen zu haben. Vielleicht noch mal ganz kurz zur Erinnerung, der S&P 500 Index, also das breite Börsenbarometer, hat gerade 8 positive Wochen in Folge hinter sich gebracht. Das gab es zuletzt vor etwa 3 Jahren. Der Dow Jones hatte am Freitag sogar ein neues Allzeithoch erreicht. Und apropos Allzeithoch, der S&P 500 Index, also das breite Börsenbarometer, hat jetzt am Dienstag, also am ersten Handelstag dieser Woche, auch ein neues Allzeithoch erreicht. Es ist bereits, wenn es dabei bleibt, zu Handelsschluss, wäre das bereits der 19. Rekord, der in diesem Jahr aufgestellt worden ist. Unter anderem war jetzt über das Wochenende der Ölpreis gefallen. Ob die Hoffnung berechtigt ist in Bezug auf den Krieg im Iran, wird sich zeigen. Aber das ist mit Sicherheit einer der Faktoren, der zumindest mal geholfen hat, dass die Wall Street, wie gesagt, sehr gut jetzt erstmal in die neue Woche startet.
0: Soeben gab es ja auch neue Zahlen zur Konsumentenstimmung in den USA. Wie sind die ausgefallen?
2: Die sind etwas besser ausgefallen als erwartet. Das ist die gute Nachricht. Allerdings ist die Konsumentenstimmung im Mai im Vergleich zum April doch noch mal etwas abgekühlt. Das hängt nicht zuletzt mit der Teuerung zusammen, eben auch bedingt durch den Iran-Krieg, die hohen Energiepreise, die hohen Benzinpreise. Das sind alles Punkte, die auf die Stimmung der Amerikaner drücken. Es gibt immer verschiedene Erhebungen zur Konsumentenstimmung. Wir hatten kurz vor dem Wochenende Zahlen gehabt, von der Universität Michigan, die auch Daten zur Konsumentenstimmung erhebt. Die waren sogar auf den tiefsten Stand der Geschichte gefallen. Pardon. Jetzt diese Zahlen, die wir heute bekommen haben, sind nur leicht schwächer ausgefallen, aber unter dem Strich, die amerikanischen Konsumenten sind schon etwas angespannt.
0: Die Stimmung, Sie sagen es, unter den Konsumentinnen und Konsumenten ist also nicht sonderlich gut. Und mit dem Memorial Day hat in den USA jetzt auch gerade die Sommerreisezeit begonnen. Werden also viele Menschen in den USA in diesem Jahr aufs Reisen verzichten?
2: Einige werden verzichten, manche werden aber auch noch mehr Geld ausgeben, als das im Vorjahr der Fall war. Das zumindest ergeben erste Analysen, unter anderem von der Bank of America, aber auch von anderen Instituten. Wir reden, wenn wir über die amerikanische Wirtschaft derzeit reden, immer ganz gerne von der sogenannten K-Shape Economy, also der Buchstabe K, ein Balken, der nach oben geht. Die Amerikaner im besser verdienenden Sektor, die eigentlich noch mehr Geld ausgeben als früher, und dann eben der untere Balken vom K, das ist dann die nicht so vermögende Schicht in den Vereinigten Staaten, die doch spürbar ihre Ausgaben zurückdrehen müssen. Und exakt das sehen wir oder werden wir in diesem Jahr wohl auch bei der Reisesaison erleben. Also ein Teil der Amerikaner wird kräftig Geld ausgeben, andere haben schon angefangen, ihre Sommerreisepläne zumindest mal auch zu ändern, dass sie zum Beispiel eventuell nicht irgendwo hinfliegen, sondern eher versuchen, in der Nähe Ferien zu machen. Und ein Teil der Amerikaner hat dann auch erstmal ganz die Reisepläne erstmal ad acta gelegt. Also diese K-Shape Economy, das wird sich dieses Jahr wohl auch im Reisesegment zeigen. Übrigens die Aktien aus dem der weiteren Reiseindustrie, seines Fluggesellschaften, seines Hotelketten, die hatten sich in den letzten Tagen und Wochen eigentlich wieder ganz gut gefangen.
0: Die neuesten Zahlen aus der US-Wirtschaft, das war unser US-Börsenkorrespondent Jens Korte.

0: Unabhängige Medien gab es in Ungarn in den letzten Jahren kaum noch. Denn unter dem ehemaligen Ministerpräsidenten Viktor Orbán brachte die ungarische Regierung das Mediensystem weitgehend unter staatliche Kontrolle. Der neue Regierungschef Peter Magyar hat im Wahlkampf versprochen, die Unabhängigkeit der Medien wiederherzustellen. Das scheint jedoch gar nicht so einfach. Aus Budapest berichtet Osteuropa-Korrespondentin Judith Huber.
1: Er saß zwar scheinbar ruhig da, aber was Peter

0: Magyar, der Chefredaktorin des öffentlich-rechtlichen Nachrichtensenders, vor laufender Kamera ins Gesicht schleuderte, hatte es in sich. Es war sein erstes Interview, wenige Tage nach dem Wahlsieg.
1: De ami itt folyt 2010 óta, ami után Goebbels, vagy az észak-koreai diktátor is...
0: Kein einziges wahres Wort sei hier gesprochen worden. Sogar Goebbels und der nordkoreanische Diktator hätten sich die Finger geleckt, sagte Magyar. Seine Regierung werde für eine unabhängige und unparteiische Berichterstattung sorgen. Er versprach ein neues Mediengesetz und die Reform der Medienaufsichtsbehörde. Gábor Polyak ist Medienprofessor in Budapest. Er sagt,
2: die Frage ist, woher diese neuen Journalisten, diese neuen öffentlich-rechtlichen Journalisten kommen werden. Die sind solche Fragen, die durch Gesetze natürlich nicht gelöst werden können.
0: Seit dem Ende der Ära Orbán sind Angestellte der öffentlich-rechtlichen Medien an die Öffentlichkeit gelangt und haben erzählt, wie genau die Propaganda orchestriert wurde. Auch wenn man vieles gewusst habe, meint Polyak, die Details hätten ihn schockiert.
2: Sie haben das ganz bewusst mitgemacht. Und sie haben das auch gewusst, dass sie das Leben von vielen Leuten dadurch zerstört haben, dass sie die Freiheit von den ungarischen Wählern abgegeben haben, dass sie manipuliert haben. Danach das zu sagen, dass okay, ab morgen seid ihr schon wieder Journalisten, Journalistinnen, für mich ist nicht genug.
0: Das versprochene neue Mediengesetz hingegen werde wohl schnell verabschiedet werden, auch weil die Wiederherstellung der Medienfreiheit eine der Kernforderungen aus Brüssel sei.
2: Das ist aber noch nicht das Ende von der Geschichte. Wir brauchen ganz eindeutig viel mehr Zeit, das zu überlegen, wohin die ungarische Medienlandschaft in die Zukunft geht.
0: Ähnlich sieht es der renommierte Journalist Péter Magyary. Er sagt, unter Orbán seien nicht die Gesetze das größte Problem gewesen.
3: It's an informal way how the media landscape was destroyed.
0: Die freie Medienlandschaft sei auf informelle Art und Weise zerstört worden. Orbáns Freunde hätten so viele Medien wie möglich aufgekauft und der Staat und staatsnahe Betriebe hätten ihre Werbung nur in Orbán-freundlichen Publikationen geschaltet. Magyary meint, die Medienlandschaft sei insbesondere in den letzten Orbán-Jahren überpolitisiert gewesen.
3: The journalism became the part of the political fight.
0: Journalisten wurden Teil des politischen Kampfes. Das galt auch für die unabhängigen investigativen Medien, die eine sehr wichtige Rolle gespielt haben bei der Abwahl von Viktor Orbán. Der preisgekrönte Journalist hofft nun auf eine Normalisierung.
3: Which means journalists won't be as important.
0: Das heißt, dass Journalisten nicht mehr gleich wichtig sein werden und dass wir nicht mehr politische Akteure sind, sondern nur unsere Arbeit tun.
3: But doing our job.
4: Osteuropa-Korrespondentin Judith Huber hat berichtet. An sonnigen Tagen wie heute produzieren Solaranlagen in der Schweiz viel Strom. Für Privathaushalte lohnt sich das aber oft wenig. Der Strom ist kaum etwas wert, weil es zu viel davon gibt und die Einspeisevergütung entsprechend tief ist. Seit Anfang Jahr gibt es dafür eine neue Lösung, sogenannte lokale Elektrizitätsgemeinschaften, kurz LEG. Dabei liefert zum Beispiel ein Haus mit großer Solaranlage seinen Strom direkt an Nachbarn im Quartier. Diese LEG sind heute Abend Thema in der TV-Sendung Kassensturz. Adrian Zehnder, Sie haben dazu recherchiert. Was sind die Vorteile dieses Systems?
5: Ja, eine solche Stromgemeinschaft, die ist einerseits spannend für diejenigen, die selbst Solarstrom machen, die also eine Solaranlage auf dem Dach haben. Und sie ist auch interessant für Leute, die zwar keine Anlage haben, aber am lokalen nachhaltigen Strom vom Nachbarn interessiert sind.
4: Ist denn dieser Strom vom Nachbarn günstiger als der Strom des lokalen Elektrizitätsunternehmens?
5: Ja, Strom aus dem Quartier ist günstiger, weil es einen gesetzlich vorgeschriebenen Rabatt bei den Netzgebühren gibt. Diese Gebühren sind ein wesentlicher Teil der Stromrechnung. Und was man sagen kann, der Preis für Strom aus dem Quartier ist sicher stabiler, weniger anfällig auf große Preisschwankungen bei Energiekrisen.
4: Seit Anfang Jahr gibt es also diese neue Lösung, diese lokalen Elektrizitätsgemeinschaften, kurz LEG. Gibt es denn bereits solche Gemeinschaften, die das umsetzen?
5: Ja, gibt solche Gemeinschaften, die sind aktiv. In der Stadt Winterthur zum Beispiel, dort verspricht das lokale Elektrizitätswerk einen Rabatt von 15% auf die Stromrechnung, wenn man sich einer solchen Gemeinschaft anschließen möchte. Oder in Basel, dort kostet die Kilowattstunde einen Rappen weniger. In anderen Städten, Zürich zum Beispiel, kostet der Strom gleich viel wie der normale Strom, in Anführungszeichen. Dort setzt man vor allem auf das Argument, dass es halt sinnvoll sei, diesen Strom direkt von den Nachbarn zu nutzen.
4: Also mehr der Umwelt- bzw. der Nachhaltigkeitsgedanke, der motivieren soll, mitzumachen. Und lohnt es sich denn auch für diejenigen, die die Solaranlage auf dem Dach haben und den Strom mit der Nachbarschaft teilen?
5: Ja, für Solarstromproduzentinnen und Produzenten sind die LEG finanziell interessant. Man muss sehen, für eine solche Solaranlage nimmt man ja ziemlich viel Geld in die Hand. Und es ist klar, dass man das amortisieren möchte. Je früher, desto besser. Und wenn man eben als Produzent bei einer solchen Stromgemeinschaft mitmacht, kann man den Preis für den Strom selbst bestimmen, solange dieser konkurrenzfähig ist, versteht sich. Klar ist auch, mit LEG-Strom verdient man sich keine goldige Nase, aber man erhält doch einen höheren Preis, habe ich mir sagen lassen.
4: Jetzt haben wir vor allem über die finanziellen Aspekte gesprochen dieser lokalen Elektrizitätsgemeinschaften. Sie wurden damals aber auch eingeführt mit der Idee, dereinst das Netz zu entlasten. Wie genau soll das funktionieren?
5: Wir haben heute das Problem, dass an sehr sonnigen Tagen, so wie heute, viel zu viel Solarstrom ins Netz kommt. Und das Ziel wäre eben, dass man bei einer solchen lokalen Stromgemeinschaft die Leute den Strom dann nutzen, wenn er eben da ist. Am Mittag ist meistens die Spitze, dann kommt am allermeisten Solarstrom zusammen. Und wenn dieser Strom direkt genutzt wird, sei es für den Geschirrspüler, die Waschmaschine oder zum Laden des Elektroautos, dann entlastet das das Stromnetz und das wird je länger, je wichtiger, weil es auch immer mehr solche Solaranlagen gibt.
4: Wenn ich nun bei einer solchen Elektrizitätsgemeinschaft mittun möchte, sei es als Stromkonsument oder als Stromproduzentin, wie soll ich da vorgehen?
5: Da erkundigt man sich am besten beim lokalen EW, also bei dem Unternehmen, das einem regelmäßig und zuverlässig die Stromrechnung schickt. Das EW kennt die Situation vor Ort am besten, auch weil jede neu gegründete Stromgemeinschaft zuerst dort angemeldet werden muss.
4: Das sagt Adrian Zehnder vom Kassensturz. In der Sendung heute Abend erfahren Sie dann auch, wie gewisse Elektrizitätsunternehmen es erschweren, solche lokale Gemeinschaften zu gründen. 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Auch heute wurden wieder verschiedene Parteivertreter verhaftet. Am Wochenende ließen die Behörden das Hauptquartier der CHP stürmen. Der gewählte Parteichef und seine Anhängerinnen und Anhänger haben sich gewehrt. Es kam zu Auseinandersetzungen mit der Polizei. Jetzt sagt die CHP, sie vermisse die internationale Solidarität. Susanne Güsten berichtet.
6: Nass bis auf die Haut lief Özgür Özel am Ende durch die Straßen von Ankara, zu Fuß im strömenden Regen. Von einem Gericht aus dem Amt als Oppositionsführer der Türkei entfernt, von der Polizei mit Brechstangen und Tränengas aus der Parteizentrale gejagt. Zwischen Trümmern und Scherben blieb vor der Parteizentrale ein weinender Abgeordneter der Oppositionspartei sitzen. Die türkische Demokratie sei am Ende, der Rechtsstaat zerstört, schluchzte der Abgeordnete. Die türkische Opposition fühle sich von der Außenwelt im Stich gelassen, sagt die Politologin Gönül Toll vor der US-amerikanischen Denkfabrik Middle East Institute. Ebenso wie andere Experten sieht sie den langen Arm von Staatspräsident Recep Tayyip Erdogan hinter dem Zugriff von Justiz und Polizei auf die Oppositionspartei.
7: And Erdogan is also benefiting from
6: Erdogan profitiert dabei von einem ungewöhnlich günstigen internationalen Umfeld. Welchen besseren Zeitpunkt gäbe es, um seinen Gegner einzusperren und die populärste Oppositionspartei des Landes effektiv zu neutralisieren, als jetzt, wo der US-Präsident ihn lobt und die europäischen Regierungen wegschauen, weil sie damit beschäftigt sind, die türkische Rüstungsindustrie und ihre strategische Bedeutung zu bejubeln. Während in Ankara der Streit um die Opposition tobte, traf sich der türkische Außenminister Hakan Fidan in Schweden mit seinen Amtskollegen von der NATO, um den NATO-Gipfel vorzubereiten. Er soll im Juli in Ankara stattfinden. NATO-Generalsekretär Mark Rutte nach dem Treffen:
8: Die Türkei wird in Ankara eine tolle Show liefern. Die Verteidigungsindustrie vollzieht den notwendigen Mentalitätswandel und die Türkei mit ihren über 3000 Rüstungsunternehmen spielt dabei eine extrem wichtige Rolle.
6: Die Sorge um die eigene Sicherheit überlagere im Westen das Unbehagen über die Zerschlagung der türkischen Opposition und den Verfall der Demokratie in der Türkei, sagt Gönül Toll.
9: Die Türkei richtet den NATO-Gipfel in einer Zeit tiefer Unsicherheit für das Bündnis aus. Ankara präsentiert sich hier als ein Land, das das Bündnis zusammenhält. Und die NATO-Hauptstädte überschlagen sich mit Lob für die Türkei. Auch die Mitgliedstaaten der Europäischen Union sehen die Türkei heute weniger kritisch als noch vor einigen Jahren. Der deutsche Außenminister Johann Wadephul beim Besuch von Hakan Fidan in Berlin letzte Woche.
10: Wir hören von dir, lieber Hakan, und auch von Staatspräsident Erdogan, dass die türkische Regierung am Ziel der Vollmitgliedschaft in der Europäischen Union festhält. Das ist ein gutes Signal. Aus Sicht der Bundesregierung ist es erstrebenswert, dass wir die strategischen Beziehungen zwischen der Türkei und der Europäischen Union weiter ausbauen.
9: Die EU erklärte zur Amtsenthebung des türkischen Oppositionsführers lediglich, das Vorgehen der türkischen Justiz werfe Fragen auf. Der spanische Außenminister wünschte Ankara inzwischen einen tollen Gipfel, wie er auf X mitteilte, und pries die umfassende Partnerschaft mit der Türkei. Die türkische Opposition reagierte mit Verbitterung. Der frühere Botschafter Mustafa Osman Turan, der heute außenpolitischer Berater des inhaftierten CHP-Präsidentschaftskandidaten Ekrem İmamoğlu ist, an die Europäer gerichtet.
11: Während ihr ausgezeichnete politische und wirtschaftliche Beziehungen zur türkischen Regierung pflegt, zerschlägt diese hier die Opposition und inhaftiert den Hauptrivalen von Präsident Erdogan sowie gewählte Bürgermeister, Journalisten und Aktivisten der Zivilgesellschaft. Viel Erfolg mit eurer umfassenden Partnerschaft.
9: Innerhalb der kommenden 2 Jahre sollen Wahlen in der Türkei stattfinden, voraussichtlich eher früher als später. Dass die Opposition dabei obsiegen kann, ist nach den letzten Tagen noch unwahrscheinlicher als zuvor.
4: Der Beitrag aus der Türkei von der freien Journalistin Susan Güsten. Und nun habe ich noch einen Hörtipp für Sie.
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4: Sie haben SRF News eingeschaltet an diesem sonnigen Dienstagnachmittag. Hier geht's in wenigen Augenblicken weiter mit dem Info 3, da Thema unter anderem. In der Schweiz gibt es derzeit zu viele Zuchtschweine. Das sorgt dafür, dass der Preis für Schweinefleisch zusammenfällt. Nun gibt es eine Idee, wie diese Situation geändert werden könnte. Welche das ist, wie genau das vonstatten gehen soll, das hören Sie gleich im Info 3.

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1: Weil es zu heiß ist zum Lernen, Schweizer Schulen fordern Massnahmen im Umgang mit der Hitze. Weil die Gesundheitskosten weiter steigen, auch nächstes Jahr rechnet der Bund mit höheren Krankenkassenprämien. Weil es zu viele Säuli hat, die Schweizer Schweinezüchter suchen nach Wegen, damit der Preis für Schweinefleisch nicht noch weiter sinkt. Info 3, heute mit Karin Britsch. Bern und Genf 30 Grad, Zürich 31, Sitten 33 Grad. So heiß ist es aktuell in der Schweiz. Und es bleibt die ganze Woche so. Seit einigen Jahren gibt es zudem immer wieder häufiger Hitzewellen. Aus diesem Grund fordert der Schweizerische Dachverband der Lehrpersonen an den Schulen Hitzeschutzmaßnahmen. Der Grenzwert für den regulären Unterricht soll 26 Grad sein. Ist es wärmer in Schulzimmern, müsse die Schule handeln. Und eine Rückkehr zu hitzefrei gebe es nicht, hat Matthias Baumer erfahren.
2: Hitzefrei bleibt abgeschafft. Die Schule habe eine Obhutspflicht, sagt Beat Schwendimann vom Lehrerverband LCH. Und Unterricht im kühlen Wald sei auch keine Lösung. Deshalb fordere der Verband andere Massnahmen gegen die Hitze im Schulzimmer.
3: Einerseits sogenannte passive Maßnahmen, das heißt Beschattungsmaßnahmen oder eben Begrünung, Entsiegelung, das heißt diese großen Teerflächen, zum Beispiel die Pausenhöfe, das sind Hitzespeicher. Auch da muss man investieren und wenn passive Maßnahmen nicht reichen, dann muss man entsprechend in aktive Kühlung investieren.
2: Aktive Kühlung, das ist die Klimaanlage im Klassenzimmer. Beat Schwendimann hat hierbei nicht nur alte Schulanlagen im Kopf, welche gegen Hitze resistent gemacht werden müssten. Auch bei Neubauten wäre die Hitze nicht immer von Beginn an mitgedacht.
3: Überraschenderweise ist das nicht überall der Fall. Es sind uns konkret mehrere Beispiele bekannt von Schulhäusern, die gerade fertiggestellt wurden, wo man aus Kostengründen keine aktive Klimaanlage eingebaut hat. Und in gewissen Fällen musste man dann nachträglich für noch sehr viel mehr Geld noch eine Klimaanlage nachrüsten.
2: Bei einem Schulhaus in Horgen habe das 450'000 Franken gekostet. Schulraum ist teuer. Kantone und Gemeinden, die dafür verantwortlich sind, bezahlen Millionenbeiträge. Und nun fordert der Lehrerinnen- und Lehrerverband wegen der Hitze, dass sie mehr tun. Deren Freude am Papier des Verbands dürfte klein sein.
3: Es erfordert auf jeden Fall Investitionen, aber die Gemeinden und die Kantone haben ja auch als Schulträger den Auftrag, sicherzustellen, dass Schule geregelt stattfinden kann. Und wenn an diesen Hitzetagen, die sich zum Teil ja mittlerweile über Wochen hinwegziehen, wenn da kein regulärer Unterricht mehr stattfinden kann, dann beeinträchtigt dies der Lernfortschritt der Schülerinnen und Schüler und es kann sogar wirklich auch die Gesundheit der Lernenden und der Lehrpersonen beeinträchtigen.
2: Sagt Beat Schwendimann und deshalb lautet die zweite Kernforderung, ein Grenzwert für Hitze von 26 Grad Celsius. Ab da würden Schüler und Unterricht leiden. Gesundheitsschutz sei Bundessache und einen Grenzwert brauche es, damit politischer Druck entstehe, um dann womöglich auch baulich reagieren zu müssen. Denn dass sich Hitze schlecht auf das Lernen der Schulkinder auswirke, würden Studien belegen. Zahlen zu gesundheitlichen Schäden deswegen gibt es in der Schweiz jedoch nicht, so wie es auch keine systematischen Messungen zur Hitze in Schulen gäbe, sagt Beat Schwendimann. Insofern ist das Problem nicht quantifizierbar, aber laut Lehrerverband drängend.
1: Die aktuelle Hitzewelle bringt nicht nur Schulen, ja uns alle anderen in der Schweiz zum Schwitzen. In Westeuropa lässt sich auch Temperaturrekorde lassen sie purzeln, Mario Sturni.
4: Im Westen Frankreichs etwa haben Behörden für 8 Departements eine Hitzewarnung ausgesprochen. In Nantes zeigten die Messstationen 35 Grad, so viel wie noch nie im Mai. Einen neuen Hitzerekord für den Mai gibt es auch aus England. In London wurden heute Nachmittag ebenfalls 35 Grad gemessen. Der Bund will Werbung für ungesunde Lebensmittel einschränken, die sich an Kinder richtet. Er schlägt vor, dass die Branche freiwillig darauf verzichtet, also keine Werbung schaltet auf Internetseiten, die sich gezielt an Kinder richtet oder auch nicht auf Plakaten in der Nähe von Schulen Werbung für Süßes oder Chips macht. Voraussetzung dafür ist, dass sich die gesamte Branche beteiligt und alle relevanten Werbekanäle abdeckt. Hintergrund ist die Gesundheit. Laut dem Bund ist jedes fünfte Kind in der Schweiz übergewichtig. Werbung beeinflusse das Essverhalten nachweislich, heißt es. Die Branche hat nun bis Mitte Juli Zeit zu sagen, ob sie bei der geplanten Selbstregulierung mitmachen will. Und der Krieg im Iran dürfte das Sommergeschäft im Schweizer Tourismus belasten, das zumindest schätzt das KOF-Institut der ETH Zürich. Es rechnet in der Hotellerie mit einem Rückgang von 1,6% auf rund 24,8 Millionen Logiernächte. Besonders Gäste aus Asien dürften deutlich seltener in die Schweiz reisen. Hier erwartet die KOF ein Minus von knapp 10%, bei Gästen aus China sogar einen Einbruch von über 25%. Hauptgrund sind die Folgen des Iran-Krieges für den Luftverkehr, sprich höhere Kerosinpreise, teurere Tickets und auch unsichere Flugrouten. Für den kommenden Winter bleiben die Aussichten dagegen stabil.
1: Die Krankenkassenprämien kennen seit Jahren nur eine Richtung, sie steigen. Für nächstes Jahr rechnet das Bundesamt für Gesundheit mit rund 5% höheren Prämien. Damit bleibt der Druck auf Politik und Gesundheitswesen hoch, die steigenden Kosten zu bremsen. Michel Scherer.
0: Seit Februar ist Christian Schneider neuer stellvertretender Direktor beim Bundesamt für Gesundheit, BAG. Gute Neuigkeiten gab es bei seinem ersten Mediengespräch zu den Krankenkassenprämien allerdings nicht zu verkünden. Auch diesen Herbst wird ein Prämiensprung erwartet.
5: Ja, also die Entwicklung macht einem natürlich schon ein bisschen Sorgen. Wir haben jetzt die letzten Jahre immer so zwischen 4 und 5% gehabt, leicht über 5%. So wie es aussieht, geht es wieder in die gleiche Richtung. Und das heißt, das gibt eine starke Belastung weiterhin für die Haushalte.
0: Die Prämien steigen voraussichtlich also um 5% und damit gleich stark wie die Gesundheitskosten. Pro Person sind die Gesundheitskosten im vergangenen Jahr um 247 Franken gestiegen, so stark wie seit 8 Jahren nicht mehr. Die Gründe dafür sind vielfältig. Die Bevölkerung wird immer älter, der medizinische Fortschritt macht mehr Behandlungen möglich und die Menschen gehen häufiger zum Arzt. Für Christian Schneider sind die neuesten Zahlen ein klares Signal. Man müsse sich noch mehr anstrengen, um die steigenden Kosten zu bremsen. Den größten Hebel sieht er dabei in einer besseren Zusammenarbeit zwischen den verschiedenen Akteuren, also beispielsweise zwischen den Spitälern, Hausärztinnen oder Physiotherapeuten.
5: Wir erleben natürlich immer wieder, wenn Patienten von einem Leistungserbringer zum nächsten übergehen, dass dem die Informationen fehlen, dass gewisse Dinge doppelt gemacht werden, dass Patienten zum Beispiel aus dem Spital entlassen werden und eigentlich den nächsten Schritt gar nicht richtig kennen, beziehungsweise der Hausarzt ihn auch nicht kennt, weil ihm gewisse Informationen fehlen und dann die Patienten im System praktisch relativ unkoordiniert von einem Spezialist zum anderen gehen.
0: Hier gäbe es im Vergleich zu anderen Ländern noch viel Ineffizienz, so Christian Schneider. An Ideen für Sparmaßnahmen im Gesundheitswesen mangelt es also nicht. Gleichzeitig zeigt der erneut erwartete Prämienschub aber auch, bisher konnten die Sparmaßnahmen das Kostenwachstum nur bedingt bremsen. Allerdings, ohne die bisherigen Maßnahmen wären die Prämien laut dem Bund noch deutlich stärker gestiegen. So wäre die durchschnittliche Jahresprämie ohne Sparbemühungen heute rund 450 Franken höher. Für viele Prämienzahlerinnen und Prämienzahler dürfte das angesichts der stark steigenden Kosten allerdings nur ein schwacher Trost sein.
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1: Bratwurst, Servala, Partyfile. Auf Schweizer Tellern landen jedes Jahr im Schnitt 19 Kilo Schweinefleisch pro Kopf. Es ist damit beliebter als Geflügel und Rind. Aber weil die Schweinezüchter zu viele Schweine halten, sind die Preise im Sinkflug. Und das versucht die Branche nun zu ändern. Die Idee, Schweinezüchter sollen freiwillig aus dem Geschäft aussteigen und dafür eine Entschädigung bekommen von ihren Berufskollegen. Morgen fällt der Verband Swissport an einer außerordentlichen Delegiertenversammlung dazu einen Entscheid. Wie kommt diese Idee an, zum Beispiel im Kanton Luzern, wo die Schweinezucht Tradition hat? Die Frage beantwortet Zentralschweiz-Korrespondent Markus Föhn.
7: In Luzern leben mehr Schweine als in jedem anderen Kanton und in Rousswil mehr als in jeder anderen Luzerner Gemeinde. Auf Höfen wie diesem, auf dem Schübelberg, mit Rundumblick auf die grüne Hügellandschaft. Thomas Erne und seine Familie führen den Betrieb in 10. Generation. Eine wichtige Einkommensquelle? Die 80 Mutterschweine. Doch das Geschäft sei hart geworden, sagt Erni. Es gebe zu viele Schweine auf dem Markt.
8: Ja, das spüren wir natürlich. Wir haben diese Überproduktion, das drückt den Preis.
7: Thomas Erni unterstützt darum das sogenannte Stilllegungskonzept des Branchenverbands Swissborg, über das die Delegierten des Verbands morgen abstimmen. Die Idee? Zuchtbetriebe, die freiwillig aus dem Geschäft aussteigen, sollen entschädigt werden aus einem Fonds, in den alle Schweinezüchter einzahlen. So sollen weniger Schweine auf den Markt gelangen, dafür zu höheren Preisen. Eine gute Idee, findet Thomas Erni.
8: Ich denke, es gibt diverse Betriebe, die dieses Angebot annehmen würden. Es ist ein solidarisches Prinzip. Es müssen alle ihren Beitrag leisten. Es ist ein Puzzleteil, das sicher helfen wird, etwas diese Schwankungen zu glätten.
7: Auch Stefan Müller, Geschäftsführer von Swissborg, ist überzeugt, dass es Schweinezüchter gibt, die gegen eine Entschädigung aufhören würden.
9: Es gibt tatsächlich Zuchtbetriebe, die keine Nachfolgelösung haben, die Probleme haben, Mitarbeitende zu finden, die in Zonen sind, welche Schwierigkeiten bereiten in Bezug auf Emissionen. Genau solche Betriebe fokussieren wir, damit diese jetzt aussteigen und dass wir das Problem jetzt anpacken können.
7: Doch viele Züchter sind skeptisch, so auch Peter Anderhub im aargauischen Muri, unweit der Grenze zum Schweinekanton Luzern. Er bezweifelt, dass seine Stilllegungsprämie das Problem löse. Die Preise zögern so zwar vielleicht wieder an.
10: Auf der anderen Seite können, weil die Preise hoch sind, wieder neue einsteigen. Und das ist ja nicht verboten. Nachher nützt es nicht, außer man hat wieder Aufwand, um das zu kontrollieren. Und das bezahlen wieder wir Produzenten.
7: Eine Stilllegungsprämie oder den Schweinepreis dem Markt überlassen. Die Diskussion an der Delegiertenversammlung der Züchterbranche morgen dürfte kontrovers werden.
1: Uns bleibt vor Börse und Wetter noch auf die Eishockey-WM in der Schweiz zu schauen.
4: Dort hat Ungarn gegen Lettland 1:8 verloren. Damit qualifiziert sich Lettland für die Viertelfinals und Deutschland ist ausgeschieden. Im zweiten Spiel hat Norwegen in der Verlängerung gegen Dänemark gewonnen und zwar 4:3. Norwegen war schon vor dem Spiel für die Viertelfinals qualifiziert. Die Börsendaten von SIX, der Swiss Market Index, liegt im Moment bei 13.560 Punkten und damit 0,4% im Plus. Der Euro wird zu 91,31 Rappen gehandelt und der Dollar zu 78,58 Rappen. Und die Wettaussichten, morgen ist es oft sonnig, in den Alpen und im Osten bilden sich Quellwolken und vereinzelte Regengüsse. Dazu bleibt es heiß mit 30 bis 34 Grad.
1: Das war Info 3 am Dienstagabend mit Mario Sturni und Karim Britsch.
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12: Kakerlaken. Über sie wird viel gesagt, zum Beispiel, dass sie einen Atomkrieg überleben würden. Ist jetzt vielleicht ein bisschen übertrieben, aber die Message dahinter ist klar. Kakerlaken sind fast nicht tot zu kriegen. Und das finden viele junge Menschen in Indien gerade richtig gut. We are the cockroaches! So gut, dass in 0,nix eine riesige Bewegung entstanden ist, eine virale Gen Z-Bewegung.
13: Yes, we are the cockroaches! Outside your courtrooms on the streets, we're the conscience!
12: In 10 Tagen hat sie über 22 Millionen Followerinnen und Follower erreicht. Junge Inderinnen und Inder, die super frustriert sind, weil sie keinen Job finden und darum keine Perspektive haben. Ihren Frust lassen sie mit viel Humor im Netz raus.
13: Stomp us, spare us, sweep us out the door, we rise again, hungrier than before.
12: Die Regierung findet das nicht so lustig.
14: Ja, ich denke schon, dass die Regierung nervös ist, sehr nervös sogar,
12: sagt unsere Korrespondentin. die Kakerlakenpartei. Hat sie das Zeug, Indien zu verändern? Das schauen wir uns jetzt an bei News Plus. Ich bin Rina Telli, Sali Zame und Swagadam. Willkommen, wie man in Südindien sagen würde. Dieser Mann hat das Fass zum Überlaufen gebracht. Das ist nicht irgendein Mann, sondern der oberste Richter Indiens, der sehr abschätzig über junge Menschen spricht.
14: Ja, es ging los in der vorletzten Woche. Auslöser war ein Kommentar des obersten indischen Richters, Surya Kant.
12: Das ist meine Kollegin Maren Peters. Sie berichtet für SRF aus Indien und hat das Ganze natürlich auch mitbekommen und für uns verfolgt.
14: In einer Anhörung verglich dieser Richter arbeitslose indische Jugendliche mit Kakerlaken und Parasiten, die sich dann als Journalisten oder Aktivistinnen durchschlugen und das System, also die Regierung, attackierten.
15: Some have become another activist and they start attacking everyone.
14: Diese abfällige Bemerkung hat viele gut ausgebildete Gen Z-Vertreterinnen und Vertreter in Indien verärgert, wenn nicht entsetzt. Auch einen indischen Studenten in Boston namens Abhijit Dibke. Er setzte einen Tweet ab, fragte darin scherzhaft, was, wenn alle Kakerlaken, auf Englisch eben Cockroach, zusammenkämen. Das brachte ihm eine riesige Resonanz ein. Ganz viele reagierten darauf und daraus entstand dann spontan die Idee, eine nicht ganz ernst gemeinte Satirepartei zu gründen, die Cockroach-Partei, auf Deutsch Kakerlakenpartei.
16: We are the Cockroaches!
12: Ja, und aus Spaß wurde dann ernst. Beziehungsweise entstand daraus die Cockroach Janta Party. Übersetzt so viel wie die Kakerlakenpartei.
14: Aus diesem Online-Witz wurde dann in wenigen Tagen eine virale Sensation mit Millionen von Followern. Also völlig irre, was da abging.
12: Ich habe mir mal den Insta-Account der Cockroach Janta Party angeschaut. 22,8 Millionen Follower in nur 10 Tagen. Das ist wirklich irre. Ins Leben gerufen hat das Ganze Abhijit Dibke. Wer ist dieser Mann?
14: Ja, Abhijit Dibke ist 30 Jahre alt, war bis vorletzte Woche völlig unbekannt. Er ist Inder, hat hier in Indien, in Pune, Journalismus studiert, nebenbei ein paar Jahre im Social-Media-Team einer politischen Oppositionspartei in Indien gearbeitet. Dann ist er nach Boston weitergezogen, also an die amerikanische Ostküste, wo er jetzt strategische Kommunikation studiert.
12: Ein Student der strategischen Kommunikation, der Bäm, so einen Knall auslöst. Da hat einer wohl gut aufgepasst in den Vorlesungen.
14: Dibke ist wahrscheinlich selbst sehr überrascht über diese Riesenwelle, die er ausgelöst hat. 2 Tage nach seinem ersten Tweet hatte er 40.000 Follower. Inzwischen sind es, wie erwähnt, viele Millionen, sogar mehr als die 22 Millionen. Das ist eine Bewegung, die immer noch wächst. Und diese Kakerlakenwelle, die ist eben längst nicht gestoppt, wie es aussieht.

0: Sorry, dass ich die Party jetzt unterbreche, aber vielleicht muss man hier kurz klar machen, dass das keine richtige Partei ist, für die man wählen oder sich zur Wahl stellen kann. Was wäre deine passende Bezeichnung?
1: Also der Gründer selbst hat es, glaube ich, als satirische Partei bezeichnet und es war als Internetbewegung, als lustige Internetbewegung angelegt. Man sieht es noch an den Aufnahmekriterien, wer dieser Kakerlakenpartei via Google beitreten will, der muss eben bestimmte Kriterien erfüllen, der muss arbeitslos und faul sein, chronisch online sein und geschwollen daherreden können. Da merkt man schon, das ist nicht ganz so ernst gemeint. Der Gründer Dibke nimmt das Narrativ auf, dass der oberste Richter Indiens von den indischen Jugendlichen in die Welt gesetzt hat. Der Richter hat übrigens später klargestellt, dass er die indische Jugend nie so kritisiert habe, sondern nur Jugendliche mit gefälschten Universitätsabschlüssen gemeint habe. Aber eben selbst wenn das stimmen sollte, zu diesem Zeitpunkt war es für Schadensbegrenzung schon zu spät. Da war die Kakerlake schon aus dem Sack und nicht mehr einzufangen.
0: Es ist also keine Partei. Aber das ändert nichts daran, dass die Cockroach Janta Party hart einen Nerv bei vielen Jungen zu treffen scheint. Auch wenn die Cockroach Party Humor hat und ihren Frust durch Satire ausdrückt, lustig finden sie es schon lange nicht mehr. Für viele Junge ist es hart, einen Job zu finden. Egal wie krass ihr Abschluss ist, wie viel sie gelernt haben, egal wie viele Eltern bezahlt haben, damit sie auf eine gute Privatschule können, weil viele staatlichen Schulen wenig taugen.
1: Dieses Problem ist sehr groß in Indien. Indien ist ja das bevölkerungsreichste Land der Welt mit mehr als 1,4 Milliarden Einwohnerinnen und Einwohnern. Und mehr als die Hälfte davon sind jünger als 30 Jahre. Inzwischen sind auch viele gut ausgebildet, aber selbst diese gut Ausgebildeten, die haben große Mühe, in den Arbeitsmarkt zu kommen. Fast 40% der unter 30-Jährigen mit Universitätsabschluss sind arbeitslos und jedes Jahr drängen weitere Millionen auf diesen Arbeitsmarkt. Und selbst wenn sie einen Arbeitsplatz bekommen sollten, die Jobs, die sind oft so schlecht bezahlt, dass die jungen Leute davon nicht leben können.
0: Ich kenne diesen Frust, weil ich Familie in Indien habe und weil mir die Jungen von ihren Problemen schon viel erzählt haben. Das da ist mein Cousin. Er lebt in Südindien, dort gäbe es keine Jobs und darum wolle er nach seiner Pflegeausbildung ins Ausland und dort sein Glück versuchen, hat er mir bei unserem letzten Gespräch erzählt. Kein Job, keine Perspektive. Dieses Problem haben viele Junge in Indien.
1: Ich kenne also junge Leute, Gen Z-Generation, die als IT-Ingenieur hier in Mumbai für Lieferdienste arbeiten, weil sie da mehr verdienen als in einem richtigen IT-Beruf, für den sie jahrelang studiert haben. Das führt eben dazu, dass viele Junge hier frustriert sind. Sie fühlen sich um die Zukunft betrogen. Sie wissen nicht, wie weiter. Und das ist genau der Grund, warum diese Kakerlaken-Partei oder dieser Kakerlaken-Vergleich des obersten Richters so viele Gen Z-Vertreter in Rage gebracht hat.
0: Schon verrückt, dass so viele Junge in einem so großen Land ohne Job dastehen. Und jedes Jahr kommen Millionen neuer Junge nach ihrer Ausbildung dazu.
1: Es gibt hier auch wenig Industrie. Die IT-Branche, die hat mal geboomt, aber der Höhepunkt, der ist vorbei. Jetzt kommen neue Anforderungen an die gut ausgebildeten jungen Leute. Es entstehen hier immer mehr Datencenter, auch von großen US-Konzernen wie Google. Künstliche Intelligenz ist ein großes Thema. Das könnte noch mehr Arbeitsplätze kosten, weil nur die wenigsten, die ihre Universität abschließen, dafür ausgebildet sind, für diese speziellen Anforderungen.
0: Die einen sind zwar gut ausgebildet, finden aber nicht den passenden Job zu ihrem Profil. Und dann gibt es die, die nicht passend ausgebildet sind für die Jobs, die es hat.
1: Jahrelang sind viele Junge ausgewandert, weil es hier eben keine Arbeitsplätze für sie gab. Nach Großbritannien, auch in die USA. Jetzt unter Trump wird es aber schwieriger, ein Visum zu bekommen. Die Hürden sind massiv nach oben gesetzt worden. Das heißt, der Druck auf den Arbeitsmarkt, der könnte noch viel größer werden. Die Bevölkerung, die wird auch noch bis voraussichtlich 2062 nach UNO-Schätzung wachsen. Das heißt, dieses Problem, das wird nicht kleiner werden, sondern es wird sich eher vergrößern.
0: Viele junge Menschen mit vielen Problemen. Die Kakerlaken-Partei scheint ein Momentum erwischt zu haben. Mittlerweile gibt es auf den Social-Media-Accounts aber mehr als Satire. Es ist eine Petition lanciert worden. Und die fordert nichts anderes, als dass der Bildungsminister zurücktritt.
1: Diese Rücktrittsforderung an Indiens Bildungsminister Dharmendra Pradhan, die hängt mit einem großen Skandal zusammen, einem Skandal um die landesweite medizinische Aufnahmeprüfung, NEET heißt die.
0: Die Studierenden sind wütend, weil dieser, ich nenne es mal Numerus Clausus, abgeblasen wurde. Ich habe sogar von Studierenden gelesen, die sich aus Verzweiflung das Leben genommen haben. Diese hier lassen ihren Frust vor Kameras heraus.
1: Da geht es um Studienplätze für Medizinstudenten, die sehr begehrt sind, für die es sehr viele Kandidaten, Kandidatinnen gibt und nur wenige Studienplätze. Es hat sich herausgestellt, dass die Prüfungspapiere unter der Hand verkauft worden sind an einige wenige, die sich das leisten konnten. Daraufhin ist die gesamte Prüfung abgeblasen worden und muss wiederholt werden. Das hat viele im Land entsetzt, weil viele Eltern vor allen Dingen viel Geld stecken in Tutorenkurse, damit ihre Kinder in jahrelanger Arbeit vorbereitet werden auf diese Aufnahmetests für einen der sehr begehrten Studienplätze, die dann hoffentlich zu einem guten Beruf verhelfen und einer sicheren Zukunft für die ganze Familie.
0: Diese Studierenden haben der BBC von einem Teufelskreis erzählt. Wenn man Arzt, Ärztin werden will, hege man diesen Traum schon seit der Kindheit, sagt diese Studierende. Es sind Träume, die zerbrechen.
1: Dadurch, dass das Ganze abgeblasen werden musste, ist der Frust groß. Und das war auch noch frisch, als dann diese Bemerkung des obersten Richters die Jugend erneut in Rage brachte.
0: Die Sorgen, der Frust der Jungen, der hat sich nun in Form gegossen, in Form einer Kakerlake. Und diese Kakerlakenpartei, diese virale Satirebewegung, die macht der indischen Regierung Druck. Machen die Regierung findet das Ganze nicht so zum Lachen. Accounts sind gesperrt worden und der Gründer Abhijit Dibke spricht von Drohungen gegen seine Familie. Weißt du Näheres dazu?
1: Ja, die Regierung hat diese Kakerlakenbewegung sehr schnell, sehr ernst genommen und als trojanisches Pferd der Opposition bezeichnet. Das bezieht sich wohl darauf, dass der Gründer Dibke vorher für eine kurze Zeit für eine Oppositionspartei gearbeitet hat. Die Regierung hat auch schnell den X-Account des Gründers gesperrt. Die verstand da wirklich überhaupt keinen Spaß. So viel zur Meinungsfreiheit in Indien. Nur Minuten später hat Dibke allerdings einen neuen X-Account aufgemacht. Der Druck auf Abhijit Dibke, der ist nach seinen eigenen Angaben sehr groß. Er hat erzählt, dass er und seine Familie viele Drohungen bekämen. Unter anderem habe er ein Video erhalten. Ein Mann habe darin mitgeteilt, dass er außerhalb seines Hauses sei und nur darauf warte, dass die Dunkelheit anbreche. Und dann werde er Dibke schon sehen. Also das tönt schon ziemlich bedrohlich, sogar lebensbedrohlich. Das hat mit Humor gar nichts mehr zu tun.
0: Also da werden Social-Media-Accounts gesperrt. Lässt sich denn daraus schließen, dass sich die indische Regierung auch fürchtet vor dieser Bewegung?
1: Ja, ich denke schon, dass die Regierung nervös ist, sehr nervös sogar. Das scheint mir ziemlich offensichtlich zu sein. Die Erinnerungen an die Gen Z-Proteste in Nachbarländern wie Bangladesch und Nepal, wo ja auch in Sri Lanka, die sind noch ziemlich frisch. Auch sie entstanden aus Unzufriedenheit mit der Regierung, aus Hoffnungslosigkeit der Jugend, aus Frust. Diese Bewegungen haben in drei Nachbarländern zum Sturz der Regierung geführt und vielleicht hat Regierungschef Modi Angst, dass ihm in Indien Ähnliches bevorstehen könnte.
0: Du bringst mich damit auch schon zur letzten Frage. Was hat diese Cockroach-Partei noch vor? Ist das mehr als ein Hype?
1: Tja, auch das ist im Moment schwer abzuschätzen. Die Forderung nach dem Rücktritt des Bildungsministers war die erste ernsthafte Forderung, aus der man schließen kann, dass es vielleicht weitergeht in Richtung einer politischen Partei. Es gibt auch einige Oppositionspolitiker, die diese Bewegung, ich nenne sie noch Bewegung, unterstützen. Das heißt, es gibt sicher ein großes Interesse auch der Opposition, daraus eine politische Bewegung zu machen und daraus politisches Kapital zu schlagen. Aber es ist noch zu früh, um abzusehen, in welche Richtung sich das Ganze entwickeln wird.
0: Kakerlaken sind bekanntlich schwer totzukriegen. Oder um es mit den Worten der Kakerlakenpartei zu sagen, Kakerlaken seien die ultimativen Überlebenskünstler, die auch im Dunkeln gedeihen. 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Das war's für heute mit News Plus. Falls ihr Fragen zur Folge von heute habt oder eine Idee für die Folge von morgen, dann schreibt uns newsclose@srf.ch. Ihr könnt auch eine Sprachnachricht machen. Die Nummer gibt es im Beschrieb zu dieser Folge. Heute waren Julius Schmid, Marielle Gigax und Rina Telli am Start für euch. Salutame und bis morgen. Nale Gega.

0: Der Bund will Werbung für zu süße und ungesunde Lebensmittel einschränken, die sich an Kinder richtet. Geplant ist eine freiwillige Selbstregulierung der Lebensmittel- und Werbebranche, die etwa Werbung im Internet, im Fernsehen oder in der Nähe von Schulen betrifft. Hintergrund ist, dass jedes fünfte Kind in der Schweiz übergewichtig ist. Der Iran-Krieg dürfte auch Folgen für den Schweizer Tourismus haben. Laut KOV-Institut der ETH Zürich dürfte es im Sommer rund 1,6% Logiernächte weniger geben, insbesondere weil Gäste aus Asien ausbleiben dürften. Grund sind teurere Flüge und auch unsichere Routen. Für den Winter bleiben die Aussichten dagegen stabil. Und im Iran ist das Internet offenbar wieder teilweise erreichbar. Es war seit Kriegsbeginn Ende Februar fast vollständig blockiert. Daten zeigten, dass die Internetverbindungen mindestens teilweise wiederhergestellt worden seien. Das meldet die Organisation NetBlocks.
1: Das war die Nachrichtenübersicht mit Mario Sturni. Hier geht's gleich weiter mit einem Update aus dem Iran. Und wir sprechen über Schulbildung im Gazastreifen. Die meisten Gebäude dort sind zerstört. Wie also gehen Kinder im Gazastreifen zur Schule? Das und mehr hier auf SRF News. Am Mikrofon für Sie ist Katrin Hiss. Ja, eigentlich herrscht Waffenruhe zwischen dem Iran und den USA und eigentlich wird verhandelt über ein Abkommen, um den Krieg zu beenden. Aber in der Nacht hat das US-Militär Raketenstellungen in Südiran angegriffen und im Bereich der Straße von Hormuz Boote attackiert, die Minen in das Meerenge verlegen wollten. Das US-Militär sagt, die Angriffe dienten der Selbstverteidigung. Ivana Pribakovic hat Nahostkorrespondent Thomas Gutafung gefragt, wie der Iran auf diese Angriffe reagiert habe.
2: Ja, eigentlich immer dasselbe, wenn die USA versuchen, Druck auszuüben, nämlich der Iran reagiert mit Gegendruck. Über seinen Telegram-Kanal schrieb der oberste Führer des Irans, Mojtaba Khamenei, dass die Golfstaaten kein Schutzwall mehr seien für US-Stützpunkte und die USA nun keinen sicheren Hafen mehr in der Region hätten. Das heißt übersetzt, dass der Iran wohl bereit ist, wieder US-Stützpunkte in der Region anzugreifen. Und die Revolutionsgarden haben am Vormittag noch nachgedoppelt und mitgeteilt, dass sie eine US-Drohne im iranischen Luftraum abgeschossen und ein Militärflugzeug beschossen hätten. Das könnte nun bedeuten, dass dass vielleicht der Iran jetzt einfach Gleiches mit Gleichem vergolten hat und die Sache ist vom Tisch. Es könnte aber auch eine Eskalation bedeuten. Von US-Seite sind die Gegenangriffe des Irans noch nicht kommentiert worden.
3: Irans oberster Führer Mojtaba Khamenei ruft auch alle islamischen Staaten zur Zusammenarbeit auf. Israels Ende nahe, sagt er. Und zuvor hatten ja die USA die arabischen Länder zur Zusammenarbeit mit Israel aufgerufen. Wo stehen denn die arabischen Länder zurzeit? Also auf welcher Seite?
2: Ja, weder auf der einen noch auf der anderen. Die arabische Welt ist zerrissen in dieser Frage, denn das Vertrauen mit den USA sowie mit dem Iran ist gebrochen durch den Krieg. Denn der Iran hat schließlich kritische Infrastruktur in den Golfstaaten angegriffen in den letzten Monaten. Die USA auf der anderen Seite vermochten es nicht, diese zu schützen, trotz diverser Militär- und Verteidigungsabkommen. Also eine gesamtheitliche Haltung, die gibt es nicht. Es gibt nur Einzelpositionen. So werden wahrscheinlich die Vereinigten Arabischen Emirate noch stärker in das amerikanische Lager ziehen. Sind ja auch kürzlich aus der OPEC-Ölallianz ausgestiegen. Und US-Präsident Trump möchte nun, dass auch Katar und Saudi-Arabien näher an sich anbinden. Und zum Beispiel eben auch damit, dass sie die Beziehung mit Israel normalisieren. Das ist höchst unwahrscheinlich, weil Israel gerade mit Blick auf Gaza in der Bevölkerung im Nahen Osten wahrscheinlich unbeliebter ist denn je. Und auch autoritäre Herrscher können sich nicht dermaßen leisten, sich gegen die eigene Bevölkerung zu stellen, aus Sorge vor internen Unruhen. Aber auf der anderen Seite auch sich auf die Seite des Irans zu stellen und es sich mit den viel lukrativeren Quellen aus den USA zu verscherzen, ist auch keine Option. Also es ist eine schwierige Position, in der sich der Nahe Osten im Moment befindet.
3: Ist denn unter diesen Voraussetzungen ein Abkommen zwischen den USA und Iran ja überhaupt möglich?
2: Ja, tatsächlich scheint sich die Geschichte etwas zu wiederholen. Immer wieder wird von US-Seite gesagt, man stehe kurz vor einem Durchbruch und dann wird doch wieder angegriffen. Das verzögert natürlich jegliche diplomatische Bemühungen. Wobei man auch realistischerweise sagen muss, dass das große Abkommen, das jetzt alle Streitpunkte regeln würde, das scheint doch immer noch relativ weit weg zu sein, zumal die Parteien ja im Moment noch nicht einmal direkt miteinander verhandeln. Man ist im Moment eher daran, ein Rahmenabkommen herauszuschaffen, um die Waffenruhe zu verlängern. Die Rede ist da von 60 Tagen, damit beide Seiten Zeit hätten, ein Abkommen auszuhandeln, das dann den Krieg beenden würde. Wobei auch dafür sind 60 Tage wenig. Die Uranfrage müsste geregelt werden, die Sanktionen gegen den Iran, iranische Vermögen im Ausland, der Handel über die Straße von Hormus. Das sind alles keine einfachen Themen, die so schnell behandelt werden können. Und diese neuesten Angriffe, die gegenseitigen Angriffe, sind dieser Idee eines baldigen Abkommens sicherlich nicht zuträglich.
1: Das sagt Nahost-Korrespondent Thomas Gutersohn. Ja, und wir bleiben noch in dieser Weltregion. Noch bis Samstag läuft die größte Pilgerreise der Welt, der Hadsch. Dafür pilgern jedes Jahr Hunderttausende in die Stadt Mekka in Saudi-Arabien. Auch dieses Jahr sind noch vor Beginn des Hadsch über 1,5 Millionen Menschen von überall auf der Welt angereist. Und das, obwohl die Situation in der Region wegen des Iran-Kriegs unberechenbar ist. Saudi-Arabien hat deswegen die Sicherheitsmaßnahmen erhöht. Meret Michel ist freie Journalistin und im Moment in Damaskus. Rachel Berocci hat sie gefragt, warum reisen trotzdem Hunderttausende von Menschen nach Saudi-Arabien?
4: Ja, der Hadsch ist eine der fünf sogenannten Säulen des Islams, also eine der fundamentalen religiösen Pflichten. Das heißt, alle, die körperlich und finanziell in der Lage sind, müssen einmal im Leben nach Mekka pilgern, jeweils zum Ende des islamischen Jahres. Das heißt, dass während des Hadsch jedes Jahr sich Hunderttausende Menschen in Mekka versammeln, was natürlich ein riesiges Event ist. Und auf individueller Ebene ist der Hadsch für die Musliminnen und Muslime ein zentrales Ereignis in ihrem Leben. Die Reise ist nicht billig. Sie kostet je nach Herkunftsland zwischen 3.000 US-Dollar und kann bis zu über 15.000 Dollar kosten. Und viele Gläubige sparen tatsächlich Jahre oder gar Jahrzehnte lang dafür, was einfach zeigt, welchen Stellenwert die Pilgerreise hat. Und dann kommt natürlich hinzu, dass Saudi-Arabien alles dafür tut, sei es politisch oder sicherheitstechnisch, alles dafür tut, damit der Hadsch trotz der volatilen Lage in der Region reibungslos über die Bühne geht.
5: So viele Menschen an einem Ort, das wäre ja ein leichtes Ziel. Was tut Saudi-Arabien denn konkret, um die Sicherheit der Menschen zu gewährleisten?
4: Ja, der Hadsch ist punkt Sicherheit ohnehin eine komplexe Angelegenheit. Dieses Jahr alleine sind es 1,5 Millionen Menschen bereits, die nach Mekka gekommen sind. Und um diese riesigen Menschenmassen schon nur zu überwachen und zu verhindern, dass es zum Beispiel zu Unfällen oder zu Massenpanik kommt, setzen die Behörden zum Beispiel auf KI-Technologie. Zudem geht Saudi-Arabien auch rigoros gegen Leute vor, die ohne offizielle Erlaubnis versuchen, nach Mekka zu gelangen. Nun kommt der Iran-Krieg natürlich hinzu und die volatile Sicherheitslage in der ganzen Golfregion, was eine zusätzliche riesige Herausforderung darstellt. Angesichts dieser Spannungen hat Saudi-Arabien Flugabwehrsysteme um die heiligen Städte positioniert und Spezialkräfte der Armee mobilisiert. Wobei ich auf der anderen Seite die Möglichkeit, dass das iranische Regime tatsächlich gezielt Mekka und Medina während des Hadsch angreift, für sehr unwahrscheinlich halte. Schließlich ist das iranische Regime selbst ein islamisches und ein Angriff auf so ein zentrales Ereignis mit Hunderttausenden Gläubigen würden große Teile der islamischen Welt gegen Iran aufbringen. Aber nichtsdestotrotz, aus Sicht von Saudi-Arabien ist es natürlich zentral zu zeigen, dass man alles tut für den Schutz der Pilgerinnen und Pilger.
5: Sie haben es kurz angesprochen, ein Angriff vom Iran auf Saudi-Arabien während des Hadsch ist eher unwahrscheinlich. Dennoch, die Situation zwischen Saudi-Arabien und dem Iran ist angespannt. Trotzdem sind an dieser Wallfahrt auch iranische Gläubige dabei. Wie funktioniert das?
4: Die Zahl der iranischen Pilgerinnen und Pilger ist interessant, weil sich darin stets auch die politische Lage der beiden Länder in einer gewissen Weise widerspiegelt. Theoretisch hat Saudi-Arabien ein jährliches Quotensystem für die Pilger für den Hadsch. Das ist, ich glaube, ein Pilger pro 1000 Muslime und Musliminnen pro Land. Tatsächlich aber passt es die Quoten eigenmächtig an, je nachdem, wie die Beziehungen mit gewissen Ländern gerade sind. Und im Falle des Irans war es zum Beispiel bis vor ungefähr 3 Jahren so, bevor die Länder sich angenähert haben, da lag die Quote für die iranischen Pilger, ich glaube, bei unter 40.000. Danach wurde sie auf fast 90.000 erhöht. Und dass es dieses Jahr wieder weniger sind, liegt nicht daran, dass Saudi-Arabien wie in der Vergangenheit die Quote aktiv gesenkt hätte. Es ist lediglich das Ergebnis einer bilateralen Einigung zwischen beiden Ländern aufgrund der Sicherheitslage.
1: Das sagt Meret Michel, die freie Journalistin ist im Moment in Damaskus. Die meisten Gebäude im Gazastreifen sind zerstört nach über 2,5 Jahren Krieg. Somit gibt es auch kaum noch Schulhäuser und das, obwohl noch immer rund 700.000 Schulkinder im Gazastreifen leben. Wie also gehen Kinder und Jugendliche heute zur Schule inmitten der Ruinen? Auslandredaktorin Susanne Brunner berichtet.
6: Das Video-Interview mit Salim Oweis hat eben erst begonnen, da bricht die Internetverbindung ab. Nach einigen Minuten steht diese zum Glück wieder. Der junge Jordanier arbeitet in der Kommunikation fürs Kinderhilfswerk UNICEF und befindet sich gerade in Gaza-Stadt. Im 6. Stock eines der wenigen Hochhäuser, das dort noch steht, hat er sein Büro. Durchs Fenster hinter ihm sieht man Ruinen, soweit das Auge reicht. Zerstörte Wohngebäude, Geschäfte, Straßen und Schulen.
7: Gazans are historically known to be one of the most educated communities.
6: Die Bevölkerung von Gaza zeichnete sich durch eines der höchsten Bildungsniveaus im arabischen Raum aus, sagt Salim Oweis. 98% der Schulen sind beschädigt, 93% so

0: Die Kinder müssen am Boden sitzen, weil es keine Stühle oder Pulte gibt. Sie beugen sich über Steine oder andere Gegenstände, die als Schreibflächen dienen, sagt der Schriftsteller, und redet dann über das Geräusch, das ihn bei seinem Rundgang ständig begleitet. Das ist die nervige Symphonie, mit welcher die Kinder morgens aufwachen und abends schlafen gehen und die ihnen die Konzentration raubt. Die israelischen Drohnen, die Gaza ständig überfliegen. Diese versetzen die Schulkinder in Dauerangst, weil sie nie wissen, ob sie wieder sicher nach Hause gelangen oder ob die Drohnen das, was von ihrem Daheim übrig geblieben ist, beschossen haben. Auch Salim Owais vom Kinderhilfswerk UNICEF bestätigt die prekäre Sicherheitslage. Umso wichtiger sei es, dass Kinder eine Art Schulalltag hätten.
1: So just coming together and playing a little bit, learning a little bit, talking to each other.
0: Nur schon die Gelegenheit, miteinander zu spielen, zu lernen und zu reden, hilft den Kindern. Nach 2,5 Jahren Krieg und Gewalt sind sie psychisch stark angeschlagen.
1: This war, 2,5 years of continued violence can affect a child's mental health.
0: UNICEF hat für 135.000 Kinder und Jugendliche im Gazastreifen Schulplätze. Mehr als eine weitere 500.000 Kinder ist auf private Initiativen angewiesen. Diese gebe es, sagt der Schriftsteller Akram Surani. Wo immer möglich sorgten Eltern und Lehrpersonal dafür, dass Kinder irgendwie unterrichtet würden. Ein Schulalltag sei das alles jedoch nicht. Im Gazastreifen gibt es keine normale Zeitvorstellung mehr. Es gibt keine Schulstruktur wie anderswo. Es gibt Kinder, die sind morgens in der Schule, andere kommen nachmittags oder abends. Weil es keine Straßen und Schulbusse gibt, weil es Kinder gibt, die nichts zu essen finden. UNICEF-Sprecher Salim Owais ergänzt, Kinder und Lehrpersonal müssten teilweise eine Stunde zu Fuß zurücklegen bis zur nächsten Schule. Es fehle auch an Bleistiften, Kugelschreibern und Schulheften. Erst seit Januar erlaube die israelische Regierung Hilfsorganisationen wieder, solches Material überhaupt in den Gazastreifen zu bringen. Aber allem Mangel zum Trotz.
1: In some cases children show off by reading an English text or Arabic text, by reading the clock.
0: Wenn ich Schulen besuche, zeigen mir Kinder stolz, was sie gelernt haben, dass sie einen englischen oder arabischen Text lesen können oder die Uhrzeit kennen. Ihre Freude am Schulunterricht ist sehr beeindruckend.
1: In Gaza they want to be in the classroom and that's really impressive.
2: Der Beitrag von Auslandredaktorin Susan Brunner. An sonnigen Tagen wie heute produzieren Solaranlagen in der Schweiz viel Strom. Für Privathaushalte lohnt sich das aber oft wenig. Der Strom ist kaum etwas wert, weil es zu viel davon gibt und die Einspeisevergütung entsprechend tief ist. Seit Anfang Jahr gibt es dafür jetzt eine neue Lösung, sogenannte lokale Elektrizitätsgemeinschaften, kurz LEG. Dabei liefert zum Beispiel ein Haus mit großer Solaranlage seinen Strom direkt an Nachbarn im Quartier. Diese LEG sind heute Abend Thema in der TV-Sendung Kassensturz. Adrian Zehnder hat dazu recherchiert. Ich habe ihn gefragt, was sind die Vorteile dieses Systems?
3: Ja, eine solche Stromgemeinschaft, die ist einerseits spannend für diejenigen, die selbst Solarstrom machen, die also eine Solaranlage auf dem Dach haben. Und sie ist auch interessant für Leute, die zwar keine Anlage haben, aber am lokalen nachhaltigen Strom vom Nachbarn interessiert sind.
2: Ist denn dieser Strom vom Nachbarn günstiger als der Strom des lokalen Elektrizitätsunternehmens?
3: Ja, Strom aus dem Quartier ist günstiger, weil es einen gesetzlich vorgeschriebenen Rabatt bei den Netzgebühren gibt. Diese Gebühren sind ein wesentlicher Teil der Stromrechnung. Und was man sagen kann, der Preis für Strom aus dem Quartier ist sicher stabiler, weniger anfällig auf große Preisschwankungen bei Energiekrisen.
2: Seit Anfang Jahr gibt es also diese neue Lösung, diese lokalen Elektrizitätsgemeinschaften, kurz LEG. Gibt es denn bereits solche Gemeinschaften, die das umsetzen?
3: Ja. Es gibt solche Gemeinschaften, die sind aktiv. In der Stadt Winterthur zum Beispiel, dort verspricht das lokale Elektrizitätswerk einen Rabatt von 15% auf die Stromrechnung, wenn man sich einer solchen Gemeinschaft anschließen möchte. Oder in Basel, dort kostet die Kilowattstunde einen Rappen weniger. In anderen Städten, Zürich zum Beispiel, kostet der Strom gleich

0: viel wie der normale Strom in Anführungszeichen. Dort setzt man vor allem auf das Argument, dass es halt sinnvoll sei, diesen Strom direkt von den Nachbarn zu nutzen.
1: Also mehr der Umwelt- bzw. der Nachhaltigkeitsgedanke, der motivieren soll, mitzumachen. Und lohnt es sich denn auch für diejenigen, die die Solaranlage auf dem Dach haben und den Strom mit der Nachbarschaft teilen?
0: Ja, für Solarstromproduzentinnen und Produzenten sind die LEG finanziell interessant. Man muss sehen, für eine solche Solaranlage nimmt man ja ziemlich viel Geld in die Hand. Und es ist klar, dass man das amortisieren möchte. Je früher, desto besser. Und wenn man eben als Produzent bei einer solchen Stromgemeinschaft mitmacht, kann man den Preis für den Strom selbst bestimmen, solange dieser konkurrenzfähig ist, versteht sich. Klar ist auch, mit LEG-Strom verdient man sich keine goldige Nase, aber man erhält doch einen höheren Preis, habe ich mir sagen lassen.
1: Jetzt haben wir vor allem über die finanziellen Aspekte gesprochen, dieser lokalen Elektrizitätsgemeinschaften. Sie wurden damals aber auch eingeführt mit der Idee, dereinst das Netz zu entlasten. Wie genau soll das funktionieren?
0: Wir haben heute das Problem, dass an sehr sonnigen Tagen, so wie heute, viel zu viel Solarstrom ins Netz kommt. Und das Ziel wäre eben, dass man bei einer solchen lokalen Stromgemeinschaft die Leute den Strom dann nutzen, wenn er eben da ist. Am Mittag ist meistens die Spitze, dann kommt am allermeisten Solarstrom zusammen. Und wenn dieser Strom direkt genutzt wird, sei es für den Geschirrspüler, die Waschmaschine oder zum Laden des Elektroautos, dann entlastet das das Stromnetz und das wird je länger, je wichtiger, weil es auch immer mehr solche Solaranlagen gibt.
1: Wenn ich nun bei einer solchen Elektrizitätsgemeinschaft mittun möchte, sei es als Stromkonsument oder als Stromproduzentin, wie soll ich da vorgehen?
0: Da erkundigt man sich am besten beim lokalen EW, also bei dem Unternehmen, das einem regelmäßig und zuverlässig die Stromrechnung schickt. Das EW kennt die Situation vor Ort am besten, auch weil jede neu gegründete Stromgemeinschaft zuerst dort angemeldet werden muss.
1: Das sagt Adrian Zehnder vom Kassensturz. Die Sendung läuft heute Abend um kurz nach 9 auf SRF 1 und Sie finden sie danach auch auf der Play SRF App. Viel Sonne, blauer Himmel, dies dürfte in diesen Tagen den einen oder die andere in die Berge locken. Aber zum Teil gibt es in abgelegenen Regionen kaum Internet. Deshalb werden Verbindungen über Satelliten vermehrt zum Thema, wie zum Beispiel Starlink von Elon Musk, der demnächst sein Unternehmen SpaceX an die Börse bringt. Manuel Rentsch von der SRF Wirtschaftsredaktion hat ein Beispiel einer solchen Verbindung via Satellit angeschaut. Ich habe ihn gefragt, wo er dieses Gerät gesehen hat.
2: Ja, ich war auf einer Wanderung in den Glarner Alpen und bin dabei in einer Berghütte auf eine Internetverbindung via Satellit gestoßen. Der Hüttenwart sagte mir, dass er ein Gerät von Starlink installiert habe. Man muss sich das vorstellen, das ist so ein Ding, das ist ganz klein, wie sieht aus wie ein Campingtisch, nicht so hoch wie die Knie zum Beispiel. Der Hüttenwart hat so ein Gerät vor die Hütte gestellt und somit hat er nun Internet und das sei viel günstiger als beim europäischen Anbieter zuvor, mit viel mehr Leistung auch verbunden. Und so haben nun auch die Gäste in dieser Hütte in den Bergen abgelegen, in einem Funkloch Internetverbindung.
1: Ja, ob das sinnvoll ist, ist ja eine andere Frage. Man möchte ja eigentlich die Natur genießen in den Bergen.
2: Ja, es ist schon so. Aber Internet auch in abgelegenen Gebieten kann praktisch sein. Man kann kurz die Angehörigen informieren, dass alles gut gegangen ist auf der Wanderung. Man kann die Route weiter planen im Internet. Interessant ist aber schon, dass es einfach eine kleine Satellitenschüssel braucht und dann steht die Verbindung schon via Satellit. Und dieses Starlink, dieses Geschäft gehört ja zu Elon Musk.
1: Was zeigen denn die neuesten Zahlen zu Starlink?
2: Starlink ist ein Teil der Firma SpaceX und die geht ja demnächst an die Börse und deshalb gibt es neue detaillierte Zahlen zum Geschäft. Im vergangenen Jahr machte Starlink einen Umsatz von 11,4 Milliarden Dollar und der operative Gewinn liegt bei 4,4 Milliarden Dollar. Der Internetdienst wurde erst vor 6 Jahren aufgeschaltet und nun zählt Starlink bereits mehr als 10 Millionen Kundinnen und Kunden. Einer davon ist eben dieser Hüttenwart in den Glarner Alpen. Und neben Privathaushalten gehören auch Regierungen, Firmen und Organisationen jeglicher Art zu den Kunden.
1: Und wie funktioniert eigentlich dieses Satelliteninternet? Also was braucht es alles dazu?
2: Die Grundlage sind die Satelliten und die neuen Zahlen zeigen eben auch, dass SpaceX nun derzeit bereits 9600 Satelliten hat in der Erdumlaufbahn und das seien 75% der derzeit manövrierfähigen Satelliten im Orbit, schreibt SpaceX. Und das Unternehmen hat auch schon wieder Bewilligungen für mehr als 7000 weitere Satelliten und den Ausbau will sich SpaceX unter anderem mit dem Börsengang finanzieren.
1: Aber ist es nicht heikel, wenn der reichste Mann der Welt jetzt auch die Kommunikation über Satelliten immer mehr kontrolliert?
2: Das birgt schon gewisse Gefahren. Elon Musk, der kann die Preise diktieren und entscheiden, wer mit dem Internet aus dem All versorgt wird. Man hat das auch im Ukraine-Konflikt gesehen. Da hat Elon Musk ja neulich den Stecker gezogen vor 4 Monaten und versorgt das russische Militär nicht mehr mit dem Internet aus dem All. Und das kann dann eben auch entscheidend sein für die Schlacht auf dem Schlachtfeld.
1: Internetverbindungen via Satelliten sind in abgelegenen Gebieten wichtig, wie eben in den umkämpften Gebieten der Ukraine oder eben auch am Beispiel, das Sie erwähnt haben, in den Bergen. Welche weiteren Anwendungen stehen im Vordergrund?
2: Ein weiteres Beispiel ist die Fliegerei. Also es ist so, dass Swiss und Edelweiss nun auch auf die Satellitenverbindungen von Elon Musk setzen. So hat die Lufthansa-Gruppe, zu welcher eben die beiden Airlines gehören, Anfang Jahr angekündigt, sämtliche Flugzeuge mit schnellem Internet auszustatten. Als Partner wurde Starlink gewählt. Erste Flüge mit dieser Technologie werden in der zweiten Jahreshälfte geplant und die vollständige Ausrüstung der Flotte, der Fliegerei soll bis Ende 2029 abgeschlossen sein. Man sieht also, Starlink verbreitet sich immer mehr auf der Welt.
1: Soweit Wirtschaftsredaktor Manuel Rentsch. Ferrari, für viele Autofans der Inbegriff von lauten Motoren, Geschwindigkeit und Luxus. Und genau diese Marke bringt jetzt ein Elektroauto auf den Markt, weg also vom klassischen Verbrennungsmotor hin zur Elektromobilität. Beatrix Keim ist Direktorin bei CAR, dem Forschungsinstitut für Automobilität in Duisburg. Sophia Fessler hat sie gefragt, warum eine der bekanntesten Sportwagenmarken der Welt diesen Schritt gerade jetzt geht.
3: Das sind natürlich Planungen in der Automobilindustrie, die relativ langfristig sind. Ein Fahrzeug aktuell nicht nach chinesischer Geschwindigkeit oder nach das, was Volkswagen oder Audi hier schon gezeigt haben, dauert schon 4 bis 5 Jahre. Und insofern ist das jetzt nicht eine Planung, die exakt jetzt gerade zum Iran-Konflikt und hohen Benzinpreisen kommt, sondern das ist jetzt heraufgetreten. Im Frühjahr ist es eigentlich sehr normal, dass neue Fahrzeuge gezeigt werden. Und ich glaube, eigentlich ist es jetzt gerade aufgrund der geopolitischen Situation der perfekte Zeitpunkt für Ferrari, hier das erste E-Auto zu zeigen.
4: Ferrari ist bekanntlich ja auch eine ziemlich emotional aufgeladene Automarke. Gerade das Fahrgefühl oder der Sound sind ein Teil der Identität. Wie stellt denn Ferrari all das auch bei einer E-Version sicher?
3: Nun, man hat offensichtlich genau diesen Punkt auch sehr beachtet, um eben auch den E-Bereich wirklich die Emotionalität zu verschaffen. Und ich glaube, das Management und die Ingenieure bei Ferrari wissen, dass es eben um Fahrgefühl und ja eben auch Sound geht. Und man hat hier offensichtlich eine Lösung gefunden, um einen Sound nach innen, aber eben auch nach außen zu generieren. Das können andere Hersteller auch schon. Das habe ich sogar schon selbst gehört. Von Fahrgefühl kann ich jetzt natürlich noch nichts sagen, aber ich glaube, hier wird man gewiss auch eben diese etwas längere Entwicklungszeit genutzt haben, um auch dieses Fahrgefühl mit auf die Straße zu bringen, um hier ja die Emotionalität und das, was die Marke Ferrari ausmacht, auch in den zukunftsträchtigen E-Markt übertragen und übersetzen zu können.
4: Bei Sportwagen hat es ja lange grundsätzlich geheißen, echter Fahrspaß braucht einen Verbrennungsmotor. Verändert sich denn gerade grundsätzlich die Vorstellung davon, was Fahrspaß eigentlich bedeutet?
3: Ich glaube auf jeden Fall und ich glaube nicht, dass das nur etwas mit den gestiegenen Benzinpreisen zu tun hat, sondern durchaus der sehr schnell fortschreitenden Technologie im Bereich von reinen batterieelektrischen Fahrzeugen, die eben hier mittlerweile mit guter Technologie, was das Fahrwerk angeht, was die Batterie angeht, hier mitreißen können. Man hört ja auch immer wieder von neuen Rekorden auf den einschlägigen Rennstrecken, die eben von den E-Fahrzeugen gebracht wird und gerade Ferrari, die ja natürlich auch im Rennsport ein großes Maß mitzureden haben, könnten hier somit auch wieder zeigen, dass sie da noch mit dabei sind. Warum nicht zum Beispiel ein Umstieg von der Formel 1 auf die Formel E, um eben auch hier das, was man immer gerne sagte, dass die Formel 1 sozusagen ja die Haute Couture der Automobilindustrie ist, das dann eben zu übertragen im Formel E-Bereich, um hier dann auch von dem absoluten Performance-Sport auf die Straße das hier bringen zu können. Und insofern denke ich schon, dass es insgesamt gerade eine Änderung gibt, dass man sieht, dass elektrische Fahrzeuge emotional, schnell und durchaus performancefähig sind.
4: Sie sagen es also, Ferrari setzt auf Elektro. Könnte das grundsätzlich vielleicht ein Zeichen dafür sein, dass E-Autos endgültig im automobilen Mainstream angekommen sind?
3: Ich glaube schon, auf jeden Fall. Und wie gesagt, ich glaube nicht, dass die Zurückhaltung bei Porsche und Lamborghini damit zu tun hat, dass der Volkswagen-Konzern nicht auf E setzt, sondern in diesen Bereichen hier eben andere Faktoren gerade hineinspielen. Generell sieht man ja, dass in Europa mittlerweile der Anteil von Neuregistrierungen durchaus Richtung 30% geht, was die rein batterieelektrischen Fahrzeuge geht. Von China brauchen wir gar nicht zu sprechen. Und insgesamt eigentlich auch der Weg hier hingeht, gerade eben aufgrund von den geopolitischen Spannungen rund um Öl, ist eben die Frage, wie viel gibt es noch oder aber für wie lange kann man es eigentlich noch als Normalbürger bezahlen? Gut, ein Ferrari ist nicht für den Normalbürger, aber auch hier kostet es eben auch viel Geld, insbesondere das Fahrzeug natürlich. Aber ich glaube eben schon, dass hier gerade Ferrari zeigen kann, E ist möglich, E ist emotional aufladbar und es braucht nicht nur einen Verbrenner.
1: Das sagt Beatrix Keim, sie ist Direktorin bei CAR, dem Forschungsinstitut für Automobilität in Duisburg. Und jetzt noch zu einem ganz anderen Thema. Forschende aus England haben herausgefunden, warum der Tyrannosaurus Rex dermaßen kleine Arme hatte. In ihrer jetzt veröffentlichten Studie beschreiben sie den Zusammenhang zwischen Kieferstärke und Armlänge. David Beck aus der ARD Wissenschaftsredaktion hat sich die Studie angeschaut.
5: Ich habe einen großen Kopf und kleine Arme. So lautet die Selbstbeschreibung des Tyrannosaurus Rex im Animationsfilm Trifft die Robinsons von 2007. Laut dem Forschungsteam der Universität Cambridge und dem University College London ist das auch schon alles. Wegen des großen Kopfes hatte T-Rex kleine Arme. Tyrannosaurier hatten es mit riesigen Beutetieren zu tun. Zum Beispiel jagten sie Triceratops, die bis zu 10 Tonnen schwer werden konnten. Dazu benötigte T-Rex einen starken Kiefer, mit dem er seine Beute festhalten konnte, sagen die Forschenden. Arme halfen dem Jäger nicht weiter. Deshalb, vermuten sie, entwickelten sich bei T-Rex starke Kiefermuskeln und Schädelknochen aus. Gleichzeitig wurden die Arme weniger wichtig und im Laufe der Evolution kleiner. Ihre These stützen die Forschenden damit, dass auch bei anderen großen fleischfressenden Dinosauriern dieser Zusammenhang besteht. Bei Carnotaurus, der einen ähnlichen Körperbau hatte wie der T-Rex, waren die Arme sogar noch weiter zurückgebildet und vermutlich komplett funktionslos.
1: David Beck von der ARD war das. Hier auf Ihrem Infosender SRF News geht es in wenigen Augenblicken weiter mit dem Echo der Zeit aus dem Studio Bern. Thema da unter anderem die Krankenkassenprämien, die einmal mehr teurer werden.

0: Radio SRF, Echo der Zeit mit Ivan Lieberherr. Dienstag, der 26. Mai, das sind unsere Themen. Kostenschub im Gesundheitswesen. Das zuständige Bundesamt rechnet wieder mit einem deutlichen Anstieg der Krankenkassenprämien nächstes Jahr. Brütende Hitze in Städten. Das Problem ist zwar erkannt, es zu lösen ist aber ungemein schwieriger. Dann Ungarn nach Orban. Von einer Zeitenwende ist dieser Tage oft die Rede.
1: It's a new area and it seems to me that the power behind the new government is so strong that I haven't seen anything like this before in Hungary.
0: Die neue Regierung genieße eine so große Unterstützung, wie er das noch nie gesehen habe in Ungarn, sagt der Journalist Peter Modjari. Doch sie steht vor riesigen Herausforderungen. Schließlich Jazz, größer als das Leben, eine spirituelle Kraft.
2: Jazz is bigger than life. Jazz is a spiritual force,
0: sagte der Tenorsaxophonist Sonny Rollins einst. Der Jazzgigant ist 95-jährig gestorben. Der Nachruf am Schluss dieser Sendung. Die Schweizer Bevölkerung wird auch im nächsten Jahr mehr Geld aufwenden müssen für die Krankenkassenprämien. Das Bundesamt für Gesundheit rechnet zurzeit mit einem Anstieg von rund 5%, wie es heute bekannt gab. Inlandredaktorin Michelle Scherer berichtet.
3: Seit Februar ist Christian Schneider neuer stellvertretender Direktor beim Bundesamt für Gesundheit, BAG. Gute Neuigkeiten gab es bei seinem ersten Mediengespräch zu den Krankenkassenprämien allerdings nicht zu verkünden. Auch diesen Herbst wird ein Prämiensprung erwartet.
4: Ja, also die Entwicklung macht einem natürlich schon ein bisschen Sorgen. Wir haben jetzt die letzten Jahre immer so zwischen 4 und 5% gehabt, leicht über 5%. So wie es aussieht, geht es wieder in die gleiche Richtung. Und das heißt, es gibt eine starke Belastung weiterhin für die Haushalte.
3: Die Prämien steigen voraussichtlich also um 5% und damit gleich stark wie die Gesundheitskosten. Pro Person sind die Gesundheitskosten im vergangenen Jahr um 247 Franken gestiegen, so stark wie seit 8 Jahren nicht mehr. Die Gründe dafür sind vielfältig. Die Bevölkerung wird immer älter, der medizinische Fortschritt macht mehr Behandlungen möglich und die Menschen gehen häufiger zum Arzt. Für Christian Schneider sind die neuesten Zahlen ein klares Signal. Man müsse sich noch mehr anstrengen, um die steigenden Kosten zu bremsen. Den größten Hebel sieht er dabei in einer besseren Zusammenarbeit zwischen den verschiedenen Akteuren, also beispielsweise zwischen den Spitälern, Hausärztinnen oder Physiotherapeuten.
4: Wir erleben natürlich immer wieder, wenn Patienten von einem Leistungserbringer zum nächsten übergehen, dass dem die Informationen fehlen, dass gewisse Dinge doppelt gemacht werden, dass Patienten zum Beispiel aus dem Spital entlassen werden und eigentlich den nächsten Schritt gar nicht richtig kennen, beziehungsweise der Hausarzt ihn auch nicht kennt, weil ihm gewisse Informationen fehlen und dann die Patienten im System praktisch relativ unkoordiniert von einem Spezialist zum anderen gehen.
3: Hier gäbe es im Vergleich zu anderen Ländern noch viel Ineffizienz, so Christian Schneider. An Ideen für Sparmaßnahmen im Gesundheitswesen mangelt es also nicht. Gleichzeitig zeigt der erneut erwartete Prämienschub aber auch, bisher konnten die Sparmaßnahmen das Kostenwachstum nur bedingt bremsen. Allerdings, ohne die bisherigen Maßnahmen wären die Prämien laut dem Bund noch deutlich stärker gestiegen. So wäre die durchschnittliche Jahresprämie ohne Sparbemühungen heute rund 450 Franken höher. Für viele Prämienzahlerinnen und Prämienzahler dürfte das angesichts der stark steigenden Kosten allerdings nur ein schwacher Trost sein.
0: Die Menschen in der Schweiz beurteilen die Sicherheitslage als schlechter als noch vor einem Jahr. Mehr Geld für die Armee ausgeben, das wollen sie aber nicht. Die Nachrichten, Kevin Kahanes.
5: In einer Umfrage sagen 86%, die Sicherheitslage habe sich verschlechtert. Trotzdem sprechen sich nur 29% für höhere Ausgaben für die Armee aus. Dieser Wert ist verglichen mit den letzten Jahren allerdings gestiegen. Eine Mehrheit ist für eine Annäherung der Schweiz an das Verteidigungsbündnis NATO. Ein Beitritt zur NATO wird dagegen weiterhin abgelehnt. Gleichzeitig sinkt die Zustimmung zur Neutralität weiter. Für die Sicherheitsstudie hat die ETH Zürich 2000 Schweizerinnen und Schweizer befragt. Der Bund will Werbung für ungesunde Lebensmittel einschränken, die sich an Kinder richtet. Er schlägt vor, dass die Branche freiwillig darauf verzichtet. Also keine Werbung schaltet auf Internetseiten, die sich gezielt an Kinder richtet, oder auch nicht auf Plakaten in der Nähe von Schulen Werbung für Süßes oder Chips macht. Voraussetzung dafür ist, dass sich die gesamte Branche beteiligt und alle relevanten Werbekanäle abdeckt. Hintergrund ist die Gesundheit. Laut Bund ist jedes fünfte Kind in der Schweiz übergewichtig. Werbung beeinflusse das Essverhalten nachweislich, heißt es. Die Branche hat nun bis Mitte Juli Zeit zu sagen, ob sie bei der geplanten Selbstregulierung mitmachen will.
0: In diesem Sommer dürften weniger Touristinnen und Touristen die Schweiz besuchen. Davon gehen die Konjunkturforschenden der ETH Zürich aus.
5: Sie rechnen in der Hotellerie mit einem Rückgang von 1,6% auf rund 24,8 Millionen Logiernächte. Besonders Gäste aus Asien dürften deutlich seltener in die Schweiz reisen. Hier erwartet das KOF-Institut der ETH Zürich ein Minus von knapp 10%. Alleine bei Gästen aus China sogar einen Einbruch von über 25%. Hauptgrund sind die Folgen des Iran-Kriegs für den Luftverkehr, sprich höhere Kerosinpreise, teurere Tickets und unsichere Flugrouten. Im letzten Jahr haben 2,9 Millionen Menschen eine AHV-Rente bekommen. Das sind 1,6% mehr als im Jahr davor. Insgesamt hat die AHV im letzten Jahr rund 53 Milliarden Franken ausgegeben und einen Gewinn von rund 4,4 Milliarden Franken gemacht. Die Invalidenversicherung hat Leistungen an rund 470.000 Personen ausgezahlt und dafür fast 11 Milliarden Franken ausgegeben. Im Iran scheint das Internet teilweise wieder erreichbar zu sein, nach einer fast vollständigen Blockade seit Kriegsbeginn Ende Februar. Das sagt die Organisation NetBlocks, die auf Internetsperren spezialisiert ist. Der iranische Vizepräsident sagt, der erste Schritt zu einem, Zitat, freien und regulierten Internetzugang sei getan. Die iranische Regierung hatte den Zugang seit Kriegsbeginn Ende Februar nahezu vollständig blockiert. Erreichbar waren seither nur staatlich genehmigte Webseiten. Derweil verhandeln der Iran und die USA weiter um die Verlängerung der Waffenruhe. Die Iraner werfen den USA aber vor, mit den Bombenangriffen letzte Nacht die bestehende Waffenruhe verletzt zu haben. US-Außenminister Marco Rubio zeigt sich trotzdem zuversichtlich, ein Abkommen zur Beendigung des Krieges könnte in ein paar Tagen vorliegen. Gleichzeitig weitet Israel seine Angriffe im Libanon aus. Die israelische Armee bestätigt, dass Bodentruppen weiter in den Libanon vorgerückt sind als bisher. Die Börsendaten von 18.07 Uhr, geliefert von SIX. Der Swiss Market Index schließt bei 13.526 Punkten plus 0,2%. Der Dow Jones Index in New York fällt um 0,2%. Der Euro wird zu 91,34 Rappen gehandelt und den Dollar gibt es für 78,59 Rappen. Der Blick aufs Wetter: am Abend in den Bergen Quellwolken und lokale Platzregen. Morgen dann wird es wieder sonnig. In den Alpen und im Osten aber erneut Quellwolken und einzelne Schauer, dies bei 30 bis 34 Grad.
0: Ja, der Sommer ist da, im Mai, mit teils äußerst hohen Temperaturen in Westeuropa. Vor allem in Städten ist die Hitze groß. Oft ist es viel heißer als im ländlichen Umland, denn Materialien wie Beton, Glas oder Metall speichern Wärme. Versiegelte Flächen heizen sich schnell auf, die Luft kann nicht gut zirkulieren. Städte kühlen auch nur langsam ab in den Nächten. Das Problem der brütend heißen Städte ist schon länger bekannt. Mit dem Klimawandel wird es aber noch akuter. Auch Schweizer Städte sind gefordert und müssen Vorkehrungen treffen, um ihre Bevölkerung zu schützen, besonders ältere Menschen. Was unternehmen die Städte konkret? Das habe ich Wissenschaftsredaktor Christian von Burg gefragt.
6: Viele Städte arbeiten mit dem Konzept der sogenannten Schwammstadt. Man versucht, den Boden unter der Stadt als Schwamm zu nutzen, der Regenwasser aufsaugt und bei Bedarf wieder abgibt. Also konkret jetzt bei diesen hohen Temperaturen verdunstet ein Teil der Bodenfeuchte wieder und auch die Bäume, Büsche und das Gras ziehen Wasser und verdunsten es ebenfalls, was die Umgebung kühlt. Damit das gut funktioniert, muss man mehr Flächen in der Stadt wieder entsiegeln, damit Wasser versickert. Man muss mehr Bäume pflanzen und Fassaden und Dächer begrünen. Andere Länder um uns herum sind da weiter, aber die Schweizer Städte holen auf und fast alle haben unterdessen entsprechende Projekte.
0: Die Umsetzung solcher Massnahmen dürfte aber nicht einfach sein. Die Städte sind ja weitgehend gebaut.
6: Ja, das ist richtig. Wir können nicht einfach überall den Boden aufreißen in den Städten. Es hat jede Menge Leitungen, Tiefgaragen oder andere Infrastruktur im Boden. Viele zusätzliche Bäume zu pflanzen ist also ziemlich schwierig. Und auch wenn man zum Beispiel die Trottoirs aufreißt und mit Rasengittersteinen belegt, zwischen denen das Wasser versickern kann, dann bringt das wieder neue Probleme, denn wer im Rollstuhl oder mit dem Rollator unterwegs ist, hat dann große Mühe, sich fortzubewegen. Es gibt also viele Sachzwänge, das stimmt, und es gibt viele Stolpersteine, und trotzdem muss man sagen, es lohnt sich, diese Veränderungen vorzunehmen.
0: Wie viel lässt sich denn mit solchen Massnahmen überhaupt erreichen? Also konkret, um wie viel kommen die Temperaturen runter?
6: Insbesondere der Schatten von Bäumen bringt nachweislich viel. Ungleich mehr übrigens, als die Verdunstung bringt. Auch Sickergruben, offene Wasserflächen, Fassaden und Dachbegrünungen, das lohnt sich. Und diese Dinge haben oft auch positive Nebenwirkungen für Tiere und Pflanzen in der Stadt. Zudem werden so die Kanalisation und die Kläranlagen entlastet, die heute bei Starkregen teils überlaufen. Aber trotz all dieser Vorteile, also Wunder erwarten darf man nicht. Wenn es heute zum Beispiel in Basel 33 Grad warm ist, so lässt sich die Stadt mit viel Schatten und Grün nicht auf, sagen wir, 28 Grad runterkühlen. Das ist unmöglich. Es geht vielmehr darum, Gegensteuer zu geben, damit sich die Städte möglichst nicht noch mehr aufheizen oder zumindest in der Nacht wieder besser auskühlen. Denn die Klimawissenschaftler sagen, wir müssen noch mit deutlich höheren Temperaturen rechnen.
0: Was sagen die Wissenschaftler genau? Worauf müssen sich Städterinnen und Städter einstellen?
6: Ja, die bisherigen Hitzerekorde, die liegen so zwischen 39,7 Grad in Genf und 36,5 in Zürich. Doch die Forschungsgruppe um Erich Fischer von der ETH Zürich, die hat mit ihren Modellierungen gezeigt, dass wir schon heute bei einer Klimaerwärmung von plus 1,5 Grad mit Temperaturen von bis zu 43 Grad in unseren Städten rechnen müssen. Was wir in den letzten Jahren erlebt haben, das ist sozusagen das neue Normal. Und da gehört eben auch dazu, dass wir nicht nur im Hochsommer, sondern schon jetzt im Mai oder aber auch noch im September solche Hitzephasen haben können. Und wenn sich die Welt noch stärker erhitzt, wir steuern derzeit auf plus 2,6 Grad zu, dann kann man diese Hitzeextreme für unsere Städte entsprechend noch weiter hochrechnen.
0: Es wird also heiß und ungesund im Sommer in den Städten. Das von Ihnen eingangs erwähnte Konzept der Schwammstadt ist dann wohl auch nur ein Ansatz unter vielen.
6: Ja, das ist so. Aber es ist ein ziemlich zentraler. Gleichzeitig braucht es mehr. Es braucht zum Beispiel Schneisen, welche die Durchlüftung der Städte ermöglichen. Es braucht kühle Orte für Extremhitzeereignisse und entsprechende Dispositive für Altersheime und Spitäler. Das empfehlen viele Experten, gerade eben wieder in einer Studie, die Schweizer Klimawissenschaftler in den letzten Wochen publiziert haben. Denn man muss schon sehen, wir sprechen zwar viel zum Beispiel über Bergstürze wie der in Platten. Das ist eindrücklich, das ist bedrohlich, aber von der extremen Hitze in Städten und Agglomerationen sind ungleich mehr Menschen betroffen. Auch die Zahl der Todesfälle ist viel höher. Es macht also Sinn, die Folgen der Klimaerwärmung in den Städten genauso ernst zu nehmen.
0: Sagt Wissenschaftsredaktor Christian von Burg. Das ist das Echo der Zeit von Radio SRF. Hier geht's weiter mit der Aufbruchstimmung in Ungarn. Mit den tiefen Preisen für Schlachtschweine. Züchter, die freiwillig aussteigen, sollen eine Entschädigung erhalten. Aus einem Fonds, in den alle Züchter einzahlen. Eine nicht unumstrittene Idee. Dann geht's weiter mit der Frage, ob Steuern automatisch vom Lohn abgezogen werden sollen. Mit Söldnern aus Kolumbien, die im Sudan kämpfen. Und mit dem Jazzriesen Sonny Rollins, der sein ganzes Leben der Musik gewidmet hat. Von einer Zeitenwende ist dieser Tage oft die Rede in Ungarn. Nach der Abwahl des rechtspopulistischen Premiers Viktor Orban nach 16 Jahren an der Macht. Das war mehr als ein routinemäßiger Regierungswechsel. Nun muss aufgearbeitet werden, was unter Orban falsch gelaufen sei, sagen seine Gegnerinnen und Gegner. Das Land müsse wieder zurückfinden von einer illiberalen Demokratie zu einer Demokratie mit einer echten Gewaltenteilung. Die neue Regierung steht vor gewaltigen Aufgaben, doch der Optimismus im Land ist groß, ebenso der Wille zur Veränderung. Es gibt aber auch Leute, die Orban nachtrauern. Aus Budapest die Reportage von Judith Huber.
7: Als der frisch ins Amt eingesetzte neue ungarische Premier Peter Magyar Anfang Mai aus dem Parlamentsgebäude trat und sich an die jubelnde Menge wandte, sparte er nicht mit großen Worten.
8: Hány évig volt ez az épület? Az elnyomás, a hatalmi gőg.
7: Dieses schöne Gebäude war jahrelang ein Symbol der Unterdrückung. Nun habt ihr es zurückgewonnen. Eure Abgeordneten sitzen dort und vertreten alle Ungarn. Er versprach zu dienen, nicht zu herrschen. Dann begann ein ausgelassenes Volksfest, eine Art Rave-Party vor dem altehrwürdigen Gebäude. Bis spät in die Nacht tanzte Jung und Alt auf dem Platz vor dem Parlament. Die schiere Freude und Erleichterung stand den Menschen ins Gesicht geschrieben. Es ist eine Zeitenwende. Das hört man derzeit oft in Ungarn. Der preisgekrönte Journalist und Politbeobachter Peter Modjari drückt es so aus.
1: I'm really shocked that in Hungary, which was said to be a very
7: Es sei richtig und schockierend zu sehen, wie in dieser angeblich gespaltenen ungarischen Gesellschaft eine so starke Einheit entstehen konnte. Es ist eine neue Ära. Und die neue Regierung genießt eine so kraftvolle Unterstützung, wie ich das noch nie gesehen habe in Ungarn. Nicht einmal 1990, bei den ersten demokratischen Wahlen nach der Wende, habe man so gefeiert wie heute, meint der 49-jährige Modjari. Viele hätten damals Angst gehabt, Angst vor der Rückkehr eines faschistischen Regimes, vor einem neuen Krieg oder Angst vor dem Kapitalismus. Das sei jetzt anders. Man müsse nicht lernen, in einem ganz neuen System zu leben. Modjari sieht viel Arbeit auf die Medien zukommen. Man müsse jetzt aufarbeiten, wie genau es Orban gelungen sei, die demokratische Gewaltenteilung auszuhebeln, die Institutionen dazu zu bringen, ihre Unabhängigkeit aufzugeben. Wir müssen all diese Geschichten erfahren und wer darin welche Rolle hatte. Ich denke, das ist das Wichtigste. Absolut nicht zum Feiern zumute ist der 73-jährigen Erzsébet Antal. Die fünffache Großmutter schaut in einem Park spielenden Kindern zu und sagt:
9: I'm absolutely not happy, because I am really sad, because we have had a lovely prime minister.
7: Sie sei wirklich traurig. Viktor Orban sei ein wunderbarer Regierungschef gewesen, der alles für das Land getan habe. Den neuen Premier kann sie nicht ausstehen. Er sei eine Marionette, gekauft von Brüssel und der Ukraine, sagt sie, und wiederholt damit die Behauptungen der Orban-Regierung während des Wahlkampfs. Sie habe Modjars Rede bei dessen Amtseinsetzung nicht verfolgt, meint die ältere Frau. Warum auch? Sie wisse genau, wer er sei. Er lüge die ganze Zeit. Dass die neue Regierung riesige Unterstützung genießt, vor allem bei der jüngeren Generation, auch dafür hat Antal eine Erklärung. Die Jungen seien manipuliert worden. Man habe sie dafür bezahlt, gegen die Regierung Orban zu demonstrieren. Auch die vielen neu gewählten Parlamentarier und Parlamentarierinnen der siegreichen TISA-Partei hält Antal für gekaufte Marionetten. Sie prophezeit:
9: It won't be good anyway, it will collapse anyway, I know it.
7: Parlament und Regierung würden bald kollabieren. Es brauche nur ein bisschen Geduld. Und dann komme Viktor Orban wieder zurück. Doch da hofft sie wohl vergeblich. Denn die Regierung Magyar will die Amtszeit des Premiers auf 2 Amtszeiten beschränken und hat mit der Zweidrittelmehrheit im Parlament auch die Macht dazu. Orbán war 16 Jahre ununterbrochen Regierungschef. Antreten kann er nicht mehr. Er hatte sich zuletzt auf ältere Wähler und Wählerinnen konzentriert. Sie waren eine wichtige Stütze seiner Macht. Doch nun sind die Jüngeren am Zug. So sieht es auch die Politologin Ellen Boos. Magyar bietet der Jugend die Vision eine Zukunft, sagt sie.
10: Diese Vision macht ja genau das. Ne? Also die lässt nicht die ältere Generation, also die ist genauso wichtig, aber man hat jetzt praktisch eine Vision entwickelt für ein modernes, ein funktionierendes, ein europäisches und demokratisches Land.
7: Das Wichtigste sei nun, wieder eine echte Gewaltenteilung herzustellen, meint Boos, die am Zentrum für Demokratieforschung der Ondrasi-Universität in Budapest lehrt. Denn das Hauptproblem unter Orbán sei folgendes gewesen.
10: Die Machtkonzentration bei der Exekutive und die Schwächung von Gegengewichten im System.
7: Konkret des Parlaments, des Verfassungsgerichts und der Generalstaatsanwaltschaft. Und auch der Präsident stellte sich kaum gegen Orbán. Hier braucht es gemäß der Expertin nicht nur neue Regeln, sondern auch den Rücktritt der Orbán-treuen Figuren an den Schaltstellen der Macht. Sollten sie das nicht freiwillig tun, will Magyar sie durch das Parlament absetzen lassen, indem seine Partei eine verfassungsgebende Zweidrittelmehrheit hat. Ebenso wichtig, so Boos, die Wiederherstellung der Medienfreiheit und schließlich die Korruptionsbekämpfung. Die Politologin sieht erste ermutigende Zeichen. Sie sagt, die Regierung sei sehr gut vorbereitet und sie mache nicht nur schöne Worte, sondern packe die Dinge an.
10: Also wenn es jetzt alles viel schwieriger wird, als man geplant hat, dann kommt ja auch Frustration dazu. Aber erstmal sehe ich da durchaus eine Chance, eine große Chance, dass die das auch einleiten können und also, dass da auch was vorangeht.
7: Viel Vorschusslorbeeren also und riesige Erwartungen, die auch enttäuscht werden können. Doch der Start, so scheint es, ist geglückt.
0: Ungarn und der Neuanfang, das war unsere Osteuropa-Korrespondentin Judith Huber. Konsumentinnen und Konsumenten in der Schweiz verspeisen jedes Jahr 19 Kilo Schweinefleisch pro Kopf. Es ist damit beliebter als Geflügel und Rind und ein gutes Geschäft für die Schweinezüchter. Doch weil sie in den vergangenen Jahren zu viele Schweine gezüchtet haben, sind nun die Preise für Schlachtschweine im Keller. Das will die Branche ändern. Die Idee, Schweinezüchter sollen freiwillig aus dem Geschäft aussteigen und dafür entschädigt werden, und zwar von ihren Berufskollegen, die zu diesem Zweck einen Fonds öffnen. Morgen wird der Verband Swissbor einen Entscheid dazu fällen an einer außerordentlichen Delegiertenversammlung in Olten. Wie diese Idee einer Ausstiegsprämie ankommt, zum Beispiel im Kanton Luzern, wo die Schweinezucht traditionell stark verbreitet ist, im Bericht von Zentralschweiz-Korrespondent Markus Föhn.
11: In Luzern leben mehr Schweine als in jedem anderen Kanton und in Rousswil mehr als in jeder anderen Luzerner Gemeinde. Auf Höfen wie diesem, oben auf dem Schübelberg mit Rundumblick auf die grüne Hügellandschaft. Thomas Erni und seine Familie führen den Betrieb in 10. Generation. 50 Milchkühe, Ackerbau, ein Hofladen und 80 Mutterschweine. Die Schweinehaltung, sagt Erni, sei eine wichtige Einkommensquelle, doch sie sei unter Druck geraten. Nach Jahren mit hohen Preisen seien nun zu viele Schweine auf dem Markt.
12: Ja, das spüren wir natürlich. Wir haben diese Überproduktion, das drückt den Preis.
11: Ein Kilo Schlachtschwein kostet aktuell 3,70 Franken. Vor einem Jahr war es noch 1 Franken mehr. Und auch wenn er sich Preisschwankungen gewohnt sei, sagt Thomas Erni.
12: Es ist sicherlich so, dass diese Sprünge in den letzten Jahren etwas grösser geworden sind und diesbezüglich auch für uns eine grössere Herausforderung darstellen.
11: Der Landwirt unterstützt darum das sogenannte Stilllegungskonzept des Branchenverbands Swissbor, über das die Delegierten des Verbands morgen abstimmen. Die Idee? Zuchtbetriebe, die freiwillig aus dem Geschäft aussteigen, sollen eine finanzielle Entschädigung erhalten, bezahlt aus einem Fonds, in den alle Schweinezüchter einzahlen. Das Ziel sind weniger Schweine auf dem Markt und höhere Preise für die Produzenten. Das Konzept könnte aufgehen, glaubt Thomas Erni.
12: denke, es gibt diverse Betriebe, die dieses Angebot annehmen würden. Es ist ein solidarisches Prinzip. Es müssen alle ihren Beitrag leisten. Es ist ein Puzzleteil, das sicher helfen wird, etwas diese Schwankungen zu glätten.
11: Auch Stefan Müller, Geschäftsführer von Swissport, ist überzeugt, dass es Schweinezüchter gibt, die gegen eine Entschädigung aufhören würden.
13: Es gibt tatsächlich Zuchtbetriebe, die keine Nachfolgelösung haben, die Probleme haben, Mitarbeitende zu finden, die in Zonen sind, welche Schwierigkeiten bereiten in Bezug auf Emissionen. Genau solche Betriebe fokussieren wir, damit diese jetzt aussteigen und dass wir das Problem jetzt anpacken können.
11: Denn der Markt regle sich nicht mehr selber. Bei früheren Preisstürzen hätten einfach die kleineren und älteren Betriebe die Produktion aufgegeben. Doch solche Betriebe gäbe es heute nicht mehr.
13: Heute haben wir sehr teure, moderne Stallungen, die den Ansprüchen von Gesellschaft und Umwelt genügen. Und diese Ställe, die können dann nicht einfach wieder stillgelegt werden.
11: Außer bei einer Entschädigung für die hohen Investitionen. Dennoch, viele Züchter sind skeptisch. So auch Peter Anderhub mit 140 Mutterschweinen im aargauischen Muri, unweit der Grenze zum Schweinekanton Luzern. Er bezweifelt, dass eine Stilllegungsprämie das Problem löse. Die Preise zögern so zwar vielleicht wieder an.
14: Auf der anderen Seite können, weil die Preise hoch sind, wieder neue einsteigen. Und das ist ja nicht verboten. Nachher nützt es nicht, außer man hat wieder Aufwand, um das zu kontrollieren. Und das bezahlen wieder wir Produzenten.
11: Unter dem Strich führe eine Prämie für ausstiegswillige Züchter zu mehr Aufwand, aber nicht zu mehr Ertrag und schon gar nicht zu weniger Preisschwankungen, glaubt er.
14: Das ist der Markt. Da gibt es immer Schwankungen. Wenn halt der Preis gut ist, das zieht Leute an und man möchte auch von diesem Kuchen abschneiden. Das ist ganz normal.
11: Eine Stilllegungsprämie für ausstiegswillige Schweinezüchter oder den Schweinepreis dem Markt überlassen. Die Diskussion an der Delegiertenversammlung der Züchterbranche morgen in Olten dürfte kontrovers werden.
15: Einmal leer schlucken und dann das Geld überweisen. So geht es wohl vielen mit der Steuerrechnung. Nicht selten gibt es nach dem leeren Schlucken aber keine Überweisung. Schlicht, weil man das Geld gar nicht hat. Steuerschulden gehören zu den häufigsten Schulden in der Schweiz. Jeder zehnte Haushalt ist betroffen. Im Kanton Basel-Stadt entscheiden die Stimmberechtigten nun über eine Systemänderung, nämlich darüber, ob die Steuern in Zukunft direkt vom Lohn abgezogen werden sollen. Basel-Stadt wäre dann der erste Kanton der Schweiz mit einem automatischen Steuerabzug. Pro und Contra im Bericht von Regionalkorrespondentin Martina Inglin.
16: Pascal Pfister sitzt für die SP im Kantonsparlament von Basel-Stadt und kennt sich beim Thema Steuerschulden bestens aus. Er ist Geschäftsleiter der Schuldenberatung Schweiz und sagt:
17: 80% der Leute, die zu uns kommen, haben Steuerschulden.
16: Ein Problem, das die Menschen auf verschiedenen Ebenen belaste.
17: Das hat gesundheitliche Folgen, es beginnt auch eine Abwärtsspirale, Desintegration aus dem Arbeitsmarkt, also man landet dann vielleicht sogar in der Sozialhilfe. Es ist wirklich es hat mit Abstieg zu tun und mit fehlenden Perspektiven und wirkt sich, wie gesagt, eben auch auf die Gesundheit negativ aus.
16: Pfister hat darum einen Vorstoß eingereicht, der forderte, dass die Steuern in Zukunft direkt vom Lohn abgezogen werden sollen. Nach ein paar Detailanpassungen hatte das Anliegen Erfolg. In einer Abstimmung mit einem hauchdünnen Resultat sagte das Parlament Ja dazu, dass der Arbeitgeber bei seinen Angestellten 10% des Lohns für die Steuern abziehen muss. Falls dies nicht reicht für die Steuern, muss der restliche Betrag zusätzlich beglichen werden und auch die Steuererklärung muss man weiterhin ausfüllen. Für Pfister eine Lösung, die nur Vorteile bringt.
17: Also ich glaube, es ist die effizienteste, die effektivste und die wirksamste Methode, Schuldenprävention zu machen, weil es eben ein kleines Schräublein im Zahlenwerk umstellt und das Verhalten der Menschen beeinflusst ohne großen Aufwand.
16: Doch die Basler Wirtschaftsverbände ergriffen das Referendum gegen den Parlamentsentscheid. Dominik Marbet, Direktor des Arbeitgeberverbands Region Basel, ist gegen diesen Systemwechsel.
18: Weil die Arbeitgeber durch diese Vorlage gezwungen werden, quasi eine staatsähnliche oder sogar eine Staatsaufgabe zu übernehmen, nämlich das Eintreiben von Steuern.
16: Das sei nicht die Aufgabe der Arbeitgeber. Diese hätten heute administrativ schon genug zu tun. Ein zusätzlicher Abzug sei vor allem für KMU ein zu großer Mehraufwand. Da gehe es nicht nur um ein paar Klicks in einem Computerprogramm, sondern auch darum zu überprüfen, wo die Mitarbeiter und Mitarbeiterinnen wohnen. Denn ein Wohnortswechsel, zum Beispiel in den Nachbarkanton Basel-Land, würde bedeuten, dass der Lohnabzug wieder hinfällig wird.
18: Man muss sich darauf verlassen, dass die Mitarbeiter ihren Wohnort mitteilen. Und wenn der Arbeitgeber dann aufgrund eines Wohnortwechsels einen falschen Betrag oder eben zu viel oder zu wenig überweist, haftet er dafür.
16: Er wolle das Problem der Steuerschulden nicht kleinreden, sagt Marbet. Aber was nun geplant sei, sei eine Bevormundung der Bürgerinnen und Bürger.
18: In der Schweiz begegnen wir den Leuten auf Augenhöhe. Die Bürgerinnen und Bürger müssen eine Steuererklärung ausfüllen, dem traut man. Und wenn man jetzt sozusagen einfach das Geld von Anfang an schon mal abzieht, dann hat der Staat sozusagen seine Schäfchen im Trockenen und überlässt es nicht dem Bürger, dann darüber zu entscheiden, wann er seine Steuern dann genau zahlt.
16: Von Bevormundung könne keine Rede sein, sagt hingegen Pascal Pfister von der SP. Denn die Vorlage sieht auch vor, dass Personen, die nicht wollen, dass ihre Steuern direkt vom Lohn abgezogen werden, dies melden können.
17: Wenn man sagt, ich möchte das selber in der Hand haben, dann ist es ein Klick und man ist raus aus dem System.
16: Außerdem sei man den Arbeitgebern bereits entgegengekommen. Der automatische Steuerabzug gilt erst für KMU mit mehr als 50 Angestellten. Und die Unternehmen erhalten eine Aufwandsentschädigung.
15: Martina Inglin aus Basel. Abgestimmt wird am 14. Juni. Das ist das Echo der Zeit am Dienstagabend. In den nächsten Minuten berichten wir über den Krieg im Sudan und über den Jazz-Saxophonisten Sonny Rollins. Sudan im Nordosten Afrikas. Seit über 3 Jahren bekämpfen sich die sudanesische Armee und die Miliz Rapid Support Forces, RSF. Schon länger ist klar, dass beide Kriegsparteien Unterstützung aus dem Ausland erhalten. Die RSF-Miliz etwa von den Vereinigten Arabischen Emiraten. Heute nun veröffentlichte die Menschenrechtsorganisation Human Rights Watch detaillierte Informationen, wonach Söldner aus Kolumbien in den Sudan gelangten und das via Militärbasen in den Emiraten. Die kolumbianischen Söldner kämpften an der Seite der Rapid Support Forces. Diesen werden schwere Kriegsverbrechen und Verbrechen gegen die Menschlichkeit vorgeworfen. Worauf beruhen die Informationen über Söldner aus Kolumbien? Das habe ich unsere Afrika-Korrespondentin Sarah Flug gefragt.
19: Ja, Human Rights Watch stützt sich auf eine breite Recherche ab. Also die Menschenrechtsorganisation hat direkt mit kolumbianischen Söldnern gesprochen, Videos geolokalisiert, Flugrouten rekonstruiert und Zeuginnen und Zeugen interviewt. Gemäss dem Bericht sollen bisher rund 300 kolumbianische Söldner für die Rapid Support Forces rekrutiert worden sein. Die meisten seien ehemalige Soldaten, die dann oft über die Vereinigten Arabischen Emirate bis an die Front im Sudan gelangt seien.
15: Plötzlich hört man von kolumbianischen Kämpfern im Sudan. Wie ist das zu erklären?
19: Ja, ich mag mich erinnern, erste Hinweise gab es bereits Ende 2024. Damals veröffentlichten Kämpfer der sudanesischen Armee Videos in den sozialen Medien aus der Wüste der Region Darfur. Darin ist zu sehen, wie sudanesische Soldaten zwischen Munition und Militärflugzeugen plötzlich einen Stapel kolumbianische Pässe, Führerscheine und gar eine Metrokarte aus Bogota in die Kamera halten. Und was damals noch wie ein rätselhafter Fund wirkte, tauchte Monate später plötzlich direkt an den Frontlinien wieder auf. Also gemäß Bericht wurden die kolumbianischen Camper für viele Sudanesen besonders letzten Oktober sichtbar, während der brutalen Einnahme der Stadt El Fascher. Dort berichten Zeuginnen und Zeugen von, Zitat, «weißen Männern mit modernen Helmen, Schutzwesten, Scharfschützengewehren mit Schalldämpfern. Und sie sollen gemeinsam mit den Rapid Support Forces in und um El Fascher im Einsatz gewesen sein, während dort tausende Zivilistinnen und Zivilisten getötet wurden. Die kolumbianischen Söldner sollen zudem RSF-Einheiten und deren Kindersoldaten ausgebildet haben, unter anderem im Umgang mit Drohnen und Mörsern.
15: Welche Rolle spielen die Vereinigten Arabischen Emirate hier?
19: Die Emirate bestreiten vehement, etwas mit dem Sudankrieg zu tun zu haben. Gleichzeitig tauchen sie seit Jahren immer wieder in Verbindungen mit internationalen Untersuchungen zum Sudankrieg auf. In mehreren Berichten wurden Waffenlieferungen und Frachtflüge dokumentiert, die aus den Emiraten Richtung Sudan bzw. zur RSF führen. Und dahinter vermuten Experten strategische Interessen. Also die RSF kontrollieren wichtige Goldgebiete, insbesondere in Darfur. Und dieses Gold gelangt laut Untersuchungen oft über Dubai auf den Weltmarkt und finanziert der RSF wiederum den Krieg. Gleichzeitig liegt der Sudan strategisch am Roten Meer, also in einer Region, in der die Emirate seit Jahren ihren politischen und wirtschaftlichen Einfluss ausbauen wollen. Jetzt, der Human Rights Watch Bericht beschreibt sehr detailliert, wie rund um die RSF nun eben auch ein internationales Netzwerk für Söldner aufgebaut wurde. Im Zentrum steht eine Sicherheitsfirma aus Dubai mit direkten, engen Verbindungen zur emiratischen Landesführung. Über diese Firma sollen kolumbianische Ex-Soldaten rekrutiert und schließlich Richtung Sudan weitergeschleust worden sein.
15: Und weshalb ausgerechnet Söldner aus Kolumbien?
19: Ja, Kolumbien hat durch Jahrzehnte Bürgerkrieg extrem viel ehemalige Soldaten mit Kampferfahrung. Diese gelten international als sehr gut ausgebildet, besonders im Häuserkampf, im Umgang mit Drohnen oder als Scharfschützen. Gleichzeitig verdienen viele von ihnen nach ihrer Zeit in der Armee in Kolumbien nur sehr wenig. Und da setzen die Emirate an. Also laut dem Bericht wurden den kolumbianischen Söldnern für ihren Einsatz im Sudan monatlich rund $3,000 versprochen. Plus Unterkunft und Transport. Das ist für viele natürlich viel Geld. Dazu kommt, die Emirate setzen schon länger auf ehemalige kolumbianische Soldaten, wenn sie Konflikte indirekt unterstützen wollen. Bereits im Krieg im Jemen kämpften zahlreiche Kolumbianer für eine von den Emiraten unterstützte Allianz. Also genau dieses Modell taucht nun auch im Sudan wieder auf.
15: Was müsste geschehen, damit solche Rekrutierungsfirmen, solche Söldnernetzwerke nicht weiter den Krieg antreiben?
19: Der veröffentlichte Bericht zeigt sehr gut, dass der Sudankrieg im Moment fast wie ein internationales Geschäftsmodell funktioniert. Experten sagen deshalb, man müsste genau da ansetzen, also etwa Flugrouten überwachen, Firmen sanktionieren, Geldflüsse einfrieren. Gleichzeitig bräuchte es insgesamt viel mehr internationalen Druck, natürlich auf die Emirate, aber auch auf alle anderen Staaten, die diesen Krieg von außen mittragen. Doch genau daran fehlt es bislang weitgehend.
15: Erläuterungen von Afrika-Korrespondentin Sarah Fluck. Ein Mann steht mit seinem Saxophon allein auf einer vielbefahrenen Brücke über dem East River in New York City. Und er übt unter freiem Himmel gegen den Lärm der vorbeiratenden Züge bei Wind und Wetter stundenlang. Diese Szene gehört fest zum kollektiven Gedächtnis aller Jazzfans und sie ist untrennbar verbunden mit dem Saxophonisten Sonny Rollins. Über ein halbes Jahrhundert lang war er eine Koryphäe auf seinem Instrument. Nun ist Sonny Rollins im Alter von 95 Jahren gestorben. Jodok Hess mit einem Nachruf.
20: Bis zu 15 Stunden lang jeden Tag soll er geübt haben, der Tenorsaxophonist Sonny Rollins auf der Williamsburg Bridge in New York. Und diese Erfahrung, bei jeder Witterung unter freiem Himmel zu üben, die war nichts weniger als spirituell für ihn. Genauso wie die Musik, die er ein Leben lang vorantrieb: Jazz.
2: Jazz is bigger than life. Jazz is a spiritual force.
20: Jazz ist größer als das Leben, eine spirituelle Kraft, sagt hier Sonny Rollins. Und es war auch eine Kraft, die er zuerst in den Griff bekommen musste. Schon als Teenager, Ende der 40er Jahre, stand er zum ersten Mal im Studio, machte sich bald einen Namen als junges Saxophontalent, aber auch als Komponist mit Stücken wie Oleo oder Doxy. Mit dem intensiven Leben kamen allerdings auch die Drogen. Es ging ein paar Jahre, bis Sonny Rollins dann davon wegkam, 1955 war das, um danach mit seinem Trio ohne Harmonieinstrument, also nur mit Kontrabass, Schlagzeug und Saxophon, ein eigenes Genre zu erfinden, das bis heute Bestand hat. Der Erfolg dieser und vieler anderer Aufnahmen in der Zeit, der war groß, allerdings entzog sich Sonny Rollins dieses Mal dem aufreibenden Leben als Jazzstar. Früh genug gab nach den Drogen auch das Rauchen und Trinken auf und zog sich eben 2 Jahre lang auf die Williamsburg Bridge zurück. The Bridge, so hieß sinnigerweise sein Album nach dieser Erfahrung. Das erfolgreiche Comeback führte ihn 10 Jahre lang nach Europa und Japan und schließlich auch nach Indien, wo er sich dann ein zweites Mal für 2 Jahre von der Welt zurückzog, um einmal mehr mit neuer Kraft zurückzukehren und mit neuem Sound. Denn egal, ob auf Tour oder in der Retrette, sein Tenorsaxophon war immer mit dabei. Und wenn Sonny Rollins von seinem Instrument sprach, dann war es eine Ski. Wie eine Frau?
2: Well, I, you know, I say she, but it's, it, you know, it's not a woman, but it's, I don't know, I have no name other than that, but I'm just using she, yes.
20: Klar, sein Saxophon sei keine Frau, meint hier Sonny Rollins. Etwas Lebendiges, aber schon, er habe keinen anderen Namen. Wenn er in einen anderen Raum schlafen gehe, aber dann frage er sie zuerst, ob das okay sei, draußen zu bleiben.
2: Sometimes, you know, I'll ask her first, well, it's okay to be out here.
20: Als Sonny Rollins 2012 dann sein Saxophon wegen einer Lungenkrankheit niederlegen muss, bleibt er der Jazzwelt trotzdem noch jahrelang erhalten. Auch ohne sein Instrument äußert er sich immer wieder in der Öffentlichkeit als Zeitzeuge, als einer, der mit dabei war, als die Black Community zu einem neuen Selbstbewusstsein fand, begleitet von den Jazz-Sounds der 40er und 50er Jahre. Mit Sonny Rollins verlieren wir diesen Zeitzeugen und einen herausragenden Exponenten der, wie er selbst sagte, großartigsten Musik der Welt.
2: Well, I think jazz is the greatest music in the world, because jazz is the most expressive music that we have. And it has an effect on people that make people feel happy.

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1: Kakerlaken. Über sie wird viel gesagt, zum Beispiel, dass sie einen Atomkrieg überleben würden. Ist jetzt vielleicht ein bisschen übertrieben, aber die Message dahinter ist klar. Kakerlaken sind fast nicht tot zu kriegen. Und das finden viele junge Menschen in Indien gerade richtig gut.
2: We are the cockroaches!
1: So gut, dass in 0,nix eine riesige Bewegung entstanden ist, eine virale Gen Z-Bewegung.
2: Yes, we are the cockroaches! Outside your courtrooms on the streets, we're the conscience!
1: In 10 Tagen hat sie über 22 Millionen Followerinnen und Follower erreicht. Junge Inderinnen und Inder, die super frustriert sind, weil sie keinen Job finden und darum keine Perspektive haben. Ihren Frust lassen sie mit viel Humor im Netz raus.
2: Stomp us, spare us, sweep us out the door, we rise again, hungrier than before.
1: Die Regierung findet das nicht so lustig.
3: Ja, ich denke schon, dass die Regierung nervös ist, sehr nervös sogar,
1: sagt unsere Korrespondentin. Die Kakerlakenpartei. Hat sie das Zeug, Indien zu verändern? Das schauen wir uns jetzt an bei News Plus. Ich bin Rina Telli, Sali Zame und Swagadam. Willkommen, wie man in Südindien sagen würde. Dieser Mann hat das Fass zum Überlaufen gebracht. Das ist nicht irgendein Mann, sondern der oberste Richter Indiens, der sehr abschätzig über junge Menschen spricht.
3: Ja, es ging los in der vorletzten Woche. Auslöser war ein Kommentar des obersten indischen Richters Surya Kant.
1: Das ist meine Kollegin Maren Peters. Sie berichtet für SRF aus Indien und hat das Ganze natürlich auch mitbekommen und für uns verfolgt.
3: In einer Anhörung verglich dieser Richter arbeitslose indische Jugendliche mit Kakerlaken und Parasiten, die sich dann als Journalisten oder Aktivistinnen durchschlugen und das System, also die Regierung, attackierten.
4: Some have become another activist and they start attacking everyone.
3: Diese abfällige Bemerkung hat viele gut ausgebildete Gen Z-Vertreterinnen und Vertreter in Indien verärgert, wenn nicht entsetzt. Auch einen indischen Studenten in Boston namens Abhijit Dibke. Er setzte einen Tweet ab, fragte darin scherzhaft, was, wenn alle Kakerlaken, auf Englisch eben Cockroach, zusammenkämen. Das brachte ihm eine riesige Resonanz ein. Ganz viele reagierten darauf und daraus entstand dann spontan die Idee, eine nicht ganz ernst gemeinte Satirepartei zu gründen, die Cockroach-Partei, auf Deutsch Kakerlaken-Partei.
2: We are the cockroaches!
1: Ja, und aus Spaß wurde dann ernst. Beziehungsweise entstand daraus die Cockroach Janta Party. Übersetzt so viel wie die Kakerlaken-Partei.
3: Aus diesem Online-Witz wurde dann in wenigen Tagen eine virale Sensation mit Millionen von Followern. Also völlig irre, was da abging.
1: Ich habe mal den Insta-Account der Cockroach Janta Party angeschaut. 22,8 Millionen Follower in nur 10 Tagen. Das ist wirklich irre. Ins Leben gerufen hat das Ganze Abhijit Dibke. Wer ist dieser Mann?
3: Ja, Abhijit Dibke ist 30 Jahre alt, war bis vorletzte Woche völlig unbekannt. Er ist Inder, hat hier in Indien, in Pune, Journalismus studiert, nebenbei ein paar Jahre im Social-Media-Team einer politischen Oppositionspartei in Indien gearbeitet. Dann ist er nach Boston weitergezogen, also an die amerikanische Ostküste, wo er jetzt strategische Kommunikation studiert.
1: Ein Student der strategischen Kommunikation, der Bäm, so einen Knall auslöst. Da hat einer wohl gut aufgepasst in den Vorlesungen.
3: Dibke ist wahrscheinlich selbst sehr überrascht über diese Riesenwelle, die er ausgelöst hat. 2 Tage nach seinem ersten Tweet hatte er 40.000 Follower. Inzwischen sind es, wie erwähnt, viele Millionen, sogar mehr als die 22 Millionen. Das ist eine Bewegung, die immer noch wächst. Und diese Kakerlakenwelle, die ist eben längst nicht gestoppt, wie es aussieht.
2: Unhone hame koka!

Sorry, dass ich die Party jetzt unterbreche, aber vielleicht muss man hier kurz klar machen, dass das keine richtige Partei ist, für die man wählen oder sich zur Wahl stellen kann. Was wäre deine

0: Passende Bezeichnung.
1: Also der Gründer selbst hat es, glaube ich, als satirische Partei bezeichnet und es war als Internetbewegung, als lustige Internetbewegung angelegt. Man sieht es noch an den Aufnahmekriterien, wer dieser Kakerlakenpartei via Google beitreten will, der muss eben bestimmte Kriterien erfüllen, der muss arbeitslos und faul sein, chronisch online sein und geschwollen daherreden können. Da merkt man schon, das ist nicht ganz so ernst gemeint. Der Gründer Dipke nimmt das Narrativ auf, dass der oberste Richter Indiens von den indischen Jugendlichen in die Welt gesetzt hat. Der Richter hat übrigens später klargestellt, dass er die indische Jugend nie so kritisiert habe, sondern nur Jugendliche mit gefälschten Universitätsabschlüssen gemeint habe. Aber eben selbst wenn das stimmen sollte, zu diesem Zeitpunkt war es für Schadensbegrenzung schon zu spät. Da war die Kakerlake schon aus dem Sack und nicht mehr einzufangen.
0: Es ist also keine Partei. Aber das ändert nichts daran, dass die Cockroach Janta Party hart einen Nerv bei vielen Jungen zu treffen scheint. Auch wenn die Cockroach Party Humor hat und ihren Frust durch Satire ausdrückt, lustig finden sie es schon lange nicht mehr. Für viele Junge ist es hart, einen Job zu finden. Egal wie krass ihr Abschluss ist, wie viel sie gelernt haben, egal wie viele Eltern bezahlt haben, damit sie auf eine gute Privatschule können, weil viele staatlichen Schulen wenig taugen.
1: Dieses Problem ist sehr groß in Indien. Indien ist ja das bevölkerungsreichste Land der Welt mit mehr als 1,4 Milliarden Einwohnerinnen und Einwohnern. Und mehr als die Hälfte davon sind jünger als 30 Jahre. Inzwischen sind auch viele gut ausgebildet, aber selbst diese gut Ausgebildeten, die haben große Mühe, in den Arbeitsmarkt zu kommen. Fast 40% der unter 30-Jährigen mit Universitätsabschluss sind arbeitslos und jedes Jahr drängen weitere Millionen auf diesen Arbeitsmarkt. Und selbst wenn sie einen Arbeitsplatz bekommen sollten, die Jobs, die sind oft so schlecht bezahlt, dass die jungen Leute davon nicht leben können.
0: Ich kenne diesen Frust, weil ich Familie in Indien habe und weil mir die Jungen von ihren Problemen schon viel erzählt haben. Das heißt, mein Cousin, er lebt in Südindien, dort gäbe es keine Jobs und darum wolle er nach seiner Pflegeausbildung ins Ausland und dort sein Glück versuchen, hat er mir bei unserem letzten Gespräch erzählt. Schon verrückt, dass so viele Junge in einem so großen Land ohne Job dastehen. Und jedes Jahr kommen Millionen neuer Junge nach ihrer Ausbildung dazu.
1: Es gibt ja auch wenig Industrie. Die IT-Branche, die hat mal geboomt, aber der Höhepunkt, der ist vorbei. Künstliche Intelligenz ist ein großes Thema. Das könnte noch mehr Arbeitsplätze kosten, weil nur die wenigsten, die ihre Universität abschließen, dafür ausgebildet sind, für diese speziellen Anforderungen.
0: Die einen sind zwar gut ausgebildet, finden aber nicht den passenden Job zu ihrem Profil. Und dann gibt es die, die nicht passend ausgebildet sind für die Jobs, die es hat.
1: Die Bevölkerung, die wird auch noch bis voraussichtlich 2062 nach UNO-Schätzung wachsen. Das heißt, dieses Problem, das wird nicht kleiner werden, sondern es wird sich eher vergrößern.
0: Viele junge Menschen mit vielen Problemen. Die Kakerlaken-Partei scheint ein Momentum erwischt zu haben. Mittlerweile gibt es auf den Social-Media-Accounts aber mehr als Satire. Es ist eine Petition lanciert worden. Und die fordert nichts anderes, als dass der Bildungsminister zurücktritt.
1: Diese Rücktrittsforderung an Indiens Bildungsminister Dharmendra Pradhan, die hängt mit einem großen Skandal zusammen. Einem Skandal um die landesweite medizinische Aufnahmeprüfung. NEET heißt die.
0: Die Studierenden sind wütend, weil dieser, ich nenne es mal Numerus Clausus, abgeblasen wurde. Ich habe sogar von Studierenden gelesen, die sich aus Verzweiflung das Leben genommen haben. Diese hier lassen ihren Frust vor Kameras heraus.
1: Da geht es um Studienplätze für Medizinstudenten, die sehr begehrt sind, für die es sehr viele Kandidaten, Kandidatinnen gibt. Es hat sich herausgestellt, dass die Prüfungspapiere unter der Hand verkauft worden sind an einige wenige, die sich das leisten konnten. Daraufhin ist die gesamte Prüfung abgeblasen worden und muss wiederholt werden. Das hat viele im Land entsetzt, weil viele Eltern vor allen Dingen viel Geld stecken in Tutorenkurse, damit ihre Kinder in jahrelang lange Arbeit vorbereitet werden auf diese Aufnahmetests für einen der sehr begehrten Studienplätze, die dann hoffentlich zu einem guten Beruf verhelfen und einer sicheren Zukunft für die ganze Familie.
0: Diese Studierenden haben der BBC von einem Teufelskreis erzählt. Wenn man Arzt, Ärztin werden will, hege man diesen Traum schon seit der Kindheit, sagt diese Studierende. Es sind Träume, die zerbrechen.
1: Dadurch, dass das Ganze abgeblasen werden musste, ist der Frust groß. Und das war auch noch frisch, als dann diese Bemerkung des obersten Richters die Jugend erneut in Rage brachte.
0: Die Sorgen, der Frust der Jungen, der hat sich nun in Form gegossen, in Form einer Kakerlake. Und diese Kakerlakenpartei, diese virale Satirebewegung, die macht der indischen Regierung Druck. Accounts sind gesperrt worden und der Gründer Abhijit Dibke spricht von Drohungen gegen seine Familie. Weißt du Näheres dazu?
1: Ja, die Regierung hat diese Kakerlakenbewegung sehr schnell, sehr ernst genommen und als trojanisches Pferd der Opposition bezeichnet. Das bezieht sich wohl darauf, dass der Gründer Dibke vorher für eine kurze Zeit für eine Oppositionspartei gearbeitet hat. Die Regierung hat auch schnell den X-Account des Gründers gesperrt. Die verstand da wirklich überhaupt keinen Spaß. So viel zur Meinungsfreiheit in Indien. Nur Minuten später hat Dibke allerdings einen neuen X-Account aufgemacht. Der Druck auf Abhijit Dibke, der ist nach seinen eigenen Angaben sehr groß. Er hat erzählt, dass er und seine Familie viele Drohungen bekämen. Das hat mit Humor gar nichts mehr zu tun.
0: Also da werden Social-Media-Accounts gesperrt. Lässt sich denn daraus schließen, dass sich die indische Regierung auch fürchtet vor dieser Bewegung?
1: Ja, ich denke schon, dass die Regierung nervös ist, sehr nervös sogar. Das scheint mir ziemlich offensichtlich zu sein. Die Erinnerungen an die Gen Z-Proteste in Nachbarländern wie Bangladesch und Nepal, wo ja auch in Sri Lanka, die sind noch ziemlich frisch. Auch sie entstanden aus Unzufriedenheit mit der Regierung, aus Hoffnungslosigkeit der Jugend, aus Frust. Diese Bewegungen haben in drei Nachbarländern zum Sturz der Regierung geführt und vielleicht hat Regierungschef Modi Angst, dass ihm in Indien Ähnliches bevorstehen könnte.
0: Du bringst mich damit auch schon zur letzten Frage. Was hat diese Cockroach-Partei noch vor? Ist das mehr als ein Hype?
1: Tja, auch das ist im Moment schwer abzuschätzen. Die Forderung nach dem Rücktritt des Bildungsministers war die erste ernsthafte Forderung, aus der man schließen kann, dass es vielleicht weitergeht in Richtung einer politischen Partei. Es gibt auch einige Oppositionspolitiker, die diese Bewegung, ich nenne sie noch Bewegung, unterstützen. Das heißt, es gibt sicher ein großes Interesse auch der Opposition, daraus eine politische Bewegung zu machen und daraus politisches Kapital zu schlagen. Aber es ist noch zu früh, um abzusehen, in welche Richtung sich das Ganze entwickeln wird.
0: Kakerlaken sind bekanntlich schwer totzukriegen. Oder um es mit den Worten der Kakerlakenpartei zu sagen, Kakerlaken seien die ultimativen Überlebenskünstler, die auch im Dunkeln gedeihen. We rise again, hungrier than before. Das war's für heute mit News Plus. Falls ihr Fragen zur Folge von heute habt oder eine Idee für die Folge von morgen, dann schreibt uns newsplus@srf.ch. Ihr könnt auch eine Sprachnachricht machen. Die Nummer gibt's im Beschrieb zu dieser Folge. Heute waren Julius Schmid, Marielle Gigax und Rina Telli am Start für euch. Salitame und bis morgen. Nale Gega.

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1: 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Dienstag, der 26. Mai, das sind unsere Themen. Kostenschub im Gesundheitswesen. Das zuständige Bundesamt rechnet wieder mit einem deutlichen Anstieg der Krankenkassenprämien nächstes Jahr. Brütende Hitze in Städten. Das Problem ist zwar erkannt, es zu lösen ist aber ungemein schwieriger. Dann Ungarn nach Orbán. Von einer Zeitenwende ist dieser Tage oft die Rede.
2: It's a new area and it seems to me that the power behind the new government is so strong that I haven't seen anything like this before in Hungary.
1: Die neue Regierung genieße eine so große Unterstützung, wie er das noch nie gesehen habe in Ungarn, sagt der Journalist Peter Mojari. Doch sie steht vor riesigen Herausforderungen. Schließlich Jazz, größer als das Leben, eine spirituelle Kraft.
3: Jazz is bigger than life. Jazz is a spiritual force,
1: sagte der Tenorsaxophonist Sonny Rollins einst. Der Jazzgigant ist 95-jährig gestorben. Der Nachruf am Schluss dieser Sendung. Die Schweizer Bevölkerung wird auch im nächsten Jahr mehr Geld aufwenden müssen für die Krankenkassenprämien. Das Bundesamt für Gesundheit rechnet zurzeit mit einem Anstieg von rund 5%, wie es heute bekannt gab. Inlandredaktorin Michelle Scherer berichtet.
4: Seit Februar ist Christian Schneider neuer stellvertretender Direktor beim Bundesamt für Gesundheit, BAG. Gute Neuigkeiten gab es bei seinem ersten Mediengespräch zu den Krankenkassenprämien allerdings nicht zu verkünden. Auch diesen Herbst wird ein Prämiensprung erwartet.
5: Ja, also die Entwicklung macht einem natürlich schon ein bisschen Sorgen. Wir haben jetzt die letzten Jahre immer so zwischen 4 und 5% gehabt, leicht über 5%. So wie es aussieht, geht es wieder in die gleiche Richtung. Und das heißt, es gibt eine starke Belastung weiterhin für die Haushalte.
4: Die Prämien steigen voraussichtlich also um 5% und damit gleich stark wie die Gesundheitskosten. Pro Person sind die Gesundheitskosten im vergangenen Jahr um 247 Franken gestiegen, so stark wie seit 8 Jahren nicht mehr. Die Gründe dafür sind vielfältig. Die Bevölkerung wird immer älter, der medizinische Fortschritt macht mehr Behandlungen möglich und die Menschen gehen häufiger zum Arzt. Für Christian Schneider sind die neuesten Zahlen ein klares Signal. Man müsse sich noch mehr anstrengen, um die steigenden Kosten zu bremsen. Den größten Hebel sieht er dabei in einer besseren Zusammenarbeit zwischen den verschiedenen Akteuren, also beispielsweise zwischen den Spitälern, Hausärztinnen oder Physiotherapeuten.
5: Wir erleben natürlich immer wieder, wenn Patienten von einem Leistungserbringer zum nächsten übergehen, dass dem die Informationen fehlen, dass gewisse Dinge doppelt gemacht werden, dass Patienten zum Beispiel aus dem Spital entlassen werden und eigentlich den nächsten Schritt gar nicht richtig kennen, beziehungsweise der Hausarzt ihn auch nicht kennt, weil ihm gewisse Informationen fehlen und dann die Patienten im System praktisch relativ unkoordiniert von einem Spezialist zum anderen gehen.
4: Hier gäbe es im Vergleich zu anderen Ländern noch viel Ineffizienz, so Christian Schneider. An Ideen für Sparmaßnahmen im Gesundheitswesen mangelt es also nicht. Gleichzeitig zeigt der erneut erwartete Prämienschub aber auch, bisher konnten die Sparmaßnahmen das Kostenwachstum nur bedingt bremsen. Allerdings, ohne die bisherigen Maßnahmen wären die Prämien laut dem Bund noch deutlich stärker gestiegen. So wäre die durchschnittliche Jahresprämie ohne Sparbemühungen heute rund 450 Franken höher. Für viele Prämienzahlerinnen und Prämienzahler dürfte das angesichts der stark steigenden Kosten allerdings nur ein schwacher Trost sein.
1: Die Menschen in der Schweiz beurteilen die Sicherheitslage als schlechter als noch vor einem Jahr. Mehr Geld für die Armee ausgeben, das wollen sie aber nicht. Die Nachrichten Kevin Kahanes.
6: In einer Umfrage sagen 86%, die Sicherheitslage habe sich verschlechtert. Trotzdem sprechen sich nur 29% für höhere Ausgaben für die Armee aus. Dieser Wert ist verglichen mit den letzten Jahren allerdings gestiegen. Eine Mehrheit ist für eine Annäherung der Schweiz an das Verteidigungsbündnis NATO. Ein Beitritt zur NATO wird dagegen weiterhin abgelehnt. Gleichzeitig sinkt die Zustimmung zur Neutralität weiter. Für die Sicherheitsstudie hat die ETH Zürich 2000 Schweizerinnen und Schweizer befragt. Der Bund will Werbung für ungesunde Lebensmittel einschränken, die sich an Kinder richtet. Er schlägt vor, dass die Branche freiwillig darauf verzichtet. Also keine Werbung schaltet auf Internetseiten, die sich gezielt an Kinder richtet, oder auch nicht auf Plakaten in der Nähe von Schulen Werbung für Süßes oder Chips macht. Voraussetzung dafür ist, dass sich die gesamte Branche beteiligt und alle relevanten Werbekanäle abdeckt. Hintergrund ist die Gesundheit. Laut Bund ist jedes fünfte Kind in der Schweiz übergewichtig. Werbung beeinflusse das Essverhalten nachweislich, heißt es. Die Branche hat nun bis Mitte Juli Zeit zu sagen, ob sie bei der geplanten Selbstregulierung mitmachen will.
1: In diesem Sommer dürften weniger Touristinnen und Touristen die Schweiz besuchen. Davon gehen die Konjunkturforschenden der ETH Zürich aus.
6: Sie rechnen in der Hotellerie mit einem Rückgang von 1,6% auf rund 24,8 Millionen Logiernächte. Besonders Gäste aus Asien dürften deutlich seltener in die Schweiz reisen. Hier erwartet das KOF-Institut der ETH Zürich ein Minus von knapp 10%. Alleine bei Gästen aus China sogar einen Einbruch von über 25%. Hauptgrund sind die Folgen des Iran-Kriegs für den Luftverkehr, sprich höhere Kerosinpreise, teurere Tickets und unsichere Flugrouten. Im letzten Jahr haben 2,9 Millionen Menschen eine AHV-Rente bekommen. Das sind 1,6% mehr als im Jahr davor. Insgesamt hat die AHV im letzten Jahr rund 53 Milliarden Franken ausgegeben und einen Gewinn von rund 4,4 Milliarden Franken gemacht. Die Invalidenversicherung hat Leistungen an rund 470.000 Personen ausgezahlt und dafür fast 11 Milliarden Franken ausgegeben. Im Iran scheint das Internet teilweise wieder erreichbar zu sein, nach einer fast vollständigen Blockade seit Kriegsbeginn Ende Februar. Das sagt die Organisation NetBlocks, die auf Internetsperren spezialisiert ist. Der iranische Vizepräsident sagt, der erste Schritt zu einem, Zitat, freien und regulierten Internetzugang sei getan. Die iranische Regierung hatte den Zugang seit Kriegsbeginn Ende Februar nahezu vollständig blockiert. Erreichbar waren seither nur staatlich genehmigte Webseiten. Derweil verhandeln der Iran und die USA weiter um die Verlängerung der Waffenruhe. Die Iraner werfen den USA aber vor, mit den Bombenangriffen letzte Nacht die bestehende Waffenruhe verletzt zu haben. US-Außenminister Marco Rubio zeigt sich trotzdem zuversichtlich, ein Abkommen zur Beendigung des Krieges könnte in ein paar Tagen vorliegen. Gleichzeitig weitet Israel seine Angriffe im Libanon aus. Die israelische Armee bestätigt, dass Bodentruppen weiter in den Libanon vorgerückt sind als bisher. Die Börsendaten von 18.07 Uhr, geliefert von SIX. Der Swiss Market Index schließt bei 13.526 Punkten plus 0,2%. Der Dow Jones Index in New York fällt um 0,2%. Der Euro wird zu 91,34 Rappen gehandelt und den Dollar gibt es für 78,59 Rappen. Der Blick aufs Wetter: am Abend in den Bergen Quellwolken und lokale Platzregen. Morgen dann wird es wieder sonnig. In den Alpen und im Osten aber erneut Quellwolken und einzelne Schauer, dies bei 30 bis 34 Grad.
1: Ja, der Sommer ist da, im Mai, mit teils äußerst hohen Temperaturen in Westeuropa. Vor allem in Städten ist die Hitze groß. Oft ist es viel heißer als im ländlichen Umland, denn Materialien wie Beton, Glas oder Metall speichern Wärme. Versiegelte Flächen heizen sich schnell auf, die Luft kann nicht gut zirkulieren. Städte kühlen auch nur langsam ab in den Nächten. Das Problem der brütend heißen Städte ist schon länger bekannt. Mit dem Klimawandel wird es aber noch akuter. Auch Schweizer Städte sind gefordert und müssen Vorkehrungen treffen, um ihre Bevölkerung zu schützen, besonders ältere Menschen. Was unternehmen die Städte konkret? Das habe ich Wissenschaftsredaktor Christian von Burg gefragt.
7: Viele Städte arbeiten mit dem Konzept der sogenannten Schwammstadt. Man versucht, den Boden unter der Stadt als Schwamm zu nutzen, der Regenwasser aufsaugt und bei Bedarf wieder abgibt. Also konkret jetzt bei diesen hohen Temperaturen verdunstet ein Teil der Bodenfeuchte wieder und auch die Bäume, Büsche und das Gras ziehen Wasser und verdunsten es ebenfalls, was die Umgebung kühlt. Damit das gut funktioniert, muss man mehr Flächen in der Stadt wieder entsiegeln, damit Wasser versickert. Man muss mehr Bäume pflanzen und Fassaden und Dächer begrünen. Andere Länder um uns herum sind da weiter, aber die Schweizer Städte holen auf und fast alle haben unterdessen entsprechende Projekte.
8: Die Umsetzung solcher Massnahmen dürfte aber nicht einfach sein. Die Städte sind ja weitgehend gebaut.
7: Ja, das ist richtig. Wir können nicht einfach überall den Boden aufreißen in den Städten. Es hat jede Menge Leitungen, Tiefgaragen oder andere Infrastruktur im Boden. Viele zusätzliche Bäume zu pflanzen ist also ziemlich schwierig. Und auch wenn man zum Beispiel die Trottoirs aufreißt und mit Rasengittersteinen belegt, zwischen denen das Wasser versickern kann, dann bringt das wieder neue Probleme, denn wer im Rollstuhl oder mit dem Rollator unterwegs ist, hat dann große Mühe, sich fortzubewegen. Es gibt also viele Sachzwänge, das stimmt, und es gibt viele Stolpersteine, und trotzdem muss man sagen, es lohnt sich, diese Veränderungen vorzunehmen.
8: Wie viel lässt sich denn mit solchen Massnahmen überhaupt erreichen? Also konkret, um wie viel kommen die Temperaturen runter?
7: Insbesondere der Schatten von Bäumen bringt nachweislich viel. Ungleich mehr übrigens, als die Verdunstung bringt. Auch Sickergruben, offene Wasserflächen, Fassaden und Dachbegrünungen, das lohnt sich. Und diese Dinge haben oft auch positive Nebenwirkungen für Tiere und Pflanzen in der Stadt. Zudem werden so die Kanalisation und die Kläranlagen entlastet, die heute bei Starkregen teils überlaufen. Aber trotz all dieser Vorteile, also Wunder erwarten darf man nicht. Wenn es heute zum Beispiel in Basel 33 Grad warm ist, so lässt sich die Stadt mit viel Schatten und Grün nicht auf, sagen wir, 28 Grad runterkühlen. Das ist unmöglich. Es geht vielmehr darum, Gegensteuer zu geben, damit sich die Städte möglichst nicht noch mehr aufheizen oder zumindest in der Nacht wieder besser auskühlen. Denn die Klimawissenschaftler sagen, wir müssen noch mit deutlich höheren Temperaturen rechnen.
8: Was sagen die Wissenschaftler genau? Worauf müssen sich Städterinnen und Städter einstellen?
7: Ja, die bisherigen Hitzerekorde, die liegen so zwischen 39,7 Grad in Genf und 36,5 in Zürich. Doch die Forschungsgruppe um Erich Fischer von der ETH Zürich, die hat mit ihren Modellierungen gezeigt, dass wir schon heute bei einer Klimaerwärmung von plus 1,5 Grad mit Temperaturen von bis zu 43 Grad in unseren Städten rechnen müssen. Was wir in den letzten Jahren erlebt haben, das ist sozusagen das neue Normal. Und da gehört eben auch dazu, dass wir nicht nur im Hochsommer, sondern schon jetzt im Mai oder aber auch noch im September solche Hitzephasen haben können. Und wenn sich die Welt noch stärker erhitzt, wir steuern derzeit auf plus 2,6 Grad zu, dann kann man diese Hitzeextreme für unsere Städte entsprechend noch weiter hochrechnen.
8: Es wird also heiß und ungesund im Sommer in den Städten. Das von Ihnen eingangs erwähnte Konzept der Schwammstadt ist dann wohl auch nur ein Ansatz unter vielen.
7: Ja, das ist so. Aber es ist ein ziemlich zentraler. Gleichzeitig braucht es mehr. Es braucht zum Beispiel Schneisen, welche die Durchlüftung der Städte ermöglichen. Es braucht kühle Orte für Extremhitzeereignisse und entsprechende Dispositive für Altersheime und Spitäler. Das empfehlen viele Experten, gerade eben wieder in einer Studie, die Schweizer Klimawissenschaftler in den letzten Wochen publiziert haben. Denn man muss schon sehen, wir sprechen zwar viel zum Beispiel über Bergstürze wie der in Platten. Das ist eindrücklich, das ist bedrohlich, aber von der extremen Hitze in Städten und Agglomerationen sind ungleich mehr Menschen betroffen. Auch die Zahl der Todesfälle ist viel höher. Es macht also Sinn, die Folgen der Klimaerwärmung in den Städten genauso ernst zu nehmen.
8: Sagt Wissenschaftsredaktor Christian von Burg. Das ist das Echo der Zeit von Radio SRF. Hier geht's weiter mit der Aufbruchstimmung in Ungarn. Mit den tiefen Preisen für Schlachtschweine. Züchter, die freiwillig aussteigen, sollen eine Entschädigung erhalten. Aus einem Fonds, in den alle Züchter einzahlen. Eine nicht unumstrittene Idee. Dann geht's weiter mit der Frage, ob Steuern automatisch vom Lohn abgezogen werden sollen. Mit Söldnern aus Kolumbien, die im Sudan kämpfen, und mit dem Jazzriesen Sonny Rollins, der sein ganzes Leben der Musik gewidmet hat. Von einer Zeitenwende ist dieser Tage oft die Rede in Ungarn. Nach der Abwahl des rechtspopulistischen Premiers Viktor Orban nach 16 Jahren an der Macht. Das war mehr als ein routinemäßiger Regierungswechsel. Nun muss aufgearbeitet werden, was unter Orban falsch gelaufen sei, sagen seine Gegnerinnen und Gegner. Das Land müsse wieder zurückfinden von einer illiberalen Demokratie zu einer Demokratie mit einer echten Gewaltenteilung. Die neue Regierung steht vor gewaltigen Aufgaben, doch der Optimismus im Land ist groß, ebenso der Wille zur Veränderung. Es gibt aber auch Leute, die Orban nachtrauern. Aus Budapest die Reportage von Judith Huber.
9: Als der frisch ins Amt eingesetzte neue ungarische Premier Peter Magyar Anfang Mai aus dem Parlamentsgebäude trat und sich an die jubelnde Menge wandte, sparte er nicht mit großen Worten.
10: Hány évig volt ez az épület? Az elnyomás, a hatalmi gőg.
9: Dieses schöne Gebäude war jahrelang ein Symbol der Unterdrückung. Nun habt ihr es zurückgewonnen. Eure Abgeordneten sitzen dort und vertreten alle Ungarn. Er versprach zu dienen, nicht zu herrschen. Dann begann ein ausgelassenes Volksfest. Eine Art Rave-Party vor dem altehrwürdigen Gebäude. Bis spät in die Nacht tanzte Jung und Alt auf dem Platz vor dem Parlament. Die schiere Freude und Erleichterung stand den Menschen ins Gesicht geschrieben. Es ist eine Zeitenwende. Das hört man derzeit oft in Ungarn. Der preisgekrönte Journalist und Politbeobachter Peter Magyari drückt es so aus.
2: I'm really shocked.
9: Es sei richtig schockierend zu sehen, wie in dieser angeblich gespaltenen ungarischen Gesellschaft eine so starke Einheit entstehen konnte. Es ist eine neue Ära. Und die neue Regierung genießt eine so kraftvolle Unterstützung, wie ich das noch nie gesehen habe in Ungarn. Nicht einmal 1990, bei den ersten demokratischen Wahlen nach der Wende, habe man so gefeiert wie heute, meint der 49-jährige Magyari. Viele hätten damals Angst gehabt, Angst vor der Rückkehr eines faschistischen Regimes, vor einem neuen Krieg oder Angst vor dem Kapitalismus. Das sei jetzt anders.
2: Wir müssen lernen, eine sehr andere Art zu
9: leben. Man müsste nicht lernen, in einem ganz neuen System zu leben. Magyari sieht viel Arbeit auf die Medien zukommen. Man müsse jetzt aufarbeiten, wie genau es Orban gelungen sei, die demokratische Gewaltenteilung auszuhebeln, die Institutionen dazu zu bringen, ihre Unabhängigkeit aufzugeben. Wir müssen all diese Geschichten erfahren und wer darin welche Rolle hatte. Ich denke, das ist das Wichtigste. Absolut nicht zum Feiern zumute ist der 73-jährigen Erzsébet Antal. Die fünffache Großmutter schaut in einem Park spielenden Kindern zu und sagt:
11: I'm absolutely not happy, because I am really sad, because we have had a lovely prime minister.
9: Sie sei wirklich traurig. Viktor Orban sei ein wunderbarer Regierungschef gewesen, der alles für das Land getan habe. Den neuen Premier kann sie nicht ausstehen. Er sei eine Marionette, gekauft von Brüssel und der Ukraine, sagt sie, und wiederholt damit die Behauptungen der Orban-Regierung während des Wahlkampfs. Sie habe Magyars Rede bei dessen Amtseinsetzung nicht verfolgt, meint die ältere Frau. Warum auch? Sie wisse genau, wer er sei. Er lüge die ganze Zeit. Dass die neue Regierung riesige Unterstützung genießt, vor allem bei der jüngeren Generation, auch dafür hat Antal eine Erklärung. Die Jungen seien manipuliert worden. Man habe sie dafür bezahlt, gegen die Regierung Orban zu demonstrieren. Auch die vielen neu gewählten Parlamentarier und Parlamentarierinnen der siegreichen TISA-Partei hält Antal für gekaufte Marionetten. Sie prophezeit:
11: It won't be good anyway, it will collapse anyway, I know it.
9: Parlament und Regierung würden bald kollabieren. Es brauche nur ein bisschen Geduld. Und dann komme Viktor Orban wieder zurück. Doch da hofft sie wohl vergeblich. denn die Regierung Modjar will die Amtszeit des Premiers auf 2 Amtszeiten beschränken und hat mit der 2-Drittel-Mehrheit im Parlament auch die Macht dazu. Orban war 16 Jahre ununterbrochen Regierungschef. Antreten kann er nicht mehr. Er hatte sich zuletzt auf ältere Wähler und Wählerinnen konzentriert. Sie waren eine wichtige Stütze seiner Macht. Doch nun sind die Jüngeren am Zug. So sieht es auch die Politologin Ellen Boos. Modjar bietet der Jugend die Vision eine Zukunft, sagt sie.
12: Diese Vision macht ja genau das. Ne? Also die lässt nicht die ältere Generation, also die ist genauso wichtig, aber man hat jetzt praktisch eine Vision entwickelt für ein modernes, ein funktionierendes, ein europäisches und demokratisches Land.
9: Das Wichtigste sei nun, wieder eine echte Gewaltenteilung herzustellen, meint Boos, die am Zentrum für Demokratieforschung der Ondrasi-Universität in Budapest lehrt. Denn das Hauptproblem unter Orban sei folgendes gewesen.
12: Die Machtkonzentration bei der Exekutive und die Schwächung von Gegengewichten im System.
9: Konkret des Parlaments, des Verfassungsgerichts und der Generalstaatsanwaltschaft. Und auch der Präsident stellte sich kaum gegen Orban. Hier braucht es gemäß der Expertin nicht nur neue Regeln, sondern auch den Rücktritt der Orban-treuen Figuren an den Schaltstellen der Macht. Sollten sie das nicht freiwillig tun, will Modjar sie durch das Parlament absetzen lassen, indem seine Partei eine verfassungsgebende 2-Drittel-Mehrheit hat. Ebenso wichtig, so Boos, die Wiederherstellung der Medienfreiheit und schließlich die Korruptionsbekämpfung. Die Politologin sieht erste ermutigende Zeichen. Sie sagt, die Regierung sei sehr gut vorbereitet und sie mache nicht nur schöne Worte, sondern packe die Dinge an.
12: Also wenn es jetzt alles viel schwieriger wird, als man geplant hat, dann kommt ja auch Frustration dazu. Aber erstmal sehe ich da durchaus eine Chance, eine große Chance, dass die das auch einleiten können und also, dass da auch was vorangeht.
9: Viel Vorschusslorbeeren also und riesige Erwartungen, die auch enttäuscht werden können. Doch der Start, so scheint es, ist geglückt.
8: Ungarn und der Neuanfang, das war unsere Osteuropa-Korrespondentin Judith Huber. Konsumentinnen und Konsumenten in der Schweiz verspeisen jedes Jahr 19 Kilo Schweinefleisch pro Kopf. Es ist damit beliebter als Geflügel und Rind und ein gutes Geschäft für die Schweinezüchter. Doch weil sie in den vergangenen Jahren zu viele Schweine gezüchtet haben, sind nun die Preise für Schlachtschweine im Keller. Das will die Branche ändern. Die Idee, Schweinezüchter sollen freiwillig aus dem Geschäft aussteigen und dafür entschädigt werden, und zwar von ihren Berufskollegen, die zu diesem Zweck einen Fonds öffnen. Morgen wird der Verband Swissport einen Entscheid dazu fällen an einer außerordentlichen Delegiertenversammlung in Olten. Wie diese Idee einer Ausstiegsprämie ankommt, zum Beispiel im Kanton Luzern, wo die Schweinezucht traditionell stark verbreitet ist, im Bericht von Zentralschweiz-Korrespondent Markus Föhn.
13: In Luzern leben mehr Schweine als in jedem anderen Kanton. Und in Ruswil mehr als in jeder anderen Luzerner Gemeinde. Auf Höfen wie diesem, oben auf dem Schübelberg, mit Rundumblick auf die grüne Hügellandschaft. Thomas Erni und seine Familie führen den Betrieb in 10. Generation. 50 Milchkühe, Ackerbau, ein Hofladen und 80 Mutterschweine. Die Schweinehaltung, sagt Erni, sei eine wichtige Einkommensquelle, doch sie sei unter Druck geraten. Nach Jahren mit hohen Preisen seien nun zu viele Schweine auf dem Markt.
14: Ja, das spüren wir natürlich. Wir haben diese Überproduktion, das drückt den Preis.
13: Ein Kilo Schlachtschwein kostet aktuell 3,70 Franken. Vor einem Jahr war es noch 1 Franken mehr. Und auch wenn er sich Preisschwankungen gewohnt sei, sagt Thomas Erni.
14: Es ist sicherlich so, dass diese Sprünge in den letzten Jahren etwas grösser geworden sind und diesbezüglich auch für uns eine grössere Herausforderung darstellen.
13: Der Landwirt unterstützt darum das sogenannte Stilllegungskonzept des Branchenverbands Swissport, über das die Delegierten des Verbands morgen abstimmen. Die Idee? Zuchtbetriebe, die freiwillig aus dem Geschäft aussteigen, sollen eine finanzielle Entschädigung erhalten, bezahlt aus einem Fonds, in den alle Schweinezüchter einzahlen. Das Ziel sind weniger Schweine auf dem Markt und höhere Preise für die Produzenten. Das Konzept könnte aufgehen, glaubt Thomas Erni.
14: denke, es gibt diverse Betriebe, die dieses Angebot annehmen würden. Es ist ein solidarisches Prinzip. Es müssen alle ihren Beitrag leisten. Es ist ein Puzzleteil, das sicher helfen wird, etwas diese Schwankungen zu glätten.
13: Auch Stefan Müller, Geschäftsführer von Swissborg, ist überzeugt, dass es Schweinezüchter gibt, die gegen eine Entschädigung aufhören würden.
15: Es gibt tatsächlich Zuchtbetriebe, die keine Nachfolgelösung haben, die Probleme haben, Mitarbeitende zu finden, die in Zonen sind, welche Schwierigkeiten bereiten in Bezug auf Emissionen. Genau solche Betriebe fokussieren wir, damit diese jetzt aussteigen und dass wir das Problem jetzt anpacken können.
13: Denn der Markt regle sich nicht mehr selber. Bei früheren Preisstürzen hätten einfach die kleineren und älteren Betriebe die Produktion aufgegeben. Doch solche Betriebe gäbe es heute nicht mehr.
15: Heute haben wir sehr teure, moderne Stallungen, die den Ansprüchen von Gesellschaft und Umwelt genügen. Und diese Ställe, die können dann nicht einfach wieder stillgelegt werden.
13: Außer bei einer Entschädigung für die hohen Investitionen. Dennoch, viele Züchter sind skeptisch. So auch Peter Anderhub mit 140 Mutterschweinen im aargauischen Muri, unweit der Grenze zum Schweinekanton Luzern. Er bezweifelt, dass eine Stilllegungsprämie das Problem löse. Die Preise zögen so zwar vielleicht wieder an.
16: Auf der anderen Seite können, weil die Preise hoch sind, wieder neue einsteigen. Und das ist ja nicht verboten. Nachher nützt es nicht, außer man hat wieder Aufwand, um das zu kontrollieren. Und das bezahlen wieder wir Produzenten.
13: Unter dem Strich führe eine Prämie für ausstiegswillige Züchter zu mehr Aufwand, aber nicht zu mehr Ertrag und schon gar nicht zu weniger Preisschwankungen, glaubt er.
16: Das ist der Markt. Da gibt es immer Schwankungen. Wenn halt der Preis gut ist, das zieht Leute an und man möchte auch von diesem Kuchen abschneiden. Das ist ganz normal.
13: Eine Stilllegungsprämie für ausstiegswillige Schweinezüchter oder den Schweinepreis dem Markt überlassen. Die Diskussion an der Delegiertenversammlung der Züchterbranche morgen in Olten dürfte kontrovers werden.
17: Einmal leer schlucken und dann das Geld überweisen. So geht es wohl vielen mit der Steuerrechnung. Nicht selten gibt es nach dem leeren Schlucken aber keine Überweisung. Schlicht, weil man das Geld gar nicht hat. Steuerschulden gehören zu den häufigsten Schulden in der Schweiz. Jeder zehnte Haushalt ist betroffen. Im Kanton Basel-Stadt entscheiden die Stimmberechtigten nun über eine Systemänderung, nämlich darüber, ob die Steuern in Zukunft direkt vom Lohn abgezogen werden sollen. Basel-Stadt wäre dann der erste Kanton der Schweiz mit einem automatischen Steuerabzug. Pro und Contra im Bericht von Regionalkorrespondentin Martina Inglin.
18: Pascal Pfister sitzt für die SP im Kantonsparlament von Basel-Stadt und kennt sich beim Thema Steuerschulden bestens aus. Er ist Geschäftsleiter der Schuldenberatung Schweiz und sagt:
19: 80% der Leute, die zu uns kommen, haben Steuerschulden.
18: Ein Problem, das die Menschen auf verschiedenen Ebenen belaste.
19: Das hat gesundheitliche Folgen, es beginnt auch eine Abwärtsspirale, Desintegration aus dem Arbeitsmarkt. Also man landet dann vielleicht sogar in der Sozialhilfe. Es hat mit Abstieg zu tun und mit fehlenden Perspektiven und wirkt sich, wie gesagt, eben auch auf die Gesundheit negativ aus.
18: Pfister hat darum einen Vorstoß eingereicht, der forderte, dass die Steuern in Zukunft direkt vom Lohn abgezogen werden sollen. Nach ein paar Detailanpassungen hatte das Anliegen Erfolg. In einer Abstimmung mit einem hauchdünnen Resultat sagte das Parlament Ja dazu, dass der Arbeitgeber bei seinen Angestellten 10% des Lohns für die Steuern abziehen muss. Falls dies nicht reicht für die Steuern, muss der restliche Betrag zusätzlich beglichen werden und auch die Steuererklärung muss man weiterhin ausfüllen. Für Pfister eine Lösung, die nur Vorteile bringt.
19: Also ich glaube, es ist die effizienteste, die effektivste und die wirksamste Methode, Schuldenprävention zu machen, weil es eben ein kleines Schräublein im Zahlenwerk umstellt und das Verhalten der Menschen beeinflusst ohne großen Aufwand.
18: Doch die Basler Wirtschaftsverbände ergriffen das Referendum gegen den Parlamentsentscheid. Dominik Marbet, Direktor des Arbeitgeberverbands Region Basel, ist gegen diesen Systemwechsel.
20: Weil die Arbeitgeber durch diese Vorlage gezwungen werden, quasi eine staatsähnliche oder sogar eine Staatsaufgabe zu übernehmen, nämlich das Eintreiben von Steuern.
18: Das sei nicht die Aufgabe der Arbeitgeber. Diese hätten heute administrativ schon genug zu tun. Ein zusätzlicher Abzug sei vor allem für KMU ein zu großer Mehraufwand. Da gehe es nicht nur um ein paar Klicks in einem Computerprogramm, sondern auch darum zu überprüfen, wo die Mitarbeiter und Mitarbeiterinnen wohnen. Denn ein Wohnortswechsel, zum Beispiel in den Nachbarkanton Basel-Land, würde bedeuten, dass der Lohnabzug wieder hinfällig wird.
20: Man muss sich darauf verlassen, dass die Mitarbeiter ihren Wohnort mitteilen. Und wenn der Arbeitgeber dann aufgrund eines Wohnortwechsels einen falschen Betrag oder eben zu viel oder zu wenig überweist, haftet er dafür.
18: Er wolle das Problem der Steuerschulden nicht kleinreden, sagt Marbet. Aber was nun geplant sei, sei eine Bevormundung der Bürgerinnen und Bürger.
20: In der Schweiz begegnen wir den Leuten auf Augenhöhe. Die Bürgerinnen und Bürger müssen eine Steuererklärung ausfüllen, dem traut man. Und wenn man jetzt sozusagen einfach das Geld von Anfang an schon mal abzieht, dann hat der Staat sozusagen seine Schäfchen im Trockenen und überlässt es nicht dem Bürger, dann darüber zu entscheiden, wann er seine Steuern dann genau zahlt.
18: Von Bevormundung könne keine Rede sein, sagt hingegen Pascal Pfister von der SP. Denn die Vorlage sieht auch vor, dass Personen, die nicht wollen, dass ihre Steuern direkt vom Lohn abgezogen werden, dies melden können.
19: Wenn man sagt, ich möchte das selber in der Hand haben, dann ist es ein Klick und man ist raus aus dem System.
18: Außerdem sei man den Arbeitgebern bereits entgegengekommen. Der automatische Steuerabzug gilt erst für KMU mit mehr als 50 Angestellten. Und die Unternehmen erhalten eine Aufwandsentschädigung.
17: Martina Inglin aus Basel. Abgestimmt wird am 14. Juni. Das ist das Echo der Zeit am Dienstagabend. In den nächsten Minuten berichten wir über den Krieg im Sudan und über den Jazz-Saxophonisten Sonny Rollins. Sudan im Nordosten Afrikas. Seit über 3 Jahren bekämpfen sich die sudanesische Armee und die Miliz Rapid Support Forces, RSF. Schon länger ist klar, dass beide Kriegsparteien Unterstützung aus dem Ausland erhalten, die RSF-Miliz etwa von den Vereinigten Arabischen Emiraten. Heute nun veröffentlichte die Menschenrechtsorganisation Human Rights Watch detaillierte Informationen, wonach Söldner aus Kolumbien in den Sudan gelangten und das via Militärbasen in den Emiraten. Die kolumbianischen Söldner kämpften an der Seite der Rapid Support Forces. Diesen werden schwere Kriegsverbrechen und Verbrechen gegen die Menschlichkeit vorgeworfen. Worauf beruhen die Informationen über Söldner aus Kolumbien? Das habe ich unsere Afrika-Korrespondentin Sarah Flug gefragt.
0: Ja, Human Rights Watch stützt sich auf eine breite Recherche ab. Also die Menschenrechtsorganisation hat direkt mit kolumbianischen Söldnern gesprochen, Videos geolokalisiert, Flugrouten rekonstruiert und Zeuginnen und Zeugen interviewt. Gemäss dem Bericht sollen bisher rund 300 kolumbianische Söldner für die Rapid Support Forces rekrutiert worden sein. Die meisten seien ehemalige Soldaten, die dann oft über die Vereinigten Arabischen Emirate bis an die Front im Sudan gelangt seien.
17: Plötzlich hört man von kolumbianischen Kämpfern im Sudan. Wie ist das zu erklären?
0: Ja, ich mag mich erinnern, erste Hinweise gab es bereits Ende 2024. Damals veröffentlichten Kämpfer der sudanesischen Armee Videos in den sozialen Medien aus der Wüste der Region Darfur. Darin ist zu sehen, wie sudanesische Soldaten zwischen Munition und Militärflugzeugen plötzlich einen Stapel kolumbianische Pässe, Führerscheine und gar eine Metrokarte aus Bogota in die Kamera halten. Und was damals noch wie ein rätselhafter Fund wirkte, tauchte Monate später plötzlich direkt an den Frontlinien wieder auf. Also gemäss Bericht wurden die kolumbianischen Camper für viele Sudanesen besonders letzten Oktober sichtbar, während der brutalen Einnahme der Stadt El Fascher. Dort berichten Zeuginnen und Zeugen von, Zitat, «weißen Männern mit modernen Helmen, Schutzwesten, Scharfschützengewehren mit Schalldämpfern. Und sie sollen gemeinsam mit den Rapid Support Forces in und um El Fascher im Einsatz gewesen sein, während dort tausende Zivilistinnen und Zivilisten getötet wurden. Die kolumbianischen Söldner sollen zudem RSF-Einheiten und deren Kindersoldaten ausgebildet haben, unter anderem im Umgang mit Drohnen und Mörsern.
17: Welche Rolle spielen die Vereinigten Arabischen Emirate hier?
0: Die Emirate bestreiten vehement, etwas mit dem Sudankrieg zu tun zu haben. Gleichzeitig tauchen sie seit Jahren immer wieder in Verbindungen mit internationalen Untersuchungen zum Sudankrieg auf. In mehreren Berichten wurden Waffenlieferungen und Frachtflüge dokumentiert, die aus den Emiraten Richtung Sudan bzw. zur RSF führen. Und dahinter vermuten Experten strategische Interessen. Also die RSF kontrollieren wichtige Goldgebiete, insbesondere in Darfur. Und dieses Gold gelangt laut Untersuchungen oft über Dubai auf den Weltmarkt und finanziert der RSF wiederum den Krieg. Gleichzeitig liegt der Sudan strategisch am Roten Meer, also in einer Region, in der die Emirate seit Jahren ihren politischen und wirtschaftlichen Einfluss ausbauen wollen. Jetzt, der Human Rights Watch Bericht beschreibt sehr detailliert, wie rund um die RSF nun eben auch ein internationales Netzwerk für Söldner aufgebaut wurde. Im Zentrum steht eine Sicherheitsfirma aus Dubai mit direkten, engen Verbindungen zur emiratischen Landesführung. Über diese Firma sollen kolumbianische Ex-Soldaten rekrutiert und schließlich Richtung Sudan weitergeschleust worden sein.
17: Und weshalb ausgerechnet Söldner aus Kolumbien?
0: Ja, Kolumbien hat durch Jahrzehnte Bürgerkrieg extrem viel ehemalige Soldaten mit Kampferfahrung. Diese gelten international als sehr gut ausgebildet, besonders im Häuserkampf, im Umgang mit Drohnen oder als Scharfschützen. Gleichzeitig verdienen viele von ihnen nach ihrer Zeit in der Armee in Kolumbien nur sehr wenig. Und da setzen die Emirate an. Also laut dem Bericht wurden den kolumbianischen Söldnern für ihren Einsatz im Sudan monatlich rund $3,000 versprochen. Plus Unterkunft und Transport, das ist für viele natürlich viel Geld. Dazu kommt, die Emirate setzen schon länger auf ehemalige kolumbianische Soldaten, wenn sie Konflikte indirekt unterstützen wollen. Bereits im Krieg im Jemen kämpften zahlreiche Kolumbianer für eine von den Emiraten unterstützte Allianz. Also genau dieses Modell taucht nun auch im Sudan wieder auf.
17: Was müsste geschehen, damit solche Rekrutierungsfirmen, solche Söldnernetzwerke nicht weiter den Krieg antreiben?
0: Der veröffentlichte Bericht zeigt sehr gut, dass der Sudankrieg im Moment fast wie ein internationales Geschäftsmodell funktioniert. Experten sagen deshalb, man müsste genau da ansetzen, also etwa Flugrouten überwachen, Firmen sanktionieren, Geldflüsse einfrieren. Gleichzeitig bräuchte es insgesamt viel mehr internationalen Druck, natürlich auf die Emirate, aber auch auf alle anderen Staaten, die diesen Krieg von außen mittragen. Doch genau daran fehlt es bislang weitgehend.
17: Erläuterungen von Afrika-Korrespondentin Sarah Flug. Ein Mann steht mit seinem Saxophon allein auf einer vielbefahrenen Brücke über dem East River in New York City. Und er übt unter freiem Himmel gegen den Lärm der vorbeiratenden Züge bei Wind und Wetter stundenlang. Diese Szene gehört fest zum kollektiven Gedächtnis aller Jazzfans und sie ist untrennbar verbunden mit dem Saxophonisten Sonny Rollins. Über ein halbes Jahrhundert lang war er eine Koryphäe auf seinem Instrument. Nun ist Sonny Rollins im Alter von 95 Jahren gestorben. Jodok Hess mit einem Nachruf.
3: Bis zu 15 Stunden lang jeden Tag soll er geübt haben, der Tenorsaxophonist Sonny Rollins, auf der Williamsburg Bridge in New York. Und diese Erfahrung, bei jeder Witterung unter freiem Himmel zu üben, die war nichts weniger als spirituell für ihn. Genauso wie die Musik, die er ein Leben lang vorantrieb: Jazz.
21: Jazz is bigger than life. Jazz is a spiritual force.
3: Jazz ist größer als das Leben, eine spirituelle Kraft, sagt hier Sonny Rollins. Und es war auch eine Kraft, die er zuerst in den Griff bekommen musste. Schon als Teenager, Ende der 40er Jahre, stand er zum ersten Mal im Studio, machte sich bald einen Namen als junges Saxophontalent, aber auch als Komponist mit Stücken wie Oleo oder Doxy. Mit dem intensiven Leben kamen allerdings auch die Drogen. Es ging ein paar Jahre, bis Sonny Rollins dann davon wegkam. 1955 war das, um danach mit seinem Trio ohne Harmonieinstrument, also nur mit Kontrabass, Schlagzeug und Saxophon, ein eigenes Genre zu erfinden, das bis heute Bestand hat. Der Erfolg dieser und vieler anderer Aufnahmen in der Zeit, der war groß. Allerdings entzog sich Sonny Rollins dieses Mal dem aufreibenden Leben als Jazzstar früh genug, gab nach den Drogen auch das Rauchen und Trinken auf und zog sich eben 2 Jahre lang auf die Williamsburg Bridge zurück. The Bridge, so hieß sinnigerweise sein Album nach dieser Erfahrung. Das erfolgreiche Comeback führte ihn 10 Jahre lang nach Europa und Japan und schließlich auch nach Indien, wo er sich dann ein zweites Mal für 2 Jahre von der Welt zurückzog, um einmal mehr mit neuer Kraft zurückzukehren und mit neuem Sound. Denn egal, ob auf Tour oder in der Retrette, sein Tenorsaxophon war immer mit dabei. Und wenn Sonny Rollins von seinem Instrument sprach, dann war es eine Ski. Wie eine Frau?
21: Well, I, you know, I say she, but it's, it, you know, it's not a woman, but it's, I don't know, I have no name other than that, but I'm just using she, yes.
3: Klar, sein Saxophon sei keine Frau, meint hier Sonny Rollins. Etwas Lebendiges, aber schon, er habe keinen anderen Namen. Wenn er in einen anderen Raum schlafen gehe, aber dann frage er sie zuerst, ob das okay sei, draußen zu bleiben.
21: Sometimes, you know, I'll ask her first, well, it's okay to be out here.
3: Als Sonny Rollins 2012 dann sein Saxophon wegen einer Lungenkrankheit niederlegen muss, bleibt er der Jazzwelt trotzdem noch jahrelang erhalten. Auch ohne sein Instrument äußert er sich immer wieder in der Öffentlichkeit als Zeitzeuge, als einer, der mit dabei war, als die Black Community zu einem neuen Selbstbewusstsein fand, begleitet von den Jazz-Sounds der 40er und 50er Jahre. Mit Sonny Rollins verlieren wir diesen Zeitzeugen und einen herausragenden Exponenten der, wie er selbst sagte, großartigsten Musik der Welt.
21: Well, I think jazz is the greatest music in the world because jazz is the most expressive music that we have and it has an effect on people that make people feel young and lively.
17: Der Bericht von Jodok Hess, unserem Fachmann für die Jazz-Szene. Das war das Echo der Zeit vom Dienstag, dem 26. Mai, mit Redaktionsschluss um 18.42 Uhr. Verantwortlich für die Sendung heute Marisa Eckli, für die Nachrichten Jan Grübler und am Mikrofon war Ivan Lieberherr.
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5: Nun folgt

0: riesige Bewegung entstanden ist, eine virale Gen Z-Bewegung.
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0: In 10 Tagen hat sie über 22 Millionen Followerinnen und Follower erreicht. Junge Inderinnen und Inder, die super frustriert sind, weil sie keinen Job finden und darum keine Perspektive haben. Ihren Frust lassen sie mit viel Humor im Netz raus.
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0: Die Regierung findet das nicht so lustig.
2: Ja, ich denke schon, dass die Regierung nervös ist, sehr nervös sogar,
0: sagt unsere Korrespondentin. Die Kakerlakenpartei. Hat sie das Zeug, Indien zu verändern? Das schauen wir uns jetzt an bei News Plus. Ich bin Rina Telli, Sali Zame und Swagadam. Willkommen, wie man in Südindien sagen würde. Dieser Mann hat das Fass zum Überlaufen gebracht. Das ist nicht irgendein Mann, sondern der oberste Richter Indiens, der sehr abschätzig über junge Menschen spricht.
2: Ja, es ging los in der vorletzten Woche. Auslöser war ein Kommentar des obersten indischen Richters, Surya Kant.
0: Das ist meine Kollegin Maren Peters. Sie berichtet für SRF aus Indien und hat das Ganze natürlich auch mitbekommen und für uns verfolgt.
2: In einer Anhörung verglich dieser Richter arbeitslose indische Jugendliche mit Kakerlaken und Parasiten, die sich dann als Journalisten oder Aktivistinnen durchschlugen und das System, also die Regierung, attackierten.
3: Some have become another activist and they start attacking everyone.
2: Diese abfällige Bemerkung hat viele gut ausgebildete Gen Z-Vertreterinnen und Vertreter in Indien verärgert, wenn nicht entsetzt. Auch einen indischen Studenten in Boston namens Abhijit Dibke. Er setzte einen Tweet ab, fragte darin scherzhaft, was, wenn alle Kakerlaken, auf Englisch eben Cockroach, zusammenkämen. Das brachte ihm eine riesige Resonanz ein. Ganz viele reagierten darauf und daraus entstand dann spontan die Idee, eine nicht ganz ernst gemeinte Satirepartei zu gründen, die Cockroach-Partei, auf Deutsch Kakerlakenpartei.
1: We are the Cockroaches!
0: Ja, und aus Spaß wurde dann ernst. Beziehungsweise entstand daraus die Cockroach Janta Party. Übersetzt so viel wie die Kakerlakenpartei.
2: Aus diesem Online-Witz wurde dann in wenigen Tagen eine virale Sensation mit Millionen von Followern. Also völlig irre, was da abging.
0: Ich habe mal den Insta-Account der Cockroach Janta Party angeschaut. 22,8 Millionen Follower in nur 10 Tagen. Das ist wirklich irre. Ins Leben gerufen hat das Ganze Abhijit Dibke. Wer ist dieser Mann?
2: Ja, Abhijit Dibke ist 30 Jahre alt, war bis vorletzte Woche völlig unbekannt. Er ist Inder, hat hier in Indien, in Pune, Journalismus studiert, nebenbei ein paar Jahre im Social-Media-Team einer politischen Oppositionspartei in Indien gearbeitet. Dann ist er nach Boston weitergezogen, also an die amerikanische Ostküste, wo er jetzt strategische Kommunikation studiert.
0: Ein Student der strategischen Kommunikation, der bam, so einen Knall auslöst. Da hat einer wohl gut aufgepasst in den Vorlesungen.
2: Dibke ist wahrscheinlich selbst sehr überrascht über diese Riesenwelle, die er ausgelöst hat. 2 Tage nach seinem ersten Tweet hatte er 40.000 Follower. Inzwischen sind es, wie erwähnt, viele Millionen, sogar mehr als die 22 Millionen. Das ist eine Bewegung, die immer noch wächst. Und diese Kakerlakenwelle, die ist eben längst nicht gestoppt, wie es aussieht.
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0: Sorry, dass ich die Party jetzt unterbreche, aber vielleicht muss man hier kurz klar machen, dass das keine richtige Partei ist, für die man wählen oder sich zur Wahl stellen kann. Was wäre deine passende Bezeichnung?
1: Also der Gründer selbst hat es, glaube ich, als satirische Partei bezeichnet und es war als Internetbewegung, als lustige Internetbewegung angelegt. Man sieht es noch an den Aufnahmekriterien, wer dieser Kakerlakenpartei via Google beitreten will, der muss eben bestimmte Kriterien erfüllen, der muss arbeitslos und faul sein, chronisch online sein und geschwollen daherreden können. Da merkt man schon, das ist nicht ganz so ernst gemeint. Der Gründer Dibke nimmt das Narrativ auf, dass der oberste Richter Indiens von den indischen Jugendlichen in die Welt gesetzt hat. Der

0: Richter hat übrigens später klargestellt, dass er die indische Jugend nie so kritisiert habe, sondern nur Jugendliche mit gefälschten Universitätsabschlüssen gemeint habe. Aber eben selbst wenn das stimmen sollte, zu diesem Zeitpunkt war es für Schadensbegrenzung schon zu spät. Da war die Kakerlake schon aus dem Sack und nicht mehr einzufangen.
1: Es ist also keine Partei. Aber das ändert nichts daran, dass die Cockroach Janta Party hart einen Nerv bei vielen Jungen zu treffen scheint. Auch wenn die Cockroach Party Humor hat und ihren Frust durch Satire ausdrückt, lustig finden sie es schon lange nicht mehr. Für viele Junge ist es hart, einen Job zu finden. Egal wie krass ihr Abschluss ist, wie viel sie gelernt haben, egal wie viele Eltern bezahlt haben, damit sie auf eine gute Privatschule können, weil viele staatlichen Schulen wenig taugen.
0: Dieses Problem ist sehr groß in Indien. Indien ist ja das bevölkerungsreichste Land der Welt mit mehr als 1,4 Milliarden Einwohnerinnen und Einwohnern. Und mehr als die Hälfte davon sind jünger als 30 Jahre. Inzwischen sind auch viele gut ausgebildet, aber selbst diese gut Ausgebildeten, die haben große Mühe, in den Arbeitsmarkt zu kommen. Fast 40% der unter 30-Jährigen mit Universitätsabschluss sind arbeitslos und jedes Jahr drängen weitere Millionen auf diesen Arbeitsmarkt. Und selbst wenn sie einen Arbeitsplatz bekommen sollten, die Jobs, die sind oft so schlecht bezahlt, dass die jungen Leute davon nicht leben können.
1: Ich kenne diesen Frust, weil ich Familie in Indien habe und weil mir die Jungen von ihren Problemen schon viel erzählt haben. Das da ist mein Cousin. Er lebt in Südindien, dort gäbe es keine Jobs und darum wolle er nach seiner Pflegeausbildung ins Ausland und dort sein Glück versuchen, hat er mir bei unserem letzten Gespräch erzählt. Schon verrückt, dass so viele Junge in einem so großen Land ohne Job dastehen. Und jedes Jahr kommen Millionen neuer Junge nach ihrer Ausbildung dazu.
0: Es gibt ja auch wenig Industrie. Die IT-Branche, die hat mal geboomt, aber der Höhepunkt, der ist vorbei. Künstliche Intelligenz ist ein großes Thema. Das könnte noch mehr Arbeitsplätze kosten, weil nur die wenigsten, die ihre Universität abschließen, dafür ausgebildet sind, für diese speziellen Anforderungen.
1: Die einen sind zwar gut ausgebildet, finden aber nicht den passenden Job zu ihrem Profil. Und dann gibt es die, die nicht passend ausgebildet sind für die Jobs, die es hat.
0: Die Bevölkerung, die wird auch noch bis voraussichtlich 2062 nach UNO-Schätzung wachsen. Das heißt, dieses Problem, das wird nicht kleiner werden, sondern es wird sich eher vergrößern.
1: Viele junge Menschen mit vielen Problemen. Die Kakerlaken-Partei scheint ein Momentum erwischt zu haben. Mittlerweile gibt es auf den Social-Media-Accounts aber mehr als Satire. Es ist eine Petition lanciert worden. Und die fordert nichts anderes, als dass der Bildungsminister zurücktritt.
0: Diese Rücktrittsforderung an Indiens Bildungsminister Dharmendra Pradhan, die hängt mit einem großen Skandal zusammen. Einem Skandal um die landesweite medizinische Aufnahmeprüfung. NEET heißt die.
1: Die Studierenden sind wütend, weil dieser, ich nenne es mal Numerus Clausus, abgeblasen wurde. Ich habe sogar von Studierenden gelesen, die sich aus Verzweiflung das Leben genommen haben. Diese hier lassen ihren Frust vor Kameras heraus.
0: Da geht es um Studienplätze für Medizinstudenten, die sehr begehrt sind, für die es sehr viele Kandidaten, Kandidatinnen gibt. Es hat sich herausgestellt, dass die Prüfungspapiere unter der Hand verkauft worden sind an einige wenige, die sich das leisten konnten. Daraufhin ist die gesamte Prüfung abgeblasen worden und muss wiederholt werden. Das hat viele im Land entsetzt, weil viele Eltern vor allen Dingen viel Geld stecken in Tutorenkurse, damit ihre Kinder in jahrelanger Arbeit vorbereitet werden auf diese Aufnahmetests für einen der sehr begehrten Studienplätze, die dann hoffentlich zu einem guten Beruf verhelfen und einer sicheren Zukunft für die ganze Familie.
1: Diese Studierenden haben der BBC von einem Teufelskreis erzählt. Wenn man Arzt, Ärztin werden will, hege man diesen Traum schon seit der Kindheit, sagt diese Studierende. Es sind Träume, die zerbrechen.
0: Dadurch, dass das Ganze abgeblasen werden musste, ist der Frust groß. Und das war auch noch frisch, als dann diese Bemerkung des obersten Richters die Jugend erneut in Rage brachte.
1: Die Sorgen, der Frust der Jungen, der hat sich nun in Form gegossen, in Form einer Kakerlake. Und diese Kakerlakenpartei, diese virale Satirebewegung, die macht der indischen Regierung Druck. Accounts sind gesperrt worden und der Gründer Abhijit Dibke spricht von Drohungen gegen seine Familie. Weißt du Näheres dazu?
0: Ja, die Regierung hat diese Kakerlakenbewegung sehr schnell, sehr ernst genommen und als trojanisches Pferd der Opposition bezeichnet. Das bezieht sich wohl darauf, dass der Gründer Dibke vorher für eine kurze Zeit für eine Oppositionspartei gearbeitet hat. Die Regierung hat auch schnell den X-Account des Gründers gesperrt. Die verstand da wirklich überhaupt keinen Spaß. So viel zur Meinungsfreiheit in Indien. Nur Minuten später hat Dibke allerdings einen neuen X-Account aufgemacht. Der Druck auf Abhijit Dibke, der ist nach seinen eigenen Angaben sehr groß. Er hat erzählt, dass er und seine Familie viele Drohungen bekämen. Das hat mit Humor gar nichts mehr zu tun.
1: Also da werden Social-Media-Accounts gesperrt. Lässt sich denn daraus schließen, dass sich die indische Regierung auch fürchtet vor dieser Bewegung?
0: Ja, ich denke schon, dass die Regierung nervös ist, sehr nervös sogar. Das scheint mir ziemlich offensichtlich zu sein. Die Erinnerungen an die Gen Z-Proteste in Nachbarländern wie Bangladesch und Nepal, wo ja auch in Sri Lanka, die sind noch ziemlich frisch. Auch sie entstanden aus Unzufriedenheit mit der Regierung, aus Hoffnungslosigkeit der Jugend, aus Frust. Diese Bewegungen haben in 3 Nachbarländern zum Sturz der Regierung geführt und vielleicht hat Regierungschef Modi Angst, dass ihm in Indien Ähnliches bevorstehen könnte.
1: Du bringst mich damit auch schon zur letzten Frage. Was hat diese Cockroach-Partei noch vor? Ist das mehr als ein Hype?
0: Tja, auch das ist im Moment schwer abzuschätzen. Die Forderung nach dem Rücktritt des Bildungsministers war die erste ernsthafte Forderung, aus der man schließen kann, dass es vielleicht weitergeht in Richtung einer politischen Partei. Es gibt auch einige Oppositionspolitiker, die diese Bewegung, ich nenne sie noch Bewegung, unterstützen. Das heißt, es gibt sicher ein großes Interesse auch der Opposition, daraus eine politische Bewegung zu machen und daraus politisches Kapital zu schlagen. Aber es ist noch zu früh, um abzusehen, in welche Richtung sich das Ganze entwickeln wird.
1: Kakerlaken sind bekanntlich schwer totzukriegen. Oder um es mit den Worten der Kakerlakenpartei zu sagen, Kakerlaken seien die ultimativen Überlebenskünstler, die auch im Dunkeln gedeihen. 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Das war's für heute mit News Plus. Falls ihr Fragen zur Folge von heute habt oder eine Idee für die Folge von morgen, dann schreibt uns newsplus@srf.ch. Ihr könnt auch eine Sprachnachricht machen. Die Nummer gibt's im Beschrieb zu dieser Folge. Heute waren Julius Schmid, Marielle Gigax und Rina Telli am Start für euch. Salitame und bis morgen. Nale Gega.

0: Die Nachrichten von SRF um 8 mit Kevin Gahnes. Die evangelisch-reformierte Kirche Schweiz ist für ein nationales Verbot von sogenannten Konversionsmaßnahmen. Diese haben zum Ziel, die sexuelle Orientierung von Menschen zu verändern. Der Rat der evangelisch-reformierten Kirche spricht sich für ein Verbot solcher Maßnahmen aus. Man sehe sich in einer Verantwortung, weil die Unterdrückung der sexuellen Orientierung mitunter religiöse Hintergründe habe und auch Praktiken innerhalb des kirchlichen Spektrums beträfe, heißt es in einer Mitteilung. Ein Verbot und entsprechende Sanktionen könnten präventiv wirken. Auf Bundesebene gibt es bislang kein solches Verbot. Der Bundesrat hat bereits vor Jahren einen Bericht zum Thema angekündigt. Weitere Themen des Abends in der Übersicht. Die Schweiz gibt 3 Millionen Franken für die Bekämpfung des Ebola-Virus in Kongo-Kinshasa. Das Geld kommt aus dem Fonds für Nothilfe. Das meiste geht an die Weltgesundheitsorganisation. Unter anderem wird das Geld für medizinische Notfallteams im zentralafrikanischen Land gebraucht. Und Israel hat seine Bodeneinsätze im Libanon ausgeweitet, obwohl seit April 2026 eine Waffenruhe mit der dortigen Hisbollah-Miliz gilt. Israel sagt, es wolle Bedrohungen für die israelische Bevölkerung abwehren. Die Hisbollah-Miliz sagt, dass sie vorrückende israelische Truppen mit Drohnen und Raketen angegriffen hat. An der Eishockey-WM in der Schweiz haben sich Schweden und die USA für den Viertelfinal qualifiziert. Schweden dank eines 4-2-Sieges gegen die Slowakei und die USA mit einem 4-1-Sieg gegen Österreich. Die Schweiz spielt heute ihr letztes Gruppenspiel gegen Finnland. Dabei geht es um den Gruppensieg. Los geht es in einer guten Viertelstunde. Das Wetter. Auch morgen ist es wieder sonnig. In den Alpen und im Osten gibt es aber Quellwolken und einzelne Schauer bei 30 bis 34 Grad. Das waren die Nachrichten von Radio SRF. Verantwortlich heute Abend ist Dominik Brandt.
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2: Stundenlanger Luftalarm. Und Raketen, die kaum abzufangen sind. Kiew erlebte in der Nacht auf Sonntag die bisher massivsten Attacken Russlands. Wir blicken hier gleich in die ukrainische Hauptstadt in 4x4. Das sind ausgewählte Themen aus dem Programm von SRF News. Mein Name ist Salvador Atassoy. In der Nacht auf Sonntag hat die ukrainische Hauptstadt Kiew eine der bisher massivsten Attacken Russlands erlebt und es dürften nicht die letzten sein, denn das russische Außenministerium hat bereits weitere Angriffe angekündigt. Wie ist die Stimmung nach diesen Angriffen in Kiew? Vera Deragisch hat bei Denis Trubetskoy nachgefragt, ist freier Journalist und lebt seit mehreren Jahren in der ukrainischen Hauptstadt.
3: Also man hat sich natürlich einerseits an solche Angriffe insgesamt, ja, ich würde nicht sagen gewöhnt, also so richtig gewöhnen kann man sich nicht, aber es gehört leider seit fast 4,5 Jahren quasi zum Alltag dazu, dass man nach einem solchen Angriff quasi aufsteht und es zumindest versucht, das normale Leben weiterzuführen, soweit es geht. Das war natürlich ein besonderer Angriff. Ich würde sagen, der schwerste Angriff auf Kiew insgesamt in diesem Krieg mit allen möglichen Raketen, die überhaupt eingesetzt werden könnten. Also mehr oder weniger in allen Stadtteilen gab es am Sonntag Beschädigungen. Von daher war die Stimmung natürlich erstmal bedrückt. Aber im Endeffekt gibt es natürlich auch einen anderen Effekt. Das schweißt die Menschen ein bisschen zusammen und macht den Menschen auch in Kiew wieder deutlich, dass der eigentliche Feind in Russland sitzt und dass irgendwelche innenpolitische Streitereien oder was auch immer eigentlich eine zweitrangige Rolle spielt.
4: Können Sie ein Beispiel geben, wenn Sie von Zusammenschweißen sprechen?
3: Naja, also ich war jetzt leider am Sonntag auch persönlich betroffen, also mehr oder weniger auf der anderen Straßenseite direkt bei mir sind russische Raketen eingeschlagen im historischen Bezirk Podil und das war schon durchaus bemerkenswert. Da gibt es durchaus eine Geschichte, die jetzt auch über die Ukraine hinaus viral ging. So ein junger Kerl, Jewgen heißt er, der hat erst am Sonntag ein kleines Café bei mir um die Ecke feierlich eröffnet. Da gab es DJs, Live-Musik und das war am Samstag wirklich schön, da vorbeizulaufen. Und am Sonntag wurde dieses kleine Café beinahe zerstört, aber das hat jetzt diesen Jewgen nicht daran gestört, bereits am Morgen freien Kaffee an die Bewohner, an die Polizisten, an die Mitarbeiter des Katastrophenschutzes auszuschenken. Das war wirklich schön. Und noch schöner war die große Schlange am Abend, wo die Menschen quasi aus Budil gekommen sind, um bereits Kaffee zu kaufen oder insgesamt zu bestellen, um diesen kleinen Unternehmer zu unterstützen. Und sowas gab es durchaus reichlich. Also das ist schon bemerkenswert, würde ich mal sagen.
4: Eine große Solidarität, aber Herr Trubezko, Sie haben es auch gesagt, es gehört fast schon zum Alltag, dass man mit diesen Angriffen leben muss. Russland hat ja vor weiteren schweren Angriffen gewarnt. Wie geht denn die Bevölkerung damit um, dass es noch schlimmer kommen könnte?
3: Also ich muss ganz ehrlich sagen, wie gesagt, ich war persönlich betroffen. Also ich muss jetzt Fenster reparieren, die Wohnung reinigen und so weiter und so fort. Das war kein Spaß und ich bin ehrlicherweise erstmal froh, unverletzt zu bleiben. That being said, sozusagen, musste ich über das gestrige Statement des russischen Außenministeriums ein bisschen lachen. Also die sprechen halt von systematischen Angriffen auf Kiew, die jetzt beginnen würden. Und ich frage mich gerade nach diesem Winter, wo man teilweise bei Temperaturen bis zu minus 20 Grad tagelang ohne Strom, ohne Heizung auskommen musste, waren jetzt die Angriffe in den letzten 4,5 Jahren nicht systematisch genug oder was auch immer. Also von daher ja, macht es eigentlich keinen größeren Unterschied. Also die Angriffe auf Kiew werden weitergehen, das ist ganz klar. Also Kiew ist das lukrativste Ziel für russische Luftangriffe im Hinterland und Russland wird leider weiterhin alles auf Kiew abschießen, was Moskau militärisch rechtzeitig produzieren kann. Das ist die Realität und das ist diese Realität, die man in Kiew und woanders in der Ukraine einfach akzeptieren muss. Also kurz, so viel hat sich dadurch eigentlich aus Kiewer Perspektive nicht verändert.
4: Und wie bereitet sich denn die ukrainische Regierung darauf vor?
3: Oh, es ist natürlich schwierig insgesamt, denn es geht in erster Linie um die Flugabwehr. Also gerade dieser Sonntag hat gezeigt, auch jetzt bei mir hier um die Ecke in der Straße, wie schnell der Katastrophenschutz, wie schnell die Polizei auf solche Einschläge reagiert, wie schnell die ganze Infrastruktur entsteht, die dazu da ist, um alles irgendwie zu beseitigen. Also das war bemerkenswert. Da hat die Ukraine leider, muss man sagen, leider enorme Erfahrungen. Aber es geht hier wirklich in erster Linie um die Flugabwehr. Und was jetzt die Langstreckendrohnen anbetrifft, was jetzt klassische Marschflugkörper anbetrifft, da ist es so, dass die Ukraine damit halbwegs klarkommt, mit ausländischen Flugabwehrsystemen, aber auch mit eigenen Technologien und einigen Ansätzen. Was allerdings super gefährlich ist, sind die russischen ballistischen Raketen, die fast nur vom Patriot, von diesem US-System abgefangen werden können. Und die Vorräte sind klein. Die internationale Lage dank der Politik der US-Administration von Trump ist schwierig. Und genau das versucht Russland auszunutzen. Und da geht es einerseits um die Diplomatie natürlich, um zu schauen, was es in Europa noch an Abwehrraketen gibt. Aber da geht es auch um eigene Entwicklungen im Bereich der Flugabwehr, auch um eigene ballistische Raketen, die getestet, die entwickelt werden. Das Problem ist allerdings, all das braucht natürlich viel Zeit und viel Geld.
2: Sagt Denis Trubezkoi, freier Journalist in Kiew. Wie die Lage derzeit vor Ort ist, das erfahren Sie auch online in der SRF News App. Die Schweiz will vorwärts machen bei der Sicherheit und Abschreckung im Weltraum. Verteidigungsminister Martin Pfister hat sich dazu in Berlin mit seinen Amtskollegen aus Deutschland, Österreich und Luxemburg getroffen. Die Länder wollen künftig im Weltraum enger zusammenarbeiten, beispielsweise bei der Satellitenkommunikation, Aufklärung und Lagebildern. Das Ziel: Europa soll sich in Krisen weniger auf die USA oder private Anbieter verlassen müssen. Oberst Ludovic Monera ist Kommandant des Kompetenzzentrums Weltraum bei der Schweizer Armee. Nico Bär wollte wissen, wie es heute um die Fähigkeiten der Armee im Weltraum steht.
5: Wie Sie vermutlich gesehen haben, hat der Bundesrat im Oktober 2025 die Gesamtkonzeption Weltraum zur Kenntnis genommen. Das ist unsere Strategie für den Aufbau von weltraumgestützten Fähigkeiten. Im Bereich Lageverfolgung, im Bereich Beschaffung von Informationen, Telekommunikation oder Präzisionsnavigation haben wir die Absicht, in den nächsten 10 Jahren Fähigkeiten aufzubauen, damit wir vor allem die Verteidigung des Landes besser sicherstellen können und andererseits auch damit zivilen Behörden unterstützen können, und zwar im Alltag. Also die Rolle vom Weltraum ist immer größer geworden für die Verteidigung, aber auch für unseren Alltag.
6: Wo hat die Schweiz aktuell die größten Lücken?
5: Es gibt viele Lücken diesbezüglich. Wir haben keine eigenen Satelliten für solche dualen Anwendungen, sei es für die Beschaffung von Bildern im Bereich der elektronischen Aufklärung oder im Bereich der Telekommunikation. Wir haben eine sehr starke Abhängigkeit gegenüber ausländischen Nationen oder kommerziellen Partnern. Im Rahmen der Verteidigung ist das keine Option. Also wir haben wirklich viel nachzuholen. Parallel muss man aber sagen, dass die Schweiz eine echte Weltraumnation ist, mit starken Kompetenzen bei der Industrie sowie auch bei der Akademie. Also mit einer nationalen Partnerschaft ist das unsere Absicht, gemeinsam etwas vernünftig aufzubauen in den nächsten Jahren.
6: Sie haben es bereits erwähnt, Herr Monnerer, in vielerlei Hinsicht ist die Schweiz da stark abhängig von anderen Ländern. Wie groß ist dieses Problem?
5: Das Problem ist sehr groß, weil heute die Verwundbarkeit von bodengestützten Infrastrukturen massiv gestiegen ist. Wenn man sieht, die Formen von moderner Kriegsführung mit der Robotisierung von vielen Tätigkeiten, dann muss man davon ausgehen, dass viele Elemente am Boden relativ einfach und schnell gestört werden können oder sogar zerstört. Das heißt, die Rolle des Weltraums als Backup, als Redundanz gegenüber bodengestützten Lösungen ist immer größer geworden und steigt noch weiterhin in die Zukunft. Also für die Verteidigung brauchen wir etwas im Weltraum souverän zu haben.
6: Jetzt nach diesem Verteidigungsministertreffen will ja die Schweiz stärker auch mit diesen Ländern zusammenarbeiten, aber das hilft ja auch nicht mehr für mehr Autonomie.
5: Mit der Armeebotschaft 26 hat der Bundesrat jetzt eine erste Investition vorgeschlagen, dem Parlament, damit ein erster Schritt beim Fähigkeitsaufbau gemacht wird. Dieser Schritt interessanterweise findet mehrheitlich in Kooperation mit der Europäischen Weltraumorganisation, die ESA, aufgrund von den starken technischen und programmatischen Kompetenzen dieser Weltraumagentur, ohne Verlust der Souveränität. Das heißt, wir haben wirklich vor, mit der ESA ein Netzwerk von Bodenstationen und Satelliten aufzubauen, in Kooperation mit anderen Ländern, um einfach das Sharing and Pooling von Ressourcen zu ermöglichen, ohne dass wir selber eingeschränkt werden in den eigenen Anwendungen von Systemen. Also das ist wirklich eine neue Art und Weise, etwas zu föderieren, gemeinsam etwas aufzubauen und davon anderen profitieren zu dürfen, aber wenn das notwendig ist, das Ganze abzuschneiden und selbst autonom zu bleiben.
6: Ja, in den nächsten 12 Jahren sind bei der Armee rund 850 Millionen Franken ja für den Weltraum vorgesehen. Was können Sie mit diesem Geld überhaupt realisieren?
5: Also Fähigkeiten, die wir selber betreiben können, das ist wirklich die Idee. Dieser Kostendach wurde in der Gesamtkonzeption Weltraum tatsächlich so geschrieben und festgelegt, damit wir eigene Fähigkeiten aufbauen können im Bereich der Beschaffung von Informationen, im Bereich der Telekommunikation hauptsächlich. Ein gewissen Grad an Autonomie ist notwendig und wird dann ergänzt durch militärische, durch duale Kooperation sowie durch die Anwendung von kommerziellen Diensten, wenn diese einfach günstiger und einfacher zu verwenden sind. Also es gibt nicht einen Weg, welcher alle anderen ausschließen wird, sondern einfach unterschiedliche mögliche Wege, obwohl wir einen Kern von eigenen, souveränen, schweizerischen Fähigkeiten benötigen.
6: Jetzt kann man ja auch sagen, ja gut, 850 Millionen Franken in 12 Jahren, das tönt nicht nach gerade viel. Andere Länder geben Milliarden aus. Lohnt sich das überhaupt?
5: Es lohnt sich, etwas zu tun, selbstverständlich. Wir müssen aber auch sagen, dass unser Ansatz unterschiedlich ist. Eben wegen dieser nationalen Partnerschaft mit der Schweizer Industrie, mit auch Hochschulen, wollen wir wirklich gezielte Lösungen entwickeln, gemeinsam, auch mit einer Zusammenlegung von Investitionen, inklusive über die ESA, also mit dem zivilen Budget von der Abteilung Raumfahrt, vom Staatssekretariat für Bildung, Forschung und Innovation. Dieser dualen Ansatz, militärisch-zivil, öffentlich-privat, ist absolut einzigartig und soll uns ermöglichen, etwas vernünftig aufzubauen, ohne diese gigantische Investitionen, welche tatsächlich außerhalb der Schweiz jetzt thematisiert werden.
6: Ja, abschließend, Herr Monnerer, bei der Schweizer Armee ist der Fokus ja primär bei der Verteidigung. Welche Rolle spielt da grundsätzlich der Weltraum?
5: Der Weltraum und die Konzeption Weltraum, die wir in 2018 für das erste Mal definiert haben, war Bestandteil der Arbeiten, sogenannte Zielbild 2030+. welche mit dem Schwarzen Buch von August 2023 veröffentlicht wurde. Also die Konzeption der Verteidigung heute wurde wirklich mit Einbezug sämtlicher operationeller Domäne, Boden, Luft, Cyber, elektromagnetisch, Weltrauminformation, konzipiert und gedacht. Das Ganze ist wirklich synchronisiert. Der Weltraum bietet wirklich Resilienz durch die Redundanz, bietet auch eine Möglichkeit, viel weiter etwas zu sehen, etwas zu hören und auch weiter operieren zu dürfen. Deshalb spielt der Weltraum eine wichtige Rolle heute schon für den Aufbau von Verteidigungsfähigkeiten in der Schweizer Armee.
2: Sagt Oberst Ludovic Monra, er ist Kommandant des Kompetenzzentrums Weltraum bei der Schweizer Armee. Die Freude ist groß derzeit in der exilkubanischen Community in den USA. Denn die US-Regierung hat Kubas ehemaligen Staatschef Raúl Castro angeklagt für einen Vorfall, der rund 30 Jahre zurückliegt. Vor allem in Florida ist die kubanische Diaspora groß und gerade diese Menschen fordern schon seit Jahren den Sturz des Regimes in Kuba. Der aktuelle Druck der US-Regierung genießt dort deshalb breiten Rückhalt. Jonathan Slaypin ist Politikwissenschaftler an der Universität Zürich und unterrichtet auch in US-Politik. Nico Bär hat ihn gefragt, warum gerade Exilkubanerinnen und Kubaner in den USA so politisiert sind.
7: Ja, diese Diaspora ist seit den 60er Jahren ziemlich präsent im Florida. Sie spielen eine besondere Rolle. Die meisten von ihnen haben von der kubanischen Regierung geflohen, haben in den USA Asyl gesucht, haben eine Tendenz zur die Rechte in der Politik und sind eher republikanisch. Sie unterstützen stark die Handelsverbot, Embargo gegen Kuba und kubanische Regierungen, haben lange gewünscht oder gehofft, dass die Regierung scheitern würde. Und ich meine, sie haben jetzt die Hoffnung, dass das passieren wird.
8: Ja, wie üben denn Exilkubanerinnen und Kubaner heute konkret politischen Einfluss in den USA aus?
7: So, es gibt mehrere Kongressrepräsentanten aus der kubanischen Gesellschaft oder mit kubanischen Wurzeln im Kongress. Es gibt momentan 5 Republikaner, 2 Demokraten im Repräsentantenhaus und dann Ted Cruz ist der republikanische Senator aus Texas. Die meisten sind Republikaner und die aus Florida sind Republikaner, aber dann auch gibt es ein paar Demokraten aus New Jersey, New York Gegend. Und die nehmen eine größere Rolle in Außenpolitik, wenn es um Kuba geht.
8: Ein prominenter Vertreter ist ja unter anderem auch Marco Rubio, der aktuelle US-Außenminister. Inwiefern beeinflusst ihn das politisch?
7: Sehr, oder mindestens, wenn es um den Karibikregion geht. Er war ein starker Befürworter gegen Venezuela und er sieht einfach die linkspopulistische Bewegung in Lateinamerika als eine Bedrohung und unterstützt stärkere Schritte gegen diese Regierungen.
8: Die kubanische Diaspora ist ja vor allem auch in Florida stark vertreten. Warum ist diese kubanisch-amerikanische Wählerschaft dort gerade für die Republikaner so wichtig?
7: Ja, zuerst, weil die kubanische Regierung kommunistisch links ist und so, sie sind die Leute, die die Möglichkeit hatten, von Regierungen wegzufliehen und nach Amerika zu kommen und so. Natürlich, wenn der Feind links ist, dann tendiert man eher rechts. So, das ist ein Grund. Anderer Grund war, in den frühen 60er Jahren hat die Demokraten unter Kennedy den Bay of Pigs Invasion gemacht und gescheitert. Und sind sie vielleicht auch deswegen ein bisschen oder waren sie mindestens ein bisschen skeptischer von den Demokraten? Und das ist eigentlich so: die Hispanisch-Latin American Diaspora ist etwas divers in ihren Meinungen und die meisten tendieren sich eher links, aber wegen dieser historischen Hintergrund sind die kubanische Diaspora eher rechts.
8: Ja, es gibt auch viele Forderungen aus dieser Diaspora für den Sturz des kubanischen Regimes. Welche Rolle könnten denn Exilkubanerinnen und Kubaner künftig in den Beziehungen zwischen den USA und Kuba spielen?
7: Sie sind so im Vergleich mit anderen Diaspora-Gruppen oder mindestens mit hispanischer Herkunft eher etwas reicher, haben eine große Rolle in den wirtschaftlichen Raum von Florida und schicken dann viel Geld zurück nach Kuba. Und ich meine, sie sind bereit, dort in Wirtschaft einzuspielen, wenn das möglich wäre. Und so, es kann wohl sein, dass wenn diesen Handel öffentlicher oder offen wird, dann könnten sie eine Rolle dort spielen und Geld von den USA ins Kuba reinfließen lassen. Das wäre eine Rolle.
8: Die kubanische Diaspora, die hat sich quasi sozusagen vom Regime ja losgelöst. Trotzdem, wie eng sind die Verbindungen nach wie vor dieser Diaspora nach Kuba?
7: Für viele immer noch eng. Sie sind über die Zeit gekommen. Es ist nicht, als ob alle in den 60er Jahren gekommen sind und dann keine Verbindungen mehr gehabt. Es gab eine Politik in den USA, dass die aus Kuba, wenn sie das geschafft hatten, nach Amerika zu kommen, dann dürften sie dort bleiben und hatte Recht für Wohnsitze und zu arbeiten. Und das ist ganz anders als für andere Gruppen. Das bedeutet, dass sie sind so ständig über die Zeit gekommen und sie haben immer noch Beziehungen mit Kuba und gibt es immer noch für viele eine Familien- oder enge Beziehungen.
9: Sagt Jonathan Sleipin, er ist Politikwissenschaftler an der Universität Zürich und unterrichtet in US-Politik. In der Fondation Bayerle in Basel ging gestern eine Ausstellung des weltberühmten französischen Künstlers Paul Cézanne zu Ende. Eines der ausgestellten Bilder ist umstritten, denn es handle sich um Raubkunst und habe früher einem jüdischen Sammler gehört, das sagt ein renommierter Provenienzforscher. Die Fondation Bayerle hatte das Bild für die Ausstellung ausgeliehen und will es trotz der Kritik dem aktuellen Besitzer zurückgeben, ihn aber über den Verdacht informieren. Aus der Regionalredaktion Basel, Claudia Kenan.
10: Es ist die erste Einzelausstellung mit Werk vom weltberühmten französischen Maler, die die Fondation Bayerle gemacht hat. 80 Bilder von Paul Cézanne sind ausgestellt. Am Wochenende, bevor die Ausstellung zu Ende geht, meldet sich aber ein Provenienzforscher. Ein Bild sei problematisch, sagt der Willi Korte. Es sei früher einem jüdischen Sammler Gustav Schweizer gehört und das sei bekannt.
11: Dieses Kunstwerk hat für die Nazizeit bis in das Frühjahr 1939 eine sehr wohl dokumentierte Geschichte. Aus dieser Geschichte kann man eindeutig entnehmen, dass es sich mindestens um Fluchtgut handelt, möglicherweise eben aber auch um Raubgut in Verbindung mit der deutschen Besetzung von Paris.
10: Ein Gemälde also, das der jüdische Kunstsammler verkauft hat, weil er in Not war, weil er von den Nazis verfolgt worden ist. Es geht dabei um ein Aquarellbild vom französischen Künstler Paul Cézanne. Und gerade weil das Werk früher schon mal in Basel war, wurde man die Geschichte von diesem Bild in Basel eigentlich gut kennen.
11: Die Geschichte des Bildes in der Nazizeit zu einem gewissen Punkt ist sehr gut dokumentiert. Und zwar ausgerechnet im Archiv in Basel, weil dieses Blatt eben 1936 in Basel ausgestellt war im Kunstverein und es da entsprechende Korrespondenz natürlich gibt.
10: Es wäre darum gerade für ein Museum in der Region Basel besonders einfach gewesen, mehr über das Bild zu erfahren, sagt er. Und damit eben auch mehr über die Problematik, was rund um das Kunstwerk, der jüdische Sammler und das Thema Raubkunst gibt, sagt der Willi Korte. Man hätte nur in den Staatsarchiv zu Basel müssen gehen. Aber das hat die Fondation Bayerle offenbar nicht gemacht.
11: Ich kann das nur als Versagen, Schlampigkeit, Unfähigkeit, wie immer Sie es nennen wollen, aber es ist ein trauriges Beispiel dafür. Und die Fondation Bayerle ist ja kein Provinzmuseum. Also es ist eigentlich eine Peinlichkeit für eine Institution wie die Fondation Bayerle.
10: Der Willi Korte hat seine Recherche im Auftrag vom Enkel von Gustav Schweizer gemacht. Der Enkel heisst Peter Schweizer und lebt in den USA. Und er freut sich, dass das Bild wieder auftaucht ist, wo er mal seinen Grosseltern gehört hat. Es wäre ein Akt von der Gerechtigkeit, wenn man mehr über ihre Sammlung könnte erfahren, sagt er, sie wieder zusammenführen könnte. Und es wäre eine Art Wiedergutmachung für all das, was seine Familie im Zweiten Weltkrieg verloren hat.
12: It would be a justice to my grandparents to learn more about their collection, to bring it back together. And honestly, to make some reparation to me and my family for what they lost as a result of World War II.
10: Der Peter Schweizer hofft darum, dass die Fondation Bayerler das Aquarellgemälde jetzt das erste Mal zurückbehaltet, damit man schauen kann, was man mit dieser Situation macht. Und das fordert auch der Provenienzforscher Willi Korte.
11: Das erscheint mir im Jahre 2026 eigentlich die einzige moralisch vertretbare Lösung und Angehensweise zu sein, wie mit diesem Fall umzugehen ist.
10: Dafür müsste Fondation Bayerler das Bild aber zumindest vorerst nicht der Person zurückgeben, die das Bild mittlerweile gehört, als dem Leihgeber. Das ging aber nicht, antwortet Fondation Bayerler schriftlich. Sie haben im Vorfeld selber Abklärungen gemacht und sind nicht auf den Verdacht gestossen, dass es sich um Flucht oder Raubkunst könnte handeln. Und sie sind verpflichtet, das Bild dem Leihgeber zurückzugeben, so wird es im Vertrag stehen, das Museum unterzeichnet hat. Machen könnte Fondation Bayerler aber trotzdem etwas, schreibt sie. Nämlich der Leihgeber über die Recherche vom Provenienzforscher und dem Erbe vom ehemaligen jüdischen Besitzer informieren.
9: Und zum Schluss der Blick aufs Wetter. Der Sommer ist da, eigentlich der Hochsommer, denn über die Pfingsttage war Schwitzen angesagt und Abkühlen im Wasser. Am vergangenen Wochenende sind die Temperaturen zum ersten Mal in diesem Jahr auf über 30 Grad gestiegen. Auch die nächsten Tage soll es in der ganzen Schweiz so weitergehen und das bis Ende Mai. Wie außergewöhnlich sind solche Temperaturen um diese Jahreszeit? Das wollte Vera Deragisch von Simon Eschle von SRF Meteo wissen.
13: Es ist außergewöhnlich einerseits die Dauer dieser Hitzephase, andererseits die Intensität. Das sieht man etwa bei den Anzahl Hitzetagen. Ein Hitzetag ist, wenn 30 oder mehr Grad erreicht wird. Das ist normalerweise nicht in jedem Jahr im Mai der Fall. Und in diesen Tagen gibt es Messstationen, die verzeichnen gleich mehrere solcher Hitzetage. Es ist also sehr außergewöhnlich.
14: Es können noch weitere dazukommen mit diesem Sommerwetter. Geht es weiter die nächsten Tage? Lässt sich denn sagen, wie lange es so sonnig und heiß bleibt?
13: Grob bis und mit Mitte Wochenende bis Samstag, dann zeichnet sich vielleicht ein kurzer Wetterwechsel ab. Die Temperaturen gehen dann etwas zurück, es bleibt aber warm. Von dem her die nächsten Tage geht es sonnig und auch heiß weiter.
14: Es ist ja ein ziemlich steiler Einstieg in den Sommer 26. Vor etwa 10 Tagen, da haben wir noch gefroren, rund 10 Grad, jetzt sind es 30 oder mehr. Warum ist es so schnell so heiß geworden?
13: Der Grund ist ein kräftiges Hochdruckgebiet, das ist zu uns gekommen. Und in einem Hochdruckgebiet, da spielen immer mehrere Faktoren mit. Ein großer Faktor, in einem Hochdruckgebiet sinkt die Luft ab, wird zusammengedrückt, komprimiert und erwärmt sich dabei. Zum anderen ist in einem Hochdruckgebiet meistens sogenanntes schönes Wetter, das heißt wolkenlos. Die Sonne hat also den ganzen Tag auch Zeit, die Erde zu erwärmen. Ein dritter Faktor, häufig wird dann auch noch warme Luft aus Süden zu uns geführt und eine Kombination von diesen drei Faktoren zusammen ergeben dann eben eine solche Hitzephase.
14: So viel zur aktuellen Hitzephase. Lässt sich denn jetzt aus diesem Phänomen schon etwas für die nächsten Monate, also für den Sommer, für den eigentlichen Sommer 2026 ablesen?
13: Nein, da kann man keine direkte Schlussfolgerung ziehen. Es gibt aber Wettermodelle, die zeigen eine Tendenz für den Sommer an. Und diese Modelle gehen davon aus, dass es eher wärmer wird. Was aber klar ist, es ist aktuell bereits sehr trocken. Das heißt, wir starten schon trocken, also mit einem Regendefizit in den Sommer. Und dann wird sich die Frage stellen, wird dieses Defizit doch größer oder kommt dann doch irgendwann mal der große Regen?
9: Sagt Simon Eschle von SRF Meteo. Und hier auf SRF News geht es gleich weiter mit einer Nachrichtenübersicht.

0: Die Nachrichten von SRF um 8:30 mit Kevin Garnes. Die evangelisch-reformierte Kirche Schweiz ist für ein nationales Verbot von sogenannten Konversionsmaßnahmen. Diese haben zum Ziel, die sexuelle Orientierung von Menschen zu verändern. Der Rat der evangelisch-reformierten Kirche spricht sich für ein Verbot solcher Maßnahmen aus. Man sehe sich in einer Verantwortung, weil die Unterdrückung der sexuellen Orientierung mitunter religiöse Hintergründe habe, heißt es in einer Mitteilung. Ein Verbot und entsprechende Sanktionen könnten präventiv wirken. Auf Bundesebene gibt es bislang kein solches Verbot. Der Bundesrat hat bereits vor Jahren einen Bericht zum Thema angekündigt. Wir schauen auf weitere Themen des Abends in der Übersicht. Die Schweiz gibt 3 Millionen Franken für die Bekämpfung des Ebola-Virus in Kongo-Kinshasa. Das Geld kommt aus dem Fonds für Nothilfe. Das meiste geht an die Weltgesundheitsorganisation, die WHO. Unter anderem wird das Geld für medizinische Notfallteams im zentralafrikanischen Land gebraucht. Und Israel hat seine Bodeneinsätze im Libanon ausgeweitet, obwohl seit April dieses Jahres eine Waffenruhe mit der dortigen Hisbollah-Miliz gilt. Israel sagt, es wolle Bedrohungen für die israelische Bevölkerung abwehren. Die Hisbollah-Miliz sagt, dass sie vorrückende israelische Truppen mit Drohnen und Raketen angegriffen hat. Zur Eishockey-WM, die in der Schweiz stattfindet, da haben sich Schweden und die USA für den Viertelfinale qualifiziert. Schweden dank eines 4:2 Sieges gegen die Slowakei und die USA mit einem 4:1 Sieg gegen Österreich. Die Schweiz spielt im Moment ihr letztes Gruppenspiel gegen Finnland. Dabei geht es um den Gruppensieg. Das Wetter auch morgen ist es wieder sonnig in den Alpen und im Osten gibt es aber Quellwolken und einzelne Schauer, dies bei 30 bis 34 Grad. Das waren die Nachrichten von Radio SRF. Verantwortlich war Dominik Brandt.
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3: Den Zivildienst unattraktiver machen und die Armee stärken, das ist das Ziel vom Bundesrat. Mit dem neuen Zivildienstgesetz am 14. Juni stimmen wir darüber ab. Befürworter sagen, das Gesetz bringt mehr Sicherheit für die Schweiz. Gegner sagen, das schwächt nur den Zivildienst und bringt der Armee nichts. Wer hat recht? Über das rede ich jetzt mit dem SVP-Nationalrat Mauro Tuena, der dafür kämpft, und mit der SP-Nationalrätin Priska Seiler-Graf, die dagegen ist. Herzlich willkommen. Ja, wir steigen gerade direkt ins Thema ein. Herr Tuena, ein geschwächter Zivildienst, macht das die Schweiz wirklich sicherer?
4: Die Frage ist, was heisst ein geschwächter Zivildienst? Wir haben 6 Massnahmen, es sind ganz kleine Massnahmen gemacht, um die Armee und den Zivilschutz nicht zu verwechseln mit dem Zivilschutz. Die Armee ist klar, wenn die Schweiz angegriffen wird, um die Schweiz zu verteidigen in einem Konflikt- oder Kriegsfall, und der Zivilschutz im Katastrophenfall, Lawinenniedergang und so weiter, dass wir die stärken können. Es sind 6 Minimassnahmen, weil wir einfach festgestellt haben, dass ganz, ganz viele Leute, die fähig sind, weggehen und in den Zivildienst übergehen. Auf die Gründe kommen wir ja später noch. Und es gilt noch ein Satz. Der Zivildienst ist die Ausnahme, der Militärdienst die Regel.
3: Genau, Sie sagen, das macht die Schweiz sicherer.
4: Das macht die Schweiz sicherer A, und B, für Katastrophen ist man einfach bereit, wenn es irgendein Ereignis gibt, wie ich es gesagt habe.
3: Frau Seiler-Graf, gerade heute ist der neue Sicherheitsbericht von der ETH Zürich rausgekommen. Die Schweizerinnen und Schweizer, die fühlen sich so unsicher wie noch nie. Und wenn eine starke Armee, ja, wie soll das gehen, wenn immer mehr Männer von der Armee in den Zivildienst abwandern?
5: Also, wir brauchen eine starke Armee. Davon bin ich auch überzeugt. Und die geopolitische Lage ist unsicher. Aber es bringt nichts, wenn man die Armee und den Zivildienst gegeneinander ausspielt, so wie das jetzt passiert mit dieser Vorlage. Wenn der Bundesrat, und das steht halt in der Botschaft, 40% weniger Zivildienstleistende will, dann hat das einen Einfluss. Dann ist das nicht eine Mini-Vorlage, sondern das ist ein sehr grosser Eingriff, sehr ein grosser Schnitt. Die Leute fehlen dann in den Spitälern, in den Pflegeheimen, in den Schulen, bei den Bergbauern oder in den Kitas.
3: Aber die sind dann vielleicht in der Armee?
5: Ich glaube, wir kommen ja vermutlich noch drauf. Ich glaube, das ist eben der grosse Trugschluss an dieser Vorlage. Sie ist vor allem in erster Linie, sind die Massnahmen schikanöser Art. Sie bringen nicht wirklich etwas. Und ob die jungen Männer dann wirklich bei der Armee bleiben und dort motiviert sind, das will ich ja dann auch noch, ich will ja motivierte Soldaten haben, da habe ich meine grössten Zweifel. Vermutlich wird dann einfach wieder der blaue Weg gewählt, wie früher, also der über die medizinische Ausmusterung.
3: Also schikanös, sagt Frau Seilergraf, für den Zivildienst und bringt eigentlich der Armee kaum etwas. Das ist eine Lose-Lose-Situation, Herr Duina.
4: Oder heute haben wir, ich staune das erste Mal, dass Priska Seiler-Graf sagt, wie wichtig das die Armee ist. Ich will doch daran erinnern, dass im SP-Parteiprogramm nach wie vor steht, dass man die Armee abschaffen soll. Das haben wir nicht geändert. Das ist immer noch drin. Das heisst also, man will keine Armee. Da kann man heute natürlich nicht anstehen. Jawohl, wir sind für eine starke Armee. Es sind über 7200 Personen, die im 2025 weg sind von der Armee und in den Zivildienst gegangen sind. Das sind starke junge Männer, die uns fehlen. Oder wenn man sagt, oder man hat immer gesagt gehabt beim Zivildienst, dass der Dienst vom Zivildienst und der Armee in etwa gleich muss sein. Also, dass es nicht so sein soll, dass man sich beim Zivildienst irgendwie zurücklehnen kann. Und bei der Armee muss man einen körperlichen Einsatz leisten. Das hat man, wenn man auf den Feldern ist und dergleichen. Das tun wir akzeptieren. Es ist ja auch nicht so, dass wir mit dieser Vorlage den Zivildienst abschaffen wollen. Aber wenn ich in dem Zivi-Connect schaue, das ist wie Stelleninserat vom Zivildienst. Dann muss ich natürlich, vom Zivildienst, dann muss ich natürlich sagen, hat es da Angebot drin, wo mit dieser Grundidee, die man einmal gehabt hat, nichts mehr hat, oder?
3: Reden wir vielleicht gerade über die Grundidee, Herr Duina. Also eine Kernkritik, Sie dürfen gerade darauf reagieren, Frau Seiler-Graf, eine Kernkritik am heutigen System ist ja, in der Verfassung steht, dass der Zivildienst ein Ausnahmeweg ist, für Leute, die das Militär aus Gewissensgründen nicht machen können. Und da können Sie jetzt darauf reagieren, Frau Seiler-Graf, weil heute hat ein wehrpflichtiger Mann ja faktisch die Wahlfreiheit, sagen.
5: Also jetzt muss man schon ein bisschen schauen, was wirklich in der Verfassung steht. In der Verfassung steht, dass man keine freie Wahl hat. Also es gibt, gilt die Dienstpflicht. Von Gewissensgründen steht gar nichts in der Verfassung. Und es gibt ein Gutachten von Janen Hermann von 2006, wo auch vom Bundespräsident Barmen zitiert worden ist. Nur hat er nur den Anfang zitiert und nicht den Rest von dem ganzen Gutachten. Und dort ist das Interessante, dass der Tatbeweis nicht als freie Wahl gilt. Also die jungen Männer, die Zivildienst leisten, die leisten eineinhalb Mal mehr Dienstzeit. Und das gilt als Tatbeweis und das wird anerkannt, dass das nicht eine freie Wahl ist. Und ich möchte gleich auch noch etwas sagen wegen der Armeebestände. Es wird jetzt so da, wie wenn die gefährdet wären, wegen dem Zivildienst. Der Bundesrat selber hat Armeebestände nicht mehr ins Feld geführt, also in einer Pressekonferenz, wo er das Gesetz vorgestellt hat. Der Bundespräsident Barmenet in der Arena letzte Woche hat das Argument auch nicht mehr gebracht, weil es einfach nicht verhebt. Wir haben im Moment einen gesetzeswidrigen Überbestand beim Effektivbestand. Die Armeebestände sind nicht gefährdet wegen Zivildienst.
3: Also Herr Duina, es gibt gar kein Problem. Die Armee hat gar nicht zu wenig Soldaten.
4: Oder das ist jetzt ein Zustand, wo jetzt Priska Seiler-Graf momentan gerade sagt. Ich muss einfach sehen, wir haben die Armee sukzessive, das hat mit dem Zivildienst nicht viel zu tun, aber das ist jetzt das Problem. Man hat sie von 600'000 Mann auf heute rund 100'000 Mann runtergefahren. Und wenn ich den Sicherheitsbericht anschaue, jetzt die Umfrage, die gekommen ist, dass ganz viele Leute Angst haben und wir haben eine Bedrohungslage, wie wir sie eben vor 8 oder 9 Jahren noch nicht gehabt haben, dann ist es jetzt wichtig, dass wir im Falle eines Falles A, eine gute Armee haben und für Katastrophen einen guten Zivilschutz haben. Und dem müssen wir jetzt Sorge tragen. Und wenn ich schaue, was der Armeechef, also der ehemalige und jetzt auch der neue, sagen, dass die Schweiz schlicht und einfach nicht bereit ist. Es hat zum einen etwas mit dem Material zu tun. Das können wir steuern im Parlament. Da sind wir aber auch dran. Es hat aber auch mit den Personen zu tun. Und wenn ich dann nochmal schaue, dass über 7200 Personen ist ein absoluter Rekord. Einfach abschleichen. Ich sage jetzt das Wort. Stichwort, abschleichen und übergehen.
3: Über Gründe reden wir noch.
4: Reden wir noch und dann eben nicht irgendwo Waldarbeiten machen oder aufs Feld, wie Priska Zeilen gerade vorhin schön erzählt. Lass mich bitte schnell ausreden, du hast noch ein anderes Wort, selbstverständlich. Oder wenn ich dann schaue, Stelle für eine Kommunikation, bei Biovision.
3: Herr Quena, über Gründe reden wir noch.
4: Aber das hat nichts mit dem Ursprungsgedanken zu tun, oder? Ich habe eine ganze Biege von diesen Beispielen, wo man heute, und dann muss ich sagen, dann verstehe ich natürlich, so ein linker Mann, der gesund wäre, der sagt dann, ja gut, dann gehe ich da ein bisschen zu irgendwelchen linken Organisationen, Kampagnen machen, in Kommunikation und so weiter.
3: Sprich, wir reden auch noch über Beispiele.
4: Das ist ein Missbrauch vom ursprünglichen
3: Gedanken. Ich würde gerne die Reaktion von der Frau Seilengraf. Herr Quena sagt ja, gut, im Moment gibt es vielleicht kein Problem beim Bestand der Armee, aber die Situation heute ist einfach nicht mehr die gleiche wie früher und es braucht eine starke Armee.
5: Also mit der Weiterentwicklung der Armee WEA, eine Vorlage, die vom VBS gekommen ist, also vom Bundesrat, die vom Parlament gestützt worden ist, das Parlament, das immer eine bürgerliche Mehrheit hat. Also seit ich mich mag erinnern, es war leider noch nie anders gewesen, hat man dazu beigetragen, dass die Dienstzeit von 12 auf 10 Jahre verkürzt wird. Das hat zur Folge, dass 28, 29, 2 Jahrgänge ausgemustert werden. Und natürlich, dann fällt der Bestand wieder. Aber sie müssen die Kurve weiter anschauen. Nach den 30er Jahren, analog zur Demografie, geht sie wieder auf. Also das Argument, Entschuldigung, man kann andere Argumente ins Feld führen, aber das verhebt einfach nicht. Es verhebt so nicht, dass nicht mal mehr der Bundesrat selber
4: aber das heisst, Priska Seilengraf, du sagst, wenn jetzt heute, hoffen wir, das ist nie der Fall, ich will das betonen, aber wenn die Schweiz angegriffen würde, dann ist die Armee personell, lassen wir das Material einmal weg, personell bereit mit dieser Anzahl Leute, die wir haben. Wir haben in der Vergangenheit Fehler gemacht. Ja, aber es war eine andere Situation als heute. Jetzt müssen wir in die Zukunft schauen die Umstände dieser neuen Sicherheitslage, dieser Bedrohungslage, die wir haben, anpassen.
5: Ich möchte eigentlich mehr über den Zivildienst reden, weil sonst machen wir eine Armeedebatte. Es gibt keine Vorlage auf dem Tisch, die die Erhöhung der Armeebestände verlangt im Moment. Und ich glaube, das Problem ist nicht die Anzahl Mann oder Frau, sondern das Problem ist die Ausrüstung der Armee. Da gebe ich sogar Mauro Tuena recht. Und der Zivildienst leistet eine ganz wichtige Aufgabe auch in der Sicherheitsarchitektur, nämlich wenn es um die Resilienz der Gesellschaft geht. Man kann ja nicht alle ab Front schicken. Es muss auch die Bevölkerung betreut werden. Man muss schauen, was man mit Kranken macht. Man muss schauen, was man mit den Kindern macht in einem Krisenfall. Und für das braucht es sehr viele Leute. Da langen die Leute vom Zivilschutz nicht aus.
3: Gut, dann möchte ich jetzt zurückkommen auf ein Argument, das ich vorhin ins Feld geführt habe, sozusagen. Es ist um den Text in der Verfassung gegangen, wo es eben darum geht, dass der Zivildienst ein Ausnahmeweg sein soll. Das steht so in der Verfassung. Und Frau Seilengraf hat gesagt, ja, die Zivildienstler heute, die geben ja schon den Tatbestand in dem, dass sie eineinhalb Mal mehr Dienst machen als die Soldaten. Herr Duena, Ihre Reaktion darauf? Das ist ja der Tatbestand.
4: Also wir haben festgestellt, dass, wo wir die sogenannte Gewissensprüfung, wie es im Volksmund heisst, abgeschafft haben 2009,

0: weil wir ja auch die Situation haben, dass ganz viele Leute nach der RS gehen, oder? Das heisst, die Armee, mit öffentlichen Geldern, also die Steuerzahlerinnen und Steuerzahler, haben eine Ausbildung gezahlt und nachher schleicht man ab, weil man irgendwie keine Lust mehr hat. Und ich verstehe das, wenn ich die Stelleninserat anschaue, da auf dem Civic Connect, dann ist es selbstverständlich ein Missbrauch und hat mit dem ursprünglichen Gedanken vom Zivildienst schlicht und einfach nichts
1: mehr zu tun. Also Sie unterstellen...
0: Es gibt sicher, Moment noch schnell verleisen, es gibt sicher viele Leute, die lieber in Kommunikation vom Hex gehen, mit dem Zivildienst, oder? Aber das kann nicht Sinn und Zweck sein. Also, einfach nicht. Dann hat man einen Bürojob.
1: Ja. Sie unterstellen den Zivildienstler Bequemlichkeit, Frau Seiler-Graf.
2: Ich finde das eine Unverschämtheit, muss ich ehrlich sagen. Ja, also ich weiß nicht, wie viele Zivildienstleistende der Mauro Thue noch kennt. Ich kenne natürlich als Co-Präsidentin von Civiva sehr viel und habe einen starken Austausch mit diesen jungen Männern, die einen Dienst an der Gesellschaft leisten. Aber er muss Sinn stiften.
1: Ich muss Sie leider schnell unterbrechen. Wir haben eine wichtige Verkehrsmeldung. Wir kommen aber zurück und Sie dürfen das Argument noch ausführen.
2: Sehr gut.
3: SRF Verkehrsinfo von 13.15 Uhr. Vorsicht in der Region Basel auf der A2 Richtung Luzern. Zwischen dem Schweizer Halle-Tunnel und Pratteln besteht Gefahr durch eine Blache auf der Fahrbahn.
1: Wir sind zurück in der Abstimmungskontroverse. Ein hitzig geführtes Gespräch da über den Zivildienst, über das Zivildienstgesetz. Frau Seiler-Graf, Sie sind am argumentieren gewesen, warum dass der Zivildienst eben kein Schocki-Job ist, wie das diese Woche mal die NZZ so beschrieben hat.
2: Ja, ich habe mich sehr geärgert über den Artikel und dann pickt man einen Einsatzbetrieb, also einen Fall raus, wo ich finde, man kann darüber diskutieren, ja, aber man muss jetzt einfach mal die nackten Zahlen sehen. Also über 50% von der Zivildienstleistungen sind im Sozialwesen tätig, das heisst, sie übernehmen Betreuung. Und Pflege zum Teil auch. Und sie sind in Kitas tätig. Dann sind 16,6% im Schulwesen, 14,8% im Gesundheitswesen. Dort werden sie wirklich sehr gebraucht als gern gesehene Hilfe. Also sie könnten natürlich keine anspruchsvolle Arbeit übernehmen. Sie sind ja nicht ausgebildet. Aber dass man kann auf sie zählen und dass sie wirklich auch können Arbeiten leisten, die halt auch gemacht werden. Die restlichen 7,3%, ich betone 7,3%, teilen sich auf in Landwirtschaft, Kulturgüterschutz, Katastrophenhilfe und NGOs. Das sind ein paar ganz wenige Fälle. Und wenn man nicht will, dass Zivildienstleistende in solchen Betrieben Einsatz leisten, dann kann man das sehr einfach ändern mit einem Vorstoss. Dann muss man nicht so ein Gesetz auf den Weg schicken, wo der ganze Zivildienst schädigt. Und schlussendlich ist ja das auch... was passiert mit dem Gesetz? Und darum kämpfe ich so dagegen.
1: Schauen wir doch die Massnahmen ganz schnell ein bisschen genauer an. Herr Twina, Sie haben vorher sehr lange reden mit 6 Massnahmen, weil der Bundesrat den Zivildienst unattraktiver machen. Ich möchte 2 Massnahmen kurz rauspicken mit dem Blick auf die Uhr. Heute gilt, jeder Zivi muss 1,5 Mal mehr Zivildiensttage leisten, als wenn er das Militär machen würde. Neu gilt zusätzlich, jeder Zivi muss mindestens 150 Einsätze absolvieren. Und das trifft vor allem die sehr spät wechseln, nämlich erst nach dem ersten Wiederholungskurs. Frau Seiler-Graf, das macht doch Sinn, dass man dort ansetzt, also dass man bei den späten Wechslern versucht, die Hürden ein bisschen höher zu machen.
2: Ich kann verstehen, dass da mehr das stört, wenn sie Leute ausbildet und dann sind es vielleicht wirklich noch gute Leute, die man gerne behalten will und vielleicht zum Mitarbeiten motivieren will, wenn sie in Zivildienst gehen. Das kann ich verstehen aus Sicht von der Armee. Aber ich glaube, es ist ein Trugschluss zu meinen, dass man das kann verhindern kann, indem man einfach die Hürden erhöht. Armee wird nicht automatisch attraktiver, nur weil man den Zivildienst unattraktiv macht. Das wird nicht passieren. Ich unterstütze jede Massnahme, die die Attraktivität der Armee steigert, also dass sie besser kann vereinbaren sie mit dem zivilen Leben, dass man vielleicht auch besser jetzt eingeht auf die jungen Männer von der Gen Z, meiner Meinung nach. Aber indem man einfach den Zivildienst schwächen und die Hürden erhöhen, mit dem wird die Armee nicht besser. Und die Massnahmen, die, muss ich jetzt ehrlich sagen, die sind diskriminierend zum Teil. Also ich weiss nicht, ob wir es noch im Detail werden anschauen. Es hat sehr diskriminierende Massnahmen.
1: Also die 150 Tage, oder schauen wir jetzt
2: gerade an? Die sind unverhältnismäßig. Also die erste Massnahme, es gibt ein Gutachten, wir haben ja schon mal vor 6 Jahren schon darüber abgestimmt, im Juni 2020, da haben wir es noch abgelehnt, gibt es ein Gutachten vom Bundesamt für Justiz, das gesagt hat, alles, was mehr als ein Faktor 2 ist, geht nicht, ist diskriminierend. Also

0: aber man muss länger Dienst leisten und ist unverhältnismäßig.
1: Gut, dann möchte ich den Ball jetzt gerade zurückspielen. Unverhältnismäßig, wenn man spät wechselt, muss man viel mehr Zivildiensttage leisten. Das ist unverhältnismäßig.
2: Das ist nicht das richtig. Das ist jetzt eine typische Argumentationsschiene von einer Armeegegnerin, die da Priska Seiler Graf gebracht hat, oder? Es geht darum, dass das sind Leute, die bereits Armee gemacht haben, die also gesund sind und wo das können machen. Und diese Leute brauchen wir zwingend in der Armee. Das sind späte Leute. Denen muss man es erschweren, dass die übergehen in den Zivildienst. Wir sind nicht in einem Wunschkonzert. Oder wenn man anfängt, das Zeug in dieser Art und Weise aufweichen, wie man das jetzt in der Vergangenheit oder vor allem in den letzten paar Jahren gemacht hat mit dem Zivildienst, eben mit der Sony Gestell. Und es ist übrigens nicht nur eins, das ich rausgepickt habe. Ich habe eine ganze Beige aus dem Civi-Connect da von solchen Stellen, wie es die NZZ gebracht haben. Das ärgert mich masslos. Das ärgert mich wirklich masslos. Das ist eine Aufweichung. Wenn man das weiter so macht, dann macht man die Armee kaputt. Jetzt kann man sagen, das ist ein Ziel, das ist es von SP und Grünen. Das haben sie auch nie, ja natürlich, das haben sie auch nie bestritten. Aber wir wollen eine leistungsstarke Armee, eine Armee, wo entsprechend parat ist im Fall eines Falles.
1: Oder? Also die Frage ist, für Seiler Graf,
0: das erreicht so nicht mit dem Gesetz.
1: Ja, aber so wir sind nicht spät, in einem Entschuldigung, so spät mit dem Argument vom Gewissenskonflikt gekommen, ist das wirklich noch glaubwürdig?
0: Ja, also wir haben, kann Ihnen da viele Fälle schildern, die wir einfach auch erlebt haben. Ein Gewissenskonflikt kann immer auftreten. Zum Beispiel in meinem bekannten Kreis, da hat ein junger Mann, ist motiviert ins Militär gegangen und dann hat sich in seinem Umfeld jemand mit Ordnanzwaffen verschossen und das hat natürlich eine nachhaltige Wirkung gehabt.
2: Das ist nicht ein Einzelbeispiel.
0: Ah ja, Einzelbeispiel. Aber deine komischen Civi Connect, kein Einzelbeispiel.
2: Nein, da liegt doch ein ganzes Beispiel.
0: Ich möchte einfach sagen,
2: das bitte bestätigen.
0: Es ist jetzt einfach ein Beispiel gewesen. Es gibt sicher noch andere, das kenne ich einfach aus dem persönlichen Umfeld. Und ich wollte damit einfach sagen, ein Gewissenskonflikt kann immer auftauchen. Und es muss möglich sein, den geltend zu machen.
2: Aber weißt, wenn
0: immer, auch bei null Restdienststag. Oder man kann ja sagen, bei null Restdienststag spielt es keine Rolle mehr. Mal spielt eine Rolle, wie man dann noch die Tschüsspflicht hat. Und das wäre jetzt in dem Fall genau das Problem.
2: Weißt du, was tönt ihr mit dem gefährden? Unser Milizsystem. Wir haben ein ausgeprägtes Milizsystem und so wie der Zivildienst jetzt läuft, wird das Milizsystem kaputt gehen. Natürlich, das Wender ist eine Salamitaktik, oder? Man weiss, heute hat eine Abschaffung von der Armee keine Chance.
0: Über das haben wir. Ich bin nicht für die Abschaffung von der Armee. Auf dem Niveau können wir nicht.
2: Steht in deinem Parteiprogramm. Und jetzt probiert man halt das Milizsystem auszuhöhlen. Das ist einfach eine Art und Weise, die so nicht geht. Und dem, wenn man mit ganz kleinen Pünktchen, mit einfachen Massnahmen, wenn man dem entgegentreten.
1: Ich möchte Sie daran erinnern, dass wir das für Hörerinnen und Hörer machen, vielleicht ein bisschen weniger dreinreden. Wäre für die Verständlichkeit noch gut. Bringen wir noch eine kurze zweite Massnahme, die in dieser Vorlage drinsteht. Heute gibt es Zivildiensteinsätze, die ein Medizinstudium voraussetzen und diese Möglichkeit die soll es in Zukunft nicht mehr geben, weil die Armee die hat tatsächlich zu wenig Ärzte, Frau Seiler Graf. Wie wollen Sie eine funktionierende Armee haben ohne Militärärzte? Das ist ja wirklich ein Problem.
0: Das Grundproblem, das zugrunde liegt, ist natürlich, dass heute der Beruf von der Ärztin oder vom Arzt mehrheitlich weiblich ist. Also es machen immer mehr Frauen werden Ärztinnen als Männer Arzt. Und wie es für Frauen der Armeedienst freiwillig ist, hat es natürlich viel weniger. Jetzt glaube ich aber nicht, dass man junge Männer, die wechseln wollen, da dazu bringt, wirklich dann erstens zu bleiben in der Armee und zweitens auch noch motiviert zu bleiben, wenn man sie nicht lässt, dort tätig sein, wo es einen Sinn macht und dort, wo sie auch etwas können. Und auch der Zivildienst braucht medizinisch geschulte Leute für die diversen Einsatzbetriebe, wo übrigens wirklich bewiesen ist, dass das gebraucht wird von unserer Gesellschaft. Ich meine, man kann über das diskutieren. Was geht etwas nicht gut, dass man in der Schule noch Zivildienstleistende braucht, dass man es in den Spitälern braucht. Aber im Moment ist es so, dass man die Leute dringend braucht und dass man nicht auf die kann verzichten, vor allem nicht mit 40% weniger.
1: Also, was Frau Seiler-Graf ja vorher gesagt hat, ist, dass das Grundproblem eigentlich ist, dass sehr viele Frauen auch das Medizinstudium machen, Herr Duena. Dann müssten Sie eigentlich die Frauen ins Militär holen.
2: Wir haben jetzt gerade entschieden, in einer bürgerlichen Mehrheit, natürlich ohne Priska Seilengraf, dass man den Orientierungstag für Frauen obligatorisch machen will. Das heisst, dass Frauen, heute ist es ja so, dass Frauen dürfen Dienst machen und um Himmels Willen noch so gern, wenn eine Frau sagt, ich gehe in den medizinischen Teil in der Armee und dort fehlen uns wirklich die Ärztinnen und Ärzte. Das ist ganz wichtig im Falle eines Falles, dass wir die dort haben. Wenn jetzt Priska Seilengraf, ja, Da muss man jemandem die Wahl lassen, ob er ins Militär will oder im Zivildienst. Nein, weil das ist kein Wunschkonzert, das ist mir ganz wichtig. Es ist ein Verfassungsauftrag, dass jeder Schweizer Militär, der das gesundheitlich kann, selbstverständlich, Militärdienst leistet. Und da kann man nicht sagen, man kann ein bisschen die Wahl haben, ob man in den Zivildienst oder nicht. Dann hat man das Ganze aufgeweicht.
0: Der zivile Ersatzdienst steht auch in der Verfassung und die längere Dienstzeit,
2: ja, aber soll die Ausnahme
0: ist verfassungskonform.
2: Nein, es ist völlig klar, der Zivildienst soll die Ausnahme sein, der Militärdienst regeln. Auch das ist
1: über den Tatbestand haben wir ja auch schon
0: geredet. Dann nur, wenn die Frauen, die jetzt in die Armee gehen, dann auch in den Zivildienst wechseln, die Ärztinnen. Könnte ja sein.
2: Dann sind ja, wir
0: ich glaube, wir müssen wirklich auch noch über die Sinnhaftigkeit reden. Also ich höre halt auch von vielen, die in der RS oder im WK sind, die sagen, ja, ich mache nichts wirklich Sinnvolles. Wir stehen vor allem rum und müssen warten. Und ich glaube, das ist halt auch, dass die Armee bei sich selber auch noch ansetzen muss. Es geht wirklich nicht, man macht die Armee nicht besser, wenn man den Zivildienst schlecht macht.
1: Also die Frage an Sie, Duena, wäre, wieso eigentlich nicht die Armee attraktiver machen, statt den Zivildienst unattraktiv?
2: Also mir wichtig, dass man den Zivildienst nicht schlecht macht. Niemand redet von einer Abschaffung von dem Zivildienst. Wir anerkennen, und das haben wir in der Debatte klar gesagt, dass es Zivildienstler gibt, die einen guten Job machen. Und eben, ich sage, in der Landwirtschaft, in den Bergen und so weiter. Aber das hat nichts mit dem zu tun, wo wir jetzt anfangen mit dieser Aufweichung. Dass man die Armee muss attraktiver machen, auch das haben wir gesagt. Da ist man dran am Arbeiten, weil wir halt die Bedrohungslage anders haben als noch 2020.
1: Da möchte ich gerne von Ihnen beiden noch kurz eine Zahl. Und zwar, wie sinnvoll ist die Armee, Herr Duena, von 1 bis 10?
2: Ja, 10. Es ist ganz wichtig.
1: Gut, Frau Seilengraf, wie sinnvoll ist die Armee?
0: Ja, ich glaube, wir brauchen eine Armee. Also 10. Aber auch 10 für den Zivildienst.
1: Das wäre die
0: zweite Frage gewesen, wahrscheinlich.
1: Sinnvoll ist der Zivildienst 10 von der Frau Seilengraf, Herr
2: Duena? Ja, 3. Es hat Note 3. Es hat dort den Punkt drin, den wir brauchen. Aber man muss ihn wieder straffen. Und das machen wir mit dieser Vorlage.
1: Es ist interessant. Ich frage das, weil das Verteidigungsdepartement hat 2024 eine Umfrage gemacht bei jungen Männern und bei Zivildienstler und Soldaten. Und die Umfrage hat gezeigt, der Zivildienst hat 90% das sinnvoll bewertet und die Armee nur gerade 50%. Herr Duena, wieso schafft es die Armee nicht, Sinnhaftigkeit besser zu vermitteln?
2: Ja, das muss die Armee machen, da ist sie gefordert. Das haben wir aber auch immer wieder gesagt. Die Armeeführung, sie müssen sie attraktiver machen. Das, wie das vorhin gesagt wurde, ist rumhocken und ein bisschen jassen und so, das geht nicht. Man muss die Leute trainieren. Aber dass natürlich 90% der Zivilschutz besser findet, das ist, weil sie wissen, dort habe ich unter Umständen einen Bürojob, um die Dienstage abzusitzen. Das passt manchmal mehr.
1: Jetzt tun wir in die Schlusskurve einkurven, sozusagen. Herr Duena, Sie haben noch kurz Zeit, um zu sagen, was steht auf dem Spiel, wenn die Vorlage scheitert.
2: Es sind zwei Sachen, die auf dem Spiel stehen. Erstens die Verteidigungsfähigkeit von unserem Land, unser Land schützen im Falle eines Falles. Und zum Zweiten der Katastrophenschutz, der massiv geschwächt
1: wird. Genauso kurz, Frau Seilengraf.
0: Wenn es angenommen wird?
1: Ja.
0: Ja, das wäre der erste Schritt zur Schwächung oder auch Abschaffung vom Zivildienst. Wir sind ja noch weitere lustige Sachen angedacht, wie zum Beispiel die Sicherheitsdienstpflicht, Zusammenlegung von Zivilschutz und Zivildienst. Das wäre die Zerschlagung vom Zivildienst. Und man will auch Gewissensprüfung wieder einführen.
1: Dann danke ich Ihnen beiden für die sehr lebhafte Diskussion. SP-Nationalrätin Priska Seilengraf und SVP-Nationalrat Mauro Duena.
3: Das war die Abstimmungskontroverse zur Änderung des Zivildienstgesetzes. Hier auf Ihrem Infosender SRF News geht's gleich weiter mit Aktualität.

0: Die Nachrichten von SRF um 9 mit Kevin Gahannes. Die EU und einzelne Mitgliedstaaten haben in einer gemeinsamen Aktion russische Diplomaten einbestellt. Sie protestieren damit gegen neue Drohungen aus Russland. Moskau kündigte massive Angriffe auf die ukrainische Hauptstadt Kiew an und das russische Außenministerium rief ausländische Diplomaten dazu auf, die Stadt schnellstmöglich zu verlassen. Eine EU-Sprecherin bezeichnet dies als inakzeptable Eskalation. Die EU-Delegation werde in Kiew bleiben. Die deutsche Regierung sagt, dass sie sich von Drohungen nicht einschüchtern lasse. Dies habe sie der russischen Regierung deutlich gemacht. Die evangelisch-reformierte Kirche Schweiz ist für ein nationales Verbot von sogenannten Konversionstherapien. Diese haben zum Ziel, die sexuelle Orientierung von Menschen zu verändern. Der Rat der evangelisch-reformierten Kirche spricht sich für ein Verbot solcher Maßnahmen aus. Man sehe sich in einer Verantwortung, weil die Unterdrückung der sexuellen Orientierung mitunter religiöse Hintergründe habe. Ein Verbot und entsprechende Sanktionen könnten präventiv wirken. Auf Bundesebene gibt es bislang kein solches Verbot. Der Bundesrat hat bereits vor Jahren einen Bericht zum Thema angekündigt. Zu weiteren Themen des Abends in der Übersicht. Die Schweiz gibt 3 Millionen Franken für die Bekämpfung des Ebola-Virus in Kongo-Kinshasa. Das Geld kommt aus dem Fonds für Nothilfe. Das meiste geht an die Weltgesundheitsorganisation. Unter anderem wird das Geld für medizinische Notfallteams im zentralafrikanischen Land gebraucht. Israel hat seine Bodeneinsätze im Libanon ausgeweitet, obwohl seit April eine Waffenruhe mit der dortigen Hisbollah-Miliz gilt. Israel sagt, es wolle Bedrohungen für die israelische Bevölkerung abwehren. Die Hisbollah-Miliz sagt, dass sie vorrückende israelische Truppen mit Drohnen und Raketen angegriffen hat. Und im Iran ist das Internet offenbar wieder teilweise erreichbar. Das zeigen Daten einer spezialisierten Organisation. Erst gestern hatte der iranische Präsident angekündigt, die Sperre aufheben zu wollen. Der Zugang zum Internet war im Iran seit Kriegsbeginn Ende Februar weitgehend blockiert. Eine Meldung vom Tennis. Die Schweizerin Simona Waltert ist an den French Open in Paris in der ersten Runde ausgeschieden. Sie verliert gegen die Tschechin Kateřina Siniaková in 2 Sätzen mit 4:6 und 6:7. Das Wetter, auch morgen ist es wieder sonnig. In den Alpen und im Osten gibt es aber Quellwolken und einzelne Schauer bei 30 bis 34 Grad. Das waren die Nachrichten von Radio SRF. Verantwortlich war Dominik Brandt.
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2: Sie ist unverwechselbar, die Trompete des US-Amerikaners Miles Davis. Lyrisch, cool, nuanciert. Wenn ich ihm zuhöre, da kann ich nicht anders als hinhören. Anina, wie ist das bei dir?
3: Ja, unbedingt. Hören wir doch gerade noch ein bisschen zu. Schon schön, oder?
2: Ja, vor genau 100
3: Jahren. Also diese
2: Jahren.
3: Mischung. Ja, ich Mit möchte es noch kurz loswerden. Es ist schon wunderbar, wie er hier... Ja, eigentlich so unmittelbar und ganz nah ist, da wird es das übernehmen.
2: Ja, also eben vor 100 Jahren ist Miles Davis, dieses Wunderkind, in Illinois zur Welt gekommen, am 26. Mai 1926. Verstorben ist er 1991 mit 65 Jahren in Kalifornien. Miles Davis gehört zu den einflussreichsten Jazzmusikern aller Zeiten. Ja, wer war dieser Miles Davis, dem man nachsagt, dass er mit einem einzigen Ton eine ganze Geschichte erzählen könnte. Stimmt das? Sagst du das auch?
3: Ja, das finde ich sehr schön. Ja. Unterschreibe ich sofort.
2: Ja, was hat diesen Mann geformt und wen hat er geformt? Bei Fragen wie diesen kennt sich unser Gast prächtig aus, die SRF-Musikredaktorin und Jazz-Spezialistin Anina Salis. Herzlich willkommen.
3: Es ist eine große Ehre, dass ich hier sein darf. Danke, Felix.
2: Anina, das war meine erste Begegnung mit Miles Davis. Sein Album Sketches of Spain, das er 1960 herausgebracht hat. Ist auch wunderschön, gell?
3: Passt zur Sommerhitze, finde ich, unbedingt.
2: Genau, ich habe es Jahrzehnte später in meinen 20ern für mich entdeckt und es hinauf und hinunter gehört, eben diese melancholisch-poetischen Trompetenlinien. Hitze, ja, dass diese Bilder, man hat so die Weiten Andalusiens vor sich, vielleicht der Sommer, die Hitze flimmert. Anina, kannst du dich noch an deine erste Begegnung mit Miles Davis erinnern?
3: Ganz ehrlich, ich habe da gekramt in meinen Erinnerungen. Ehrlich gesagt nicht, aber zum ersten Mal bewusst hingehört. Da habe ich bei My Funny Valentine, das wir eingangs gehört haben. Und eben, ich wollte das kurz vorhin schon sagen, diese Sorgfalt im Klang, dieser Sound von Miles Davis, aber auch wie die Band miteinander im Austausch war, so fast zärtlich. Die haben sich so gut zugehört. Das hat mich sehr geprägt als Musikstudentin.
2: My Funny Valentine hat dich geprägt. Du bist Jazzsängerin als Musikstudentin. Hast du da natürlich eher den Gesang jetzt im Ohr gehabt, aber Trompete schon auch?
3: Ja, das ist schon sehr nah. Mhm. Also gerade bei Miles Davis ist das sehr nah. Mhm.
2: Jetzt hast du noch ein zweites Stück mitgebracht, das so etwas wie ein Herzensstück für dich sei, wie du mir gesagt hast. Und zwar das da, So What,
3: genau.
2: Von 1959. Also ein Jahr vor Sketches of
3: Spring. Ich war ein bisschen vorher. Ja, also wir nehmen uns jetzt nicht Zeit, das ganze Stück zu hören, würde sich sehr lohnen. Aber ich finde es wunderbar, wie er hier die Geschichten erzählt von seinem Solo. Also es ist eigentlich ein simples Stück, wenige Akkordwechsel. Und doch, er macht da das Maximum draus. Also es ist ganz bewusst simpel gehalten und er ist so der Geschichtenerzähler hier.
2: Ich meine, es gibt ja sehr viele Jazzmusikerinnen, Jazzmusiker. Was ist an seiner Musik, dass sie dich und mich, wie sein enormer Erfolg zeigt, natürlich auch ganz viele andere so trifft?
3: Ja, das ist eine gute Frage. Da haben sich bestimmt auch ganz viele andere Musiker und Musikerinnen überlegt.
2: Gibt es Dissertationen dazu?
3: Für mich ist es die Fähigkeit zur Präsenz. Also er ist immer dort, wo er ist. Und das macht, dass auch ich hinhören muss. Also die Musik ist immer ein Hinhörer und er bleibt dabei leicht. Das ist keine virtuose so Muskelübung, hör mir zu, ich kann wahnsinnig gut spielen. Oder nicht immer. Die Musik hat auch den Mut zur Einfachkeit. Also wenn nötig, ist sie komplex und wenn nötig, bleibt sie schlicht.
2: Also schlicht, komplex, so dieses Wechselspiel. Zeitgenossen und Kenner der Szene haben Miles Davis immer wieder auch mit Superlativen beschrieben und tun es auch heute noch. Also eben Klangmagier, habe ich gelesen, oder? Ein Visionär, ein Grenzgänger zwischen den Genres, ein Revolutionär des Sounds. Also
3: ja, schon schön, oder?
2: Aber wenn du jetzt musikgeschichtlich hinschaust, Anina Salis, was macht ihn so bedeutend?
3: Ich finde ganz wichtig, dass er sich immer wieder neu erfunden hat. Also er ist verantwortlich für ganz viele neue, wichtige Strömungen in der Jazzgeschichte, aber ich finde auch generell in der Musikgeschichte des 20. Jahrhunderts. Er war einfach vorne mit dabei. Warum das oder wie er das gemacht hat, darüber können wir vielleicht später noch sprechen in dieser halben Stunde. Und ich finde, ein super Beispiel, das ist der heute oder der gestern verstorbene Saxophonist Sonny Rollins, den wir heute verabschieden. Mhm. Auch er, das ist auch so ein Leuchtturm des Jazz, einer der letzten ganz großen Jazzmusiker, so der 40er und 50er, 60er Jahre. Und Sonny Rollins war eben auch stark beteiligt am Miles Davis Werk und umgekehrt, Miles Davis war eine Schlüsselfigur für Sonny Rollins Karriere. Und so ist das einfach. Miles Davis taucht überall auf. Das macht ihn aus.
2: Er ist ein paar Jahre älter, also er hat Sonny Rollins auch gefördert und in seiner Band mitspielen lassen.
3: Genau, das hat er immer wieder gemacht.
2: Ja. In ein paar Facetten von Miles Davis Klangkunst hören wir hinein, jetzt ohne Anspruch auf Vollständigkeit, ist ja unmöglich in einer halben Stunde. Miles Davis kannte als Musiker, wenn ich dir so zuhöre, offenbar nur eine Richtung, nach vorne. Immer wieder zu neuen künstlerischen Ufern aufzubrechen. Das war sein Ding, eben mit großen anderen zusammenzuarbeiten, wie Sonny Rollins. Mit Blick jetzt auf die Geschichte des Jazz, wie sehr hat er denn die Jazzgeschichte auch geprägt?
3: Ja, eben, sehr, sehr prägend. Und zwar mit dieser Neugierde war er ein Türöffner. Er ist nie so in einem Stil stehen geblieben und hat den verfeinert. Das hat ja auch total seine Berechtigung, oder? Dass sich jemand so richtig einrichtet und den so neu definiert und besetzt. Nein, er hat immer wieder Neues angestoßen und alles, was er erfunden hat, wird heute noch von Musikerinnen und Musikern weiterentwickelt. Also man ist quasi heute noch dran, sein Erbe weiterzuentwickeln.
2: Und er hat immer auch reagiert.
3: Ja, also das war wichtig für ihn. Er ist in der, im Jetzt gewesen und hat auf dieses Jetzt ständig neu reagiert. Und ich denke, das ist ganz normal, dass man sich immer wieder neu erfindet, weil man eben im Jetzt ist und auf das reagiert, was gerade ist.
2: Es setzt eine große Offenheit voraus.
3: Absolut, genau.
2: Und das war offenbar ein Markenzeichen von ihm, mit offenen Augen und vor allem offenen Ohren durch die Gegend.
3: Aber schon auch Augen. Er war auch ein großer Stylist. Also er mochte das Styling auch und Kleidung und Mode. Aber Entschuldigung, mach ruhig weiter.
2: Ja, nein. Also diese Auseinandersetzung mit der Gegenwart finde ich schon faszinierend. Und du hast ein Beispiel mitgebracht, welches eben dies illustriert. 1983, lange her, brachte die US-amerikanische Sängerin Cyndi Lauper ihren Hit «Time After Time» heraus. Der war auch in der Schweiz über Wochen in den Charts.
3: Können wir alle mitsingen, oder?
2: Und jetzt Miles Davis. Er hat diesen Song genommen, zwei Jahre später, 1985, für sein Album You're Under Arrest als Coverversion aufgenommen.

0: Also da ist Cyndi Lauper unverkennbar zu hören, aber doch völlig anders in der Interpretation. Anina, was macht da Miles Davis mit in seiner Variante mit der Vorlage von Cyndi Lauper?
1: Ja, ich finde es spannend. Eben, wir hören alle eigentlich diese Melodie, ihre Melodie, das If you're lost, you can look. Das hören wir eigentlich im Kopf. Und er macht nicht das, sondern seine eigene Variante rundherum. Also er umspielt eigentlich das, was wir innerlich hören und macht daraus sein eigenes. Und witzig finde ich auch hier diese Klangästhetik der 1980er. Also es ist schon eine Veränderung zu den anderen Beispielen, die wir gehört haben. Wir haben so den Synthesizer, wir haben den Hall auf seiner Trompete und da sieht man auch, wie der mit der Zeit mitgeht.
0: Mhm. 1985 ist dieser Song Time After Time herausgekommen. Das war 6 Jahre vor seinem Tod. Miles Davis ist 1991 verstorben. Der war nur gerade 65-jährig. Man sagte ihm so einen ungesunden Lebenswandel nach, so wie halt vielen anderen Stars auch. War das der Grund für seinen frühen Tod?
1: Ja, wahrscheinlich. Ja, hat sich das so ein bisschen aufgebaut, aber für mich erstaunlich ist, dass er so ein langes Leben hatte, weil viele, du hast das gesagt, seiner Zeitgenossen der frühen Jazzgeschichte, die sind sehr früh gestorben, zum Teil wegen harter Lebensbedingungen, das hatte Miles Davis weniger, er ist ja privilegiert aufgewachsen, aber auch wegen strukturellen Rassismus und auch an den Folgen ihres Drogenkonsums sind sie gestorben. Und auch Miles Davis hat sehr viele Drogen konsumiert, er musste eine längere Pause machen mit 50, aus gesundheitlichen Gründen. Da hat er dann auch 18 Polypen aus seinem Kehlkopf operieren müssen. Deswegen auch seine spezifisch krächzende, flüsternde Stimme, die er hatte. Und dann glitt er ab, Alkohol, Kokain, er spielte nicht mehr, hat ein künstlerisches Burnout. Das ist schon erwähnenswert für jemanden, der so über lange Zeit präsent war. Er war 6 Jahre wirklich draußen und dann hatte er sein Comeback. Also er hat es tatsächlich nochmal geschafft, wiederzukommen. Das finde ich erstaunlich. Er hat wichtige Aufnahmen nochmal gemacht, mit sehr jungen Leuten nochmal zusammengearbeitet und dann kam ein letzter Schlaganfall, eine Lungenentzündung, eine weitere Hüftoperation und dann der allerletzte Schlaganfall nach einem Streit mit seinem Arzt. Und aus dem ist er dann nicht mehr aufgewacht.
0: Und dieser Drogenkonsum, das war Stress, den er nicht ausgehalten hat? Oder woran lag das?
1: Ja, da gibt's ganz viele Gründe. Das sind auch strukturelle Gründe. Also in den ganz frühen Jahren hat er den Drogenkonsum mit ganz vielen anderen Leuten gemacht, weil man das damals so machte. Musiker wurden auch bezahlt in Drogen. Also es war wirklich eigentlich Teil des Lifestyles.
0: Also da kriegte man
1: unglaublich ungesund natürlich.
0: Da kriegte man für einen Gig kriegte man dann 2-3 Portionen Kokain.
1: Ja, und ich glaube damals war es Heroin. Ja. Aber deswegen, ja, das war wirklich schwierig, gesund zu bleiben damals.
0: Blicken wir in die Geschichte dieses zu kurzen Lebens. Wie ist Miles Davis zu diesem Ausnahmekünstler geworden, der er war? Geboren wurde er am 26. Mai 1926 in der Stadt Elton im US-Bundesstaat Illinois im mittleren Westen der USA. Und wie du gesagt hast, offenbar in privilegierten Verhältnissen, ein gutes Elternhaus, wurde ihm dort die Trompete ja gewissermaßen in die Wiege gelegt.
1: Ich glaube, er hat zuerst noch Klavier spielen gelernt und dann hat er die Trompete entdeckt. Ja, genau, und ein Freund von seinem Vater hat ihm dann Unterricht gegeben. Ich glaube, sie wurde ihm nicht in die Wiege gelegt. Ich glaube, er hat sich für die Trompete entschieden.
0: In seiner Kindheit herrschte in den USA noch immer die Rassentrennung. Sie wurde erst dann in den 60ern unter Präsident Lyndon Johnson aufgehoben, 1964. Also Miles Davis wuchs privilegiert auf, aber er war ein Afroamerikaner. Wie sehr prägte ihn denn die Erfahrung des Rassismus?
1: Ich glaube, das hat ihn sehr stark geprägt. Also vielleicht gerade, weil er mit diesem Selbstbewusstsein und in dieser stabilen Situation aufgewachsen ist, konnte er es sich quasi leisten, sich so dagegen aufzureiben und aufzulehnen. Also es hat ihn wirklich immer wieder beschäftigt und er hatte dann auch ein sehr prägendes Erlebnis mit rassistischer Gewalt und Ungerechtigkeit.
0: Also konkret?
1: Er hat vor einem Konzert draußen geraucht und ein Polizist ist gekommen und hat ihn quasi angewiesen, da zu verschwinden. Und er hat gesagt, nee, ich mache hier Pause, ich warte einfach auf mein Konzert, ich habe jedes Recht, hier zu stehen. Und der Polizist hat das nicht akzeptieren wollen. Und dann gab es so einen Schlagabtausch. Miles Davis wurde inhaftiert, er hat wirklich da Misshandlung erfahren und das hat ihn sehr geprägt.
0: Der Jazz galt ursprünglich lange Zeit als die Musik des schwarzen Amerika. Miles Davis zog als 18-Jähriger nach New York und begann dort ein Trompetenstudium, das er dann aber offenbar bald wieder abbrach. War für ihn von Anfang an klar, Jazz, das ist mein Ding?
1: Ich glaube, das war für ihn von Anfang an klar und er ist auch nach New York gegangen, um den Bebop genauer kennenzulernen. Der Bebop, das ist so eine Gegenbewegung zum Unterhaltungsswing. Und da haben eigentlich ganz junge Musiker aufbegehrt und haben gesagt, ich möchte, dass Leute mir genauso zuhören wie bei konzertanter Musik. Ich spiele jetzt komplexen, sehr, sehr schnellen Jazz, da hören wir nachher kurz rein. Und Miles Davis wollte sich da anschließen. Das war so die Musik von Charlie Parker, von Dizzy Gillespie, hat die zufällig kennengelernt und ist denen dann eigentlich nach New York gefolgt.
0: Und was meinten denn die da, die Herren Dizzy Gillespie und Charlie Parker, die ja ein bisschen älter waren, ein paar Jahre, als da dieser Jüngling aus Illinois anklopft?
1: Also sie ließen ihn auf jeden Fall mitspielen, aber Miles Davis schreibt in seiner Autobiografie, er sei da schon ziemlich, ziemlich nervös gewesen. Er war, glaube ich, so 19.
0: Und du hast eine Aufnahme mitgebracht von 1945, Miles Davis im Einsatz als Trompeter in der Bebop-Band von Charlie Parker.

0: Das ist der Song Donna Lee, Miles Davis an der Trompete in der Band von Charlie Parker 1945. Ja, da hat man so das Typische am Bebop gehört, das ich damals vom Swing absetzte und schneller war, komplexer.
1: Ja, es ist schwierig zum Mitsingen hier.
0: Ja, stark improvisiert. Ja, er war 19-jährig bei dieser Aufnahme. War das der Durchbruch für ihn als Musiker?
1: Noch nicht, aber er machte sich in der Jazzszene einen Namen. Er spielte da ganz viel an den Abenden in den Clubs. Er hat tagsüber studiert, aber das hat er bald mal geschmissen. Ja.
0: Also da fand er so seinen Ausdruck in dieser Zeit, kann man das sagen?
1: Ja, und er fand auch, glaube ich, raus, dass er ein Forschender war, also die Neugierde, dass die ihn antreibt. Er hat sich früher als Scientist of Sound, als Forscher des Klangs, also Scientist of Sound beschrieben. Und er hat das immer auch ausprobieren wollen. Also er ist offenbar auch in die Bibliotheken gegangen und hat da Partituren von klassischen Musikern studiert. Er hat in den Kunstmuseen hat er bildende Kunst sich angesehen. Er war super breit interessiert. Und dann Ende der 1940er hat er ein eigenes Nonet gegründet aus diesem Antrieb heraus. Und ich denke, dann hat er sich einen eigenen Namen gemacht.
0: Dann hören wir kurz in ein Album hinein, das Aufnahmen bringt von den Jahren um 1950, aber das dann erst 1957 bekannt wurde, das Album Birth of the Cool.

0: Da ist jetzt für meine Ohren immer noch viel Bebop-Einfluss zu hören, aber jetzt
1: stimmt.
0: Doch, ja, also ruhiger, kontrollierter, oder? Klarer, entspannter.
1: Genau, und es hat auch ungewöhnliche Instrumente, wenn man genau hinhört. Da ist ein Waldhorn dabei, das ist ein bisschen, ich weiß nicht, ob ich das hören würde, und eine Tuba, also er hat da experimentiert mit Einflüssen aus der Klassik. Natürlich, der Bebop war weiterhin dabei, aber auch aus dem Swing. Also er hat ganz unterschiedliche Leute zusammengebracht und zum ersten Mal mit Gil Evans zusammengearbeitet.
0: War das der Moment, wo er dann als, also Birth of the Cool, als eigenständiger Musiker wahrgenommen wurde? War das jetzt der Durchbruch?
1: Ja, und das war dann eben schon anfangs der 50er, also unter Musikern ist diese Musik schon anfangs der 50er bekannt geworden. Die ist so auf unauffälligen Shellac-Platten, also auf kleinen Schallplatten veröffentlicht worden. Und die hat dann eigentlich die Cool-Jazz-Strömung losgetreten. Und als das Album dann ganz unter dem Titel Birth of the Cool 1957 rausgekommen ist, dann war das so ein Meilenstein in der Geschichte des Jazz.
0: Die Geburtsstunde des Cool-Jazz.
1: Ja, ja, also es hat schon vorher begonnen, aber es war so wie der Stempel, der Güte, das Gütesiegel.
0: Also Anina, wenn ich richtig verstanden habe, dann hat Miles Davis bis jetzt immer in Formationen mitgespielt, beziehungsweise ist so Kooperationen eingegangen. Also wann war denn seine erste Band, dieses Nonette, das du da erwähnt hast? Wie war das genau?
1: Also das war eben 1949 bis 1951 die Aufnahme und 1957 ist das rausgekommen.
0: Mit dem Album Birth of the Cool ist er bekannt geworden, wurde erstmals als eigenständige Musikerpersönlichkeit ernst genommen. Sein größter Erfolg ist ein Album, das 1959 herausgekommen ist. Es gilt bis heute als eines der einflussreichsten Jazz-Alben. Es heißt Kind of Blue.

0: Diese Ruhe, diese Poesie, wieder ganz anders jetzt. Das Album von 1959 gehört bis heute zu den meistverkauften Jazz-Alben. Warum?
1: Ja, du hast das wahrscheinlich gesagt, oder? Das ist so eingängige, schlichte Musik und trotzdem hat es einen enormen Tiefgang. Und Miles Davis setzt hier auf Atmosphäre. Das sind weniger die Virtuosität seiner Musiker, die er abholt, sondern so die Ausdruckskraft.
0: Zum Jazz gehört, dass er oft durch spontane Improvisation entsteht. Wie war das hier bei Kind of Blue?
1: Das war exemplarisch. Das Album ist in zwei kurzen Aufnahmesessions entstanden.
0: Also, zwei Sessions?
1: Ja. Und die Band durfte sich nicht vorbereiten.
0: Also voll Improvisation?
1: Das war eigentlich voll improvisiert. Ja. Wir haben das aus dem Moment entwickelt.
0: Wie hat er gearbeitet? Also einfach mal losgespielt und wie ging das?
1: Er hat schon Skizzen mitgebracht und er hat dann den Leuten gesagt, schaut mal, ihr konzentriert euch auf eure Fähigkeiten und macht mit den Skizzen, was ihr jetzt machen wollt. Also so diese Mischung aus Herausforderung, Challenge und gleichzeitig, mach, du darfst dich entwickeln, ich habe Vertrauen in dich. Und das ist so eine Mischung, die die Leute fliegen lässt.
0: Offenbar. Ja. Also es ging ihm darum, ein Vorgehen oder Rahmenbedingungen, sage ich jetzt mal, zu bieten, die dann eben Räume schafft, um Kreativität zu entwickeln.
1: Ja, schön gesagt. Und das kann man eigentlich über sein ganzes Schaffen sagen. Er hat das immer wieder in verschiedenen so eben Laborbedingungen als Scientist of Sound gemacht.
0: Anina, du hast eine Passage gestaltet, genau zu dieser Frage, die mich sehr beeindruckt hat, die eben Einblick gibt in dieses Schaffen, diese Art zu schaffen von Miles Davis, wie er eben Räume öffnet für seine Bandmitglieder, die dann kreativ gefüllt werden können. Sie, die uns zuhören, finden diese Passage online auf srf.ch/audio. Aber sag noch, wie hat er denn die Bandmitglieder ausgesucht? Ich meine, das steht und fällt ja mit Leuten, die was drauf haben.
1: Ja, und das hat er schon erkannt. Also hat er nicht irgendwelche Leute geholt. Er wusste schon, was er macht. Und er hat aber auch eine sehr gute Menschenkenntnis gehabt. Er hat zum Teil auch sehr, sehr enorm junge Leute gehabt. Also ich habe den nächsten Musikausschnitt dabei. Da spielt der 17-jährige Schlagzeuger Tony Williams und der 23-jährige Keyboarder Herbie Hancock.
0: Es ist der Mitschnitt eines Live-Konzerts von 1964.

0: Anina, warum ist diese Aufnahme wichtig, um Miles Davis' Weg als Musiker zu verstehen?
1: Ja, wenn man das ganze Stück sich anhört, Stella by Starlight, dann kann man so richtig schön mitverfolgen, wie die Band einen bekannten Song, eigentlich so in der damaligen Zeit einen Popsong, so zerpflückt, ganz experimentell mit diesem Song umgeht. Und eigentlich sprechen sie über den Song, so wie wir jetzt sprechen, und es entwickeln sich ständig neue Geschichten daraus. Und das war damals so neu, dass das Publikum zum Teil richtig durchgedreht ist, dass man hört sie in dieser Live-Aufnahme so schreien, wirklich aus vollem Hals, finde ich, sehr schöne Energie.
0: Also wir haben gehört, dass Miles Davis sich als Künstler dadurch auszeichnet, dass er immer auch auf musikalisches Geschehen seiner Zeit reagiert hat. Also Stichwort Cyndi Lauper von vorhin, dann jetzt eben dieses Konzert von soeben 1964, wieder völlig neue Klangfarben. Das Jahr 1964, also da fällt mir ein, also das war das Jahr, als die Beatles erstmals in den USA auftraten.
1: Ganz andere Musik.
0: Eben, das war damals zunächst im Februar und dann im August und September nochmals. Und der Auftritt dieser Pilzköpfe da aus Großbritannien, das war ein einziger Triumphzug. Die besetzten zwischenzeitlich die ersten 5 Plätze der Single-Hit-Parade. Also da wurde der Jazz definitiv überholt vom Rock und Pop.
1: Absolut.
0: Und eigentlich war das ja schon vorher schon ein wenig. Diese Entwicklung ab Mitte der 50er Jahre, der Rock'n'Roll, Stichwort Elvis Presley, da ist der Jazz etwas in den Hintergrund gerückt. Wie gekränkt war der Miles?
1: Ja, ich weiß es nicht. Es hat wahrscheinlich auch mit seinem Zusammenbruch zu tun in der damaligen Zeit, oder? Es war während seiner Pause quasi, aber seine Rückkehr oder schon vorher in den 70er Jahren hat er begonnen, mit elektrischen Instrumenten zu experimentieren. Bitches Brew ist entstanden, so dieses Aufkochen von verschiedenen Instrumenten. Da hören wir auch noch rein. Ich denke, er hat auf die Hinterbeine müssen. Also er hat wieder ganz genau hingehört und hat was Neues entwickelt. Aber das war anspruchsvoll und er hat es dann aber hinbekommen. Er hat wieder eine ganz starke Aussage gemacht mit Stücken wie Bitches Brew oder eben Alben wie Bitches Brew oder In a Silent Way.
0: Er schafft wieder eine neue Art der Musik, um den Puls der Zeit aufzunehmen. Und du hast es erwähnt, dieses Album Bitches Brew von 1969 war dann seine Antwort. Ja, das ist wieder völlig anders. Was macht er da, Anina?
1: Ja, das ist wirklich das pure Experiment. Also für unsere heutigen Ohren, die sich schon allerlei gewohnt sind, ist das nicht das unglaublich ungewöhnlich. Ich finde es immer noch super.
0: Großartig, wieder diese Trompete.
1: Ja, hier. Ja, absolut, oder? Aber es war diese Art von Improvisation mit so vielen Instrumenten, das war damals völlig neu. Und dass er auch ganz viele Aufnahmen gesammelt hat und dann wie ein Regisseur so im Nachhinein das zusammengeschnitten hat und ein Album daraus geschnitten hat, diese Arbeitsweise war auch neu.
0: Anina Salis, danke sehr für dieses Gespräch.
1: Ich danke dir ganz herzlich, Felix.
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0: Die Nachrichten von SRF um 9:30 mit Kevin Garnes. Die EU und einzelne Mitgliedstaaten haben in einer gemeinsamen Aktion russische Diplomaten einbestellt. Sie protestieren damit gegen neue Drohungen aus Russland. Moskau kündigte massive Angriffe auf die ukrainische Hauptstadt Kiew an und das russische Außenministerium rief ausländische Diplomaten dazu auf, die Stadt schnellstmöglich zu verlassen. Eine EU-Sprecherin bezeichnet das als inakzeptable Eskalation. Die EU-Delegation werde in Kiew bleiben. Die deutsche Regierung sagt, dass sie sich von Drohungen nicht einschüchtern lasse. Dies habe sie der russischen Regierung deutlich gemacht. Die evangelisch-reformierte Kirche Schweiz ist für ein nationales Verbot von sogenannten Konversionsmaßnahmen. Diese haben zum Ziel, die sexuelle Orientierung von Menschen zu verändern. Der Rat der evangelisch-reformierten Kirche spricht sich für ein Verbot solcher Maßnahmen aus. Man sehe sich in einer Verantwortung, weil die Unterdrückung der sexuellen Orientierung mitunter religiöse Hintergründe habe. Ein Verbot und entsprechende Sanktionen könnten präventiv wirken. Auf Bundesebene gibt es bislang kein solches Verbot. Der Bundesrat hat bereits vor Jahren einen Bericht zum Thema angekündigt. Weitere Themen des Abends jetzt in der Übersicht. Die Schweiz gibt 3 Millionen Franken für die Bekämpfung des Ebola-Virus in Kongo-Kinshasa. Das Geld kommt aus dem Fonds für Nothilfe. Das meiste geht an die Weltgesundheitsorganisation. Unter anderem wird das Geld für medizinische Notfallteams im zentralafrikanischen Land gebraucht. Und Israel hat seine Bodeneinsätze im Libanon ausgeweitet, obwohl seit April eine Waffenruhe mit der dortigen Hisbollah-Miliz gilt. Israel sagt, es wolle Bedrohungen für die israelische Bevölkerung abwehren. Die Hisbollah sagt, dass sie vorrückende israelische Truppen mit Drohnen und Raketen angegriffen hat. Das Wetter auch morgen wieder sonnig in den Alpen und im Osten, aber mit Quellwolken, einzelne Schauer möglich bei 30 bis 34 Grad. Das waren die Nachrichten von Radio SRF. Verantwortlich war Dominik Band.
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3: 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Der Krieg der Sprachen, Information und Desinformation in Lettland. Das ist international. Mein Name Peter Vögeli. Ein Frühlingsmorgen in Riga. Es ist erstaunlich warm, die ersten Knospen sprießen vorsichtig an den Bäumen. Im Gebäude des Verfassungsgerichts betreten 3 Richterinnen und 2 Richter in weinroten Roben und goldenen Amtsketten den großen Saal und nehmen vor den hölzernen Stühlen mit den hohen Lehnen Aufstellung.
5: Labrit, lūdzu sēdieties.
3: Guten Morgen. Nehmen Sie Platz, sagt die Vorsitzende.
5: Spriedums. Latvijas Republikas vārdā.
3: Das oberste Gericht entscheidet an diesem Vormittag darüber, ob der öffentlich-rechtliche Rundfunk in Lettland LSM Programme in russischer Sprache bereitstellen muss. Nein, lautet das Verdikt, obwohl rund 1/3 der Bevölkerung Lettlands in den eigenen 4 Wänden Russisch spricht. Oder vielleicht gerade deswegen.
5: Bez latviešu valodas nav iespējama tādas Latvijas valsts, kāda tā nostiprināta satversmē esība.
3: Ohne die lettische Sprache ist ein lettischer Staat, wie er in der Verfassung verankert ist, nicht denkbar. So die Begründung des Gerichts. Seit Anfangsjahr gibt es auch keinen russischsprachigen Unterricht mehr in Lettlands Schulen. Aus Gründen der nationalen Sicherheit, wie es heißt. Und auf russischsprachige Bücher und Zeitschriften entfällt neu eine viermal höhere Mehrwertsteuer. Wer einen russischen Pass besitzt, muss seit Moskaus Angriff auf die Ukraine 2022 Grundkenntnisse in Lettisch nachweisen, eine Sicherheitsüberprüfung bestehen oder das Land verlassen. In diesem Frühling machen in Riga sogar Gerüchte die Runde, wonach alle staatlich vergebenen Frequenzen bis 2029 für russischsprachige Sender geschlossen werden sollen. Hauptkläger vor dem Verfassungsgericht war der lettische Parlamentarier Edvards Smiltens von der Vereinigten Liste, einer Mitte-Rechtspartei. Smiltens könnte nach der Parlamentswahl im kommenden Oktober vielleicht sogar Regierungschef werden. Er spricht fließend Lettisch, Russisch, Englisch und Französisch. Warum kämpft ausgerechnet er so vehement für strenge Sprachvorschriften? Smiltens beruft sich auf Alexander Dugin, einen der Scharfmacher Putins, wonach Russisch nicht einfach eine Sprache, sondern eine strategische Waffe sei.
6: There is a guy, Alexander Dugin, told that Russian language is not only the communication language of Russian Federation for 150 million people. It's a strategic weapon.
3: Wo Russisch gesprochen wird, ist Russland. So hatte Wladimir Putin die Annexion der Krim und unter anderem den Angriff auf die Ukraine gerechtfertigt. Russkij Mir, russische Welt, heißt diese Ideologie. Lettland hat nur 1,8 Millionen Einwohner und maximal 1,5 Millionen nutzen Lettisch als Muttersprache. Im benachbarten Russland und Belarus leben 150 Millionen Russischsprachige. Das erklärt vieles. Aber nicht alles. Die Schweiz beispielsweise definiert sich nicht über die Sprache. Sie sieht sich als Willensnation oder ehrlicher gesagt als Wohlstandsnation. Wir wollen Schweizerinnen und Schweizer sein, weil es uns als Teil Deutschlands, Frankreichs oder Italiens schlechter ginge. Die Schweiz ist ein anderer Fall, entgegnet Smiltens trocken. Ihr Großvater wurde nicht für 11 Jahre nach Sibirien verschleppt, nur weil er Lette war.
6: You have different history, and I suppose your grandfather was not sent out to Siberia for 11 years just because he was Latvian.
3: Lettland wurde erstmals 1918 unabhängig, aber bereits 1939 von sowjetischen, kurz darauf von deutschen Truppen und schließlich erneut von der Roten Armee besetzt und blieb bis 1991 unter sowjetischer Herrschaft. Von 1945 bis 1950 ließ Stalin 140.000 Letten in Arbeitslager und Gefängnisse verschleppen, etwa 7% der Bevölkerung. Ein unabhängiges Lettland gibt es zusammengerechnet rund 67 Jahre, eine eigenständige lettische Sprache aber seit über 1000 Jahren. Bis 1989 hatte Moskau eine massive Ansiedlung von Arbeitern und Ingenieurinnen in Lettland aus der russischsprachigen Sowjetunion forciert. Waren 1945 noch 80% der Bevölkerung lettisch, schrumpfte ihr Anteil bis 1989 auf 52% und nur noch die Hälfte der Bücher erschien auf lettisch. Für Sanita Opleja Jegermane vom Rat für öffentliche elektronische Massenmedien, der Aufsichtsbehörde des öffentlich-rechtlichen Rundfunks, ist die Sprache das Schlachtfeld, auf dem die Unabhängigkeit Lettlands entschieden wird. Sie fürchtet, dass mit Russisch als zweiter Amtssprache binnen weniger Jahre Lettisch verschwinden würde.
7: If the Russian language would be the second state language, I think it in terms of few years, 10 years, there would be no Latvian language at all. So.
3: Und das wäre das Ende der Demokratie, sagt sie. Weil, kennen Sie eine Demokratie auf dieser Welt, in der Russisch gesprochen wird?
7: Then there will be no democracy. Because have you seen any country with Russian state language a normal democracy? I haven't.
3: Doch verliert Lettland mit seiner Sprachenpolitik nicht die Köpfe und Herzen seiner russischsprachigen Einwohner? Vor allem, wenn diese auf russische Propagandakanäle ausweichen? Machen wir den Praxistest. Zwei Stunden dauert die Zugfahrt von der Hauptstadt Riga in die zweitgrößte Stadt Daugavpils im Südosten des Landes, direkt an der belarussischen Grenze. Dünaburg heißt sie auf Deutsch, Zwinsk auf Russisch. Die Vielfalt der Namen spiegelt die wechselvolle Geschichte. Eine riesige sternförmige Zitadelle ist die letzte und am besten erhaltene Festungsbastion des 19. Jahrhunderts in Europa. 1810 gab Zar Alexander den Bau in Auftrag, um sie auf den drohenden Angriff Napoleons vorzubereiten. Der berühmte Maler Mark Rothko wurde 1903 im damals russischen Zwinsk geboren. Zu seiner Zeit war fast die Hälfte der Bevölkerung jüdisch wie er. Seit dem Zweiten Weltkrieg haben sich die Verhältnisse komplett verändert. Rund 80% spricht Russisch. Daugavpils. 2016 machte die BBC diesen Namen weltberühmt. In einem fiktiven, aber realistischen Szenario mit ehemaligen Militärs und Diplomaten wurde Daugavpils zum Ausgangspunkt eines Dritten Weltkriegs. Und das ging so. Von Russland unterstützt, kommt es in Daugavpils zu gewaltsamen Protesten der russischsprachigen Bevölkerung. Der Ruf nach einer Volksabstimmung über eine regionale Autonomie ertönt. Sogenannte grüne Männchen aus Russland unterstützen die Revolte. Die Regierung in Riga schickt Polizei, dann Militär, der Konflikt eskaliert, die NATO wird involviert. Russland wirft eine taktische Atombombe über amerikanischen Truppen ab. Washington kontert.
8: The Americans have used a tactical nuclear weapon to take out a target in Russia.
3: Die Doku schlug Wellen. Mit dem Ukraine-Krieg hat sich diese Ausgangslage zwar verändert, aber nicht entschärft. In den Redaktionsräumen von LSM, dem öffentlich-rechtlichen Rundfunk in Daugavpils, ist nicht nur die Kaffeemaschine brandneu. Vor einem Monat hat LSM hier erstmals ein Studio eröffnet. Das zweite in der Region. Die Zahl der Mitarbeitenden wurde von 8 auf 15 verdoppelt. Neu werden hier Inhalte für Fernsehen, Online und Social Media produziert. Online sogar auf Russisch. Dennoch ist die Stimmung gedämpft. Der Grund? Radio 4, das populäre russischsprachige Radioprogramm auf LSM, wurde auch hier eingestellt, so wie in Riga. Die lokalen Privatmedien, darunter auch russischsprachige, werden vom Bürgermeister finanziert und gegängelt. Der öffentlich-rechtliche Rundfunk habe einen schweren Stand in Daugavpils, sagt Madara Bertinja, die regionale Chefin von LSM.
9: You can reach Latvian national television, national radio, but I guess it's not that popular in Daugavpils as it could be.
3: Daugavpils sei ein hartes Pflaster. Zwei Drittel der russischsprachigen Bevölkerung in Lettland hatten laut Studien vor Moskaus Angriff auf die Ukraine 2022 russische Staatsmedien konsumiert. Die sind seither zwar geblockt. Aber ein Teil des Publikums umgeht die Sperre über VPN-Server, ein Teil der russischen Propaganda wird nach wie vor auf YouTube geteilt und Apps russischsprachiger

0: 10% of population who don't trust any media.
1: Viktor Andruschkevich, ein russisch- und lettischsprachiger Journalist in der neuen Crew von LSM in Daugavpils jedenfalls, klingt fast etwas resigniert. Wenn wir über russischsprachige Propaganda berichten, kriegen wir zu hören, jetzt berichtet die lettische Propaganda über die belarussische bzw. russische Propaganda.
2: And the most comments were when we are writing something about Russian propaganda or Belarus propaganda, they are saying that, oh, Latvian propaganda is writing something about Belarus propaganda.
1: Wir wissen nicht, wie wir die Macht der Algorithmen auf Social Media und die zementierten Vorurteile aufbrechen können, seufzt er.
2: It's a big thing for us, for state media here. It's like we don't know how to break those algorithms and how to fight this strong ideas, which people already have.
1: Mit künstlicher Intelligenz lassen sich auf TikTok Fake News im Minutentakt generieren. Zum Beispiel dieses russische Video. Ein Nachrichtensprecher in einem TV-Studio meldet, dass der Empfang verbotener russischer Sender mit einer Buße von 5'000 Euro geahndet werde. Eine weinende Frau sagt, ich wusste nicht, dass das verboten ist, hier verehren alle Putin. Schnitt. Ein Mann sitzt gefesselt auf einem Stuhl, hinter ihm posieren bewaffnete und vermummte lettische Soldaten. Er sagt, in unserer Stadt schauen alle russische Sender. Schnitt. Ein Mann in blau-weiß gestreiftem T-Shirt, das an die russische Marine erinnert und damit suggeriert, wir sind doch alle Russen, fragt, werden wir auch bald befreit wie die Ukraine? Absurd und leicht als KI zu entlarven. Viktor Andruschkevich muss losprusten. Doch etwas bleibt immer hängen. Manchmal ist die Propaganda auch hochgefährlich. Als fehlgeleitete ukrainische Drohnen über Estland und Lettland abstürzen, behauptet die russische Propaganda, die baltischen Staaten hätten ihren Luftraum für die Ukraine freigegeben. Viktor Andruschkevich vergeht das Lachen.
2: It's a case for Russia to invade.
1: Das wäre ein Vorwand für einen russischen Angriff. Genau für solche Fälle ist Nika Alexejeva zuständig. Die junge Frau gehört zum NATO-Kompetenzzentrum für strategische Kommunikation Stratcom, eine Einrichtung, die von NATO-Staaten nach der russischen Besetzung der Krim 2014 gegründet wurde und die nicht zufällig in Riga angesiedelt ist. Alexejeva ist digitale Forensikerin, analysiert also russische Desinformation im Internet.
3: And at the Digital Forensic Research Lab, we identify, expose and explain disinformation using open sources and OSINT, open source intelligence methods.
1: Mit speziellen Recherchetools wertet sie russische Propaganda aus öffentlich zugänglichen Quellen aus. Zusammen schauen wir ein kleines, aber aussagekräftiges Beispiel aus Daugavpils an. Im Februar entließ das städtische Spital 49 Angestellte, medizinisches und technisches Personal sowie Reinigungskräfte, weil sie russische und weißrussische Pässe besitzen. Ärzte waren nicht darunter. Grund ist eine Gesetzesverschärfung, die russischen und weißrussischen Staatsbürgern eine Beschäftigung in kritischer Infrastruktur verbietet. Dazu gehören auch Spitäler. Die Betroffenen verloren zwar ihre Stelle, mussten das Land aber nicht verlassen und konnten in weniger sicherheitssensiblen Betrieben weiterarbeiten. Der Fall sorgte für Aufregung. Nika Alexejeva klappt ihr Notebook auf.
3: So if we put in the keywords, the doctor, Latvia and Daugavpils,
1: und lässt ein Analysetool durch verschiedenste Social Media Plattformen laufen.
3: Telegram, VK, Twitter, Websites, Facebook, YouTube and TikTok and hit the search.
1: Das Resultat: Vor allem staatsnahe russische Kanäle brachten die Geschichte. Im russischsprachigen Informationsraum wurde sie 6-mal häufiger verbreitet als auf lettischen Kanälen. Einen besonders wirkungsmächtigen Spin gab ihr der lettische Politiker Einars Lesers. Er ist der Gründer der Partei Latvia First, deren Kurs am ehesten mit der Politik von Viktor Orban zu vergleichen ist. Lesers schrieb sinngemäß:
4: Um Arzt zu werden, muss man mindestens 10 Jahre studieren. Wo wird die Regierung andere Ärzte finden? In Pakistan oder Indien?

0: Statt 49 Ärzte arbeiten zu lassen und Menschen zu behandeln, beschloss die Regierung, Ärzte zu vertreiben. In einer Region, in der bereits Ärztemangel herrscht.
1: Was nicht stimmt, es wurden keine Ärzte entlassen. Doch der Post traf einen Nerv. Daugav Pils hat eine der höchsten Arbeitslosenraten im Land und leidet an Fachkräftemangel. Der größere Spin solcher Geschichten sei, die baltischen Länder als Failed States darzustellen, die viel Geld für Kriegsvorbereitungen gegen Russland ausgeben, statt für die eigene Bevölkerung, sagt Nika Alexejeva.
2: So to say that we'll see there are problems with healthcare, problems with economy, but you're investing so much money in defense. Russia allegedly will never attack you. You are the puppets of NATO, of the West and so on.
1: Und viele Russischsprachige sehen sich in Daugav Pils als Opfer von Diskriminierung. Teilweise zu Recht. Machen wir uns ein Bild vor Ort im Spital von Daugav Pils. Vorbei am privaten Wachpersonal, das Mikrofon versteckt. Vor dem Eingang treffen wir Anna. Die Mitfünfzigerin kramt einen Stoß Papiere aus ihrer Handtasche. Sie sei mit diesen Einbürgerungspapieren auf dem Weg zu ihrer Mutter. Diese sei jetzt zwar als Patientin im Spital, zuvor aber habe sie 40 Jahre hier gearbeitet und nun gehen müssen, weil sie einen russischen Pass habe.
3: Нет, я не верю, что они опасны. Они не могут быть опасны, потому что у них уже возраст, извините, 50.
1: Entschuldigung, solche Leute mit 60 oder 70 Jahren können gar keine Gefahr sein.
3: Ну, вот по определению даже не могут.
1: Viele Russischsprachige hätten nach dem Ende der Sowjetunion einen russischen Pass beantragt.
3: И как бы за счет этого они брали российское это гражданство, потому что у них какие-то доплатки там были небольшие.
1: Nicht etwa, weil ihnen Russland gefällt, sondern weil sie vielleicht eine kleine Rente beziehen konnten, nachdem sie einige Jahre in Russland gearbeitet hatten. Das hat es ihnen ermöglicht, die Kinder großzuziehen. Oder weil sie ohne Visum nach Belarus oder Russland reisen konnten, zu Verwandten oder Bekannten. Einen russischen Pass nach dem Zusammenbruch der Sowjetunion zu erhalten, war ohne weiteres möglich. Bei der lettischen Staatsbürgerschaft war das viel schwieriger. Plötzlich bauen sich zwei schwarz gekleidete Wachmänner vor uns auf und rufen die Polizei. Kritische Infrastruktur. Die Entlassungen im Spital Daugav Pils sind deshalb brisant, weil seit dem russischen Angriff auf die Ukraine 2022 rund 30.000 Personen mit russischem Pass entweder eine rudimentäre Sprachprüfung auf dem Niveau A2 und eine Sicherheitsüberprüfung bestehen oder das Land verlassen müssen. Laut Medienberichten gingen 2.600 freiwillig, etwa 500 droht die Ausweisung, falls sie nicht schon nach Westeuropa weitergezogen sind. Kremlnahe Medien sprachen von ethnischer Säuberung. Absurd. Absurd sei aber auch, wer ins Fadenkreuz der Sicherheitsbehörden geraten sei, sagt Olga Petkevich, eine Menschenrechtsaktivistin und Lokalpolitikerin, die sich für die Betroffenen einsetzt und selbst russische Wurzeln hat.
4: 80% of these people are aged 60 plus. 80%, like, what are you fighting against?
1: 80% der Betroffenen seien über 60 Jahre alt, meist ältere, wenig gebildete Frauen aus Belarus, die seit ihrem 16. Lebensjahr in Daugav Pils in einer Fabrik gearbeitet hätten. Nun müssten sie als Sprachtest unter anderem einen Aufsatz auf Lettisch in 35 Worten verfassen. Zum Beispiel, sie wollen eine Katze verkaufen, beschreiben sie diese Katze.
4: For example, the topics are like, you are selling a cat. Write texts about this cat.
1: Olga Petkevich ärgert sich. Ein russischer Pass bedeutet nicht automatisch, ein Anhänger Putins zu sein.
4: In practice, it doesn't always mean Russian passport equals to friend of Putin.
1: Die russischsprachige Minderheit müsse nicht integriert werden. Sie sei bereits integriert, auch wenn sie nicht Lettisch spreche.
4: Russian-speaking people living in Latvia don't need to be integrated.
1: Wenn ich nach Russland fahre, ist sofort klar, dass ich zwar Russisch spreche, aber keine Russin bin. Das ist die entscheidende Frage. Wer sind die Russen in Lettland? Und welche sind eine Gefahr für das kleine Land? Alle, die Russisch sprechen? Oder nur diejenigen mit einem russischen Pass? oder nur die Immigranten, die im Zuge der Russifizierung Lettlands ab den 1960er Jahren aus der Sowjetunion einwanderten? Oder auch jene Russischsprachigen, die seit der Zarenzeit in Lettland leben? Und was ist mit den zahlreichen russischen Medienschaffenden, die aus Petersburg und Moskau vor Putin nach Riga geflohen sind? Moskau jedenfalls breitet gerne über allen den Mantel Russlands aus, weil überall, wo Russisch gesprochen werde, Russland sei. Olga Petkevich stellt zwar die richtigen Fragen, hinterlässt aber einen zwiespältigen Eindruck, wenn sie sagt, das kleine Lettland müsse sich mit Moskau arrangieren. Man müsse akzeptieren, dass der Starke immer Recht habe. Siehe Trump.
4: What we see now happening in the world is that the one who is stronger is the one who is right. The example of Trump proves it.
1: Doch Trump und Putin beweisen auch, dass auf sie kein Verlass ist. Petkevich kandidiert im Herbst bei den Parlamentswahlen. Auf der Liste von Einar Schlesers, der die Falschmeldung über die 49 entlassenen Ärzte gepostet hat. Vielleicht löst nur die Zeit das Dilemma. Für diese drei Studentinnen vor der Universität von Daugavpils jedenfalls ist Sprache kein Thema. Alle drei sprechen alle relevanten Sprachen.
5: Russian, Latvian and English. I speak four languages, German, English, Latvian and Russian.
6: Okay, I know Russian, Latvian, English and now I learn French.
1: Und in welcher Sprache träumen Sie? Was ist Ihre Alltagssprache?
5: Russian. Also Russian.
6: Russian, yes.
1: Warum?
6: That's a hard question, because, I don't know, it is our culture. I know, like, millions of films and, like, music in Russian, but I know maybe 10 songs in Latvian.
1: Wir kennen Millionen russischer Filme, aber vielleicht bloß 10 Songs auf Lettisch, sagt eine Studentin. Wir sind Lettinnen, die Russisch sprechen, wir sind nicht Teil Russlands, sondern der russischen Kultur.
6: We are Latvians that speak Russian and also we are part of Russian like culture, not Russian country, but Russian culture.
1: Obwohl, die drei Studentinnen waren noch nie in Russland und möchten auch niemals dauerhaft dort leben, lieber in Spanien oder wohin sie das Leben trägt.
6: So yes, it is Europe and it is something like Spain maybe. I don't know what life brings.
1: Das klingt nicht anders als wahrscheinlich eine Straßenumfrage in Lausanne, Locarno oder Zürich. Deutsch, aber nicht Deutschland und so weiter. Lieber in Europa und besser unabhängig, sagen sie. Und dennoch, eine Antwort verstört. Ich hoffe auf einen Frieden in dieser Welt und wenn wir dafür Teil Russlands sein müssten, in Gottes Namen, auch wenn ich mir das nicht wünsche.
6: I hope that will be peace in our world and if it will need to be part of Russia to be peace, okay, we're okay with it. But like it is my will to be part of Russia, that's not so huge.
1: Ist das bloß ein jugendlicher Wunsch nach Frieden? Oder zeigt sich auch bei dieser Generation, Sprache ist Kultur und Kultur ist Macht? In Lettland ist und bleibt Sprache keine Nebensache.
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0: Die Nachrichten von SRF um 10 mit Kevin Gahannes. Russland droht mit neuen Angriffen auf die Ukraine und sagt, europäische Diplomaten sollen aus Kiew abreisen. Die EU reagiert ungehalten. Die Hitze hat Europa im Griff. Die Schweiz hat heute den wärmsten Tag des Jahres erlebt. Und so geht es auch weiter. Morgen wieder meist sonnig mit 30 bis 34 Grad. Die EU und einzelne Mitgliedstaaten haben in einer gemeinsamen Aktion russische Diplomaten einbestellt. Sie protestieren damit gegen neue Drohungen aus Russland. Dominik Brandt berichtet.
1: Russland hat mit weiteren massiven Angriffen auf die ukrainische Hauptstadt Kiew gedroht und ausländische Diplomaten aufgefordert, die Stadt schnellstmöglich zu verlassen. Diese Forderung stößt nun in der Europäischen Union auf heftige Kritik. Die EU bezeichnet Russlands Vorgehen als inakzeptable Eskalation. Eine Sprecherin sagte, die EU-Delegation werde in Kiew bleiben. Ähnlich tönt es beispielsweise aus Deutschland, Frankreich und Norwegen. So teilt die deutsche Regierung in Berlin mit, sie lasse sich nicht von russischen Drohungen einschüchtern. Das habe man auch der Regierung in Moskau deutlich gemacht. Die neuesten Angriffe Russlands auf Kiew und auch die Drohung, diese Angriffe noch zu verstärken, folgen auf einen Drohnenangriff der Ukraine. Russland sagt, die Ukraine habe in der von Russland kontrollierten Region Luhansk ein Studentenwohnheim angegriffen. 21 Menschen seien getötet worden. Das ukrainische Militär weist das zurück und sagt, es sei ein Militärstützpunkt getroffen worden.
0: Die Schweiz beteiligt sich mit 3 Millionen Franken an der Bekämpfung des Ebola-Virus in Kongo-Kinshasa. Das Geld kommt aus dem Fonds für Nothilfe. Gut 2 der 3 Millionen Franken gehen an die Weltgesundheitsorganisation, so das Außendepartement. Unter anderem wird das Geld für medizinische Notfallteams im zentralafrikanischen Land gebraucht. Zusätzlich will die Schweiz den UNO-Organisationen 2 Fachleute zur Verfügung stellen. Die Behörden von Kongo-Kinshasa melden seit dem neuesten Ebola-Ausbruch mehr als 900 Verdachtsfälle. Mehr als 200 Menschen sind mutmaßlich an Ebola gestorben. Die Schweiz hat den wärmsten Tag des Jahres erlebt. 33,9 Grad sind heute in Sitten im Wallis gemessen worden, wie SRF Meteo schreibt. Auch in Visp und in Biasca im Tessin ist die 33-Grad-Marke geknackt worden. Allgemein sei wegen des Klimawandels zu erwarten, dass die Höchsttemperaturen weiter steigen, insbesondere in den Städten, sagt SRF-Wissenschaftsredaktor Christian von Bock. Eine Forschungsgruppe der ETH Zürich habe gezeigt,
2: dass wir schon heute bei einer Klimaerwärmung von plus 1,5 Grad mit Temperaturen von bis zu 43 Grad in unseren Städten rechnen müssen. Was wir in den letzten Jahren erlebt haben, das ist sozusagen das neue Normal. Und da gehört eben auch dazu, dass wir nicht nur im Hochsommer, sondern schon jetzt im Mai oder aber auch noch im September solche Hitzephasen haben können,
0: sagt Wissenschaftsredaktor Christian von Bock. Einen Allzeit-Mai-Temperaturrekord hat es in der Schweiz übrigens heute nicht gegeben. Der liegt bei 35,1 Grad. Gemessen wurde er 2009 in Sitten. Nun zu weiteren Meldungen des Tages in der Übersicht. Die Menschen in der Schweiz fühlen sich weniger sicher als noch vor einem Jahr. Das zeigt eine repräsentative Studie der ETH Zürich mit mehr als 2000 Befragten. 86% finden, dass sich die Sicherheitslage verschlechtert habe. Mehr als die Hälfte findet eine Annäherung an die NATO gut. Ein Beitritt hat aber nach wie vor keine Mehrheit. Die Krankenkassenprämien dürften auch nächstes Jahr steigen, möglicherweise um rund 5%. Das sagen Fachleute des Bundes. Die Gründe, wieso die Gesundheitskosten steigen, seien bekannt. Die alternde Bevölkerung, teure Behandlungen und auch mehr Arztbesuche oder Operationen. Die Unfallversicherung Suva hat im letzten Jahr mehr als 670 Betrugsfälle aufgedeckt. Dadurch hat sie nach eigenen Angaben fast 44 Millionen Franken eingespart. Der größte Teil seien ungerechtfertigte Leistungsbezüge gewesen, so die Suva. In der Schweiz sollen Lebensmittelhersteller und die Werbebranche freiwillig darauf verzichten, Werbung für ungesunde Produkte zu machen, die sich gezielt an Kinder richtet. Der Bund hat einen entsprechenden Vorschlag zur Selbstregulierung gemacht. Hintergrund ist, dass jedes fünfte Kind in der Schweiz übergewichtig ist. Die Börsendaten von 22.05 Uhr, geliefert von SIX. Der Swiss Market Index schließt bei 13.526 Punkten, plus 0,2%. Der Dow Jones Index in New York stand kurz vor Schluss bei minus 0,2%. Der Euro wird zu 91,39 Rappen gehandelt, den Dollar gibt's für 78,56 Rappen. Die Wetteraussichten, auch morgen Mittwoch wird's wieder meist sonnig. In den Alpen und im Osten bringen Quellwolken aber einzelne Schauer. Es wird 30 bis 34 Grad heiß. Das waren die Nachrichten von Radio SRF. Verantwortlich war Dominik Brand.
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5: Mit Katharina Brierley und diesen Themen. Realistischer Einblick in die Polizeiarbeit. Dem französischen Regisseur Dominique Moll ist mit Dossier 137 ein hochspannender Film gelungen über die Proteste der Gilets Jaunes. Dann Sport als Form der weiblichen Selbstermächtigung. In ihrem Sachbuch Fighting Like a Woman beleuchtet die Journalistin Andrea Böhm die Geschichte von Frauen im Kampfsport. Und geschützter Raum für Laien. Im Rahmen des Festivals Lied Basel können Hobbysängerinnen und Sänger mit Profis üben. Musik. 2018 erschütterten die Proteste der Gilets Jaunes, der Gelbwesten, ganz Frankreich. Vor allem in Paris gab es große Demonstrationen und Ausschreitungen. Die nationale Polizei war gefordert und auch mal überfordert. Der Spielfilm Dossier 137 beschäftigt sich mit den Geschehnissen aus Innensicht der Polizei. Er folgt einer internen Ermittlerin, die Gewaltvorfälle seitens der Polizei gegenüber Demonstrierenden untersucht. Der französische Regisseur Dominique Moll war mit dem Film letztes Jahr in den Wettbewerb nach Cannes eingeladen. Hauptdarstellerin Léa Drucker wurde für ihre Rolle mit dem höchsten französischen Filmpreis ausgezeichnet, dem César. Filmredaktorin Brigitte Hering über Dossier 137.
6: Stephanie ist Beamtin für interne Ermittlungen bei der Polizei. Im Dezember 2018, nach den Gelbwesten-Protesten und nach gewaltsamen Ausschreitungen in Paris, häufen sich die Fälle in ihrem Team. Denn es gibt viele Anzeigen gegen Polizeibeamte. Eine Mutter meldet sich auf Anraten einer Krankenhausangestellten.
7: C'est une infirmière de l'hôpital qui m'a dit de venir ici pour porter plainte. C'est pour mon fils Guillaume. Il est à l'hôpital, il est très mal en point. Essayez déjà de me décrire simplement ce qui s'est passé. C'est à la manifestation de samedi. Un policier qui lui a tiré dessus avec un flashball.
6: Ihr Sohn sei bei einer Demonstration durch ein Gummigeschoss der Polizei schwer verletzt worden. Der Fall wird Dossier 137, Dossier 137. Ein fiktiver Fall, aber einer, wie es viele gab bei den Protesten der Gilets Jaunes. Léa Drucker ist die ideale Besetzung für die Beamtin zwischen den Fronten. Sie ermittelt gegen Kolleginnen und Kollegen und muss dabei zu allen Seiten eine neutrale und professionelle Distanz wahren. Der Film ist sehr nah an der echten Polizeiarbeit. Das vermitteln die unzähligen Szenen, in denen Stephanie am Computer sitzt, Stunden von Videomaterial sichtet und Antrag um Antrag schreibt. Diese Arbeit macht Regisseur Dominique Moll erfahrbar, indem wir, das Publikum, anstelle der Ermittlerin in langweilig grauen Büros den Befragten frontal gegenüber sitzen. Oder verwackelte Handyvideos der Proteste sehen, zusehen und zuhören, wie Stephanie unzählige Anträge im Beamtenjargon in den Computer tippt. Zum Beispiel, um Aufnahmen von Straßenkameras zu bekommen. Der Polizeijargon wäre auf Deutsch genauso unverständlich wie hier auf Französisch.
8: Prions et au besoin requérons la direction opérationnelle des services techniques et logistiques de nous faire parvenir l'enregistrement vidéo des caméras PZVP suivantes sur la journée du 8 décembre 2018 de 16h à 20h.
6: Dieses Eintauchen in die Arbeit der Ermittlungsbeamtin, die Spurensuche, das Ringen um Details, das ist großartig an diesem Film. Gerade weil es nicht reißerisch, sondern sehr realistisch dargestellt ist. Um das Dilemma darzustellen, in dem sich Stefanie befindet, weil sie gegen Kolleginnen und Kollegen ermittelt, braucht der Film auch eine persönliche Geschichte. Und das sind die schwächeren Momente von Dossier 137. Die Balance zwischen der nüchternen Erzählung von Polizeiarbeit und der persönlichen Geschichte von Stefanie fühlt sich nicht ganz stimmig an. Der Konflikt etwa, dass Stefanie ausgerechnet aus der gleichen Kleinstadt wie der verletzte junge Mann kommt, den hätte es nicht gebraucht. Auch Stefanies Ex-Mann, selber Polizist, der ihr ihren Wechsel zur internen Ermittlung übel nimmt, bleibt konturlos. Er dient nur dazu, den Vorwurf auszusprechen, der den internen Ermittlerinnen und Ermittlern breit entgegenschlägt. Eine Schande sei es, die Helden vom Terroranschlag gegen das Konzertlokal Bataclan im Jahr 2015 nun als Verbrecher zu behandeln.
9: Die Galabéries, t'as vu ce qu'ils ont fait au Bataclan?
7: Oui, merci, Chou.
9: C'est des héros, les mecs. Ils mettent leur vie en jeu pendant que vous faites vos petites enquêtes bien au chaud, là, derrière vos petits bureaux tout blancs. Franchement, c'est la honte.
6: Aber auch wenn er in diesen privaten Szenen schwächelt, ist Dominique Molls Dossier 137 ein hochspannender Film. Er eröffnet eine ungewohnte Perspektive und zeigt, wie die Proteste der Gilets jaunes den Staat und die Polizei bis ins Innerste erschüttert haben.
5: Der französische Spielfilm Dossier 137 von Dominique Moll läuft jetzt in den Kinos der Deutschschweiz. Romeo und Julia, das ist die große Liebesgeschichte, die wohl die meisten kennen. Egal, ob sie je das Theaterstück von William Shakespeare gelesen haben oder das gleichnamige Ballett zur Musik von Sergei Prokofjew gesehen haben. Am Opernhaus Zürich hatte am Wochenende das Ballett Romeo und Julia Premiere in der Choreografie von Cathy Marston, der künstlerischen Leiterin des Balletts Zürich. Am Dirigentenpult stand Gian Andrea Noseda, ein großer Kenner von Sergei Prokofjews Musik. Für uns im Publikum saß die Tanzkritikerin Maya Künzler. Heute Morgen hat Hannes Diggelmann sie zu ihren Eindrücken befragt.
10: Guten Morgen, Maya.
11: Morgen.
10: Romeo und Julia, das ist ein oft aufgeführtes Ballett, Maya. So viele Aufführungen es gibt, so viele unterschiedliche Interpretationen gibt es auch. Wie hat denn nun Cathy Marston diesen Stoff umgesetzt?
11: Sie folgt mit kleinen Umstellungen den musikalischen Bildern, wie sie von Sergei Prokofjew gesetzt sind. Eine Musik, die sehr erzählerisch daherkommt. Cathy Marston erzählt die Liebesgeschichte in zwei Akten, die sich sehr deutlich voneinander unterscheiden.
10: Unterscheiden inwiefern?
11: Der erste Akt spielt in einer hellen Atmosphäre, in einer Stadtkulisse, die wirkt wie ein Labyrinth. Die Kostüme sind farbig, die Mitglieder der Familie der Capulets tragen allesamt rote bis ins Orange abgestufte Kleider. Die mit ihnen verfeindete Familie der Montagus trägt blau. Dieser erste Akt trägt durchaus komödiantische Züge bei Cathy Marston und ist tänzerisch sehr ausgelassen mit vielen Gruppenchoreografien. Ganz anders der zweite Akt, da sind wir in der Tragödie angekommen. Morde, Rachegefühle und schließlich der Tod der Liebenden. Alles ist komplett in Schwarz getaucht, inklusive der Kostüme.
10: Das klare Zentrum des Stücks sind diese zwei Liebenden, Romeo und Julia, zwei große Charakterrollen. Wer hat die beiden denn verkörpert in Zürich am Wochenende und wie haben sie das gemacht?
11: An der Premiere hat Ayaha Tsunaki die Julia getanzt und Karen Azatian den Romeo. Beide sind erste Solisten im Ballett Zürich. Beide großartig in Ausdruck und tänzerisch brillant. Sehr schön ist ihr erster längerer Pas de deux. Der ist voller Zärtlichkeit und jugendlicher Verspieltheit. Die beiden Protagonisten tragen als einzige im Stück weiß. Zeichen der Unschuld, aber man könnte das auch als Leichenhemd lesen, sozusagen als Vorwegnahme des tragischen Endes. Weiß ist auch Julias Hochzeitskleid und nicht rot, wie ich das auch schon gesehen habe. Ja, und dann habe ich einen O-Ton aus dem zweiten Akt mitgebracht, da wo die Amme zusammen mit den Eltern Julia das Hochzeitskleid überbringt.
10: Hören wir rein.

0: Das klingt sehr bewegt. Einige werden vielleicht auch den Musikausschnitt kennen. Was genau passiert denn da?
1: Ja, Julia lehnt sich vergeblich auf gegen das Schicksal, das ihre Eltern für sie bestimmt haben. Ihr Vater zwingt sie buchstäblich in die Arme ihres zukünftigen Mannes.
0: Und das ist eben nicht Romeo.
1: Ja, das ist Paris, genau. Erschütternd ist auch die Unbarmherzigkeit ihrer Mutter, ihre Härte. Ja, es geht einfach um Heiratspolitik und nicht um Gefühle. Das zeigt Cathy Marston tänzerisch sehr differenziert mit psychologischem Gespür. Und dabei hört sie genau auf die bildstarke Sprache von Prokofjews Musik.
0: Du tönst insgesamt sehr angetan, Maya. Also ist das eine Empfehlung von dir?
1: Ja, eine Empfehlung mit Einschränkung. Es ist ein gelungener Abend geworden und in sich stimmig. Allerdings hat mich der erste Akt nicht vollkommen überzeugt. Für meinen Geschmack hätte da alles einen Dreh frecher und gefährlicher sein dürfen. Vielleicht kommt dieser Eindruck auch daher, dass die Choreografin auf die Degenkämpfe im Stück verzichtet. Es gibt keine Messer, die Todeswaffe ist hier eine Spiegelscherbe. Der zweite Teil, die Tragödie, hat mir klar besser gefallen. Die Szenen sind fokussierter, wie herangezoomt. Keine Massenszenen mehr, sondern nur die Hauptpersonen in ihren unterschiedlichen Verstrickungen. Verzweiflung und Einsamkeit. Und schließlich das tragische Ende, der sinnlose Tod der beiden jungen Liebenden. Da bin ich einmal mehr mitgegangen und habe mich reinziehen lassen. Es war toll choreografiert und ja, wunderbar getanzt.
2: Das sagt unsere Tanzkritikerin Maya Künzler. Die nächste Aufführung von Romeo und Julia findet am Freitag statt, am Opernhaus Zürich. Und dann kommen wir zu einer Nachricht aus der Jazzwelt. Gestern ist einer der einflussreichsten US-amerikanischen Jazz-Saxophonisten und Komponisten gestorben, Sonny Rollins. Er wurde 95 Jahre alt. Und wir hören mal rein in eines seiner Stücke.

0: Das ist ein Stück, das Sonny Rollins für Miles Davis komponiert hat und das später zu einem Jazz-Standard avancierte, Doxy. Rollins schrieb mehrere solcher Standards, also Stücke, die bis heute von Jazzmusikerinnen gespielt werden. Neben Miles Davis arbeitete er etwa mit Musikgrößen wie dem Pianisten Thelonious Monk und dem Saxophonisten John Coltrane. Rollins wurde vielfach ausgezeichnet. Unter anderem erhielt er 1983 den Jazz Masters Fellowship, die höchste Auszeichnung für Jazzmusiker in den USA. 2004 bekam er einen Grammy für sein Lebenswerk und 3 Jahre später wurde er mit dem Polar Music Prize ausgezeichnet, einer Art alternativem Nobelpreis für Musik, weil er seit über 50 Jahren eine der kraftvollsten und persönlichsten Stimmen des Jazz sei. Und einen ausführlichen Nachruf auf Sonny Rollins hören Sie heute Nachmittag bei uns um kurz nach 17 Uhr auf SRF 2 Kultur.
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0: Mädchen können nicht werfen. Das war in vielen Schulen bis in die 70er Jahre einhellige Meinung. Nicht nur die männlichen Mitschüler glaubten das, auch viele Sportlehrer und Lehrerinnen. Und die Mädchen selbst. Ein weiblicher Körper ist einfach nicht dafür gemacht. Fürs Werfen, fürs Weitspringen oder fürs Kämpfen. Stimmt das? Sind Frauenkörper grundsätzlich weniger kräftig, weniger wendig als männliche Körper? Oder ist die Idee vom schwachen Geschlecht nur eine Konstruktion? Die Journalistin Andrea Böhm geht diesen Fragen nach. Sie hat ein Buch zum Thema geschrieben mit dem Titel Fightin' Like a Woman. Alice Henkes.
2: Grundsätzlich galt jede neue Sportart erstmal als gefährlich für Frauen. Das Velofahren zum Beispiel. Ärzte glaubten im 19. Jahrhundert, es mache Frauen unfruchtbar. Dabei gab es sie, Frauen, die Sport trieben. Claire Waldoff besang bereits 1913 sogar boxende Frauen.
3: Bei unserem Nachbar Meier ist immer etwas los. Die sind sehr sportbegeistert, auch die Frau boxt tadellos.
2: Es gab Frauen im Boxring, im Kampfsport. Frauen in Sportarten, die als sehr männlich galten und damit als vollkommen ungeeignet für den zarten weiblichen Organismus. Frauen, die nach mehr Bewegungsfreiheit suchten. Frauen, die wehrhafter sein wollten. Diese Frauen machten Männern Angst. Wenn man Andrea Böhms Buch Fighting Like a Woman liest, kann man sagen, nicht ohne Grund. Die Autorin zitiert die britische zeitgenössische Jiu-Jitsu-Kämpferin Mary Patty Bishop.
4: Ich kenne keinen Sport, in dem ein Mensch so gut lernt, Vertrauen in seinen eigenen Körper zu fassen und dem anderen zu signalisieren, wo die Grenzen sind.
2: Frauen und Kampfsport, das ist eine Form der Selbstermächtigung. Andrea Böhm gibt im Buch auch historische Beispiele. Sie erzählt von Edith Garrett, die um 1900 in London gemeinsam mit ihrem Mann eine Jiu-Jitsu-Schule eröffnet und die auch eifrig Werbung für diese Schule macht.
4: Garrett trat in Theatern auf, wo sie deutlich größere Männer, gern auch ihren eigenen, mit Jiu-Jitsu-Techniken zu Boden schmetterte. Dass sie das immer in Ausgekleidung tat, fand besonderen Anklang. Eine Lady konnte offenbar kämpfen, ohne dass ihr opulenter Hut Schaden nahm.
2: Edith Garrett begeisterte nicht nur das Theaterpublikum. Viele Frauen aus dem Kreis der Suffragetten, der Kämpferinnen für Frauenrechte, kamen in Garretts Kampfkunstschule. Dort lernten sie, sich auf der Straße gegen Polizisten und Passanten zu wehren. Denn die Demonstrationen der britischen Kämpferinnen fürs Frauenwahlrecht verliefen weit weniger friedlich, als sie heute oft dargestellt werden. Andrea Böhm erinnert daran, dass diese frühen Feministinnen aggressiven Übergriffen aller Art ausgesetzt waren. In einem lockeren und gut lesbaren Reportagestil berichtet Andrea Böhm von kämpferischen Frauen in verschiedenen Ländern und Epochen. Von den Frauenrechtlerinnen in England und Wrestlerinnen in Mexiko. Immer geht es dabei um das Zusammenspiel von Körperkraft, rebellischem Geist und Selbstvertrauen. Dass das Gefühl körperlicher Stärke auch mental beflügelt, das wirkt nachvollziehbar. Andrea Böhm behauptet nicht nur, sie zitiert Studien, Sportergebnisse, die zeigen, Frauen sind nicht notwendig schwächer als Männer. Sie haben gelernt, schwach zu sein. Wann und wie? Das betrachtet Andrea Böhm in einem Kapitel über die Erfindung der Rollenteilung, als die Menschen sesshaft wurden. Diese Erklärung ist sehr knapp gehalten. Lesenswert machen das Buch vor allem die lebendigen Reportagen über Kämpferinnen und Kampfkunstmeisterinnen in aller Welt, die auch den Schwerpunkt bilden.
0: Andrea Böhms Buch heißt Fighting Like a Woman – Die Geschichte der Frauen, die zurückschlagen. Es ist bei Rowohlt erschienen. Was kann ein Lied heute eigentlich erzählen? Dieser Frage geht das Festival Lied Basel nach. Seit 2019 beleuchtet es, wie lebendig und aktuell Kunstlieder sein können. Neben Konzerten und Meisterkursen von berühmten Musikerinnen und Musikern bietet das Festival neu auch ein Programm explizit für Laien an. Luca Koch aus der Musikredaktion hat sich angeschaut.
5: Wolke 7, so heißt das neue Format, bei dem Laien, die gerne singen, ein Einzelcoaching bekommen können. Ins Leben gerufen hat es der deutsche Liedpianist Tobias Schabenberger. Irgendwann habe er sich die Frage gestellt:
6: Wie kann man noch Menschen fürs Singen interessieren, begeistern oder motivieren, die eh schon singen? Und weil ich wahnsinnig gern mit Laien arbeite und mir das sehr Spaß macht und ich es toll finde, wie man, auch wenn eine Stimme nicht unglaublich ausgebildet ist, trotzdem immer wieder an ganz musikalische Momente kommen kann und persönliche Momente.
5: Tobias Schabenberger findet es besonders wichtig, dass das Festival Lied Basel in der Gesellschaft verankert ist. Wolke 7 leistet da einen Beitrag zu. Auf Voranmeldung können Laiensängerinnen und Sänger mit Tobias Schabenberger eine Stunde lang an ihrem Repertoire arbeiten. In geschütztem Rahmen, ohne Publikum. Für mich haben die Sängerin Naina und Tobias Schabenberger eine Ausnahme gemacht.
6: Da waren sie nur ein bisschen früh beim.
7: Wieder, ja.
6: Egal.
7: Okay.
6: Aber ich bin gut.
7: Jetzt geht's.
6: Jetzt geht's?
7: Ja.
6: Okay.

0: Naina singt schon seit über 20 Jahren und komponiert selber auch. Was hat sie dazu bewogen, sich bei Wolke 7 anzumelden?
1: Also die Freude am Singen und eben, dass es für Laien ist. Und ich habe ein paar Mal, glaube ich, mich rückgemeldet, weil ich gesagt habe, ich bin wirklich Laie. Und ja, er hat mich dann sehr beruhigen können und gesagt, dass wir schauen mal, was zu realisieren ist.
0: Und auch Tobias Schabenberger empfindet den musikalischen Austausch mit Laien als bereichernd. So sei man gezwungen, den wesentlichen Elementen eines Liedes besondere Aufmerksamkeit zu schenken, etwa den Harmonien, der Struktur, dem Aufbau.
2: Da merke ich, ist bei Laien eine unglaubliche Offenheit da. Und wir Profis haben manchmal das Gefühl, wir wissen schon so viel und es ist eigentlich klar, wir sehen sofort, das ist ein Trugschluss, das ist das. Und dann manchmal kann das dazu führen, dass man es vielleicht gar nicht mehr so intensiv erlebt. Und da bin ich jetzt natürlich auf einmal wieder dazu gezwungen, genau hinzuschauen und genau zu erleben, was passiert eigentlich. Und ich habe entdeckt da für mich selber immer wieder Neues.
0: Gemeinsames Entdecken sowohl für Laien als auch für den Profi. Für Wolke 7 haben sich so viele Interessierte gemeldet, dass Tobias Schabenberger auch übers Festival Elite Basel hinaus Einzelcoachings durchführt. Er versichert, jede und jeder, der oder die sich gemeldet hat, kommt an die Reihe und darf sich so ausprobieren wie Sängerin Naina.

0: Das Festival Lied Basel findet noch bis Sonntag statt. Im Musik- und Kulturzentrum Don Bosco und im Treffpunkt Clara. Und das waren unsere Themen aus Kultur und Gesellschaft. Am Mikrofon war Katharina Brierley.
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0: Die Nachrichten von SRF um 10:30 mit Kevin Gehannes. Guten Abend. Russland droht mit neuen Angriffen auf die Ukraine und sagt, europäische Diplomaten sollen aus Kiew abreisen. Die EU reagiert ungehalten. Die Hitze hat Europa im Griff. Die Schweiz hat heute den wärmsten Tag des Jahres erlebt und es geht auch so weiter. Morgen wieder meist sonnig und 30 bis 34 Grad heiß. Die EU und einzelne Mitgliedstaaten haben in einer gemeinsamen Aktion russische Diplomaten einbestellt. Sie protestieren damit gegen neue Drohungen aus Russland. Dominik Brandt.
1: Russland hat mit weiteren massiven Angriffen auf die ukrainische Hauptstadt Kiew gedroht und ausländische Diplomaten aufgefordert, die Stadt schnellstmöglich zu verlassen. Diese Forderung stößt nun in der Europäischen Union auf heftige Kritik. Die EU bezeichnet Russlands Vorgehen als inakzeptable Eskalation. Eine Sprecherin sagte, die EU-Delegation werde in Kiew bleiben. Ähnlich tönt es beispielsweise aus Deutschland, Frankreich und Norwegen. So teilt die deutsche Regierung in Berlin mit, sie lasse sich nicht von russischen Drohungen einschüchtern. Das habe man auch der Regierung in Moskau deutlich gemacht. Die neuesten Angriffe Russlands auf Kiew und auch die Drohung, diese Angriffe noch zu verstärken, folgen auf einen Drohnenangriff der Ukraine. Russland sagt, die Ukraine habe in der von Russland kontrollierten Region Luhansk ein Studentenwohnheim angegriffen. 21 Menschen seien getötet worden. Das ukrainische Militär weist das zurück und sagt, es sei ein Militärstützpunkt getroffen worden.
0: Die Schweiz beteiligt sich mit 3 Millionen Franken an der Bekämpfung des Ebola-Virus in Kongo-Kinshasa. Das Geld kommt aus dem Fonds für Nothilfe. Gut 2 der 3 Millionen Franken gehen an die Weltgesundheitsorganisation, so das Außendepartement. Unter anderem wird das Geld für medizinische Notfallteams im zentralafrikanischen Land gebraucht. Zusätzlich will die Schweiz den UNO-Organisationen 2 Fachleute zur Verfügung stellen. Die Behörden von Kongo-Kinshasa melden seit dem neuesten Ebola-Ausbruch mehr als 900 Verdachtsfälle. Mehr als 200 Menschen sind vermutlich an Ebola gestorben. Die Schweiz hat heute den wärmsten Tag des Jahres bisher erlebt. 33,9 Grad sind in Sitten im Wallis gemessen worden, wie SRF Meteo schreibt. Auch in Visp und in Biasca im Tessin ist die 33-Grad-Marke geknackt worden. Allgemein sei wegen des Klimawandels zu erwarten, dass die Höchsttemperaturen weiter steigen, insbesondere in den Städten, sagt SRF-Wissenschaftsredaktor Christian von Burg. Eine Forschungsgruppe der ETH Zürich habe gezeigt,
2: dass wir schon heute bei einer Klimaerwärmung von plus 1,5 Grad mit Temperaturen von bis zu 43 Grad in unseren Städten rechnen müssen. Was wir in den letzten Jahren erlebt haben, das ist sozusagen das neue Normal. Und da gehört eben auch dazu, dass wir nicht nur im Hochsommer, sondern schon jetzt im Mai oder aber auch noch im September solche Hitzephasen haben können,
0: sagt Wissenschaftsredaktor Christian von Burg. Einen Allzeit-Mai-Temperaturrekord hat es in der Schweiz heute aber nicht gegeben. Der liegt bei 35,1 Grad. Gemessen wurde er 2009 in Sitten. Nun zu weiteren Meldungen des Tages in der Übersicht. Die Menschen in der Schweiz fühlen sich weniger sicher als noch vor einem Jahr. Das zeigt eine repräsentative Studie der ETH Zürich mit mehr als 2000 Befragten. 86% finden, dass sich die Sicherheitslage verschlechtert hat. Mehr als die Hälfte findet eine Annäherung an die NATO gut. Ein Beitritt hat aber nach wie vor keine Mehrheit. Die Krankenkassenprämien dürften auch nächstes Jahr steigen, möglicherweise um rund 5%, das sagen Fachleute des Bundes. Die Gründe, wieso die Gesundheitskosten steigen, seien bekannt: die alternde Bevölkerung, teurere Behandlungen und auch mehr Arztbesuche oder Operationen. Die Unfallversicherung Suva hat im letzten Jahr mehr als 670 Betrugsfälle aufgedeckt. Dadurch hat sie nach eigenen Angaben fast 44 Millionen Franken eingespart. Der größte Teil seien ungerechtfertigte Leistungsbezüge gewesen, so die Suva. In der Schweiz sollen Lebensmittelhersteller und die Werbebranche freiwillig darauf verzichten, Werbung für ungesunde Produkte zu machen, die sich gezielt an Kinder richtet. Der Bund hat einen entsprechenden Vorschlag zur Selbstregulierung gemacht. Hintergrund ist, dass jedes fünfte Kind in der Schweiz übergewichtig ist. Die Börsendaten von SIX. Der Swiss Market Index schließt bei 13.526 Punkten plus 0,2%. Der Dow Jones Index in New York fällt um 0,2%. Der Euro wird zu 91,40 Rappen gehandelt, der Dollar zu 78,58 Rappen. Das Wetter. Auch morgen Mittwoch wird's wieder meist sonnig. In den Alpen und im Osten bringen Quellwolken aber einzelne Schauer. Es wird 30 bis 34 Grad heiß. Das waren die Nachrichten von Radio SRF. Verantwortlich heute Abend ist Dominik Brandt.
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4: Mit Katharina Brierley und diesen Themen. Realistischer Einblick in die Polizeiarbeit. Dem französischen Regisseur Dominique Moll ist mit Dossier 137 ein hochspannender Film gelungen über die Proteste der Gilets jaunes. Dann Sport als Form der weiblichen Selbstermächtigung. In ihrem Sachbuch «Fighting like a woman» beleuchtet die Journalistin Andrea Böhm die Geschichte von Frauen im Kampfsport. Und geschützter Raum für Laien. Im Rahmen des Festivals Lied Basel können Hobbysängerinnen und Sänger mit Profis üben. Musik. 2018 erschütterten die Proteste der Gilets jaunes, der Gelbwesten, ganz Frankreich. Vor allem in Paris gab es große Demonstrationen und Ausschreitungen. Die nationale Polizei war gefordert und auch mal überfordert. Der Spielfilm Dossier 137 beschäftigt sich mit den Geschehnissen aus Innensicht der Polizei. Er folgt einer internen Ermittlerin, die Gewaltvorfälle seitens der Polizei gegenüber Demonstrierenden untersucht. Der französische Regisseur Dominique Moll war mit dem Film letztes Jahr in den Wettbewerb nach Cannes eingeladen. Hauptdarstellerin Léa Drucker wurde für ihre Rolle mit dem höchsten französischen Filmpreis ausgezeichnet, dem César. Filmredaktorin Brigitte Hering über Dossier 137.
5: Stephanie ist Beamtin für interne Ermittlungen bei der Polizei. Im Dezember 2018, nach den Gelbwesten-Protesten und nach gewaltsamen Ausschreitungen in Paris, häufen sich die Fälle in ihrem Team. Denn es gibt viele Anzeigen gegen Polizeibeamte. Eine Mutter meldet sich auf Anraten einer Krankenhausangestellten.
6: C'est une infirmière de l'hôpital qui m'a dit de venir ici pour porter plainte. C'est pour mon fils Guillaume. Il est à l'hôpital, il est très mal en point. Essayez déjà de me décrire simplement ce qui s'est passé. C'est à la manifestation de samedi. Un policier qui lui a tiré dessus avec un flashball.
5: Ihr Sohn sei bei einer Demonstration durch ein Gummigeschoss der Polizei schwer verletzt worden. Der Fall wird Dossier 137, Dossier 137. Ein fiktiver Fall, aber einer, wie es viele gab bei den Protesten der Gilets jaunes. Léa Drucker ist die ideale Besetzung für die Beamtin zwischen den Fronten. Sie ermittelt gegen Kolleginnen und Kollegen und muss dabei zu allen Seiten eine neutrale und professionelle Distanz wahren. Der Film ist sehr nah an der echten Polizeiarbeit. Das vermitteln die unzähligen Szenen, in denen Stephanie am Computer sitzt, Stunden von Videomaterial sichtet und Antrag um Antrag schreibt. Diese Arbeit macht Regisseur Dominique Moll erfahrbar, indem wir, das Publikum, anstelle der Ermittlerin in langweilig grauen Büros den Befragten frontal gegenüber sitzen. Oder verwackelte Handyvideos der Proteste sehen, zusehen und zuhören, wie Stephanie unzählige Anträge im Beamtenjargon in den Computer tippt. Zum Beispiel, um Aufnahmen von Straßenkameras zu bekommen. Der Polizeijargon wäre auf Deutsch genauso unverständlich wie hier auf Französisch.
7: Prions et au besoin requérons la direction opérationnelle des services techniques et logistiques de nous faire parvenir l'enregistrement vidéo des caméras PZVP suivantes sur la journée du 8 décembre 2018 de 16h à 20h.
5: Dieses Eintauchen in die Arbeit der Ermittlungsbeamtin, die Spurensuche, das Ringen um Details, das ist großartig an diesem Film. Gerade weil es nicht reißerisch, sondern sehr realistisch dargestellt ist. Um das Dilemma darzustellen, in dem sich Stefanie befindet, weil sie gegen Kolleginnen und Kollegen ermittelt, braucht der Film auch eine persönliche Geschichte. Und das sind die schwächeren Momente von Dossier 137. Die Balance zwischen der nüchternen Erzählung von Polizeiarbeit und der persönlichen Geschichte von Stefanie fühlt sich nicht ganz stimmig an. Der Konflikt etwa, dass Stefanie ausgerechnet aus der gleichen Kleinstadt wie der verletzte junge Mann kommt, den hätte es nicht gebraucht. Auch Stefanies Ex-Mann, selber Polizist, der ihr ihren Wechsel zur internen Ermittlung übel nimmt, bleibt konturlos. Er dient nur dazu, den Vorwurf auszusprechen, der den internen Ermittlerinnen und Ermittlern breit entgegenschlägt. Eine Schande sei es, die Helden vom Terroranschlag gegen das Konzertlokal Bataclan im Jahr 2015 nun als Verbrecher zu behandeln.
8: Nicolas Béhari, t'as vu ce qu'ils ont fait au Bataclan?
9: Oui, merci, Chou.
8: C'est des héros, les mecs. Ils mettent leur vie en jeu pendant vous faites vos petites enquêtes bien au chaud, là, derrière vos petits bureaux tout blancs. Franchement, c'est la honte.
5: Aber auch wenn er in diesen privaten Szenen schwächelt, ist Dominique Molls Dossier 137 ein hochspannender Film. Er eröffnet eine ungewohnte Perspektive und zeigt, wie die Proteste der Gilets jaunes den Staat und die Polizei bis ins Innerste erschüttert haben.
4: Der französische Spielfilm Dossier 137 von Dominique Moll läuft jetzt in den Kinos der Deutschschweiz. Romeo und Julia, das ist die große Liebesgeschichte, die wohl die meisten kennen. Egal, ob sie je das Theaterstück von William Shakespeare gelesen haben oder das gleichnamige Ballett zur Musik von Sergei Prokofjew gesehen haben. Am Opernhaus Zürich hatte am Wochenende das Ballett Romeo und Julia Premiere in der Choreografie von Cathy Marston, der künstlerischen Leiterin des Balletts Zürich. Am Dirigentenpult stand Gian Andrea Noseda, ein großer Kenner von Sergei Prokofjews Musik. Für uns im Publikum saß die Tanzkritikerin Maya Künstler. Heute Morgen hat Hannes Diggelmann sie zu ihren Eindrücken befragt.
10: Guten Morgen, Maya.
11: Morgen.
10: Romeo und Julia, das ist ein oft aufgeführtes Ballett, Maya. So viele Aufführungen es gibt, so viele unterschiedliche Interpretationen gibt es auch. Wie hat denn nun Cathy Marston diesen Stoff umgesetzt?
11: Sie folgt mit kleinen Umstellungen den musikalischen Bildern, wie sie von Sergei Prokofjew gesetzt sind. Eine Musik, die sehr erzählerisch daherkommt. Cathy Marston erzählt die Liebesgeschichte in zwei Akten, die sich sehr deutlich voneinander unterscheiden.
10: Unterscheiden inwiefern?
11: Der erste Akt spielt in einer hellen Atmosphäre, in einer Stadtkulisse, die wirkt wie ein Labyrinth. Die Kostüme sind farbig, die Mitglieder der Familie der Capulets tragen allesamt rote bis ins Orange abgestufte Kleider. Die mit ihnen verfeindete Familie der Montagus trägt blau. Dieser erste Akt trägt durchaus komödiantische Züge bei Cathy Marston und ist tänzerisch sehr ausgelassen mit vielen Gruppenchoreografien. Ganz anders der zweite Akt, da sind wir in der Tragödie angekommen. Morde, Rachegefühle und schließlich der Tod der Liebenden. Alles ist komplett in Schwarz getaucht, inklusive der Kostüme.
10: Das klare Zentrum des Stücks sind diese zwei Liebenden, Romeo und Julia, zwei große Charakterrollen. Wer hat die beiden denn verkörpert in Zürich am Wochenende und wie haben sie das gemacht?
11: An der Premiere hat Ayaha Tsunaki die Julia getanzt und Karin Azatian den Romeo. Beide sind erste Solisten im Ballett Zürich. Beide großartig in Ausdruck und tänzerisch brillant. Sehr schön ist ihr erster längerer Pas de deux. Der ist voller Zärtlichkeit und jugendlicher Verspieltheit. Die beiden Protagonisten tragen als einzige im Stück weiß. Zeichen der Unschuld, aber man könnte das auch als Leichen

0: Das klingt sehr bewegt. Einige werden vielleicht auch den Musikausschnitt kennen. Was genau passiert denn da?
1: Ja, Julia lehnt sich vergeblich auf gegen das Schicksal, das ihre Eltern für sie bestimmt haben. Ihr Vater zwingt sie buchstäblich in die Arme ihres zukünftigen Mannes.
0: Und das ist eben nicht Romeo.
1: Ja, das ist Paris, genau. Erschütternd ist auch die Unbarmherzigkeit ihrer Mutter, ihre Härte. Ja, es geht einfach um Heiratspolitik und nicht um Gefühle. Das zeigt Cathy Marston tänzerisch sehr differenziert mit psychologischem Gespür. Und dabei hört sie genau auf die bildstarke Sprache von Prokofjews Musik.
0: Du tönst insgesamt sehr angetan, Maya. Also ist das eine Empfehlung von dir?
1: Ja, eine Empfehlung mit Einschränkung. Es ist ein gelungener Abend geworden und in sich stimmig. Allerdings hat mich der erste Akt nicht vollkommen überzeugt. Für meinen Geschmack hätte da alles einen Dreh frecher und gefährlicher sein dürfen. Vielleicht kommt dieser Eindruck auch daher, dass die Choreografin auf die Degenkämpfe im Stück verzichtet. Es gibt keine Messer, die Todeswaffe ist hier eine Spiegelscherbe. Der zweite Teil, die Tragödie, hat mir klar besser gefallen. Die Szenen sind fokussierter, wie herangezoomt. Keine Massenszenen mehr, sondern nur die Hauptpersonen in ihren unterschiedlichen Verstrickungen. Verzweiflung und Einsamkeit. Und schließlich das tragische Ende, der sinnlose Tod der beiden jungen Liebenden. Da bin ich einmal mehr mitgegangen und habe mich reinziehen lassen. Es war toll choreografiert und ja, wunderbar getanzt.
2: Das sagt unsere Tanzkritikerin Maya Künzler. Die nächste Aufführung von Romeo und Julia findet am Freitag statt, am Opernhaus Zürich. Und dann kommen wir zu einer Nachricht aus der Jazzwelt. Gestern ist einer der einflussreichsten US-amerikanischen Jazz-Saxophonisten und Komponisten gestorben, Sonny Rollins. Er wurde 95 Jahre alt. Und wir hören mal rein in eines seiner Stücke. Das ist ein Stück, das Sonny Rollins für Miles Davis komponiert hat und das später zu einem Jazz-Standard avancierte, Doxy. Rollins schrieb mehrere solcher Standards, also Stücke, die bis heute von Jazzmusikerinnen gespielt werden. Neben Miles Davis arbeitete er etwa mit Musikgrößen wie dem Pianisten Thelonious Monk und dem Saxophonisten John Coltrane. Rollins wurde vielfach ausgezeichnet. Unter anderem erhielt er 1983 den Jazz Masters Fellowship, die höchste Auszeichnung für Jazzmusiker in den USA. 2004 bekam er einen Grammy für sein Lebenswerk und 3 Jahre später wurde er mit dem Polar Music Prize ausgezeichnet, einer Art alternativem Nobelpreis für Musik, weil er seit über 50 Jahren eine der kraftvollsten und persönlichsten Stimmen des Jazz sei. Und einen ausführlichen Nachruf auf Sonny Rollins hören Sie heute Nachmittag bei uns um kurz nach 17 Uhr auf SRF 2 Kultur.
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2: Mädchen können nicht werfen. Das war in vielen Schulen bis in die 70er Jahre einhellige Meinung. Nicht nur die männlichen Mitschüler glaubten das, auch viele Sportlehrer und Lehrerinnen. Und die Mädchen selbst. Ein weiblicher Körper ist einfach nicht dafür gemacht. Fürs Werfen, fürs Weitspringen oder fürs Kämpfen. Stimmt das? Sind Frauenkörper grundsätzlich weniger kräftig, weniger wendig als männliche Körper? Oder ist die Idee vom schwachen Geschlecht nur eine Konstruktion? Die Journalistin Andrea Böhm geht diesen Fragen nach. Sie hat ein Buch zum Thema geschrieben mit dem Titel Fightin' Like a Woman. Alice Henkes.
4: Grundsätzlich galt jede neue Sportart erstmal als gefährlich für Frauen. Das Velofahren zum Beispiel. Ärzte glaubten im 19. Jahrhundert, es mache Frauen unfruchtbar. Dabei gab es sie, Frauen, die Sport trieben. Claire Waldorf besang bereits 1913 sogar boxende Frauen.
5: Bei unserem Nachbar Meier ist immer etwas los. Die sind sehr sportbegeistert, auch die Frau boxt tadellos.
4: Es gab Frauen im Boxring, im Kampfsport. Frauen in Sportarten, die als sehr

0: männlich galten und damit als vollkommen ungeeignet für den zarten weiblichen Organismus. Frauen, die nach mehr Bewegungsfreiheit suchten. Frauen, die wehrhafter sein wollten. Diese Frauen machten Männern Angst. Wenn man Andrea Böhmes Buch Fighting Like a Woman liest, kann man sagen, nicht ohne Grund. Die Autorin zitiert die britische zeitgenössische Jiu-Jitsu-Kämpferin Mary Patty Bishop.
1: Ich kenne keinen Sport, in dem ein Mensch so gut lernt, Vertrauen in seinen eigenen Körper zu fassen und dem anderen zu signalisieren, wo die Grenzen sind.
0: Frauen und Kampfsport, das ist eine Form der Selbstermächtigung. Andrea Böhm gibt im Buch auch historische Beispiele. Sie erzählt von Edith Garrett, die um 1900 in London gemeinsam mit ihrem Mann eine Jiu-Jitsu-Schule eröffnet und die auch eifrig Werbung für diese Schule macht.
1: Garrett trat in Theatern auf, wo sie deutlich größere Männer, gerne auch ihren eigenen, mit Jiu-Jitsu-Techniken zu Boden schmetterte. Dass sie das immer in Ausgekleidung tat, fand besonderen Anklang. Eine Lady konnte offenbar kämpfen, ohne dass ihr opulenter Hut Schaden nahm.
0: Edith Garrett begeisterte nicht nur das Theaterpublikum. Viele Frauen aus dem Kreis der Suffragetten, der Kämpferinnen für Frauenrechte, kamen in Garretts Kampfkunstschule. Dort lernten sie, sich auf der Straße gegen Polizisten und Passanten zu wehren. Denn die Demonstrationen der britischen Kämpferinnen fürs Frauenwahlrecht verliefen weit weniger friedlich, als sie heute oft dargestellt werden. Andrea Böhm erinnert daran, dass diese frühen Feministinnen aggressiven Übergriffen aller Art ausgesetzt waren. In einem lockeren und gut lesbaren Reportagestil berichtet Andrea Böhm von kämpferischen Frauen in verschiedenen Ländern und Epochen. Von den Frauenrechtlerinnen in England und Wrestlerinnen in Mexiko. Immer geht es dabei um das Zusammenspiel von Körperkraft, rebellischem Geist und Selbstvertrauen. Dass das Gefühl körperlicher Stärke auch mental beflügelt, das wirkt nachvollziehbar. Andrea Böhm behauptet nicht nur, sie zitiert Studien, Sportergebnisse, die zeigen, Frauen sind nicht notwendig schwächer als Männer. Sie haben gelernt, schwach zu sein. Wann und wie? Das betrachtet Andrea Böhm in einem Kapitel über die Erfindung der Rollenteilung, als die Menschen sesshaft wurden. Diese Erklärung ist sehr knapp gehalten. Lesenswert machen das Buch vor allem die lebendigen Reportagen über Kämpferinnen und Kampfkunstmeisterinnen in aller Welt, die auch den Schwerpunkt bilden.
2: Andrea Böhms Buch heißt Fighting Like a Woman – Die Geschichte der Frauen, die zurückschlagen. Es ist bei Rowohlt erschienen. Was kann ein Lied heute eigentlich erzählen? Dieser Frage geht das Festival Lied Basel nach. Seit 2019 beleuchtet es, wie lebendig und aktuell Kunstlieder sein können. Neben Konzerten und Meisterkursen von berühmten Musikerinnen und Musikern bietet das Festival neu auch ein Programm explizit für Laien an. Luca Koch aus der Musikredaktion hat es sich angeschaut.
3: Wolke 7, so heißt das neue Format, bei dem Laien, die gerne singen, ein Einzelcoaching bekommen können. Ins Leben gerufen hat es der deutsche Liedpianist Tobias Schabenberger. Irgendwann habe er sich die Frage gestellt:
4: Wie kann man noch Menschen fürs Singen interessieren, begeistern oder motivieren, die eh schon singen? Und weil ich wahnsinnig gern mit Laien arbeite und mir das sehr Spaß macht und ich es toll finde, wie man, auch wenn eine Stimme nicht unglaublich ausgebildet ist, trotzdem immer wieder an ganz musikalische Momente kommen kann und persönliche Momente.
3: Tobias Schabenberger findet es besonders wichtig, dass das Festival Lied Basel in der Gesellschaft verankert ist. Wolke 7 leistet da einen Beitrag zu. Auf Voranmeldung können Laiensängerinnen und Sänger mit Tobias Schabenberger eine Stunde lang an ihrem Repertoire arbeiten. In geschütztem Rahmen, ohne Publikum. Für mich haben die Sängerin Naina und Tobias Schabenberger eine Ausnahme gemacht.
4: Da waren Sie nur ein bisschen früh beim.
5: Wieder, ja.
4: Na, egal.
5: Okay.
4: Aber klingt gut.
5: Jetzt geht's.
4: Jetzt geht's?
5: Ja.
4: Okay.

0: Nainer singt schon seit über 20 Jahren und komponiert selber auch. Was hat sie dazu bewogen, sich bei Wolke 7 anzumelden?
1: Also die Freude am Singen und eben, dass es für Laien ist. Und ich habe ein paar Mal, glaube ich, mich rückgemeldet, weil ich gesagt habe, ich bin wirklich Laie. Und ja, er hat mich dann sehr beruhigen können und gesagt, dass wir schauen mal, was zu realisieren ist.
0: Und auch Tobias Schabenberger empfindet den musikalischen Austausch mit Laien als bereichernd. So sei man gezwungen, den wesentlichen Elementen eines Liedes besondere Aufmerksamkeit zu schenken, etwa den Harmonien, der Struktur, dem Aufbau.
2: Da merke ich, ist bei Laien eine unglaubliche Offenheit da. Und wir Profis haben manchmal das Gefühl, wir wissen schon so viel und es ist eigentlich klar, wir sehen sofort, das ist ein Trugschluss, das ist das. Und dann manchmal kann das dazu führen, dass man es vielleicht gar nicht mehr so intensiv erlebt. Und da bin ich jetzt natürlich auf einmal wieder dazu gezwungen, genau hinzuschauen und genau zu erleben, was passiert eigentlich. Und ich habe entdeckt da für mich selber immer wieder Neues.
0: Gemeinsames Entdecken sowohl für Laien als auch für den Profi. Für Wolke 7 haben sich so viele Interessierte gemeldet, dass Tobias Schabenberger auch übers Festival Lied Basel hinaus Einzelcoachings durchführt. Er versichert, jede und jeder, der oder die sich gemeldet hat, kommt an die Reihe und darf sich so ausprobieren wie Sängerin Nainer.

0: Das Festival Lied Basel findet noch bis Sonntag statt. Im Musik- und Kulturzentrum Don Bosco und im Treffpunkt Clara. Und das waren unsere Themen aus Kultur und Gesellschaft. Am Mikrofon war Katharina Brierley.
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0: die Nachrichten von SRF um 23 Uhr mit Patrick Seiler. Und ja, wir beginnen die Sendung mit Eishockey. Die Schweiz gewinnt an der Heim-WM auch ihr letztes Gruppenspiel, und zwar gegen Finnland mit 4:2. Damit ist die Schweiz mit 7 Siegen aus 7 Spielen Gruppensiegerin. Im Viertelfinal trifft die Schweiz dann am Donnerstag auf Schweden. Im zweiten Spiel heute Abend hat Tschechien gegen Kanada verloren, und zwar mit 2:3. Mehr Eishockey gibt es gleich nach diesen Nachrichten auf SRF 1 und 3. Die EU und einzelne Mitgliedstaaten haben in einer gemeinsamen Aktion russische Diplomaten einbestellt. Sie protestieren damit gegen neue Drohungen aus Russland. Moskau kündigte massive Angriffe auf die ukrainische Hauptstadt Kiew an, und das russische Außenministerium rief ausländische Diplomaten dazu auf, die Stadt schnellstmöglich zu verlassen. Eine EU-Sprecherin bezeichnete dies als inakzeptable Eskalation. Die EU-Delegation werde in Kiew bleiben. Die deutsche Regierung sagt, dass sie sich von Drohungen nicht einschüchtern lasse. Dies habe sie der russischen Regierung deutlich gemacht. Und jetzt noch zwei Meldungen in Kurzform. Die Schweiz gibt 3 Millionen Franken für die Bekämpfung des Ebola-Virus in Kongo-Kinshasa. Das Geld kommt aus dem Fonds für Nothilfe. Das meiste geht an die Weltgesundheitsorganisation. Unter anderem wird das Geld für medizinische Notfallteams im zentralafrikanischen Land gebraucht. Und die evangelisch-reformierte Kirche Schweiz ist für ein nationales Verbot von sogenannten Konversionsmaßnahmen. Diese haben zum Ziel, die sexuelle Orientierung von Menschen zu verändern. Die Kirche erklärt, sie sehe sich in der Verantwortung, weil die Unterdrückung der sexuellen Orientierung mitunter religiöse Hintergründe habe. Ein Verbot könne präventiv wirken. Die Börsendaten übermittelt von SIX. Der Swiss Market Index schließt bei 13.526 Punkten plus 0,2%. Der Dow Jones Index in New York fällt um 0,2%. Der Euro wird zu 91,38 Rappen gehandelt und der Dollar zu 78,58 Rappen. Und das Wetter, auch morgen ist es wieder sonnig in den Alpen und im Osten gibt es aber Quellwolken und einzelne Schauer. Die Temperatur 30 bis 34 Grad. Das waren die Nachrichten von Radio SRF. Verantwortlich ist heute Nacht Patrick Seiler.
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2: Stundenlanger Luftalarm und Raketen, die kaum abzufangen sind. Kiew erlebte in der Nacht auf Sonntag die bisher massivsten Attacken Russlands. Wir blicken hier gleich in die ukrainische Hauptstadt in 4x4. Das sind ausgewählte Themen aus dem Programm von SRF News. Mein Name ist Salvador Atassoy. In der Nacht auf Sonntag hat die ukrainische Hauptstadt Kiew eine der bisher massivsten Attacken Russlands erlebt, und es dürften nicht die letzten sein, denn das russische Außenministerium hat bereits weitere Angriffe angekündigt. Wie ist die Stimmung nach diesen Angriffen in Kiew? Vera Deragisch hat bei Denis Trubetskoy nachgefragt, ist freier Journalist und lebt seit mehreren Jahren in der ukrainischen Hauptstadt.
3: Also man hat sich natürlich einerseits an solche Angriffe insgesamt, ja, ich würde nicht sagen gewöhnt, also so richtig gewöhnen kann man sich nicht, aber es gehört leider seit fast 4,5 Jahren quasi zum Alltag dazu, dass man nach einem solchen Angriff quasi aufsteht und es zumindest versucht, das normale Leben weiterzuführen, soweit es geht. Das war natürlich ein besonderer Angriff. Ich würde sagen, der schwerste Angriff auf Kiew insgesamt in diesem Krieg mit allen möglichen Raketen, die überhaupt eingesetzt werden könnten. Also mehr oder weniger in allen Stadtteilen gab es am Sonntag Beschädigungen. Von daher war die Stimmung natürlich erstmal bedrückt. Aber im Endeffekt gibt es natürlich auch einen anderen Effekt. Das schweißt die Menschen ein bisschen zusammen und macht den Menschen auch in Kiew wieder deutlich, dass der eigentliche Feind in Russland sitzt und dass irgendwelche innenpolitische Streitereien oder was auch immer eigentlich eine zweitrangige Rolle spielt.
4: Können Sie ein Beispiel geben, wenn Sie von Zusammenschweißen sprechen?
3: Naja, also ich war jetzt leider am Sonntag auch persönlich betroffen, also mehr oder weniger auf der anderen Straßenseite direkt bei mir sind russische Raketen eingeschlagen im historischen Bezirk Podil. Und das war schon durchaus bemerkenswert. Da gibt es durchaus eine Geschichte, die jetzt auch über die Ukraine hinaus viral ging. So ein junger Kerl, Jevgen heißt er, der hat erst am Sonntag ein kleines Café bei mir um die Ecke feierlich eröffnet. Da gab es DJs, Live-Musik und das war am Samstag wirklich schön, da vorbeizulaufen. Und am Sonntag wurde dieses kleine Café beinahe zerstört, aber das hat jetzt diesen Jevgen nicht daran gestört, bereits am Morgen freien Kaffee an die Bewohner, an die Polizisten, an die Mitarbeiter des Katastrophenschutzes auszuschenken. Das war wirklich schön. Und noch schöner war die große Schlange am Abend, wo die Menschen quasi aus Podil gekommen sind, um bereits Kaffee zu kaufen oder insgesamt zu bestellen, um diesen kleinen Unternehmer zu unterstützen, und sowas gab es durchaus reichlich. Also das ist schon bemerkenswert, würde ich mal sagen.
4: Eine große Solidarität, aber Herr Trubezko, Sie haben es auch gesagt, es gehört fast schon zum Alltag, dass man mit diesen Angriffen leben muss. Russland hat ja vor weiteren schweren Angriffen gewarnt. Wie geht denn die Bevölkerung damit um, dass es noch schlimmer kommen könnte?
3: Also ich muss ganz ehrlich sagen, wie gesagt, ich war persönlich betroffen. Also ich muss jetzt Fenster reparieren, die Wohnung reinigen und so weiter und so fort. Das war kein Spaß und ich bin ehrlicherweise erstmal froh, unverletzt zu bleiben. That being said, sozusagen, musste ich über das gestrige Statement des russischen Außenministeriums ein bisschen lachen. Also die sprechen halt von systematischen Angriffen auf Kiew, die jetzt beginnen würden. Und ich frage mich gerade nach diesem Winter, wo man teilweise bei Temperaturen bis zu minus 20 Grad tagelang ohne Strom, ohne Heizung auskommen musste, waren jetzt die Angriffe in den letzten 4,5 Jahren nicht systematisch genug oder was auch immer. Also von daher ja, macht es eigentlich keinen größeren Unterschied. Also die Angriffe auf Kiew werden weitergehen. Das ist ganz klar. Also Kiew ist das lukrativste Ziel für russische Luftangriffe im Hinterland. Und Russland wird leider weiterhin alles auf Kiew abschießen, was Moskau militärisch rechtzeitig produzieren kann. Das ist die Realität und das ist diese Realität, die man in Kiew und woanders in der Ukraine einfach akzeptieren muss. Also kurz, so viel hat sich dadurch eigentlich aus Kiewer Perspektive nicht verändert.
4: Und wie bereitet sich denn die ukrainische Regierung darauf vor?
3: Oh, es ist natürlich schwierig insgesamt, denn es geht in erster Linie um die Flugabwehr. Also gerade dieser Sonntag hat gezeigt, auch jetzt bei mir hier um die Ecke in der Straße, wie schnell der Katastrophenschutz, wie schnell die Polizei auf solche Einschläge reagiert, wie schnell die ganze Infrastruktur entsteht, die dazu da ist, um alles irgendwie zu beseitigen. Also das war bemerkenswert. Da hat die Ukraine leider, muss man sagen, leider enorme Erfahrungen. Aber es geht hier wirklich in erster Linie um die Flugabwehr. Und was jetzt die Langstreckendrohnen anbetrifft, was jetzt klassische Maschstückkörper anbetrifft, da ist es so, dass die Ukraine damit halbwegs klarkommt, mit ausländischen Flugabwehrsystemen, aber auch mit eigenen Technologien und einigen Ansätzen. Was allerdings super gefährlich ist, sind die russischen ballistischen Raketen, die fast nur vom Patriot, von diesem US-System abgefangen werden können. Und die Vorräte sind klein. Die internationale Lage dank der Politik der US-Administration von Trump ist schwierig. Und genau das versucht Russland auszunutzen. Und da geht es einerseits um die Diplomatie natürlich, um zu schauen, was es in Europa noch an Abwehrraketen gibt. Aber da geht es auch um eigene Entwicklungen im Bereich der Flugabwehr, auch um eigene ballistische Raketen, die getestet, die entwickelt werden. Das Problem ist allerdings, all das braucht natürlich viel Zeit und viel Geld.
5: Sagt Denis Trubezkoi, freier Journalist in Kiew. Wie die Lage derzeit vor Ort ist, das erfahren Sie auch online in der SRF News App. Die Schweiz will vorwärts machen bei der Sicherheit und Abschreckung im Weltraum. Verteidigungsminister Martin Pfister hat sich dazu in Berlin mit seinen Amtskollegen aus Deutschland, Österreich und Luxemburg getroffen. Die Länder wollen künftig im Weltraum enger zusammenarbeiten, beispielsweise bei der Satellitenkommunikation, Aufklärung und Lagebildern. Das Ziel: Europa soll sich in Krisen weniger auf die USA oder private Anbieter verlassen müssen. Oberst Ludovic Monera ist Kommandant des Kompetenzzentrums Weltraum bei der Schweizer Armee. Nico Bär wollte wissen, wie es heute um die Fähigkeiten der Armee im Weltraum steht.
6: Wie Sie vermutlich gesehen haben, hat der Bundesrat im Oktober 2025 die Gesamtkonzeption Weltraum zur Kenntnis genommen. Und das ist unsere Strategie für den Aufbau von weltraumgestützten Fähigkeiten. Im Bereich Lageverfolgung, im Bereich Beschaffung von Informationen, Telekommunikation oder Präzisionsnavigation haben wir die Absicht, in den nächsten 10 Jahren Fähigkeiten aufzubauen, damit wir vor allem die Verteidigung des Landes besser sicherstellen können und andererseits auch damit zivilen Behörden unterstützen können, und zwar im Alltag. Also die Rolle vom Weltraum ist immer größer geworden für die Verteidigung, aber auch für unseren Alltag.
7: Wo hat die Schweiz aktuell die größten Lücken?
6: Es gibt viele Lücken diesbezüglich. Wir haben keine eigenen Satelliten für solche dualen Anwendungen, sei es für die Beschaffung von Bildern im Bereich der elektronischen Aufklärung oder im Bereich der Telekommunikation. Wir haben eine sehr starke Abhängigkeit gegenüber ausländischen Nationen oder kommerziellen Partnern. Im Rahmen der Verteidigung ist das keine Option. Also wir haben wirklich viel nachzuholen. Parallel muss man aber sagen, dass die Schweiz eine echte Weltraumnation ist, mit starken Kompetenzen bei der Industrie sowie auch bei der Akademie. Also mit einer nationalen Partnerschaft ist das unsere Absicht, gemeinsam etwas vernünftig aufzubauen in den nächsten Jahren.
7: Sie haben es bereits erwähnt, Herr Monnerer, in vielerlei Hinsicht ist die Schweiz da stark abhängig von anderen Ländern. Wie groß ist dieses Problem?
6: Das Problem ist sehr groß, weil heute die Verwundbarkeit von bodengestützten Infrastrukturen massiv gestiegen ist. Wenn man sieht, die Formen von moderner Kriegsführung mit der Robotisierung von vielen Tätigkeiten, dann muss man davon ausgehen, dass viele Elemente am Boden relativ einfach und schnell gestört werden können oder sogar zerstört. Das heißt, die Rolle des Weltraums als Backup, als Redundanz gegenüber bodengestützten Lösungen ist immer größer geworden und steigt noch weiterhin in die Zukunft. Also für die Verteidigung brauchen wir etwas im Weltraum souverän zu haben.
7: Jetzt nach diesem Verteidigungsministertreffen will ja die Schweiz stärker auch mit diesen Ländern zusammenarbeiten, aber das hilft ja auch nicht mehr für mehr Autonomie.
6: Mit der Armeebotschaft 26 hat der Bundesrat jetzt eine erste Investition vorgeschlagen, dem Parlament, damit ein erster Schritt beim Fähigkeitsaufbau gemacht wird. Dieser Schritt interessanterweise findet mehrheitlich in Kooperation mit der Europäischen Weltraumorganisation, die ESA, aufgrund von den starken technischen und programmatischen Kompetenzen dieser Weltraumagentur, ohne Verlust der Souveränität. Das heißt, wir haben wirklich vor, mit der ESA ein Netzwerk von Bodenstationen und Satelliten aufzubauen, in Kooperation mit anderen Ländern, um einfach das Sharing and Pooling von Ressourcen zu ermöglichen, ohne dass wir selber eingeschränkt werden in den eigenen Anwendungen von Systemen. Also das ist wirklich eine neue Art und Weise, etwas zu föderieren, gemeinsam etwas aufzubauen und davon anderen profitieren zu dürfen, aber wenn das notwendig ist, das Ganze abzuschneiden und selbst autonom zu bleiben.
7: Ja, in den nächsten 12 Jahren sind bei der Armee rund 850 Millionen Franken ja für den Weltraum vorgesehen. Was können Sie mit diesem Geld überhaupt realisieren?
6: Also Fähigkeiten, die wir selber betreiben können, das ist wirklich die Idee. Dieser Kostendach wurde in der Gesamtkonzeption Weltraum tatsächlich so geschrieben und festgelegt, damit wir eigene Fähigkeiten aufbauen können im Bereich der Beschaffung von Informationen, im Bereich der Telekommunikation hauptsächlich. Ein gewissen Grad an Autonomie ist notwendig und wird dann ergänzt durch militärische, durch duale Kooperation sowie durch die Anwendung von kommerziellen Diensten, wenn diese einfach günstiger und einfacher zu verwenden sind. Also es gibt nicht einen Weg, welcher alle anderen ausschließen wird, sondern einfach unterschiedliche mögliche Wege, obwohl wir einen Kern von eigenen, souveränen, schweizerischen Fähigkeiten benötigen.
7: Jetzt kann man ja auch sagen, ja gut, 850 Millionen Franken in 12 Jahren, das tönt nicht nach gerade viel. Andere Länder geben Milliarden aus. Lohnt sich das überhaupt?
6: Es lohnt sich, etwas zu tun, selbstverständlich. Wir müssen aber auch sagen, dass unser Ansatz unterschiedlich ist. Eben wegen dieser nationalen Partnerschaft mit der Schweizer Industrie, mit auch Hochschulen, wollen wir wirklich gezielte Lösungen entwickeln, gemeinsam, auch mit einer Zusammenlegung von Investitionen, inklusive über die ESA, also mit dem zivilen Budget von der Abteilung Raumfahrt, vom Staatssekretariat für Bildung, Forschung und Innovation. Dieser duale Ansatz, militärisch-zivil, öffentlich-privat, ist absolut einzigartig und soll uns ermöglichen, etwas vernünftig aufzubauen, ohne diese gigantische Investitionen, welche tatsächlich außerhalb der Schweiz jetzt thematisiert werden.
7: Ja, abschließend, Herr Monnerer, bei der Schweizer Armee ist der Fokus ja primär bei der Verteidigung. Welche Rolle spielt da grundsätzlich der Weltraum?
6: Der Weltraum und die Konzeption Weltraum, die wir in 2018 für das erste Mal definiert haben, war Bestandteil der Arbeiten, sogenannte Zielbild 2030 Plus, welche mit dem Schwarzen Buch von August 2023 veröffentlicht wurde. Also die Konzeption der Verteidigung heute wurde wirklich mit Einbezug sämtlicher operationeller Domäne, Boden, Luft, Cyber, elektromagnetisch, Weltrauminformation, konzipiert und gedacht. Das Ganze ist wirklich synchronisiert. Der Weltraum bietet wirklich Resilienz durch die Redundanz, bietet auch eine Möglichkeit, viel weiter etwas zu sehen, etwas zu hören und auch weiter operieren zu dürfen. Deshalb spielt der Weltraum eine wichtige Rolle heute schon für den Aufbau von Verteidigungsfähigkeiten in der Schweizer Armee.
5: Sagt Oberst Ludovic Monra, er ist Kommandant des Kompetenzzentrums Weltraum bei der Schweizer Armee. Die Freude ist groß derzeit in der exilkubanischen Community in den USA. Denn die US-Regierung hat Kubas ehemaligen Staatschef Raúl Castro angeklagt für einen Vorfall, der rund 30 Jahre zurückliegt. Vor allem in Florida ist die kubanische Diaspora groß und gerade diese Menschen fordern schon seit Jahren den Sturz des Regimes in Kuba. Der aktuelle Druck der US-Regierung genießt dort deshalb breiten Rückhalt. Jonathan Sleipin ist Politikwissenschaftler an der Universität Zürich und unterrichtet auch in US-Politik. Nico Bär hat ihn gefragt, warum gerade Exilkubanerinnen und Kubaner in den USA so politisiert sind.
8: Ja, diese Diaspora ist seit den 60er Jahren ziemlich präsent im Florida. Sie spielen eine besondere Rolle. Die meisten von ihnen haben von der kubanischen Regierung geflohen, haben in den USA Asyl gesucht, haben eine Tendenz zur die Rechte in der Politik und sind eher republikanisch. Sie unterstützen stark die Handelsverbot, Embargo gegen Kuba und kubanische Regierungen, haben lange gewünscht oder gehofft, dass die Regierung scheitern würde. Und ich meine, sie haben jetzt die Hoffnung, dass das passieren wird.
9: Ja, wie üben denn Exilkubanerinnen und Kubaner heute konkret politischen Einfluss in den USA aus?
8: So, es gibt mehrere Kongressrepräsentanten aus der kubanischen Gesellschaft oder mit kubanischer Wurzel im Kongress. Es gibt momentan 5 Republikaner, 2 Demokraten im Repräsentantenhaus und dann Ted Cruz ist der republikanische Senator aus Texas. Die meisten sind Republikaner und die aus Florida sind Republikaner, aber dann auch gibt es ein paar Demokraten aus New Jersey, New York Gegend. Und die nehmen eine größere Rolle in Außenpolitik, wenn es um Kuba geht.
9: Ein prominenter Vertreter ist ja unter anderem auch Marco Rubio, der aktuelle US-Außenminister. Inwiefern beeinflusst ihn das politisch?
8: Sehr, oder mindestens, wenn es um den Karibikregion geht. Er war ein starker Befürworter gegen Venezuela und er sieht einfach die linkspopulistische Bewegung in Lateinamerika als eine Bedrohung und unterstützt stärkere Schritte gegen diese Regierungen.
9: Die kubanische Diaspora ist ja vor allem auch in Florida stark vertreten. Warum ist diese kubanisch-amerikanische Wählerschaft dort gerade für die Republikaner so wichtig?
8: Ja, zuerst, weil die kubanische Regierung kommunistisch links ist und so, sie sind die Leute, die die Möglichkeit hatten, von Regierungen wegzufliehen und nach Amerika zu kommen und so. Natürlich, wenn der Feind links ist, dann tendiert man eher rechts. So, das ist ein Grund. Anderer Grund war, in den frühen 60er Jahren hat die Demokraten unter Kennedy den Bay of Pigs Invasion gemacht und gescheitert und sind sie vielleicht auch deswegen ein bisschen oder waren sie mindestens ein bisschen skeptischer von den Demokraten. Und das ist eigentlich so, die Hispanisch-Latin American Diaspora ist etwas divers in ihren Meinungen und die meisten tendieren sich eher links, aber wegen dieser historischen Hintergrund sind die kubanische Diaspora eher rechts.
9: Ja, es gibt auch viele Forderungen aus dieser Diaspora für den Sturz des kubanischen Regimes. Welche Rolle könnten denn Exilkubanerinnen und Kubaner künftig in den Beziehungen zwischen den USA und Kuba spielen?
8: Sie sind so im Vergleich mit anderen Diaspora-Gruppen oder mindestens mit hispanischer Herkunft eher etwas reicher, haben eine große Rolle in den wirtschaftlichen Raum von Florida und schicken dann viel Geld zurück nach Kuba. Und ich meine, sie sind bereit, dort in Wirtschaft einzuspielen, wenn das möglich wäre. Und so, es kann wohl sein, dass wenn diesen Handel öffentlicher oder offen wird, dann könnten sie eine Rolle dort spielen und Geld von den USA ins Kuba reinfließen lassen. Das wäre eine Rolle.
9: Die kubanische Diaspora, die hat sich quasi sozusagen vom Regime ja losgelöst. Trotzdem, wie eng sind die Verbindungen nach wie vor dieser Diaspora nach Kuba?
8: Für viele immer noch eng. Sie sind über die Zeit gekommen. Es ist nicht, als ob alle in den 60er Jahren gekommen sind und dann keine Verbindungen mehr gehabt. Es gab eine Politik in den USA, dass die aus Kuba, wenn sie das geschafft hatten, nach Amerika zu kommen, dann dürften sie dort bleiben und hatte Recht für Wohnsitze und zu arbeiten. Und das ist ganz anders als für andere Gruppen. Das bedeutet, dass sie sind so ständig über die Zeit gekommen und sie haben immer noch Beziehungen mit Kuba und gibt es immer noch für viele eine Familien- oder enge Beziehungen.
5: Sagt Jonathan Sleipin, er ist Politikwissenschaftler an der Universität Zürich und unterrichtet in US-Politik. In der Fondation Bayle in Basel ging gestern eine Ausstellung des weltberühmten französischen Künstlers Paul Cézanne zu Ende. Eines der ausgestellten Bilder ist umstritten, denn es handle sich um Raubkunst und habe früher einem jüdischen Sammler gehört, das sagt ein renommierter Provenienzforscher. Die Fondation Bayle hatte das Bild für die Ausstellung ausgeliehen und will es trotz der Kritik dem aktuellen Besitzer zurückgeben, ihn aber über den Verdacht informieren. Aus der Regionalredaktion Basel, Claudia Kenan.
10: Es ist die erste Einzelausstellung mit Werk vom weltberühmten französischen Maler, die Fondation Bayle gemacht hat. 80 Bilder von Paul Cézanne sind ausgestellt. Am Wochenende, bevor die Ausstellung zu Ende geht, meldet sich aber ein Provenienzforscher. Ein Bild sei problematisch, sagt der Willi Korte. Es sei früher einem jüdischen Sammler Gustav Schweizer gehört und das sei bekannt.
11: Dieses Kunstwerk hat für die Nazizeit bis in das Frühjahr 1939 eine sehr wohl dokumentierte Geschichte. Aus dieser Geschichte kann man eindeutig entnehmen, dass es sich mindestens um Fluchtgut handelt, möglicherweise eben aber auch um Raubgut in Verbindung mit der deutschen Besetzung von Paris.
10: Ein Gemälde also, das der jüdische Kunstsammler verkauft hat, weil er in Not war, weil er von den Nazis verfolgt worden ist. Es geht dabei um ein Aquarellbild vom französischen Künstler Paul Cézanne. Und gerade weil das Werk früher schon mal in Basel war, wurde man die Geschichte von diesem Bild in Basel eigentlich gut kennen.
11: Die Geschichte des Bildes in der Nazizeit zu einem gewissen Punkt ist sehr gut dokumentiert. Und zwar ausgerechnet im Archiv in Basel, weil dieses Blatt eben 1936 in Basel ausgestellt war im Kunstverein und es da entsprechende Korrespondenz natürlich gibt.
10: Es wäre darum gerade für ein Museum in der Region Basel besonders einfach gewesen, mehr über das Bild zu erfahren, sagt er. Und damit eben auch mehr über die Problematik, was rund um das Kunstwerk, der jüdische Sammler und das Thema Raubkunst gibt, sagt der Willi Korte. Man hätte nur in den Staatsarchiv zu Basel müssen gehen. Aber das hat die Fondation Bayle offenbar nicht gemacht.
11: Ich kann das nur als Versagen, Schlampigkeit, Unfähigkeit, wie immer Sie es nennen wollen, aber es ist ein trauriges Beispiel dafür. Und die Fondation Bayerle ist ja kein Provinzmuseum. Also es ist eigentlich eine Peinlichkeit für eine Institution wie die Fondation Bayerle.
10: Der Willi Korte hat seine Recherche im Auftrag vom Enkel von Gustav Schweizer gemacht. Der Enkel heisst Peter Schweizer und lebt in den USA. Und er freut sich, dass das Bild wieder auftaucht ist, wo er mal seine Großeltern gehört hat. Es wäre ein Akt von der Gerechtigkeit, wenn man mehr über ihre Sammlung könnte erfahren, sagt er, sie wieder zusammenführen könnte. Und es wäre eine Art Wiedergutmachung für all das, was seine Familie im Zweiten Weltkrieg verloren hat.
12: It would be a justice to my grandparents to learn more about their collection to bring it back together. And honestly, to make some reparation to me and my family for what they lost as a result of World War II.
10: Der Peter Schweizer hofft darum, dass die Fondation Bayerler das Aquarellgemälde jetzt das erste Mal zurückbehaltet, damit man schauen kann, was man mit dieser Situation macht. Und das fordert auch der Provenienzforscher Willi Korte.
11: Das erscheint mir im Jahre 2026 eigentlich die einzige moralisch vertretbare Lösung und Angehensweise zu sein, wie mit diesem Fall umzugehen ist.
10: Dafür müsste Fondation Bayerler das Bild aber zumindest vorerst nicht der Person zurückgeben, die das Bild mittlerweile gehört, als dem Leihgeber. Das ging aber nicht, antwortet Fondation Bayerler schriftlich. Sie habe im Vorfeld selber Abklärungen gemacht und sind nicht auf den Verdacht gestossen, dass es sich um Flucht oder Raubkunst könnte handeln. Und sie sind verpflichtet, das Bild dem Leihgeber zurückzugeben, so wird es im Vertrag stehen, das Museum unterzeichnet hat. Machen könnte Fondation Bayerler aber trotzdem etwas, schreibt sie. Nämlich der Leihgeber über die Recherche vom Provenienzforscher und dem Erbe vom ehemaligen jüdischen Besitzer informieren.
5: Und zum Schluss der Blick aufs Wetter. Der Sommer ist da, eigentlich der Hochsommer, denn über die Pfingsttage war Schwitzen angesagt und Abkühlen im Wasser. Am vergangenen Wochenende sind die Temperaturen zum ersten Mal in diesem Jahr auf über 30 Grad gestiegen. Auch die nächsten Tage soll es in der ganzen Schweiz so weitergehen und das bis Ende Mai. Wie außergewöhnlich sind solche Temperaturen um diese Jahreszeit? Das wollte Vera Deragisch von Simon Eschle von SRF Meteo wissen.
13: Es ist außergewöhnlich. Einerseits die Dauer dieser Hitzephase, andererseits die Intensität. Das sieht man etwa bei den Anzahl Hitzetagen. Ein Hitzetag ist, wenn 30 oder mehr Grad erreicht wird. Das ist normalerweise nicht in jedem Jahr im Mai der Fall. Und in diesen Tagen gibt es Messstationen, die verzeichnen gleich mehrere solcher Hitzetage. Es ist also sehr außergewöhnlich.
14: Es können noch weitere dazukommen mit diesem Sommerwetter. Geht es weiter die nächsten Tage? Lässt sich denn sagen, wie lange es so sonnig und heiß bleibt?
13: Grob bis und mit Mitte Wochenende bis Samstag, dann zeichnet sich vielleicht ein kurzer Wetterwechsel ab. Die Temperaturen gehen dann etwas zurück, es bleibt aber warm. Von dem her die nächsten Tage geht es sonnig und auch heiß weiter.
14: Es ist ja ein ziemlich steiler Einstieg in den Sommer 26. Vor etwa 10 Tagen, da haben wir noch gefroren, rund 10 Grad, jetzt sind es 30 oder mehr. Warum ist es so schnell so heiß geworden?
13: Der Grund ist ein kräftiges Hochdruckgebiet, das ist zu uns gekommen. Und in einem Hochdruckgebiet, da spielen immer mehrere Faktoren mit. Ein großer Faktor, in einem Hochdruckgebiet sinkt die Luft ab, wird zusammengedrückt, komprimiert und erwärmt sich dabei. Zum anderen ist in einem Hochdruckgebiet meistens sogenanntes schönes Wetter, das heißt wolkenlos. Die Sonne hat also den ganzen Tag auch Zeit, die Erde zu erwärmen. Ein dritter Faktor, häufig wird dann auch noch warme Luft aus Süden zu uns geführt und eine Kombination von diesen drei Faktoren zusammen ergeben dann eben eine solche Hitzephase.
14: So viel zur aktuellen Hitzephase. Lässt sich denn jetzt aus diesem Phänomen schon etwas für die nächsten Monate, also für den Sommer, für den eigentlichen Sommer 2026 ablesen?
13: Nein, da kann man keine direkte Schlussfolgerung ziehen. Es gibt aber Wettermodelle, die zeigen eine Tendenz für den Sommer an. Und diese Modelle gehen davon aus, dass es eher wärmer wird. Was aber klar ist, es ist aktuell bereits sehr trocken. Das heißt, wir starten schon trocken, also mit einem Regendefizit in den Sommer. Und dann wird sich die Frage stellen, wird dieses Defizit doch größer oder kommt dann doch irgendwann mal der große Regen?
5: Sagt Simon Eschle von SRF Meteo. Und hier auf SRF News geht es gleich weiter mit einer Nachrichtenübersicht.

0: Die Nachrichten von SRF um 23.30 Uhr mit Patrick Seiler. Wir beginnen die Sendung mit Eishockey. Die Schweiz gewinnt an der Heim-WM auch ihr letztes Gruppenspiel gegen Finnland, und zwar mit 4:2. Damit ist die Schweiz mit 7 Siegen aus 7 Spielen Gruppensiegerin. Im Viertelfinal trifft die Schweiz am Donnerstag auf Schweden. Im zweiten Spiel heute Abend hat Tschechien gegen Kanada verloren, und zwar mit 2:3. Die EU und einzelne Mitgliedstaaten haben in einer gemeinsamen Aktion russische Diplomaten einbestellt. Sie protestieren damit gegen neue Drohungen aus Russland. Moskau kündigte massive Angriffe auf die ukrainische Hauptstadt Kiew an, und das russische Außenministerium rief ausländische Diplomaten dazu auf, die Stadt schnellstmöglich zu verlassen. Eine EU-Sprecherin bezeichnet dies als inakzeptable Eskalation. Die EU-Delegation werde in Kiew bleiben. Die deutsche Regierung sagt, dass sie sich von Drohungen nicht einschüchtern lasse. Dies habe sie der russischen Regierung deutlich gemacht. Und noch zwei Meldungen in Kurzform. Die Schweiz gibt 3 Millionen Franken für die Bekämpfung des Ebola-Virus in Kongo-Kinshasa. Das Geld kommt aus dem Fonds für Nothilfe. Das meiste geht an die Weltgesundheitsorganisation. Unter anderem wird das Geld für medizinische Notfallteams im zentralafrikanischen Land gebraucht. Und die evangelisch-reformierte Kirche Schweiz ist für ein nationales Verbot von sogenannten Konversionsmaßnahmen. Diese haben zum Ziel, die sexuelle Orientierung von Menschen zu verändern. Die Kirche erklärt, sie sehe sich in der Verantwortung, weil die Unterdrückung der sexuellen Orientierung mitunter religiöse Hintergründe habe. Ein Verbot könne präventiv wirken. Die Börsendaten von SIX, der Swiss Market Index, schließt bei 13.526 Punkten plus 0,2%. Der Dow Jones Index in New York fällt um 0,2%, der Euro wird zu 91,40 gehandelt und der Dollar zu 78,58. Und das Wetter: auch morgen ist es wieder sonnig in den Alpen, und im Osten gibt es aber Quellwolken und einzelne Schauer. Es wird 30 bis 34 Grad. Das waren die Nachrichten von Radio SRF, verantwortlich Patrick Seiler.
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3: Den Zivildienst unattraktiver machen und die Armee stärken, das ist das Ziel vom Bundesrat. Mit dem neuen Zivildienstgesetz am 14. Juni stimmen wir darüber ab. Befürworter sagen, das Gesetz bringt mehr Sicherheit für die Schweiz. Gegner sagen, das schwächt nur den Zivildienst und bringt der Armee nichts. Wer hat recht? Über das rede ich jetzt mit dem SVP-Nationalrat Mauro Tuena, der dafür kämpft, und mit der SP-Nationalrätin Priska Seiler-Graf, die dagegen ist. Herzlich willkommen. Ja, wir steigen gerade direkt ins Thema ein. Herr Tuena, ein geschwächter Zivildienst, macht das die Schweiz wirklich sicherer?
4: Die Frage ist, was heisst ein geschwächter Zivildienst? Wir haben 6 Massnahmen, es sind ganz kleine Massnahmen gemacht, um die Armee und den Zivilschutz nicht zu verwechseln mit dem Zivilschutz. Die Armee ist klar, wenn die Schweiz angegriffen wird, um die Schweiz zu verteidigen in einem Konflikt- oder Kriegsfall, und der Zivilschutz im Katastrophenfall, Lawinenniedergang und so weiter, dass wir die stärken können. Es sind 6 Minimassnahmen, weil wir einfach festgestellt haben, dass ganz, ganz viele Leute, die fähig sind, weggehen und in den Zivildienst übergehen. Auf die Gründe kommen wir ja später noch. Und es gilt noch ein Satz: der Zivildienst ist die Ausnahme, der Militärdienst die Regel.
3: Genau, Sie sagen, das macht die Schweiz sicherer.
4: Das macht die Schweiz sicherer, A, und B, für Katastrophen ist man einfach bereit, wenn es irgendein Ereignis gibt, wie ich es gesagt habe.
3: Frau Seiler-Graf, gerade heute ist der neue Sicherheitsbericht von der ETH Zürich rausgekommen. Die Schweizerinnen und Schweizer, die fühlen sich so unsicher wie noch nie und wenn eine starke Armee. Ja, wie soll das gehen, wenn immer mehr Männer von der Armee in den Zivildienst abwandern?
5: Also wir brauchen den Stachiarmee, davon bin ich auch überzeugt. Und die geopolitische Lage ist unsicher. Aber es bringt nichts, wenn man die Armee und den Zivildienst gegeneinander ausspielt, so wie das jetzt passiert mit dieser Vorlage. Wenn der Bundesrat, und das steht halt in der Botschaft, 40% weniger Zivildienstleistende will, dann hat das einen Einfluss. Dann ist das nicht eine Mini-Vorlage, sondern das ist ein sehr grosser Eingriff, sehr ein grosser Schnitt. Die Leute fehlen dann in den Spitälern, in den Pflegeheimen, in den Schulen, bei den Bergbauern oder in den Kitas.
3: Aber die sind dann vielleicht in der Armee?
5: Ich glaube, wir kommen ja vermutlich noch drauf. Ich glaube, das ist eben der grosse Trugschluss an dieser Vorlage. Sie ist vor allem in erster Linie, sind die Massnahmen schikanöser Art. Sie bringen nicht wirklich etwas. Und ob die jungen Männer dann wirklich bei der Armee bleiben und dort motiviert sind, das will ich ja dann auch noch. Ich will ja motivierte Soldaten haben. Da habe ich meine grössten Zweifel. Vermutlich wird dann einfach wieder der blaue Weg gewählt, wie früher, also der über die medizinische Ausmusterung.
3: Also schikanös, sagt Frau Seilergraf, für den Zivildienst und bringt eigentlich der Armee kaum etwas. Das ist eine Lose-Lose-Situation, Herr Duina.
4: Oder heute haben wir, ich staune das erste Mal, dass Priska Seiler-Graf sagt, wie wichtig das die Armee ist. Ich will doch daran erinnern, dass im SP-Parteiprogramm nach wie vor steht, dass man die Armee soll abschaffen soll. Das haben wir nicht geändert. Das ist immer noch drin. Das heisst also, man will keine Armee. Da kann man heute natürlich nicht anstehen. Jawohl, wir sind für eine starke Armee. Es sind über 7200 Personen, die im 2025 weg sind von der Armee und in den Zivildienst gegangen sind. Das sind starke junge Männer, die uns fehlen. Oder wenn man sagt, oder man hat immer gesagt gehabt beim Zivildienst, dass der Dienst vom Zivildienst und der Armee in etwa gleich muss sein. Also, dass es nicht so sein soll, dass man sich beim Zivildienst irgendwie zurücklehnen kann. Und bei der Armee muss man einen körperlichen Einsatz leisten. Das hat man, wenn man auf den Feldern ist und dergleichen. Das tun wir akzeptieren. Es ist ja auch nicht so, dass wir mit dieser Vorlage den Zivildienst abschaffen wollen. Aber wenn ich in dem Zivi-Connect schaue, das ist wie Stelleninserat vom Zivildienst. Dann muss ich natürlich vom Zivildienst, dann muss ich natürlich sagen, hat es da Angebot drin, wo mit dieser Grundidee, die man einmal gehabt hat, nichts mehr hat. Oder?
3: Reden wir vielleicht gerade über die Grundidee, Herr Duina. Also eine Kernkritik, Sie dürfen gerade darauf reagieren, Frau Seiler-Graf, eine Kernkritik am heutigen System ist ja, in der Verfassung steht, dass der Zivildienst ein Ausnahmeweg ist für Leute, die das Militär aus Gewissensgründen nicht machen können. Und da können Sie jetzt darauf reagieren, Frau Seiler-Graf, weil heute hat ein wehrpflichtiger Mann ja faktisch die Wahlfreiheit, sagen.
5: Also jetzt muss man schon schauen, was wirklich in der Verfassung steht. In der Verfassung steht, dass man keine freie Wahl hat. Also es gilt die Dienstpflicht. Von Gewissensgründen steht gar nichts in der Verfassung. Und es gibt ein Gutachten von Janen Herrmann von 2006, wo auch vom Bundespräsident Barmen zitiert worden ist. Nur hat er nur den Anfang zitiert und nicht den Rest von dem ganzen Gutachten. Und dort ist das Interessante, dass der Tatbeweis nicht als freie Wahl gilt. Also die jungen Männer, die Zivildienst leisten, die leisten eineinhalb Mal mehr Dienstzeit. Und das gilt als Tatbeweis und das wird anerkannt, dass das nicht eine freie Wahl ist. Und ich möchte gleich auch noch etwas sagen wegen der Armeebestände. Es wird jetzt so da, wie wenn die gefährdet wären, wegen dem Zivildienst. Der Bundesrat selber hat Armeebestände nicht mehr ins Feld geführt, an seiner Pressekonferenz, wo er das Gesetz vorgestellt hat. Der Bundespräsident Barmenet in der Arena letzte Woche hat das Argument auch nicht mehr gebracht, weil es einfach nicht verhebt. Wir haben im Moment einen gesetzeswidrigen Überbestand beim Effektivbestand. Die Armeebestände sind nicht gefährdet, wegen Zivildienst.
3: Also Herr Duina, es gibt gar kein Problem. Die Armee hat gar nicht zu wenig Soldaten.
4: Oder das ist jetzt ein Zustand, wo jetzt Priska Seiler-Graf momentan gerade sagt. Ich muss einfach sehen, wir haben die Armee sukzessive, das hat mit dem Zivildienst nicht viel zu tun, aber das ist jetzt das Problem. Man hat sie von 600'000 Mann auf heute rund 100'000 Mann runtergefahren. Und wenn ich den Sicherheitsbericht anschaue, jetzt die Umfrage, die gekommen ist, dass ganz viele Leute Angst haben und wir haben eine Bedrohungslage, wie wir sie eben vor 8 oder 9 Jahren noch nicht gehabt haben, dann ist es jetzt wichtig, dass wir im Falle eines Falles eine gute Armee haben und für Katastrophen einen guten Zivilschutz haben. Und dem müssen wir jetzt Sorge tragen. Und wenn ich schaue, was der was die Armeechef, also der ehemalige und jetzt auch der neue, sagen, dass die Schweiz schlicht und einfach nicht bereit ist. Es hat zum einen etwas mit dem Material zu tun. Das können wir steuern im Parlament, da sind wir aber auch dran. Es hat aber auch mit den Personen zu tun. Und wenn ich dann nochmal schaue, dass über 7200 Personen ist ein absoluter Rekord, einfach abschleichen, ich sage jetzt das Wort, abschleichen und übergehen.
3: Über Gründe reden wir noch.
4: Reden wir noch. Und dann eben nicht irgendwo Waldarbeiten machen oder aufs Feld, wie Priska Zeilen gerade vorhin schön erzählt. Lass mich bitte schnell ausreden, du hast nachher auch noch ein Wort, selbstverständlich. Oder wenn ich dann schaue, Entwicklungsstelle für eine Kommunikation bei Biovision.
3: Über Gründe reden wir noch.
4: Aber das hat nichts mit dem Ursprungsgedanken zu tun. Oder? Ich habe eine ganze Biege von diesen Beispielen, wo man heute, und dann muss ich sagen, dann verstehe ich natürlich, so ein linker Mann, der gesund wäre, der sagt dann, ja gut, dann gehe ich da ein bisschen zu irgendwelchen linken Organisationen, Kampagnen machen in Kommunikation und so weiter.
3: Sprich, wir reden auch noch über Beispiele.
4: Das ist ein Missbrauch vom ursprünglichen
3: Gedanken. Ich würde gerne die Reaktion von der Frau Seiler-Graf. Der Duina sagt ja, gut, im Moment gibt es vielleicht kein Problem beim Bestand der Armee, aber die Situation heute ist einfach nicht mehr die gleiche wie früher und es braucht eine starke Armee.
5: Also mit der Weiterentwicklung der Armee WEA, eine Vorlage, die vom VBS gekommen ist, also vom Bundesrat, die vom Parlament gestützt worden ist, das Parlament, das immer eine bürgerliche Mehrheit hat. Also seit ich mich mag erinnern, es war leider noch nie anders gewesen, hat man dazu beigetragen, dass die Dienstzeit von 12 auf 10 Jahre verkürzt wird. Das hat zur Folge, dass 28, 29, 2 Jahrgänge ausgemustert werden. Und natürlich, dann fällt der Bestand wieder. Aber sie müssen die Kurve weiter anschauen. Nach den 30er Jahren, analog zur Demografie, geht sie wieder auf. Also das Argument, Entschuldigung, man kann andere Argumente ins Feld führen, aber das verhebt einfach nicht. Es verhebt so nicht, dass nicht mal mehr der Bundesrat selber
4: aber das heisst, Priska Seiler-Graf, du sagst, wenn jetzt heute, hoffen wir, das ist nie der Fall, ich will das betonen, aber wenn die Schweiz angegriffen würde, dann ist die Armee personell, lassen wir das Material einmal weg, personell bereit mit dieser Anzahl Leuten, die wir haben. Wir haben in der Vergangenheit Fehler gemacht. Ja, aber es war eine andere Situation als heute. Jetzt müssen wir in die Zukunft schauen und die Umstände dieser neuen Sicherheitslage, dieser Bedrohungslage, die wir haben, anpassen.
5: Ich möchte eigentlich mehr über den Zivildienst reden, weil sonst machen wir eine Armeedebatte. Es gibt keine Vorlage auf dem Tisch, die die Erhöhung der Armeebestände verlangt im Moment. Und ich glaube, das Problem ist nicht die Anzahl Mann oder Frau, sondern das Problem ist die Ausrüstung der Armee. Da gebe ich sogar Mauro Tuena recht. Und aber der Zivildienst leistet eine ganz wichtige Aufgabe auch in der Sicherheitsarchitektur, nämlich wenn es um die Resilienz der Gesellschaft geht. Man kann ja nicht alle ab Front schicken. Es muss auch die Bevölkerung betreut werden. Man muss schauen, was man mit Kranken macht. Man muss schauen, was man mit den Kindern macht in einem Krisenfall. Und für das braucht es sehr viele Leute. Da langen die Leute vom Zivilschutz nicht aus.
3: Gut, dann möchte ich jetzt zurückkommen auf ein Argument, das ich vorhin ins Feld geführt habe, sozusagen. Es ist um den Text in der Verfassung gegangen, wo es eben darum geht, dass der Zivildienst ein Ausnahmeweg sein soll. Das steht so in der Verfassung. Und Frau Seiler-Graf hat gesagt, ja, die Zivildienstler heute, die geben ja schon den Tatbestand in dem, dass sie eineinhalb Mal mehr Dienst machen als die Soldaten. Herr Duena, Ihre Reaktion darauf? Das ist ja der Tatbestand.
4: Also wir haben festgestellt, dass, wo wir die sogenannte Gewissensprüfung, wie es im Volksmund heisst, abgeschafft haben 2009, sind die Zahlen massiv in die Höhe geschnellt. Wir haben heute einen Rekord, weil heute ist es so, dass man nicht mehr irgendeine Diskussion machen muss, sondern man kann faktisch einfach da kreuzeln, will man in die Armee oder will man in den Zivildienst. Im Zivildienst tut man dann anderthalb Mal so viele Diensttage leisten. Ich glaube, das ist unbestritten, das steht aber auch im Gesetz. Aber es steht eben nie nicht, dass man dann muss gehen Waldarbeiten oder dergleichen machen. Der Teil ist ja nicht bestritten. Wie schon mal gesagt, wir wollen den Zivildienst nicht abschaffen, sondern wir wollen mit mini 6 Massnahmen. Wenn wir schauen, dass es ein bisschen schwieriger wird, weil wir ja auch die Situation haben, dass ganz viele Leute nach der RS gehen, oder? Das heisst, die Armee, mit öffentlichen Geldern, also die Steuerzahlerinnen und Steuerzahler, haben eine Ausbildung gezahlt und nachher schleicht man ab, weil man irgendwie keine Lust mehr hat. Und ich verstehe das, wenn ich die Stelleninserate anschaue, da auf dem Civi Connect, dann ist es selbstverständlich ein Missbrauch und hat mit dem ursprünglichen Gedanken vom Zivildienst schlicht und einfach nichts
3: mehr zu tun. Also Sie unterstellen...
4: Moment, noch schnell verleihen. Es gibt sicher viele Leute, die lieber in die Kommunikation vom Hex gehen. What? Mit dem Zivildienst, oder? Aber das kann nicht Sinn und Zweck sein. Also, einfach nicht. Dann hat man einen Bürojob.
3: Ja. Sie unterstellen den Zivildienstler Bequemlichkeit, Frau Seiler-Graf.
5: Ich finde das eine Unverschämtheit, muss ich ehrlich sagen.

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1: Wir sind zurück in der Abstimmungskontroverse. Ein hitzig geführtes Gespräch da über den Zivildienst, über das Zivildienstgesetz. Frau Seiler-Graf, Sie sind am argumentieren gewesen, warum dass der Zivildienst eben kein Schocki-Job ist, wie das diese Woche mal die NZZ so beschrieben hat.
2: Ja, ich habe mich sehr geärgert über den Artikel und dann pickt man einen Einsatzbetrieb, also einen Fall raus, wo ich finde, man kann darüber diskutieren, ja, aber man muss jetzt einfach mal die nackten Zahlen sehen. Also über 50% der Zivildienstleistungen sind im Sozialwesen tätig, das heisst, sie übernehmen Betreuung und Pflege zum Teil auch, und sie sind in Kitas tätig. Dann sind 16,6% im Schulwesen, 14,8% im Gesundheitswesen. Dort werden sie wirklich sehr gebraucht als gern gesehene Hilfe. Also sie könnten natürlich keine anspruchsvolle Arbeit übernehmen, sie sind ja nicht ausgebildet, aber dass man auf sie zählen kann und dass sie wirklich auch können Arbeiten leisten, die halt auch gemacht werden. Die restlichen 7,3%, ich betone 7,3%, teilen sich auf in Landwirtschaft, Kulturgüterschutz, Katastrophenhilfe und NGOs. Das sind ein paar ganz wenige Fälle. Und wenn man nicht will, dass Zivildienstleistende in solchen Betrieb Einsatz leisten, dann kann man das sehr einfach ändern mit einem Vorstoss. Dann muss man nicht so ein Gesetz auf den Weg schicken, das den ganzen Zivildienst schädigt. Und schlussendlich ist ja das auch, was passiert mit dem Gesetz. Und darum kämpfe ich so dagegen.
1: Schauen wir doch die Massnahmen ganz schnell ein bisschen genauer an. Herr Twina, Sie haben vorher sehr lange reden mit 6 Massnahmen, weil der Bundesrat den Zivildienst unattraktiver machen. Ich möchte 2 Massnahmen kurz rauspicken mit dem Blick auf die Uhr. Heute gilt, jeder Zivi muss 1,5 Mal mehr Zivildiensttage leisten, als wenn er das Militär machen würde. Neu gilt zusätzlich, jeder Zivi muss mindestens 150 Einsätze absolvieren. Und das trifft vor allem die sehr spät wechseln, nämlich erst nach dem ersten Wiederholungskurs. Frau Seiler-Graf, das macht doch Sinn, dass man dort ansetzt, also dass man bei den späten Wechslern versucht, die Hürden ein bisschen höher zu machen.
2: Ich kann verstehen, dass da mehr das stört, wenn sie Leute ausbilden und dann sind es vielleicht wirklich noch gute Leute, die man gerne behalten und vielleicht zum Mitarbeiten motivieren will, wenn sie in den Zivildienst gehen. Das kann ich verstehen aus Sicht von der Armee. Aber ich glaube, es ist ein Trugschluss zu meinen, dass man das kann verhindern, indem man einfach die Hürden erhöht. Armee wird nicht automatisch attraktiver, nur weil man den Zivildienst unattraktiv macht. Das wird nicht passieren. Ich unterstütze jede Massnahme, die die Attraktivität von der Armee steigert, also dass sie besser kann vereinbaren mit dem zivilen Leben, dass man vielleicht auch besser jetzt eingeht auf die jungen Männer von der Gen Z, meiner Meinung nach. Aber indem man einfach den Zivildienst schwächen und die Hürden erhöhen, mit dem wird die Armee nicht besser. Und die Massnahmen, die, muss ich jetzt ehrlich sagen, die sind diskriminierend zum Teil. Also ich weiss nicht, ob wir es noch im Detail anschauen. Es hat sehr diskriminierende Massnahmen.
1: Also die 150 Tage, oder schauen wir
2: die
1: jetzt
2: gerade an? Die sind unverhältnismäßig. Also die erste Massnahme, es gibt ein Gutachten, wir haben ja schon mal vor 6 Jahren schon darüber abgestimmt, im Juni 2020, da haben wir es noch abgelehnt, gibt es ein Gutachten vom Bundesamt für Justiz, wo gesagt hat, alles, was mehr als ein Faktor 2 ist, geht nicht, ist diskriminierend. Also man muss länger Dienst leisten und ist unverhältnismäßig.
1: Gut, dann möchte ich den Ball jetzt gerade zurückspielen. Unverhältnismäßig, wenn man spät wechselt, muss man viel mehr Zivildiensttage leisten. Das ist unverhältnismäßig.
3: Das ist nicht das Richtige. Das ist jetzt eine typische Argumentationsschiene von einer Armeegegnerin, die da Priska Seiler-Graf gebracht hat. Oder? Es geht darum, dass das sind Leute, die bereits Armee gemacht haben, die also gesund sind und wo das könnt machen. Und diese Leute brauchen wir zwingend in der Armee. Das sind späte Leute. Denen muss man es erschweren, dass die übergehen in den Zivildienst. Wir sind nicht in einem Wunschkonzert. Oder wenn man anfängt, das Zeug in dieser Art und Weise aufweichen, wie man das jetzt in der Vergangenheit oder vor allem in den letzten paar Jahren gemacht hat mit dem Zivildienst, eben mit der Sony Gestell. Und es ist übrigens nicht nur eins, das ich rausgepickt habe. Ich habe eine ganze Beige aus dem Zivi Connect da von solchen Stellen, wie es die NZZ gebracht haben, das ärgert mich masslos. Das ärgert mich wirklich masslos. Das ist eine Aufweichung. Wenn man das weiter so macht, dann macht man die Armee kaputt. Jetzt kann man sagen, das ist ein Ziel, das ist es von SP und Grünen, das haben sie auch nie. Ja, natürlich, das haben sie auch nie bestritten, aber wir wollen eine leistungsstarke Armee, eine Armee, die entsprechend parat ist im Fall eines Falles.

0: die Frage ist, was Seiler glaubt,
1: das erreicht er so mit dem Gesetz.
2: Ja, aber so wir sind nicht spät, in einem Wunsch-
0: Entschuldigung, so spät mit dem Argument vom Gewissenskonflikt gekommen, ist das wirklich noch glaubwürdig?
1: Ja, also wir haben, kann Ihnen da viele Fälle schildern, die wir einfach auch erlebt haben. Ein Gewissenskonflikt kann immer auftreten. Zum Beispiel in meinem bekannten Kreis, da hat ein junger Mann, ist motiviert ins Militär gegangen und dann hat sich in seinem Umfeld jemand mit Ordnanzwaffen verschossen und das hat natürlich eine nachhaltige Wirkung gehabt.
2: Das sind nicht Einzelbeispiele.
1: Ah ja, Einzelbeispiele. Aber deine komischen CV Connect, kein Einzelbeispiel.
2: Nein, da liegt doch ein ganzes Beispiel.
1: Ich möchte einfach sagen,
2: das bitte bestätigen.
1: Es ist jetzt einfach ein Beispiel gewesen. Es gibt sicher noch andere, das kenne ich einfach aus dem persönlichen Umfeld. Und ich wollte damit einfach sagen, ein Gewissenskonflikt kann immer auftauchen. Und es muss möglich sein, den geltend zu machen.
2: Weißt, wenn
1: immer, auch bei null Restdienststeg. Oder man kann ja sagen, bei null Restdienststeg spielt es keine Rolle mehr. Mal spielt eine Rolle, wie man dann noch Tschüsspflicht hat. Und das wäre jetzt in dem Fall genau das Problem.
2: Weißt du, was tun ihr mit dem gefördert? Unser Milizsystem. Wir haben ein ausgeprägtes Milizsystem und so wie der Zivildienst jetzt läuft, wird das Milizsystem kaputt gehen. Natürlich, das Wender ist eine Salamitaktik, oder? Man weiss, heute hat eine Abschaffung von der Armee keine Chance.
1: Ich sage jetzt, dass ich nicht für die Abschaffung von der Armee bin. Auf dem Niveau können wir nicht
2: weiterkommen. Steht in deinem Parteiprogramm. Und jetzt probiert man halt das Milizsystem auszuhöhlen. Das ist einfach eine Art und Weise, die so nicht geht. Und dem, wenn man mit ganz kleinen Pünktchen, mit einfachen Massnahmen, wenn man dem entgegentreten.
0: Ich möchte Sie schon daran erinnern, dass wir das für Hörerinnen und Hörer machen, vielleicht ein bisschen weniger dreinreden. Wäre für die Verständlichkeit noch gut. Bringen wir noch eine kurze zweite Massnahme, die in dieser Vorlage drinsteht. Heute gibt es Zivildiensteinsätze, die ein Medizinstudium voraussetzen und diese Möglichkeit die soll es in Zukunft nicht mehr geben, weil die Armee die hat tatsächlich zu wenig Ärzte, Frau Seiler-Graf. Wie wollen Sie eine funktionierende Armee haben ohne Militärärzte? Das ist ja wirklich ein Problem.
1: Das Grundproblem, das zugrunde liegt, ist natürlich, dass heute der Beruf von der Ärztin oder vom Arzt mehrheitlich weiblich ist. Also es machen immer mehr Frauen werden Ärztinnen als Männer Arzt. Und wie es für Frauen der Armeedienst freiwillig ist, hat es natürlich viel weniger. Jetzt glaube ich aber nicht, dass man junge Männer, die wechseln wollen, da dazu bringt, wirklich dann erstens zu bleiben in der Armee und zweitens dann noch motiviert zu bleiben, wenn man sie nicht lässt, dort tätig sein, wo es einen Sinn macht und dort, wo sie auch etwas können. Und auch der Zivildienst braucht medizinisch geschulte Leute für die diverse Einsatzbetriebe, wo übrigens wirklich bewiesen ist, dass das gebraucht wird von unserer Gesellschaft. Ich meine, man kann über das diskutieren. Was geht etwas nicht gut, dass man in der Schule noch Zivildienstleistende braucht, dass man es in den Spitälern braucht. Aber im Moment ist es so, dass man die Leute dringend braucht und dass man nicht auf die kann verzichten, vor allem nicht mit 40% weniger.
0: Also, was Frau Seiler-Graf ja vorher gesagt hat, ist, dass das Grundproblem eigentlich ist, dass sehr viele Frauen auch das Medizinstudium machen. Herr Duena, dann müssten Sie eigentlich die Frauen ins Militär holen.
2: Wir haben jetzt gerade entschieden, in einer bürgerlichen Mehrheit, natürlich ohne Priska Seiler-Graf, dass wir den Orientierungstag für Frauen obligatorisch machen. Das heisst, dass Frauen, heute ist es ja so, dass Frauen dürfen Dienst machen und um Himmels Willen noch so gern, wenn eine Frau sagt, ich gehe in den medizinischen Teil in der Armee und dann fehlen uns wirklich die Ärztinnen und Ärzte, das ist ganz wichtig im Falle eines Falles, dass wir die dort haben. Wenn jetzt Priska Seiler-Graf, ja, dann muss man jemandem die Wahl lassen, ob er ins Militär will oder im Zivildienst. Nein, weil das ist kein Wunschkonzert, das ist mir ganz ist wichtig. Es ist ein Verfassungsauftrag, dass jeder Schweizer Militär, der das gesundheitlich kann, selbstverständlich, Militärdienst leistet. Da kann man nicht sagen, man kann ein bisschen die Wahl haben, ob man in den Zivildienst oder nicht. Dann hat man das Ganze aufgeweicht.
1: Der zivile Ersatzdienst steht auch in der Verfassung und die längere Dienstzeit,
2: ja, aber soll die Aufnahme
1: ist verfassungskonform.
2: Nein, es ist völlig klar, der Zivildienst soll die Ausnahme sein, der Militärdienst regeln. Auch das ist
0: über den Tatbestand haben wir ja auch schon
1: geredet. Die Frage wäre, wenn die Frauen, die jetzt in die Armee gehen, dann auch möchten in den Zivildienst wechseln, die Ärztinnen. Könnte ja sein. Dann sind wir
2: das
1: ich glaube, wir müssen wirklich auch noch über die Sinnhaftigkeit reden. Also ich höre halt auch von vielen, die in der RS oder im WK sind, die sagen, ja, ich mache nichts wirklich Sinnvolles. Wir stehen vor allem rum und müssen warten. Und ich glaube, das ist halt auch, dass die Armee bei sich selber auch noch muss ansetzen. Es geht wirklich nicht, man macht die Armee nicht besser, wenn man den Zivildienst schlecht macht.
0: Also die Frage an Sie, Duena, wäre, wieso eigentlich nicht die Armee attraktiver machen, statt den Zivildienst unattraktiv?
2: Also mir wichtig, dass man den Zivildienst nicht schlecht macht. Niemand redet von einer Abschaffung von dem Zivildienst. Wir anerkennen, und das haben wir in der Debatte klar gesagt, dass es Zivildienste gibt, die einen guten Job machen. Und eben, ich sage, in der Landwirtschaft, in den Bergen und so weiter. Aber das hat nichts mit dem zu tun, wo wir jetzt anfangen mit dieser Aufweichung. Dass man die Armee muss attraktiver machen, auch das haben wir gesagt. Da ist man dran am Arbeiten, weil wir halt die Bedrohungslage anders haben als noch 2020.
0: Dann möchte ich gerne von Ihnen beiden noch kurz eine Zahl. Und zwar, wie sinnvoll ist die Armee, Herr Duena, von 1 bis 10?
2: Ja, 10. Es ist ganz wichtig.
0: Gut, Frau Seiler-Graf, wie sinnvoll ist die Armee?
1: Ja, ich glaube, wir brauchen eine Armee. Also 10. Aber auch 10 für den Zivildienst.
0: Das wäre
1: die zweite Frage gewesen, wahrscheinlich.
0: Sinnvoll ist der Zivildienst 10 von der Frau Seiler-Graf, Herr
2: Duena? Ja, 3. Es hat Note 3. Es hat dort Punkte drin, die man braucht, aber man muss ihn wieder straffen. Das machen wir mit dieser Vorlage.
0: Es ist interessant, ich frage das, weil das Verteidigungsdepartement hat 2024 eine Umfrage gemacht bei jungen Männern und bei Zivildienstler und Soldaten. Und die Umfrage hat gezeigt, der Zivildienst hat 90% das sinnvoll bewertet und die Armee nur gerade 50%. Herr Duena, wieso schafft es die Armee nicht, die Sinnhaftigkeit besser zu vermitteln?
2: Ja, das muss die Armee machen. Da ist sie gefordert. Das haben wir aber auch immer wieder gesagt. Die Armeeführung, sie müssen sie attraktiver machen. Das, wie das vorhin gesagt wurde, ist rumhocken und ein bisschen jassen und so. Das geht nicht. Man muss die Leute trainieren. Aber dass natürlich 90% der Zivilschutz besser findet, das ist, weil sie wissen, dort habe ich unter Umständen einen Bürojob, um die Dienstage abzusitzen. Das passt manchmal mehr.
0: Jetzt tun wir in die Schlusskurve. In Kurve sozusagen, Herr Duena, Sie haben noch kurz Zeit, um zu sagen, was steht auf dem Spiel, wenn die Vorlage scheitert.
2: Es sind zwei Sachen, die auf dem Spiel stehen. Erstens die Verteidigungsfähigkeit von unserem Land, unser Land schützen im Falle eines Falles. Und zum Zweiten der Katastrophenschutz, der massiv geschwächt wird.
0: Genauso kurz, Frau Seiler-Graf.
1: Wenn es angenommen wird.
0: Ja.
1: Ja, das wäre der erste Schritt zur Schwächung oder auch Abschaffung vom Zivildienst. Wir sind ja noch weitere lustige Sachen angedacht, wie zum Beispiel Sicherheitsdienstpflicht, Zusammenlegung von Zivilschutz und Zivildienst. Das wäre Zerschlagung vom Zivildienst. Und man will auch Gewissensprüfung wieder einführen.
0: Dann danke ich Ihnen beiden für die sehr lebhafte Diskussion. SP-Nationalrätin Priska Seiler-Graf und SVP-Nationalrat Mauro Duena.
3: Das war die Abstimmungskontroverse zur Änderung des Zivildienstgesetzes. Hier auf Ihrem Infosender SRF News geht's gleich weiter mit Aktualität.

0: Die Nachrichten von SRF um 0 Uhr mit Patrick Seiler und der Siegesmeldung des Abends. Das Schweizer Eishockey-Team hat an der Heim-WM das letzte Gruppenspiel gegen Finnland gewonnen. Dann mehrere europäische Staaten protestieren bei Russland. Dabei geht es um eine Warnung, die das Land ausgesprochen hatte. Und vor dem Wetter geht es noch um die Temperaturen. In der Schweiz war gestern der wärmste Tag des Jahres. Das geht auch heute so weiter, meist sonnig in den Alpen. Und im Osten gibt es Quellwolken und vereinzelte Schauer, 30 bis 34 Grad. Wir beginnen die Sendung mit Eishockey. Die Schweiz gewinnt an der Heim-WM auch ihr letztes Gruppenspiel gegen Finnland. Und zwar mit 4:2. Damit ist die Schweiz mit 7 Siegen aus 7 Spielen Gruppensiegerin. Im Viertelfinal trifft die Schweiz am Donnerstag auf Schweden und zu diesem Gegner sagt der Schweizer Captain Roman Josi.
1: Schweden natürlich wissen wir auch, wir haben ein super Team, mega sehr vorbereitet, sie haben ein sehr junges, schnelles, extrem gutes Team und ja, wird wieder eine riesige Challenge für uns natürlich.
0: Im zweiten Abendspiel hat Tschechien gegen Kanada verloren und zwar mit 2:3. Die EU und einzelne Mitgliedstaaten haben in einer gemeinsamen Aktion russische Diplomaten einbestellt. Sie protestieren damit gegen neue Drohungen aus Russland. Dominik Brandt mit Details.
2: Russland hat mit weiteren massiven Angriffen auf die ukrainische Hauptstadt Kiew gedroht und ausländische Diplomaten aufgefordert, die Stadt schnellstmöglich zu verlassen. Diese Forderung stößt nun in der Europäischen Union auf heftige Kritik. Die EU bezeichnet Russlands Vorgehen als inakzeptable Eskalation. Eine Sprecherin sagte, die EU-Delegation werde in Kiew bleiben. Ähnlich tönt es beispielsweise aus Deutschland, Frankreich und Norwegen. So teilt die deutsche Regierung in Berlin mit, sie lasse sich nicht von russischen Drohungen einschüchtern. Das habe man auch der Regierung in Moskau deutlich gemacht. Die neuesten Angriffe Russlands auf Kiew und auch die Drohung, diese Angriffe noch zu verstärken, folgen auf einen Drohnenangriff der Ukraine. Russland sagt, die Ukraine habe in der von Russland kontrollierten Region Luhansk ein Studentenwohnheim angegriffen. 21 Menschen seien getötet worden. Das ukrainische Militär weist das zurück und sagt, es sei ein Militärstützpunkt getroffen worden.
0: Die israelische Armee hat ihre Bodeneinsätze im Libanon ausgeweitet, obwohl seit April 2026 eine Waffenruhe mit der dortigen Hisbollah gilt. Aus dem Libanon gibt es Meldungen von schweren Angriffen im Süden. Israel sagt, das Ziel sei, direkte Bedrohungen für die israelische Bevölkerung abzuwehren. Die Hisbollah-Miliz sagt, dass sie vorrückende israelische Truppen mit Drohnen und Raketen angegriffen hat. Die Schweiz beteiligt sich mit 3 Millionen Franken an der Bekämpfung des Ebola-Virus in Kongo-Kinshasa. Das Geld kommt aus dem Fonds für Nothilfe. Gut 2 der 3 Millionen Franken gehen an die Weltgesundheitsorganisation, so das Außendepartement. Unter anderem wird das Geld für medizinische Notfallteams im zentralafrikanischen Land gebraucht. Zusätzlich will die Schweiz den UNO-Organisationen 2 Fachleute zur Verfügung stellen. Die Behörden von Kongo-Kinshasa melden seit dem neuesten Ebola-Ausbruch mehr als 900 Verdachtsfälle. Mehr als 200 Menschen sind mutmaßlich an Ebola gestorben. Die evangelisch-reformierte Kirche der Schweiz ist für ein nationales Verbot von sogenannten Konversionsmaßnahmen. Diese haben zum Ziel, die sexuelle Orientierung von Menschen zu verändern. Der Rat der evangelisch-reformierten Kirche spricht sich für ein Verbot solcher Maßnahmen aus. Man sehe sich in einer Verantwortung, weil die Unterdrückung der sexuellen Orientierung mitunter religiöse Hintergründe habe. Ein Verbot und entsprechende Sanktionen könnten präventiv wirken. Auf Bundesebene gibt es bislang kein solches Verbot. Der Bundesrat hat bereits vor Jahren einen Bericht zum Thema angekündigt. Die Schweiz hat gestern den wärmsten Tag des bisherigen Jahres erlebt. 33,9 Grad waren in Sitten im Wallis gemessen worden, wie SRF Meteo schreibt. Auch in Visp und in Biasca im Tessin ist die 33-Grad-Marke geknackt worden. Allgemein sei wegen des Klimawandels zu erwarten, dass die Höchsttemperaturen weiter steigen, insbesondere in den Städten, sagt SRF-Wissenschaftsredaktor Christian von Burg. Eine Forschungsgruppe der ETH Zürich habe gezeigt,
3: dass wir schon heute bei einer Klimaerwärmung von plus 1,5 Grad mit Temperaturen von bis zu 43 Grad in unseren Städten rechnen müssen. Was wir in den letzten Jahren erlebt haben, das ist sozusagen das neue Normal. Und da gehört eben auch dazu, dass wir nicht nur im Hochsommer, sondern schon jetzt im Mai oder aber auch noch im September solche Hitzephasen haben können,
0: sagt Wissenschaftsredaktor Christian von Burg. Einen Allzeit-Mai-Temperaturrekord hat es in der Schweiz aber nicht gegeben. Der liegt bei 35,1 Grad. Gemessen wurde er 2009 in Sitten. Und noch einmal kurz zurück zum Sport mit einer Meldung vom Tennis. Die Schweizerin Simona Walter ist an den French Open in Paris in der ersten Runde ausgeschieden. Sie verliert gegen die Tschechin Kateřina Siniaková in 2 Sätzen mit 4:6 und 6:7. Die Wetterprognose für heute Mittwoch, den 27. Mai. Auch heute wird es meist sonnig. In den Alpen und im Osten bringen Quellwolken einzelne Schauer. Es wird 30 bis 34 Grad heiß. Und das waren die Nachrichten von Radio SRF. Verantwortlich ist heute Nacht Patrick Seiler. Verkehrsinfo SRF von 0.06 Uhr, A1A, Autobahnzubringer Lausanne-Süd. Zwischen der Verzweigung Écublens und Lausanne-Maladière besteht Gefahr durch ein langsames Fahrzeug.
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6: Mit Katharina Braerly und diesen Themen. Realistischer Einblick in die Polizeiarbeit. Dem französischen Regisseur Dominique Moll ist mit Dossier 137 ein hochspannender Film gelungen über die Proteste der Gilets Jaunes. Dann Sport als Form der weiblichen Selbstermächtigung. In ihrem Sachbuch Fighting Like a Woman beleuchtet die Journalistin Andrea Böhm die Geschichte von Frauen im Kampfsport. Und geschützter Raum für Laien. Im Rahmen des Festivals Lied Basel können Hobbysängerinnen und Sänger mit Profis üben. Musik. 2018 erschütterten die Proteste der Gilets Jaunes, der Gelbwesten, ganz Frankreich. Vor allem in Paris gab es große Demonstrationen und Ausschreitungen. Die nationale Polizei war gefordert und auch mal überfordert. Der Spielfilm Dossier 137 beschäftigt sich mit den Geschehnissen aus Innensicht der Polizei. Er folgt einer internen Ermittlerin, die Gewaltvorfälle seitens der Polizei gegenüber Demonstrierenden untersucht. Der französische Regisseur Dominique Moll war mit dem Film letztes Jahr in den Wettbewerb nach Cannes eingeladen. Hauptdarstellerin Léa Drucker wurde für ihre Rolle mit dem höchsten französischen Filmpreis ausgezeichnet, dem César. Filmredaktorin Brigitte Hering über Dossier 137.
7: Stephanie ist Beamtin für interne Ermittlungen bei der Polizei. Im Dezember 2018, nach den Gelbwesten-Protesten und nach gewaltsamen Ausschreitungen in Paris, häufen sich die Fälle in ihrem Team. Denn es gibt viele Anzeigen gegen Polizeibeamte. Eine Mutter meldet sich auf Anraten einer Krankenhausangestellten.
8: C'est une infirmière de l'hôpital qui m'a dit de venir ici pour porter plainte. C'est pour mon fils Guillaume. Il est à l'hôpital, il est très mal en point. Essayez déjà de me décrire simplement ce qui s'est passé. C'est à la manifestation de samedi. Un policier qui lui a tiré dessus avec un flashball.
7: Ihr Sohn sei bei einer Demonstration durch ein Gummigeschoss der Polizei schwer verletzt worden. Der Fall wird Dossier 137, Dossier 137. Ein fiktiver Fall, aber einer, wie es viele gab bei den Protesten der Gilets Jaunes. Léa Drucker ist die ideale Besetzung für die Beamtin zwischen den Fronten. Sie ermittelt gegen Kolleginnen und Kollegen und muss dabei zu allen Seiten eine neutrale und professionelle Distanz wahren. Der Film ist sehr nah an der echten Polizeiarbeit. Das vermitteln die unzähligen Szenen, in denen Stephanie am Computer sitzt, Stunden von Videomaterial sichtet und Antrag um Antrag schreibt. Diese Arbeit macht Regisseur Dominique Moll erfahrbar, indem wir, das Publikum, anstelle der Ermittlerin in langweilig grauen Büros den Befragten frontal gegenüber sitzen. oder verwackelte Handyvideos der Proteste sehen, zusehen und zuhören, wie Stefanie unzählige Anträge im Beamtenjargon in den Computer tippt. Zum Beispiel, um Aufnahmen von Straßenkameras zu bekommen. Der Polizeijargon wäre auf Deutsch genauso unverständlich wie hier auf Französisch.
4: Prions et au besoin requérons la direction opérationnelle des services techniques et logistiques de nous faire parvenir l'enregistrement vidéo des caméras PZVP suivantes sur la journée du 8 décembre 2018 de 16h à 20h.
7: Dieses Eintauchen in die Arbeit der Ermittlungsbeamtin, die Spurensuche, das Ringen um Details, das ist großartig an diesem Film. Gerade weil es nicht reißerisch, sondern sehr realistisch dargestellt ist. Um das Dilemma darzustellen, in dem sich Stefanie befindet, weil sie gegen Kolleginnen und Kollegen ermittelt, braucht der Film auch eine persönliche Geschichte. Und das sind die schwächeren Momente von Dossier 137. Die Balance zwischen der nüchternen Erzählung von Polizeiarbeit und der persönlichen Geschichte von Stefanie fühlt sich nicht ganz stimmig an. Der Konflikt etwa, dass Stefanie ausgerechnet aus der gleichen Kleinstadt wie der verletzte junge Mann kommt, den hätte es nicht gebraucht. Auch Stefanies Ex-Mann, selber Polizist, der ihr ihren Wechsel zur internen Ermittlung übel nimmt, bleibt konturlos. Er dient nur dazu, den Vorwurf auszusprechen, der den internen Ermittlerinnen und Ermittlern breit entgegenschlägt. Eine Schande sei es, die Helden vom Terroranschlag gegen das Konzertlokal Bataclan im Jahr 2015 nun als Verbrecher zu behandeln.
9: Die Galabéry, t'as vu ce qu'ils ont fait au Bataclan?
10: Oui, merci, Chou.
9: C'est des héros, les mecs. Ils mettent leur vie en jeu pendant que vous faites vos petites enquêtes bien au chaud, là, derrière vos petits bureaux tout blancs. Franchement, c'est la honte.
7: Aber auch wenn er in diesen privaten Szenen schwächelt, ist Dominique Molls Dossier 137 ein hochspannender Film. Er eröffnet eine ungewohnte Perspektive und zeigt, wie die Proteste der Gilets jaunes den Staat und die Polizei bis ins Innerste erschüttert haben.
6: Der französische Spielfilm Dossier 137 von Dominique Moll läuft jetzt in den Kinos der Deutschschweiz. Romeo und Julia, das ist die große Liebesgeschichte, die wohl die meisten kennen. Egal, ob sie je das Theaterstück von William Shakespeare gelesen haben oder das gleichnamige Ballett zur Musik von Sergei Prokofjew gesehen haben. Am Opernhaus Zürich hatte am Wochenende das Ballett Romeo und Julia Premiere in der Choreografie von Cathy Marston, der künstlerischen Leiterin des Balletts Zürich. Am Dirigentenpult stand Gian Andrea Noseda, ein großer Kenner von Sergei Prokofjews Musik. Für uns im Publikum saß die Tanzkritikerin Maya Künstler. Heute Morgen hat Hannes Diggelmann sie zu ihren Eindrücken befragt.
11: Guten Morgen, Maya.
12: Morgen.
11: Romeo und Julia, das ist ein oft aufgeführtes Ballett, Maya. So viele Aufführungen es gibt, so viele unterschiedliche Interpretationen gibt es auch. Wie hat denn nun Cathy Marston diesen Stoff umgesetzt?
12: Sie folgt mit kleinen Umstellungen den musikalischen Bildern, wie sie von Sergei Prokofjew gesetzt sind. Eine Musik, die sehr erzählerisch daherkommt. Cathy Marston erzählt die Liebesgeschichte in zwei Akten, die sich sehr deutlich voneinander unterscheiden.
11: Unterscheiden inwiefern?
12: Der erste Akt spielt in einer hellen Atmosphäre, in einer Stadtkulisse, die wirkt wie ein Labyrinth. Die Kostüme sind farbig, die Mitglieder der Familie der Capulets tragen allesamt rote bis ins Orange abgestufte Kleider. Die mit ihnen verfeindete Familie der Montagus trägt blau. Dieser erste Akt trägt durchaus komödiantische Züge bei Cathy Marston und ist tänzerisch sehr ausgelassen mit vielen Gruppenchoreografien. Ganz anders der zweite Akt, da sind wir in der Tragödie angekommen. Morde, Rachegefühle und schließlich der Tod der Liebenden. Alles ist komplett in Schwarz getaucht, inklusive der Kostüme.
11: Das klare Zentrum des Stücks sind diese zwei Liebenden, Romeo und Julia, zwei große Charakterrollen. Wer hat die beiden denn verkörpert in Zürich am Wochenende und wie haben sie das gemacht?
12: An der Premiere hat Ayaha Tsunaki die Julia getanzt und Karen Azatian den Romeo. Beide sind erste Solisten im Ballett Zürich. Beide großartig in Ausdruck und tänzerisch brillant. Sehr schön ist ihr erster längerer Pas de deux. Der ist voller Zärtlichkeit und jugendlicher Verspieltheit. Die beiden Protagonisten tragen als einzige im Stück weiß. Zeichen der Unschuld, aber man könnte das auch als Leichenhemd lesen, sozusagen als Vorwegnahme des tragischen Endes. Weiß ist auch Julias Hochzeitskleid und nicht rot, wie ich das auch schon gesehen habe. Ja, und dann habe ich einen O-Ton aus dem zweiten Akt mitgebracht, da wo die Amme zusammen mit den Eltern Julia das Hochzeitskleid überbringt.
11: Hören wir rein.

0: Das klingt sehr bewegt. Einige werden vielleicht auch den Musikausschnitt kennen. Was genau passiert denn da?
1: Ja, Julia lehnt sich vergeblich auf gegen das Schicksal, das ihre Eltern für sie bestimmt haben. Ihr Vater zwingt sie buchstäblich in die Arme ihres zukünftigen Mannes.
0: Und das ist eben nicht Romeo.
1: Ja, das ist Paris, genau. Erschütternd ist auch die Unbarmherzigkeit ihrer Mutter, ihre Härte. Ja, es geht einfach um Heiratspolitik und nicht um Gefühle. Das zeigt Cathy Marston tänzerisch sehr differenziert mit psychologischem Gespür. Und dabei hört sie genau auf die bildstarke Sprache von Prokofjews Musik.
0: Du tönst insgesamt sehr angetan, Maya. Also ist das eine Empfehlung von dir?
1: Ja, eine Empfehlung mit Einschränkung. Es ist ein gelungener Abend geworden und in sich stimmig. Allerdings hat mich der erste Akt nicht vollkommen überzeugt. Für meinen Geschmack hätte da alles einen Dreh frecher und gefährlicher sein dürfen. Vielleicht kommt dieser Eindruck auch daher, dass die Choreografin auf die Degenkämpfe im Stück verzichtet. Es gibt keine Messer, die Todeswaffe ist hier eine Spiegelscherbe. Der zweite Teil, die Tragödie, hat mir klar besser gefallen. Die Szenen sind fokussierter, wie herangezoomt. Keine Massenszenen mehr, sondern nur die Hauptpersonen in ihren unterschiedlichen Verstrickungen. Verzweiflung und Einsamkeit. Und schließlich das tragische Ende, der sinnlose Tod der beiden jungen Liebenden. Da bin ich einmal mehr mitgegangen und habe mich reinziehen lassen. Es war toll choreografiert und ja, wunderbar getanzt.
2: Das sagt unsere Tanzkritikerin Maya Künzler. Die nächste Aufführung von Romeo und Julia findet am Freitag statt, am Opernhaus Zürich. Und dann kommen wir zu einer Nachricht aus der Jazzwelt. Gestern ist einer der einflussreichsten US-amerikanischen Jazz-Saxophonisten und Komponisten gestorben, Sonny Rollins. Er wurde 95 Jahre alt. Und wir hören mal rein in eines seiner Stücke. Das ist ein Stück, das Sonny Rollins für Miles Davis komponiert hat und das später zu einem Jazz-Standard avancierte, Doxy. Rollins schrieb mehrere solcher Standards, also Stücke, die bis heute von Jazzmusikerinnen gespielt werden. Neben Miles Davis arbeitete er etwa mit Musikgrößen wie dem Pianisten Thelonious Monk und dem Saxophonisten John Coltrane. Rollins wurde vielfach ausgezeichnet. Unter anderem erhielt er 1983 den Jazz Masters Fellowship, die höchste Auszeichnung für Jazzmusiker in den USA. 2004 bekam er einen Grammy für sein Lebenswerk und 3 Jahre später wurde er mit dem Polar Music Prize ausgezeichnet, einer Art alternativem Nobelpreis für Musik, weil er seit über 50 Jahren eine der kraftvollsten und persönlichsten Stimmen des Jazz sei. 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
2: Mädchen können nicht werfen. Das war in vielen Schulen bis in die 70er Jahre einhellige Meinung. Nicht nur die männlichen Mitschüler glaubten das, auch viele Sportlehrer und Lehrerinnen. Und die Mädchen selbst. Ein weiblicher Körper ist einfach nicht dafür gemacht. Fürs Werfen, fürs Weitspringen oder fürs Kämpfen. Stimmt das? Sind Frauenkörper grundsätzlich weniger kräftig, weniger wendig als männliche Körper? Oder ist die Idee vom schwachen Geschlecht nur eine Konstruktion? Die Journalistin Andrea Böhm geht diesen Fragen nach. Sie hat ein Buch zum Thema geschrieben mit dem Titel Fighting Like a Woman. Alice Henkes.
4: Grundsätzlich galt jede neue Sportart erstmal als gefährlich für Frauen. Das Velofahren zum Beispiel. Ärzte glaubten im 19. Jahrhundert, es mache Frauen unfruchtbar. Dabei gab es sie, Frauen, die Sport trieben. Claire Waldorf besang bereits 1913 sogar boxende Frauen.
5: Bei unserem Nachbar Meier ist immer etwas los. Die sind sehr sportbegeistert, auch die Frau boxt tadellos.
4: Es gab Frauen im Boxring, im Kampfsport. Frauen in Sportarten, die als sehr männlich galten und damit als vollkommen ungeeignet für den zarten weiblichen Organismus. Frauen, die nach mehr Bewegungsfreiheit suchten. Frauen, die wehrhafter sein wollten. Diese Frauen machten Männern Angst. Wenn man Andrea Böhms Buch Fighting Like a Woman liest, kann man sagen, nicht ohne Grund. Die Autorin zitiert die britische zeitgenössische Jiu-Jitsu-Kämpferin Mary Patty Bishop.
6: Ich kenne keinen Sport, in dem ein Mensch so gut lernt, Vertrauen in seinen eigenen Körper zu fassen und dem anderen zu signalisieren, wo die Grenzen sind.
4: Frauen und Kampfsport, das ist eine Form der Selbstermächtigung. Andrea Böhm gibt im Buch auch historische Beispiele. Sie erzählt von Edith Garrett, die um 1900 in London gemeinsam mit ihrem Mann eine Jiu-Jitsu-Schule eröffnet und die auch eifrig Werbung für diese Schule macht.
6: Garrett trat in Theatern auf, wo sie deutlich größere Männer, gerne auch ihren eigenen, mit Jiu-Jitsu-Techniken zu Boden schmetterte. Dass sie das immer in Ausgekleidung tat, fand besonderen Anklang. Eine Lady konnte offenbar kämpfen, ohne dass ihr opulenter Hut Schaden nahm.
4: Edith Garrett begeisterte nicht nur das Theaterpublikum. Viele Frauen aus dem Kreis der Suffragetten, der Kämpferinnen für Frauenrechte, kamen in Garretts Kampfkunstschule. Dort lernten sie, sich auf der Straße gegen Polizisten und Passanten zu wehren. Denn die Demonstrationen der britischen Kämpferinnen fürs Frauenwahlrecht verliefen weit weniger friedlich, als sie heute oft dargestellt werden. Andrea Böhm erinnert daran, dass diese frühen Feministinnen aggressiven Übergriffen aller Art ausgesetzt waren. In einem lockeren und gut lesbaren Reportagestil berichtet Andrea Böhm von kämpferischen Frauen in verschiedenen Ländern und Epochen. Von den Frauenrechtlerinnen in England und Wrestlerinnen in Mexiko. Immer geht es dabei um das Zusammenspiel von Körperkraft, rebellischem Geist und Selbstvertrauen. Dass das Gefühl körperlicher Stärke auch mental beflügelt, das wirkt nachvollziehbar. Andrea Böhm behauptet nicht nur, sie zitiert Studien, Sportergebnisse, die zeigen, Frauen sind nicht notwendig schwächer als Männer. Sie haben gelernt, schwach zu sein. Wann und wie? Das betrachtet Andrea Böhm in einem Kapitel über die Erfindung der Rollenteilung, als die Menschen sesshaft wurden. Diese Erklärung ist sehr knapp gehalten. Lesenswert machen das Buch vor allem die lebendigen Reportagen über Kämpferinnen und Kampfkunstmeisterinnen in aller Welt, die auch den Schwerpunkt bilden.
2: Andrea Böhms Buch heißt Fighting Like a Woman, die Geschichte der Frauen, die zurückschlagen. Es ist bei Rowohlt erschienen. Was kann ein Lied heute eigentlich erzählen? Dieser Frage geht das Festival Lied Basel nach. Seit 2019 beleuchtet es, wie lebendig und aktuell Kunstlieder sein können. Neben Konzerten und Meisterkursen von berühmten Musikerinnen und Musikern bietet das Festival neu auch ein Programm explizit für Laien an. Luca Koch aus der Musikredaktion hat sich angeschaut.
7: Wolke 7, so heißt das neue Format, bei dem Laien, die gerne singen, ein Einzelcoaching bekommen können. Ins Leben gerufen hat es der deutsche Liedpianist Tobias Schabenberger. Irgendwann habe er sich die Frage gestellt:
8: Wie kann man noch Menschen fürs Singen interessieren, begeistern oder motivieren, die eh schon singen? Und weil ich wahnsinnig gern mit Laien arbeite und mir das sehr Spaß macht und ich es toll finde, wie man, auch wenn eine Stimme nicht unglaublich ausgebildet ist, trotzdem immer wieder an ganz musikalische Momente kommen kann und persönliche Momente.
7: Tobias Schabenberger findet es besonders wichtig, dass das Festival Lied Basel in der Gesellschaft verankert ist. Wolke 7 leistet da einen Beitrag zu. Auf Voranmeldung können Laiensängerinnen und Sänger mit Tobias Schabenberger eine Stunde lang an ihrem Repertoire arbeiten. In geschütztem Rahmen, ohne Publikum. Für mich haben die Sängerin Naina und Tobias Schabenberger eine Ausnahme gemacht.
8: Da waren sie nur ein bisschen früh beim.
9: Wieder, ja.
8: Egal.
9: Okay.
8: Aber klingt gut.
9: Jetzt geht's.
8: Ja. Okay.

0: Naina singt schon seit über 20 Jahren und komponiert selber auch. Was hat sie dazu bewogen, sich bei Wolke 7 anzumelden?
1: Also die Freude am Singen und eben, dass es für Laien ist. Und ich habe ein paar Mal, glaube ich, mich rückgemeldet, weil ich gesagt habe, ich bin wirklich Laie. Und ja, er hat mich dann sehr beruhigen können und gesagt, dass wir schauen mal, was zu realisieren ist.
0: Und auch Tobias Schabenberger empfindet den musikalischen Austausch mit Laien als bereichernd. So sei man gezwungen, den wesentlichen Elementen eines Liedes besondere Aufmerksamkeit zu schenken, etwa den Harmonien, der Struktur, dem Aufbau.
2: Da merke ich, ist bei Laien eine unglaubliche Offenheit da. Und wir Profis haben manchmal das Gefühl, wir wissen schon so viel und es ist eigentlich klar, wir sehen sofort, das ist ein Trugschluss, das ist das. Und dann manchmal kann das dazu führen, dass man es vielleicht gar nicht mehr so intensiv erlebt. Und da bin ich jetzt natürlich auf einmal wieder dazu gezwungen, genau hinzuschauen und genau zu erleben, was passiert eigentlich. Und ich habe entdeckt da für mich selber immer wieder Neues.
0: Gemeinsames Entdecken sowohl für Laien als auch für den Profi. Für Wolke 7 haben sich so viele Interessierte gemeldet, dass Tobias Schabenberger auch übers Festival Lied Basel hinaus Einzelcoachings durchführt. Er versichert, jede und jeder, der oder die sich gemeldet hat, kommt an die Reihe und darf sich so ausprobieren wie Sängerin Naina.

0: Das Festival Lied Basel findet noch bis Sonntag statt. Im Musik- und Kulturzentrum Don Bosco und im Treffpunkt Clara. Und das waren unsere Themen aus Kultur und Gesellschaft. Am Mikrofon war Katharina Brierley.
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0: Die Nachrichten von SRF um 0.30 Uhr mit Patrick Seiler und der Siegesmeldung des Abends. Das Schweizer Eishockey-Team hat an der Heim-WM das letzte Gruppenspiel gegen Finnland gewonnen. Dann mehrere europäische Staaten protestieren bei Russland. Dabei geht es um eine Warnung, die das Land ausgesprochen hatte. Und vor dem Wetter geht es noch um die Temperaturen. In der Schweiz war gestern der wärmste Tag des Jahres und das geht auch heute so weiter. Meist sonnig in den Alpen und im Osten Quellwolken und vereinzelte Schauer, 30 bis 34 Grad. Wir beginnen die Sendung mit Eishockey. Die Schweiz gewinnt an der Heim-WM auch ihr letztes Gruppenspiel gegen Finnland und zwar mit 4:2. Damit ist die Schweiz mit 7 Siegen aus 7 Spielen Gruppensiegerin. Im Viertelfinale trifft die Schweiz am Donnerstag auf Schweden. Zu diesem Gegner sagt der Schweizer Captain Roman Josi:
1: Schweden natürlich wissen wir auch, wir haben ein super Team, mega sehr vorbereitet, sie haben sehr junges, schnelles, extrem gutes Team und ja, wird wieder eine riesen Challenge für uns natürlich.
0: Im zweiten Abendspiel hat Tschechien gegen Kanada verloren und zwar mit 2:3. Die EU und einzelne Mitgliedstaaten haben in einer gemeinsamen Aktion russische Diplomaten einbestellt. Sie protestieren damit gegen neue Drohungen aus Russland. Dominik Brandt.
2: Russland hat mit weiteren massiven Angriffen auf die ukrainische Hauptstadt Kiew gedroht und ausländische Diplomaten aufgefordert, die Stadt schnellstmöglich zu verlassen. Diese Forderung stößt nun in der Europäischen Union auf heftige Kritik. Die EU bezeichnet Russlands Vorgehen als inakzeptable Eskalation. Eine Sprecherin sagte, die EU-Delegation werde in Kiew bleiben. Ähnlich tönt es beispielsweise aus Deutschland, Frankreich und Norwegen. So teilt die deutsche Regierung in Berlin mit, sie lasse sich nicht von russischen Drohungen einschüchtern. Das habe man auch der Regierung in Moskau deutlich gemacht. Die neuesten Angriffe Russlands auf Kiew und auch die Drohung, diese Angriffe noch zu verstärken, folgen auf einen Drohnenangriff der Ukraine. Russland sagt, die Ukraine habe in der von Russland kontrollierten Region Luhansk ein Studentenwohnheim angegriffen. 21 Menschen seien getötet worden. Das ukrainische Militär weist das zurück und sagt, es sei ein Militärstützpunkt getroffen worden.
0: Die israelische Armee hat ihre Bodeneinsätze im Libanon ausgeweitet, obwohl seit April eine Waffenruhe mit der dortigen Hisbollah-Miliz gilt. Aus dem Libanon gibt es Meldungen von schweren Angriffen im Süden. Israel sagt, das Ziel sei, direkte Bedrohungen für die israelische Bevölkerung abzuwehren. Die Hisbollah-Miliz sagt, dass sie vorrückende israelische Truppen mit Drohnen und Raketen angegriffen hat. Die Schweiz beteiligt sich mit 3 Millionen Franken an der Bekämpfung des Ebola-Virus in Kongo-Kinshasa. Das Geld kommt aus dem Fonds für Nothilfe. Gut 2 der 3 Millionen Franken gehen an die Weltgesundheitsorganisation, so das Außendepartement. Unter anderem wird das Geld für medizinische Notfallteams im zentralafrikanischen Land gebraucht. Zusätzlich will die Schweiz den UNO-Organisationen 2 Fachleute zur Verfügung stellen. Die Behörden von Kongo-Kinshasa melden seit dem neuesten Ebola-Ausbruch mehr als 900 Verdachtsfälle. Mehr als 200 Menschen sind mutmaßlich an Ebola gestorben. Die evangelisch-reformierte Kirche der Schweiz ist für ein nationales Verbot von sogenannten Konversionsmaßnahmen. Diese haben zum Ziel, die sexuelle Orientierung von Menschen zu verändern. Der Rat der evangelisch-reformierten Kirche spricht sich für ein Verbot solcher Maßnahmen aus. Man sehe sich in einer Verantwortung, weil die Unterdrückung der sexuellen Orientierung mitunter religiöse Hintergründe habe. Ein Verbot und entsprechende Sanktionen könnten präventiv wirken. Auf Bundesebene gibt es bislang kein solches Verbot. Der Bundesrat hat bereits vor Jahren einen Bericht zum Thema angekündigt. Die Schweiz hat gestern den wärmsten Tag des bisherigen Jahres erlebt. 33,9 Grad sind in Sitten im Wallis gemessen worden, wie SRF Meteo schreibt. Auch in Visp und in Biasca im Tessin ist die 33 Grad Marke geknackt worden. Allgemein sei wegen des Klimawandels zu erwarten, dass die Höchsttemperaturen weiter steigen. Insbesondere in den Städten, sagt SRF Wissenschaftsredaktor Christian von Burg. Eine Forschungsgruppe der ETH Zürich habe gezeigt,
3: dass wir schon heute bei einer Klimaerwärmung von plus 1,5 Grad mit Temperaturen von bis zu 43 Grad in unseren Städten rechnen müssen. Was wir in den letzten Jahren erlebt haben, das ist sozusagen das neue Normal. Und da gehört eben auch dazu, dass wir nicht nur im Hochsommer, sondern schon jetzt im Mai oder aber auch noch im September solche Hitzephasen haben können.
0: Sagt Wissenschaftsredaktor Christian von Burg. Einen Allzeit-Mai-Temperaturrekord hat es in der Schweiz am Dienstag aber nicht gegeben. Der liegt bei 35,1 Grad. Gemessen wurde er 2009 in Sitten. Und jetzt noch einmal kurz zurück zum Sport mit einer Meldung vom Tennis. Die Schweizerin Simona Waltert ist an den French Open in Paris in der ersten Runde ausgeschieden. Sie verliert gegen die Tschechin Katerina Siniakova in 2 Sätzen mit 4:6 und 6:7. Die Wetterprognose für heute Mittwoch, den 27. Mai. Auch heute wird es meist sonnig in den Alpen und im Osten bringen Quellwolken einzelne Schauer. Es wird 30 bis 34 Grad heiß. Das waren die Nachrichten von Radio SRF, verantwortlich Patrick Seiler.
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5: Mit Katharina Braerly und diesen Themen. Realistischer Einblick in die Polizeiarbeit. Dem französischen Regisseur Dominique Moll ist mit Dossier 137 ein hochspannender Film gelungen über die Proteste der Gilets jaunes. Dann Sport als Form der weiblichen Selbstermächtigung. In ihrem Sachbuch Fighting Like a Woman beleuchtet die Journalistin Andrea Böhm die Geschichte von Frauen im Kampfsport. Und geschützter Raum für Laien. Im Rahmen des Festivals Lied Basel können Hobbysängerinnen und Sänger mit Profis üben. Musik. 2018 erschütterten die Proteste der Gilets jaunes, der Gelbwesten, ganz Frankreich. Vor allem in Paris gab es große Demonstrationen und Ausschreitungen. Die nationale Polizei war gefordert und auch mal überfordert. Der Spielfilm Dossier 137 beschäftigt sich mit den Geschehnissen aus Innensicht der Polizei. Er folgt einer internen Ermittlerin, die Gewaltvorfälle seitens der Polizei gegenüber Demonstrierenden untersucht. Der französische Regisseur Dominique Moll war mit dem Film letztes Jahr in den Wettbewerb nach Cannes eingeladen. Hauptdarstellerin Léa Drucker wurde für ihre Rolle mit dem höchsten französischen Filmpreis ausgezeichnet, dem César. Filmredaktorin Brigitte Hering über Dossier 137.
6: Stephanie ist Beamtin für interne Ermittlungen bei der Polizei. Im Dezember 2018, nach den Gelbwesten-Protesten und nach gewaltsamen Ausschreitungen in Paris, häufen sich die Fälle in ihrem Team. Denn es gibt viele Anzeigen gegen Polizeibeamte. Eine Mutter meldet sich auf Anraten einer Krankenhausangestellten.
7: C'est une infirmière de l'hôpital qui m'a dit de venir ici pour porter plainte. C'est pour mon fils Guillaume. Il est à l'hôpital, il est très mal en point. Essayez déjà de me décrire simplement ce qui s'est passé. C'est à la manifestation de samedi. Un policier qui lui a tiré dessus avec un flashball.
6: Ihr Sohn sei bei einer Demonstration durch ein Gummigeschoss der Polizei schwer verletzt worden. Der Fall wird Dossier 137, Dossier 137. Ein fiktiver Fall, aber einer, wie es viele gab bei den Protesten der Gilets jaunes. Léa Drucker ist die ideale Besetzung für die Beamtin zwischen den Fronten. Sie ermittelt gegen Kolleginnen und Kollegen und muss dabei zu allen Seiten eine neutrale und professionelle Distanz wahren. Der Film ist sehr nah an der echten Polizeiarbeit. Das vermitteln die unzähligen Szenen, in denen Stephanie am Computer sitzt, Stunden von Videomaterial sichtet und Antrag um Antrag schreibt. Diese Arbeit macht Regisseur Dominique Moll erfahrbar, indem wir, das Publikum, anstelle der Ermittlerin in langweilig grauen Büros den Befragten frontal gegenüber sitzen. Oder verwackelte Handyvideos der Proteste sehen, zusehen und zuhören, wie Stephanie unzählige Anträge im Beamtenjargon in den Computer tippt. Zum Beispiel, um Aufnahmen von Straßenkameras zu bekommen. Der Polizeijargon wäre auf Deutsch genauso unverständlich wie hier auf Französisch.
8: Prions et au besoin requérons la direction opérationnelle des services techniques et logistiques de nous faire parvenir l'enregistrement vidéo des caméras PZVP suivantes sur la journée du 8 décembre 2018 de 16h à 20h.
6: Dieses Eintauchen in die Arbeit der Ermittlungsbeamtin, die Spurensuche, das Ringen um Details, das ist großartig an diesem Film. Gerade weil es nicht reißerisch, sondern sehr realistisch dargestellt ist. Um das Dilemma darzustellen, in dem sich Stefanie befindet, weil sie gegen Kolleginnen und Kollegen ermittelt, braucht der Film auch eine persönliche Geschichte. Und das sind die schwächeren Momente von Dossier 137. Die Balance zwischen der nüchternen Erzählung von Polizeiarbeit und der persönlichen Geschichte von Stefanie fühlt sich nicht ganz stimmig an. Der Konflikt etwa, dass Stefanie ausgerechnet aus der gleichen Kleinstadt wie der verletzte junge Mann kommt, den hätte es nicht gebraucht. Auch Stefanies Ex-Mann, selber Polizist, der ihr ihren Wechsel zur internen Ermittlung übel nimmt, bleibt konturlos. Er dient nur dazu, den Vorwurf auszusprechen, der den internen Ermittlerinnen und Ermittlern breit entgegenschlägt. Eine Schande sei es, die Helden vom Terroranschlag gegen das Konzertlokal Bataclan im Jahr 2015 nun als Verbrecher zu behandeln.
9: Die Galabéry, t'as vu ce qu'ils ont fait au Bataclan?
10: Ouais, merci, Chou.
9: C'est des héros, les mecs. Ils mettent leur vie en jeu pendant vous faites vos petites enquêtes bien au chaud, derrière vos petits bureaux tout blancs. Franchement, c'est la honte.
6: Aber auch wenn er in diesen privaten Szenen schwächelt, ist Dominik Molls Dossier 137 ein hochspannender Film. Er eröffnet eine ungewohnte Perspektive und zeigt, wie die Proteste der Gilets jaunes den Staat und die Polizei bis ins Innerste erschüttert haben.
5: Der französische Spielfilm Dossier 137 von Dominik Moll läuft jetzt in den Kinos der Deutschschweiz. Romeo und Julia, das ist die große Liebesgeschichte, die wohl die meisten kennen. Egal, ob sie je das Theaterstück von William Shakespeare gelesen haben oder das gleichnamige Ballett zur Musik von Sergei Prokofjew gesehen haben. Am Opernhaus Zürich hatte am Wochenende das Ballett Romeo und Julia Premiere in der Choreografie von Cathy Marston, der künstlerischen Leiterin des Balletts Zürich. Am Dirigentenpult stand Gian Andrea Noseda, ein großer Kenner von Sergei Prokofjews Musik. Für uns im Publikum saß die Tanzkritikerin Maya Künstler. Heute Morgen hat Hannes Diggelmann sie zu ihren Eindrücken befragt.
11: Guten Morgen, Maya.
12: Morgen.
11: Romeo und Julia, das ist ein oft aufgeführtes Ballett, Maya. So viele Aufführungen es gibt, so viele unterschiedliche Interpretationen gibt es auch. Wie hat denn nun Cathy Marston diesen Stoff umgesetzt?
12: Sie folgt mit kleinen Umstellungen den musikalischen Bildern, wie sie von Sergei Prokofjew gesetzt sind. Eine Musik, die sehr erzählerisch daherkommt. Cathy Marston erzählt die Liebesgeschichte in zwei Akten, die sich sehr deutlich voneinander unterscheiden.
11: Unterscheiden inwiefern?
12: Der erste Akt spielt in einer hellen Atmosphäre, in einer Stadtkulisse, die wirkt wie ein Labyrinth. Die Kostüme sind farbig, die Mitglieder der Familie der Capulets tragen allesamt rote bis ins Orange abgestufte Kleider. Die mit ihnen verfeindete Familie der Montagus trägt blau. Dieser erste Akt trägt durchaus komödiantische Züge bei Cathy Marston und ist tänzerisch sehr ausgelassen mit vielen Gruppenchoreografien. Ganz anders der zweite Akt, da sind wir in der Tragödie angekommen. Morde, Rachegefühle und schließlich der Tod der Liebenden. Alles ist komplett in Schwarz getaucht, inklusive der Kostüme.
11: Das klare Zentrum des Stücks sind diese zwei Liebenden, Romeo und Julia, zwei große Charakterrollen. Wer hat die beiden denn verkörpert in Zürich am Wochenende und wie haben sie das gemacht?
12: An der Premiere hat Ayaha Tsunaki die Julia getanzt und Karin Azatian den Romeo. Beide sind erste Solisten im Ballett Zürich. Beide großartig in Ausdruck und tänzerisch brillant. Sehr schön ist ihr erster längerer Pas de deux. Der ist voller Zärtlichkeit und jugendlicher Verspieltheit. Die beiden Protagonisten tragen als einzige im Stück weiß. Zeichen der Unschuld, aber man könnte das auch als Leichenhemd lesen, sozusagen als Vorwegnahme des tragischen Endes. Weiß ist auch Julias Hochzeitskleid und nicht rot, wie ich das auch schon gesehen habe. Ja, und dann habe ich einen O-Ton aus dem zweiten Akt mitgebracht, da wo die Amme zusammen mit den Eltern Julia das Hochzeitskleid überbringt.
11: Hören wir rein.

0: Das klingt sehr bewegt. Einige werden vielleicht auch den Musikausschnitt kennen. Was genau passiert denn da?
1: Ja, Julia lehnt sich vergeblich auf gegen das Schicksal, das ihr

0: mich. Allerdings hat mich der erste Akt nicht vollkommen überzeugt. Für meinen Geschmack hätte da alles einen Dreh frecher und gefährlicher sein dürfen. Vielleicht kommt dieser Eindruck auch daher, dass die Choreografin auf die Degenkämpfe im Stück verzichtet. Es gibt keine Messer, die Todeswaffe ist hier eine Spiegelscherbe. Der zweite Teil, die Tragödie, hat mir klar besser gefallen. Die Szenen sind fokussierter, wie herangezoomt. Keine Massenszenen mehr, sondern nur die Hauptpersonen in ihren unterschiedlichen Verstrickungen. Verzweiflung und Einsamkeit. Und schließlich das tragische Ende, der sinnlose Tod der beiden jungen Liebenden. Da bin ich einmal mehr mitgegangen und habe mich reinziehen lassen. Es war toll choreografiert und ja, wunderbar getanzt.
1: Das sagt unsere Tanzkritikerin Maya Künzler. Die nächste Aufführung von Romeo und Julia findet am Freitag statt, am Opernhaus Zürich. Und dann kommen wir zu einer Nachricht aus der Jazzwelt. Gestern ist einer der einflussreichsten US-amerikanischen Jazz-Saxophonisten und Komponisten gestorben, Sonny Rollins. Er wurde 95 Jahre alt. Und wir hören mal rein in eines seiner Stücke. Das ist ein Stück, das Sonny Rollins für Miles Davis komponiert hat und das später zu einem Jazz-Standard avancierte, Doxy. Rollins schrieb mehrere solcher Standards, also Stücke, die bis heute von Jazzmusikerinnen gespielt werden. Neben Miles Davis arbeitete er etwa mit Musikgrößen wie dem Pianisten Thelonious Monk und dem Saxophonisten John Coltrane. Rollins wurde vielfach ausgezeichnet, unter anderem erhielt er 1983 den Jazz Masters Fellowship, die höchste Auszeichnung für Jazzmusiker in den USA. 2004 bekam er einen Grammy für sein Lebenswerk und 3 Jahre später wurde er mit dem Polar Music Prize ausgezeichnet, einer Art alternativem Nobelpreis für Musik, weil er seit über 50 Jahren eine der kraftvollsten und persönlichsten Stimmen des Jazz sei. Und einen ausführlichen Nachruf auf Sonny Rollins hören Sie heute Nachmittag bei uns um kurz nach 17 Uhr auf SRF 2 Kultur.
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1: Mädchen können nicht werfen. Das war in vielen Schulen bis in die 70er Jahre einhellige Meinung. Nicht nur die männlichen Mitschüler glaubten das, auch viele Sportlehrer und Lehrerinnen. Und die Mädchen selbst. Ein weiblicher Körper ist einfach nicht dafür gemacht. Fürs Werfen, fürs Weitspringen oder fürs Kämpfen. Stimmt das? Sind Frauenkörper grundsätzlich weniger kräftig, weniger wendig als männliche Körper? Oder ist die Idee vom schwachen Geschlecht nur eine Konstruktion? Die Journalistin Andrea Böhm geht diesen Fragen nach. Sie hat ein Buch zum Thema geschrieben mit dem Titel Fightin' Like a Woman. Alice Henkes.
3: Grundsätzlich galt jede neue Sportart erstmal als gefährlich für Frauen. Das Velofahren zum Beispiel. Ärzte glaubten im 19. Jahrhundert, es mache Frauen unfruchtbar. Dabei gab es sie, Frauen, die Sport trieben. Claire Waldorf besang bereits 1913 sogar boxende Frauen.
4: Bei unserem Nachbar Meier ist immer etwas los. Die sind sehr sportbegeistert, auch die Frau boxt tadellos.
3: Es gab Frauen im Boxring, im Kampfsport. Frauen in Sportarten, die als sehr männlich galten und damit als vollkommen ungeeignet für den zarten weiblichen Organismus. Frauen, die nach mehr Bewegungsfreiheit suchten. Frauen, die wehrhafter sein wollten. Diese Frauen machten Männern Angst. Wenn man Andrea Böhms Buch Fighting Like a Woman liest, kann man sagen, nicht ohne Grund. Die Autorin zitiert die britische zeitgenössische Jiu-Jitsu-Kämpferin Mary Patty Bishop.
5: Ich kenne keinen Sport, in dem ein Mensch so gut lernt, Vertrauen in seinen eigenen Körper zu fassen und dem anderen zu signalisieren, wo die Grenzen sind.
3: Frauen und Kampfsport, das ist eine Form der Selbstermächtigung. Andrea Böhm gibt im Buch auch historische Beispiele. Sie erzählt von Edith Garrett, die um 1900 in London gemeinsam mit ihrem Mann eine Jiu-Jitsu-Schule eröffnet.

0: eröffnet und die auch eifrig Werbung für diese Schule macht.
1: Garrett trat in Theatern auf, wo sie deutlich größere Männer, gerne auch ihren eigenen, mit Jiu-Jitsu-Techniken zu Boden schmetterte. Dass sie das immer in Ausgekleidung tat, fand besonderen Anklang. Eine Lady konnte offenbar kämpfen, ohne dass ihr opulenter Hut Schaden nahm.
0: Edith Garrett begeisterte nicht nur das Theaterpublikum. Viele Frauen aus dem Kreis der Suffragetten, der Kämpferinnen für Frauenrechte, kamen in Garretts Kampfkunstschule. Dort lernten sie, sich auf der Straße gegen Polizisten und Passanten zu wehren. Denn die Demonstrationen der britischen Kämpferinnen fürs Frauenwahlrecht verliefen weit weniger friedlich, als sie heute oft dargestellt werden. Andrea Böhm erinnert daran, dass diese frühen Feministinnen aggressiven Übergriffen aller Art ausgesetzt waren. In einem lockeren und gut lesbaren Reportagestil berichtet Andrea Böhm von kämpferischen Frauen in verschiedenen Ländern und Epochen. Von den Frauenrechtlerinnen in England und Wrestlerinnen in Mexiko. Immer geht es dabei um das Zusammenspiel von Körperkraft, rebellischem Geist und Selbstvertrauen. Dass das Gefühl körperlicher Stärke auch mental beflügelt, das wirkt nachvollziehbar. Andrea Böhm behauptet nicht nur, sie zitiert Studien, Sportergebnisse, die zeigen, Frauen sind nicht notwendig schwächer als Männer. Sie haben gelernt, schwach zu sein. Wann und wie? Das betrachtet Andrea Böhm in einem Kapitel über die Erfindung der Rollenteilung, als die Menschen sesshaft wurden. Diese Erklärung ist sehr knapp gehalten. Lesenswert machen das Buch vor allem die lebendigen Reportagen über Kämpferinnen und Kampfkunstmeisterinnen in aller Welt, die auch den Schwerpunkt bilden.
2: Andrea Böhms Buch heißt Fighting Like a Woman – Die Geschichte der Frauen, die zurückschlagen. Es ist bei Rowohlt erschienen. Was kann ein Lied heute eigentlich erzählen? Dieser Frage geht das Festival Lied Basel nach. Seit 2019 beleuchtet es, wie lebendig und aktuell Kunstlieder sein können. Neben Konzerten und Meisterkursen von berühmten Musikerinnen und Musikern bietet das Festival neu auch ein Programm explizit für Laien an. Luca Koch aus der Musikredaktion hat es sich angeschaut.
3: Wolke 7, so heißt das neue Format, bei dem Laien, die gerne singen, ein Einzelcoaching bekommen können. Ins Leben gerufen hat es der deutsche Liedpianist Tobias Schabenberger. Irgendwann habe er sich die Frage gestellt:
4: Wie kann man noch Menschen fürs Singen interessieren, begeistern oder motivieren, die eh schon singen? Und weil ich wahnsinnig gern mit Laien arbeite und mir das sehr Spaß macht und ich es toll finde, wie man, auch wenn eine Stimme nicht unglaublich ausgebildet ist, trotzdem immer wieder an ganz musikalische Momente kommen kann und persönliche Momente.
3: Tobias Schabenberger findet es besonders wichtig, dass das Festival Lied Basel in der Gesellschaft verankert ist. Wolke 7 leistet da einen Beitrag zu. Auf Voranmeldung können Laiensängerinnen und Sänger mit Tobias Schabenberger eine Stunde lang an ihrem Repertoire arbeiten. In geschütztem Rahmen, ohne Publikum. Für mich haben die Sängerin Naina und Tobias Schabenberger eine Ausnahme gemacht.
4: Da waren sie nur ein bisschen früh beim.
5: Wieder, ja.
4: Na, egal.
5: Okay.
4: Aber klingt gut.
5: Jetzt geht's.
4: Jetzt geht's?
5: Ja.
4: Okay.

0: Naina singt schon seit über 20 Jahren und komponiert selber auch. Was hat sie dazu bewogen, sich bei Wolke 7 anzumelden?
1: Also die Freude am Singen und eben, dass es für Laien ist. Und ich habe ein paar Mal, glaube ich, mich rückgemeldet, weil ich gesagt habe, ich bin wirklich Laie. Und ja, er hat mich dann sehr beruhigen können und gesagt, dass wir schauen mal, was zu realisieren ist.
0: Und auch Tobias Schabenberger empfindet den musikalischen Austausch mit Laien als bereichernd. So sei man gezwungen, den wesentlichen Elementen eines Liedes besondere Aufmerksamkeit zu schenken, etwa den Harmonien, der Struktur, dem Aufbau.
2: Da merke ich, ist bei Laien eine unglaubliche Offenheit da. Und wir Profis haben manchmal das Gefühl, wir wissen schon so viel und es ist eigentlich klar, wir sehen sofort, das ist ein Trugschluss, das ist das. Und dann manchmal kann das dazu führen, dass man es vielleicht gar nicht mehr so intensiv erlebt. Und da bin ich jetzt natürlich auf einmal wieder dazu gezwungen, genau hinzuschauen und genau zu erleben, was passiert eigentlich. Und ich habe entdeckt da für mich selber immer wieder Neues.
0: Gemeinsames Entdecken sowohl für Laien als auch für den Profi. Für Wolke 7 haben sich so viele Interessierte gemeldet, dass Tobias Schabenberger auch übers Festival Elite Basel hinaus Einzelcoachings durchführt. Er versichert, jede und jeder, der oder die sich gemeldet hat, kommt an die Reihe und darf sich so ausprobieren wie Sängerin Naina.

0: Das Festival Lied Basel findet noch bis Sonntag statt. Im Musik- und Kulturzentrum Don Bosco und im Treffpunkt Clara. Und das waren unsere Themen aus Kultur und Gesellschaft. Am Mikrofon war Katharina Brierley.
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0: Die Nachrichten von SRF um 1 Uhr mit Patrick Seiler. Wir beginnen die Sendung mit Eishockey. Die Schweiz gewinnt an der Heim-WM auch ihr letztes Gruppenspiel gegen Finnland, und zwar mit 4:2. Damit ist die Schweiz mit 7 Siegen aus 7 Spielen Gruppensiegerin. Im Viertelfinal trifft die Schweizer Mannschaft am Donnerstag auf Schweden, und zu diesem Gegner sagt der Schweizer Captain Roman Josi:
1: Schweden natürlich wissen wir auch, wir haben ein super Team, mega sehr vorbereitet gehabt, sie haben sehr junges, schnelles, extrem gutes Team, und ja, wird wieder eine riesen Challenge für uns natürlich.
0: Im zweiten Abendspiel hat Tschechien gegen Kanada verloren, und zwar mit 2:3. Im US-Bundesstaat Alabama hat ein Bundesgericht den Versuch der Republikaner gestoppt, die Wahlkreise neu zuzuschneiden. Die Richter blockierten den Plan vorläufig, weil er schwarze Wählerinnen und Wähler diskriminiere. Ziel des Neuzuschnittes sei es, deren Stimmen so aufzuteilen, dass sie politisch verpuffen. Alabama hat gegen das Urteil bereits Berufung eingelegt. Der Streit hat große Bedeutung für die US-Parlamentswahlen am 3. November. Auf Druck von Präsident Donald Trump versuchen die Republikaner in mehreren Bundesstaaten, die Grenzen zu ihren Gunsten zu verschieben, um die knappe Mehrheit im Kongress zu sichern. Einen weiteren Dämpfer gab es in South Carolina. Dort scheiterte ein ähnliches Vorhaben im Senat, in dem die Republikaner die Mehrheit haben. Der internationale Hochschulsportverband lockert die Sanktionen gegen Athletinnen und Athleten aus Belarus und Russland. Wie der Verband mitteilt, werden Studierende aus Belarus mit sofortiger Wirkung wieder vollständig zu allen Wettkämpfen zugelassen. Man folge damit den Empfehlungen des Internationalen Olympischen Komitees von Anfang Mai. Für Sportlerinnen und Sportler aus Russland ist die Regelung komplexer. Sie richtet sich nach den Vorgaben der jeweiligen Weltverbände der einzelnen Sportarten. Je nach Disziplin können sie unter neutraler oder sogar wieder unter der eigenen Nationalflagge antreten. Russland begrüßte den Entscheid. Der Hochschulsportverband organisiert alle 2 Jahre die Weltspiele der Studierenden. Das Wetter heute Mittwoch, es wird auch heute wiederum meist sonnig. In den Alpen und im Osten gibt es Quellwolken und vereinzelte Schauer sind möglich. Die Temperatur 30 bis 34 Grad. Und das waren die Nachrichten von Radio SRF. Verantwortlich ist heute Nacht Patrick Seiler.
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3: Stundenlanger Luftalarm und Raketen, die kaum abzufangen sind. Kiew erlebte in der Nacht auf Sonntag die bisher massivsten Attacken Russlands. Wir blicken hier gleich in die ukrainische Hauptstadt in 4x4. Das sind ausgewählte Themen aus dem Programm von SRF News. Mein Name ist Salvador Atassoy. In der Nacht auf Sonntag hat die ukrainische Hauptstadt Kiew eine der bisher massivsten Attacken Russlands erlebt, und es dürften nicht die letzten sein, denn das russische Außenministerium hat bereits weitere Angriffe angekündigt. Wie ist die Stimmung nach diesen Angriffen in Kiew? Vera Deragisch hat bei Denis Trubetskoy nachgefragt, ist freier Journalist und lebt seit mehreren Jahren in der ukrainischen Hauptstadt.
4: Also man hat sich natürlich einerseits an solche Angriffe insgesamt, ja, ich würde nicht sagen gewöhnt, also so richtig gewöhnen kann man sich nicht, aber es gehört leider seit fast 4,5 Jahren quasi zum Alltag dazu, dass man nach einem solchen Angriff quasi aufsteht und es zumindest versucht, das normale Leben weiterzuführen, soweit es geht. Das war natürlich ein besonderer Angriff. Ich würde sagen, der schwerste Angriff auf Kiew insgesamt in diesem Krieg mit allen möglichen Raketen, die überhaupt eingesetzt werden könnten. Also mehr oder weniger in allen Stadtteilen gab es am Sonntag Beschädigungen. Von daher war die Stimmung natürlich erstmal bedrückt. Aber im Endeffekt gibt es natürlich auch einen anderen Effekt. Das schweißt die Menschen ein bisschen zusammen und macht den Menschen auch in Kiew wieder deutlich, dass der eigentliche Feind in Russland sitzt und dass irgendwelche innenpolitische Streitereien oder was auch immer eigentlich eine zweitrangige Rolle spielt.
5: Können Sie ein Beispiel geben, wenn Sie von Zusammenschweißen sprechen?
4: Naja, also ich war jetzt leider am Sonntag auch persönlich betroffen, also mehr oder weniger auf der anderen Straßenseite direkt bei mir sind russische Raketen eingeschlagen im historischen Bezirk Podil. Und das war schon durchaus bemerkenswert. Da gibt es durchaus eine Geschichte, die jetzt auch über die Ukraine hinaus viral ging. So ein junger Kerl, Jevgen heißt er, der hat erst am Sonntag ein kleines Café bei mir um die Ecke feierlich eröffnet. Da gab es DJs, Live-Musik und das war am Samstag wirklich schön, da vorbeizulaufen. Und am Sonntag wurde dieses kleine Café beinahe zerstört, aber das hat jetzt diesen Jevgen nicht daran gestört, bereits am Morgen freien Kaffee an die Bewohner, an die Polizisten, an die Mitarbeiter des Katastrophenschutzes auszuschenken. Das war wirklich schön. Und noch schöner war die große Schlange am Abend, wo die Menschen quasi aus Podil gekommen sind, um bereits Kaffee zu kaufen oder insgesamt zu bestellen, um diesen kleinen Unternehmer zu unterstützen, und sowas gab es durchaus reichlich. Also das ist schon bemerkenswert, würde ich mal sagen.
5: Eine große Solidarität, aber Herr Trubetzko, Sie haben es auch gesagt, es gehört fast schon zum Alltag, dass man mit diesen Angriffen leben muss. Russland hat ja vor weiteren schweren Angriffen gewarnt. Wie geht denn die Bevölkerung damit um, dass es noch schlimmer kommen könnte?
4: Also ich muss ganz ehrlich sagen, wie gesagt, ich war persönlich betroffen. Also ich muss jetzt Fenster reparieren, die Wohnung reinigen und so weiter und so fort. Das war kein Spaß und ich bin ehrlicherweise erstmal froh, unverletzt zu bleiben. That being said, sozusagen, musste ich über das gestrige Statement des russischen Außenministeriums ein bisschen lachen. Also die sprechen halt von systematischen Angriffen auf Kiew, die jetzt beginnen würden. Und ich frage mich gerade nach diesem Winter, wo man teilweise bei Temperaturen bis zu minus 20 Grad tagelang ohne Strom, ohne Heizung auskommen musste, waren jetzt die Angriffe in den letzten 4,5 Jahren nicht systematisch genug oder was auch immer. Also von daher ja, macht es eigentlich keinen größeren Unterschied. Also die Angriffe auf Kiew werden weitergehen. Das ist ganz klar. Also Kiew ist das lukrativste Ziel für russische Luftangriffe im Hinterland. Und Russland wird leider weiterhin alles auf Kiew abschießen, was Moskau militärisch rechtzeitig produzieren kann. Das ist die Realität und das ist diese Realität, die man in Kiew und woanders in der Ukraine einfach akzeptieren muss. Also kurz, so viel hat sich dadurch eigentlich aus Kiewer Perspektive nicht verändert.
5: Und wie bereitet sich denn die ukrainische Regierung darauf vor?
4: Oh, es ist natürlich schwierig insgesamt, denn es geht in erster Linie um die Flugabwehr. Also gerade dieser Sonntag hat gezeigt, auch jetzt bei mir hier um die Ecke in der Straße, wie schnell der Katastrophenschutz, wie schnell die Polizei auf solche Einschläge reagiert, wie schnell die ganze Infrastruktur entsteht, die dazu da ist, um alles irgendwie zu beseitigen. Also das war bemerkenswert. Da hat die Ukraine leider, muss man sagen, leider enorme Erfahrungen. Aber es geht hier wirklich in erster Linie um die Flugabwehr. Und was jetzt die Langstreckendrohnen anbetrifft, was jetzt klassische Maschstückkörper anbetrifft, da ist es so, dass die Ukraine damit halbwegs klarkommt, mit ausländischen Flugabwehrsystemen, aber auch mit eigenen Technologien und einigen Ansätzen. Was allerdings super gefährlich ist, sind die russischen ballistischen Raketen, die fast nur vom Patriot, von diesem US-System abgefangen werden können. Und die Vorräte sind klein. Die internationale Lage dank der Politik der US-Administration von Trump ist schwierig. Und genau das versucht Russland auszunutzen. Und da geht es einerseits um die Diplomatie natürlich, um zu schauen, was es in Europa noch an Abwehrraketen gibt. Aber da geht es auch um eigene Entwicklungen im Bereich der Flugabwehr, auch um eigene ballistische Raketen, die getestet, die entwickelt werden. Das Problem ist allerdings, all das braucht natürlich viel Zeit und viel Geld.
3: Sagt Denis Trubetskoy, freier Journalist in Kiew. Wie die Lage derzeit vor Ort ist, das erfahren Sie auch online in der SRF News App. Die Schweiz will vorwärts machen bei der Sicherheit und Abschreckung im Weltraum. Verteidigungsminister Martin Pfister hat sich dazu in Berlin mit seinen Amtskollegen aus Deutschland, Österreich und Luxemburg getroffen. Die Länder wollen künftig im Weltraum enger zusammenarbeiten, beispielsweise bei der Satellitenkommunikation, Aufklärung und Lagebildern. Das Ziel: Europa soll sich in Krisen weniger auf die USA oder private Anbieter verlassen müssen. Oberst Ludovic Monera ist Kommandant des Kompetenzzentrums Weltraum bei der Schweizer Armee. Nico Bär wollte wissen, wie es heute um die Fähigkeiten der Armee im Weltraum steht.
6: Wie Sie vermutlich gesehen haben, hat der Bundesrat im Oktober 2025 die Gesamtkonzeption Weltraum zur Kenntnis genommen. Und das ist unsere Strategie für den Aufbau von weltraumgestützten Fähigkeiten. Im Bereich Lageverfolgung, im Bereich Beschaffung von Informationen, Telekommunikation oder Präzisionsnavigation haben wir die Absicht, in den nächsten 10 Jahren Fähigkeiten aufzubauen, damit wir vor allem die Verteidigung des Landes besser sicherstellen können und andererseits auch damit zivilen Behörden unterstützen können, und zwar im Alltag. Also die Rolle vom Weltraum ist immer größer geworden für die Verteidigung, aber auch für unseren Alltag.
7: Wo hat die Schweiz aktuell die größten Lücken?
6: Es gibt viele Lücken diesbezüglich. Wir haben keine eigenen Satelliten für solche dualen Anwendungen, sei es für die Beschaffung von Bildern im Bereich der elektronischen Aufklärung oder im Bereich der Telekommunikation. Wir haben eine sehr starke Abhängigkeit gegenüber ausländischen Nationen oder kommerziellen Partnern. Im Rahmen der Verteidigung ist das keine Option. Also wir haben wirklich viel nachzuholen. Parallel muss man aber sagen, dass die Schweiz eine echte Weltraumnation ist, mit starken Kompetenzen bei der Industrie sowie auch bei der Akademie. Also mit einer nationalen Partnerschaft ist das unsere Absicht, gemeinsam etwas vernünftig aufzubauen in den nächsten Jahren.
7: Sie haben es bereits erwähnt, Herr Monnerer, in vielerlei Hinsicht ist die Schweiz da stark abhängig von anderen Ländern. Wie groß ist dieses Problem?
6: Das Problem ist sehr groß, weil heute die Verwundbarkeit von bodengestützten Infrastrukturen massiv gestiegen ist. Wenn man sieht, die Formen von moderner Kriegsführung mit der Robotisierung von vielen Tätigkeiten, dann muss man davon ausgehen, dass viele Elemente am Boden relativ einfach und schnell gestört werden können oder sogar zerstört. Das heißt, die Rolle des Weltraums als Backup, als Redundanz gegenüber bodengestützten Lösungen ist immer größer geworden und steigt noch weiterhin in die Zukunft. Also für die Verteidigung brauchen wir etwas im Weltraum souverän zu haben.
7: Jetzt nach diesem Verteidigungsministertreffen will ja die Schweiz stärker auch mit diesen Ländern zusammenarbeiten, aber das hilft ja auch nicht mehr für mehr Autonomie.
6: Mit der Armeebotschaft 26 hat der Bundesrat jetzt eine erste Investition vorgeschlagen, dem Parlament, damit ein erster Schritt beim Fähigkeitsaufbau gemacht wird. Dieser Schritt interessanterweise findet mehrheitlich in Kooperation mit der Europäischen Weltraumorganisation, die ESA, aufgrund von den starken technischen und programmatischen Kompetenzen dieser Weltraumagentur, ohne Verlust der Souveränität. Das heißt, wir haben wirklich vor, mit der ESA ein Netzwerk von Bodenstationen und Satelliten aufzubauen, in Kooperation mit anderen Ländern, um einfach das Sharing and Pooling von Ressourcen zu ermöglichen, ohne dass wir selber eingeschränkt werden in den eigenen Anwendungen von Systemen. Also das ist wirklich eine neue Art und Weise, etwas zu föderieren, gemeinsam etwas aufzubauen und davon anderen profitieren zu dürfen, aber wenn das notwendig ist, das Ganze abzuschneiden und selbst autonom zu bleiben.
7: Ja, in den nächsten 12 Jahren sind bei der Armee rund 850 Millionen Franken ja für den Weltraum vorgesehen. Was können Sie mit diesem Geld überhaupt realisieren?
6: Also Fähigkeiten, die wir selber betreiben können, das ist wirklich die Idee. Dieser Kostendach wurde in der Gesamtkonzeption Weltraum tatsächlich so geschrieben und festgelegt, damit wir eigene Fähigkeiten aufbauen können im Bereich der Beschaffung von Informationen, im Bereich der Telekommunikation hauptsächlich. Ein gewissen Grad an Autonomie ist notwendig und wird dann ergänzt durch militärische, durch duale Kooperation sowie durch die Anwendung von kommerziellen Diensten, wenn diese einfach günstiger und einfacher zu verwenden sind. Also es gibt nicht einen Weg, welcher alle anderen ausschließen wird, sondern einfach unterschiedliche mögliche Wege, obwohl wir einen Kern von eigenen, souveränen, schweizerischen Fähigkeiten benötigen.
7: Jetzt kann man ja auch sagen, ja gut, 850 Millionen Franken in 12 Jahren, das tönt nicht nach gerade viel. Andere Länder geben Milliarden aus. Lohnt sich das überhaupt?
6: Es lohnt sich, etwas zu tun, selbstverständlich. Wir müssen aber auch sagen, dass unser Ansatz unterschiedlich ist. Eben wegen dieser nationalen Partnerschaft mit der Schweizer Industrie, mit auch Hochschulen, wollen wir wirklich gezielte Lösungen entwickeln, gemeinsam, auch mit einer Zusammenlegung von Investitionen, inklusive über die ESA, also mit dem zivilen Budget von der Abteilung Raumfahrt, vom Staatssekretariat für Bildung, Forschung und Innovation. Dieser duale Ansatz, militärisch-zivil, öffentlich-privat, ist absolut einzigartig und soll uns ermöglichen, etwas vernünftig aufzubauen, ohne diese gigantische Investitionen, welche tatsächlich außerhalb der Schweiz jetzt thematisiert werden.
7: Ja, abschließend, Herr Monnerer, bei der Schweizer Armee ist der Fokus ja primär bei der Verteidigung. Welche Rolle spielt da grundsätzlich der Weltraum?
6: Der Weltraum und die Konzeption Weltraum, die wir in 2018 für das erste Mal definiert haben, war Bestandteil der Arbeiten, sogenannte Zielbild 2030 Plus, welche mit dem Schwarzen Buch von August 2023 veröffentlicht wurde. Also die Konzeption der Verteidigung heute wurde wirklich mit Einbezug sämtlicher operationeller Domäne, Boden, Luft, Cyber, elektromagnetisch, Weltrauminformation, konzipiert und gedacht. Das Ganze ist wirklich synchronisiert. Der Weltraum bietet wirklich Resilienz durch die Redundanz, bietet auch eine Möglichkeit, viel weiter etwas zu sehen, etwas zu hören und auch weiter operieren zu dürfen. Deshalb spielt der Weltraum eine wichtige Rolle heute schon für den Aufbau von Verteidigungsfähigkeiten in der Schweizer Armee.
8: Sagt Oberst Ludovic Monrat, er ist Kommandant des Kompetenzzentrums Weltraum bei der Schweizer Armee. Die Freude ist groß derzeit in der exilkubanischen Community in den USA. Denn die US-Regierung hat Kubas ehemaligen Staatschef Raúl Castro angeklagt für einen Vorfall, der rund 30 Jahre zurückliegt. Vor allem in Florida ist die kubanische Diaspora groß und gerade diese Menschen fordern schon seit Jahren den Sturz des Regimes in Kuba. Der aktuelle Druck der US-Regierung genießt dort deshalb breiten Rückhalt. Jonathan Sleipin ist Politikwissenschaftler an der Universität Zürich und unterrichtet auch in US-Politik. Nico Bär hat ihn gefragt, warum gerade Exilkubanerinnen und Kubaner in den USA so politisiert sind.
9: Ja, diese Diaspora ist seit den 60er Jahren ziemlich präsent in Florida. Sie spielen eine besondere Rolle. Die meisten von ihnen haben von der kubanischen Regierung geflohen, haben in den USA Asyl gesucht, haben eine Tendenz zur die Rechte in der Politik und sind eher republikanisch. Sie unterstützen stark die Handelsverbot, Embargo gegen Kuba und kubanische Regierungen, haben lange gewünscht oder gehofft, dass die Regierung scheitern würde. Und ich meine, sie haben jetzt die Hoffnung, dass das passieren wird.
10: Ja, wie üben denn Exilkubanerinnen und Kubaner heute konkret politischen Einfluss in den USA aus?
9: So, es gibt mehrere Kongressrepräsentanten aus der kubanischen Gesellschaft oder mit kubanischer Wurzel im Kongress. Es gibt momentan 5 Republikaner, 2 Demokraten im Repräsentantenhaus und dann Ted Cruz ist der republikanische Senator aus Texas. Die meisten sind Republikaner und die aus Florida sind Republikaner, aber dann auch gibt es ein paar Demokraten aus New Jersey, New York Gegend. Und die nehmen eine größere Rolle in Außenpolitik, wenn es um Kuba geht.
10: Ein prominenter Vertreter ist ja unter anderem auch Marco Rubio, der aktuelle US-Außenminister. Inwiefern beeinflusst ihn das politisch?
9: Sehr, oder mindestens, wenn es um den Karibikregion geht. Er war ein stark Befürworter gegen Venezuela und er sieht einfach die linkspopulistische Bewegung in Lateinamerika als eine Bedrohung und unterstützt stärkere Schritte gegen diese Regierungen.
10: Die kubanische Diaspora ist ja vor allem auch in Florida stark vertreten. Mhm. Warum ist diese kubanisch-amerikanische Wählerschaft dort gerade für die Republikaner so wichtig?
9: Ja, zuerst, weil die kubanische Regierung kommunistisch links ist und so, sie sind die Leute, die die Möglichkeit hatten, von Regierungen wegzufliehen und nach Amerika zu kommen und so. Natürlich, wenn der Feind links ist, dann tendiert man eher rechts. So, das ist ein Grund. Anderer Grund war, in den frühen 60er Jahren hat die Demokraten unter Kennedy den Bay of Pigs Invasion gemacht und gescheitert und sind sie vielleicht auch deswegen ein bisschen oder waren sie mindestens ein bisschen skeptischer von den Demokraten. Und das ist eigentlich so, die Hispanisch-Latin American Diaspora ist etwas divers in ihren Meinungen und die meisten tendieren sich eher links, aber wegen dieser historischen Hintergrund sind die kubanische Diaspora eher rechts.
10: Ja, es gibt auch viele Forderungen aus dieser Diaspora für den Sturz des kubanischen Regimes. Welche Rolle könnten denn Exilkubanerinnen und Kubaner künftig in den Beziehungen zwischen den USA und Kuba spielen?
9: Sie sind so im Vergleich mit anderen Diaspora-Gruppen oder mindestens mit hispanischer Herkunft eher etwas reicher, haben eine große Rolle in den wirtschaftlichen Raum von Florida und schicken dann viel Geld zurück nach Kuba. Und ich meine, sie sind bereit, dort in Wirtschaft einzuspielen, wenn das möglich wäre. Und so, es kann wohl sein, dass wenn diesen Handel öffentlicher oder offen wird, dann könnten sie eine Rolle dort spielen und Geld von den USA ins Kuba reinfließen lassen. Das wäre eine Rolle.
7: Die kubanische Diaspora, die hat sich quasi sozusagen vom Regime ja losgelöst. Trotzdem, wie eng sind die Verbindungen nach wie vor dieser Diaspora nach Kuba?
9: Für viele immer noch eng. Sie sind über die Zeit gekommen. Es ist nicht, als ob alle in den 60er Jahren gekommen sind und dann keine Verbindungen mehr gehabt. Es gab eine Politik in den USA, dass die aus Kuba, wenn sie das geschafft hatten, nach Amerika zu kommen, dann dürften sie dort bleiben und hatte Recht für Wohnsitze und zu arbeiten. Und das ist ganz anders als für andere Gruppen. Das bedeutet, dass sie sind so ständig über die Zeit gekommen und sie haben immer noch Beziehungen mit Kuba und gibt es immer noch für viele eine Familien- oder enge Beziehungen.
8: Sagt Jonathan Sleipin, er ist Politikwissenschaftler an der Universität Zürich und unterrichtet in US-Politik. In der Fondation Bayerle in Basel ging gestern eine Ausstellung des weltberühmten französischen Künstlers Paul Cézanne zu Ende. Eines der ausgestellten Bilder ist umstritten, denn es handle sich um Raubkunst und habe früher einem jüdischen Sammler gehört, das sagt ein renommierter Provenienzforscher. Die Fondation Bayerle hatte das Bild für die Ausstellung ausgeliehen und will es trotz der Kritik dem aktuellen Besitzer zurückgeben, ihn aber über den Verdacht informieren. Aus der Regionalredaktion Basel, Claudia Kenan.
11: Es ist die erste Einzelausstellung mit Werk vom weltberühmten französischen Maler, die Fondation Bayerle gemacht hat. 80 Bilder von Paul Cézanne sind ausgestellt. Am Wochenende, bevor die Ausstellung zu Ende geht, meldet sich aber ein Provenienzforscher. Ein Bild sei problematisch, sagt der Willi Korte. Es sei früher einem jüdischen Sammler Gustav Schweizer gehört und das sei bekannt.
12: Dieses Kunstwerk hat für die Nazizeit bis in das Frühjahr 1939 eine sehr wohl dokumentierte Geschichte. Aus dieser Geschichte kann man eindeutig entnehmen, dass es sich mindestens um Fluchtgut handelt, möglicherweise eben aber auch um Raubgut in Verbindung mit der deutschen Besetzung von Paris.
11: Ein Gemälde also, das der jüdische Kunstsammler verkauft hat, weil er in Not war, weil er von den Nazis verfolgt worden ist. Es geht hier dabei um ein Aquarellbild vom französischen Künstler Paul Cézanne. Und gerade weil das Werk früher schon mal in Basel war, wurde man die Geschichte von diesem Bild in Basel eigentlich gut kennen.
12: Die Geschichte des Bildes in der Nazizeit zu einem gewissen Punkt ist sehr gut dokumentiert. Und zwar ausgerechnet im Archiv in Basel, weil dieses Blatt eben 1936 in Basel ausgestellt war im Kunstverein und es da entsprechende Korrespondenz natürlich gibt.
11: Es wäre darum gerade für ein Museum in der Region Basel besonders einfach gewesen, mehr über das Bild zu erfahren, sagt er. Und damit eben auch mehr über die Problematik, was rund um das Kunstwerk, der jüdische Sammler und das Thema Raubkunst gibt, sagt der Willi Korte. Man hätte nur in den Staatsarchiv zu Basel gehen müssen. Aber das hat die Fondation Bayerle offenbar nicht gemacht.
12: Ich kann das nur als Versagen, Schlampigkeit, Unfähigkeit, wie immer Sie es nennen wollen, aber es ist ein trauriges Beispiel dafür. Und die Fondation Bayerle ist ja kein Provinzmuseum. Also es ist eigentlich eine Peinlichkeit für eine Institution wie die Fondation Bayerle.
11: Der Willi Korte hat seine Recherche im Auftrag vom Enkel von Gustav Schweizer gemacht. Der Enkel heisst Peter Schweizer und lebt in den USA. Und er freut sich, dass das Bild wieder auftaucht ist, wo er mal seinen Grosseltern gehört hat. Es wäre ein Akt der Gerechtigkeit, wenn man mehr über ihre Sammlung könnte erfahren könnte, sie wieder zusammenführen könnte. Und es wäre eine Art Wiedergutmachung für all das, was seine Familie im Zweiten Weltkrieg verloren hat.
13: It would be a justice to my grandparents to learn more about their collection, to bring it back together, and honestly, to make some reparation to me and my family for what they lost as a result of World War II.
11: Der Peter Schweizer hofft darum, dass die Fondation Bayerler das Aquarellgemälde jetzt das erste Mal zurückbehaltet, damit man schauen kann, was man mit dieser Situation macht. Und das fordert auch der Provenienzforscher Willi Korte.
12: Das erscheint mir im Jahre 2026 eigentlich die einzige moralisch vertretbare Lösung und Angehensweise zu sein, wie mit diesem Fall umzugehen ist.
11: Dafür müsste Fondation Bayerler das Bild aber zumindest vorerst nicht der Person zurückgeben, die das Bild mittlerweile gehört, als dem Leihgeber. Das ging aber nicht, antwortet Fondation Bayerler schriftlich. Sie haben im Vorfeld selber Abklärungen gemacht und sind nicht auf den Verdacht gestossen, dass es sich um Flucht oder Raubkunst könnte handeln. Und sie sind verpflichtet, das Bild dem Leihgeber zurückzugeben, so wird es im Vertrag stehen, das Museum unterzeichnet hat. Machen könnte Fondation Bayerler aber trotzdem etwas, schreibt sie. Nämlich der Leihgeber über die Recherche vom Provenienzforscher und dem Erbe vom ehemaligen jüdischen Besitzer informieren.
8: Und zum Schluss der Blick aufs Wetter. Der Sommer ist da, eigentlich der Hochsommer, denn über die Pfingsttage war Schwitzen angesagt und Abkühlen im Wasser. Am vergangenen Wochenende sind die Temperaturen zum ersten Mal in diesem Jahr auf über 30 Grad gestiegen. Auch die nächsten Tage soll es in der ganzen Schweiz so weitergehen und das bis Ende Mai. Wie außergewöhnlich sind solche Temperaturen um diese Jahreszeit? Das wollte Vera Deragisch von Simon Eschle von SRF Meteo wissen.
14: Es ist außergewöhnlich. Einerseits die Dauer dieser Hitzephase, andererseits die Intensität. Das sieht man etwa bei den Anzahl Hitzetagen. Ein Hitzetag ist, wenn 30 oder mehr Grad erreicht wird. Das ist normalerweise nicht in jedem Jahr im Mai der Fall. Und in diesen Tagen gibt es Messstationen, die verzeichnen gleich mehrere solcher Hitzetage. Es ist also sehr außergewöhnlich.
5: Es können noch weitere dazukommen mit diesem Sommerwetter. Geht es weiter die nächsten Tage? Lässt sich denn sagen, wie lange es so sonnig und heiß bleibt?
14: Grob bis und mit Mitte Wochenende bis Samstag, dann zeichnet sich vielleicht ein kurzer Wetterwechsel ab. Die Temperaturen gehen dann etwas zurück, es bleibt aber warm. Von dem her die nächsten Tage geht es sonnig und auch heiß weiter.
5: Es ist ja ein ziemlich steiler Einstieg in den Sommer 26. Vor etwa 10 Tagen, da haben wir noch gefroren, rund 10 Grad, jetzt sind es 30 oder mehr. Warum ist es so schnell so heiß geworden?
14: Der Grund ist ein kräftiges Hochdruckgebiet, das ist zu uns gekommen. Und in einem Hochdruckgebiet, da spielen immer mehrere Faktoren mit. Ein großer Faktor, in einem Hochdruckgebiet sinkt die Luft ab, wird zusammengedrückt, komprimiert und erwärmt sich dabei. Zum anderen ist in einem Hochdruckgebiet meistens sogenanntes schönes Wetter, das heißt wolkenlos. Die Sonne hat also den ganzen Tag auch Zeit, die Erde zu erwärmen. Ein dritter Faktor, häufig wird dann auch noch warme Luft aus Süden zu uns geführt und eine Kombination von diesen drei Faktoren zusammen ergeben dann eben eine solche Hitzephase.
5: So viel zur aktuellen Hitzephase. Lässt sich denn jetzt aus diesem Phänomen schon etwas für die nächsten Monate, also für den Sommer, für den eigentlichen Sommer 2026 ablesen?
14: Nein, da kann man keine direkte Schlussfolgerung ziehen. Es gibt aber Wettermodelle, die zeigen eine Tendenz für den Sommer an. Und diese Modelle gehen davon aus, dass es eher wärmer wird. Was aber klar ist, es ist aktuell bereits sehr trocken. Das heißt, wir starten schon trocken, also mit einem Regendefizit in den Sommer. Und dann wird sich die Frage stellen, wird dieses Defizit doch größer oder kommt dann doch irgendwann mal der große Regen?
8: Sagt Simon Eschle von SRF Meteo. Und hier auf SRF News geht es gleich weiter mit einer Nachrichtenübersicht.

0: Die Nachrichten von SRF um 1.30 Uhr mit Patrick Seiler. Wir beginnen die Sendung mit Eishockey. Die Schweiz gewinnt an der Heim-WM auch ihr letztes Gruppenspiel gegen Finnland, und zwar mit 4:2. Damit ist die Schweiz mit 7 Siegen aus 7 Spielen Gruppensiegerin. Im Viertelfinal trifft die Schweizer Mannschaft am Donnerstag auf Schweden. Zu diesem Gegner sagt der Schweizer Captain Roman Josi:
1: Schweden, natürlich wissen wir auch, wir haben ein super Team. Wir haben sehr vorbereitet, sie haben sehr junges, schnelles, extrem gutes Team. Und ja, wird wieder eine riesen Challenge für uns natürlich.
0: Im zweiten Abendspiel hat Tschechien gegen Kanada verloren, und zwar mit 2:3. Im US-Bundesstaat Alabama hat ein Bundesgericht den Versuch der Republikaner gestoppt, die Wahlkreise neu zuzuschneiden. Die Richter blockierten den Plan vorläufig, weil er schwarze Wählerinnen und Wähler diskriminiere. Ziel des Neuzuschnitzes sei es, deren Stimmen so aufzuteilen, dass sie politisch verpuffen. Alabama hat gegen das Urteil bereits Berufung eingelegt. Der Streit hat große Bedeutung für die US-Parlamentswahlen am 3. November. Auf Druck von Präsident Donald Trump versuchen die Republikaner in mehreren Bundesstaaten, die Grenzen von Wahlkreisen zu ihren Gunsten zu verschieben, um die knappe Mehrheit im Kongress zu sichern. Einen weiteren Dämpfer gab es in South Carolina. Dort scheiterte ein ähnliches Vorhaben im Senat, in dem die Republikaner die Mehrheit haben. Der Internationale Hochschulsportverband lockert die Sanktionen gegen Athletinnen und Athleten aus Belarus und Russland. Wie der Verband mitteilt, werden Studierende aus Belarus mit sofortiger Wirkung wieder vollständig zu allen Wettkämpfen zugelassen. Man folge damit den Empfehlungen des Internationalen Olympischen Komitees von Anfang Mai. Für Sportlerinnen und Sportler aus Russland ist die Regelung komplexer. Sie richtet sich nach den Vorgaben der jeweiligen Weltverbände der einzelnen Sportarten. Je nach Disziplin können sie unter neutraler oder sogar wieder unter der eigenen Nationalflagge antreten. Russland begrüßte den Entscheid. Der Hochschulsportverband organisiert alle 2 Jahre die Weltspiele der Studierenden. Das Wetter heute Mittwoch: Es wird auch heute wiederum meist sonnig. In den Alpen und im Osten gibt es Quellwolken und vereinzelte Schauer sind möglich. Die Temperatur 30 bis 34 Grad. Das waren die Nachrichten von Radio SRF. Verantwortlich Patrick Seiler.
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4: Nur noch Rauschen. So klingt Radio 4, das russischsprachige Programm des öffentlich-rechtlichen Rundfunks LSM in Lettland. Seit Anfangsjahr ist auf 107,7 FM in Riga das Programm eingestellt. Obwohl knapp 40% der Bevölkerung in der Hauptstadt Russisch sprechen.
5: Radio Belarus.
4: Dafür wirbt nun Radio Belarus aus dem weißrussischen Nachbarland um die Hörerschaft im kleinen baltischen Land. Sogar auf Lettisch. Haben Sie genug von der unerbittlichen europäischen Propaganda, von den vorgefertigten Lügen der Medien? Sind Sie empört über die übereilten Entscheidungen der Behörden? Die Wahrheit ist hier, ganz in Ihrer Nähe. Sie verbirgt sich nicht hinter einem Zaun oder hinter verschlossenen Grenzen. Hören Sie den Radiosender, der eine verständliche Sprache spricht. In Lettland, in Litauen und online auf radiobelarus.by. Gute Nachbarn, gute Freunde.
5: Radiobelarus.by. Labi kaimiņi, labi draugi.
4: Trotz Rauschen und Knistern ist die Propaganda unmissverständlich. Danach wechselt der Sender wieder zurück ins Russische. Der Krieg der Sprachen, Information und Desinformation in Lettland. Das ist International. Mein Name Peter Vögeli. Ein Frühlingsmorgen in Riga. Es ist erstaunlich warm, die ersten Knospen sprießen vorsichtig an den Bäumen. Im Gebäude des Verfassungsgerichts betreten 3 Richterinnen und 2 Richter in weinroten Roben und goldenen Amtsketten den großen Saal und nehmen vor den hölzernen Stühlen mit den hohen Lehnen Aufstellung.
6: Labrīt, lūdzu sēdieties.
4: Guten Morgen. Nehmen Sie Platz, sagt die Vorsitzende.
6: Spriedums. Latvijas Republikas vārdā.
4: Das oberste Gericht entscheidet an diesem Vormittag darüber, ob der öffentlich-rechtliche Rundfunk in Lettland LSM Programme in russischer Sprache bereitstellen muss. Nein, lautet das Verdikt. Obwohl rund ein Drittel der Bevölkerung Lettlands in den eigenen vier Wänden Russisch spricht. Oder vielleicht gerade deswegen.
6: Bez latviešu valodas nav iespējama tādas Latvijas valsts, kāda tā nostiprināta satversmē esība.
4: Ohne die lettische Sprache ist ein lettischer Staat, wie in der Verfassung verankert ist, nicht denkbar. So die Begründung des Gerichts. Seit Anfangsjahr gibt es auch keinen russischsprachigen Unterricht mehr in Lettlands Schulen. Aus Gründen der nationalen Sicherheit, wie es heißt. Und auf russischsprachige Bücher und Zeitschriften entfällt neu eine viermal höhere Mehrwertsteuer. Wer einen russischen Pass besitzt, muss seit Moskaus Angriff auf die Ukraine 2022 Grundkenntnisse in Lettisch nachweisen, eine Sicherheitsüberprüfung bestehen oder das Land verlassen. In diesem Frühling machen in Riga sogar Gerüchte die Runde, wonach alle staatlich vergebenen Frequenzen bis 2029 für russischsprachige Sender geschlossen werden sollen. Hauptkläger vor dem Verfassungsgericht war der lettische Parlamentarier Edvards Smiltens von der Vereinigten Liste, einer Mitte-Rechtspartei. Smiltens könnte nach der Parlamentswahl im kommenden Oktober vielleicht sogar Regierungschef werden. Er spricht fließend Lettisch, Russisch, Englisch und Französisch. Warum kämpft ausgerechnet er so vehement für strenge Sprachvorschriften? Smiltens beruft sich auf Alexander Dugin, einen der Scharfmacher Putins, wonach Russisch nicht einfach eine Sprache, sondern eine strategische Waffe sei.
7: There is a guy, Alexander Dugin, told that Russian language is not only the communication language of Russian Federation for 150 million people. It's a strategic weapon.
4: Wo Russisch gesprochen wird, ist Russland. So hatte Wladimir Putin die Annexion der Krim und unter anderem den Angriff auf die Ukraine gerechtfertigt. Russkij Mir, russische Welt, heißt diese Ideologie. Lettland hat nur 1,8 Millionen Einwohner und maximal 1,5 Millionen nutzen Lettisch als Muttersprache. Im benachbarten Russland und Belarus leben 150 Millionen Russischsprachige. Das erklärt vieles. Aber nicht alles. Die Schweiz beispielsweise definiert sich nicht über die Sprache. Sie sieht sich als Willensnation oder ehrlicher gesagt als Wohlstandsnation. Wir wollen Schweizerinnen und Schweizer sein, weil es uns als Teil Deutschlands, Frankreichs oder Italiens schlechter ginge. Die Schweiz ist ein anderer Fall, entgegnet Smiltens trocken. Ihr Großvater wurde nicht für 11 Jahre nach Sibirien verschleppt, nur weil er Lette war.
7: You have different history, and I suppose your grandfather was not sent out to Siberia for 11 years just because he was Latvian.
4: Lettland wurde erstmals 1918 unabhängig, aber bereits 1939 von sowjetischen, kurz darauf von deutschen Truppen und schließlich erneut von der Roten Armee besetzt und blieb bis 1991 unter sowjetischer Herrschaft. Von 1945 bis 1950 ließ Stalin 140.000 Letten in Arbeitslager und Gefängnisse verschleppen, etwa 7% der Bevölkerung. Ein unabhängiges Lettland gibt es zusammengerechnet rund 67 Jahre, eine eigenständige lettische Sprache aber seit über 1000 Jahren. Bis 1989 hatte Moskau eine massive Ansiedlung von Arbeitern und Ingenieurinnen in Lettland aus der russischsprachigen Sowjetunion forciert. Waren 1945 noch 80% der Bevölkerung lettisch, schrumpfte ihr Anteil bis 1989 auf 52% und nur noch die Hälfte der Bücher erschien auf lettisch. Für Sanita Opleja Jegermane vom Rat für öffentliche elektronische Massenmedien, der Aufsichtsbehörde des öffentlich-rechtlichen Rundfunks, ist die Sprache das Schlachtfeld, auf dem die Unabhängigkeit Lettlands entschieden wird. Sie fürchtet, dass mit Russisch als zweiter Amtssprache binnen weniger Jahre Lettisch verschwinden würde.
8: If the Russian language would be the second state language, I think in terms of few years, 10 years, there would be no Latvian language at all. So.
4: Und das wäre das Ende der Demokratie, sagt sie. Weil, kennen Sie eine Demokratie auf dieser Welt, in der Russisch gesprochen wird?
8: Then there will be no democracy. Because, have you seen any country with Russian state language a normal democracy? I haven't.
4: Doch verliert Lettland mit seiner Sprachenpolitik nicht die Köpfe und Herzen seiner russischsprachigen Einwohner? Vor allem, wenn diese auf russische Propagandakanäle ausweichen? Machen wir den Praxistest. 2 Stunden dauert die Zugfahrt von der Hauptstadt Riga in die zweitgrößte Stadt Daugavpils im Südosten des Landes, direkt an der belarussischen Grenze. Dünaburg heißt sie auf Deutsch, Zwinsk auf Russisch. Die Vielfalt der Namen spiegelt die wechselvolle Geschichte. Eine riesige sternförmige Zitadelle ist die letzte und am besten erhaltene Festungsbastion des 19. Jahrhunderts in Europa. 1810 gab Zar Alexander den Bau in Auftrag, um sie auf den drohenden Angriff Napoleons vorzubereiten. Der berühmte Maler Mark Rothko wurde 1903 im damals russischen Zwinsk geboren. Zu seiner Zeit war fast die Hälfte der Bevölkerung jüdisch wie er. Seit dem Zweiten Weltkrieg haben sich die Verhältnisse komplett verändert. Rund 80% spricht Russisch. Daugavpils. 2016 machte die BBC diesen Namen weltberühmt. In einem fiktiven, aber realistischen Szenario mit ehemaligen Militärs und Diplomaten wurde Daugavpils zum Ausgangspunkt eines Dritten Weltkriegs. Und das ging so. Von Russland unterstützt, kommt es in Daugavpils zu gewaltsamen Protesten der russischsprachigen Bevölkerung. Der Ruf nach einer Volksabstimmung über eine regionale Autonomie ertönt. Sogenannte grüne Männchen aus Russland unterstützen die Revolte. Die Regierung in Riga schickt Polizei, dann Militär. Der Konflikt eskaliert, die NATO wird involviert. Russland wirft eine taktische Atombombe über amerikanischen Truppen ab. Washington kontert.
9: The Americans have used a tactical nuclear weapon to take out a target in Russia.
4: Die Doku schlug Wellen. Mit dem Ukraine-Krieg hat sich diese Ausgangslage zwar verändert, aber nicht entschärft. In den Redaktionsräumen von LSM, dem öffentlich-rechtlichen Rundfunk in Daugavpils, ist nicht nur die Kaffeemaschine brandneu. Vor einem Monat hat LSM hier erstmals ein Studio eröffnet. Das zweite in der Region. Die Zahl der Mitarbeitenden wurde von 8 auf 15 verdoppelt. Neu werden hier Inhalte für Fernsehen, Online und Social Media produziert. Online sogar auf Russisch. Dennoch ist die Stimmung gedämpft. Der Grund? Radio 4, das populäre russischsprachige Radioprogramm auf LSM, wurde auch hier eingestellt, so wie in Riga. Die lokalen Privatmedien, darunter auch russischsprachige, werden vom Bürgermeister finanziert und gegängelt. Der öffentlich-rechtliche Rundfunk habe einen schweren Stand in Daugavpils, sagt Madara Bertinja, die regionale Chefin von LSM.
10: You can reach Latvian national television, national radio, but I guess it's not that popular in Daugavpils as it could be.
4: Daugavpils sei ein hartes Pflaster. 2 Drittel der russischsprachigen Bevölkerung in Lettland hatten laut Studien vor Moskaus Angriff auf die Ukraine 2022 russische Staatsmedien konsumiert. Die sind seither zwar geblockt. Aber ein Teil des Publikums umgeht die Sperre über VPN-Server, ein Teil der russischen Propaganda wird nach wie vor auf YouTube geteilt und Apps russischer Radiosender lassen sich problemlos herunterladen. Sprich, die Wirkung russischer Propaganda ist zwar deutlich eingeschränkt, aber nicht gebrochen. Und generell sei das Vertrauen in die Medien in Lettland ausgesprochen gering. Nach den neuesten Daten vom letzten Herbst vertrauen 40% der Bevölkerung überhaupt keinen Medien, sagt Anda Rajul-Kalnje, eine der renommiertesten Medienwissenschaftlerinnen von der Riga Stradins Universität.
11: There is a big group that consists of almost 40% of population who don't trust any media.
4: Viktors Andruszkiewicz, ein russisch- und lettischsprachiger Journalist in der neuen Crew von LSM in Daugavpils jedenfalls, klingt fast etwas resigniert. Wenn wir über russischsprachige Propaganda berichten, kriegen wir zu hören, Jetzt berichtet die lettische Propaganda über die belarussische bzw. russische Propaganda.
12: And the most comments were when we are writing something about Russian propaganda or Belarus propaganda, they are saying that, oh, Latvian propaganda is writing something about Belarus propaganda.
4: Wir wissen nicht, wie wir die Macht der Algorithmen auf Social Media und die zementierten Vorurteile aufbrechen können, seufzt er.
12: It's a big thing for us, for state media here. It's like we don't know how to break those algorithms and how to fight this strong ideas, which people already have.
4: Mit künstlicher Intelligenz lassen sich auf TikTok Fake News im Minutentakt generieren. Zum Beispiel dieses russische Video. Ein Nachrichtensprecher in einem TV-Studio meldet, dass der Empfang verbotener russischer Sender mit einer Buße von 5'000 Euro geahndet werde. Eine weinende Frau sagt, ich wusste nicht, dass das verboten ist, hier verehren alle Putin. Schnitt. Ein Mann,

0: losprusten. Doch etwas bleibt immer hängen. Manchmal ist die Propaganda auch hochgefährlich. Als fehlgeleitete ukrainische Drohnen über Estland und Lettland abstürzen, behauptet die russische Propaganda, die baltischen Staaten hätten ihren Luftraum für die Ukraine freigegeben. Viktors Andruskevich vergeht das Lachen.
1: It's a case for Russia to invade.
0: Das wäre ein Vorwand für einen russischen Angriff. Genau für solche Fälle ist Nika Alexejewa zuständig. Die junge Frau gehört zum NATO-Kompetenzzentrum für strategische Kommunikation Stratcom, eine Einrichtung, die von NATO-Staaten nach der russischen Besetzung der Krim 2014 gegründet wurde und die nicht zufällig in Riga angesiedelt ist. Alexejewa ist digitale Forensikerin, analysiert also russische Desinformation im Internet.
2: And at the Digital Forensic Research Lab, we identify, expose and explain this information using open sources and OSINT open source intelligence methods.
0: Mit speziellen Recherchetools wertet sie russische Propaganda aus öffentlich zugänglichen Quellen aus. Zusammen schauen wir ein kleines, aber aussagekräftiges Beispiel aus Daugavpils an. Im Februar entließ das städtische Spital 49 Angestellte, medizinisches und technisches Personal sowie Reinigungskräfte, weil sie russische und weißrussische Pässe besitzen. Ärzte waren nicht darunter. Grund ist eine Gesetzesverschärfung, die russischen und weißrussischen Staatsbürgern eine Beschäftigung in kritischer Infrastruktur verbietet. Dazu gehören auch Spitäler. Die Betroffenen verloren zwar ihre Stelle, mussten das Land aber nicht verlassen und konnten in weniger sicherheitssensiblen Betrieben weiterarbeiten. Der Fall sorgte für Aufregung. Nika Alexejewa klappt ihr Notebook auf.
2: So if we put in the keywords, the doctor, Latvia and Daugavpils,
0: und lässt ein Analysetool durch verschiedenste Social Media Plattformen laufen.
2: Telegram, VK, Twitter, Websites, Facebook, YouTube and TikTok and hit the search.
0: Das Resultat: Vor allem staatsnahe russische Kanäle brachten die Geschichte. Im russischsprachigen Informationsraum wurde sie 6-mal häufiger verbreitet als auf lettischen Kanälen. Einen besonders wirkungsmächtigen Spin gab ihr der lettische Politiker Einars Lesers. Er ist der Gründer der Partei Latvia First, deren Kurs am ehesten mit der Politik von Viktor Orban zu vergleichen ist. Lesers schrieb sinngemäß:
3: Um Arzt zu werden, muss man mindestens 10 Jahre studieren. Wo wird die Regierung andere Ärzte finden? In Pakistan oder Indien? Statt 49 Ärzte arbeiten zu lassen und Menschen zu behandeln, beschloss die Regierung, Ärzte zu vertreiben. In einer Region, in der bereits Ärztemangel herrscht.
0: Was nicht stimmt, es wurden keine Ärzte entlassen. Doch der Post traf einen Nerv. Daugavpils hat eine der höchsten Arbeitslosenraten im Land und leidet an Fachkräftemangel. Der größere Spin solcher Geschichten sei, die baltischen Länder als Failed States darzustellen, die viel Geld für Kriegsvorbereitungen gegen Russland ausgeben, statt für die eigene Bevölkerung, sagt Nika Alexejewa.
2: So, to say that we'll see, there are problems with healthcare, problems with economy, but you're investing so much money in defense. Russia allegedly will never attack you. You are the puppets of NATO, of the West and so on.
0: Und viele Russischsprachige sehen sich in Daugavpils als Opfer von Diskriminierung. Teilweise zu Recht. Machen wir uns ein Bild vor Ort im Spital von Daugavpils. Vorbei am privaten Wachpersonal, das Mikrofon versteckt. Vor dem Eingang treffen wir Anna. Die Mitfünfzigerin kramt einen Stoß Papiere aus ihrer Handtasche. Sie sei mit diesen Einbürgerungspapieren auf dem Weg zu ihrer Mutter. Diese sei jetzt zwar als Patientin im Spital, zuvor aber habe sie 40 Jahre hier gearbeitet und nun gehen müssen, weil sie einen russischen Pass habe.
4: Нет, я не верю, что они опасны. Они не могут быть опасны, потому что у них уже возраст, извините, 50.
0: Entschuldigung, solche Leute mit 60 oder 70 Jahren können gar keine Gefahr sein.
4: Ну, вот по определению даже не могут.
0: Viele Russischsprachige hätten nach dem Ende der Sowjetunion einen russischen Pass beantragt.
4: И как бы за счет этого они брали российское это гражданство, потому что у них какие-то доплатки там были небольшие.
0: Nicht etwa, weil ihnen Russland gefällt, sondern weil sie vielleicht eine kleine Rente beziehen konnten, nachdem sie einige Jahre in Russland gearbeitet hatten.

0: Das hat es ihnen ermöglicht, die Kinder großzuziehen. Oder weil sie ohne Visum nach Belarus oder Russland reisen konnten, zu Verwandten oder Bekannten. Einen russischen Pass nach dem Zusammenbruch der Sowjetunion zu erhalten, war ohne weiteres möglich. Bei der lettischen Staatsbürgerschaft war das viel schwieriger. Plötzlich bauen sich zwei schwarz gekleidete Wachmänner vor uns auf und rufen die Polizei. Kritische Infrastruktur. Die Entlassungen im Spital Daugavpils sind deshalb brisant, weil seit dem russischen Angriff auf die Ukraine 2022 rund 30.000 Personen mit russischem Pass entweder eine rudimentäre Sprachprüfung auf dem Niveau A2 und eine Sicherheitsüberprüfung bestehen oder das Land verlassen müssen. Laut Medienberichten gingen 2.600 freiwillig, etwa 500 droht die Ausweisung, falls sie nicht schon nach Westeuropa weitergezogen sind. Kremlnahe Medien sprachen von ethnischer Säuberung. Absurd. Absurd sei aber auch, wer ins Fadenkreuz der Sicherheitsbehörden geraten sei, sagt Olga Petkevich, eine Menschenrechtsaktivistin und Lokalpolitikerin, die sich für die Betroffenen einsetzt und selbst russische Wurzeln hat.
1: 80% of these people are aged 60 plus. 80%, like, what are you fighting against?
0: 80% der Betroffenen seien über 60 Jahre alt, meist ältere, wenig gebildete Frauen aus Belarus, die seit ihrem 16. Lebensjahr in Daugavpils in einer Fabrik gearbeitet hätten. Nun müssten sie als Sprachtest unter anderem einen Aufsatz auf Lettisch in 35 Worten verfassen. Zum Beispiel, sie wollen eine Katze verkaufen. Beschreiben Sie diese Katze.
1: For example, the topics are like, you are selling a cat. Write a text about this cat.
0: Olga Petkevich ärgert sich. Ein russischer Pass bedeutet nicht automatisch, ein Anhänger Putins zu sein.
1: In practice, it doesn't always mean Russian passport equals to friend of Putin.
0: Die russischsprachige Minderheit müsse nicht integriert werden. Sie sei bereits integriert, auch wenn sie nicht Lettisch spreche.
1: Russian-speaking people living in Latvia don't need to be integrated.
0: Wenn ich nach Russland fahre, ist sofort klar, dass ich zwar Russisch spreche, aber keine Russin bin. Das ist die entscheidende Frage. Wer sind die Russen in Lettland? Und welche sind eine Gefahr für das kleine Land? Alle, die Russisch sprechen? Oder nur diejenigen mit einem russischen Pass? Oder nur die Immigranten, die im Zuge der Russifizierung Lettlands ab den 1960er Jahren aus der Sowjetunion einwanderten? Oder auch jene Russischsprachigen, die seit der Zarenzeit in Lettland leben? Und was ist mit den zahlreichen russischen Medienschaffenden, die aus Petersburg und Moskau vor Putin nach Riga geflohen sind? Moskau jedenfalls breitet gerne über allen den Mantel Russlands aus, weil überall, wo Russisch gesprochen werde, Russland sei. Olga Petkevich stellt zwar die richtigen Fragen, hinterlässt aber einen zwiespältigen Eindruck, wenn sie sagt, das kleine Lettland müsse sich mit Moskau arrangieren. Man müsse akzeptieren, dass der Starke immer Recht habe. Siehe Trump.
1: What we see now happening in the world is that the one who is stronger is the one who is right. The example of Trump proves it.
0: Doch Trump und Putin beweisen auch, dass auf sie kein Verlass ist. Petkevich kandidiert im Herbst bei den Parlamentswahlen. Auf der Liste von Einar Schlesers, der die Falschmeldung über die 49 entlassenen Ärzte gepostet hat. Vielleicht löst nur die Zeit das Dilemma. Für diese drei Studentinnen vor der Universität von Daugavpils jedenfalls ist Sprache kein Thema. Alle drei sprechen alle relevanten Sprachen.
2: Russian, Latvian and English. I speak four languages: German, English, Latvian, and Russian.
3: Okay, I know Russian, Latvian, English, and now I learn French.
0: Und in welcher Sprache träumen Sie? Was ist Ihre Alltagssprache?
2: Russian, also Russian.
3: Russian, yes.
0: Warum?
3: That's a hard question because I don't know. It is our culture. I know like millions of films and like music in Russian, but I know maybe 10 songs in Latvian.
0: Wir kennen Millionen russischer Filme, aber vielleicht bloß 10 Songs auf Lettisch, sagt eine Studentin. Wir sind Lettinnen, die Russisch sprechen. Wir sind nicht Teil Russlands, sondern der russischen Kultur.
3: We are Latvians that speak Russian and also we are part of Russian like culture, not Russian country, but Russian culture.
0: Obwohl die drei Studentinnen waren noch nie in Russland und möchten auch niemals dauerhaft dort leben, lieber in Spanien oder wohin sie das Leben trägt.
3: So yes, it is Europe and it is something like Spain maybe. I don't know what life brings.
0: Das klingt nicht anders als wahrscheinlich eine Straßenumfrage in Lausanne, Locarno oder Zürich. Deutsch, aber nicht Deutschland und so weiter. Lieber in Europa und besser unabhängig, sagen sie. Und dennoch, eine Antwort verstört. Ich hoffe auf einen Frieden in dieser Welt und wenn wir dafür Teil Russlands sein müssten, in Gottes Namen, auch wenn ich mir das nicht wünsche.
3: I hope that will be peace in our world and if it will need to be part of Russia to be peace, okay, we're okay with it. But like it is my will to be part of Russia, it's not so huge.
0: Ist das bloß ein jugendlicher Wunsch nach Frieden? Oder zeigt sich auch bei dieser Generation, Sprache ist Kultur und Kultur ist Macht? In Lettland ist und bleibt Sprache keine Nebensache.
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Die Nachrichten von SRF um 2 Uhr mit Patrick Seiler. Nordkorea hat nach eigenen Angaben neue, hochpräzise Raketensysteme getestet. Wie die staatliche Nachrichtenagentur schreibt, überwachte Machthaber Kim Jong-un die Tests von Marschflugkörpern und Artillerieraketen persönlich. Die Waffensysteme seien mit künstlicher Intelligenz und präziser Navigation ausgestattet. Laut Kim sollen sie an der Grenze zu Südkorea stationiert werden. Mit einer Reichweite von 100 Kilometern könnten sie auch die südkoreanische Hauptstadt Seoul treffen. Beobachterinnen und Beobachter sagen, dass Nordkorea sein Arsenal modernisiert, während es gleichzeitig Russland im Ukraine-Krieg mit Waffen beliefert. Dadurch erhalte Pyongyang wertvolle Daten aus dem Kampfeinsatz. Im US-Bundesstaat Alabama hat ein Bundesgericht den Versuch der Republikaner gestoppt, die Wahlkreise neu zuzuschneiden. Die Richter blockierten den Plan vorläufig, weil er schwarze Wählerinnen und Wähler diskriminiere. Ziel des Neuzuschnitts sei es, deren Stimmen so aufzuteilen, dass sie politisch verpuffen. Alabama hat gegen das Urteil bereits Berufung eingelegt. Der Streit hat große Bedeutung für die US-Parlamentswahlen am 3. November. Auf Druck von Präsident Trump versuchen die Republikaner in mehreren Bundesstaaten, die Grenzen von Wahlkreisen zu ihren Gunsten zu verschieben, um die knappe Mehrheit im Kongress zu sichern. Einen weiteren Dämpfer gab es in South Carolina. Dort scheiterte ein ähnliches